0: ist zwischen Westfalendamm und Dortmund-Wambel in beiden Richtungen wegen Tunnelarbeiten bis 5 Uhr früh gesperrt. Soweit der Verkehr. Ihnen eine gute und freie Fahrt.
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0: Aktuelles und Hintergründe wie immer vom Norddeutschen Rundfunk in Hamburg, heute mit Detlef Karg im Studio, hier noch bis 6 Uhr. Nur wenige Tage sind vergangen seit der Landtagswahl in Sachsen-Anhalt mit dem überragenden Ergebnis für die AfD. Zwei weitere Landtagswahlen stehen an. Dort sind die Kräfte sehr anders verteilt, wie es die Umfragen bisher zeigen. Infratest DIMAP hat im Auftrag der ARD gut 10 Tage vor der Wahl in Berlin und Mecklenburg-Vorpommern neue Umfrageergebnisse für beide Bundesländer vorgelegt. Sabine Henkel fasst die Ergebnisse zusammen.
2: Zwei Landtagswahlen mit sehr unterschiedlichen Ausgangslagen. In Mecklenburg-Vorpommern liegen zwei Parteien mit großem Abstand vor den anderen, die SPD und die AfD. In Berlin sind es CDU und Linke, allerdings mit weitaus geringerem Abstand. In Mecklenburg-Vorpommern wird sehr deutlich, welche Rolle Manuela Schwesig spielt, die amtierende Ministerpräsidentin der SPD. Sie würde bei einer Direktwahl von 60% gewählt. Schwesig hat ihren Wahlkampf auch auf ihre Person zugeschnitten. Die Frau gegen Blau. In dieser Umfrage führt aber Blau, also die AfD, mit 38% vor Schwesigs SPD mit 33%. Die AfD hat 3 Punkte gut gemacht, die SPD einen. Die anderen Parteien sind weit abgeschlagen und können in dieser Umfrage auch keine Punkte machen. Die CDU liegt bei 7%, die Linke bei 9% und die Grünen bei 5%. Das BSW wäre nicht im Landtag, 4%. In Berlin ist noch sehr viel mehr offen. Möglicherweise auch, weil fast ein Drittel der Wahlberechtigten noch nicht entschieden ist, was auch an den weitgehend unbekannten Spitzenkandidaten aller Parteien liegen könnte. So zeichnet sich folgendes Bild ab. Die Linke liegt in Berlin knapp vor der CDU. Linke 21, CDU 20%. Die Linke hat 2 Punkte zugelegt, die CDU einen verloren. Die AfD kommt unverändert auf 18, die Grünen auf 16% bei einem Minus von 2 Punkten. Die SPD dann mit 12% plus 1. Das BSW erreicht 4%, wäre also nicht im Berliner Abgeordnetenhaus dabei. Es gibt in Berlin keine große Präferenz für den regierenden Bürgermeister bzw. die Bürgermeisterin. Auch hier liegt aber die Linke Elif Eralp knapp vor dem CDU-Kandidaten Stefan Evers mit 23-22%. Was mögliche Koalitionen angeht, gilt in beiden Ländern, dass keine Partei, die nach dieser Umfrage den Einzug in den Landtag schaffen würde, mit der AfD regieren will. Daher wäre in Mecklenburg-Vorpommern nur eine rot-rot-grüne Koalition möglich. In Berlin sind 2 Optionen denkbar. Ebenfalls rot-rot-grün, allerdings nicht mit einer SPD, sondern mit einer linken Ministerpräsidentin. Oder eine Kenia-Koalition, also schwarz-rot-grün.
0: Sabine Henkel informierte, die Infratest-Umfrage für Berlin fand übrigens statt, bevor die Vorwürfe und die Ermittlungen gegen den Berliner SPD-Spitzenkandidaten Steffen Krach bekannt geworden waren. Die Staatsanwaltschaft Hannover ermittelt ja gegen ihn. Es geht dabei offenbar um den Vorwurf der Bestechlichkeit im Zusammenhang mit einer Vergabeentscheidung. Er selbst hat die Vorwürfe zurückgewiesen und sich jetzt auch öffentlich geäußert. Mehr dazu von Jan Menzel aus Berlin.
3: Steffen Krach ist die Anspannung der letzten Stunden anzusehen. Der SPD-Spitzenkandidat will sich auf einer Pressekonferenz in der Berliner SPD-Zentrale erklären. Er will kämpfen für einen Wahlerfolg seiner Partei. Aber Krach kämpft an diesem Tag auch mit den Tränen, als er berichtet, wie die Ermittler von Polizei und Staatsanwaltschaft ihm das Handy während eines Gesprächs aus der Hand gerissen hätten und sogar unter dem Bett seiner Kinder nach Beweismitteln gesucht hätten. Vor allem aber will der SPD-Spitzenkandidat eines klarstellen.
4: Der Vorwurf der Bereicherung trifft mich persönlich sehr.
3: Konkret geht es um eine Parteispende eines Unternehmers aus Hannover, der sich an einer Auftragsvergabe für ein Projekt im Gesundheitsbereich in Lehrte bei Hannover beteiligt hatte. Krach war an dem Projekt als Regionspräsident und als Aufsichtsratschef des kommunalen Krankenhauskonzerns beteiligt. Dieser Unternehmer bekam letztlich nicht den Zuschlag für das Projekt, aber er spendete am 29. Dezember 2025 9.900 Euro an die Berliner SPD. Diese Spende sei ihm als Landeschef gemeldet worden, so Krach, und er habe umgehend reagiert.
4: Ich habe am 7. Januar 2026 um 15.11 Uhr die Information durch

0: politisches Erdbeben gesorgt hat, ob beabsichtigt oder nicht.
1: Was auffällt, ist, wie zurückhaltend sich die politischen Mitbewerber in der Angelegenheit verhalten. Er habe Vertrauen in die Behörden, lässt sich CDU-Spitzenkandidat Stefan Evers zitieren. Grünen-Fraktionschef Werner Graf verweist ebenfalls auf die laufenden Ermittlungen. Und Alexander King vom BSW betont:
2: Naja, der Verdacht der Bestechlichkeit ist natürlich sehr schwerwiegend, ganz besonders in der Politik. Und dem muss man nachgehen, dem wird ja auch nachgegangen. Aber zunächst mal gilt natürlich die Unschuldsvermutung.
1: Und auch die Spitzenkandidatin der Berliner AfD, Christine Brinker, vermeidet scharfe Töne.
3: Ich persönlich hoffe, dass sich diese Vorwürfe nicht bewahrheiten, weil wenn das so wäre, wäre das ein weiterer Schlag auch ins Gesicht der Bürger. Es würde wieder das Vertrauen in die Politik maßgeblich beeinflussen und das wollen wir ja gerade nicht, das können wir ja gerade nicht gebrauchen.
1: Wie die zurückgegebene Spende und die Ermittlungen die Wahl beeinflussen, wird sich zeigen. Die Berliner SPD hat Krach nach einer ersten Schockstarre demonstrativ den Rücken gestärkt und Steffen Krach hat angekündigt, dass er sich weiter mit ganzer Kraft in den Wahlkampf stürzen will.
4: Aus Berlin war das Jan Menzel und blicken wir noch einmal auf den Wahlkampf in Mecklenburg-Vorpommern. Ein wichtiges Thema dort war die Bildungspolitik. Das hat ja noch einmal neuen Schwung erhalten durch den für Deutschland schlechten PISA-Bericht in dieser Woche. Über das Thema Bildung hat mein Kollege Markus Schubert vom NDR mit dem Lehrer Toni Wienbrand gesprochen. Er unterrichtet an der regionalen Schule Fritz Reuter in Demmin in Vorpommern Geschichte und Geografie und er schildert zunächst, wie er seinen Alltag als Lehrer erlebt.
5: Es ist ein sehr fordernder Beruf, aber auch ein sehr gewinnbringender. Es fängt schon ganz einfach damit an, dass man mit sehr viel Motivation reinkommen muss. Wenn ich nämlich nicht mit Motivation vor den Schülern stehe, frühs am Montag um 7.30 Uhr, kann ich ja unmöglich verlangen, dass die Motivation irgendwie empfinden. Das heißt, ich muss da mit einer guten Energie reingehen, ich muss schülernahen Unterricht machen, ich muss es gut aufbereiten, denn wenn ich das nicht mache, gehen wir auf mein Fach Geschichte zurück, dann kriege ich da vielleicht nicht jeden hinterm Berg vorgelockt.
6: Die Daten der neuen PISA-Studie werden auch nicht spurlos an Ihnen vorbeigegangen sein. Die Herkunft bleibt ein entscheidender Faktor für den Schulerfolg. Und es fehlt vielen jungen Leuten an der Fähigkeit, das Wissen auch anzuwenden, um konkrete Aufgaben zu lösen. Trifft das Ihre Beobachtung? Und wer ist denn da der Reparaturbetrieb? Sie, die Lehrenden, die Schulpolitik oder eben eigentlich schon das Elternhaus?
5: Die PISA-Ergebnisse haben uns quasi das eigentlich wieder vor Augen geführt, was wir schon seit 20 Jahren wissen. Und zwar, dass wenn ich aus einem Haushalt komme, bei dem Geld keine Rolle spielt, bei dem Bildung hoch angesehen ist, dann überträgt sich das natürlich 1:1 auf die Kinder und Jugendlichen. Wenn man aus bildungsfernen oder vielleicht auch aus Hintergründen kommt, wo das nicht die oberste Priorität ist, dann ist natürlich auch von vornherein schon klar, da gibt es andere Probleme, weltliche Alltagsprobleme, die natürlich im Kopf der Eltern wie auch der Schüler natürlich eine größere Rolle spielen. Wir haben natürlich diesen schwierigen Spagat irgendwie zu leisten, dass wir Fachunterricht ausgleichen müssen. Wir müssen zwischen Bürokratie, wir sind Seelsorger. Manche Tage bin ich als Vertrauenslehrer bei mir in der Schule natürlich in ganz vielen Gesprächen mit Schülern, die Sorgen haben, die es wahrscheinlich so vor 10, 15 Jahren noch gar nicht gab. Das heißt, der Kopf von vielen Kindern und Jugendlichen ist einfach voll. Und dann ist es, glaube ich, auch nicht zu verachten, dass natürlich an sowas wie schulische Leistung manchmal auch auf der Strecke bleiben.
6: Das hohe Interesse am Thema Schule und Bildung im Wahlkampf, in Umfragen dokumentiert, ist das ein Zeichen, dass Sie ermutigt, weil da auch Handlungsdruck auf Entscheider raus hervorgeht? Oder stört Sie das als Hinweis, dass da wohl auch vieles schiefläuft, wenn so viele sich dafür interessieren?
5: Grundlegend finde ich es erstmal total super, dass das Thema Bildung jetzt keins ist, was irgendwie unter den Teppich gekehrt wird, was irgendwie hinten runterfällt, wo man sich davor verschließt. Tatsächlich muss man aber auch sagen, wenn man jetzt die letzten Jahrzehnte zurückschaut, ist natürlich dieses Thema Bildung auch immer eins, was wahrscheinlich in den Top 3 immer wieder genannt wird. Es ist natürlich essentiell. Wir müssen die Kinder und Jugendlichen vorbereiten. Und deswegen finde ich es immer wieder gut, wenn sowas an die Medien kommt, damit es immer noch ein bisschen präsenter wird. Weil wir kämpfen jeden Tag an der Front und da braucht man natürlich Rückendeckung. Und da ist die Politik natürlich jetzt auch gezwungen, endlich zu handeln.
4: Toni Wienbrand war das, er ist Geografielehrer an der Fritz-Reuter Regionalschule in Demmin im Gespräch mit meinem Kollegen Markus Schubert über das Thema Bildung in Mecklenburg-Vorpommern.

0: So, das waren ein paar Takte Musik zum Entspannen. Jetzt geht's weiter mit unserem Infoprogramm. 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
0: Um gleich genau 2.15 Uhr, Viertel nach zwei. Es könnte ein erster Erfolg für eine neu ausgerichtete deutsche Außenpolitik sein. Beim ersten Staatsbesuch des Präsidenten der Vereinigten Arabischen Emirate, Scheich Mohammed bin Sajed Al Nahyan, in Deutschland sind Geschäfte in Milliardenhöhe vereinbart worden. Die Emirate wollen demnach 40 Milliarden Euro in Deutschland investieren, wie aus einer gestern in Berlin veröffentlichten gemeinsamen Erklärung der beiden Staaten hervorgeht. Ein Teil davon ist unter anderem für neue Rechenzentren vorgesehen. Deutschland ist zudem an Energielieferungen natürlich interessiert und könnte den VAE, die als Konsequenz aus dem Irakkrieg unabhängiger von Washington werden wollen, auch Rüstungsgüter liefern. Über den ersten Tag des Besuchs berichtet Nicole Markwald.
2: Der erste Staatsbesuch in Deutschland begann für den Präsidenten der Vereinigten Arabischen Emirate zünftig. Frank-Walter Steinmeier empfing seinen Gast mit militärischen Ehren in der Berliner Villa Borsig. Am Abend gab der Bundespräsident ein Staatsbankett. Und dazwischen viele Gespräche und viele Vereinbarungen. Bundeskanzler Friedrich Merz hatte Scheich Mohammed bin Zayed Al Nahyan bereits im Februar bei einem Kurztrip in die Golfregion kennengelernt.
3: Die Vereinigten Arabischen Emirate sind ein wichtiger und sehr wertvoller Partner für die Bundesrepublik Deutschland.
2: Was macht die Emirate wertvoll für Deutschland? Sie wollen 40 Milliarden Euro hier investieren. Unter anderem in den Bereichen künstliche Intelligenz und Energie. Danach befragen konnte man Merz und seinen Gast nicht. Anders als üblich gab es keine Pressekonferenz. Stattdessen fand im Kanzleramt eine sogenannte Zeremonie zum Austausch von Abkommen statt. Vor dem Bundeskanzler und dem Präsidenten der Emirate wechselten Mappen, ihre Besitzer wurden Hände geschüttelt.
4: Wir kommen zum Austausch der vereinbarten Niederschrift über die Anpassung der Verkehrsrechte für die Luftfahrtunternehmen der Vereinigten Arabischen Emirate.
2: Man einigte sich auf Investitionen in Rechenzentren, auf eine Zusammenarbeit im Bereich Informationssysteme, auf die Einrichtung eines strategischen Dialogformats. Dort sollen die Kooperationen gelenkt werden. In den Bereichen Sicherheit, Verteidigung, Energie und Klima, aber auch Kultur und Transport. So soll die Airline Emirates künftig eine weitere Stadt in Deutschland anfliegen dürfen. Es wäre die fünfte. Wirtschaftsministerin Katharina Reiche, CDU, brachte Vertreter beider Länder aus den Branchen Rüstungs- und Verteidigungstechnologien zusammen. Anschließend verwies sie auf das Potenzial der Zusammenarbeit.
5: Die deutsche Industrie ist technologisch führend, insbesondere im Bereich der Luftverteidigung, Luftsicherheit und dem Räumen von Seeminen. Mit anderen Worten, deutsche Unternehmen der Sicherheits- und Verteidigungsindustrie haben die Technologie, die Expertise und auch die industriellen Fähigkeiten, einen substanziellen Beitrag für die Sicherheit der Vereinigten Arabischen Emirate zu leisten.
2: Gleichzeitig wurde am Berliner Hauptbahnhof in der Nähe des streng abgeriegelten Regierungsviertels ein Banner entrollt. Merz stand da in roten Buchstaben: keine Deals mit Kriegstreibern im Sudan. Es war Teil einer Kundgebung der Gesellschaft für bedrohte Völker. Laut Vereinten Nationen unterstützen die Vereinigten Arabischen Emirate die RSF-Miliz im Sudan mit Waffen und Söldnern. In dem afrikanischen Staat kämpfen seit 3 Jahren die Miliz und die reguläre Armee um die Macht. Millionen Menschen sind deshalb auf der Flucht. Die Bundesregierung dürfe zu der Rolle der Vereinigten Arabischen Emirate im Sudan nicht schweigen, fordert die Partei Die Linke. Dazu die Politikwissenschaftlerin Bente Scheller.
6: Und da stellt sich die Frage, steht auf dem Sprechzettel der Bundesregierung auch die Lage im Sudan oder in Libyen, wo die Vereinigten Arabischen Emirate immer wieder Rebellengruppen unterstützt haben?
2: Laut Mitteilung aus dem Kanzleramt wurde neben der Lage in der Ukraine, Israel, dem Iran auch die Situation im Sudan besprochen. Beide Staatschefs verurteilen Angriffe auf Zivilisten, heißt es. Weiterhin forderten sie beide Konfliktparteien auf, alle militärischen Operationen sofort einzustellen.
0: Ja, und die Rolle der Vereinigten Arabischen Emirate im Sudankrieg ist ja umstritten. Man ist dort Kriegspartei und unterstützt die RSF-Milizen. Und dazu passt auch die Meldung vom Abend, dass Algerien jetzt die Beziehungen zu den Vereinigten Arabischen Emiraten abgebrochen hat. Hintergrund ist eine Spaltung und eine Spannung in der arabischen Welt, die weiter vor sich hin schwelt. Haben Sie in Bitcoin und Co. investiert? Wenn ja, dann könnten bald neue Steuern auf Sie zukommen, und zwar, wenn Sie Bitcoins verkaufen. Die Gewinne daraus sollen nämlich nach dem Plan der Bundesregierung genauso behandelt werden, als würden sie aus dem Verkauf von Aktien stammen. Warum das Finanzministerium das plant und was es am Ende bringen soll, das hat sich Lissy Kaufmann genauer angesehen.
7: Wer mit Kryptowerten wie etwa Bitcoin handelt und Gewinne erzielt, soll darauf künftig 25% Steuern zahlen. Also genauso viel wie für den Handel mit Aktien oder anderen Wertpapieren. Das steht in einem Gesetzentwurf des Bundesfinanzministeriums, der dem ARD-Hauptstadtstudio vorliegt. Bislang werden Kryptogewinne nur dann versteuert, wenn die Werte innerhalb von 12 Monaten nach dem Kauf wieder verkauft werden. Dann gilt der persönliche Steuertarif. Der ist je nach Einkommen gestaffelt und liegt bei maximal 45%. Nach den 12 Monaten allerdings sind die Verkäufe steuerfrei. Laut Bundesfinanzministerium ist das nicht gerecht. Im Gesetzentwurf heißt es, Kryptowerte würden zunehmend als private Kapitalanlage genutzt. Die derzeit geltende Ausnahme ist demnach also nicht mehr vertretbar. Die Regelung soll deshalb jetzt geändert werden, und zwar unabhängig von der Haltedauer. Für Kryptogewinne wie für alle anderen Kapitalerträge gilt dann aber auch der sogenannte Sparerpauschbetrag. Das heißt, besteuert wird erst bei Kapitalerträgen von mehr als 1.000 Euro. Finanzminister Klingbeil plant, die neue Regelung ab dem 1. Januar nächsten Jahres einzuführen. Alle davor gekauften Kryptowerte sollen weiter der alten Regelung unterliegen. Das Finanzministerium erhofft sich etwas mehr Steuereinnahmen, und zwar ab 2029 ein Plus von mehr als 300 Millionen Euro pro Jahr. Der Gesetzentwurf muss noch im Kabinett abgestimmt werden und dann noch durch Bundestag und Bundesrat.
0: Aus Berlin war das Lissy Kaufmann. Es ist bekannt, es gibt in Deutschland weiterhin zu wenig Ärzte. Allgemeinfachkräfte. Mediziner aus dem Ausland könnten da natürlich helfen, und laut dem bayerischen Gesundheitsministerium hat sich die Zahl solcher Approbationsanträge in diesem Bundesland in den vergangenen 10 Jahren vervierfacht. Aber das Anerkennungsverfahren ist offenbar sehr kompliziert. Und viele macht diese komplizierte Bürokratie mürbe, berichtet Katrin Bohlmann an einem Beispiel aus Bayern.
8: Mehr als 4 Jahre hat Mehmet Tekinsoy gekämpft, gewartet und gehofft, um in Bayern als in der Türkei ausgebildeter Facharzt für Mikrobiologie, Virologie und Infektionsepidemiologie arbeiten zu können, hat er Briefe an die zuständigen Behörden geschrieben, Dokumente eingereicht, bei Absagen Widerspruch eingelegt.
9: Das ist natürlich enttäuschend, was ich bisher erlebt habe.
8: In Bayern sind für die Anerkennung von Ärzten aus Nicht-EU-Ländern 2 Instanzen zuständig. Die Regierung von Oberbayern für ganz Bayern für die Approbation, also für die Berechtigung als Arzt zu arbeiten, und die Landesärztekammer für die Facharztausbildung. Die Approbation hat Mehmet Tekinsoy nach 1,5 Jahren erhalten. Die Landesärztekammer aber verweigert ihm den Facharzt. Die Begründung, sie akzeptieren sein nachgeholtes Chirurgiepraktikum nicht. Er solle nochmal eine 5-jährige Facharztweiterbildung in Deutschland machen, erzählt der 34-Jährige. Das hat er abgelehnt.
9: Am Ende habe ich erfahren, dass die Bayerische Landesärztekammer meinte, dass ihr Hände gebunden seien, weil diese Heilberuferkammergesetz einfach so ist.
8: Die Folge? Mehmet Tekinsoy hat als Assistenzarzt in der Virologie am Klinikum der TU München gearbeitet und nicht als Facharzt. Der BR hat erneut bei der Bayerischen Landesärztekammer nachgefragt. Die antwortet nur schriftlich.
10: Ärztinnen und Ärzte aus Drittstaaten müssen, ebenso wie inländische Ärztinnen und Ärzte, die in der Weiterbildungsordnung festgelegten inhaltlichen und zeitlichen Anforderungen erfüllen. Diese dienen der Sicherstellung eines einheitlich hohen Qualifikationsniveaus im Interesse der Patientensicherheit.
8: Man setze sich aber dafür ein, dass das Verfahren vereinfacht und beschleunigt werde, schreibt die Bayerische Landesärztekammer weiter. Auch das bayerische Gesundheitsministerium sieht das Problem und hat bereits Maßnahmen ergriffen, teilt das Gesundheitsministerium auf BR-Anfrage mit.
10: Zum Beispiel wurde das Informationsangebot zum Berufszulassungsverfahren verbessert. Zudem finden sich Hinweise auf unterschiedliche Beratungsangebote sowohl im Bayern-Portal als auch auf der Homepage der Regierung von Oberbayern.
8: Das alles hat Mehmet Tekinsoy nicht geholfen. Er hat einen Behördenmarathon durchlaufen, denn er wollte als Facharzt und nicht als Assistenzarzt arbeiten. Der 34-Jährige geht zurück in die Türkei, zusammen mit seiner Frau. auch Ärztin. Beide haben dort schnell eine Stelle als Fachärzte gefunden. Er bereut seine Zeit in Deutschland aber nicht.
9: Ich habe viel gelernt.
8: Mehmet Tekinsoy ist nicht der einzige ausländische Arzt, der Bayern verlässt. Auch andere Kollegen gehen, erzählt er. Sie wechseln in ein anderes Bundesland. Dort wird, laut Marburger Bund und Experten für Medizinrecht, der Facharzt unkomplizierter anerkannt als in Bayern.
0: Ein Bericht war das von Katrin Bohlmann.
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11: Mit Jan Möller. Manchester City, Atletico Madrid und Inter Mailand, alles große Clubs und alle haben eins gemeinsam. Sie haben in der vergangenen Saison in der Fußball Champions League gegen einen Außenseiter vom Polarkreis verloren, gegen Bode Glimt. Und die Norweger wollten nun am ersten Spieltag der neuen Champions League Saison auch gern den FC Bayern ärgern, aber hat nicht geklappt. Im Gegenteil, die Münchner gewannen zu Hause mit 5:0. Dabei stand es zur Pause noch 0:0. Bayern-Kapitän Joshua Kimmich.
12: Man sitzt dann da, man hat das Gefühl, dass man jetzt nicht alles perfekt gemacht hat, aber dass wir natürlich geduldig bleiben müssen. Man muss den Gegner dann auch müde machen, muss den Gegner bewegen, den Ball schnell laufen lassen. Da hat man in der ersten Halbzeit noch ein paar zu viele Fehler. Und wenn du dann natürlich direkt das erste Tor machst, dann ist es auch ein anderes Spiel.
11: Ja, Musiala war es, der kurz nach der Pause getroffen hat. Und dann waren noch Kane, Davis und zweimal Olise erfolgreich. 5:0, das war eine klare Sache. Und ziemlich eindeutig war es auch beim Spiel von RB Leipzig, da allerdings für den Gegner. 1:4 in Como in Italien. Einzelheiten von Thomas Kunze.
13: Speziell in der ersten Halbzeit war Como, der Champions-League-Neuling, klar besser. Mit Ball, ohne Ball, in Offensive und Defensive. Nach 15 Minuten brachte Baturina Como nach einem Strauchler von Riedle Baku im Strafraum in Führung. RB wirkte mutlos, ohne Tempo und in der 38. Minute reichte dann ein langer Ball und die gesamte Defensive war ausgehebelt. Duvikas traf zum 2:0 für die Gastgeber. Nach dem Wechsel wurde das Leipziger Spiel dann etwas besser, aber wieder traf Como. Dieses Mal war der Senegalese Diallo zur Stelle. Maximovics 1:3 sorgte dann kurz für Hoffnung bei Leipzig. Am Ende aber fing sich das Team von Trainer Martin De Michelis noch einen weiteren Konter. Perone sorgte in der Schlussphase für den 4:1 Endstand und damit für einen harten Fehlstart von RB Leipzig in die Champions League.
11: Frust also in Leipzig, beste Stimmung dagegen bei den deutschen Basketballerinnen. Die stehen im Halbfinale der Weltmeisterschaft in Berlin. Das ist eine Riesenüberraschung und es war auch ein Riesenspiel gegen Belgien. Gegen die zweifachen Europameisterinnen gab es einen klaren 93:74 Erfolg. Ein Meilenstein fand auch die überragende Leonie Fiebig.
14: Was bedeutet es für den deutschen Basketball, dass wir auf dem Weg nach oben sind? Wir sind nicht zu unterschätzen, wir sind kein Underdog mehr. Alle haben uns jetzt auf dem Visier, mit uns nicht zu spaßen.
11: Ja, das sollen morgen am Samstag auch die Französinnen zu spüren bekommen. Frankreich, der Halbfinalgegner des deutschen Teams. Im anderen Halbfinale treffen die USA auf Spanien. Gerade begonnen hat für die deutschen Volleyballer die Europameisterschaft. Die findet in 4 Ländern statt und da gab es in Cluj in Rumänien zum Start einen 3:1 Erfolg gegen einen der stärksten Gruppengegner, gegen die Türkei. Philipp Weißkirch.
15: Den Start in die Partie hatte die deutsche Mannschaft noch verschlafen. Der erste Satz ging knapp mit 23:25 verloren. Dann aber streckte sich die deutsche Auswahl und kam immer mehr ins Rollen. Der Start in den zweiten Satz war besser. Die Türkei wurde mit guten Aufschlägen unter Druck gesetzt. Die Belohnung? Der Satzausgleich durch ein 25:22. Im dritten Satz zeigte der eingewechselte Theo Mowinkel eine starke Leistung. In seinem ersten EM-Spiel war er mit 16 Punkten bester Scorer und trug maßgeblich dazu bei, dass Deutschland das Match drehen konnte. Mit 25:21 ging der dritte Satz ans deutsche Team, das dann auch weiter im Rhythmus blieb und sich auch verdient den vierten Satz krallte mit 25:19. Unterm Strich also ein 3:1. Es ist ein erster Fingerzeig im Kampf um eine gute Ausgangsposition für das Achtelfinale. Die ersten 4 Teams aus der Sechsergruppe erreichen die K.O.-Runde.
11: Und da wiederum ist das Ziel, mindestens das Viertelfinale zu erreichen. Vom Volleyball zum Handball. Die Füchse Berlin sind mit einem klaren Sieg in die Gruppenphase der Champions League gestartet. 44:33 bei Partizan Belgrad. Und gewonnen hat auch der Champions League-Neuling MT Melsungen 33:31 gegen Vardar Skopje. In der Handball-Bundesliga hat die SG Flensburg-Handewitt sich erstmal an die Spitze gesetzt. 4. Spiel, 4. Sieg, 39:30 in Lemgo. Der THSV Eisenach hat Aufsteiger Bietigheim geschlagen mit 31:25. Und dann gucken wir noch in die Champions Hockey League. Und Hockey heißt in diesem Fall Eishockey. Die Kölner Haie haben da auch ihr 3. Spiel gewonnen. 5:2 gegen Frölunda aus Schweden, aus Göteborg. Und das vor mehr als 18.000 Zuschauerinnen und Zuschauern. Das ist ein neuer Rekord in der Liga.
0: Soweit Jan Möller und die Sportberichte.
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16: Um 2:29 Uhr mit Wolfgang Berger.
10: Gut eine Woche vor der Landtagswahl in Mecklenburg-Vorpommern und der Abgeordnetenhauswahl in Berlin deuten Vorwahlumfragen auf ein knappes Rennen hin. Besonders in Berlin liegen die Parteien eng beieinander. Aus Hamburg Karl Schreiber.
16: Die Linke in Berlin liegt laut einer Infratest-DiMAP-Umfrage der ARD mit 21% knapp vor der CDU mit 20%. Dahinter landen AfD mit 18, Grüne mit 16 und SPD mit 12%. In Berlin regiert aktuell ein Bündnis aus CDU und SPD. Auch in Mecklenburg-Vorpommern bleibt es ein enges Rennen, wenn auch nicht ganz so knapp wie in Berlin. Im Schweriner Landtag käme laut der Umfrage die AfD auf 38% und die SPD auf 33%. Die anderen Parteien, CDU, Linke, Grüne und BSW, sind weit abgeschlagen.
10: Deutschland und die Vereinigten Arabischen Emirate wollen ihre strategische Partnerschaft deutlich ausbauen. Das haben Bundeskanzler Merz und der Präsident der Vereinigten Arabischen Emirate, Scheich bin Zayed, bei dessen Staatsbesuch in Deutschland vereinbart. Aus Berlin Isabel Karas.
17: 40 Milliarden Euro wollen die Vereinigten Arabischen Emirate in Deutschland investieren. Das geht aus einer gemeinsamen Erklärung beider Länder hervor und ist das zentrale Ergebnis des ersten Staatsbesuchs eines Präsidenten der Vereinigten Arabischen Emirate in Berlin. Das Geld soll unter anderem in digitale Infrastruktur fließen, beispielsweise in Rechenzentren. Kanzler Merz und Scheich Al-Nahyan haben außerdem angekündigt, ein sogenanntes strategisches Dialogformat einzurichten, einen regelmäßigen politischen Austausch.
10: Der Vorsitzende der Innenministerkonferenz Grote unterstützt den Vorstoß von Nordrhein-Westfalens Ministerpräsident Wüst, die Voraussetzungen für ein AfD-Verbotsverfahren zu prüfen. Eine Bund-Länder-Arbeitsgruppe wäre der nächste logische Schritt, um alle relevanten Erkenntnisse und Materialien zusammenzuführen, sagte Hamburgs Innensenator dem Kölner Stadtanzeiger. Wüst hatte nach dem klaren Wahlsieg der AfD in Sachsen-Anhalt die Einberufung einer solchen Arbeitsgruppe vorgeschlagen. Beim Thema Parteiverbot warnte er allerdings gleichzeitig vor Schnellschüssen. In der Schweiz sind bei einem schweren Unfall eines niederländischen Reisebusses mehrere Menschen getötet und verletzt worden. Die Polizei nannte zunächst keine konkreten Zahlen. Der Unfall ereignete sich im Kanton Graubünden im Osten des Landes. Nach ersten Ermittlungen stieß der Bus gegen eine Leitplanke und stürzte von der Straße. An Bord waren nach Angaben des Reiseveranstalters 48 Teilnehmer einer Rundreise, die am Montag in den Niederlanden gestartet war. Das Wetter in Deutschland. Meist trocken, an den Alpen etwas Regen, Tiefstwerte 15 bis 2 Grad. Tagsüber längere, freundliche Abschnitte, von Nordwesten her Schauer und einzelne Gewitter, Höchstwerte 17 bis 25 Grad. Am Samstag häufig trocken bei 19 bis 28 Grad, am Sonntag im Süden länger freundlich, sonst viele Wolken und öfter Regenfälle, vereinzelt Gewitter, 16 bis 26 Grad. Das waren die Nachrichten.
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0: Und da sieht's momentan gut aus. Keine Sperrungen und Staus und Unfälle. Ihnen eine gute und freie Fahrt.
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0: Der 11. September 2001, er hat Spuren hinterlassen in vielen Staaten, nicht nur in New York, auch in Deutschland, vor allem in Hamburg, wo ja drei der Todespiloten herkamen. Als Studenten haben sie hier gelebt. Davon erzählt der NDR-Info-Podcast Pearl Harbor, Deutschland nach 9-11, von Konstanze Nastarowitz und Charlotte Horn. In der dritten Folge geht es heute um die Rasterfahndung, die nach dem Anschlag in Deutschland angelaufen war.
18: Ja, das hat bei uns geklingelt. Ich habe aufgemacht. Auf einmal stehen zwei Polizeibeamte in Zivil und haben sich vorgestellt wegen der Ereignisse vom 11. September.
19: An diesen Moment erinnert sich Obeid Zeid noch ziemlich genau. Obeid, das ist der angehende Apotheker, der als Kind aus Afghanistan nach Hamburg gekommen ist. Irgendwann in den Wochen nach 9-11, da kriegt er unerwartet Besuch von der Polizei wegen der Attentate in den USA.
18: Habe ich gesagt, so, ja, was haben wir damit zu tun?
19: Obeid ahnte allerdings schon, worum es gehen könnte. Die Attentäter vom 11. September, die haben ja auch in Hamburg studiert. Er glaubt sogar, eins ihrer Gesichter wiederzuerkennen. Vom Campus oder aus der Uni-Bibliothek. Klar hat ihn das aufgeschreckt. Und auch seine Freunde.
18: Alle, die arabischstämmig waren, afghanischstämmig waren, die haben alle so ein bisschen schon ein mulmiges Gefühl gehabt, dass sie vielleicht auch in Verdacht kommen würden. So, der Verdacht liegt ja nahe. Das kann ja jeder sein.
20: Jetzt, wo die Beamten vor ihm stehen, da muss er an die Gespräche denken, die er mit seinen Freunden geführt hat. Viele haben spekuliert, ob die Polizei jetzt schärfer kontrollieren würde. Das ging ja überall durch die Presse. Obeid hat versucht, sich trotzdem aufs Studium zu konzentrieren. Irgendwie weitermachen. Und jetzt das. Die Polizei vor seiner Tür. Wegen des 11. September.
18: Und dann kam meine Frau rein und meinte sie, ja, dann kommen Sie doch mal rein. Dann hat sie ihnen sogar Tee angeboten, saßen sie da und dann fingen sie an.
20: Der Begriff, an den Obeid jetzt denken muss, Rasterfahndung. Das ist genau derselbe Begriff, den der Polizist Andreas Lohmeier in den Wochen nach 9/11 am Telefon gehört hat, von seinem Chef.
21: Ich habe einen Auftrag für dich, du wirst die Rasterfahndung übernehmen.
20: Wie groß die Angst bei den politisch Verantwortlichen bundesweit damals ist, das haben wir auch noch mal in alten Akten nachvollziehen können. Sitzungsprotokolle des Bundesinnenministeriums von damals, die wir im Bundesarchiv gefunden haben, die zeigen das wirklich gut. Die Fachleute spekulieren da über die wildesten Gefährdungslagen, von einer Entführung von Kreuzfahrtschiffen bis hin zu Anschlägen auf Talsperren oder auf Chemieanlagen in Deutschland. Da ist echt alles dabei. Und auch in Hamburg ist die Sorge groß. Auch vor potenziellen Schläfern, also unauffälligen Personen, die plötzlich zuschlagen könnten. Hier ist jetzt Andreas Lohmeier zuständig, im Bereich der sogenannten Gefahrenabwehr.
21: Der Auftrag war Erkennung und Verhinderung möglicher weiterer Anschlagsvorbereitungen. Ein Instrument dafür war die Rasterfahndung.
20: Lohmeier und seine Kollegen wissen natürlich, was die Rasterfahndung ist. Von früher, aus den 70ern. Da sollte die Polizei mittels Rasterfahndung nämlich schon mal Leute aufspüren. RAF-Mitglieder, also Leute aus der Roten Armee-Fraktion. Das war eine linksextremistische Terrororganisation in Deutschland, die galt damals quasi als Staatsfeind Nummer 1.
21: Dazwischen lagen jetzt Jahrzehnte. Niemand hat dieses Instrument genutzt.
20: Jetzt wird es angeordnet. Und zwar von Hamburgs Innensenator höchstpersönlich, quasi Lohmeyers oberstem Vorgesetzten. Der heißt damals übrigens Olaf Scholz. Genau, das ist der spätere Bundeskanzler.
22: Wir versuchen, Profile zu entwickeln, die uns dann führen auf Personen, die wir etwas genauer beobachten sollten.
20: Lohmeier und seine Kollegen fahnden jetzt also mit der Rasterfahndung nach Menschen, die in ein ganz spezielles Suchraster fallen. Also Leute, die irgendwie interessant sein könnten für die Terrorermittlungen. Präventiv, Gefahrenabwehr eben. Und so funktioniert das Ganze. Sie suchen Menschen mit ähnlichen Merkmalen wie die der 9/11-Attentäter. Das konkrete Raster variiert immer ein bisschen von Bundesland zu Bundesland. Aber ganz allgemein sind das zum Beispiel Merkmale wie männlich, Alter 18 bis 40 Jahre, Student oder ehemaliger Student, islamische Religionszugehörigkeit. Außerdem Geburtsland oder Nationalität bestimmter Länder mit überwiegend muslimischer Bevölkerung. Lohmeier und sein Team stehen dabei aber vor einer großen Herausforderung. Sie brauchen enorm viele Datensätze, zum Beispiel von Universitäten. Und diese Datensätze legen die Ermittler dann übereinander und rastern. Sie sieben quasi aus nach den entsprechenden Merkmalen. Die Treffer, die übrig bleiben, schauen sie sich am Ende genauer an. Und es gibt noch eine weitere Herausforderung für die Beamten. Das, was sie aus diesen Datenbanken rausziehen können, das ist halt begrenzt.
21: Sie finden keine Datenbank, in der drin steht, jemand lässt sich ein Bart wachsen. Sie finden auch in keiner Datenbank, der hat sich gerade islamistisch geäußert. Das gibt's einfach nicht, um das in einer Datenbank abfragen zu können.
20: In Hamburg-Ohlsdorf führt Obeid Zeit die Polizisten jetzt in sein Wohnzimmer. Obeid, seine Frau und die Beamten setzen sich. Den Tee lehnen sie ab. Dann stellen die Polizisten Obeid Fragen. Viele Fragen. Wie seine Einstellung zum Islam ist. Ob er religiös ist. Ob er häufig betet.
18: Auch teilweise Fragen, ob ich Teil einer Terrororganisation bin. Wo ich dachte, Leute, also solche Fragen müssen ein bisschen professioneller kommen. Und ich sag mal, kein Terrorist der Welt würde auch da sagen, ja, bin ich.
20: Und trotzdem wollen die Beamten immer mehr von ihm wissen. Die persönlichsten Sachen.
3: wie ich meine Zukunft gestalten möchte, was ich zukünftig vorhätte, ob ich in Deutschland bleiben wollen würde, ob ich Kontakt ins Ausland habe und. Also Fragen über Fragen.
20: Dabei ist Obaid da schon seit Jahren deutscher Staatsbürger, erzählt er.
3: Wir haben es alles beantwortet und irgendwann haben die gesagt, so ja, es ist gut. Ja, wir waren beide baff erstmal, ne? Die sind rausgegangen, wir waren beide baff.
20: Warum waren die Polizisten bei Obaid? Hat er ins Raster gepasst mit seinen afghanischen Wurzeln? Als Student aus Hamburg? Oder lag irgendwas gegen ihn vor? Obaid, der weiß das bis heute nicht. Die Polizei hat sich danach nie wieder bei ihm gemeldet. Wir haben versucht, Antworten zu bekommen zu diesem Besuch der Polizei bei Obaid und uns durch verschiedene Pressestellen telefoniert. Landeskriminalamt Hamburg, Bundeskriminalamt, Bundesanwaltschaft. Da, bei der Bundesanwaltschaft, gibt man uns dann zumindest eine kurze Info. Dort wird uns nämlich gesagt, ja, diese Befragung bei Obaid Zeit damals, die hat stattgefunden. Aber warum, ob es im Rahmen der Rasterfahndung war oder wegen irgendwelcher anderer Hinweise, dazu erhalten wir keine Auskunft. Wir lesen aber in den Medien, dass solche Besuche damals immer wieder stattgefunden haben. Auch mit den Fragen nach der Religionsausübung. Dass die Polizei bei ihm und seiner Frau im Wohnzimmer saß, davon erzählt Obaid im Herbst 2001 nur seiner Familie und engen Freunden. Unter Kommilitonen lieber nicht.
3: Wenn man es in der Uni erzählt, man ist dann doch irgendwie, fragt sich der eine oder der andere, warum er? Ja, und ich wollte ja nicht irgendwie als Mittäter oder sonst was abgestempelt werden.
20: Dabei diskutieren Obaid und seine Freunde an der Uni eigentlich viel über die Rasterfahndung, über das Vorgehen der Polizei. Gerade Studierende aus Ländern wie Marokko, Afghanistan oder Syrien haben Angst vor einem Generalverdacht. Angst, ihren Nebenjob zu verlieren oder dass ihnen die Wohnung gekündigt wird.
4: Ich habe das Gefühl, hier in dieser Situation mit der Rasterfahndung, da entsteht ein Konflikt in der deutschen Gesellschaft. Die Menschen damals, die haben ein Bedürfnis nach Sicherheit. Klar, weil sie sich nicht mehr sicher fühlen durch die Anschläge vom 11. September. Noch dazu, weil die Spur der Attentäter nach Deutschland führt, nach Hamburg-Harburg. Die Politik reagiert genau darauf. Sie verabschiedet schärfere Sicherheitsgesetze auf Bundesebene mit einer strengeren Überwachung. Behörden können jetzt beispielsweise leichter im Geheimen auf Bankdaten zugreifen, auf Briefe oder E-Mails oder Telefonate abhören. Das alles mag beruhigend wirken für viele Menschen in Deutschland. Aber eben nicht für alle. Ganz im Gegenteil. Einige Menschen in Deutschland, die fühlen sich jetzt sogar immer unsicherer. Viele Menschen mit Einwanderungsgeschichte haben Angst, unschuldig ins Visier der Polizei zu geraten. Und sie werden auch argwöhnisch beäugt von Nachbarn ohne Einwanderungsgeschichte.
20: Auch der Hamburger Innensenator Olaf Scholz ahnt im Interview mit den ARD-Tagesthemen wohl schon, dass die Rasterfahndung Vorurteile schüren könnte. Gerade gegenüber Muslimen.
5: Das Schlimmste wäre, wenn unsere Bevölkerung glaubt, dass Menschen, die in eine Moschee gehen, welche sind, vor denen man sich fürchten müsste. So ist es nicht. Deshalb ist es unsere Aufgabe, Methoden vorzuschlagen und auch Wege zu gehen, die sicherstellen, dass wir auf die wenigen kommen, die uns interessieren.
20: Die Hamburger Polizei lädt in dieser Zeit auch einige Dutzend Männer zu Gesprächen ein. Also diejenigen, die in der Rasterfahndung als interessant identifiziert wurden. In den Monaten nach den Anschlägen geht die Polizei vielen Hinweisen nach. Aber nicht jeder davon ist wirklich hilfreich oder zielführend. Und im gesamten Bundesgebiet führen diverse Hinweise zu Razzien, auch jenseits der Rasterfahndung.
23: Mal Schuhe hier ausziehen.
24: Ja, können Sie auch mitkommen. Es ist
23: Willkommen.
25: Ja, herzlichen Dank. Ah, ich sehe schon Teppiche.
24: Ja, nicht nur meine Teppiche. Das ist für mich so ein Wohlfühlgefühl. Aha. Und so ein Stück Heimat.
20: Das ist Humaira Hakimi. Meine Kollegin Charlotte trifft sie im Mai bei sich zu Hause. Hakimi ist heute Juristin. Sie arbeitet in Bremen für die Sozialbehörde. Da prüft sie Anträge, ob jemand Anspruch auf Sozialleistungen hat. Humaira Hakimi studiert im Jahr 2001 gerade Jura in Osnabrück in Niedersachsen. In den Tagen nach den Anschlägen spürt sie schnell, dass sich etwas verändert. Denn plötzlich sprechen sie Leute immer wieder auf ihr Heimatland an. Afghanistan. Humaira Hakimi ist da groß geworden, hat dort eine glückliche Kindheit verbracht. Als Jugendliche musste sie dann aber mit ihrer Familie fliehen, wegen der islamistischen Mujahideen. Ihr Vater wurde durch einen Anschlag schwer verletzt. Seitdem ist Deutschland die neue Heimat. Afghanistan tritt ein bisschen in den Hintergrund. Bis zu den Anschlägen in New York. Auf einmal quetschen alle sie dazu aus. Denn genau da, in Afghanistan, soll unter dem Schutz der Taliban-Regierung Osama bin Laden leben, der mutmaßliche Drahtzieher der Anschläge.
2: Warum müssen die Menschen umbringen? Warum Terroranschläge verüben? Woher soll ich das wissen? Aber trotzdem muss ich mir logische Erklärungen zusammenschustern, um Antworten zu liefern, weil von mir erwartet wurde. Und ich habe mich auch in diese Rolle dann irgendwann gesehen und habe das dann einfach angenommen.
20: So wirklich auf ihr Studium kann sich Hakimi in dieser Zeit nicht konzentrieren. Sie engagiert sich dann nämlich im AStA, also im Allgemeinen Studierendenausschuss. Und sie ist Sprecherin für die ausländischen Studierenden. Und nach 9/11 haben vor allem männliche Studenten aus Ländern wie Syrien oder Marokko plötzlich Fragen an sie.
2: Kann ich denn jetzt mein Studium weitermachen? Also lohnt es sich noch jetzt für die Klausur zu üben? So ganz banale Sachen. Oder werde ich in den nächsten Flieger gesetzt? Oder werde ich vielleicht, komme ich ins Gefängnis? Das war die Angst vor tatsächlich, komme ich ins Gefängnis? Oder werde ich abgeschoben oder werde ich zurückgeschickt? Und das ist schlimm.
20: Um all diese besorgten Studenten aufzufangen, führen Humaira Hakimi und die anderen eine Sprechstunde zur Rasterfahndung in Niedersachsen ein, im AStA-Büro der Uni. Charlotte zeigt ihr auf dem Laptop einen Fernsehbeitrag aus dem Februar 2002. Da hat ein Fernsehteam vom NDR an der Uni Osnabrück gedreht. Und dann sieht Hakimi plötzlich eine sehr vertraute Szene.
2: Das ist unser Büro.
20: Das Büro ist so ein bisschen chaotisch, gemütlich, mit einigen Ordnern im Regal und an der Wand ein Plakat mit der Aufschrift Rasterfahndung Tatort. Und mittendrin sitzt Humaira Hakimi als junge Studentin mit Kurzhaarfrisur und sagt selbstbewusst:
6: Ich glaube, das passt in der Gesellschaft, in der heutigen Gesellschaft nicht, dass wir jemanden wegen seiner Herkunft oder Religion oder andere Zugehörigkeit, was eigentlich überhaupt nicht zur Debatte steht, durchleuchten.
2: Sagen wir das? Wow, ja, genau, dieses Spirit ist immer noch da, danke.
20: Hakimi sagt aber auch, wenn sie das von damals sieht, dann muss sie auch an heute denken, an die aktuellen Einwanderungsdebatten. An den umstrittenen Begriff Remigration. Daran, dass viele Menschen mit Einwanderungsgeschichte heute verunsichert sind.
2: Genauso war das damals auch. Es wiederholt sich immer auf andere Art und Weise, aber ja, es wiederholt sich. Also ich bin für alles ein Sündenbock. Egal, was schiefläuft, was nicht richtig ist. Es wird erstmal zu mir. Also die Blicke wandern immer zu mir, zu uns.
20: All diese widersprüchlichen Gedanken und Erfahrungen zur Rasterfahndung, die habe ich auch mit dem Hamburger Polizisten Andreas Lohmeier besprochen.
7: Verstehen Sie, dass, selbst wenn Sie das nicht erzeugen wollten, aber dass bei diesen Menschen trotzdem auch ein Gefühl von, wir sind irgendwie doch anders, wir sind verdächtig, wir gehören nicht dazu, entstanden ist in der Zeit?
8: Klar, das ist absolut nachvollziehbar. Zumal man ja nicht alle Hintergründe des polizeilichen Handelns permanent auch in die Öffentlichkeit kommunizieren konnte. Und deswegen war es mir eben auch wichtig, dass die Kolleginnen und Kollegen, die im direkten Bürgerkontakt dann die Gespräche geführt haben, entsprechend behutsam auch vorgehen, unser Vorgehen erläutern, die Hintergründe erläutern, warum wir das tun.
20: Andreas Lohmeier versteht aber auch die Kritik an der Rasterfahndung. Heute. Und auch damals schon. Er sagt, er hat schon ganz früh seinen Kollegen in der SOKO eingebläut.
8: Was auf keinen Fall passieren darf, ist, dass wir in eine gesamtgesellschaftliche Situation kommen, in
0: Da müssen wir mal kurz unterbrechen. Wir haben einen Falschfahrer auf der A7 Hannover-Kassel. Zwischen Kreuz Hannover-Ost und Hannover-Anderten kommt Ihnen ein Falschfahrer entgegen. Ich wiederhole, auf der A7 Hannover-Kassel zwischen Kreuz Hannover-Ost und Hannover-Anderten ist ein Falschfahrer unterwegs. Vorsicht da in beiden Richtungen. Und nun weiter im Programm.
20: Eine Expertin ins Team, eine Islamwissenschaftlerin. Die, sagt er, die war damals sowas wie ein Blindenstock für ihn und seine Kollegen, weil sie denen so gute Einschätzungen geben konnte.
21: Das bedeutet das, da musst du links rum, da musst du rechts rum, das kann gefährlich sein, das ist keine Gefahr.
20: Lohmeyers Team sucht auch den Kontakt zu muslimischen Gemeinden, spricht mit Imamen. Und dabei vermittelt dann auch die Islamwissenschaftlerin aus seinem Team. Bei allem, was Andreas Lohmeyer mir dazu heute erzählt, da merke ich, es ist ihm wichtig, nicht missverstanden zu werden. Immer wieder betont er, dass die Menschen, die in diesem Raster dann aufgefallen sind, eben nicht automatisch Verdächtige waren.
21: Bei den Ergebnissen der Rasterfahndung haben wir von Treffern und interessanten Personen gesprochen. In dem Moment, wo ein Mensch als Treffer in der Ergebnismenge herauskam, war klar, das ist jemand, der bestimmte Merkmale erfüllt, aber deswegen noch in keinster Weise verdächtig ist.
20: Und trotzdem, wenn man das mal auf sich wirken lässt, Datensätze werden durchforstet, bestimmte Merkmale gelten als auffällig, Menschen werden von der Polizei besucht, nach ihrer Religion gefragt. Ich kann schon gut nachvollziehen, warum da nicht jeder die Abgrenzung versteht zwischen interessante Person, wie Lohmeyer sagt, und Verdächtiger. Vor allem, wenn man selbst betroffen ist. Und deshalb formiert sich Widerstand gegen das Vorgehen der Polizei. Und zwar mal wieder an der Uni. In einem riesigen Hörsaal in Hamburg. Vorne steht eine Tafel und ein Schreibpult. Darauf sitzt eine junge Anwältin. Es ist Gülpinar, Anwältin für Strafrecht. Sie ist Mitte 30. Vor ihr sitzen mehr als 150 muslimische Studenten, erinnert sie sich. Pinar klärt sie auf über ihre Rechte und Möglichkeiten im Kampf gegen die Rasterfahndung. Sie ist überzeugt.
9: Das ist rechtswidrig, das dürfen die nicht machen.
20: Die Stimmung ist angespannt. Die Sorgen sind ähnlich wie an Humaira Hakimis Uni in Osnabrück. Aber Gülpinar, die will hier nicht nur auffangen und beraten. Nein, die will kämpfen. Und sie beendet die Veranstaltung mit einer Art Appell.
9: Dass wir gesagt haben, in dem Moment, wo irgendwer dagegen klagen möchte, würden wir das tatsächlich auch machen, dass sich Leute an uns wenden sollen, wenn dann eine Klage angestrebt werden.
20: Pinar zieht in Hamburg vor Gericht. Genauso wie Anwältinnen und Anwälte in anderen Bundesländern. Überall wird die Lage und die Gefahrensituation juristisch unterschiedlich bewertet. In Hamburg kämpft Pinar hartnäckig, gibt auch trotz juristischer Rückschläge nicht sofort auf. Aber am Ende scheitert sie, muss sich geschlagen geben. Hamburg ist eben der Ort, an dem einige der Attentäter unbehelligt gewohnt haben. Die Hamburger Richter gehen hier von einer fortbestehenden Gefährdungslage aus, was die Rasterfahndung rechtfertige. Ein anderes Gerichtsverfahren aus NRW schafft es Jahre später tatsächlich bis zum Bundesverfassungsgericht in Karlsruhe. Im Frühjahr 2006 fällt das Bundesverfassungsgericht ein wichtiges Urteil. Die Rasterfahndung ist als präventive Maßnahme nur bei einer konkreten Gefahr zulässig. So sagen es die Richter. Eine allgemeine Bedrohungslage reiche nicht aus. So wie in der Zeit nach den Anschlägen vom 11. September. Als dieses Urteil gefällt wird, da ist Andreas Lohmeyer bei der Polizei längst wieder mit anderen Themen beschäftigt. Aber er macht sich so seine Gedanken dazu.
21: Ja, natürlich, weil man im ersten Moment, wo so eine Mitteilung kommt, sich erstmal fragt, haben wir was übersehen? Oder haben wir möglicherweise etwas falsch eingeschätzt? Weil für die damalige Zeit, während wir es gemacht haben, und Entscheidungen können Sie ja nur in dem Moment rechtfertigen, wo Sie sie treffen, waren wir uns immer sicher, auch durch die Rückkopplung mit dem Datenschutzbeauftragten, mit unseren Juristen, dass das, was wir machen, absolut rechtskonform ist. Und da habe ich mich natürlich schon gefragt, gab es da irgendwas, was wir nicht richtig eingeschätzt haben?
20: Am Ende hat die bundesweite Rasterfahndung nach 9/11 zu keinem konkreten Treffer geführt. Kein einziger sogenannter Schläfer wurde dadurch entlarvt. So lesen wir es im späteren Urteil.
21: Es gibt ein englisches Sprichwort: There is no glory in prevention. Wie wollen Sie den Erfolg von Prävention messen? Wenn nichts passiert ist, ist das der beste Erfolg, den Sie haben können. Was wir sagen können ist, niemand aus Hamburg hat weitere Anschläge begangen. Ist das der Erfolg der Rasterfahndung? Da niemand ein Messinstrument hat, um gucken zu können, haben wir den richtigen Menschen zur richtigen Zeit mit einer Frage aufgescheucht und hat er das sein gelassen, was er eigentlich vorhatte, kann das niemand so definitiv sagen. Also man kann diesen Erfolg nicht so messen, wie man aufgeklärte Straftaten erkennen kann.
0: Das war Folge 3 des NDR-Info-Podcasts Pearl Harburg, Deutschland nach 9-11. 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Und wie die Menschen in diesem Podcast, hat ja fast jeder von uns eine Geschichte, die er mit dem damaligen 11. September verbindet. Wir würden gerne diese Geschichten hören. Was haben Sie an diesem Tag erlebt? Welche Folgen hatte er für Sie? Rufen Sie uns gerne an und schildern Sie es uns unter der Rufnummer 040 416 17. Noch einmal 040 für Hamburg und dann 416 17. Und Sie können uns auch natürlich schreiben über unsere Webseite ndr.de/infonacht. Noch einmal ndr.de/infonacht. Und was da bei uns ankommt, das senden wir heute Abend am 11. September ab 22 Uhr im Programm der ARD Infonacht.
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0: Nach der Wahl in Sachsen-Anhalt wird erneut darüber debattiert, wie die anderen Parteien mit der AfD umgehen sollen. Der nordrhein-westfälische Ministerpräsident Wüst hat Anfang der Woche vorgeschlagen, ein Verbotsverfahren zu prüfen. Bundeskanzler Merz steht dem weiter skeptisch gegenüber. Auch in den Medien gehen die Meinungen auseinander. Unsere Gastautorin heute ist Daniela Seferi, freie Autorin und unter anderem für die Taz tätig. Sie findet eine Prüfung sinnvoll.
12: Die Debatte über die Prüfung eines AfD-Verbotsverfahrens wird immer reflexhaft mit einem Argument abgewürgt. Ein Verbot löse doch die Probleme nicht. Das stimmt. Aber es geht am eigentlichen Punkt vorbei. Ein Parteiverbot soll schließlich keine Wohnungsnot bekämpfen oder Abstiegsängste beseitigen. Sie wird auch keine Wähler zurückgewinnen. Dafür braucht es eine gute und soziale...
0: Unser Falschfahrer auf der A7 bewegt sich offenbar noch weiter vor zwischen Kreuz Hannover Ost und Laatzen, wird uns jetzt der Falschfahrer gemeldet. Ich wiederhole, auf der A7 Hannover Richtung Kassel. Zwischen Kreuz Hannover Ost und Laatzen ist ein Falschfahrer noch unterwegs. Vorsicht da in beiden Richtungen. Und nun weiter bei uns im Programm.
12: 43,8% für die AfD in Sachsen-Anhalt, sondern als Reaktion auf das, was diese Partei politisch vertritt und tatsächlich tut. Die Wahlurne entscheidet darüber, wer politische Macht bekommt, aber nicht, ob eine Partei über dem Grundgesetz steht. Wer sagt, ein Verbotsverfahren sei undemokratisch, verwechselt Demokratie mit Beliebigkeit. Die wehrhafte Demokratie hat Regeln, gerade weil sie aus der deutschen Geschichte gelernt hat, dass Demokratie sich nicht darauf verlassen kann, dass ihre Gegner irgendwann freiwillig demokratisch werden. Eine Demokratie muss nicht neutral ihrer Abschaffung gegenüber sein.
0: Gudula Geuter vom Deutschlandfunk hält ein Verbotsverfahren nicht für den richtigen Weg.
13: Der Erfolg der AfD in Sachsen-Anhalt mag viele Hintergründe haben, vor allem aber zeigt er, sehr viele Wählerinnen und Wähler in dem Land vertrauen den amtierenden politischen Akteuren nicht mehr. Was für ein Signal ist es da, die erfolgreichste Partei verbieten zu wollen, und zwar besonders dringlich, weil sie erfolgreich ist. Für die nächsten Wahlen dürfte das Vertrauen weiter untergraben, zumal ein Verfahren sehr lang dauern dürfte.
0: Das war Gudula Geuter vom Deutschlandfunk. Die Frankfurter Allgemeine Zeitung fragt, welche Mittel dem Bund bleiben, falls eine AfD-geführte Landesregierung in Sachsen-Anhalt Gesetze missachten sollte.
14: Sollte eine AfD-Regierung nur den eigenen Regeln folgen wollen und wider Landesverfassung, Grundgesetz und Gerichtsentscheidungen handeln, ist auch an den im Grundgesetz vorgesehenen Bundeszwang zu denken. Dass er bisher in der Staatspraxis keine Rolle spielte, liegt daran, dass die Bundestreue bisher zur DNA aller Parteien gehörte, die Landesregierungen stellten. Dafür gibt es keine Garantie. Genau deshalb schufen die Väter und Mütter des Grundgesetzes als Antwort auf den totalitären zentralistischen NS-Staat und zugleich in deutscher Tradition einen echten Bundesstaat. Der so gern belächelte deutsche Föderalismus ist nämlich auch eine Form der Gewaltenteilung.
0: Der Spiegel meint, der Zeitpunkt des Vorstoßes wirke wie ein parteipolitischer Racheakt.
14: Er ist das Ergebnis eines Scheiterns. Die Vorstellung, politisch immer weiter auf die AfD zuzugehen, dämme sie ein, hat nicht den erhofften Effekt gebracht. Im Gegenteil, die AfD wurde immer stärker. Wer ein Parteiverbot prüfen lassen will, muss zeigen, dass es um die Demokratie geht, nicht um die eigene Wahlniederlage.
0: Das waren die NDR-Info-Standpunkte. Zusammengestellt hat sie heute Betül Sarikaya.

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1: Um 3 Uhr mit Wolfgang Berger. Vor den Wahlen in Mecklenburg-Vorpommern und in Berlin gibt es nochmal eine Vorwahlumfrage. Im Schweriner Landtag käme demnach die AfD auf 38% der Stimmen. Die SPD liegt aktuell bei 33%. Aus Berlin Sabine Henkel.
2: Die AfD hat 3 Punkte gut gemacht, die SPD einen. Die anderen Parteien sind weit abgeschlagen und können in dieser Umfrage auch keine Punkte machen. Die CDU liegt bei 7%, die Linke bei 9% und die Grünen bei 5%. Das BSW wäre nicht im Landtag, 4%. In Berlin ist noch sehr viel mehr offen. Die Linke liegt in Berlin knapp vor der CDU. Linke 21, CDU 20%. Die AfD kommt unverändert auf 18, die Grünen auf 16%, die SPD dann mit 12%.
1: Die Vereinigten Arabischen Emirate wollen 40 Milliarden Euro in Deutschland investieren. Das haben die emiratische Seite und die Bundesregierung während des Staatsbesuchs von Präsident Bin Zayed in der Bundesrepublik mitgeteilt. Damit wird die bisherige Investitionssumme des Golfstaates in die hiesige Wirtschaft deutlich erhöht. Der Scheich war zuvor in Berlin von Bundespräsident Steinmeier mit militärischen Ehren begrüßt worden. Beide Seiten hatten deutlich gemacht, dass sie den Staatsbesuch nutzen wollen, um ihre Beziehungen weiter zu verbessern. Der Vorsitzende der Innenministerkonferenz Grote unterstützt den Vorstoß von Nordrhein-Westfalens Ministerpräsident Wüst, die Voraussetzungen für ein AfD-Verbotsverfahren zu prüfen. Eine Bund-Länder-Arbeitsgruppe wäre der nächste logische Schritt, um alle relevanten Erkenntnisse und Materialien zusammenzuführen, sagte Hamburgs Innensenator dem Kölner Stadtanzeiger. Wüst hatte nach dem klaren Wahlsieg der AfD in Sachsen-Anhalt die Einberufung einer solchen Arbeitsgruppe vorgeschlagen. In der Fußball-Champions League hat RB Leipzig sein erstes Spiel der Ligaphase mit 1:4 beim italienischen Club AC Como verloren. Mit einem klaren Sieg ist dagegen der FC Bayern gestartet. Die Münchner schlugen Bodø Glimt aus Norwegen mit 5:0. Aus der Sportredaktion Jan Möller.
3: Eine Halbzeit lang fehlte den Bayern ein bisschen was. Die Zielstrebigkeit, das Glück, 0:0 stand es zur Pause gegen den Außenseiter vom Polarkreis. Aber dann Musiala kurz nach dem Seitenwechsel mit der Führung. Danach lief's bei den Münchnern. Kane, Davis und zweimal Ulisse trafen noch. 5:0, eine ganz klare Sache. Und das war es auch bei RB Leipzig in Como, wobei da der Bundesligist unterlegen war, taktisch und auch spielerisch. Als Maximovic nach einer knappen Stunde für die Leipziger traf, hatten die Italiener schon 3 Tore erzielt. Das 4. für den Champions-League-Neuling fiel dann kurz vor Schluss.
1: Das waren die Nachrichten. Das Wetter in Deutschland. Tagsüber längere freundliche Abschnitte, von Nordwesten her Schauer und einzelne Gewitter. Höchstwerte 17 bis 25 Grad. Es ist jetzt 3:03 Uhr.
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4: Wir haben noch die Falschfahrermeldung von der A7 Hannover Richtung Kassel. Zwischen Kreuz Hannover Ost und Laatzen wird uns noch ein Falschfahrer gemeldet. Fahren Sie da äußerst rechts und überholen Sie nicht. Die A1 Bremen Richtung Osnabrück ist zwischen Dreieck Stur und Wildeshausen Nord wegen einer Nachtbaustelle bis 6 Uhr gesperrt. Die A10 Dreieck Havelland Richtung Dreieck Barnim ist zwischen Dreieck Havelland und Oberkremer wegen eines brennenden Fahrzeugs gesperrt. Die A94 Passau Richtung München ist im Tunnel Einhausung-Wimpasing nach Auslösung der Höhenkontrolle gesperrt. Die Berliner Stadtautobahn A111 stadtauswärts ist zwischen Festplatz und Schulzendorfer Straße wegen Wartungsarbeiten bis 5 Uhr früh gesperrt. Die A516 Abzweig Oberhausen ist zwischen Kreuz Oberhausen und Oberhausen-Sterkrade wegen Bauarbeiten bis 5 Uhr gesperrt. Umleitungen sind ausgeschildert. Und dann noch die Schnellstraße B236 Schwerte-Lünen. Da ist die Fahrbahn zwischen Westfalendamm und Dortmund-Wambel in beiden Richtungen wegen Tunnelarbeiten noch bis 5 Uhr früh gesperrt. Soweit der Verkehr. Ihnen eine gute und freie Fahrt.
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4: Und dann machen wir gleich weiter. Wir haben gerade die Entwarnung für die A7 Hannover Richtung Kassel. Kein Falschfahrer mehr zwischen Kreuz Hannover Ost und Laatzen. Und das war's nun vom Verkehr. Aktuelles und Hintergründe wie immer vom Norddeutschen Rundfunk in Hamburg mit Detlef Karg im Studio hier noch bis 6 Uhr. Und wir haben es gerade schon in unseren Standpunkten gehört. Das Thema kommt immer wieder einmal aus der Schublade. Ein Verbotsverfahren gegen die AfD. Jetzt auch gerade nach der Wahl in Sachsen-Anhalt. Aber kann es Ziel einer Demokratie sein, eine Partei zu verbieten, die viele und offenbar immer mehr Menschen wählen? Spitzenpolitiker der SPD fordern jetzt ein schnelles Handeln und auch andere. Der Kanzler, er sieht das weiter kritisch. Mehr dazu von ARD-Hauptstadt-Korrespondentin Isabel Karas.
5: Die Debatte über ein AfD-Verbot hat in Berlin inzwischen ungefähr den Status eines ungeliebten Möbelstücks. Es steht seit Jahren im Raum, aber so richtig anfassen will es niemand. Doch jetzt bringt Nordrhein-Westfalens Ministerpräsident Hendrik Wüst neue Bewegung in die Sache.
6: Ich habe etwas gesagt, das hat öffentlich bisher, glaube ich, kein CDU-Mensch gesagt.
5: Wüst will von einer sogenannten Bund-Länder-Arbeitsgruppe, Leuten aus dem Verfassungsschutz und anderen Expertinnen und Experten, in einem ersten Schritt prüfen lassen, sind die Voraussetzungen für ein AfD-Verbot erfüllt oder nicht. Im Talkformat »Missverstehen Sie mich richtig«, erklärt er,
6: wenn nach einer Prüfung auf dem Tisch liegt, diese Partei kann verboten werden, dann ist dieses Verbotsverfahren anzustrengen. Für mich ist das relativ klar.
5: Die politische Frage dahinter lautet allerdings, wie sinnvoll ist es, diesen Weg überhaupt zu gehen? Die Antwort von Bundeskanzler Friedrich Merz, genau wie Wüst ja CDU-Politiker, fällt deutlich aus.
7: Ich bin und bleibe skeptisch, ob ein solches Verbotsverfahren erfolgreich sein kann.
5: Dabei hatte Merz die AfD in der Generaldebatte zum Haushalt gerade erst bemerkenswert scharf angegriffen.
8: Das Wort Remigration ist nichts anderes als ein Synonym für ethnische Säuberung nach Herkunft und Hautfarbe.
5: Die Asylpolitik der AfD so klar als unvereinbar mit den Prinzipien des Grundgesetzes einzuordnen, man könnte fast denken, der Kanzler hätte doch eine andere Haltung zum Verbotsverfahren. Doch Merz sagt,
7: die Priorität in der Auseinandersetzung mit der AfD muss eben in der politischen Auseinandersetzung mit dieser Partei liegen.
5: Diese Auseinandersetzung bleibe wichtig, meint auch Grünen-Fraktionschefin Katharina Dröge. Doch vor dem Bundestag fügt sie hinzu, das allein reiche nicht mehr aus.
9: Wir müssen jetzt einen Prüfantrag für ein AfD-Verbot auf den Weg bringen.
5: Die AfD selbst sieht die Debatte naturgemäß aus einer anderen Perspektive. Hier vertreten vom Spitzenkandidaten für die Landtagswahl in Mecklenburg-Vorpommern, Live-Erik Holm.
10: Ich finde es schon erhellend, dass jetzt wieder diese Sau durchs Dorf getrieben wird nach der Wahl. Und da ist ja für jeden draußen offensichtlich, worum es geht. Man möchte sich einen Konkurrenten vom Leibe halten, der immer stärker wird, der möglicherweise auch demnächst absolute Mehrheiten holt.
5: Holm unterstellt den Befürworterinnen und Befürwortern eines Verbots also vor allem ein politisches Motiv. Die AfD solle als Konkurrent ausgeschaltet werden. Politische Auseinandersetzung und rechtliche Prüfung, das müsse kein Gegensatz sein. Das wiederum ist die Position von Bremens Bürgermeister Andreas Bovenschulte von der SPD. Im Deutschlandfunk sagt er,
11: im Vordergrund muss die politische Auseinandersetzung mit der AfD stehen. Auf der anderen Seite sagt unser Grundgesetz, verfassungswidrige Parteien sind zu verbieten.
5: Und damit bleibt am Ende vor allem die Frage, was aus Wüsts Prüfvorschlag wird. Bovenschulte hat dafür eine ziemlich einfache Formel. Das eine tun, das andere nicht lassen.
4: Isabel Karas informierte.
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4: Die erneute Diskussion um ein AfD-Parteiverbotsverfahren kommentiert jetzt Bianca Schwarz aus dem ARD-Hauptstadtstudio.
12: Ganz ehrlich, ich bin genervt. Oder mehr noch, ich bin mittlerweile stinksauer auf Politikerinnen und Politiker, die immer wieder ein AfD-Verbotsverfahren ins Spiel bringen und dann nichts tun. Wenn ich nur auf diese Woche gucke und auch nur auf eine Partei, probeweise, die Union. Hendrik Wüst aus Nordrhein-Westfalen ist dafür, dass eine Arbeitsgruppe ein AfD-Verbot prüfen soll. Markus Söder aus Bayern ist dagegen. Und Bundeskanzler Merz ist unsicher, ob das erst am Ende der Prüfung stehende Verbotsverfahren Erfolg haben kann. Echt jetzt. Ein Parteiverbotsverfahren ist das schärfste Schwert der Demokratie in Deutschland. Und die Partei, die den Kanzler stellt, ist nicht in der Lage, sich bei diesem wichtigen und sensiblen Thema abzusprechen. Oder noch besser, eine gemeinsame Haltung vor der Landtagswahl in Sachsen-Anhalt zu klären. Dass die AfD da haushoch gewinnen würde, das war nun wirklich keine

0: und sorgsam abzuwägen, ob dieses Verfahren Erfolg haben kann oder nicht. Aber es geht nur darum, ein Prüfverfahren anzustoßen. Das ist eine juristische und politische Vorprüfung. Man untersucht, ob genügend belastbares Material vorhanden ist, um überhaupt einen Verbotsantrag stellen zu können. Vielleicht sogar, aus der Verfassung abgeleitet, stellen zu müssen. Und hätte man dieses Ergebnis, dann müsste der Kanzler auch nicht so unsicher sein. Ich wünsche mir, dass Politikerinnen und Politiker endlich aufhören, um dieses Thema herumzueiern. Wenn sie das Thema immer wieder aufmachen, dann bitte auch mit einer Konsequenz, die heißt prüfen. Ergebnis offen. Nicht mehr, nicht weniger. Denn dieses Herumgeeiere halte ich für schädlich für das Vertrauen in die Politik und damit auch in die Demokratie als großes Ganzes. Dass in unserer Verfassung dieses Instrument überhaupt vorkommt, hat sehr gute Gründe. Aber so, wie viele Politiker damit umgehen, wird aus dem schärfsten Schwert ein stumpfes Schwert.
1: Ein Kommentar war das von Bianca Schwarz. Wie katastrophal und verzweifelt die Lage für die Menschen im Gazastreifen ist, das jetzt schon seit Jahren, zeigt sich oft auch an ganz kleinen Dingen des Alltags. Ohne funktionierende Strom- und Gasversorgung sind nämlich die meisten palästinensischen Familien auf Holzfeuer angewiesen. Aber das Entfachen dieser Flammen wird immer mehr zum Problem, weil inzwischen sogar einfache Einwegfeuerzeuge im Gazastreifen Mangelware sind. Warum, schildert Julio Segador in seiner Reportage.
2: Ein einfaches Plastikfeuerzeug für bis zu 200 Schekel, umgerechnet fast 50 Euro. Was in Europa ein Centartikel für die Hosentasche ist, ist im Gazastreifen zum Luxusgut geworden. Weil Israel den Import von Feuerzeugen blockiert, herrscht extremer Mangel. Mitten in Gazastadt sitzt Moain Awad Abu Auda auf einem Stuhl am Straßenrand und sortiert winzige Plastik- und Metallteile. Er repariert, was eigentlich als Wegwerfprodukt gedacht war. Die Kosten liegen ungefähr zwischen 35 und 40 Schekel. Gebraucht kostet ein solches Feuerzeug etwa 70 bis 80 Schekel. Für ein neues musst du schon zwischen 150 und 200 Schekel hinlegen. Weil kaum noch Nachschub in den Gazastreifen gelangt, kauft Moain auf der Straße den Schrott der anderen auf. Seine gesamte Werkstatt passt in zwei alte Pappschachteln, die er auf den Oberschenkeln balanciert. Wir bekommen die alten Feuerzeuge von Leuten, die ihre kaputten nicht mehr wollen. Sie wissen nicht, was sie damit machen sollen. Wir kaufen sie günstig, damit wir sie Stück für Stück reparieren können. So habe ich zum Beispiel heute etwa 20 Feuerzeuge gekauft, vielleicht sogar mehr. Keines davon funktioniert. Moain zerlegt den Ausschuss systematisch. Aus drei kaputten Geräten baut er ein funktionierendes zusammen. Erst als die Flamme wieder stabil brennt, gibt sich der Handwerker zufrieden. Er reicht das reparierte Stück an Ali Abu Hashem weiter. Für den Kunden ist das kleine Plastikteil eine existenzielle Erleichterung. Denn ohne die Flamme steht der Alltag seiner Familie weitgehend still. Dieses Feuerzeug benutzt du den ganzen Tag lang, nicht nur für deine Mahlzeiten. Inzwischen ist das Feuerzeug ein unverzichtbares Werkzeug zum Zünden, für das Feuer, das uns wärmt, für alle Bedürfnisse, Kochen, Essen, Trinken. Ohne ein Feuerzeug ist nichts davon möglich. Dass selbst einfachste Haushaltsgegenstände unter das Importverbot fallen, macht die Menschen fassungslos. Das Argument der israelischen Armee, Feuerzeuge könnten auch für militärische Zwecke genutzt werden, quittiert Ali Abu Hashem mit Kopfschütteln und bitterem Sarkasmus. Vielleicht bauen sie damit Raketen oder Flugzeuge oder auch etwas anderes. Es ist verboten, stimmt, aber was soll das? Warum ist dieses Feuerzeug verboten? Ich verstehe das nicht. Während die große Politik blockiert ist, sorgt Moain an seinem kleinen Stand auf dem Bürgersteig in Gazastadt für das Überleben im Kleinen, Funke für Funke.
1: Julio Segador war das mit seiner Reportage aus dem Gazastreifen.
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1: Es wird gleich 3.15 Uhr. Raumfahrt wird zunehmend zu einer Schlüsseltechnologie für viele Staaten. Die Bundeswehr etwa investiert massiv in ein eigenes künftiges Satellitennetz. Telekommunikation und Erdüberwachung werden konsequent ausgebaut. Stichwort Starlink von

0: Elon Musk. Russland, die USA und China sind sehr präsent im All. In Europa aber fehlen Startkapazitäten, denn das Ariane-Programm kann künftig nicht alles ins All transportieren, was ins All aus Europa soll. Auch deshalb etwa war der geglückte deutsche Raketenstart des Unternehmens ESA Aerospace vor etlichen Tagen ein wichtiger Meilenstein auch für Deutschland. Europa braucht mehr Stärke im Weltall. Das ist das logische Fazit des internationalen Weltraumgipfels in Paris, der jetzt zu Ende ging. Caroline Düller berichtet.
1: Vielleicht liegt es vor allem am Modell der europäischen Trägerrakete Ariane 6, das mitten im Pariser Grand Palais steht. Aber ein wenig lässt die imposante Kuppel aus Glas und Stahl schon an den Weltraum denken. Emmanuel Macron hat etwa 2000 Akteure aus Politik, Militär, Wirtschaft und Forschung eingeladen, um ein Zeichen europäischen Ehrgeizes zu setzen.
2: Notre Europe. Spatial reste fragile et nous devons accélérer.
1: Die europäische Raumfahrt sei noch immer fragil, so Macrons Analyse. Europa müsse Tempo machen, um neben Schwergewichten wie den USA oder China seinen Platz zu finden. Denn in zentralen Bereichen hinkt Europa besonders im Vergleich zu den USA hinterher. Etwa bei Raketenstarts oder bei der Zahl an Satelliten, die von der europäischen Raumfahrtindustrie ins All befördert werden. Um das zu ändern, plädiert Frankreichs Präsident dafür, industrielle und technologische Kapazitäten zu bündeln. Zudem fordert Macron eine sogenannte europäische Präferenz. Dieser politische Grundsatz sagt, dass europäische Firmen bei öffentlichen Aufträgen Vorrang bekommen. Das ist weder ein Schimpfwort, noch ist es Protektionismus. Es bedeutet, nicht naiv zu sein. Um unsere Industrie zu stärken, müssen wir ihr den gesamten institutionellen Markt in Europa sichern, ohne Ausnahme. Öffentliche Aufträge müssen an unsere Firmen geleitet werden. Deutschland, das zusammen mit Frankreich den Co-Vorsitz beim Weltraumgipfel hat, ist grundsätzlich d'accord, sieht eine strikte europäische Präferenz aber als mögliche Innovationsbremse und will sich eine Zusammenarbeit, etwa mit dem US-Branchenriesen SpaceX, zumindest offen halten, falls europäische Lösungen nicht verfügbar sind. Neben der wirtschaftlichen Bedeutung hat die Debatte aber auch einen sicherheitspolitischen Kern, den Bundesverteidigungsminister Boris Pistorius von der SPD bei einer Diskussionsrunde hervorhob.
3: Space has become a central part of international.
1: Der Weltraum hat eine zentrale Bedeutung für die globale Sicherheit erlangt. Russlands Krieg gegen die Ukraine ist ein schmerzliches Beispiel dafür, wie Weltraum und Cyberspace konventionellen Militäreinsätzen eine neue, entscheidende Dimension hinzufügen. Gerade die Weltraumverteidigung bleibt aber nationale Angelegenheit. Deutschland etwa will ein eigenes, abhörsicheres Satellitennetzwerk für die Bundeswehr aufbauen. In Frankreich sorgt das für Ärger, denn hier setzt man auf das europäische Satellitensystem IRIS², das ab 2030 für zivile und militärische Zwecke nutzbar sein soll. Eine Gesamtlösung wäre ihm lieber gewesen, sagt Josef Aschbacher, der Chef der Europäischen Weltraumagentur ESA. Aber
4: es ist natürlich klar, dass militärisch und verteidigungsgetriebene Systeme national kontrolliert werden und das ist so. Aber was wir tun können als ESA ist sicherstellen, dass diese Systeme, das europäische System IRIS², das deutsche System, das sich aufbauen wird, das italienische System, das spanische, das griechische und das polnische, dass die zusammenarbeiten können.
1: Genau das sicherte Bundesverteidigungsminister Boris Pistorius in seiner Rede zu, was als Versuch interpretiert werden kann, die Wogen zu glätten und die doch offensichtliche französische Irritationen einzufangen.
0: Soweit Caroline Düller mit ihrem Bericht. Im Naturschutz gibt es seit einiger Zeit ein Umdenken, was Moore angeht. Teilweise werden sie wieder vernässt, da wo das landwirtschaftlich auch möglich ist. Denn eines darf trotz dieser ökologischen Maßnahmen ja nicht vergessen werden. Menschen haben über Jahrhunderte Moore trockengelegt, um Ackerland zu gewinnen und Wälder anlegen zu können. Und ohne dieses Ackerland wäre vielerorts Entwicklung und Fortschritt bis in die heutigen Tage nicht denkbar gewesen. Nathalie Grünberg hat sich ein Moorprojekt in der Nähe von Oranienburg angesehen.
5: Es weht ein kühler Frühherbstwind. Mitten in der grünen Moorlandschaft der Mölmer Seewiesen weiden 20 schwarze Wasserbüffel, die zufrieden kauen. Wir gehen näher ran.
6: Also streicheln ist nicht angesagt.
5: Wir gehen weiter weg, schlägt Landwirt Nils Fischer vor, der gerade eine Büffelkuh davon abgehalten hat, uns umzuretten. Die Herde steht seit Mai 2025 auf dem Moor, das vor 4 Jahren wiederbelebt wurde.
6: Wir werden gespeist durch Wasser der Müritzregion und am Ende über ein kilometerlanges Grabensystem kommt das gesamte Wasser irgendwann hier in den Malmasiewiesen an. Und wir haben eben jetzt gesagt, stauen wir hier nochmal.
5: Jahrhundertelang sind viele Moore absichtlich ausgetrocknet worden, um sie landwirtschaftlich nutzbar zu machen. Doch das wird rückgängig gemacht. Nicht nur in den Mölmer Seewiesen, sondern in insgesamt 4 Moorbodengebieten. Das Projekt ist vom Landesamt für Umwelt ins Leben gerufen worden. Anje Marten ist die Projektleiterin. Warum sind nasse Moore wichtig?
7: Wir wollen Wasser möglichst lange in der Landschaft halten, denn höhere Wasserstände schützen den Torfboden, stabilisieren den Landschaftswasserhaushalt und sie können die Grundwasserneubildung unterstützen.
8: Die wissenschaftlichen Messungen der letzten 2 Jahre haben gezeigt, dass das Moor und die Vegetation wieder eher Kohlenstoff speichern, als ihn abgeben.
5: Vereinfacht gesagt, sie erhöhen den Grundwasserspiegel, kühlen die Landschaft an heißen Sommertagen und speichern CO2. Und die Büffel?
6: Weil die Tiere eben aufgrund, dass sie kleiner sind und dass sie in den Klauen anders, biologisch anders gestaltet sind, kommen die einfach viel besser klar mit so nassen Standorten.
5: Und der Landwirt kann seine Moorwiese von ihnen beweiden lassen, ehe sie Salamis werden.
0: Nathalie Grünberg berichtete.
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0: Und da blicken wir jetzt auf ein Attentat, das die Welt veränderte. Heute vor 25 Jahren nutzten islamistische Terroristen Flugzeuge für Anschläge, unter anderem auf das World Trade Center in New York und das Pentagon nahe Washington. Christian Schwalb blickt zurück.
10: Dienstagmorgen, es ist Spätsommer in New York, klar und sonnig. Viele Menschen eilen zur Arbeit. 8.51 Uhr. Erste Medien melden einen Unfall im Süden Manhattans am World Trade Center. Oh, 9.03 Uhr. United Airlines Flug 175 fliegt in den zweiten Turm. 9.37 Uhr. American Airlines 77 fliegt in das Pentagon in Washington. Schockstarre im ganzen Land. Präsident George W. Bush erfährt während eines Schulbesuchs in Florida, Amerika wird angegriffen. Noch im Klassenzimmer eine improvisierte Stellungnahme.
11: Ich habe alle Regierungsstellen angewiesen, sämtliche Ressourcen zur Verfügung zu stellen, um die Verantwortlichen zu finden.
12: Oh mein Gott!
10: It collapsed! 9.59 Uhr, der Südturm des World Trade Centers stürzt ein, dann der Nordturm. Eine vierte Maschine stürzt in Pennsylvania ab, auch sie entführt. Fast 3000 Menschen werden an diesem Tag getötet. Schnell ist eine Spur zu Osama bin Laden und dem Terrornetzwerk Al-Qaida gefunden. Das FBI veröffentlicht 3 Tage nach den Anschlägen die Namen der 19 Flugzeugentführer.
12: Our war on terror.
11: Unser Krieg gegen den Terror beginnt mit Al-Qaida, aber endet nicht dort. Jede Nation muss sich jetzt entscheiden. Entweder ihr steht an unserer Seite oder an der Seite der Terroristen.
10: Vor dem Kongress fordert der Präsident vom Taliban-Regime in Afghanistan die sofortige Auslieferung von Osama bin Laden. Am 7. Oktober schickt Bush dann die Armee. Es ist der Beginn von Enduring Freedom, übersetzt Operation Dauerhafte Freiheit. 3 weitere US-Präsidenten haben nach Bush noch mit diesem Krieg zu tun. Er dauert fast 20 Jahre, obwohl Osama bin Laden lange tot und Al-Qaida geschwächt ist. Auch dem Irak erklärt die Bush-Regierung den Krieg wegen vermeintlicher Massenvernichtungswaffen. Allerdings werden sie nach dem Einmarsch nie gefunden.
13: Man wollte den Eindruck korrigieren, dass die USA nicht mehr die unangefochtene Führungsmacht sind.
10: Der Historiker Bernd Greiner spricht von Überheblichkeit.
13: Man kann das auf einen Satz runterbrechen. Je größer die Angst der anderen ist, desto angstfreier können die USA leben. Deshalb hat man auch einen Unbeteiligten, Saddam Hussein, angegriffen. Es war politisch maßlos, rechtlich bodenlos und moralisch ebenfalls verwerflich.
10: Im Inneren baut die Regierung Bush nach 9/11 einen gigantischen Sicherheits- und Überwachungsapparat auf. Amerika und nicht nur Amerika ist jetzt im Zeitalter des Terrors angekommen. So analysiert es der frühere stellvertretende CIA-Direktor Michael Morell in der Rückschau.
14: I think he would be pretty happy.
15: Bin Laden würde heute zufrieden feststellen, die Zahl der Extremisten ist weltweit um ein Vielfaches größer als damals. Und Amerika ist nach den beiden Kriegen geschwächt, militärisch und politisch.
10: Immerhin, einen vergleichbaren Terroranschlag hat es nicht mehr auf US-Boden gegeben seit diesem 11. September 2001.
0: Das war der Stichtag von Christian Schwalb. Und wie haben Sie den 11.09.2001 erlebt? Rufen Sie uns an und erzählen Sie es uns unter der Rufnummer 040 41617. Noch einmal 040 für Hamburg und dann 41617. Sie können uns auch schreiben über unsere Internetseite ndr.de/infonacht.
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16: Mit Stefanie Lavoie. Der FC Bayern München ist mit einem demonstrativen 5:0 in die Ligaphase der Champions League gestartet. Gegner Bodø Glimt aus Norwegen hatte am Abend in der Allianz Arena nicht allzu viel zu vermelden. André Siems war dabei.
17: Das war eine absolute Ansage des FC Bayern München, der sich in den ersten 45 Minuten noch schwer getan hat. In der 35. gab es einen Schuss von Kimmich an dem Pfosten. Davor noch eine dicke Chance von Musiala und Diaz, aber mit einem 0:0 ging es in die Pause. Zweite Halbzeit, die Bayern griffiger, bissiger, mit mehr Tempo. 47. 1:0 Musiala. Nach einer guten Stunde machte Kane das 2:0. In der 77. 3:0 Davis. In der 83. 4:0 Ulisse mit einem Traumtor aus 20 Metern links in den Winkel. Und dann dezimierte sich Bodø auch noch 2 Minuten vor dem Ende. Rot für Björtuft. Und damit war eigentlich eh schon alles gelaufen. Die Bayern in der Nachspielzeit noch mit dem 5:0 von Ulisse wieder links oben ins Eck rein. Es war ein Feuerwerk. Und die Bayern zeigen, dass auch in dieser Saison mit ihnen zu rechnen sein wird. 5:0 am Ende gegen Bodø Glimt.
16: Weniger optimal lief der Auftakt für Leipzig. RB ging beim 1:4 in Como unter. Thomas Kunze, wie konnte das passieren?
18: Hier ist das heute schon echt eine Riesenschelle oder auch das Koma in Como, weil einfach noch viel zu wenig stimmt und zusammenpasst im Spiel in der Mannschaft von Martin De Michelis. Heute mit vielen Neuen begonnen, El Ainaoui noch nicht eingespielt, Christopher Nkunku nicht eingespielt, Maximovic, Startelfdebüt in der Champions League, der macht zwar das Tor, aber das kriegen sie irgendwie auch halb geschenkt, zumindest den Ballgewinn. Es passt einfach nicht, das Spiel mit dem Ball passt nicht, die Intensität hat auch nicht gestimmt und Como hat es wirklich richtig clever und gut gespielt. Und das tut richtig weh für RB Leipzig beim Champions League Neuling. 4 Gegentore. Autschi.
16: Am Sonntag geht's für beide in der Bundesliga weiter. Leipzig empfängt den HSV. Bayern spielt in Elversberg. Deutschlands Basketballerinnen schreiben Geschichte und stehen erstmals im WM-Halbfinale. In der Runde der letzten 8 besiegten die DBB-Frauen in Berlin Europameister Belgien. Erstens überraschend und zweitens deutlich mit 93:74. Nun winkt dem Team um Frieda Bühner die erste Medaille überhaupt.
19: Es ist total verrückt. Ich meine, unter den 4 besten Teams der Welt ist schon crazy. Also ich bin einfach total stolz aufs Team. Ich glaube, das war so eine krasse Teamleistung heute und ich glaube, das heute können wir den Abend genießen.
16: Im Halbfinale am Samstag um 16.30 Uhr trifft Team D auf Frankreich. Das zweite Halbfinale bestreiten Titelverteidiger USA und Spanien. Auftaktsieg für die deutschen Volleyballer bei der EM in Rumänien. Im ersten Gruppenspiel holte das DVV-Team einen 3:1 Erfolg gegen die Türkei. Nächster Gegner ist heute Nachmittag Lettland. Das Ziel heißt EM-Viertelfinale. Die Füchse Berlin haben ihr erstes Champions-League-Spiel der Saison souverän gewonnen. Beim serbischen Vertreter Partizan siegte der Champions-League-Finalist von 2026 mit 44:33. Auch Melsungen ist mit einem 33:31 Sieg gegen den nordmazedonischen Club Vardar erfolgreich gestartet. Derweil konnte sich Flensburg-Handewitt durch den 39:30 Erfolg in Lemgo die Tabellenführung der Handball-Bundesliga sichern. Eisenach schlug Bietigheim 31:25. 9 Tage lang jagten die Yachten quer über den Atlantik von New York ins französische Lorient. Das Ocean Race Atlantic ist beendet. Der Hamburger Segler Boris Herrmann wurde Vierter und verpasste damit das Podium knapp. Nach dem Sprint über den Atlantik geht's für Hamann mit der Einhandregatta Route du Rhum weiter. Ab dem 1. November macht er sich als Solist auf den Weg von Saint-Malo in Frankreich nach Pointe-à-Pitre ins karibische Guadeloupe.
0: Stephanie Lavoie war das mit dem Sport.
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20: Um 3.30 Uhr mit Wolfgang Berger. Die Vereinigten Arabischen Emirate wollen weitere 40 Milliarden Euro in Deutschland investieren. Das teilten die emiratische Seite und die Bundesregierung während des Staatsbesuchs von Präsident Bin Said in Deutschland mit. Aus der Nachrichtenredaktion Torben Müller.
21: Mit den 40 Milliarden Euro wird die bisherige Investitionssumme des Golfstaates in die deutsche Wirtschaft von rund 34 Milliarden Euro mehr als verdoppelt. Außerdem wurden während des Besuches den Angaben zufolge Geschäftsabschlüsse zwischen deutschen und emiratischen Unternehmen mit einem Volumen von gut 9 Milliarden Euro unterzeichnet. Beide Seiten vereinbarten die Bildung eines deutsch-emiratischen Investitionsrats. Dieser soll als Plattform zur Förderung von Investitionen und zur Stärkung des Dialogs zwischen öffentlichem und privatem Sektor dienen.
20: Vor den Wahlen in Mecklenburg-Vorpommern und in Berlin gibt es erneut eine aktuelle Umfrage. Im Schweriner Landtag käme demnach die AfD auf 38% der Stimmen, die SPD auf 33%. Die anderen Parteien sind weit abgeschlagen. In Berlin liegt die Linke mit 21% knapp vor der CDU mit 20%. Die AfD kommt unverändert auf 18, die Grünen auf 16 und die SPD auf 12%. Die irreguläre Migration in die EU ist in diesem Jahr weiter deutlich zurückgegangen. Das geht aus dem Bericht der Grenzschutzagentur Frontex hervor. Aus Brüssel Katrin Schmidt.
22: Konkret waren es rund 35% weniger irreguläre Grenzübertritte in die EU, von Januar bis Ende August, verglichen mit dem Vorjahreszeitraum. Nach jüngsten Daten der EU-Grenzschutzagentur Frontex sind in diesem Jahr bisher knapp 75.000 Menschen irregulär eingereist, also ohne gültige Papiere oder ohne Einreise- bzw. Aufenthaltsgenehmigung. Auf der Hauptmigrationsroute, dem zentralen Mittelmeer, meist von Tunesien oder Libyen nach Italien, gingen die Zahlen deutlich um 55% im Vergleich zum Vorjahr zurück.
20: Im Jemen haben die vom Iran unterstützten Houthi-Rebellen die Kontrolle über die Hafenstadt Mokka übernommen. Die Stadt liegt rund 80 Kilometer von der Meerenge Bab al-Mandab entfernt, einer strategisch wichtigen Wasserstraße zwischen dem Roten Meer und dem Golf von Aden. Üblicherweise passieren etwa 12% des weltweiten Warenverkehrs diese Route. Nach Einschätzung des UN-Sondergesandten für den Jemen Grundberg tritt der Krieg in der Region durch den Vorstoß der Houthi in eine neue und gefährlichere Phase. Das Wetter in Deutschland. Tagsüber längere freundliche Abschnitte, von Nordwesten her Schauer und einzelne Gewitter, Höchstwerte 17 bis 25 Grad. Am Samstag häufig trocken bei 19 bis 28 Grad. Am Sonntag im Süden länger freundlich, sonst viele Wolken und öfter Regenfälle, vereinzelt Gewitter bei 16 bis 26 Grad. Das waren die Nachrichten.
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0: Die A10 Dreieck Havelland Richtung Dreieck Barnim ist zwischen Dreieck Havelland und Oberkrämer wegen eines brennenden Fahrzeugs gesperrt. Das waren die aktuellen Unfallmeldungen. Ihnen eine gute und sichere Fahrt.
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0: Im Studio ist Detlef Karg. Willkommen. In Köln, da steht ein Hochhaus an einer vielbefahrenen Straße, das weit über die Stadt hinaus bekannt ist, nicht wegen seiner derzeit auffälligen Farbe, sondern es ist ein riesiges Bordell, ein sogenanntes Laufhaus, wie es in den 60er Jahren oft in Deutschland errichtet worden ist, damit die Prostituierten einigermaßen geschützt ihren Geschäften nachgehen konnten. Es ist das Pascha in dem Fall. In der Corona-Pandemie stand es kurz vor der Pleite, dann kauften es chinesische Geschäftsleute. 11KM, der Tagesschau-Podcast, taucht heute ein in die teils zwielichtigen Geschäfte rund um diese spezielle Immobilie.
23: Das Pascha in Köln ist das wohl bekannteste Bordell Deutschlands und seit kurzem Mittelpunkt eines Wirtschaftskrimis. Massimo Boniani hat zusammen mit seinen Kollegen der Recherchekooperation von NDR, WDR und Süddeutscher Zeitung recherchiert. Es geht um Schleuserbanden, einen Millionenkredit und einen Rechtsanwalt, der offenbar die Fäden gezogen hat. Ihr hört 11KM, der Tagesschau-Podcast. Ein Thema in aller Tiefe. Mein Name ist Nadja Mitzkat. Hi Massimo, schön, dass du da bist.
1: Hi, vielen Dank für die Einladung.
23: Der Schauplatz dieses Wirtschaftskrimis ist das Pascha in Köln. Wie sieht's da aus?
1: Ja, also das ist ein pinkes, elfstöckiges Hochhaus mit flachem Dach in Köln-Ehrenfeld in zentraler Lage. Und wenn es dann Abend wird, dann ist das auch noch so pink beleuchtet, wie so ein UFO sozusagen. Und es ist auch tatsächlich irgendwie so eine eigene Welt. Also es hat einen großen Nachtclub mit Table Dance und Shows. In den oberen Stockwerken gibt es dann ein Hotel, wo man dann auch einen Blick über die Stadt hat. Und dann gibt es eben diese vielen Stockwerke, die das sogenannte Laufhaus beheimaten. Also das sind lange Flure mit vielen Türen. Und hinter den Türen bieten halt Sexarbeiterinnen ihre Dienste an. Und das Ganze funktioniert auch nach diesem Laufhausprinzip. Also die Sexarbeiterinnen, die bezahlen quasi eine tägliche Miete an einen Betreiber und arbeiten aber selbstständig auf eigene Rechnung und auf eigenem Namen. Und das Pascha wirbt damit, dass es Europas größtes Laufhaus ist. Es ist so, dass es wohl rund 100 Zimmer gibt und entsprechend Sexarbeiterinnen, die dort arbeiten als Unternehmerinnen. Jahrelang war das Pascha ein florierendes Geschäft und dann kam die Corona-Krise. Und dann kam dieses Laufgeschäft quasi zum Stehen, weil dann eine der Corona-Maßnahmen das Prostitutionsverbot war. Der Pascha-Betreiber, der musste Insolvenz anmelden im Herbst 2020. Und der Eigentümer des Gebäudes, das war so ein Geschäftsmann aus Nürnberg, der wollte dann am Ende das Gebäude auch verkaufen, aufgrund eben dieser ganzen Unsicherheiten. Tatsächlich kommt dann auch 2021 ein Deal zustande. Das Gebäude wird verkauft und an chinesische Investoren. Und vermittelt hat diesen Deal ein Rechtsanwalt aus Frechen bei Köln, der Klaus B.
23: Das pinke Hochhaus gehört jetzt also den Chinesen und den Verkauf hat dieser Klaus B. vermittelt. Wer ist dieser Mann?
1: Ja, der Klaus B., der bezeichnet sich selber als Unternehmer. Also er ist Rechtsanwalt, hatte auch eine eigene Kanzlei, die auf internationales Recht spezialisiert war, mit internationalen Mandanten. Und auf seinem LinkedIn-Profil schreibt er, dass er so auf der Schnittstelle zwischen Wirtschaft und Politik arbeitet. Und tatsächlich war er auch politisch sehr engagiert. Also er war CDU-Mitglied, hat dort auch gespendet, zum Beispiel an diesen CDU-Kreisverband vom NRW-Innenminister Reul. Da hat er immer wieder Spenden so knapp unter der Meldeschwelle von 10.000 Euro gespendet. Ganz besonders intensiv vor der Landtagswahl 2022. Und er hat Reul auch mehrfach getroffen, also ist wirklich auch politisch bestens vernetzt. Und Reul, der wurde später auch zu dem Kontakt gefragt und hat auch gesagt, er habe immer gedacht, dass Klaus B. als Anwalt und Familienvater auch einen guten Leumund habe.
23: Wieso ist er euch aufgefallen?
1: Ja, es gibt diesen einen Tag im April 2024, der Klaus B.'s Leben auf den Kopf stellt. Da gibt es nämlich eine bundesweite Razzia.
2: Mehr als 1000 Einsatzkräfte haben heute in gleich 8 Bundesländern Razzien gegen eine mutmaßliche Schleuserbande durchgeführt. 10 Verdächtige wurden festgenommen, darunter ein Mitarbeiter des Kreises Düren.
1: Und einer, der da im Fokus stand, war eben Klaus B.
2: Hauptverdächtig sind 2 Rechtsanwälte aus dem Raum Köln. Sie sollen über eine Kanzlei reiche Menschen etwa aus China und dem arabischen Raum nach Deutschland gebracht haben.
1: Und der Verdacht ist einfach, dass Klaus B. und ein Geschäftspartner und ein ganzes Netzwerk mit vielleicht hunderten Personen also ein Schleuserring aufgebaut haben sollen, mit dem sie wohlhabenden Ausländern, vornehmlich wohl aus China und teilweise auch aus dem Oman, illegale Aufenthaltstitel beschafft haben sollen. Und im Gegenzug sollen sie dafür 6-stellige Summen kassiert haben, Bis zu 350.000 Euro stehen da im Raum. Und insofern ist das ein weitreichender Verdacht, der sogar so weit geht, dass sie, um eben diese Aufenthaltstitel zu verschaffen, möglicherweise auch Amtsträger bestochen haben sollen. Also Klaus B., der kommt in Untersuchungshaft, der ist jetzt inzwischen gegen Auflagen wieder frei. Aber bis heute gibt es eben den Verdacht der Ermittler, dass Klaus B. gemeinsam mit einem weiteren Hauptbeschuldigten Kopf einer Schleuserbande gewesen sein soll. Wir haben natürlich auch Klaus B.'s Anwalt gefragt jetzt zu diesem Ermittlungsverfahren und der hat einfach betont, bislang gibt es noch keine Anklage. Die Ermittlungen, die seien noch nicht mal ansatzweise abgeschlossen und, was ja auch klar ist, es gelte die Unschuldsvermutung.
3: Und du hast gerade gesagt, da geht es um einen Luxusschleuserring, unter anderem für reiche Chinesen. Vorhin beim Pascha, der Deal, da ging es ja auch um chinesische Investoren. Gibt es da irgendwie eine Connection zwischen diesen zwei verschiedenen Sachen?
1: Klaus B. ist ja ins Visier der Ermittler geraten, wegen dieser Luxusschleuseraffäre. Und genau deshalb haben sie ihn auch überwacht eine ganze Zeit lang. Also sie haben eine sogenannte Telekommunikationsüberwachung, eine TKÜ gemacht. Also mit anderen Worten, sie haben seine Telefonate abgehört und haben mitgehört, was er so bespricht mit seinen Geschäftsleuten. Und die haben dann festgestellt, es geht gar nicht jetzt immer nur um Aufenthaltstitel, sondern auf einmal spielte auch das Pascha eine Rolle. Und eben genau dieser Deal, wir erinnern uns ja, das Gebäude sollte verkauft werden. Klaus B. hat da chinesische Investoren vermittelt. Und die Ermittler hören da verschiedene Dinge und daraus ergibt sich ein weiterer Verdacht, nämlich, dass ein Teil der Gelder möglicherweise auch eine Rolle spielen für diesen Pascha-Deal.
3: Und was sagt Klaus B. bzw. sein Anwalt zu diesem Verdacht, der da im Raum steht?
1: Tatsächlich ist es so, dass Klaus B., nachdem er dann festgenommen wurde, auch vernommen wurde. Und er wird auch konfrontiert mit dem Verdacht, dass möglicherweise Gelder aus dieser Schleuseraffäre in diesen Immobiliendeal geflossen sein sollen. Und Klaus B. bestreitet das während dieser Vernehmung. Also er sagt, das eine, das hat mit dem anderen nichts zu tun. So ein bisschen nach dem Motto, hier gibt's nichts zu sehen, gehen Sie bitte weiter, hat er das komplett bestritten. Wir bei WDR, NDR und Süddeutscher Zeitung hatten aber ja auch Einblicke in die internen Mails, Dokumente, Kommunikation, die auch der Staatsanwaltschaft Düsseldorf und auch der Bundespolizei vorlagen. Ja, also man kann im Grunde genommen da so einen kleinen Wirtschaftskrimi nachlesen. Es geht damit los, dass der Klaus B., der hat ja diesen Deal mit einer chinesischen Familie eingefädelt, der hat das vermittelt, das Geschäft. Und die Familie, um die es da geht, die ist laut der Kommunikation, die wir gesehen haben, offenbar im Glücksspielgeschäft unterwegs und, Zitat, anderen Etablissements. Und ja, der Deal kommt dann ja auch zustande und B. preist dann gegenüber den chinesischen Investoren auch im Juli 2022 nochmal an, welche Perspektive dieses Geschäft aus seiner Sicht hat. Also er schreibt da über das Pascha in einer E-Mail, natürlich dann auf Englisch, das sei das größte und berühmteste Hurenhaus in Europa und mit dem größten Bargeldgeschäft. Und wenn man dazu Zugang bekomme, so hat er das in Aussicht gestellt, könne man es für, und jetzt kommt ein Zitat, Geldwäsche nutzen und all den großen Spaß. Und am Ende zeigt sich, dass die Argumente, die er da genannt hat, die waren offensichtlich für diese potenziellen Investoren sehr attraktiv. Die wollten auf jeden Fall dieses Pascha-Gebäude dann für 11 Millionen Euro kaufen. Und das sah auch alles lange Zeit gut aus. Und dann gab es irgendwann doch ein Problem, nämlich als das Geld fließen sollte. Also angeblich steckten 5 Millionen Euro dieser Summe in Hongkong fest, die aus China kommen sollte.
3: Das sagen die chinesischen Investoren.
1: Genau. Und das bedeutete, wenn das Geschäft zustande kommen soll, dann braucht es jetzt ganz dringend einen Überbrückungskredit.
3: Und wie agiert dann Klaus B. in diesem Moment? Er war ja der Vermittler dieses Deals, hat vermutlich da auch auf eine Provision gehofft, wenn der Deal zustande kommt. Wie agiert er dann?
1: Ja, wir haben ja schon gesehen, dass Klaus B. sehr gut vernetzt ist in Köln. Und natürlich hatte er ein großes Interesse, dass dieser Deal zustande kommt. Und insofern hat er sein Netzwerk aktiviert Und unter anderem reicht sein Netzwerk auch zu einer Kölner Bank, nämlich zur Volksbank Köln-Bonn. Da kennt er ein Vorstandsmitglied und den kontaktiert er. Und tatsächlich sieht man, dass innerhalb weniger Wochen danach das Geld fließt.
3: Und ist das ein üblicher Kreditvergabevorgang für eine Volksbank, zu sagen, ja klar, 5 Millionen Euro für ein Bordell kriegst du?
1: Ja, das wollten natürlich auch die Ermittler wissen, als sie Klaus B. befragt haben, also wie es überhaupt dazu kam. Und der hatte dann erstmal eine einfache wie plausible Erklärung zur Hand. Man kann sich auch fragen, warum jetzt auch gerade eine Volksbank, ja, das ist ja jetzt auch keine Großbank, jetzt so einen Millionenkredit in so einem Milieu absegnet. Und Klaus B. hat das so geschildert. Ich habe ja schon gesagt, dass Pascha ist wie eine eigene Welt. Und zu dieser eigenen Welt gehören auch zwei Geldautomaten, die in dem Gebäude stehen. Und das sind wohl mit die lukrativsten Geldautomaten in Deutschland, weil die Kundschaft, die dort unterwegs ist, die ist erstens international, aber zweitens bezahlt die offenbar bevorzugt in Cash, in Bar. Und insofern werden über diese Geldautomaten offensichtlich sehr, sehr hohe Umsätze generiert. Und die Geldautomaten waren von der Volksbank Köln-Bonn.
3: Also genau von der Bank, von der auch der Kredit für das Pascha kam.
1: Das heißt, für die Volksbank Köln-Bonn war dieses ganze Milieu offensichtlich nicht jetzt völlig unbekannt. Und insofern klingt jetzt die Antwort von Klaus B. jetzt auf den ersten Blick auch nicht ganz unplausibel, nach dem Motto, die kannten ja das Geschäft schon und hatten vielleicht ja auch ein Interesse, dass es noch weiterläuft.
3: Und findest du das eine plausible Erklärung für eine Bank wie die Volksbank Köln-Bonn?
1: Also als wir das so gesehen haben, auch da in der Vernehmung, da sind wir natürlich stutzig geworden. Also was wir dann gesehen haben, das ist dann durchaus eine enge Verbindung zwischen dem Klaus B. und diesem Volksbankvorstand, den er damals angefunkt hat, als es um den Kredit ging. Und wir haben gesehen, dass die beiden auf jeden Fall einige gemeinsame Aktivitäten hatten. Und immer wieder scheint es so, als ob sich der Anwalt B. spendabel gezeigt hat und eben in dem Volksbankvorstandsmitglied jemanden gefunden hat, der für diese Einladung ein empfänglicher Abnehmer war. Also da ging es mal um Bewirtungskosten auf dem Oktoberfest, mal um ein Hotelzimmer in Düsseldorf. Ja, dann gibt es aber eben auch noch andere Hinweise in den Unterlagen. Da geht es eben auch um eine Bargeldsumme, die da genannt wird, nämlich 75.000 Euro.
3: Und was hat es mit dieser Bargeldsumme auf sich? Was war da gedacht?
1: Also, was wir sehen konnten, ist, Klaus B., der schreibt sich selbst eine E-Mail. Vielleicht war die als Vorlage gedacht für irgendwas oder als Notiz. Auf jeden Fall schreibt er dort den Namen des Volksbankers und dann als Zitat: Will noch 1% Pascha plus 1% Alexander Hotel, also insgesamt 1% auf 7,5 Millionen gleich 75.000. Und dann schreibt er noch in dieser gleichen Notiz: Man besorge bis Ende November 75.000 in bar.
3: Jetzt ist da auf einmal von 7,5 Millionen Euro die Rede, 1% Pascha, 1% Alexander Hotel. Was bedeuten diese Zahlen?
1: Natürlich ist das jetzt erstmal so ein bisschen eine kryptische Nachricht. Man könnte es aber als Hinweis lesen auf eine mögliche Provisionszahlung oder auch Provisionsforderung. So zumindest klingt es. Wenn da steht, dass 1% Pascha und 1% noch auf ein weiteres Geschäft insgesamt diese 7,5 Millionen zu rechnen sind und dann ein Betrag von 75.000 Euro rauskommt, dann könnte das so gemeint sein, aber das müssen dann halt eben auch jetzt die Ermittler überprüfen, dass 1% zum Beispiel von dem Pascha-Geschäft, das war ja ein 5-Millionen-Kredit, an Vermittlungsprovisionen zu zahlen seien.
0: Da müssen wir mal kurz unterbrechen. Falschfahrer auf der A565 Bonn-Meckenheim. Zwischen Bonn-Auerberg und Bonn-Poppelsdorf kommt Ihnen der Falschfahrer entgegen. Ich wiederhole, auf der A565 Bonn-Meckenheim. Zwischen Bonn-Auerberg und Bonn-Poppelsdorf ist ein Falschfahrer unterwegs. Vorsicht in beiden Richtungen und jetzt weiter im Programm.
1: Also das könnte eine mögliche Lesart dieser Mail sein. Aber es gibt möglicherweise auch andere Erklärungen.
3: Aber es steht als Frage im Raum, ob dieses Geld möglicherweise an den Volksbankvorstand geflossen ist.
1: Ja, also wenn man das so liest, dann klingt es so, als sei diese Bargeldsumme für den Volksbanker gedacht. Aber es ist, wie gesagt, eine Notiz, die sich ja der Klaus B. an sich selbst geschrieben hat. Also es kann auch ganz andere Erklärungen geben, das müssen halt jetzt die Ermittlungen zeigen. Und der Volksbanker, der hat gesagt, er habe keinerlei persönliche Zahlungen erhalten oder geleistet. Und er ist auch eingegangen auf die anderen Dinge. Also er hat zum Beispiel gesagt, das Oktoberfest und das Hotel, das habe er alles gemäß der Compliance der Bank gemeldet.
3: Was sagt denn Klaus B. zu dieser Notiz, die er sich selbst geschickt hat?
1: Ja, wir haben natürlich auch den Anwalt von Klaus B. angefragt und mit unseren Fragen konfrontiert. Und der verweist erstmal auf die allgemeine Unschuldsvermutung und schreibt uns noch, dass sich aus der, Zitat, angesprochenen Kreditvergabe kein Verdacht einer Straftat gegen seinen Mandanten ergeben könne.
3: Lass uns einmal drauf schauen, wie es überhaupt dazu kam, dass die Volksbank Köln-Bonn einen Kredit für den Kauf des Paschas vergeben hat. Eurer Recherche zufolge könnte dabei ja eine Rolle gespielt haben, dass sich der Anwalt Klaus B. und ein Vorstandsmitglied der Bank gut kannten, offenbar. Aber wie läuft denn solch eine Vergabe normalerweise ab? Da gibt es für solche großen Kredite bestimmt Regeln.
1: Also bei einer Volksbank ist es so, dass Kredite ab einer bestimmten Höhe dem Vorstand vorgelegt werden müssen zur Genehmigung. Das ist dann bei so einem Millionenkredit in jedem Fall gegeben. Das heißt, in diesem Fall hier ging es auch darum, der konnte jetzt nicht einfach von einem Vorstandsmitglied durchgewunken werden. Man muss sich das so vorstellen, im Vorstand einer Bank gibt es Marktvorstände, heißen die. Die sind so, sag ich mal, fürs Geschäft, für Vertrieb, Akquise zuständig. Es gibt aber auch ein Vorstandsmitglied, das eine besondere Rolle hat. Das ist der sogenannte Marktfolgevorstand. Und der ist dafür da, Dinge wie Risiko, Compliance zu überprüfen. Und wenn dieser Marktfolgevorstand einem Kredit nicht zustimmt, dann wird er auch abgelehnt. Das heißt, da gibt es sozusagen nochmal eine Kontrollinstanz innerhalb des Vorstandes.
3: Und wie hat die hier in diesem Fall reagiert?
1: Also in diesem Fall ist es so, dass wir durch unsere Recherchen sehen konnten, dass der Kredit tatsächlich jetzt nicht ganz unumstritten war innerhalb der Bank und auch nicht innerhalb des Vorstandes. Das heißt, genau der Marktfolgevorstand, der das Ganze kritisch beäugen soll, der hat unseren Recherchen zufolge gesagt, dass er Risiken sieht. Nämlich, es könnte in einem Geschäft wie dem Bordellgeschäft ja Probleme mit der Geldwäsche geben, weil sehr viel Bargeld auch unterwegs ist, vielleicht auch kriminelles Geld. Mhm. Außerdem hat er Reputationsrisiken gesehen, wenn eine regionale Genossenschaftsbank dort in dem Rotlichtmilieu aktiv ist, auch wenn es ja hier nur um die Immobilie ging. Volksbanken sind ja nicht irgendwelche Banken. Ja? Also die agieren nach dem Genossenschaftsprinzip. Das heißt, die Kunden sind auch gleichzeitig die Eigentümer der Bank. Also insofern hat er schon erkennen lassen, unseren Recherchen zufolge, dass er das kritisch sieht und auch dann nicht zustimmen würde. Und dann ist etwas Besonderes passiert. Also der Kredit, der wurde offensichtlich dem Vorstand genau dann zur Genehmigung vorgelegt, als dieser kritische Marktfolgevorstand nicht anwesend war. Und in dieser Zeit, in der dieser Kontrolleur, sag ich mal, nicht da ist, muss es halt jemand anders in Vertretung machen. Und genau in dieser Zeit, deswegen ist er auch relativ schnell durchgewunken worden, wurde dieser Kredit genehmigt. Also mehr oder weniger hinter dem Rücken des kritischen Vorstands.
3: Und was sagt eigentlich die Volksbank Köln-Bonn zu dem, was ihr da rausfinden konntet?
1: Also die Volksbank haben wir natürlich auch gefragt und die hat uns geantwortet, dass sie sich jetzt zu einzelnen Kreditentscheidungen und internen Prozessen nicht äußern kann. Ganz allgemein sagt die Bank, dass jeder Kredit in einem regulären, transparenten Kreditprozess geprüft werde, der internen Governance-Anforderungen entspreche. Also das war ihre Antwort. Nachdem wir unsere Recherchen veröffentlicht haben, gab es dann aber trotzdem auch noch weitere Entwicklungen sozusagen. Denn die Bank hat dann doch auch den Volksbankvorstand, den entsprechenden, beurlaubt. Und sie hat eine Sonderprüfung eingeleitet durch eine externe Anwaltskanzlei, die jetzt all diese Vorgänge nochmal überprüfen soll.
3: bei dem, was du geschildert hast, ne, Hotel, möglicherweise irgendwelche Summen, die da geflossen sind, die 75.000 Euro, ist das auch etwas, wo er sich potenziell strafbar gemacht haben könnte?
1: Durchaus gibt es da auch strafrechtliche Fragen, wenn sich dieser Verdacht erhärten würde. Tatsächlich haben wir die Staatsanwaltschaft Düsseldorf gefragt, ob sie diese Sache auf dem Schirm hat und ermittelt. Inzwischen ist es so, dass sie Ermittlungen eingeleitet haben gegen den Volksbanker und weitere Personen. Also die Staatsanwaltschaft Düsseldorf hat ein Verfahren wegen des Verdachts der Bestechung und Bestechlichkeit im geschäftlichen Verkehr eingeleitet und hat das ganze Verfahren jetzt nach Köln abgegeben, weil der Tatort, der wäre eher in Köln und die Kölner Staatsanwaltschaft prüft das Ganze jetzt, ob sie das übernehmen. Also das Ermittlungsverfahren ist noch am Anfang, aber es wird jetzt eben auch durch Staatsanwälte angeschaut.
3: Massimo, lass uns nochmal zum Pascha und zu dem 5-Millionen-Kredit zurückkommen. Mit diesem Überbrückungskredit sollte ja der Verkauf des Paschas an die chinesischen Investoren abgesichert werden. Haben die den Kredit an die Volksbank eigentlich zurückgezahlt?
1: Ja, also dieser Pascha-Kredit hat der Volksbank dann erstmal noch ordentlich Ärger gemacht, weil das Geld ist halt nicht geflossen. Also nach einem Jahr war es noch nicht da, dann kam die Diskussion, ob der Kredit dann nochmal verlängert wird. Auch da gab es dann intern wieder Kritik. Es gab auch diesen Marktfolgevorstand, also den, sag ich mal, den Kontrolleur innerhalb des Vorstandes, der wieder dort unseren Recherchen zufolge kritisch drauf geblickt hat. Am Ende des Tages hat dieser Marktfolgevorstand sich übrigens einen neuen Job suchen müssen. Dessen Vertrag wurde nicht verlängert. Ah. Der Kredit wurde verlängert und wurde unseren Recherchen zufolge dann zum Teil, sag ich mal, abgestottert oder abgezahlt, aber nicht in Gänze.
3: Und wem gehört das Pascha jetzt?
1: Also wenn man jetzt ins Grundbuch reinschaut, dann sieht man, dass es da verschiedene Einträge gibt. Unter anderem, also der größte Teil dieser Immobilie gehört offenbar immer noch der Firma, die gegründet wurde, extra für die chinesischen Investoren. Was wir jetzt nicht genau wissen, ist, ob die chinesischen Investoren tatsächlich immer noch hinter dieser Firma stecken oder ob sich da inzwischen was geändert hat. Das können wir nicht sehen.
3: Und neben den Besitzern des Paschas, also denen die Immobilie gehört, gibt es ja auch noch die Betreiber. Konntet ihr mit denen mal über diesen ganzen Skandal sprechen?
1: Ja, natürlich haben wir auch die Betreiber des Paschas angefragt, um da auch ein bisschen mehr zu verstehen. Die haben ja selbst nichts mit dem Immobiliendeal zu tun. Und dort hat man uns mitgeteilt als Zitat, man sei in diesen Sumpf unschuldig hineingezogen worden. Also wir reden jetzt ja im Grunde genommen über Geschäfte, die selbst den Betreibern dieses Rotlichtgeschäftes offenbar zu schmuddelig sind.
0: Das war 11KM heute mit dem WDR-Journalisten Massimo Bognani und Nadja Mitzkat. 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
0: Und hier ganz kurz die Entwarnung für die A565 Bonn-Meckenheim. Kein Falschfahrer mehr zwischen Bonn-Auerberg und Bonn-Poppelsdorf.

nach der Wahl ist vor der Wahl. Nach Sachsen-Anhalt wählen bald das Land Berlin und Mecklenburg-Vorpommern. Da ist die Lage ganz anders als im Magdeburger Parlament. Da werden andere Kräfteverhältnisse aufgerufen. So zeigen es zumindest die Umfragen. Und die stellen wir Ihnen dann gleich noch vor, die aktuellen Werte für diese beiden Bundesländer. Bis gleich.

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1: Um 4 Uhr mit Wolfgang Berger. Gut eine Woche vor der Landtagswahl in Mecklenburg-Vorpommern und der Abgeordnetenhauswahl in Berlin deuten Vorwahlumfragen auf ein knappes Rennen hin. Besonders in Berlin liegen die Parteien eng beieinander. Aus Hamburg Karl Schreiber.
2: Die Linke in Berlin liegt laut einer Infratest-DiMAP-Umfrage der ARD mit 21% knapp vor der CDU mit 20%. Dahinter landen AfD mit 18, Grüne mit 16 und SPD mit 12%. In Berlin regiert aktuell ein Bündnis aus CDU und SPD. Auch in Mecklenburg-Vorpommern bleibt es ein enges Rennen, wenn auch nicht ganz so knapp wie in Berlin. Im Schweriner Landtag käme laut der Umfrage die AfD auf 38% und die SPD auf 33%. Die anderen Parteien, CDU, Linke, Grüne und BSW, sind weit abgeschlagen.
1: Die Vereinigten Arabischen Emirate wollen 40 Milliarden Euro in Deutschland investieren. Das haben die emiratische Seite und die Bundesregierung während des Staatsbesuchs von Präsident Bin Zayed in der Bundesrepublik mitgeteilt. Damit wird die bisherige Investitionssumme des Golfstaates in die hiesige Wirtschaft deutlich erhöht. Der Scheich war zuvor in Berlin von Bundespräsident Steinmeier mit militärischen Ehren begrüßt worden. In der Schweiz sind bei einem schweren Unfall eines niederländischen Reisebusses mehrere Menschen getötet und verletzt worden. Die Polizei nannte zunächst keine konkreten Zahlen. Der Unfall ereignete sich im Kanton Graubünden im Osten des Landes. Nach ersten Ermittlungen stieß der Bus gegen eine Leitplanke und stürzte von der Straße. An Bord waren nach Angaben des Reiseveranstalters 48 Teilnehmer einer Rundreise, die am Montag in den Niederlanden gestartet war. In der Fußball-Champions League hat RB Leipzig sein erstes Spiel der Ligaphase mit 1:4 beim italienischen Club AC Como verloren. Mit einem klaren Sieg ist dagegen der FC Bayern gestartet. Die Münchner schlugen Bodø Glimt aus Norwegen mit 5:0. Aus der Sportredaktion Jan Möller.
3: Eine Halbzeit lang fehlte den Bayern ein bisschen was. Die Zielstrebigkeit, das Glück, 0:0 stand es zur Pause gegen den Außenseiter vom Polarkreis. Aber dann Musiala kurz nach dem Seitenwechsel mit der Führung. Danach lief's bei den Münchnern. Kane, Davis und zweimal Ulisse trafen noch. 5:0, eine ganz klare Sache. Und das war es auch bei RB Leipzig in Como, wobei da der Bundesligist unterlegen war, taktisch und auch spielerisch. Als Maximovic nach einer knappen Stunde für die Leipziger traf, hatten die Italiener schon 3 Tore erzielt. Das vierte für den Champions-League-Neuling fiel dann kurz vor Schluss.
1: Das waren die Nachrichten. Und das Wetter in Deutschland. Tagsüber längere freundliche Abschnitte, von Nordwesten her Schauer und einzelne Gewitter, Höchstwerte 17 bis 25 Grad. Am Samstag häufig trocken bei 19 bis 28 Grad. Am Sonntag dann im Süden länger freundlich, sonst viele Wolken und öfter Regenfälle, vereinzelt auch Gewitter. Bei 16 bis 26 Grad. Es ist jetzt 4:03 Uhr.
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4: Die A1 Bremen Richtung Osnabrück ist zwischen Dreieck Stur und Wildeshausen Nord wegen einer Nachtbaustelle noch bis 6 Uhr gesperrt. Die Berliner Stadtautobahn A111 stadtauswärts ist zwischen Festplatz und Schulzendorfer Straße wegen Wartungsarbeiten bis 5 Uhr früh gesperrt. Die Berliner Stadtautobahn A111, die hatten wir gerade schon, die A516 Abzweig Oberhausen ist zwischen Kreuz Oberhausen und Oberhausen Sterkrade wegen Bauarbeiten bis 5 Uhr gesperrt. Umleitungen sind dort ausgeschildert. Und die B236 Schwerte Lünen ist zwischen Westfalendamm und Dortmund-Wambel in beiden Richtungen wegen Tunnelarbeiten bis 5 Uhr früh gesperrt. Das war's vom Verkehr. Ihnen eine gute und freie Fahrt.
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4: Mit aktuellem und hintergründigem hier wie immer vom Norddeutschen Rundfunk in Hamburg mit Detlef Karg im Studio noch bis 6 Uhr. Nur wenige Tage sind vergangen seit der Landtagswahl in Sachsen-Anhalt mit dem überragenden Ergebnis für die AfD. 2 weitere Landtagswahlen stehen noch an. Dort sind die Kräfte sehr anders verteilt, wie es die Umfragen bisher zeigen. Infratest DiMAP hat im Auftrag der ARD nun gut 10 Tage vor der Wahl in Berlin und Mecklenburg-Vorpommern neue Umfrageergebnisse für die beiden Länder vorgelegt. Sabine Henkel fasst die Daten zusammen.
5: 2 Landtagswahlen mit sehr unterschiedlichen Ausgangslagen. In Mecklenburg-Vorpommern liegen 2 Parteien mit großem Abstand vor den anderen, die SPD und die AfD. In Berlin sind es CDU und Linke, allerdings mit weitaus geringerem Abstand. In Mecklenburg-Vorpommern wird sehr deutlich, welche Rolle Manuela Schwesig spielt, die amtierende Ministerpräsidentin der SPD. Sie würde bei einer Direktwahl von 60% gewählt. Schwesig hat ihren Wahlkampf auch auf ihre Person zugeschnitten. Die Frau gegen Blau. In dieser Umfrage führt aber Blau, also die AfD, mit 38% vor Schwesigs SPD mit 33%. Die AfD hat 3 Punkte gut gemacht, die SPD einen. Die anderen Parteien sind weit abgeschlagen und können in dieser Umfrage auch keine Punkte machen. Die CDU liegt bei 7%, die Linke bei 9% und die Grünen bei 5%. Das BSW wäre nicht im Landtag, 4%. In Berlin ist noch sehr viel mehr offen. Möglicherweise auch, weil fast ein Drittel der Wahlberechtigten noch nicht entschieden ist, was auch an den weitgehend unbekannten Spitzenkandidaten aller Parteien liegen könnte. So zeichnet sich folgendes Bild ab. Die Linke liegt in Berlin knapp vor der CDU. Linke 21, CDU 20%. Die Linke hat 2 Punkte zugelegt, die CDU einen verloren. Die AfD kommt unverändert auf 18, die Grünen auf 16% bei einem Minus von 2 Punkten. Die SPD dann mit 12% plus 1. Das BSW erreicht 4%, wäre also nicht im Berliner Abgeordnetenhaus dabei. Es gibt in Berlin keine große Präferenz für den regierenden Bürgermeister bzw. die Bürgermeisterin. Auch hier liegt aber die Linke Elif Eralp knapp vor dem CDU-Kandidaten Stefan Evers mit 23-22%. Was mögliche Koalitionen angeht, gilt in beiden Ländern, dass keine Partei, die nach dieser Umfrage den Einzug in den Landtag schaffen würde, mit der AfD regieren will. Daher wäre in Mecklenburg-Vorpommern nur eine rot-rot-grüne Koalition möglich. In Berlin sind 2 Optionen denkbar. Ebenfalls rot-rot-grün, allerdings nicht mit einer SPD, sondern mit einer linken Ministerpräsidentin. Oder eine Kenia-Koalition, also schwarz-rot-grün.
4: Sabine Henkel informierte. Die Infratest-Umfrage fand übrigens statt, bevor die Vorwürfe und die Ermittlungen gegen den Berliner SPD-Spitzenkandidaten Steffen Krach bekannt geworden sind. Die Staatsanwaltschaft Hannover ermittelt ja gegen Krach. Es geht da um den angeblichen Vorwurf der Bestechlichkeit im Zusammenhang mit einer Vergabeentscheidung und einer Spende, die er aber zurücküberwiesen hatte. Er selbst hat alles nun zurückgewiesen und sich auch selbst dazu geäußert. Mehr von Jan Menzel aus Berlin.
6: Steffen Krach ist die Anspannung der letzten Stunden anzusehen. Der SPD-Spitzenkandidat will sich auf einer Pressekonferenz in der Berliner SPD-Zentrale erklären. Er will kämpfen für einen Wahlerfolg seiner Partei. Aber Krach kämpft an diesem Tag auch mit den Tränen, als er berichtet, wie die Ermittler von Polizei und Staatsanwaltschaft ihm das Handy während eines Gesprächs aus der Hand gerissen hätten und sogar unter dem Bett seiner Kinder nach Beweismitteln gesucht hätten. Konkret geht es um eine Parteispende eines Unternehmers aus Hannover, der sich an einer Auftragsvergabe für ein Projekt im Gesundheitsbereich in Lehrte bei Hannover beteiligt hatte. Krach war an dem Projekt als Regionspräsident und als Aufsichtsratschef des kommunalen Krankenhauskonzerns beteiligt. Dieser Unternehmer bekam letztlich nicht den Zuschlag für das Projekt, aber er spendete am 29. Dezember 2025 9.900 Euro an die Berliner SPD. Diese Spende sei ihm als Landeschef gemeldet worden, so Krach, und er habe umgehend reagiert.
7: Ich habe am 7. Januar 2026 um 15.11 Uhr die Information durch den Landesgeschäftsführer über diese Spende bekommen. Am 8. Januar um 6.45 Uhr also keine 24 Stunden später habe ich per Mail die Weisung erteilt, dass diese Spende nicht angenommen werden darf.
6: Allerdings machte Krach den Vorgang seinerzeit nicht öffentlich. Er habe die Sache mit der Rücküberweisung als erledigt betrachtet, sagt er heute. Die Ermittlungen der Staatsanwaltschaft haben die Spende und den Umgang damit aber nun ganz oben auf die politische Tagesordnung katapultiert, weiß auch Linken-Fraktionschef Tobias Schulze.
8: Ja, die Staatsanwaltschaft wird sich nicht an Wahltermine halten. Trotzdem ist es natürlich etwas, was jetzt für ein politisches Erdbeben gesorgt hat, ob beabsichtigt oder nicht.
6: Was auffällt, ist, wie zurückhaltend sich die politischen Mitbewerber in der Angelegenheit verhalten. Er habe Vertrauen in die Behörden, lässt sich CDU-Spitzenkandidat Stefan Evers zitieren. Grünen-Fraktionschef Werner Graf verweist ebenfalls auf die laufenden Ermittlungen. Und Alexander King vom BSW betont.
9: Naja, der Verdacht der Bestechlichkeit ist natürlich sehr schwerwiegend, ganz besonders in der Politik. Aber zunächst mal gilt natürlich die Unschuldsvermutung.
6: Und auch die Spitzenkandidatin der Berliner AfD, Christine Brinker, vermeidet scharfe Töne.
10: Ich persönlich hoffe, dass sich diese Vorwürfe nicht bewahrheiten, weil wenn das so wäre, wäre das ein weiterer Schlag auch ins Gesicht der Bürger. Es würde wieder das Vertrauen in die Politik maßgeblich beeinflussen.
6: Die Berliner SPD hat

0: schildert zunächst, wie er seinen Alltag als Lehrer erlebt.
1: Es ist ein sehr fordernder Beruf, aber auch ein sehr gewinnbringender. Es fängt schon ganz einfach damit an, dass man mit sehr viel Motivation reinkommen muss. Wenn ich nämlich nicht mit Motivation vor den Schülern stehe, frühs am Montag um 7.30 Uhr, kann ich ja unmöglich verlangen, dass die Motivation irgendwie empfinden. Das heißt, ich muss da mit einer guten Energie reingehen, ich muss schülernahen Unterricht machen, ich muss es gut aufbereiten, denn wenn ich das nicht mache, gehen wir auf mein Fach Geschichte zurück, dann kriege ich da vielleicht nicht jeden hinterm Berg vorgelockt.
2: Die Daten der neuen PISA-Studie werden auch nicht spurlos an Ihnen vorbeigegangen sein. Die Herkunft bleibt ein entscheidender Faktor für den Schulerfolg. Und es fehlt vielen jungen Leuten an der Fähigkeit, das Wissen auch anzuwenden, um konkrete Aufgaben zu lösen. Trifft das Ihre Beobachtung? Und wer ist denn da der Reparaturbetrieb? Sie, die Lehrenden, die Schulpolitik oder eben eigentlich schon das Elternhaus?
1: Die PISA-Ergebnisse haben uns quasi das eigentlich wieder vor Augen geführt, was wir schon seit 20 Jahren wissen. Und zwar, dass wenn ich aus einem Haushalt komme, bei dem Geld keine Rolle spielt, bei dem Bildung hoch angesehen ist, dann überträgt sich das natürlich eins zu eins auf die Kinder und Jugendlichen. Wenn man aus Bildungsfernen oder vielleicht auch aus Hintergründen kommt, wo das nicht die oberste Priorität ist, dann ist natürlich auch von vornherein schon klar, da gibt es andere Probleme, weltliche Alltagsprobleme, die natürlich im Kopf der Eltern wie auch der Schüler natürlich eine größere Rolle spielen. Wir haben natürlich diesen schwierigen Spagat irgendwie zu leisten, dass wir Fachunterricht ausgleichen müssen. Wir müssen zwischen Bürokratie, wir sind Seelsorger. Manche Tage bin ich als Vertrauenslehrer bei mir in der Schule natürlich in ganz vielen Gesprächen mit Schülern, die Sorgen haben, die es wahrscheinlich so vor 10, 15 Jahren noch gar nicht gab. Das heißt, der Kopf von vielen Kindern und Jugendlichen ist einfach voll. Und dann ist es, glaube ich, auch nicht zu verachten, dass natürlich dann sowas wie schulische Leistung manchmal auch auf der Strecke bleiben.
2: Das hohe Interesse am Thema Schule und Bildung im Wahlkampf, in Umfragen dokumentiert, ist das ein Zeichen, dass Sie ermutigt, weil da auch Handlungsdruck auf Entscheider raus hervorgeht? Oder stört Sie das als Hinweis, dass da wohl auch vieles schiefläuft, wenn so viele sich dafür interessieren?
1: Grundlegend finde ich es erstmal total super, dass das Thema Bildung jetzt keins ist, was irgendwie unter den Teppich gekehrt wird, was irgendwie hinten runterfällt, wo man sich davor verschließt. Tatsächlich muss man aber auch sagen, wenn man jetzt die letzten Jahrzehnte zurückschaut, ist natürlich dieses Thema Bildung auch immer eins, was wahrscheinlich in den Top 3 immer wieder genannt wird. Es ist natürlich essentiell. Wir müssen die Kinder und Jugendlichen vorbereiten. Und deswegen finde ich es immer wieder gut, wenn sowas an die Medien kommt, damit es immer noch ein bisschen präsenter wird. Weil wir kämpfen jeden Tag an der Front und da braucht man natürlich Rückendeckung. Und da ist die Politik natürlich jetzt auch gezwungen, endlich zu handeln.
0: Mein Kollege Markus Schuber sprach mit einem Geografielehrer aus Dermin über seine Arbeit an der Schule.
3: Das Wetter in Deutschland.
0: Und zwar das Wetter für heute, Freitag, den 11. September im Westen und Nordwesten. Gegen Abend auch in der Mitte ist es wolkig bis stark bewölkt und örtlich gibt es etwas Regen oder einzelne Schauer. Auch im südöstlichen Bayern anfangs noch gebietsweise Regen, später trocken. Sonst im übrigen Deutschland meist sonnig und überwiegend trocken. Höchstwerte 19 bis 24 Grad, im Rheingau auch bis 25 Grad. Im Regen etwas kühler, im Südosten 17 Grad. Und hier die aktuellen Temperaturen deutscher Städte: in Kiel 10 Grad, Hamburg 9 Grad, Rostock 9 Grad, auch in Hannover 9 Grad. Berlin meldet 12 Grad, Kassel kühle 7 Grad, Münster 11 Grad, in Köln und in Frankfurt am Main 10 Grad, Erfurt 7 Grad, Saarbrücken 9 Grad, Nürnberg 8 Grad, Dresden 9 Grad, Stuttgart 11 Grad, Freiburg 10 Grad und München meldet 14 Grad. Und es wird in wenigen Sekunden 4.15 Uhr, Viertel nach vier.
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0: Künstliche Intelligenz ist auf dem Vormarsch. Und wie immer bei neuen Entwicklungen, da steht auch viel Ungewissheit im Raum. Teilweise auch Ungemach. Das war so bei der Entwicklung der Dampfmaschine, beim Auto oder noch viel früher beim Webstuhl. Gerade in Europa gibt es sehr viel Skepsis und ebenso viel Regulierung. Aber derzeit noch wenig eigene Technologie. Die kommt vor allem aus den USA. Und da haben jüngst Schlagzeilen für Aufsehen gesorgt. Wie auch jetzt wieder ein Ex-Mitarbeiter der Firma Anthropic hat ausgepackt und vor

0: wirklichen Gefahren durch KI gewarnt. Was ist dran? Antje Sieb berichtet.
1: Unterschätzt das Risiko nicht, schreibt Jacob Coxon auf der Plattform X. Er hat zuerst für OpenAI, den Entwickler von ChatGPT, und zuletzt für Anthropic, Entwickler von Claude, gearbeitet.
2: Keine der Firmen verhält sich vernünftig. Sie rasen auf künstliche Intelligenz zu, die sich selbst verbessert und spielen mit unserem Leben.
1: Mit dieser Einschätzung steht Coxon nicht allein da. Im Juli erst unterschrieben mehr als 1300 Mitarbeiter von AI-Firmen, darunter auch Anthropic-CEO Dario Amodei und Chefwissenschaftler Jacob Pachocki von OpenAI, eine Forderung an die US-Regierung.
2: Wir fordern, dass die US-Regierung internationale Anstrengungen unterstützt, um technische und Regulierungswerkzeuge zu entwickeln, die gebraucht werden, um die Entwicklung automatisierter KI gezielt zu verlangsamen.
1: Die Sorge, je mehr KI sich selbst weiterentwickelt, desto weniger Möglichkeiten haben Menschen, noch steuernd einzugreifen. Das Tempo sei zu hoch, das mache auch vielen Entwicklern Angst, sagte KI-Forscher Jeffrey Laddish im Juni beim For Humanity Podcast.
3: And I know from talking to a lot of people who work at these companies, that they're freaking out, that it's very scary, that the pace is something that researchers have a really hard time keeping up with.
1: Es gebe aber auch viele, die das Risiko für klein hielten.
3: To be clear, I think there's a lot of lab employees who think that the risk is fairly small. And there's a diversity of opinion.
1: Konkurrenzdruck der Firmen untereinander in den USA und weltweit treibt die Entwicklung zusätzlich an. Im Juni veröffentlichte die AI Risk Initiative am MIT das Ergebnis einer Studie, für die die Forscher mehr als 270 Experten weltweit strukturiert befragt hatten. Die größten potenziellen Probleme sind danach künstliche Intelligenzen mit gefährlichen Fähigkeiten, KI-Waffen oder Cyberangriffe oder die Konzentration von zu viel Macht in den Händen weniger durch KI. Die Wahrscheinlichkeit einer katastrophalen Entwicklung in den nächsten 5 Jahren schätzten die Experten in vielen Fällen auf deutlich über 10% oder sogar 20%, falls alles so weiterläuft wie bisher.
4: In those other industries, we regulate the industry to ensure that they keep the public safe. We set standards, demand evidence and don't take drug companies just on trust, for example.
1: In der Luftfahrt oder der Medizin würde man die Industrie regulieren und den Firmen nicht einfach vertrauen, betont Michael Nürtel von der AI Risk Initiative. Auch Jeffrey Laddish fordert internationale Regelungen für künstliche Intelligenz.
3: Countries need to get together and say,
2: die Länder sollten zusammenkommen und sich einigen, dass KI toll sein kann und dass wir die tolle KI haben wollen, aber keine Superintelligenz, die uns möglicherweise ersetzt oder alle umbringt.
1: OpenAI-Chef Sam Altman betont die freiwillige Zusammenarbeit mit der US-Regierung und spricht über das neueste Modell, als habe die Firma alles im Griff. OpenAI hat noch vor wenigen Wochen nach eigener Aussage die Entwicklung des neuesten Modells freiwillig gebremst, weil es gefährlich gut sei. Jetzt wird es veröffentlicht, man habe bei der Sicherheit aufgeholt.
5: Capability progress has been, I mean, sort of in awe is the only way I can describe it. And we have needed more time to catch up with safety alignment and security.
1: Marketing ist sicher immer dabei, wenn Unternehmer über ihre eigenen Produkte reden. Es gebe viel Hype, aber auch Menschen, die KI unterschätzen, meint Laddish.
3: Some people are totally overhyping AI capabilities. Some people are totally in denial about what AI can do.
1: Wie schnell es tatsächlich gehen könnte bis zur Superintelligenz, also einer künstlichen Intelligenz, die schlauer ist als Menschen, das ist unter Experten umstritten. Aber auch KI-Optimisten, die die potenziell positiven Auswirkungen in den Vordergrund rücken, streiten nicht ab, dass es Risiken gibt. Ein klarer Weg zu internationaler oder auch umfassender nationaler Regulierung in den USA zeichnet sich bisher allerdings nicht ab.
0: Antje Sieb informierte und wir kommen einmal wieder zurück zur deutschen Innenpolitik. Nach der turbulenten Generaldebatte im Bundestag am Mittwoch ging es dann gestern im Parlament unter anderem um den Etat des Bundesinnenministeriums. Mehr Geld für innere Sicherheit stand da im Mittelpunkt. Aus Berlin dazu Markus Sambale.
6: Cyberattacken, Spionage, Desinformation, der Leipziger Drohnenangriff, für den die Bundesregierung Russland verantwortlich macht. Aus Sicht von Bundesinnenminister Alexander Dobrindt gibt es viele Gründe, mehr Geld auszugeben für die innere Sicherheit. Das macht der CSU-Politiker in der Haushaltsdebatte im Bundestag klar.
7: Wir benennen die Täter, wir schärfen die Sicherheitsarchitektur und wir stärken die Resilienz in unserem Land. Das ist unsere Antwort gegenüber den Bedrohungen.
6: Um fast 1 Milliarde Euro soll der Etat für das Innenministerium wachsen, auf dann knapp 17 Milliarden. Bundeskriminalamt und Bundespolizei sollen mehr Personal bekommen, die Nachrichtendienste zusätzliche Befugnisse. Warnungen vor einer Massenüberwachung dadurch weist Innenminister Dobrindt zurück.
7: Sicherheitsbehörden sind nicht die Gefahr in unserem Land, sondern sie schützen unsere Freiheit. Das sollten Sie verstehen.
6: Aus der Opposition kommt Kritik. Gottfried Curio, der innenpolitische Sprecher der AfD, geht dabei kaum auf Details des Innenetats ein, sondern wiederholt grundsätzliche Vorwürfe gegen die Bundesregierung.
8: Dieser Haushalt ist eine Katastrophe. Milliarden für Migranten und fremde Kriege, Schulden für unsere Kinder.
6: Dass die AfD mit ihren Positionen wachsenden Zulauf hat, das löst bei anderen Sorgen aus. Lamia Kador von den Grünen kritisiert deshalb, dass der Innenetat Kürzungen bei der Bundeszentrale für politische Bildung vorsieht.
9: An diesem Punkt wird es wirklich absurd. Denn während wir bei der Wahl in Sachsen-Anhalt gesehen haben, wie tief das Vertrauen in die Demokratie erschüttert ist, setzt die Bundesregierung bei der politischen Bildung den Rotstift an.
6: Und auch Dietmar Bartsch von der Linken findet, Kürzungen bei der politischen Bildung würden sich derzeit schlicht verbieten.
0: Aus Berlin berichtete Markus Sambale. Pünktlich gestern um 11 Uhr vormittags, da haben Sie es wahrscheinlich auch nicht überhört. Im ganzen Land haben die Sirenen geheult und die Handys schrillten. Am bundesweiten Warntag ging es um die Frage, wie gut uns Sirenen und Warn-Apps im Katastrophenfall schützen können. Weil Technik aber natürlich auch mal streiken kann, setzt man etwa im Enzkreis in Baden-Württemberg auch auf den direkten Weg. Das tun auch andere Gemeinden in Deutschland. Die Feuerwehr fährt dort im Ernstfall mit mobilen Lautsprecherfahrzeugen von Straße zu Straße. Unser Reporter Sven Huck hat Eindrücke gesammelt.
10: Achtung, Achtung! Es folgt eine wichtige Information der Feuerwehr. In der Gemeinde Wurmberg findet zurzeit ein Sirenenprobealarm statt. Es besteht keine Gefahr für die Bevölkerung.
11: Die Warneinheit ist in Wurmberg mit einem Transporter der Feuerwehr, einem sogenannten Mannschaftstransportwagen, unterwegs und übt den Ernstfall. Über einen Lautsprecher wird die Bevölkerung in betroffenen Straßen direkt informiert. Was ist los, wie soll man sich verhalten und wo kann man sich Infos holen, erklärt Kreisbrandmeister Carsten Sorg.
12: Ja, lege große Wert darauf, dass wir einen Warnmittelmix haben. Das sind einmal die Sirene, das sind einmal die Warn-Apps und parallel dazu haben wir eben noch 4 Lautsprecherfahrzeuge, damit wir auch die Informationen direkt vor Ort bringen können. Weil wenn ich natürlich warne über die Sirenen, fragt sich natürlich der Bürger, okay, jetzt bin ich gewarnt, aber was muss ich denn jetzt eigentlich noch tun? Also kann ich jetzt hier drin bleiben, muss ich Türen und Fenster schließen? So bringen wir die Informationen einfach direkt vor Ort.
11: Die Bevölkerung soll im Ernstfall schnell gewarnt werden. Die Bandbreite für Einsätze ist groß, sagt Christian Tümmel vom Katastrophenschutz des Enzkreises.
13: Szenarien können wie in jüngster Vergangenheit Evakuierungen sein aufgrund von verschiedenen Ereignissen. Es können große Brände sein, bei denen die Bevölkerung gewarnt werden muss, können aber auch Hochwasserstarkregen Ereignisse sein, Vegetationsbrände, gibt da ein sehr breites Spektrum. Es kann natürlich immer zum Ausfall der Warninfrastruktur, der Sirene, der mobile Warn-Apps, des Mobilfunks kommen. Um dieses Loch zu überbrücken, haben wir natürlich dann diese Warneinheiten, die man hier einsetzen können.
11: Im Enzkreis gibt es 4 solche mobilen Warneinheiten der Feuerwehr, sogenannte Fachgruppen Warnen. In Wurmberg, Ispringen, Engelsbrand und Maulbronn.
0: Und da müssen wir auch einmal warnen, und zwar vor allem Falschfahrer auf der A43 Münster-Recklinghausen. Zwischen Kreuz Münster-Süd und Dülmen kommt Ihnen der Falschfahrer entgegen. Ich wiederhole, auf der A43 Münster-Recklinghausen zwischen Kreuz Münster-Süd und Dülmen ist ein Falschfahrer unterwegs. Vorsicht da in beiden Richtungen und nun weiter im Programm.
11: Die Einheiten sind im Kreis verteilt, um jeden Bereich im Kreis schnell erreichen zu können. Im Ernstfall sind dann 6 Einsatzkräfte in solch einer Einheit. Pascal Budowitz von der Feuerwehr Wurmberg erklärt den Ablauf.
14: Vor Ort teilen wir uns eigentlich auf. Wir haben einmal die Führungsseite, die quasi die Warnfahrt organisiert, und parallel wird dann der mobile Lautsprecher auf dem Fahrzeug aufgebaut. Und wenn das dann passiert ist, dann fahren wir durch die jeweiligen Straßenzüge. Alle 100 Meter wird dann angehalten. Die Warntexte, die davor aufgenommen worden sind, werden einmal durchgesagt und so wird dann die Bevölkerung gewarnt.
11: Die Warneinheiten im Enzkreis waren auch schon gefordert, so der Kreisbrandmeister.
12: Die Warneinheiten gibt es seit ca. 4 Jahren. Und wir hatten schon Einsätze bei einem Festival, konnten die Festivalteilnehmer gewarnt werden, vor allem im Unwetterereignis. Das Gelände musste innerhalb kürzester Zeit geräumt werden. Dann hatten wir noch beim benachbarten Stadtkreis Pforzheim, haben wir noch unterstützt bei einer Bombenentschärfung, um die Wohngebiete im Sperrkreis evakuieren zu können. Und wir hatten noch bei einer Enzkreiskommune eine Trinkwasserproblematik, wo wir auch mit Warnfahrzeugen durch den Ort gefahren sind.
11: Und die bisherigen bisherigen Erfahrungen seien gut, aber entscheidend sei der Mix aus verschiedenen Warnmöglichkeiten. Die mobilen Warneinheiten sind ein Baustein im Katastrophenschutz des Enzkreises.
0: Sven Huck war das.
15: Sport.
16: Mit Jan Möller. Manchester City, Atletico Madrid und Inter Mailand, alles große Clubs und alle haben eins gemeinsam. Sie haben in der vergangenen Saison in der Fußball Champions League gegen einen Außenseiter vom Polarkreis verloren, gegen Bode Glimt. Und die Norweger wollten nun am ersten Spieltag der neuen Champions League Saison auch gern den FC Bayern ärgern, aber hat nicht geklappt. Im Gegenteil, die Münchner gewannen zu Hause mit 5:0. Dabei stand es zur Pause noch 0:0. Bayern-Kapitän Joshua Kimmich.
17: Man sitzt dann da, man hat das Gefühl, dass man jetzt nicht alles perfekt gemacht hat, aber dass wir natürlich geduldig bleiben müssen. Man muss den Gegner dann auch müde machen, muss den Gegner bewegen, den Ball schnell laufen lassen. Da hat man in der ersten Halbzeit noch ein paar zu viele Fehler. Und wenn du dann natürlich direkt das erste Tor machst, dann ist es auch ein anderes Spiel.
16: Ja, Musiala war es, der kurz nach der Pause getroffen hat. Und dann waren noch Kane, Davis und zweimal Olise erfolgreich. 5:0, das war eine klare Sache. Und ziemlich eindeutig war es auch beim Spiel von RB Leipzig, da allerdings für den Gegner. 1:4 in Como in Italien, Einzelheiten von Thomas Kunze.
18: Speziell in der ersten Halbzeit war Como, der Champions-League-Neuling, klar besser, mit Ball, ohne Ball, in Offensive und Defensive. Nach 15 Minuten brachte Baturina Como nach einem Strauchler von Riedle Baku im Strafraum in Führung. RB wirkte mutlos, ohne Tempo und in der 38. Minute reichte dann ein langer Ball und die gesamte Defensive war ausgehebelt. Duvikas traf zum 2:0 für die Gastgeber. Nach dem Wechsel wurde das Leipziger Spiel dann etwas besser, aber wieder traf Como. Dieses Mal war der Senegalese Diallo zur Stelle. Maximovics 1:3 sorgte dann kurz für Hoffnung bei Leipzig. Am Ende aber fing sich das Team von Trainer Martin De Michelis noch einen weiteren Konter. Perone sorgte in der Schlussphase für den 4:1 Endstand und damit für einen harten Fehlstart von RB Leipzig in die Champions League.
16: Frust also in Leipzig, beste Stimmung dagegen bei den deutschen Basketballerinnen. Die stehen im Halbfinale der Weltmeisterschaft in Berlin. Das ist eine Riesenüberraschung und es war auch ein Riesenspiel gegen Belgien. Gegen die zweifachen Europameisterinnen gab es einen klaren 93:74 Erfolg. Ein Meilenstein fand auch die überragende Leonie Fiebig.
19: Was bedeutet für deutschen Basketball, dass wir auf dem Weg nach oben sind? Wir sind nicht zu unterschätzen, wir sind kein Underdog mehr. Alle haben uns jetzt auf dem Visier, mit uns nicht zu spaßen.
16: Ja, das sollen morgen am Samstag auch die Französinnen zu spüren bekommen. Frankreich, der Halbfinalgegner des deutschen Teams. Im anderen Halbfinale treffen die USA auf Spanien. Gerade begonnen hat für die deutschen Volleyballer die Europameisterschaft. Die findet in 4 Ländern statt und da gab es in Cluj in Rumänien zum Start einen 3:1 Erfolg gegen einen der stärksten Gruppengegner, gegen die Türkei. Philipp Weißkirch.
20: Den Start in die Partie hatte die deutsche Mannschaft noch verschlafen. Der erste Satz ging knapp mit 23:25 verloren. Dann aber streckte sich die deutsche Auswahl und kam immer mehr ins Rollen. Der Start in den zweiten Satz war besser. Die Türkei wurde mit guten Aufschlägen unter Druck gesetzt. Die Belohnung? Der Satzausgleich durch ein 25:22. Im dritten Satz zeigte der eingewechselte Theo Mowinkel eine starke Leistung. In seinem ersten EM-Spiel war er mit 16 Punkten bester Scorer und trug maßgeblich dazu bei, dass Deutschland das Match drehen konnte. Mit 25:21 ging der dritte Satz ans deutsche Team, das dann auch weiter im Rhythmus blieb und sich auch verdient den vierten Satz krallte mit 25:19. Unterm Strich also ein 3:1. Es ist ein erster Fingerzeig im Kampf um eine gute Ausgangsposition für das Achtelfinale. Die ersten 4 Teams aus der Sechsergruppe erreichen die K.O.-Runde.
16: Und da wiederum ist das Ziel, mindestens das Viertelfinale zu erreichen. Vom Volleyball zum Handball. Die Füchse Berlin sind mit einem klaren Sieg in die Gruppenphase der Champions League gestartet. 44:33 bei Partizan Belgrad. Und gewonnen hat auch der Champions League-Neuling MT Melsungen 33:31 gegen Vardar Skopje. In der Handball-Bundesliga hat die SG Flensburg-Handewitt sich erstmal an die Spitze gesetzt. 4. Spiel, 4. Sieg, 39:30 in Lemgo. Der THSV Eisenach hat Aufsteiger Bietigheim geschlagen mit 31:25. Und dann gucken wir noch in die Champions Hockey League. Und Hockey heißt in diesem Fall Eishockey. Die Kölner Haie haben da auch ihr 3. Spiel gewonnen. 5:2 gegen Frölunda aus Schweden, aus Göteborg. Und das vor mehr als 18.000 Zuschauerinnen und Zuschauern. Das ist ein neuer Rekord in der Liga.
0: Und das war Jan Möller mit dem Sport. Gleich gibt's hier die Nachrichten.

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1: Um 4.30 Uhr mit Wolfgang Berger. Vor den Wahlen in Mecklenburg-Vorpommern und in Berlin gibt es nochmal eine Vorwahlumfrage. Im Schweriner Landtag käme demnach die AfD auf 38% der Stimmen. Die SPD liegt aktuell bei 33%. Aus Berlin Sabine Henkel.
2: Die AfD hat 3 Punkte gut gemacht, die SPD einen. Die anderen Parteien sind weit abgeschlagen und können in dieser Umfrage auch keine Punkte machen. Die CDU liegt bei 7%, die Linke bei 9% und die Grünen bei 5%. Das BSW wäre nicht im Landtag, 4%. In Berlin ist noch sehr viel mehr offen. Die Linke liegt in Berlin knapp vor der CDU. Linke 21, CDU 20%. Die AfD kommt unverändert auf 18, die Grünen auf 16%, die SPD dann mit 12%.
1: Die USA gedenken heute der Opfer der Terroranschläge vom 11. September 2001, die sich zum 25. Mal jähren. Präsident Trump wird an einer Gedenkzeremonie im Pentagon in Washington teilnehmen, während Vizepräsident Vance bei der Gedenkfeier in New York erwartet wird. Bei den Angriffen hatten Extremisten der Terrororganisation Al-Qaida entführte Flugzeuge in die Zwillingstürme des World Trade Centers in New York und ins Pentagon gesteuert. Bei den Anschlägen wurden fast 3.000 Menschen getötet. Die irreguläre Migration in die EU ist in diesem Jahr weiter deutlich zurückgegangen. Das geht aus dem Bericht der Grenzschutzagentur Frontex hervor. Aus Brüssel Katrin Schmid.
3: Konkret waren es rund 35% weniger irreguläre Grenzübertritte in die EU von Januar bis Ende August verglichen mit dem Vorjahreszeitraum. Nach jüngsten Daten der EU-Grenzschutzagentur Frontex sind in diesem Jahr bisher knapp 75.000 Menschen irregulär eingereist, also ohne gültige Papiere oder ohne Einreise- bzw. Aufenthaltsgenehmigung. Auf der Hauptmigrationsroute, dem zentralen Mittelmeer, meist von Tunesien oder Libyen nach Italien, gingen die Zahlen deutlich um 55% im Vergleich zum Vorjahr zurück.
1: Der Vorsitzende der Innenministerkonferenz Grote unterstützt den Vorstoß von Nordrhein-Westfalens Ministerpräsident Wüst, die Voraussetzungen für ein AfD-Verbotsverfahren zu prüfen. Eine Bund-Länder-Arbeitsgruppe wäre der nächste logische Schritt, um alle relevanten Erkenntnisse und Materialien zusammenzuführen, sagte Hamburgs Innensenator dem Kölner Stadtanzeiger. Wüst hatte nach dem klaren Wahlsieg der AfD in Sachsen-Anhalt die Einberufung einer solchen Arbeitsgruppe vorgeschlagen. Beim Thema Parteiverbot warnte er allerdings gleichzeitig vor Schnellschüssen. Das Wetter in Deutschland. Tagsüber längere freundliche Abschnitte von Nordwesten her Schauer und einzelne Gewitter, Höchstwerte 17 bis 25 Grad. Am Samstag häufig trocken bei 19 bis 28 Grad. Am Sonntag im Süden länger freundlich, sonst viele Wolken und öfter Regenfälle. Vereinzelt auch Gewitter bei 16 bis 26 Grad. Das waren die Nachrichten.
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4: Zunächst noch der Falschfahrerhinweis für die A43. Zwischen Münster Süd und Dülmen wird uns ein Falschfahrer gemeldet. Vorsicht dort in beiden Richtungen. Dann haben wir noch die A1 Bremen Richtung Osnabrück. Da ist die Fahrbahn zwischen Dreieck Stur und Wildeshausen Nord wegen einer Nachtbaustelle noch bis 6 Uhr gesperrt. Soweit der Verkehr. Ihnen eine gute und sichere Fahrt.
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4: Und da können wir noch kurz ergänzen, Entwarnung auf der A43 Münster-Recklinghausen. Kein Falschfahrer mehr zwischen Kreuz Münster Süd und Dülmen. Also weiter in der ARD-Infonacht mit Detlef Karg im Studio. Guten Morgen. Es könnte ein erster Erfolg für eine neu ausgerichtete deutsche Außenpolitik sein, aber auch mit einem vielleicht umstrittenen Partner. Beim ersten Staatsbesuch des Präsidenten der Vereinigten Arabischen Emirate, Scheich Mohammed bin Zayed Al Nahyan, in Deutschland sind Geschäfte in Milliardenhöhe vereinbart worden. Die Emirate wollen ungefähr 40 Milliarden Euro in Deutschland investieren, wie aus einer gestern in Berlin veröffentlichten Erklärung hervorgeht. Ein Teil davon ist für neue Rechenzentren vorgesehen. Deutschland ist zudem an Energielieferungen interessiert und könnte den VAE, die als Konsequenz aus dem Irakkrieg auch unabhängiger von den USA werden wollen, Rüstungsgüter liefern. Über den ersten Tag des Staatsbesuchs berichtet Nicole Markwald.
5: Der erste Staatsbesuch in Deutschland begann für den Präsidenten der Vereinigten Arabischen Emirate zünftig. Frank-Walter Steinmeier empfing seinen Gast mit militärischen Ehren in der Berliner Villa Borsig. Am Abend gab der Bundespräsident ein Staatsbankett. Und dazwischen viele Gespräche und viele Vereinbarungen. Bundeskanzler Friedrich Merz hatte Scheich Mohammed bin Zayed Al Nahyan bereits im Februar bei einem Kurztrip in die Golfregion kennengelernt.
6: Die Vereinigten Arabischen Emirate sind ein wichtiger und sehr wertvoller Partner für die Bundesrepublik Deutschland.
5: Was macht die Emirate wertvoll für Deutschland? Sie wollen 40 Milliarden Euro hier investieren. Unter anderem in den Bereichen künstliche Intelligenz und Energie. Danach befragen konnte man Merz und seinen Gast nicht. Anders als üblich gab es keine Pressekonferenz. Stattdessen fand im Kanzleramt eine sogenannte Zeremonie zum Austausch von Abkommen statt. Vor dem Bundeskanzler und dem Präsidenten der Emirate wechselten Mappen, ihre Besitzer wurden Hände geschüttelt.
7: Wir kommen zum Austausch der vereinbarten Niederschrift über die Anpassung der Verkehrsrechte für die Luftfahrtunternehmen der Vereinigten Arabischen Emirate.
5: Man einigte sich auf Investitionen in Rechenzentren, auf eine Zusammenarbeit im Bereich Informationssysteme, auf die Einrichtung eines strategischen Dialogformats. Dort sollen die Kooperationen gelenkt werden. In den Bereichen Sicherheit, Verteidigung, Energie und Klima, aber auch Kultur und Transport. So soll die Airline Emirates künftig eine weitere Stadt in Deutschland anfliegen dürfen. Es wäre die fünfte. Wirtschaftsministerin Katharina Reiche, CDU, brachte Vertreter beider Länder aus den Branchen Rüstungs- und Verteidigungstechnologien zusammen. Anschließend verwies sie auf das Potenzial der Zusammenarbeit.
8: Die deutsche Industrie ist technologisch führend, insbesondere im Bereich der Luftverteidigung, Luftsicherheit und dem Räumen von Seeminen. Mit anderen Worten, deutsche Unternehmen der Sicherheits- und Verteidigungsindustrie haben die Technologie, die Expertise und auch die industriellen Fähigkeiten, einen substanziellen Beitrag für die Sicherheit der Vereinigten Arabischen Emirate zu leisten.
5: Gleichzeitig wurde am Berliner Hauptbahnhof in der Nähe des streng abgeriegelten Regierungsviertels ein Banner entrollt. Merz stand da in roten Buchstaben, keine Deals mit Kriegstreibern im Sudan. Es war Teil einer Kundgebung der Gesellschaft für bedrohte Völker. Laut Vereinten Nationen unterstützen die Vereinigten Arabischen Emirate die RSF-Miliz im Sudan mit Waffen und Söldnern. In dem afrikanischen Staat kämpfen seit 3 Jahren die Miliz und die reguläre Armee um die Macht. Millionen Menschen sind deshalb auf der Flucht. Die Bundesregierung dürfe zu der Rolle der Vereinigten Arabischen Emirate im Sudan nicht schweigen, fordert die Partei Die Linke. Dazu die Politikwissenschaftlerin Bente Scheller.
9: Und da stellt sich die Frage, steht auf dem Sprechzettel der Bundesregierung auch die Lage im Sudan oder in Libyen, wo die Vereinigten Arabischen Emirate immer wieder Rebellengruppen unterstützt haben?
5: Laut Mitteilung aus dem Kanzleramt wurde neben der Lage in der Ukraine, Israel, dem Iran auch die Situation im Sudan besprochen. Beide Staatschefs verurteilen Angriffe auf Zivilisten, heißt es. Weiterhin forderten sie beide Konfliktparteien auf, alle militärischen Operationen sofort einzustellen.
4: Nicole Markwald informierte.
0: Wirtschaft.
4: Die Verbraucherpreise, wir wissen es alle, sind infolge des Iran-Kriegs erneut stark angestiegen, vor allem in Sachen Energie und damit auch die Inflation. Die Europäische Zentralbank hat nun wie erwartet den Leitzins leicht angehoben. Einzelheiten von Ursula Mayer.
10: Die Europäische Zentralbank erhöht die Zinsen zum 2. Mal in diesem Jahr. Das hat der Rat der EZB bei einer Sitzung in Berlin beschlossen. Der für Banken und Sparer relevante Einlagenzins steigt von 2,25 auf 2,5%. Diesen Zinsschritt begründet EZB-Präsidentin Christine Lagarde so.
11: Der Konflikt im Nahen Osten heizt die Inflation weiter an. Sie dürfte für einen längeren Zeitraum deutlich über unserem Zielwert bleiben.
10: 2% Inflation strebt die EZB an. Aktuell liegt sie im Euroraum aber mit 3,3% viel höher. Ihren Prognosen zufolge braucht die Zentralbank 2 Jahre, um dieses Inflationsproblem in den Griff zu bekommen. Das ist länger, als bisher erwartet worden war. Dagegen dürfte sich die Wirtschaft besser entwickeln. Das Wachstum soll dieses Jahr statt 0,8 nun 0,9% betragen, sagt EZB-Chefin Christine Lagarde.
11: Darin spiegelt sich hauptsächlich wider, dass die Widerstandsfähigkeit der Wirtschaft des Euroraumes stärker ist als erwartet.
10: Allerdings sei die Unsicherheit nach wie vor groß, vor allem wegen des Energieschocks durch den Krieg im Nahen Osten, so Lagarde. Christian Schulz, Chefökonom von Allianz Global Investors, lobt die EZB, weil sie rechtzeitig etwas tut gegen die steigenden Verbraucherpreise.
12: Die Inflation in der Eurozone ist zu hoch, weil die Straße von Hormuz geschlossen ist und dadurch Öl- und Gaspreise angestiegen sind. Daran kann die EZB nichts ändern. Das wird aber andere Preise im Zeitablauf ebenfalls hochtreiben. Und darauf muss die EZB dann natürlich antworten.
10: Schulz hält weitere Zinserhöhungen in diesem Jahr für wahrscheinlich. Denkbar wäre das auch für Emanuel Mönch, Professor an der Frankfurt School. Einen direkten Dämpfer für die Konjunktur erwartet er dadurch nicht.
13: Das Wachstum war zuletzt wieder etwas robuster, gerade auch in Deutschland. Eine oder zwei weitere Zinserhöhungen werden das Wachstum jetzt nicht spürbar abbremsen.
10: Auch wenn Kredite für Unternehmen und Verbraucher wieder teurer werden. Auf der anderen Seite dürfen sich Sparer über höhere Zinsen freuen. So gibt es fürs Tagesgeld befristete Angebote mit 4% und mehr Zinsen. Neben den Zinsen standen erneut Spekulationen um Lagardes berufliche Zukunft im Raum. Einigen galt sie bereits als französische Präsidentschaftskandidatin. Nun heißt es, sie könnte bald das Weltwirtschaftsforum in Davos leiten. Sie selbst sagt dazu lediglich:
14: Wenn es etwas über mich persönlich zu berichten gibt, sind Sie die Ersten, die es erfahren, nach meinen Enkelkindern. Aber da gibt es nichts zu berichten.
10: So geht das Rätselraten um die Zukunft der EZB-Präsidentin weiter.
4: Ursula Mayer berichtete. Was tun, damit die Republikaner vielleicht mehr Chancen bei den anstehenden Zwischenwahlen, den sogenannten Midterms im November haben? Das hat sich offenbar US-Präsident Trump gedacht, vor allem, weil seine Werte durch den Iran-Krieg auf einem Tiefstand sind und auch wegen der hohen Konsumentenpreise in den USA. Jetzt versucht er, die Wähler mit Geld zu locken. $5,000 soll jeder Erwachsene erhalten, wenn die Republikaner beide Kammern bei den Midterms gewinnen, was eher unwahrscheinlich ist. Und was kann man aus Sicht von Trump noch machen? Genau, es geht um die Wahlkreise. Da wird in verschiedenen Bundesstaaten gestritten und die Justiz stellt sich dagegen. Samuel Jakisch mit einem Beispiel.
15: Es ist ein Rückschlag für Donald Trump vor den anstehenden Zwischenwahlen Anfang November. Für die Abstimmung im Bundesstaat Missouri hatte US-Präsident Donald Trump darauf gedrängt, Wahlkreise so neu abzugrenzen, dass die Erfolgsaussichten seiner republikanischen Partei steigen. Doch das oberste Gericht des Bundesstaates und nun auch der Supreme Court in Washington sehen in Trumps Plan eine Verletzung wichtiger Beteiligungsrechte der Bürger von Missouri. Nun muss also wieder in den bisherigen Wahlkreisgrenzen gewählt werden. Die Briefwahl in Missouri soll schon in wenigen Tagen beginnen. Den betroffenen Wahlbezirken droht ein chaotischer Verlauf. Viele Wählerinnen und Wähler müssen nun mit neuen Stimmzetteln versorgt werden, auf denen andere Kandidaten stehen als bisher geplant. Diese kurzfristige Änderung könnte bei einem knappen Wahlergebnis in Missouri zu neuem Streit um die Gültigkeit der Wahlen führen. Der Konflikt um den Verlauf von Wahlkreisgrenzen läuft in mehreren US-Bundesstaaten parallel, seit über einem Jahr. Politisch geht es bei den Zwischenwahlen um die Mehrheit in beiden Kammern des Kongresses in Washington. Würde die Republikanische Partei ihre aktuelle Kontrolle über das Repräsentantenhaus verlieren, wäre es für US-Präsident Donald Trump deutlich schwieriger, politische Vorhaben in der zweiten Hälfte seiner Amtszeit umzusetzen.
4: Ja, und gerade findet ja in Dallas der Parteitag der Republikaner statt. Wir schalten in circa 10 Minuten noch zu unserem Korrespondenten. Seit mehr als 4 Jahren geht der Krieg Russlands gegen die Ukraine nun schon. Lange Zeit ergriffen die russischen Truppen vor allem nachts die Städte mit Raketen und Drohnen an. Aber seit ein paar Tagen wird die Ukraine oder bestimmte Ziele dort rund um die Uhr bombardiert. Auch gestern wieder, wie Peter Sawicki berichtet.
16: Bei abermaligen russischen Luftangriffen auf die Ukraine hat es erneut Tote und Verletzte gegeben. In Pawlochrad im Südosten des Landes starben nach Angaben der Polizei mindestens 4 Personen. Die Rede ist zudem von über 60 Verletzten. Dort wurde ein Markt von mindestens einer Drohne getroffen. Pawlochrad befindet sich nur wenige Dutzend Kilometer von der Front entfernt. Auch aus der nahegelegenen Großstadt Dnipro wurden Luftangriffe gemeldet. Eine ähnliche Attacke hatte es zuvor zudem in der nordöstlichen Stadt Sumy gegeben, die nahe der Grenze zu Russland liegt. Dort kamen laut ukrainischen Medien mindestens 2 Menschen ums Leben, außerdem gab es 20 Verletzte. Auch die ukrainische Hauptstadt Kiew stand am Donnerstag unter russischem Drohnenbeschuss. Getroffen wurde dabei unter anderem eine Tankstelle im Süden der Stadt. 4 Personen wurden hierbei verletzt. Drohnenalarm gab es am Donnerstag zudem auch im Nordwesten der Ukraine. Seit der Abreise der US-Unterhändler Witkow und Kushner aus Kiew am Sonntag haben sich die die Luftangriffe Russlands auf das gesamte Land wieder intensiviert.
17: Peter Sawicki informierte und nun ein paar Takte Musik.

0: Es ist 4.45 Uhr.
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0: Jetzt haben wir ein ganz spezielles Thema. Was haben Taylor Swift und Insekten gemeinsam? Ab sofort eine ganze Menge. Denn der Popstar erobert jetzt auch die Insektenwelt. Und warum? Denn Insekten können ja auch bestimmte Namen erhalten. Und jetzt gibt es eine Spezies, die passt offenbar farblich zu den blonden Haaren und roten Lippen von Taylor Swift. Und so wurden sie von Forschern entsprechend benannt. Was ist damit auf sich hat, dazu Gerhard Perschke aus der ARD Wissenschaftsredaktion.
2: Ein Forschungsteam der University of California in Riverside hat in Australien 12 bislang unbekannte Pflanzenwanzenarten beschrieben. 4 davon gehören zu einer neuen Gattung mit dem Namen Swiftiphyllos, benannt nach Taylor Swift und ihrer Fangemeinde, den Swifties. Eine Art heißt direkt Swiftiphyllos taylorae. 3 weitere tragen Namen, die auf Alben der Sängerin anspielen. Die Wissenschaftlerin Sarah Schröder schreibt in der Studie, Taylor Swift verdiene diese Ehrung wegen ihres Talents, ihrer Songtexte und der Freude, die sie vielen Menschen bereitet habe. Hinter der ungewöhnlichen Namensgebung steckt allerdings ernsthafte Forschung. Die Wissenschaftlerinnen untersuchten fast 600 Insektenexemplare aus Australien. Viele davon erwiesen sich als bislang unbekannte Arten. Insgesamt beschrieb das Team 5 neue Gattungen und 12 neue Arten. Die Tiere leben auf Casuarinengewächsen, einer in Australien weit verbreiteten Pflanzenfamilie immergrüner Bäume und Sträucher. Die nur wenige Millimeter großen Wanzen sind hellgelb und tragen rote Flecken oder Streifen. Für Sarah Schröder ist das ein passender Bezug zu Taylor Swift. Deren Markenzeichen seien blonde Haare und rote Lippen. In der Studie bezeichnet sie die Insekten deshalb sogar als blond. Der Fall zeigt auch, selbst in gut erforschten Ländern warten noch viele Arten auf ihre Entdeckung. Die untersuchten Insekten waren teilweise schon vor mehr als 20 Jahren gesammelt worden, wurden aber erst jetzt als neue Arten erkannt.
0: Auch so kann man berühmt werden. Das war Gerald Perschke aus der Wissenschaftsredaktion.
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0: Der nunmehr fast 1000 Jahre alte Wandteppich von Bayeux sorgt derzeit in Großbritannien für großes Interesse, denn er wird dort zum ersten Mal ausgestellt und zwar seit gestern im British Museum. Die ersten Tickets waren binnen Minuten ausverkauft. Der Teppich schildert die Vorgeschichte und die Schlacht von Hastings im Jahr 1066. Mehr darüber von Christoph Prössl.
3: Selten begeistert ein 1000 Jahre alter Gegenstand so die Menschen. Doch die Ausstellung im British Museum war schon vor dem offiziellen Start ein echter Blockbuster. Die ersten Wochen ausverkauft. Es geht um einen 70 Meter langen Teppich aus weißem Leinen, 50 Zentimeter hoch, bestickt mit gefärbter Wolle, Motiven, die die Vorgeschichte und die Eroberung Englands durch die Normannen illustrieren. Und die entscheidende Schlacht von 1066, ein Schlüsseldatum der englischen Geschichte. Es geht um Macht, einen gebrochenen Eid und die Rivalität zweier Männer. Da ist der Normanne Wilhelm der Eroberer und der angelsächsische Edelmann Harold. Lloyd de Bear, Kurator. In einer sehr berühmten Szene legt Harold den Eid ab in der Gegenwart von Wilhelm. Harold streckt die Hände aus und berührt 2 Reliquienschreine. Doch der Schwur hält nicht lange. Zu sehen ist die Überfahrt der Soldaten aus dem heutigen Frankreich an die Südküste Englands, die Schlacht mit den fürchterlichen Details des Krieges und schließlich der Tod von Harold, der wahrscheinlich durch einen Pfeil ums Leben kam. Nun war der Weg frei für Wilhelm den Eroberer, den englischen Thron zu besteigen. In der vergangenen Woche besuchte König Charles mit Frankreichs Präsident Macron die Ausstellung. Der Teppich ist eine Leihgabe des französischen Staates, erstmals in England ausgestellt.
4: Bayeux Tapestry tells a story familiar to most people in this country.
3: Der Teppich erzähle eine Geschichte, die die meisten Menschen in Großbritannien kennen, sagte der König. Und vor allem kennt er selbst diese Geschichte sehr gut. Immerhin ist er verwandt mit Wilhelm dem Eroberer. Über den Teppich und die Entstehungsgeschichte ist nicht viel bekannt. Lloyd de Bear. Wer den Teppich bestickt hat, wissen wir nicht genau. Wir nehmen an, dass es Frauen waren, denn in einer Quelle heißt es, dass englische Frauen international berühmt waren für ihre Fertigkeit. Wie die Arbeit ausgesehen haben mag, illustriert ein Besuch bei Mia Hansen im ostenglischen Peterborough. Die Künstlerin kniet auf dem Boden und bestickt gerade die letzten Meter einer Kopie des berühmten Werkes. Seit fast 10 Jahren arbeitet sie nun schon daran. 2005 sah sie den Originalteppich in Frankreich zum ersten Mal und war hingerissen. Meine Idee war, ein langes Projekt anzugehen. Ich liebe Stickerei, das begeistert mich, aber eben dieser eher einfache Stil. Mia Hansen nutzt Fotos als Vorlage und arbeitet mit der gleichen Technik wie vor 1000 Jahren. Es gibt hier 1 Million Pferde, aber nicht 2, die gleich sind. Man kann keine Schablone anfertigen. Das geht bis in die Details, beispielsweise der Hufe. Im nächsten Jahr will Mia Hansen das Projekt beenden. Sie denkt über eine Fortsetzung nach, denn die letzten 3 Meter des Teppichs sind verloren gegangen. Wahrscheinlich war darauf die Krönung Wilhelms zu sehen. Mia Hansen möchte dieses Stück nun selbst entwerfen, Teil 2 sozusagen.
0: Christoph Pressel war das, und von Großbritannien gehen wir jetzt einige 1000 Kilometer weiter westlich nach Dallas zu unserem Korrespondenten Carsten Kühntop, der dort den Parteitag der Republikaner verfolgt. Herr Kühntop, Parteitage in den USA sind ja eher so eine Art Pop-Veranstaltung und mit wenig Konzeptionellem versehen. Ist das jetzt 2 Monate vor den Midterms da auch der Fall oder gab es irgendwas Nennenswertes zu berichten?
5: Nein, also ein Parteitag in Amerika, das ist überhaupt nicht zu vergleichen mit Parteitagen in Deutschland. Der Parteitag der Republikaner ist jetzt nach 2 Tagen vor wenigen Minuten zu Ende gegangen mit einer Rede, einer vergleichsweise kurzen Rede von Trump nochmal zum Abschied. 20 Minuten etwa hat er angekündigt gestern, er wolle dann heute allen nur nochmal gute Nacht sagen. Und dann hat er einen Opernsänger auf die Bühne geholt und der fing dann an, noch zu singen. Trump hat gesagt, ich bin die Politik jetzt so leid, lasst uns doch mal einfach ein bisschen Musik hören. Trump hat noch mal so eine Liste all seiner Wahlversprechen, die er erfüllt habe, aufgezählt, eine Aufzählung, hat gesagt, das kontrastiert ganz wunderbar zu dem, was vorher 4 Jahre der Peinlichkeit unter Joe Biden gewesen seien.
0: Achso, ich dachte, die wollten seinen O-Ton einspielen. Von daher habe ich ganz kurz gewartet. Macht aber nichts, Herr Kühntop. Wir fahren einfach weiter fort. Kurz vorher hat ja Vizepräsident Vance gesprochen. Hat er in seiner Rede konzeptionelle Anklänge mitgebracht? Was hat er gesagt?
5: Die Rede von J.D. Vance war stark. Ich glaube, das war der vielleicht beste Redner der vergangenen 2 Tage überhaupt. Das kam ganz hervorragend an. Vance hat den Saal ordentlich, hat den Saal ordentlich eingeheizt, hat Stimmung gemacht. Er hat vielleicht nicht so das natürliche Charisma, das Trump hat. Häufig wirkt er dann auch so ein bisschen selbstzufrieden, fast auch arrogant. Aber er hat wirklich die Bühne sehr gut genutzt, um sich zu empfehlen. Sicherlich auch für höhere Aufgaben als Nachfolger von Trump, ohne sich allzu plump selbst zu empfehlen. Er hat auf jeden Fall die richtigen Register gezogen, hat die richtigen Knöpfe gedrückt und hat nochmal deutlich gemacht, worum es aus Sicht der Republikaner jetzt geht. Auf der einen Seite die Partei des gesunden Menschenverstandes, auf der anderen die Partei der Durchgeknallten. Die Partei des beispiellosen Hasses, eine neue Art extremen Hasses, den die Demokraten da pflegten, wie er sagte. Also das war, der Saal hat, ich will nicht sagen gekocht, aber das kam ganz hervorragend an. Wobei man sagen muss, auch Vance hat, wie Trump gestern Abend ja auch, Vance hat keine Anstalten gemacht, zu den Unabhängigen im Land zu sprechen, die zu adressieren, die sich vielleicht noch nicht sicher sind, wo sie ihre Stimme, wo sie ihr Kreuzchen machen möchten, sondern das war adressiert ausschließlich an die Magerbasis.
0: Können die sich das eigentlich leisten, die Republikaner, nur die eigene Basis anzusprechen und kein Angebot zu machen an die vielen Unentschlossenen, die es im Land ja auch sicherlich noch gibt?
5: Auf jeden Fall. Die Gruppe der unabhängigen Wähler, das ist die größte in den USA. Viel größer als die Gruppe der Republikaner und die Gruppe der Demokraten. Das ist eine sehr riskante Strategie, denke ich. Vor allem vor dem Hintergrund, dass Trump ja herzlich unbeliebt ist bei den Amerikanern. Nur noch 30-40% finden seine Amtsführung gut. Und in dieser Situation hat Trump als Präsident und als, wenn man so will, faktisch Chef der Republikanischen Partei beschlossen, wir werden mich in die Mitte des Wahlkampfes stellen. Es geht jetzt alles wieder um mich, um Trump. Das Kalkül dahinter ist, es gibt gerade bei den MAGAs gibt es eine Gruppe von Leuten, die wirklich nur dann wählen gehen, wenn es um die Präsidentschaft geht, wenn Trump selbst auf dem Stimmzettel steht. Bei Zwischenwahlen bleiben diese Leute in der Regel zu Hause. Trump hat sie auch heute Abend noch einmal quasi angefleht. Sie mögen doch bitte schön so tun, als wenn sein Name auf dem Wahlzettel steht, und sie mögen doch bitte schön auf jeden Fall ihre Stimme abgeben.
0: Eine riskante Strategie. Wir werden sehen, ob sie aufgeht. Vielen Dank, Carsten Kühntop, unser Korrespondent in Dallas. Und wir machen weiter im Programm.
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0: Nach der Wahl in Sachsen-Anhalt wird wieder einmal darüber debattiert, wie die anderen Parteien mit der AfD umgehen sollen und ob die Partei verboten werden soll. Bundeskanzler Merz steht dem weiter skeptisch gegenüber. Unsere Gastautorin heute ist Daniela Seperi, freie Autorin unter anderem für die Taz. Sie findet eine Prüfung sinnvoll.
6: Die Debatte über die Prüfung eines AfD-Verbotsverfahrens wird immer reflexhaft mit einem Argument abgewürgt. Ein Verbot löse doch die Probleme nicht. Das stimmt. Aber es geht am eigentlichen Punkt vorbei. Ein Parteiverbot soll schließlich keine Wohnungsnot bekämpfen oder Abstiegsängste beseitigen. Sie wird auch keine Wähler zurückgewinnen. Dafür braucht es eine gute und soziale Politik. Ein Verbotsverfahren soll lediglich klären, ob eine Partei die demokratische Grundordnung so grundsätzlich bekämpft, dass der Staat sie nicht auch noch mit öffentlichen Mitteln stärken muss. Nicht zuletzt deshalb ist eine Prüfung sinnvoll und der Vorstoß von Ministerpräsident Wüst klug. Und zwar eben nicht als reine Reaktion auf die 43,8% für die AfD in Sachsen-Anhalt, sondern als Reaktion auf das, was diese Partei politisch vertritt und tatsächlich tut. Die Wahlurne entscheidet darüber, wer politische Macht bekommt, aber nicht, ob eine Partei über dem Grundgesetz steht. Wer sagt, ein Verbotsverfahren sei undemokratisch, verwechselt Demokratie mit Beliebigkeit. Die wehrhafte Demokratie hat Regeln, gerade weil sie aus der deutschen Geschichte gelernt hat, dass Demokratie sich nicht darauf verlassen kann, dass ihre Gegner irgendwann freiwillig demokratisch werden. Eine Demokratie muss nicht neutral ihrer Abschaffung gegenüber sein.
0: Gudula Geuter vom Deutschlandfunk hingegen hält ein Verbotsverfahren nicht für den richtigen Weg.
7: Der Erfolg der AfD in Sachsen-Anhalt mag viele Hintergründe haben, vor allem aber zeigt er, sehr viele Wählerinnen und Wähler in dem Land vertrauen den amtierenden politischen Akteuren nicht mehr. Was für ein Signal ist es da, die erfolgreichste Partei verbieten zu wollen, und zwar besonders dringlich, weil sie erfolgreich ist. Für die nächsten Wahlen dürfte das Vertrauen weiter untergraben, zumal ein Verfahren sehr lang dauern dürfte.
0: Die FAZ fragt, welche Mittel dem Bund bleiben, falls eine AfD-Landesregierung in Sachsen-Anhalt Gesetze missachten sollte.
8: Sollte eine AfD-Regierung nur den eigenen Regeln folgen wollen und wider Landesverfassung, Grundgesetz und Gerichtsentscheidungen handeln, ist auch an den im Grundgesetz vorgesehenen Bundeszwang zu denken. Dass er bisher in der Staatspraxis keine Rolle spielte, liegt daran, dass die Bundestreue bisher zur DNA aller Parteien gehörte, die Landesregierungen stellten. Dafür gibt es keine Garantie. Genau deshalb schufen die Väter und Mütter des Grundgesetzes als Antwort auf den totalitären zentralistischen NS-Staat und zugleich in deutscher Tradition einen echten Bundesstaat. Der so gern belächelte deutsche Föderalismus ist nämlich auch eine Form der Gewaltenteilung.
0: Der Spiegel meint, der Zeitpunkt des AfD-Verbotsvorstoßes wirke wie ein parteipolitischer Racheakt.
8: Er ist das Ergebnis eines Scheiterns. Die Vorstellung, politisch immer weiter auf die AfD zuzugehen, dämme sie ein, hat nicht den erhofften Effekt gebracht. Im Gegenteil, die AfD wurde immer stärker. Wer ein Parteiverbot prüfen lassen will, muss zeigen, dass es um die Demokratie geht, nicht um die eigene Wahlniederlage.
0: Das waren die Standpunkte, zusammengestellt heute von Betül Sarikaya.

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1: Um 5 Uhr mit Wolfgang Berger. In den USA wird heute der knapp 3000 Opfer der Terroranschläge vom 11. September 2001 gedacht. Terroristen des islamistischen Netzwerks Al-Qaida hatten damals 4 Passagierflugzeuge entführt. 2 davon steuerten sie in das World Trade Center in New York. Von dort berichtet Martin Ganselmeier.
2: Die Stadt, die sonst niemals schläft, hält heute inne. Schon in den vergangenen Nächten strahlten 2 gewaltige Lichtsäulen in den Nachthimmel über Manhattan. Genau dort, wo früher das World Trade Center stand. Knapp 3000 Lichtdrohnen, eine für jedes Opfer der Terroranschläge, ließen die beiden Türme wieder auferstehen. Während US-Präsident Donald Trump in Washington bleibt und eine Rede am Pentagon hält, kommen alle noch lebenden Ex-Präsidenten zur zentralen Gedenkfeier mit den Opferangehörigen zum 9/11-Mahnmal in Manhattan.
1: Der Vorsitzende der Innenministerkonferenz Grote unterstützt den Vorstoß von Nordrhein-Westfalens Ministerpräsident Wüst, die Voraussetzungen für ein AfD-Verbotsverfahren zu prüfen. Eine Bund-Länder-Arbeitsgruppe wäre der nächste logische Schritt, um alle relevanten Erkenntnisse und Materialien zusammenzuführen, sagte Hamburgs Innensenator dem Kölner Stadtanzeiger. Wüst hatte nach dem klaren Wahlsieg der AfD in Sachsen-Anhalt die Einberufung einer solchen Arbeitsgruppe vorgeschlagen. Beim Thema Parteiverbot warnte er allerdings gleichzeitig vor Schnellschüssen. Im Jemen haben die vom Iran unterstützten Houthi-Rebellen die Kontrolle über die Hafenstadt Mokka übernommen. Die Stadt liegt rund 80 Kilometer von der Meerenge Bab al-Mandab entfernt, einer strategisch wichtigen Wasserstraße zwischen dem Roten Meer und dem Golf von Aden. Üblicherweise passieren etwa 12% des weltweiten Warenverkehrs diese Route. In der Fußball-Champions League hat RB Leipzig sein erstes Spiel der Ligaphase mit 1:4 beim italienischen Club AC Como verloren. Mit einem klaren Sieg ist dagegen der FC Bayern gestartet. Die Münchner schlugen Bodø Glimt aus Norwegen mit 5:0. Aus der Sportredaktion Jan Möller.
3: Eine Halbzeit lang fehlte den Bayern ein bisschen was. Die Zielstrebigkeit, das Glück, 0:0 stand es zur Pause gegen den Außenseiter vom Polarkreis. Aber dann Musiala kurz nach dem Seitenwechsel mit der Führung, danach Danach lief's bei den Münchnern. Kane, Davis und zweimal Ulisse trafen noch. 5:0, eine ganz klare Sache. Und das war es auch bei RB Leipzig in Como, wobei da der Bundesligist unterlegen war, taktisch und auch spielerisch. Als Maximovic nach einer knappen Stunde für die Leipziger traf, hatten die Italiener schon 3 Tore erzielt. Das 4. für den Champions-League-Neuling fiel dann kurz vor Schluss.
1: Das waren die Nachrichten. Das Wetter in Deutschland. Tagsüber längere freundliche Abschnitte, von Nordwesten her Schauer und einzelne Gewitter. Höchstwerte 17 bis 25 Grad. Am Samstag häufig trocken bei 19 bis 28 Grad. Es ist 5:03 Uhr.
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4: Die A1 Bremen Richtung Osnabrück ist zwischen Dreieck Stur und Wildeshausen Nord wegen einer Nachtbaustelle noch bis 6 Uhr gesperrt. A99 München Nord Richtung München Südwest, da ist im Tunnel Allach nach Auslösung der Höhenkontrolle die Fahrbahn gesperrt. Die A516 Abzweig Oberhausen ist zwischen Kreuz Oberhausen und Oberhausen Sterkrade wegen Bauarbeiten bis 5 Uhr gesperrt, Umleitungen sind ausgeschildert. Und die Schnellstraße B236 Schwerte-Lünen ist zwischen Westfalendamm und Dortmund-Wambel in beiden Richtungen wegen Tunnelarbeiten noch gesperrt. Soweit der Verkehr. Ihnen eine gute Fahrt.
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4: Wie immer vom Norddeutschen Rundfunk in Hamburg. Im Studio ist Detlef Karg. Guten Morgen. 25 Jahre her ist der Anschlag des 11. September in New York. Viele Menschen erinnern sich noch genau an diesen Tag, wissen noch, wo sie da waren, als sie auch die Bilder im Fernsehen sahen. Diese Erinnerungen haben sich bei vielen eingebrannt. Ganz besonders, wenn man auch persönlich betroffen war an diesem Tag, sich vielleicht auch um Verwandte oder Kollegen in den USA sorgte. Unsere Autorinnen Konstanze Nastarowitz und Charlotte Horn porträtieren eine Frau aus Hamburg, die an diesem Tag um ihren Bruder bangte.
5: Sie weiß noch genau, wie das Wetter war an diesem 11. September im Jahr 2001.
6: Es hat geschüttet. Es hat so geschüttet in Hamburg.
5: Überhaupt hat sich bei Sibylle Dirks aus Hamburg so ziemlich jedes Detail eingebrannt. Wie sie im Auto auf dem Weg zum Supermarkt das erste Mal vom brennenden World Trade Center hört.
7: Ich gucke jetzt direkt da drauf in einer Entfernung von etwa 3-4 Kilometern. Es brennt von mir aus gesehen der rechte Turm.
5: Und wie sie anschließend völlig aufgelöst in den Supermarkt geht, versucht irgendwie mit dem Alltag weiterzumachen. New York, das ist nicht einfach irgendein Ort am anderen Ende der Welt für Sibylle Dirks. Ihr jüngerer Bruder Christian, der lebt in den USA. Der Bericht im Radio macht ihr Angst. Herzklopfen, sagt sie. Aber sie versucht, sich zu beruhigen. Christian, der lebt ja in San Francisco, ganz woanders. Sie ruft trotzdem sicherheitshalber ihre Mutter an.
6: Hab gesagt, Mama, hast du schon gehört? Und in New York, das ganz schreckliches Unglück passiert. Und da sagt meine Mutter, oh Gott, Christian ist in New York.
5: Ausgerechnet New York. Ausgerechnet jetzt. Sibylle erfährt, Christian hat beruflich in New York zu tun. Er arbeitet für eine Softwarefirma. Den ganzen Tag über wartet Sibylle auf ein Lebenszeichen, verfolgt wie so viele Menschen die Bilder im Fernsehen, sieht die brennenden Wolkenkratzer des World Trade Centers einstürzen.
6: Und habe ich noch so gedacht, hoffentlich ist dein Bruder da nicht drin.
5: Irgendwie findet sie trotzdem noch Schlaf in dieser Nacht, sagt sich immer wieder, der Christian, der ist doch ein Glückskind. Doch am nächsten Morgen dann der Anruf.
6: Christian ist da drin, im Nordturm.
5: Im Nordturm des World Trade Centers. Dem Turm mit den 110 Stockwerken, in denen eines der von Al-Qaida entführten Flugzeuge hineingeflogen ist.
6: Da musste ich mich erst mal hinsetzen. Da fängt man an zu zittern. Ich habe nicht geweint, aber das war so unbegreiflich. So dieser Satz, Christian ist da in dem Nordturm.
5: Später erfährt Sibylle, Christian war für eine Messe im World Trade Center. Im 106. Stock muss er gewesen sein, das weiß sie mittlerweile. Auf einem Foto in der Zeitung hat sie das Stockwerk mit einem Stift eingekreist. Diese Info ist alles, was sie hat.
6: Nichts, keine Zelle. Keine Zelle ist von ihm übrig geblieben. Und das finde ich heute noch erschütternd. Ganz furchtbar.
5: In den Tagen danach fährt sie zum Trauern immer wieder an das amerikanische Generalkonsulat an der Hamburger Alster. Ein Ort, an dem sich damals viele erschütterte Hamburgerinnen und Hamburger versammeln, ohne zu wissen, dass eine von ihnen gerade ihren Bruder verloren hat. Mittlerweile ist Christians Tod 25 Jahre her. Viele Erinnerungen sind wegsortiert in Aktenordnern und Fotoalben. Aus dem Schicksalsschlag hat Sibylle Dirks eine Konsequenz für sich gezogen.
6: Wenn ich etwa einen Plan habe, einen Wunsch, dann mache ich das sofort. Ich warte nicht mehr. Das habe ich mir wirklich abgewöhnt, auf irgendwas zu warten. Ich mache, wenn mir etwas wichtig ist, mache ich es zeitnah. Das ist meine Lehre aus dem 11. September.
5: An ihren kleinen Bruder Christian muss sie trotzdem noch oft denken. Zum Beispiel, wenn seine Lieblingsband im Radio läuft.
4: Wie eine Hamburgerin vom Tod ihres Bruders erfuhr. Der Schock vom 11. September. Heute vor 25 Jahren standen auch im Bundestag in Berlin die Abgeordneten fassungslos vor den Fernsehbildschirmen, wie viele andere Menschen. Es war eine Zeitenwende für die damalige rot-grüne Bundesregierung. Nach dem ersten Schock kamen sie dann schnell ins Handeln. Sie schnürte zwei Sicherheitspakete und beschloss Deutschlands Beteiligung am Einsatz in Afghanistan. Jakob Meyer blickt zurück.
8: Der 11. September 2001 fällt auf einen Dienstag. Am frühen Nachmittag gibt Bundeskanzler Gerhard Schröder mit Ungarns Regierungschef Viktor Orban eine Pressekonferenz zur EU-Osterweiterung. Nebenan im Bundestag ist auch vor 25 Jahren Haushaltswoche.
9: Ich saß im Plenum des Deutschen Bundestags und war darauf vorbereitet, in wenigen Minuten eine Rede zu halten, als diese Nachricht kam,
8: sagt der FDP-Abgeordnete Max Stadler damals.
9: Die Debatte wurde dann abgebrochen. Man hat natürlich über Fernsehen das fürchterlich Geschehen verfolgt und es war nicht daran zu denken, einfach zur Tagesordnung überzugehen.
8: Fassungslos sitzen Abgeordnete, Ministerinnen und Minister in ihren Büros vor den Bildern von CNN aus New York. Drei Stunden später tritt der Bundeskanzler im Kanzleramt vor die Presse. Draußen hängen die Flaggen schon auf Halbmast.
10: Dies ist eine Kriegserklärung gegen die gesamte zivilisierte Welt. Ich habe dem amerikanischen Präsidenten George Bush die uneingeschränkte Solidarität Deutschlands zugesichert.
8: Der erste Schock sitzt tief bei Regierung und Opposition, CDU-Chefin Angela Merkel.
11: Es ist ein tiefer Einschnitt für die demokratische Welt.
8: Für Deutschland sehen die Fachleute keine konkrete Gefahr. Trotzdem kreisen Hubschrauber über dem Regierungsviertel, Panzersperren werden errichtet. Vor den Botschaften Israels und der USA ziehen noch mehr Polizisten auf. In München muss Bayerns Innenminister Günther Beckstein entscheiden, ob er das Oktoberfest abblasen soll.
11: Ich habe mich entschlossen, trotz mancher anderer Bedenken zu sagen, jawohl, unter Sicherheitsaspekten kann es durchgeführt werden.
8: In den ersten Wochen nach den Anschlägen vermittelt die Politik ein seltenes Bild. Sie rückt im Kampf gegen den Terrorismus zusammen. Bundesinnenminister Otto Schily von der SPD festigt sein Image als roter Sheriff.
12: Mit Entschlossenheit, Klarheit und Festigkeit werden wir den Kampf gegen den Terrorismus gewinnen. Davon bin ich fest überzeugt.
8: Die rot-grüne Bundesregierung ist sich mit Union und FDP über schärfere Maßnahmen einig. Das Religionsprivileg im Vereinsrecht fällt.

0: zugesichert hat, bedeutet auch, die Bundeswehr beteiligt sich an dem von Washington ausgerufenen Krieg gegen den Terror in Afghanistan. Verteidigungsminister Peter Struck erklärt:
1: Die Sicherheit der Bundesrepublik Deutschland wird auch am Hindukusch verteidigt.
0: Damit beginnt für die Bundeswehr ein Auslandseinsatz, der mit zeitweise über 5000 beteiligten Soldaten der bisher größte werden wird und mit 59 Toten auch der verlustreichste. Was gut 20 Jahre später der russische Überfall auf die Ukraine für die Ampel, das ist der 11. September 2001 für die rot-grüne Bundesregierung. Sie muss die deutsche Sicherheits-, Außen- und Verteidigungspolitik angesichts einer bis dahin unbekannten Bedrohung völlig neu ausrichten. Die Welt danach ist nicht mehr dieselbe wie die Welt davor. Eine Zeitenwende.
2: Jakob Meyer informierte.
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2: Und wir blicken auf heute Freitag, den 11. September, im Westen und Nordwesten, gegen Abend auch in der Mitte wolkig bis stark bewölkt und örtlich etwas Regen oder einzelne Schauer. Auch im südöstlichen Bayern gibt es noch gebietsweise Regen am Anfang, später ist es dann trocken. Im übrigen Deutschland sonnig und überwiegend trocken. Höchstwerte 19 bis 24 Grad, im Rheingau bis 25 Grad. Und die Temperaturen deutscher Städte zur Stunde in Kiel 10 Grad, Hamburg 9 Grad, auch in Rostock 9 Grad, Hannover 10 Grad, Berlin 11 Grad, Kassel 6 Grad, in Münster 11 Grad, Köln 10 Grad, Frankfurt am Main 9 Grad, Erfurt 7 Grad, Saarbrücken 9 Grad, Nürnberg 9 Grad und auch in Dresden 9 Grad, Stuttgart meldet 10 Grad, Freiburg 9 und München 13 Grad. Und der Blick auf die Uhr sagt uns 5.13 Uhr.
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2: Heute geht im Bundestag die Debatte um den neuen Haushalt ihrem Ende entgegen. Und da wartet an diesem Vormittag der finanziell dickste Brocken im Haushalt. Es geht um den Etat für Arbeit und Soziales. Rund 200 Milliarden Euro sind hier im kommenden Jahr eingeplant. Ministerin Baas hat trotz dieser hohen Summe nur wenig Handlungsspielraum. Denn das Geld wird vor allem für die Zuschüsse zur Rentenkasse und für die Grundsicherung benötigt. Der Reformdruck ist groß. Der Druck auf die Ministerin ebenfalls. Aus Berlin Dagmar Pepping.
4: Bärbel Baas haut so leicht nichts um. Schlechte Umfragewerte für die SPD im Bund, schwache Ergebnisse bei Landtagswahlen, zuletzt in Sachsen-Anhalt, dazu eine sehr unbeliebte schwarz-rote Bundesregierung. Die Arbeits- und Sozialministerin und SPD-Chefin duckt sich trotz der schlechten Lage nicht weg.
5: Alle gucken mich an, dann mache ich das zuerst.
4: Baas am Tag nach der Schockwahl in Sachsen-Anhalt, nachdem ihr und ihrem Co-Vorsitzenden Lars Klingbeil die Frage gestellt worden war, ob sie noch an eine Wende für die Koalition mit CDU-Kanzler Merz glauben. Ihre Antwort: Ein Weiter-so kann es nicht geben.
5: Wir haben uns für Reformen entschieden, weil sie notwendig sind, damit unsere sozialen Sicherungssysteme auch in Zukunft bestehen können und die Wirtschaft wieder in Schwung kommt. Aber wir dürfen die Sozialreformen nicht gegen die Menschen machen.
4: Was heißt das konkret für das Regierungshandeln in den kommenden Monaten? Fühlen sich die Sozialdemokraten noch gebunden an die 33 Vorschläge der Rentenkommission? Vorschläge, die Baas bei der Vorstellung noch als Gesamtkunstwerk bezeichnet hatte. Pascal Reddig, der für die CDU in der Rentenkommission mitgearbeitet hat, warnt davor, die Reformen in Frage zu stellen.
6: Bei der Rente ist es so, dass die Beiträge, wenn wir jetzt nichts tun, immer weiter steigen würden, das Rentenniveau sinken. Wir wollen es umkehren mit der Rentenkommission, haben wir einen Vorschlag gemacht, wie wir es vor allem schaffen können, dass das Rentenniveau wieder steigt, gerade mit der Kapitalrente, wie die Menschen besser absichern und es auch wieder eine gute Perspektive in der Rentenpolitik gibt.
4: Bereits jetzt überweist der Bund jedes Jahr riesige Summen an die Rentenversicherung, um das System zu stabilisieren. 132 Milliarden Euro sind dafür im Etat vorgesehen. 5 Milliarden mehr als im Jahr zuvor. Nächstgrößter Haushaltsposten, die Ausgaben für die Grundsicherung, das ehemalige Bürgergeld mit fast 51 Milliarden Euro. Fast so viel wie 2026. Deutlich nach oben gehen die Zuschüsse für die Bundesagentur für Arbeit. Eine Folge der steigenden Arbeitslosigkeit im Land. Rente, Grundsicherung, Arbeitsmarkt, alles dicke Brocken auf dem Tisch von Bärbel Baas. Der dickste, die Zukunft der Rente. Im Herbst soll die Arbeits- und Sozialministerin erste Gesetzentwürfe vorlegen. Kritiker aus Reihen der Union werfen Baas vor, sie lasse sich, nicht nur bei diesem Thema, viel Zeit.

0: Baas und ihre SPD wollen mit der Union vor allem noch mal über die abschlagsfreie Rente nach 45 Beitragsjahren sprechen. Die Rentenkommission hatte deren Abschaffung vorgeschlagen. Baas will Planungssicherheit für kommende Rentnerjahrgänge.
1: Wir müssen uns aber natürlich damit auseinandersetzen, wie wir das gestalten wollen. Und ich bin meinerseits gesprächsbereit und ich fordere das an den Stellen, die ich jetzt gerade genannt habe, auch ein, um den Menschen Sicherheit zu geben.
0: Eines ist sicher: Bärbel Baas muss liefern. Vor allem für die eigenen Leute in der SPD. Denn Baas ist als Parteichefin nicht mehr unumstritten. Genau wie ihr Co-Vorsitzender, Finanzminister Lars Klingbeil. Über das Ministerium von Baas ist unter Sozialdemokraten zu hören, aus dem Haus mit seinem großen Apparat komme wenig. Baas verwalte vor allem. Sollten auch die Landtagswahlen in Mecklenburg-Vorpommern und Berlin enttäuschende Ergebnisse für die SPD bringen, könnte sich der Unmut über beide, Baas und Klingbeil, entladen.
2: Und Unmut gibt es auch mit den beiden großen Volksparteien, der CDU und der SPD im Ganzen. Sie waren die politischen Schwergewichte in Deutschland. Sie stellten Kanzler, prägten Regierungen, auch teils mit der FDP, und konnten große Teile der Gesellschaft hinter sich versammeln. Aber die politische Landschaft hat sich verändert und tut das auch weiterhin. Diese Volksparteien verlieren Wählerinnen und Wähler, während die AfD immer stärker und bald selbst zu einer Volkspartei offenbar wird. Haben CDU und SPD ausgedient? Das wurde gestern Abend in der ARD-Sendung Mitreden besprochen mit Hörerinnen und Hörern aus ganz Deutschland. Und mein Kollege Marius Rudolph hat Stimmen und Reaktionen zusammengefasst.
3: Während die AfD bei der Landtagswahl in Sachsen-Anhalt mit fast 44% ein Rekordergebnis gefeiert hat, sind die Volksparteien deutlich abgewählt worden. Die CDU hat sich in der Wählergunst mehr als halbiert auf nur noch knapp 17%. Die SPD erreichte nur einen einstelligen Wert. Mario Reichert aus Halle an der Saale hat dafür eine einfache Erklärung.
4: Also die SPD oder die CDU, die sind doch gar nicht mehr vorhanden. Die waren hier im Wahlkampf gar nicht. Also ich habe sie in Halle überhaupt nicht gesehen. Dass die CDU und die SPD so abgestürzt sind, das ist ganz normal. Die sind einfach abgehoben, die leben in einer Blase. Die wissen ja nicht mehr, was hier unten überhaupt abgeht.
3: Auch für Walter Wesser aus Berlin sind CDU und SPD keine Volksparteien mehr.
5: Ich denke, dass die Parteien ausgedient haben, weil sie nicht mehr in der Lage sind, die Probleme der Gesellschaft zu lösen.
3: Nadine Kleinen aus Recklinghausen macht das vor allem daran fest, dass die CDU und die SPD zu weit von den Menschen entfernt seien. Sie fordert die Parteien auf, es in dieser Hinsicht der AfD nachzumachen.
6: Was die AfD macht, ist, die geht unters Volk. Die geht aufs Volk zu und sprechen mit den Wählern höchstpersönlich. Und das sollten bitte alle Parteien machen. Alle Parteimitglieder, alle Wahlkandidaten sollten auch wirklich mit den Bürgern sprechen, fragen, was sind eure Probleme und Sorgen und Nöte und Wünsche? Was möchtet ihr denn?
3: Auch Niven Winter aus Rostock meint, dass CDU und SPD nahbarer für die Menschen in Deutschland werden müssen. Aber nicht nur das, er wünscht sich auch eine lebendigere Debattenkultur.
7: Zum Beispiel die AfD schafft es ja regelmäßig, dass Debatten sehr stark emotional geführt werden und die Volksparteien, so CDU, SPD, kontern dann oft sehr trocken mit Fakten. Und ich glaube, wenn man das ein bisschen emotionaler hinkriegen würde, um die Leute auch abzuholen, dann hätte man auch mehr Wahlerfolge.
3: Daniel Nöchel aus Walterstadt in Hessen ist der Meinung, dass das alleine nicht reichen wird. Er findet, dass die alten Volksparteien mehr auf soziale Medien setzen müssen. Zum Beispiel Wahlprogramme kürzer zusammenfassen und in Instagram-Reels vorstellen.
8: Und weil ich zum Beispiel bei der letzten Wahl von Robert Habeck so gut fand, dass er auch bei YouTubern, Influencern vorbeigegangen ist, großen Influencern, um dann dort das Parteiprogramm von den Grünen vorzustellen. Das müssten die Volksparteien, von die CDU und die SPD, viel mehr machen. Weil sonst kriegt man den Fuß gar nicht bei den jungen Leuten mehr in die Tür.
3: Und ist die AfD nun eigentlich dabei, eine Volkspartei zu werden? Mario Reichert aus Halle hat auch hier eine klare Meinung.
4: Im Osten auf jeden Fall, da bin ich mir sehr sicher. Man schaut da bloß auf die Ergebnisse bei den letzten Landtagswahlen nach Thüringen oder nach Sachsen. Aber selbst in den alten Bundesländern ist die AfD nicht schlecht. Also ich denke mir, die wird Volkspartei, ja.
3: Der Politikwissenschaftler Thorsten Faas, der in der Sendung ebenfalls zu Gast war, ist davon noch nicht vollständig überzeugt. Die jüngsten Wahlergebnisse sprechen zwar dafür, was der AfD zur Volkspartei aber noch fehle, sei eine gewisse Dauerhaftigkeit dieser Ergebnisse.
2: Marius Rudolph informierte über diese Zusammenfassung von Mitreden Deutschland diskutiert. Am kommenden Montag gibt es wieder eine neue Gelegenheit zum Mitreden. Dann vielleicht mit Ihnen. Das Thema dann schon wieder ein PISA-Schock. Was haben Deutschlands Schulen verschlafen? Mehr Infos unter www.mitredenard.de. Es gibt bei uns weiterhin zu wenig Ärzte. Mediziner aus dem Ausland könnten da helfen. Laut bayerischem Gesundheitsministerium hat sich die Zahl solcher Anträge in den vergangenen Jahren in dem Bundesland vervierfacht. Aber das Anerkennungsverfahren dort ist kompliziert, berichtet Katrin Buhlmann an einem Beispiel aus Bayern.
9: Mehr als 4 Jahre hat Mehmet Tekinsoy gekämpft, gewartet und gehofft, um in Bayern als in der Türkei ausgebildeter Facharzt für Mikrobiologie, Virologie und Infektionsepidemiologie arbeiten zu können, hat er Briefe an die zuständigen Behörden geschrieben, Dokumente eingereicht, bei Absagen Widerspruch eingelegt.
10: Das ist natürlich enttäuschend, was ich bisher erlebt habe.
9: In Bayern sind für die Anerkennung von Ärzten aus Nicht-EU-Ländern 2 Instanzen zuständig. Die Regierung von Oberbayern für ganz Bayern für die Approbation, also für die Berechtigung als Arzt zu arbeiten, und die Landesärztekammer für die Facharztausbildung. Die Approbation hat Mehmet Tekinsoy nach 1,5 Jahren erhalten. Die Landesärztekammer aber verweigert ihm den Facharzt. Die Begründung: sie akzeptieren sein nachgeholtes Chirurgiepraktikum nicht. Er solle nochmal eine 5-jährige Facharztweiterbildung in Deutschland machen, erzählt der 34-Jährige. Das hat er abgelehnt.
10: Am Ende habe ich erfahren, dass die Bayerische Landesärztekammer meinte, dass ihr Hände gebunden seien, weil diese Heilberuferkammergesetz einfach so ist.
9: Die Folge: Mehmet Tekinsoy hat als Assistenzarzt in der Virologie am Klinikum der TU München gearbeitet und nicht als Facharzt. Der BR hat erneut bei der Bayerischen Landesärztekammer nachgefragt. Die antwortet nur schriftlich:
11: Ärztinnen und Ärzte aus Drittstaaten müssen, ebenso wie inländische Ärztinnen und Ärzte, die in der Weiterbildungsordnung festgelegten inhaltlichen und zeitlichen Anforderungen erfüllen. Diese dienen der Sicherstellung eines einheitlich hohen Qualifikationsniveaus im Interesse der Patientensicherheit.
9: Man setze sich aber dafür ein, dass das Verfahren vereinfacht und beschleunigt werde, schreibt die Bayerische Landesärztekammer weiter. Auch das bayerische Gesundheitsministerium sieht das Problem und hat bereits Maßnahmen ergriffen, teilt das Gesundheitsministerium auf BR-Anfrage mit.
11: Zum Beispiel wurde das Informationsangebot zum Berufszulassungsverfahren verbessert. Zudem finden sich Hinweise auf unterschiedliche Beratungsangebote sowohl im Bayern-Portal als auch auf der Homepage der Regierung von Oberbayern.
9: Das alles hat Mehmet Tekinsoy nicht geholfen. Er hat einen Behördenmarathon durchlaufen, denn er wollte als Facharzt und nicht als Assistenzarzt arbeiten. Der 34-Jährige geht zurück in die Türkei, zusammen mit seiner Frau, auch Ärztin. Beide haben dort schnell eine Stelle als Fachärzte gefunden. Er bereut seine Zeit in Deutschland aber nicht.
10: Ich habe viel gelernt.
9: Mehmet Tekinsoy ist nicht der einzige ausländische Arzt, der Bayern verlässt. Auch andere Kollegen gehen, erzählt er. Sie wechseln in ein anderes Bundesland. Dort wird, laut Marburger Bund und Experten für Medizinrecht, der Facharzt unkomplizierter anerkannt als in Bayern.
2: Katrin Bohlmann informierte.
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13: Mit Stefanie Lavoie. Der FC Bayern München ist mit einem demonstrativen 5:0 in die Ligaphase der Champions League gestartet. Gegner Bodø Glimt aus Norwegen hatte am Abend in der Allianz Arena nicht allzu viel zu vermelden. André Siems war dabei.
14: Das war eine absolute Ansage des FC Bayern München, der sich in den ersten 45 Minuten noch schwer getan hat. In der 35. gab es einen Schuss von Kimmich an dem Pfosten. Davor noch eine dicke Chance von Musiala und Diaz, aber mit einem 0:0 ging es in die Pause. Zweite Halbzeit, die Bayern griffiger, bissiger, mit mehr Tempo. 47. 1:0 Musiala. Nach einer guten Stunde machte Kane das 2:0. In der 77. 3:0 Davis. In der 83. 4:0 Ulisse mit einem Traumtor aus 20 Metern links in den Winkel. Und dann dezimierte sich Bodø auch noch 2 Minuten vor dem Ende. Rot für Björtuft. Und damit war eigentlich eh schon alles gelaufen. Die Bayern in der Nachspielzeit noch mit dem 5:0 von Ulisse wieder links oben ins Eck rein. Es war ein Feuerwerk. Und die Bayern zeigen, dass auch in dieser Saison mit ihnen zu rechnen sein wird. 5:0 am Ende gegen Bodø Glimt.
13: Weniger optimal lief der Auftakt für Leipzig. RB ging beim 1:4 in Como unter. Thomas Kunze, wie konnte das passieren?
12: Hier ist das heute schon echt eine Riesenschelle oder auch das Koma in Como, weil einfach noch viel zu wenig stimmt und zusammenpasst im Spiel in der Mannschaft von Martin De Michelis. Heute mit vielen Neuen begonnen, El Ainaoui noch nicht eingespielt, Christopher Nkunku nicht eingespielt, Maximovic Startelfdebüt in der Champions League, der macht zwar das Tor, aber das kriegen sie irgendwie auch halb geschenkt, zumindest den Ballgewinn. Es passt einfach nicht, das Spiel mit dem Ball passt nicht, die Intensität hat auch nicht gestimmt und Como hat es wirklich richtig clever und gut gespielt und das tut richtig weh für RB Leipzig beim Champions League Neuling. 4 Gegentore, Autschi.
13: Am Sonntag geht's für beide in der Bundesliga weiter. Leipzig empfängt den HSV, Bayern spielt in Elversberg. Deutschlands Basketballerinnen schreiben Geschichte und stehen erstmals im WM-Halbfinale. In der Runde der letzten 8 besiegten die DBB-Frauen in Berlin Europameister Belgien. Erstens überraschend und zweitens deutlich mit 93-74. Nun winkt dem Team um Frieda Bühner die erste Medaille überhaupt.
15: Es ist total verrückt. Ich meine, unter den 4 besten Teams der Welt ist schon crazy. Also ich bin einfach total stolz aufs Team. Ich glaube, das war so eine krasse Teamleistung heute und ich glaube, das heute können wir den Abend genießen.
13: Im Halbfinale am Samstag um 16.30 Uhr trifft Team D auf Frankreich. Das zweite Halbfinale bestreiten Titelverteidiger USA und Spanien. Auftaktsieg für die deutschen Volleyballer bei der EM in Rumänien. Im ersten Gruppenspiel holte das DVV-Team einen 3:1 Erfolg gegen die Türkei. Nächster Gegner ist heute Nachmittag Lettland. Das Ziel heißt EM-Viertelfinale. Die Füchse Berlin haben ihr erstes Champions-League-Spiel der Saison souverän gewonnen. Beim serbischen Vertreter Partizan siegte der Champions-League-Finalist von 2026 mit 44-33. Auch Melsungen ist mit einem 33-31 Sieg gegen den nordmazedonischen Club Vardar erfolgreich gestartet. Derweil konnte sich Flensburg-Handewitt durch den 39-30 Erfolg in Lemgo die Tabellenführung der Handball-Bundesliga sichern. Eisenach schlug Bietigheim 31-25. 9 Tage lang jagten die Yachten quer über den Atlantik von New York ins französische Lorient. Das Ocean Race Atlantic ist beendet. Der Hamburger Segler Boris Herrmann wurde 4. und verpasste damit das Podium knapp. Nach dem Sprint über den Atlantik geht's für Herrmann mit der Einhandregatta Route du Rhum weiter. Ab dem 1. November macht er sich als Solist auf den Weg von Saint-Malo in Frankreich nach Pointe-à-Pitre ins karibische Guadeloupe.
2: Soweit Stéphanie Lavoie und der Sport.
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11: Um gleich 5.29 Uhr mit Wolfgang Berger. In den USA wird heute an die Terroranschläge vom 11. September vor 25 Jahren erinnert. Die zentrale Gedenkfeier findet an dem New Yorker Mahnmal statt, an dessen Stelle früher das World Trade Center stand. Aus der Nachrichtenredaktion Peter Eichenberg.
17: Bei der Zeremonie wollen alle noch lebenden früheren US-Präsidenten und andere Politiker parteiübergreifend der fast 3000 Todesopfer der Anschläge gedenken. Angehörige verlesen dabei die Namen der Toten. Präsident Trump hat außerdem eine Rede im Pentagon bei Washington angekündigt, dem Hauptsitz des Verteidigungsministeriums. Am 11. September 2001 hatten Islamisten des Terrornetzwerkes Al-Qaida Passagierflugzeuge gekapert und sie in die Zwillingstürme des World Trade Centers sowie ins Pentagon gesteuert. Eine vierte Maschine stürzte in Pennsylvania ab, nachdem die Passagiere Widerstand gegen die Entführer geleistet hatten.
11: Nach dem schlechten Abschneiden deutscher Schüler bei der neuen PISA-Studie geht die Diskussion über Konsequenzen weiter. Der Ministerpräsident von Rheinland-Pfalz, Schnieder, kündigte Tests für 4,5-Jährige an. Wenn Kinder in die Grundschule kämen, müssten sie Deutsch sprechen können und bestimmte Fähigkeiten beherrschen, sagte der CDU-Politiker dem Redaktionsnetzwerk Deutschland. Grünen-Chefin Brandner forderte in der Rheinischen Post, das sogenannte Kooperationsverbot in der Bildungspolitik abzuschaffen. Es besagt, dass der Bund auf die Bildungspolitik der Länder keinen Einfluss ausüben darf. Die Vorsitzenden der Expertenkommission zum Schutz von Kindern und Jugendlichen in der digitalen Welt übergeben heute ihren Abschlussbericht an Bildungs- und Familienministerin Prien. Ende Juni hatte die Kommission bereits 56 Empfehlungen für eine Gesamtstrategie vorgestellt. Sie schlagen unter anderem eine Mindestaltersgrenze von 13 Jahren für die Nutzung von Social-Media-Angeboten vor.
18: Prien will dazu in den kommenden Wochen einen Gesetzentwurf vorlegen. Der oberste Gerichtshof der USA hat erneut einen Vorstoß zurückgewiesen, die Wahlkreisgrenzen im Bundesstaat Missouri zu verändern. Es entschied damit gegen eine entsprechende Initiative von Präsident Trump aus Washington, Samuel Jakisch.
19: Für die Abstimmung im Bundesstaat Missouri hatte US-Präsident Donald Trump darauf gedrängt, Wahlkreise so neu abzugrenzen, dass die Erfolgsaussichten seiner republikanischen Partei steigen. Doch das oberste Gericht des Bundesstaates und nun auch der Supreme Court in Washington sehen in Trumps Plan eine Verletzung wichtiger Beteiligungsrechte der Bürger von Missouri. Nun muss also wieder in den bisherigen Wahlkreisgrenzen gewählt werden. Die Briefwahl in Missouri soll schon in wenigen Tagen beginnen. Den betroffenen Wahlbezirken droht ein chaotischer Verlauf.
18: Das Wetter in Deutschland. Tagsüber längere freundliche Abschnitte, von Nordwesten her Schauer und einzelne Gewitter, Höchstwerte 17 bis 25 Grad. Am Samstag häufig trocken bei 19 bis 28 Grad. Am Sonntag im Süden länger freundlich, sonst viele Wolken und öfter Regenfälle, vereinzelt Gewitter 16 bis 26 Grad. Das waren die Nachrichten.
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20: Nur ganz kurz, die A1 Bremen in Richtung Osnabrück ist zwischen Dreieck Stur und Wildeshausen Nord wegen einer Nachtbaustelle noch bis 6 Uhr gesperrt. Und die A5 Basel Richtung Karlsruhe ist zwischen Ettenheim und Lahr wegen eines brennenden Fahrzeugs gesperrt. Das war's schon vom Verkehr. Ihnen eine gute und freie Fahrt.
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20: Und im Studio ist Detlef Karg. Guten Morgen. Die Arktis gewinnt für viele Staaten weltweit an Bedeutung. Vor allem, wenn sie starke Exportnationen wie Deutschland sind. Schifffahrtswege werden dort nutzbar aufgrund der Erderwärmung und es geht um militärische Sicherheit und Rohstoffe. Die Bundesregierung hat darum für die Arktisregion neue politische Leitlinien erarbeitet. Und an diesem Wochenende reist Bundeskanzler Merz nach Finnland zum EU-Arktis-Gipfel. Christina Nagel über die Hintergründe.
21: Es ist Mitte Juli. Im Hauptquartier der norwegischen Streitkräfte in Reitan steht Außenminister Johan Vadefuhl auf der Kommandobrücke des Lagezentrums. Hier, tief im Innern eines Bergs, laufen wichtige Informationen aus unterschiedlichsten Quellen zusammen. Auf großen Bildschirmen lassen sich Bewegungen von Schiffen und Flugzeugen im hohen Norden verfolgen. Vor der Küste sind auch die russischen Atom-U-Boote unterwegs, auf dem Weg in den Nordatlantik.
22: Russland besitzt hier im hohen Norden Fähigkeiten, die wir ernst nehmen müssen, auch mit Blick auf unsere Sicherheit in Zentraleuropa.
21: Der deutsche Außenminister verweist auf Unterseekabel und wichtige Versorgungsrouten, denen gerade im Ernstfall eine besondere Bedeutung zukommt. Russland ist seit vielen Jahren dabei, seine militärische Präsenz in der Arktis wieder auf- und auszubauen. Dabei gehe es auch darum, möglichst schnell vom Nordmeer in den Nordatlantik vorstoßen zu können, erklärt Verteidigungsminister Boris Pistorius.
23: Im militärischen Ernstfall ist das genau der Schritt, der passiert, um die Versorgungsrouten zwischen Amerika und Europa abzuschneiden. Das lernen wir aus der Geschichte dieser Region bis zurück zum Ersten Weltkrieg.
21: Die Folgen für den europäischen Teil der NATO wären gravierend, weshalb auch das Bündnis seine Aktivitäten in der Arktis hochgefahren hat. Die Bundeswehr beteiligt sich an Manövern im hohen Norden und auch an der NATO-Mission Arctic Sentry, was sich mit Wächter der Arktis übersetzen lässt. Es geht der Bundesregierung aber nicht nur um den Ernstfall, sondern auch darum, langfristig sicherzustellen, dass See- und Handelswege frei bleiben. In den Leitlinien deutscher Arktispolitik wird immer wieder auf das Völkerrecht und das Seerechtsübereinkommen der Vereinten Nationen verwiesen. Die Betonung von internationalem Recht kommt nicht von ungefähr. Neben Russland ist auch China sehr aktiv in der Arktis, investiert dort. Und auch US-Präsident Trump hat Ansprüche angemeldet auf Grönland. Natürlich wecken auch wertvolle Rohstoffe wie seltene Erden Begehrlichkeiten, die durch das schmelzende Eis nun zugänglich werden.
22: Das eröffnet auch wirtschaftliche Chancen, vorausgesetzt, wir nutzen sie verantwortungsvoll und mit Respekt für diese einzigartige Natur.
21: Betont Außenminister Vadefuhl. Damit Letzteres nicht nur ein frommer Wunsch bleibt, will die Bundesregierung weiter die deutsche Arktisforschung unterstützen, die sich international einen Namen gemacht hat. Stärker einbringen will sich die Bundesregierung zudem in internationalen Foren, wie zum Beispiel dem Arktischen Rat, in dem Deutschland einen Beobachterstatus hat. Allerdings hat auch hier Russlands Krieg gegen die Ukraine Spuren hinterlassen. Die Zusammenarbeit der Arktis-Anrainer ist eingeschränkt und liegt in bestimmten Bereichen komplett auf Eis. Die veränderten geopolitischen Rahmenbedingungen, der Klimawandel, all das hat zu der Entscheidung der Europäischen Union geführt, ihre Arktis-Strategie zu überarbeiten. Auch hier soll der Sicherheitsaspekt nun eine größere Rolle spielen. Wie eine gemeinsame Strategie konkret aussehen könnte, darüber wollen am Wochenende mehrere EU-Staats- und Regierungschefs in Finnland beraten.
20: Christina Nagel informierte.
0: Wirtschaft.
20: Der Preis für Kupfer steigt seit etwa 2 Jahren noch steiler an als zuvor schon und hat inzwischen einen Rekordhoch erreicht. Die sogenannte Energiewende, Elektrofahrzeuge und Rechenzentren treiben die Nachfrage. Dazu kommt die Spekulation über neue US-Zölle. Das könnte demnächst vielleicht auch uns als Verbraucher treffen, etwa beim Bauen oder bei Elektrogeräten und Haustechnik. Mehr dazu von Angela Göpfert.
1: Kupfer steckt in vielem. Im Stromkabel genauso wie im Elektroauto, in der Wärmepumpe oder im Smartphone. Und genau dieser Alltagsrohstoff ist derzeit so teuer wie nie. An der Londoner Metallbörse LME stieg der Preis in dieser Woche auf $14.800 je Tonne. Ein wichtiger Grund liegt derzeit in den USA. Händler schaffen große Mengen Kupfer dorthin, aus Sorge, dass Washington neue Importzölle verhängen könnte. Tula Nguyen, Leiterin Rohstoff- und Devisenanalyse bei der Commerzbank.
5: Es gibt keinerlei Informationen dazu, ob und wann die US-Administration hier nochmal Zölle einführen könnten. Aber der Markt spekuliert momentan darauf. Damit wird dem Rest der Welt Kupfer entzogen. Das Kupfer wandert im Prinzip in die USA und das treibt dann den Preis an der LME dann nach oben.
1: Doch hinter dem Rekord steckt auch eine längerfristige Entwicklung. Die Welt braucht immer mehr Kupfer. Die Internationale Energieagentur spricht bereits vom Zeitalter der Elektrizität. Bis 2030 soll der jährliche Zuwachs der weltweiten Stromnachfrage im Schnitt 50% größer sein als im vergangenen Jahrzehnt. Immer mehr Strom muss also erzeugt, transportiert und verteilt werden. Genau dafür ist Kupfer ein Schlüsselrohstoff, sagt Martin Brückner von Netflix.
6: Die Welt wird elektrifiziert und Kupfer elektrifiziert eben die Welt. Kupfer ist der zweitbeste Leiter von Strom, Silber ist der beste, aber Silber ist auch 150 mal teurer. Von daher ist klar, dass eben genau die Bereiche Stromnetze, Rechenzentren, Elektromobilität und auch Bau die Nachfrage nach Kupfer treiben werden.
1: Dabei brauchen vor allem zwei Wachstumsmärkte enorme Mengen des Metalls. KI-Rechenzentren und Elektromobilität.
6: In einem einzigen Elektroauto stecken etwa 75 Kilogramm Kupfer. In einem KI-Rechenzentrum, also so einem riesen Giga-Ding, können es bis zu 50.000 Tonnen sein.
1: Für Verbraucher stellt sich damit die Frage, wie viel von diesem Preisanstieg an den Rohstoffmärkten am Ende tatsächlich bei ihnen ankommt. Denn Kupfer steckt in vielen Produkten und Anwendungen des Alltags. Wo sich höhere Preise besonders bemerkbar machen könnten, erklärt Rohstoffexperte Brückner.
6: Bauen wird immer teurer. Im Baumarkt merkt man es an der Kasse, ob es nun Wasserrohre aus Kupfer oder Stromkabel sind. Aber auch Wärmepumpen und sämtliche elektrischen Installationen, wie zum Beispiel Boiler, all das kriegt nun mal einen richtigen Preisschub.
1: Der Effekt beschränkt sich aber nicht auf Bauen, Renovieren und Haustechnik. Kupfer steckt auch in vielen Geräten, die Verbraucher täglich nutzen. Rohstoffexpertin Nguyen.
5: Also alles, was mit Elektro zu tun hat, Elektrotechnik, Elektronik, Mikrochips, das spiegelt sich dann in den Preisen von Smartphones, Computern etc. wieder. Also das sind alles Dinge, die auch die privaten Haushalte zu spüren bekommen werden.
1: BMW, Ferrari, Tesla und mehrere chinesische Hersteller ersetzen deshalb in Teilen der Verkabelung bereits Kupfer durch günstigeres Aluminium. Für Verbraucher heißt das, der Preisrekord bei Kupfer schlägt nicht überall sofort auf den Preis durch. Doch je stärker die Welt elektrifiziert wird und je knapper das Angebot bleibt, desto eher dürfte teures Kupfer auch im Alltag spürbar werden.
20: Angela Göpfert informierte. In gut einer Woche wird in Berlin ein neues Abgeordnetenhaus gewählt und der Wahlabend dürfte sehr spannend werden. Das zeigen die neuesten Zahlen im Berlin-Trend der letzten Vorwahlumfrage von Infratest DIMAP im Auftrag der ARD. Nur ein Prozentpunkt Unterschied liegt zwischen Platz 1 und 2 und bis Platz 4 sind die Abstände so gering, dass alles möglich scheint. Sabine Müller mit Einzelheiten.
24: Das Rennen ist eng, die Nervosität groß und der Ton im Wahlkampfendspurt scharf.
25: Die Linke ist auch eine Gefahr für Berlin.
0: insbesondere nach der Neuausrichtung ihrer Linken, wo Antisemiten, Polizistenhasser und Linksextremisten sind, Frau Ehreif.
3: Diese CDU, die Berlin regiert, nimmt lieber Spenden von reichen Immobilienunternehmern, anstatt die Spekulation zu bekämpfen.
24: Der noch regierende CDU-Bürgermeister Kai Wegner gegen linken Spitzenkandidatin Elif Ehreib in der letzten Abgeordnetenhaussitzung. Zwischen ihren beiden Parteien sieht die aktuelle Umfrage ein Kopf-an-Kopf-Rennen. 21% für die Linke, die leicht zulegt und wieder auf Platz 1 springt. 20 für die CDU, die leicht verliert. Dahinter bleibt auf Platz 3 mit 18% die AfD. Deren Spitzenkandidatin Christine Brinker hat nach dem Wahlerfolg ihrer Parteikollegen in Sachsen-Anhalt Oberwasser.
4: Wir werden auch einen fulminanten Wahlsieg einfahren.
24: Mit leichten Verlusten folgen auf Platz 4 die Berliner Grünen, die sich als Gegenmodell zur AfD präsentieren. Spitzenkandidat Werner Graf.
7: Diese Truppe hier rechts, die hasst unser Land. Sie hasst unsere Stadt und unsere Freiheit. Sie hasst es, wie wir hier leben und lieben in Berlin.
24: Die SPD liegt weiter auf Platz 5 mit 12%, ein leichter Zuwachs. Aber die Genossen gehen mit einem großen Problem in den Endspurt. Seit Mittwoch ist bekannt, dass gegen ihren Spitzenkandidaten Steffen Krach wegen des Verdachts auf Bestechlichkeit ermittelt wird. Krach weist den Vorwurf zurück.
8: Ich habe niemals privat Geld angenommen und ich habe auch niemals als SPD-Vorsitzender hier in Berlin eine Spende angenommen.
24: Das BSW kommt laut letzter Vorwahlumfrage der ARD auf 4%. Die übrigen Parteien, darunter die FDP, zusammen auf 9. Bei einem solchen Wahlausgang hätte der aktuelle Senat aus CDU und SPD keine Mehrheit. Möglich wären Dreierbündnisse unter Führung der Linken oder der CDU, jeweils mit Grünen und SPD. Auf die Frage, ob CDU oder Linke den nächsten Berliner Senat anführen sollten, ist die Antwort der Wahlberechtigten ein Patt. Beide Parteien bekommen 42%. Was auffällt, kurz vor dem Wahltag sind die Bekanntheitswerte der 5 wichtigsten Spitzenkandidatinnen und Kandidaten ungewöhnlich schlecht. Und mit der Arbeit aller sind mehr Wählerinnen und Wähler unzufrieden als zufrieden. Dass die Linke Elif Ehreib eine gute regierende Bürgermeisterin wäre, glauben nur 23% der Wahlberechtigten. Damit liegt sie aber immer noch vor CDU-Spitzenkandidat Stefan Evers mit 22% und dem Grünen Werner Graf mit 11%. Dass gut eine Woche vor der Abgeordnetenhauswahl noch einiges im Fluss ist, zeigt auch diese Zahl. Jeder 6. Wahlberechtigte gibt an, dass sich seine Parteipräferenz bis zum Wahltag noch ändern könnte.
20: Sabine Müller informierte.
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20: Es wird gleich 5.44 Uhr. In Dallas in den USA ist der Parteitag der US-Republikaner zu Ende gegangen. Unser Korrespondent Carsten Kühntop hat ihn für uns verfolgt. Parteitage in den Vereinigten Staaten, das kennen wir, das sind ja eher Pop-Veranstaltungen und mit wenig konzeptionellem und wenig Wähleransprache versehen. Ich habe ihn in der ARD-Infonacht gefragt, ob das jetzt 2 Monate vor den Midterms auch der Fall war, oder ob es noch etwas Nennenswertes, Inhaltliches zu berichten gab.
25: Nein, also ein Parteitag in Amerika, das ist überhaupt nicht zu vergleichen mit Parteitagen in Deutschland. Der Parteitag der Republikaner ist jetzt nach 2 Tagen vor wenigen Minuten zu Ende gegangen mit einer Rede, einer vergleichsweise kurzen Rede von Trump nochmal zum Abschied. 20 Minuten etwa hat er angekündigt gestern, er wolle dann heute allen nur nochmal gute Nacht sagen. Und dann hat er einen Opernsänger auf die Bühne geholt und der fing dann an, noch zu singen. Trump hat gesagt, ich bin die Politik jetzt so leid, lass uns doch mal einfach ein bisschen Musik hören. Trump hat noch mal so eine Liste all seiner Wahlversprechen, die er erfüllt habe, aufgezählt, eine Aufzählung, hat gesagt, das kontrastiert ganz wunderbar zu dem, was vorher 4 Jahre der Peinlichkeit unter Joe Biden gewesen sein.
20: Kurz vorher hat ja Vizepräsident Vance gesprochen. Hat er in seiner Rede konzeptionelle Anklänge mitgebracht? Was hat er gesagt?
25: Die Rede von J.D. Vance war stark. Ich glaube, das war der vielleicht beste Redner der vergangenen 2 Tage überhaupt. Das kam ganz hervorragend an. Vance hat den Saal ordentlich eingeheizt, hat Stimmung gemacht. Er hat vielleicht nicht so das natürliche Charisma, das Trump hat. Häufig wirkt er dann auch so ein bisschen selbstzufrieden, fast auch arrogant. Aber er hat wirklich die Bühne sehr gut genutzt, um sich zu empfehlen, sicherlich auch für höhere Aufgaben als Nachfolger von Trump, ohne sich allzu plump selbst zu empfehlen. Er hat auf jeden Fall die richtigen Register gezogen, hat die richtigen Knöpfe gedrückt und hat nochmal deutlich gemacht, worum es aus Sicht der Republikaner jetzt geht. Auf der einen Seite die Partei des gesunden Menschenverstandes, auf der anderen die Partei der Durchgeknallten. Die Partei des beispiellosen Hasses, eine neue Art extremen Hasses, den die Demokraten da pflegten, wie er sagte. Also das war, der Saal hat, ich will nicht sagen gekocht, aber das kam ganz hervorragend an. Wobei man sagen muss, auch Vance hat, wie Trump gestern Abend ja auch, Vance hat keine Anstalten gemacht, zu den Unabhängigen im Land zu sprechen, die zu adressieren, die sich vielleicht noch nicht sicher sind, wo sie ihre Stimme, wo sie ihr Kreuzchen machen möchten, sondern das war adressiert ausschließlich an die Magerbasis.
9: Können Sie sich das eigentlich leisten, die Republikaner, nur die eigene Basis anzusprechen und kein Angebot zu machen an die vielen Unentschlossenen, die es im Land ja auch sicherlich noch gibt?
25: Auf jeden Fall. Die Gruppe der unabhängigen Wähler, das ist die größte in den USA. Viel größer als die Gruppe der Republikaner und die Gruppe der Demokraten. Das ist eine sehr riskante Strategie, denke ich. Vor allem vor dem Hintergrund, dass Trump ja herzlich unbeliebt ist bei den Amerikanern. Nur noch 30-40% finden seine Amtsführung gut. Und in dieser Situation halt hat Trump als Präsident und als, wenn man so will, faktisch Chef der Republikanischen Partei beschlossen, wir werden mich in die Mitte des Wahlkampfes stellen. Es geht jetzt alles wieder um mich, um Trump. Das Kalkül dahinter ist, es gibt gerade bei den Magers gibt's eine Gruppe von Leuten, die wirklich nur dann wählen gehen, wenn es um die Präsidentschaft geht, wenn Trump selbst auf dem Stimmzettel steht. Bei Zwischenwahlen bleiben diese Leute in der Regel zu Hause. Trump hat sie auch heute Abend noch einmal quasi angefleht. Sie mögen doch bitte schön so tun, als wenn sein Name auf dem Wahlzettel steht, und sie mögen doch bitte schön auf jeden Fall ihre Stimme abgeben.
9: Einschätzungen waren das von unserem Korrespondenten Carsten Kühntop in Dallas.
10: Kultur.
9: In Hamburg ist am gestrigen Abend der Deutsche Radiopreis verliehen worden, die wichtigste Auszeichnung für Radiomacher in Deutschland. Es gab Preise in insgesamt 10 Kategorien, Daniel Kehler berichtet.
12: Es ist ein emotionaler, ungewöhnlich stiller Moment, als der Ehrenpreis verliehen wird. Posthum an einen Mann, der jahrzehntelang mit einem breiten amerikanischen Akzent auf verschiedenen Radiosendern moderierte.
13: Hi, ich bin's, alter Amerik Delisle. Da ist ein alter amerikanischer Mitbürger, der immer noch kein Deutsch kann.
12: Ein Mann, der mit seinem Spitznamen Alter Ami zur Kultfigur und für viele zum Vorbild wurde.
13: And this alter Ami is a nickname that one of the people at the radio station gave me because I'm old and an American. And in German it just sounds pretty cool.
12: Unter anderem moderierte Rick Delisle beim Berliner Rundfunk, Radio Bob oder dem Soldatensender AFN. Und vielleicht hätte er auch die Musik gespielt, die beim Deutschen Radiopreis präsentiert wurde. Denn auch die Musikerinnen und Musiker, die dem Radio viel Publikum verdanken, sind auf der Bühne im Musical-Theater an der Elbe. Zum Beispiel Johannes Oerding und Peter Maffay. Sie präsentieren ihr gemeinsames Album und stellen klar, in den aktuellen politischen Zeiten kann Musik eine Spaltung überwinden.
14: Wir befinden uns schon in einer sehr außergewöhnlichen Phase, die es in dieser Form vorher noch nie gegeben hat. Und deswegen macht es Sinn, nach Gemeinsamkeiten zu suchen, Spaltung zu überwinden, dialogfähig zu bleiben, wie Johannes immer sagt. All diese Dinge kann man hinaustragen und auf der Bühne artikulieren.
12: Dennoch bleibt der Abend größtenteils unpolitisch. Die Radiowelt steht im Vordergrund. Und Tagesschau-Moderatorin Susanne Daubner stellt klar, welche Stärken dieses Medium hat, auch im Vergleich mit sozialen Netzwerken und dem Fernsehen.
15: Was ich am Radio so toll finde, dass man eben wirklich nicht abgelenkt ist. Oh, was hatten die heute an und hat die einen schlechten Tag gehabt, keine gute Nacht. Nein, Das ist alles nicht wichtig.
12: Den Fokus auf ein bestimmtes Thema legen, ohne Ablenkung, in aller Tiefe, das gelingt zum Beispiel den Preisträgerinnen Britta Rotsch und Tajina Grünzig. Sie haben für Deutschlandfunk Nova in einer Reportagereihe über sexualisierte Gewalt durch Lehrkräfte im Schulalltag berichtet. Die Jury lobt unter anderem, wie feinfühlig den Autorinnen das gelungen ist. Eine von ihnen, Tajina Grünzig, nimmt den Preis entgegen.
2: Und ich appelliere hiermit an alle Redaktionen, weiterhin Themen über sexualisierte Gewalt und Machtmissbrauch anzunehmen. Es ist nämlich nicht immer leicht, dafür Redaktionen zu finden. Aber MeToo ist nicht vorbei und diese Themen sind weiterhin sehr, sehr wichtig. Also nehmt euch diesen Themen an. Vielen Dank.
12: Neugier und der Mut, auch komplexe Themen anzugehen und zu präsentieren, das kann Radio einzigartig machen. Und so blickt Bill DeLisle, der Sohn des verstorbenen deutsch-amerikanischen Radiomachers, hoffnungsvoll in die Radio-Zukunft, wenn er daran erinnert, wie ernst sein Vater das Radio und seine Möglichkeiten genommen hat.
10: Und ich bin überzeugt, wenn wir weiterhin mit diesem Spirit, mit diesem Gedanken herangehen, wie wichtig das ist, was wir hier alle machen und wie viele Leute wir jeden Tag berühren, dann wird es Radio auch für immer geben. Also vielen Dank dafür.
20: Der Deutsche Radiopreis, das war der Bericht von Daniel Kähler.
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20: Nach der Wahl in Sachsen-Anhalt wird erneut darüber debattiert, wie die anderen Parteien mit der AfD umgehen sollen. Und das AfD-Verbot ist wieder auf dem Tisch. Bundeskanzler Merz steht dem skeptisch gegenüber. Auch in den Medien gehen die Meinungen auseinander. Unsere Gastautorin heute ist Daniela Seperi, freie Autorin unter anderem auch für die taz. Sie findet eine Prüfung sinnvoll.
11: Die Debatte über die Prüfung eines AfD-Verbotsverfahrens wird immer reflexhaft mit einem Argument abgewürgt. Ein Verbot löse doch die Probleme nicht. Das stimmt. Aber es geht am eigentlichen Punkt vorbei. Ein Parteiverbot soll schließlich keine Wohnungsnot bekämpfen oder Abstiegsängste beseitigen. Sie wird auch keine Wähler zurückgewinnen. Dafür braucht es eine gute und soziale Politik. Ein Verbotsverfahren soll lediglich klären, ob eine Partei die demokratische Grundordnung so grundsätzlich bekämpft, dass der Staat sie nicht auch noch mit öffentlichen Mitteln stärken muss. Nicht zuletzt deshalb ist eine Prüfung sinnvoll und der Vorstoß von Ministerpräsident Wüst klug. Und zwar eben nicht als reine Reaktion auf die 43,8% für die AfD in Sachsen-Anhalt, sondern als Reaktion auf das, was diese Partei politisch vertritt und tatsächlich tut. Die Wahlurne entscheidet darüber, wer politische Macht bekommt, aber nicht, ob eine Partei über dem Grundgesetz steht. Wer sagt, ein Verbotsverfahren sei undemokratisch, verwechselt Demokratie mit Beliebigkeit. Die wehrhafte Demokratie hat Regeln, gerade weil sie aus der deutschen Geschichte gelernt hat, dass Demokratie sich nicht darauf verlassen kann, dass ihre Gegner irgendwann freiwillig demokratisch werden. Eine Demokratie muss nicht neutral ihrer Abschaffung gegenüber sein.
20: Gudula Geuter vom Deutschlandfunk hingegen hält ein Verbotsverfahren nicht für den richtigen Weg.
17: Der Erfolg der AfD in Sachsen-Anhalt mag viele Hintergründe haben, vor allem aber zeigt er, sehr viele Wählerinnen und Wähler in dem Land vertrauen den amtierenden politischen Akteuren nicht mehr. Was für ein Signal ist es da, die erfolgreichste Partei verbieten zu wollen, und zwar besonders dringlich, weil sie erfolgreich ist. Für die nächsten Wahlen dürfte das Vertrauen weiter untergraben, zumal ein Verfahren sehr lang dauern dürfte.
20: Der Spiegel meint, der Zeitpunkt des Verbotsvorstoßes wirke wie ein parteipolitischer Racheakt.
18: Er ist das Ergebnis eines Scheiterns. Die Vorstellung, politisch immer weiter auf die AfD zuzugehen, dämme sie ein, hat nicht den erhofften Effekt gebracht. Im Gegenteil, die AfD wurde immer stärker. Wer ein Parteiverbot prüfen lassen will, muss zeigen, dass es um die Demokratie geht, nicht um die eigene Wahlniederlage.
20: Und das waren die Standpunkte. Zusammengestellt hat sie heute Betül Sarikaya.
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20: Und da blicken wir an diesem Tag natürlich auf das Attentat, das die Welt veränderte. Heute vor 25 Jahren nutzten islamistische Terroristen Flugzeuge für Anschläge, unter anderem auf das World Trade Center in New York und das Pentagon in Washington. Christian Schwalb blickt zurück.
19: 8.51 Uhr. Erste Medien melden einen Unfall im Süden Manhattans am World Trade Center. Uhr. United Airlines Flug 175 fliegt in den zweiten Turm. 9.37 Uhr. American Airlines 77 fliegt in das Pentagon in Washington. Präsident George W. Bush erfährt während eines Schulbesuchs in Florida, Amerika wird angegriffen.
1: Oh my God. It collapsed.
19: 9.59 Uhr, der Südturm des World Trade Centers stürzt ein, dann der Nordturm. Eine vierte Maschine stürzt in Pennsylvania ab, auch sie entführt. Fast 3000 Menschen werden an diesem Tag getötet. Schnell ist eine Spur zu Osama bin Laden und dem Terrornetzwerk Al-Qaida gefunden. Das FBI veröffentlicht drei Tage nach den Anschlägen die Namen der 19 Flugzeugentführer.
5: Our war on terror.
6: Unser Krieg gegen den Terror beginnt mit Al-Qaida, aber endet nicht dort. Jede Nation muss sich jetzt entscheiden. Entweder ihr steht an unserer Seite oder an der Seite der Terroristen.
19: Vor dem Kongress fordert der Präsident vom Taliban-Regime in Afghanistan die sofortige Auslieferung von Osama bin Laden. Am 7. Oktober schickt Bush dann die Armee. Es ist der Beginn von Enduring Freedom. Drei weitere US-Präsidenten haben nach Bush noch mit diesem Krieg zu tun. Er dauert fast 20 Jahre, obwohl Osama bin Laden lange tot und Al-Qaida geschwächt ist. Im Inneren baut die Regierung Bush nach 9/11 einen gigantischen Sicherheits- und Überwachungsapparat auf. Einen vergleichbaren Terroranschlag hat es nicht mehr auf US-Boden gegeben seit diesem 11. September 2001.
9: Das war der Stichtag von Christian Schwalb zum 25. Jahrestag der Terrorangriffe auf die USA und zu den Folgen. Und was haben Sie an diesem Tag damals erlebt? Das interessiert uns. Rufen Sie uns gerne an und schildern Sie uns Ihren 11. September 2001, Ihre Erinnerungen und Ihre Gefühle unter der Rufnummer 040-41617, noch einmal 040 für Hamburg 41617. Sie können uns auch schreiben über unsere Seite ndr.de/infonacht. Und mit diesem Hinweis geht nun diese ARD-Infonacht vom Norddeutschen Rundfunk in Hamburg so langsam ihrem Ende entgegen. Im Studio war bis hierhin Detlef Karg und der sagt wie immer Danke für Ihr Interesse und fürs Zuhören, auch im Namen von Redaktion und Technik. Sollten Sie heute schon in das Wochenende starten, dann ist das bestimmt eine gute Idee. Ich wünsche Ihnen jedenfalls schöne Freizeit. Machen Sie es gut und wir schauen noch ganz kurz auf die Uhr. Es wird gleich 5:58 Uhr.
21: Na dann, vielen Dank nach Hamburg an die Kollegen. Und wir sagen jetzt einen schönen guten Morgen nach draußen hier aus Leipzig von MDR Aktuell. Mein Name ist Katja Dietrich und wir schalten rüber zu meiner Kollegin, zu Josephine Bechler. Guten Morgen.
22: Guten Morgen, Katja.
21: Ja, lass uns aufs Wetter schauen. Es war, ich muss sagen, war frisch heute Morgen auf dem Rad.
22: Genau, vor allem in Sachsen-Anhalt und Thüringen, zum Beispiel Fachdorf im Süden Thürings, meldet gerade nur 4 Grad plus. Wow. Ansonsten, ja, in Sachsen, da gab es auch ein paar mehr Wolkenfelder. Da sieht man es schon, da sind sie hier und da auch mal im zweistelligen 11 Grad Bereich. Aber natürlich ist es auch hier recht kalt geworden. Die Wolken sind auch immer noch eher Richtung Sachsen zu finden. Es wird aber auch hier sich im Laufe des Tages dann mal vorübergehend zumindest die Sonne zeigen können. In Sachsen-Anhalt und Thüringen wird es nach Frühnebel auch erstmal zeitweise heiter sein. Am Nachmittag kommen dann aber auch wieder Quellwolken auf und es bleibt aber, selbst wenn da die Quellwolken mal ein bisschen dichter sind, durchweg trocken und die Temperatur steigt auf 20 bis örtlich sogar 24 Grad.
21: Ja, das klingt ja gut. Also wird es ja doch dann noch ein bisschen milder heute zum Aufwärmen.
22: Genau, also tagsüber sind die Temperaturen schon recht hoch und morgen werden wir auch nochmal ähnlich hohe Temperaturen erwarten.
21: Darüber sprechen wir später, Josephine. Bis dann. Denn wir wollen jetzt erstmal auf die Themen nach um 6 schauen, die wir heute Morgen im Programm haben. Einmal volltanken heißt da, da sind momentan 70, 80 oder mehr Euro weg. Und für viele stellt sich da die Frage, wäre so ein E-Auto vielleicht doch eine Alternative? Warum immer mehr Deutsche darüber nachdenken? Das hören Sie gleich. Und Qualm in der Luft, Kippenstummel im Sand. Warum gibt es eigentlich trotzdem kein Rauchverbot auf Spielplätzen? Genau das wollte ein Hörer von uns wissen. Und ja, wir haben natürlich nachgefragt. Die Antworten, die hören Sie gleich hier bei uns. Jetzt erst einmal alles Wichtige an diesem Morgen im Überblick mit den Nachrichten. Und die spricht an diesem Morgen Mirko Jugelt.
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0: Um 6 Uhr mit Mirko Jugelt. Der ADAC hält es für nötig, das deutsche E-Ladesäulennetz zügig zu erweitern. Sprecher Fabian Fährmann sagte dem MDR, der Ausbau müsse mit der steigenden Zahl von E-Autos einhergehen und diesem auch standhalten. Momentan sei das Angebot zwar überwiegend ausreichend, allerdings gäbe es Knotenpunkte, bei denen es im Berufsverkehr oder zu Urlaubszeiten eng werden könne. Robert Fischer von SPD Automotive sagte, Ladesäulen seien leicht zu finden, aber auch häufiger besetzt. Viele Kinderärzte sind wegen der Sparpläne der Bundesregierung im Gesundheitswesen verunsichert. Der Thüringer Kinder- und Jugendärzteverband befürchtet Einschnitte bei der Vorsorge. Sprecher Dirk Rühling sagte dem MDR, es sei nicht klar, ob Untersuchungen gedeckelt würden und man Termine künftig absagen müsse. Die gesetzlichen Kassen teilen die Befürchtungen nicht. Die Budgets für die Kinderarztpraxen würden nicht gekürzt. In den USA wird heute der Opfer des 11. September 2001 gedacht. In New York werden Angehörige am Ground Zero die Namen der etwa 3000 Getöteten verlesen. Erstmals soll auch der Opfer gedacht werden, die an den Folgen der Anschläge gestorben sind. Vor 25 Jahren hatten islamistische Terroristen 4 Flugzeuge entführt. 2 davon steuerten sie in die Türme des World Trade Centers, eine ins Pentagon. Die 4. Maschine stürzte ab, nachdem die Passagiere Widerstand geleistet hatten. Bei einem schweren Busunglück im Osten der Schweiz sind mehrere Menschen ums Leben gekommen. Laut Polizei gab es außerdem mehrere Verletzte. Die genaue Zahl der Opfer wurde bislang nicht bekannt gegeben. Der niederländische Reisebus war am späten Nachmittag im Kanton Graubünden von der Straße abgekommen. An Bord sollen insgesamt rund 50 Insassen gewesen sein. In der Fußball-Champions League hat RB Leipzig bei seinem Comeback einen herben Dämpfer erlebt. Die Sachsen verloren beim italienischen Club Como 1907 mit 1:4. Der FC Bayern startete dagegen mit einem Sieg in die neue Saison. Die Münchner schlugen den FK Bodø/Glimt aus Norwegen mit 5:0. Die deutschen Basketballerinnen haben erstmals in ihrer Geschichte das WM-Halbfinale erreicht. Das Team besiegte in Berlin Europameister Belgien, überraschend mit 93:74. Das waren die Nachrichten. Das Wetter mit den aktuellen Temperaturen. Brocken, klar 6 Grad, Chemnitz bedeckt 11, Dresden wolkig 9, Eisenach klarer Himmel 7 Grad, Erfurt 7, Fichtelberg bedeckt 7, Gera wolkig 9, Görlitz bedeckt 9, Halle stark bewölkt 7, Leipzig wolkig 10, Magdeburg stark bewölkt 8 und Meiningen klarer Himmel 7 Grad. Heute nach örtlichem Frühnebel teils Sonne, teils dichtere Wolken und weitgehend trocken. Höchstwerte 20 bis 24 Grad, morgen wechselnd bewölkt mit Aufheiterungen meist trocken. Bei ähnlichen Temperaturen am Sonntag wechselhaft mit Schauern und leichter Temperaturrückgang. Sonnenaufgang in Halle ist heute 6.40 Uhr, Sonnenuntergang 19.36 Uhr. MDR-Verkehrsdienst, A4 Frankfurt Richtung Dresden in der Abfahrt Chemnitz-Ost befindet sich Öl auf der Fahrbahn. Vorsicht auf der A72 Richtung Leipzig zwischen Chemnitz-Rottluff und dem Kreuz Chemnitz ragt die Schutzplanke im Baustellenbereich in die linke Fahrspur hinein. Die B183A Delitzsch-Brehna ist zwischen der B184 und dem Abzweig Kertitz nach einem Unfall gesperrt und B246 Richtung Burg auf der Ortsumgehung Schönebeck am Abzweig Gnadau Behinderungen durch einen abgeknickten Ampelmast. Soweit der Verkehrsdienst, 6.04 Uhr.
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3: Am Mikrofon an diesem Morgen mit Katja Dietrich. Ich grüße Sie, freue mich, dass Sie dabei sind. Ja, vielleicht haben Sie noch nicht heute Morgen beim Frühstück darüber diskutiert, aber irgendwann kommt die Frage doch bei vielen auf den Tisch, wenn das nächste Auto steht, wird es dann wieder ein Benziner oder ein Diesel oder vielleicht doch ein Elektroauto? Ja, lange waren die Deutschen da eher zurückhaltend und jetzt scheint sich aber was zu ändern. Laut einer neuen Studie denkt inzwischen mehr als jeder 4. Autofahrer über den Umstieg auf ein E-Auto nach. René Siebert mit Einzelheiten.
4: Der Kartendienst HERE Technologies und das Marktforschungsunternehmen SPD Automotive haben die Studie durchgeführt, um Regierungen und Industrie zu zeigen, wie der Wandel zur Elektromobilität verbessert werden kann, sagt Robert Fischer von SPD Automotive.
5: Früher wurde der Umweltschutz häufig als Grund genannt, zum E-Auto zu wechseln. Dieses Mal hat die Studie aber gezeigt, dass weniger ideologische, sondern zwei praktische Überlegungen die Hauptmotivation sind. Die beiden Hauptgründe sind geringere Betriebskosten und das bessere Preis-Leistungs-Verhältnis.
4: Deutschland entwickelt sich zu einem der führenden Märkte für E-Mobilität in Europa. So ist die Überschrift der Studie. Und das sind die Zahlen dazu. Beim messbaren Ausbau der Infrastruktur liegt Deutschland zusammen mit Österreich auf Rang 6 von 30 analysierten Ländern. Mit mehr als 210.000 öffentlichen Stationen und über 55.000 Schnellladepunkten stellt Deutschland laut Erhebung das größte Schnellladenetz aller untersuchten europäischen Länder. 54% der Befragten in Deutschland gaben an, sich heute eher mit dem Erwerb eines E-Autos zu beschäftigen als noch vor einem Jahr. Fortschritte bei Reichweite und Ladegeschwindigkeit oder der steigende Kraftstoffpreis sind hier laut Studie die wichtigsten Gründe. Fabian Fehrmann vom ADAC kann den Trend bestätigen. Es gebe größeres Interesse an E-Mobilität.
7: Wenn man sich jetzt einfach mal die Fahrzeuglandschaft in Deutschland ansieht, dann sieht man schon, dass wir insgesamt eine deutlich größere Auswahl mittlerweile haben. Wir haben einen großen Markt an Herstellern. Da ist einfach mehr Vielfalt da. Die Fahrzeuge entwickeln sich technisch auch immer weiter. Die Reichweiten werden spürbar besser. Und alles in allem führt das wahrscheinlich dazu, dass einfach viele Leute verstärkt Elektromobilität ins Auge fassen, weil sie sagen, vielleicht ist das ja auch für mich was.
4: Doch noch immer gibt es Faktoren oder Befürchtungen, die Menschen dann doch vom Wechsel aufs E-Auto abhalten, erklärt Robert Fischer von SPD Automotive.
5: Fast die Hälfte der Deutschen nennt die zu kurze Reichweite als Hauptgrund, nicht zum E-Auto zu wechseln. An zweiter Stelle wird genannt, es gebe nicht genug Ladestationen. Und auf Platz 3 liegt der zu hohe Preis verglichen mit Verbrennerfahrzeugen.
4: Tatsächlich ist die Ladeinfrastruktur ein heikler Punkt in Deutschland, meint Fabian Fehrmann vom ADAC.
7: Wichtig ist immer aus unserer Sicht, dass der Ausbau des Ladenetzes mit der steigenden Zahl von E-Autos einhergeht und dem Ganzen auch standhält. Im Moment sehen wir, dass das überwiegend ausreicht, aber wir kennen auch so ein paar Knotenpunkte, in denen es gerade bei Rush Hour oder zu Urlaubszeiten einfach enger werden kann.
4: Auch Robert Fischer sieht dieses Problem.
5: Es heißt nicht, dass es nicht genug Ladesäulen in Deutschland gibt, aber viele andere Länder haben ein höheres Verhältnis von Ladepunkten pro Elektrofahrzeug. Das heißt, deutsche E-Autofahrer finden Ladesäulen ziemlich einfach, aber es gibt eine große Wahrscheinlichkeit, dass diese Ladesäulen von anderen Fahrern besetzt sind.
4: Wettbewerbsfähige Fahrzeugpreise und unkomplizierte Ladevorgänge sehen die Studienautoren als die wichtigsten Faktoren für die Mobilitätswende. Die Bedenken der Autofahrer seien aber gesunken. Und Deutschland stufen die Studienmacher daher als umstiegbereiten Markt ein.
3: Der Beitrag von René Sievert, es ist 6.08 Uhr und Sie sind hier bei MDR Aktuell. Guten Morgen. Vor wenigen Wochen hieß es noch, für Kinder soll mit der U10 eine zusätzliche Vorsorgeuntersuchung kommen. Ja, wir Eltern haben uns gefreut, daran ändert sich auch nichts. Und jetzt warnen aber Kinderärzte trotzdem vor Einschnitten bei den U-Untersuchungen und auch bei Impfungen. Das klingt erstmal widersprüchlich, das hat aber einen anderen Hintergrund, nämlich die Sparpläne der Bundesregierung. Kinderärzte befürchten, dass diese Vorsorgeuntersuchungen künftig nicht mehr so vergütet werden wie bisher. Juliane Neubauer.
8: Allein die Idee, Vorsorgeuntersuchungen zu begrenzen, macht Kinderarzt Dirk Rühling aus Erfurt verständnislos. Für den Sprecher des Thüringer Berufsverbandes war in 2 Jahrzehnten Praxisalltag die Vorsorge für die Kinder die wichtigste und umfassendste Aufgabe. Bisher gibt es nur vage Vorstellungen davon, wie so eine Deckelung aussehen könnte.
13: So machen wir 100 Vorsorgeuntersuchungen und kriegen nur 80 bezahlt. Oder in welche Richtung geht das? Müssen wir rechnen? Müssen wir Menschen absagen? Das wissen wir alles nicht. Und das Ärgernis an der Sache ist vor allen Dingen, dass das auch für Verunsicherung einfach in der Ärzteschaft sorgt.
8: Diese Verunsicherung ziehe sich durch alle Praxisteams, weiß Rühling. Dabei wird das Budget für Kinderarztpraxen nicht gekürzt, sondern nur neu verteilt, erklärt Florian Lanz, Sprecher des GKV-Spitzenverbandes, schriftlich. 2027 würde für Früherkennungs- und Vorsorgeuntersuchungen kein Euro weniger zur Verfügung stehen, beteuert Lanz. Im Gegenteil.
4: Darüber hinaus wird die Gesamtvergütung auch weiterhin Jahr für Jahr erhöht. Über das Ausmaß der Erhöhung der Gesamtvergütung im kommenden Jahr wird derzeit verhandelt. Niedergelassene Ärztinnen und Ärzte gehören zu den Spitzenverdienern in diesem Land. Und es gibt keinerlei Anzeichen dafür, dass sich das ändern wird.
8: Kinderarzt de Gröling empfindet diese Aussage als polemisch. Seinen Kolleginnen und Kollegen gehe es gar nicht darum, mehr Geld zu verdienen. Vielmehr geht es für die Praxisbetreibenden darum, ihre Standorte langfristig zu erhalten. Es geht um steigende Mieten und Energiekosten, Spezialtechnik und Software. Auch die Personalkosten werden immer höher.
13: Wichtig nicht, Ärzte kriegen weniger Geld, sondern das ambulante System bekommt weniger Geld. Das ist ja der Punkt. Wir investieren mehr Geld in Pharmaindustrie und Hilfsmittelversorgung als in das Funktionieren aller Arztpraxen.
8: Aus Diskussionen wie diesen, die in der Öffentlichkeit stattfinden, folgen, so Rühling, auch Hemmungen bei Nachwuchsärztinnen und Ärzten, sich niederzulassen und Praxen zu übernehmen.
21: Juliane Neubauer war das. Ja, auch Arbeits- und Sozialministerin Bärbel Baas muss heute rechnen. Der Bundestag, der berät zum Abschluss der Haushaltswoche über den Etat ihres Hauses. Das ist der größte Einzelposten im Bundeshaushalt, nämlich Arbeit und Soziales. Und darin steckt ja vor allem Geld für unsere Renten, Bürgergeld und auch für die Jobcenter. Gleichzeitig steht Baas mächtig unter Druck. Die Ausgaben steigen seit Jahren. Der Spielraum im Haushalt

0: Wir haben uns für Reformen entschieden, weil sie notwendig sind, damit unsere sozialen Sicherungssysteme auch in Zukunft bestehen können und die Wirtschaft wieder in Schwung kommt. Aber wir dürfen die Sozialreformen nicht gegen die Menschen machen.
1: Was heißt das konkret für das Regierungshandeln in den kommenden Monaten? Fühlen sich die Sozialdemokraten noch gebunden an die 33 Vorschläge der Rentenkommission? Vorschläge, die Baas bei der Vorstellung noch als Gesamtkunstwerk bezeichnet hatte. Pascal Reddig, der für die CDU in der Rentenkommission mitgearbeitet hat, warnt davor, die Reformen in Frage zu stellen.
2: Bei der Rente ist es so, dass die Beiträge, wenn wir jetzt nichts tun, immer weiter steigen würden, das Rentenniveau sinken. Wir wollen das umkehren mit der Rentenkommission, haben wir einen Vorschlag gemacht, wie wir es vor allem schaffen können, dass das Rentenniveau wieder steigt. Gerade mit der Kapitalrente, wie die Menschen besser absichern, uns auch wieder eine gute Perspektive in der Rentenpolitik gibt.
1: Bereits jetzt überweist der Bund jedes Jahr riesige Summen an die Rentenversicherung, um das System zu stabilisieren. 132 Milliarden Euro sind dafür im Etat vorgesehen. 5 Milliarden mehr als im Jahr zuvor. Nächstgrößter Haushaltsposten, die Ausgaben für die Grundsicherung, das ehemalige Bürgergeld mit fast 51 Milliarden Euro. Fast so viel wie 2026. Deutlich nach oben gehen die Zuschüsse für die Bundesagentur für Arbeit. Eine Folge der steigenden Arbeitslosigkeit im Land. Rente, Grundsicherung, Arbeitsmarkt, alles dicke Brocken auf dem Tisch von Bärbel Baas. Der dickste, die Zukunft der Rente. Im Herbst soll die Arbeits- und Sozialministerin erste Gesetzentwürfe vorlegen. Kritiker aus Reihen der Union werfen Baas vor, sie lasse sich, nicht nur bei diesem Thema, viel Zeit. Baas und ihre SPD wollen mit der Union vor allem noch mal über die abschlagsfreie Rente nach 45 Beitragsjahren sprechen. Im Volksmund Kurzrente mit 63 genannt. Die Rentenkommission hatte deren Abschaffung vorgeschlagen. Baas will Planungssicherheit für kommende Rentnerjahrgänge.
0: Wir müssen uns aber natürlich damit auseinandersetzen, wie wir das gestalten wollen. Und ich bin meinerseits gesprächsbereit und ich fordere das an den Stellen, die ich jetzt gerade genannt habe, auch ein, um den Menschen Sicherheit zu geben.
1: Eines ist sicher. Bärbel Baas muss liefern. Vor allem für die eigenen Leute in der SPD. Denn Baas ist als Parteichefin nicht mehr unumstritten. Genau wie ihr Co-Vorsitzender, Finanzminister Lars Klingbeil. Über das Ministerium von Baas ist unter Sozialdemokraten zu hören, aus dem Haus mit seinem großen Apparat komme wenig. Baas verwalte vor allem. Sollten auch die Landtagswahlen in Mecklenburg-Vorpommern und Berlin enttäuschende Ergebnisse für die SPD bringen, könnte sich der Unmut über beide, Baas und Klingbeil, entladen.
3: Und damit ist es gleich 6.15 Uhr. Sie sind bei MDR aktuell und wir schauen auf unsere wichtigste Meldung zur Stunde an diesem Morgen. Noch reicht das Netz an Ladesäulen für E-Autos meist aus. Der ADAC, der hat dem MDR aber gesagt, dass das deutsche Ladenetz trotzdem zügig ausgebaut werden muss, damit es die wachsende Zahl von E-Autos eben bewältigen kann. Vor allem im Berufsverkehr oder in der Ferienzeit könne es an einzelnen Standorten sonst eng werden, heißt es. Das ist unsere Top-Meldung und weitere hat jetzt Mirko Jugelt.
4: Die Expertenkommission zum Schutz von Kindern und Jugendlichen in der digitalen Welt übergibt am Vormittag ihren Abschlussbericht an Bildungs- und Familienministerin Karin Prien. Ende Juni waren bereits 56 Empfehlungen vorgestellt worden. Dazu zählt etwa eine Mindestaltersgrenze von 13 Jahren einzuführen oder einzelne Social-Media-Angebote zu beschränken. Der Präsident der Vereinigten Arabischen Emirate, Sheikh Mohammed bin Said, setzt seinen Staatsbesuch in Deutschland fort. Heute wird er in München erwartet und an einem Wirtschaftsforum mit Bundesministerin Katharina Reiche teilnehmen. Zum Auftakt gestern hatte die Emirate angekündigt, weitere 40 Milliarden Euro in Deutschland zu investieren. In Dresden wird heute Abend das Blaue Wunder wegen Sanierungsarbeiten für den Verkehr gesperrt. Wie die Stadt mitteilte, muss unter anderem der Korrosionsschutz der Elbbrücke erneuert werden. Die Sperrung beginnt demnach 21 Uhr und endet Montag früh um 4 Uhr. Das Wetter heute nach Nebel, Mischung aus Sonne und Wolken, meist trocken, 20 bis 24 Grad. Morgen heiter bis wolkig und meist trocken bei ähnlichen Temperaturen. MDR aktuell Verkehrsdienst, A4 Frankfurt-Dresden in der Abfahrt Chemnitz-Ost ist Öl auf der Fahrbahn. Vorsicht auf der A72 Richtung Leipzig. Zwischen Chemnitz-Rottluff und Kreuz Chemnitz ragt die Schutzplanke im Baustellenbereich in die linke Fahrspur hinein. Die B183A Delitzsch-Brena ist zwischen der B184 und dem Abzweig Kertitz nach einem Unfall gesperrt. B246A Richtung Burg auf der Ortsumgehung Schönebeck am Abzweig Gnadau. Behinderungen durch einen

0: abgeknickten Ampelmast. Im Altmarkkreis Salzwedel ist die Straße zwischen Klötze und Schwiesau wegen Löscharbeiten gesperrt. Soweit der Verkehrsdienst, 6.17 Uhr.
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2: Schlimme Bilder in den Nachrichten, das sind wir inzwischen leider fast schon gewöhnt. So traurig das ist, aber das, was wir am 11. September 2001 gesehen haben, diejenigen, die es damals gesehen haben zumindest, das hat sich noch einmal ganz besonders ins Gedächtnis eingebrannt. Die Flugzeuge, die in die Zwillingstürme in New York fliegen, die dann in sich zusammenfallen. 3000 Menschen sind ums Leben gekommen und ja, bei all der Tragik rund um das Erinnern an diesen Tag gibt's auch immer Geschichten, die überraschen und manchmal auch bis nach Mitteldeutschland führen. Denn im Denkmal, das heute am Ground Zero zu finden ist, steckt auch ein Stück Sachsen-Anhalt. Paula Klüver berichtet.
3: Hettstedt im Mansfelder Land. Die 12.000 Einwohnerstadt inmitten von Hügeln und Wiesen ist bekannt für ihre jahrhundertlange Geschichte im Kupferbergbau. Hier walzt seit über 100 Jahren die sogenannte Breite Umkehre, das breiteste Warmwalzwerk für Kupfer und Kupferlegierungen der Welt. Metallstücke für Computer, Windräder, Autos, Anlagentechnik und selbst für die Raumfahrt werden in diesem Werk hergestellt. Doch ein Auftrag bleibt ganz besonders spektakulär in Erinnerung, der für das Ground Zero Monument in New York. Produktionsleiter Sven Fischer war damals schon dabei und erinnert sich.
4: War eine Mannschaftsleistung. Management, Produktion, Qualität, Vertrieb. Also alle an einem Strang und wir haben es gewuppt.
3: Dort, wo in New York früher die Fundamente der Twin Tower standen, sind heute zwei große Wasserbecken in den Boden eingelassen. Eingerahmt von Bronzeplatten. In die Platten sind die Namen der fast 3000 Todesopfer eingraviert. Wer mit der Hand über ihren Namen streicht, der berührt Metall, das in Hettstedt gefertigt wurde. Was ein solcher Auftrag für das Unternehmen KME bedeutet hat, erzählt Standortleiter Thorsten Wolf.
5: Natürlich ist so ein Auftrag was Besonderes, wenn man sich allein die Bedeutung dieses Ereignisses vor Augen hält. Und dass man sich überlegt, dass die Strahlkraft eines solchen Auftrages natürlich auch enorm ist. Und für ein solches Objekt dann das Material zur Verfügung zu stellen, ist natürlich auch ja, ein emotionaler und ein bedeutender Akt.
3: Die Platten für New York waren nicht der erste und auch nicht der letzte internationale Auftrag für das Kupferwalzwerk Hettstedt. Der Standort hat eine lange Tradition. Bereits 1910 wurde das Walzwerk in Betrieb genommen. Ein Mitarbeiter manövriert einen glühend roten Metallblock in die tonnenschwere Walze, von der Wasser heruntertropft. Dampf steigt auf. Der Block wird immer und immer wieder von der Walze in die Mangel genommen, bis nur noch ein glattes Blech übrig ist. Bis zu 4 Meter breite Kupferbleche können in der breiten Umkehre gewalzt werden, die ihrem Namen damit alle Ehre macht. Diese Dimensionen sind bis heute weltweit einzigartig. Die Anfrage aus New York kam daher aus gutem Grund. Das weiß auch Sven Fischer.
4: Wir können Abmessungen walzen, die kein anderer kann. Wir können das Material Holz walzen, das heißt, wir haben wenig Textur im Material, das heißt, bessere Verformbarkeit im Material, bessere Materialeigenschaften. Und ich glaube, das war der Ausschlag.
3: Bis heute zählt das Kupferwalzwerk mit rund 800 Mitarbeitenden zu den größten Industriestandorten in der Region. Und auch in den nächsten Jahren werde Kupfer auf dem Weltmarkt gefragt bleiben. Davon geht Standortleiter Wolf fest aus.
5: Wir sind global in allen Industriebereichen unterwegs, wo es auf qualitativ hochwertige Produkte ankommt, im Bereich leitend, thermisch leitend, elektrisch leitend. Und da haben wir schon eine einzigartige Stellung.
3: Trotzdem habe der Ground Zero-Auftrag den Standort Hettstedt natürlich global noch bekannter gemacht. Sven Fischer hat das Mahnmal in New York bereits besucht.
4: Ich selbst war dort kurz nach der Eröffnung, hast mir angesagt, es ist sehr beeindruckend, also richtig gelungen, auch würdig, was man dort gebaut hat.
3: Würdig, findet Fischer. Denn Ground Zero ist nicht nur ein Mahnmal gegen den Terror, sondern auch eine Trauerstätte. Für alle, die ihre ums Leben gekommenen Angehörigen nicht beerdigen konnten.
2: Paula Klüver berichtete und über den 11. September habe ich auch gesprochen mit dem damaligen deutschen Botschafter in Washington, mit Wolfgang Ischinger. Hier in 20 Minuten hören Sie das Gespräch.
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2: Spielplätze sind eigentlich für Kinder da, aber klar, dort tummeln sich auch Eltern, Großeltern und andere Erwachsene. Und die verhalten sich nicht immer besonders kinderfreundlich, nämlich wenn sie zur Zigarette greifen. Unser Hörer Mario Buchholz aus Leipzig, der hat dazu folgende Frage.
6: Wenn ich mit meiner kleinen Tochter auf Spielplätzen unterwegs bin, sehe ich dort oft Menschen, die rauchen. Aber besonders ärgern mich die herumliegenden Zigarettenstummel, die leider auch mal schnell im Mund eines Kindes landen können. Daher möchte ich gern wissen, warum gibt es auf Kinderspielplätzen nicht ein generelles und deutlich ausgeschildertes Rauchverbot?
2: Mein Kollege Marius Rudolf hat sich dazu umgehört.
7: Dass es in Deutschland kein einheitliches Rauchverbot auf Spielplätzen gibt, liegt vor allem am Föderalismus. Denn Gesetze zum Nichtraucherschutz sind nicht Sache des Bundes, sondern der Länder. In Bayern, Brandenburg und Nordrhein-Westfalen zum Beispiel ist Rauchen auf Spielplätzen längst per Landesgesetz verboten. In Sachsen, Sachsen-Anhalt und Thüringen gibt es solche Gesetze nicht. Deshalb müssen Kommunen wie die Stadt Leipzig selbst aktiv werden. Und das ist in der Messestadt bisher nicht passiert. Dabei sind solche Verbote sehr wichtig, betont Ute Mons vom Deutschen Krebsforschungszentrum.
8: Tatsächlich ist es so, dass kleine Kinder besonders empfindlich auf die Giftstoffe des Tabakrauchs reagieren. Das hängt damit zusammen, dass bei kleinen Kindern die Lunge noch in der Entwicklung ist. Auch das Entgiftungssystem ist noch nicht vollständig ausgereift und dadurch sind eben insbesondere kleine Kinder besonders gefährdet.
7: Mons sagt zwar, dass die Belastung im Freien meist geringer sei als in Innenräumen. Je nachdem, wie die Spielplätze gebaut sind, kann es aber auch draußen gefährlich werden.
8: Je nachdem, wie die örtlichen Gegebenheiten sind, auch die Windrichtung und so weiter, kann es eben auch sein, dass in Außenbereichen dann eben Kinder eine substanzielle Belastung durch Tabakrauch haben, also insbesondere, wenn sich der Rauch ansammeln kann aufgrund von örtlichen Gegebenheiten oder wenn eben auch mehrere rauchende Personen sich in unmittelbarer Nähe befinden.
7: Aber nicht nur der Rauch allein kann gefährlich werden. Auch herumliegende Zigarettenstummel bergen eine oft unterschätzte Gefahr, erklärt Mons.
8: Wir haben Berichte aus Giftnotrufen, die dann auch dokumentieren, dass es regelmäßig eben Anrufe gibt von Eltern beispielsweise, deren Kinder dann aus dem Aschenbecher oder auf dem Spielplatz eben Zigarettenstummel in den Mund genommen haben. Und das Problem ist eben, dass natürlich in dem Filter von den Zigarettenstummeln, dass sich dort sehr viele Giftstoffe eben ansammeln. Und gerade für kleine Kinder kann das dann eben zu deutlichen Vergiftungserscheinungen führen.
7: Auch ohne Rauchverbot auf Spielplätzen gilt allerdings schon jetzt, dass Zigarettenstummel richtig entsorgt werden müssen. Sonst drohen Bußgelder. Darauf verweist unter anderem die Stadt Leipzig. Dort gibt es zwar anders als zum Beispiel in Jena, Magdeburg und Dresden noch kein Rauchverbot auf Spielplätzen. Das soll sich aber ändern. Auf Anfrage von MDR Aktuell teilte die Stadt Leipzig schriftlich mit:
9: Das Amt für Stadtgrün und Gewässer erarbeitet derzeit eine Grünlagensatzung. Diese soll ein Verbot des Rauchens auf stadteigenen Spielplätzen vorsehen. Ein solches Verbot würde die rund 320 Spielplätze erfassen, die sich im Eigentum der Stadt Leipzig befinden.
7: Ob in Leipzig auch entsprechende Verbotsschilder aufgestellt werden, steht noch nicht fest. Die sind aber wichtig, betont Krebsforscherin Mons, denn das alleinige Verbot in Gesetzestexten reiche nicht aus.
8: Was wir aber sehen, ist, dass das oft auch gar nicht bekannt ist. Also es braucht dann schon deutliche Kennzeichnungen auf den Spielplätzen, Rauchverbotsschilder, die dann auch wirklich deutlich sind, idealerweise auch in mehreren Sprachen, dass diese Verbote auch tatsächlich eingehalten werden.
7: Das zeigt auch eine Studie des Deutschen Krebsforschungszentrums. Dabei wurden verschiedene Spielplätze untersucht und dort, wo es Verbotsschilder gab, lagen am Ende deutlich weniger Zigarettenstummel als auf Spielplätzen ohne Schilder.
2: Ja, unappetitlich. Marius Rudolf berichtete. Kommen wir zu was Appetitlicherem, dem Kaffee am Morgen. Viele trinken den gern mit Milch und oder essen gern Müsli. Ja, und jetzt gibt's nichts Schlimmeres, als festzustellen, dass die Milch alle oder schlecht ist. Und damit das nicht passiert, liefert Steve Hayden täglich in London Milchflaschen aus. Der Beruf, der ist selten geworden. 1970 wurden noch 99% der Milch im Vereinigten Königreich vor die Haustür geliefert. Heute sind es noch 3%. Und deshalb ist der 68-jährige Steve für seine Kunden nicht wegzudenken. Franziska Hoppen berichtet.
10: 4 Uhr morgens in London. Die Stadt schläft tief und fest, aber Milchmann Steve Hayden ist hellwach. In einem Industriegebiet in Woodford Green wuchtet er Kästen voller Milch aus dem Kühlraum, so wie jeden Morgen. Ich mache das seit 42 Jahren. Ich bin das sowas von gewöhnt. Der 68-Jährige liefert fast alles aus, was es zum Frühstücken braucht. Brot, Eier, Joghurt, auch Soja- und Hafermilch. Dafür packt er alles auf die offene Ladefläche seines pastellfarbenen Originalmilchautos aus den 80ern, elektrisch natürlich. Dann düsen die beiden mit 25 km/h in die Dunkelheit los zu 600 Kunden bei jedem Wind und Wetter. Ich habe mal in einer Fabrik gearbeitet, aber wollte dann Milchmann werden. Seitdem liebe ich es. Nach mehr als 4 Jahrzehnten im Job weiß Steve genau, wer seiner Kunden lieber Vollmilch oder fettarm trinkt, wer gerade im Urlaub ist oder wo der Fuchs schon mal stibitzt. Eier und Kefir versteckt er dann im Vorgarten. Und so hält er alle paar Meter vor englischen Häuschen, auch mal vor einer Kirche oder einem Kindergarten und vor dem Café von Tolga Osbeck, der gerade aufgeschlossen hat und schon gut 10 Jahre bei Steve bestellt.
11: Hallo Mike.
10: Steve kümmert sich um uns. Wenn man etwas braucht, ist er da. Er ist hier eine Legende. Zu viel Zeit ist aber nicht. Die Londoner sollen ihre Milch schließlich pünktlich für den ersten Kaffee kriegen. Zwar ist die Zahl der Milchmänner in den letzten Jahrzehnten stark zurückgegangen, weil Milch im Supermarkt günstiger ist. So wurde 1970 99% der Milch vor die Haustür geliefert, während es heute nur noch 3% sind. Aber mit Corona stieg die Nachfrage wieder. Und für seine Kunden, unter denen auch Deutsche sind, ist Steve ohnehin nicht mehr wegzudenken.
11: Alle Kinder kommen raus, unsere insbesondere, sagen jeden Tag Hallo zu Steve. Er hat immer Zeit für einen kleinen Schnack, ob Regen oder Sonne, er ist immer da.
12: He's always happy.
10: Er ist immer fröhlich und wir fachsimpeln über Fußball. Es gibt bestimmt Nachbarn, für die er der Einzige ist, den sie jeden Tag sehen. Zweimal schon rettete der Milchmann auf seinen Touren Leben. Als er merkte, dass ältere Kunden ihre Flaschen vom Vortag nicht reingeholt hatten, alarmierte er die Polizei. Für sein besonderes Engagement hat er nun eine Ehrenbürgerwürde bekommen, die Freedom of the City of London, als erster Milchmann in der Geschichte. Wer das schon gekriegt hat, Winston Churchill zum Beispiel, jetzt bin ich ein Teil davon, das ist ein wunderbares Gefühl. Und das will Steve noch auskosten. Rente sei für ihn kein Thema, er will noch lange weiter seine morgendlichen Runden drehen.
2: Ja, die Milch können wir Ihnen nicht liefern, dafür aber das Wetter. Und das machen wir jetzt mit Josefine Bächler. Guten Morgen nochmal.
13: Guten Morgen, Katja.
2: Josefine, was haben wir heute? Wie gehen wir in den Tag, den Freitag?
13: Ja, es ist schon recht frisch. Wir haben gerade 3 Grad zum Beispiel in Harzgerode, 11 Grad derzeit in Hartha in Sachsen. Es sind ein paar Wolkenfelder am Himmel. Die sind aber zum Beispiel nur gebietsweise ein bisschen dichter. Zum Beispiel im Norden Sachsen-Anhalts, aber auch zum Beispiel vor allem vom Vogtland bis zur Oberlausitz, auch in Mittelsachsen und Kreis Meißen sind sie recht dicht. Aber ansonsten auch größere Auflockerungen, Aufklarungen. Und wir werden somit auch mit teilweise viel Sonne schon in den Tag starten. Teilweise ist es dicht bewölkt. Die Wolken werden sich ein bisschen auflockern, die gerade noch da sind. Aber es kommen auch im Laufe des Tages wieder Quellwolken auf uns zu. Also so ein Mix aus Sonne und Wolken hätte ich zu bieten bei 20 bis 24 Grad.
2: Das klingt doch gut. Bis dann.
13: Bis dann.
14: Da war mir dann endgültig klar, dass hier was Furchtbares passierte. Also ich habe diese immer größer werdende schwarze Rauchwolke, die werde ich in meinem Leben nie vergessen, die wurde immer gewaltiger.
2: Ja, das sagt Wolfgang Ischinger zu den Anschlägen am 11. September 2001 in den USA. Der hat damals genau an dem Tag sein Amt als deutscher Botschafter in Washington angetreten und mit ihm spreche ich über die Erlebnisse heute vor 25 Jahren. Das ist ein Thema gleich bei uns. Außerdem haben die alten Volksparteien ausgedient. CDU, SPD, die verlieren an Rückhalt, die AfD wird immer stärker. Was das für die politische Landschaft in Deutschland bedeutet, darüber wurde gestern in Leipzig bei Mitreden diskutiert. Und Auszüge dazu bekommen Sie hier gleich bei uns nach den Nachrichten.
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0: Um 6.30 Uhr mit Mirko Jugelt. Der ADAC hält es für nötig, das deutsche E-Ladesäulennetz zügig zu erweitern. Sprecher Fabian Fährmann sagte dem MDR, der Ausbau müsse mit der steigenden Zahl von E-Autos einhergehen und diesem auch standhalten. Momentan sei das Angebot zwar überwiegend ausreichend, allerdings gäbe es Knotenpunkte, bei denen es im Berufsverkehr oder zu Urlaubszeiten eng werden könne. Robert Fischer von SPD Automotive sagte, Ladesäulen seien leicht zu finden, aber auch häufiger besetzt. Im Streit um die Abschaffung der sogenannten Rente mit 63 schlägt der rheinland-pfälzische Ministerpräsident Gordon Schnieder einen erneuten Finanzcheck vor. Der CDU-Politiker sagte dem Redaktionsnetzwerk Deutschland, er sei nicht generell gegen die Abschaffung. Es gäbe aber heute kaum noch junge Menschen, die deutlich vor dem regulären Rentenalter 45 Beitragsjahre erreichen werden. Die Koalition solle daher noch einmal prüfen, welche Kosten eine Beibehaltung der Regelung künftig verursachen würde. Die Pharmaindustrie hat die geplante Schließung des GSK-Impfstoffwerks in Dresden als herben Rückschlag für Deutschland bezeichnet. Klaus Michelsen vom Verband der forschenden Pharmaunternehmen sagte dem MDR, globale Herausforderungen erforderten einen starken Standort. Nötig seien bessere Rahmenbedingungen. Dazu zählten weniger Bürokratie, eine Senkung der Energie- und Lohnkosten und mehr Fachkräfte. Der britische Konzern GSK hatte gestern die Schließung seines Dresdner Standortes bis 2028 verkündet. Angesichts der schlechten Ergebnisse bei der neuen PISA-Bildungsstudie hat Grünen-Chefin Franziska Brandner gefordert, das sogenannte Kooperationsverbot in der Bildungspolitik abzuschaffen. Brandner sagte der Rheinischen Post, solche Regeln könne man verändern, das sollte man unverzüglich tun. Gute Ideen dürften nicht an Bürokratie und komplizierten Zuständigkeiten scheitern. Eine Lockerung des Verbots zur Zusammenarbeit mit den Ländern würde es dem Bund ermöglichen, Investitionen in Schulen stärker mitzufinanzieren. Die Zahl der bekannt gewordenen Opfer von Menschenhandel in Deutschland ist deutlich gestiegen. Das geht aus einer Antwort des Bundesinnenministeriums auf eine Anfrage der Linken hervor. Demnach wurden im vergangenen Jahr mehr als 950 Opfer registriert. 10 Jahre zuvor waren es noch halb so viele. Der linken Abgeordnete Cem İnce sagte, die Zahlen seien ein Alarmsignal. Der Staat müsse sicherstellen, dass Betroffene zuverlässig Zugang zu Unterstützung erhielten. Das waren die Nachrichten. Das Wetter mit den aktuellen Temperaturen: Artern, klarer Himmel 8 Grad, Dresden wolkig 9, Eisenach klar 7, Erfurt klar 7 Grad. Gardelegen bedeckt 6, Hoyerswerda bedeckt 8 Grad, Magdeburg wolkig 7, Neuhaus am Rennweg stark bewölkt 7, Oschatz stark bewölkt 9, Plauen stark bewölkt 8, Wernigerode klar 11 und Wittenberg wolkig 7 Grad. Heute nach örtlichem Frühnebel, teils Sonne, teils dichtere Wolken, weitgehend trocken, 20 bis 24 Grad. Morgen wechselnd bewölkt mit Aufheiterungen, meist trocken bei ähnlichen Temperaturen. Am Sonntag wechselhaft mit Schauern und leichter Temperaturrückgang. MDR-Verkehrsdienst, A4 Frankfurt Richtung Dresden in der Abfahrt Chemnitz-Ost befindet sich Öl auf der Fahrbahn. A72 Richtung Leipzig zwischen Chemnitz-Rottluff und Kreuz Chemnitz stockender Verkehr. Vorsicht auf der B91 Richtung Halle zwischen Weißenfeld Süd und Borau liegt ein totes Reh auf der rechten Fahrspur. Die B183A Delitzsch-Brehna ist zwischen der B184 und dem Abzweig Kertitz nach einem Unfall gesperrt. B246A Richtung Burg auf der Ortsumgehung Schönebeck am Abzweig Gnadau. Behinderungen durch einen abgeknickten Ampelast und im Ampelmast. Im Altmarkkreis Salzwedel ist die Straße zwischen Klötze und Schwiesau wegen Löscharbeiten gesperrt. Soweit der Verkehrsdienst. 6.34 Uhr.
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2: Mit Katja Dietrich am Mikrofon. Guten Morgen. Vor 25 Jahren blickte die Welt fassungslos nach New York und Washington. Die Anschläge vom 11. September versetzten die Welt in einen Schockzustand. Und der Tag, der markierte eine regelrechte Zäsur in der Außen- und auch der Innenpolitik der Vereinigten Staaten. Und die hält bis heute an. Denn nach den Anschlägen kamen Krieg und Überwachung. Hören Sie dazu die Medienschau.
12: Eine Welt ohne Trump-Regierung, ohne islamistischen Terror, ohne Streit über muslimische Migranten. All das wäre ohne die Anschläge vom 11. September 2001 möglich, kommentiert die Volksstimme aus Magdeburg. Doch das Attentat läutete eine Dekade von Angst und Hass ein. Die USA schufen den mächtigsten Überwachungsapparat der Welt, beschränkten die Freiheiten der eigenen Bürger und warfen im Krieg gegen den Terror ihre Werte über Bord. Auf rnd.de heißt es, viele Deutsche fühlten sich sofort an der Seite Amerikas. 25 Jahre später wirkten die damaligen Bilder der deutschen Solidarität wie aus einer verlorenen Welt. In Berlin gingen 200.000 Menschen auf die Straße für das, was Kanzler Gerhard Schröder uneingeschränkte Solidarität nannte. Die ging so weit, dass sich Deutschland am umstrittenen Afghanistan-Krieg gegen die 9-11-Drahtzieher beteiligte. Doch viele Deutsche teilten nicht nur die Angst vor islamistischem Terror. Viele fürchteten sofort, dass die Supermacht die Welt in Brand setzt. Der nordbayerische Kurier aus Bayreuth schreibt: Das kriegsmüde Amerika zog 2011 die meisten seiner Truppen aus dem Irak ab, woraufhin die Terrororganisation Islamischer Staat dort einen beispiellosen Aufstieg nahm. Gleichzeitig nutzte der Nachbar Iran das entstehende Machtvakuum für einen Ausbau seiner Macht und seines Terrornetzes. Der schmachvolle Abzug aus Afghanistan 2021 markierte endgültig das Scheitern Amerikas und seiner Verbündeten. Der Reutlinger Generalanzeiger sieht es ähnlich. Die Frage, die bleibt: Was haben wir nach 25 Jahren im Krieg gegen den Terror erreicht? Zu wenig muss die Antwort sein. Aus Al-Qaida wurde der IS. Aus dem IS wurden versprengte Terrorgruppen. Manche wurden geschwächt, andere erstarkten. Sie alle aber verbreiten weiterhin Schrecken und Tod, zuletzt auch wieder bei uns in Deutschland. Die Süddeutsche Zeitung blickt zum Abschluss auf eines der düstersten Kapitel. Das Internierungslager von Guantanamo bleibt bis heute das unauslöschliche Symbol der Schande. Es ist nicht zu weit gegriffen von der Nonchalance, mit der in der Post-9-11-Ära zumindest anfänglich die Grundwerte der Nation aufgekündigt wurden, führt eine gerade Linie zu Trumps Verachtung für die Normen und Werte demokratischen Zusammenlebens.
2: Soweit die Medienschau. Wer sich in diesen Tagen mit Politik beschäftigt, mit anderen darüber spricht, der merkt schnell, da hat sich ganz schön was verschoben hier in Deutschland. Parteien, die jahrzehntelang ganz selbstverständlich stark waren, die verlieren an Rückhalt. Andere legen zu, vor allem die AfD. Aber was bedeutet das für CDU und SPD? Sind die klassischen Volksparteien ein Auslaufmodell? Darüber haben Hörerinnen und Hörer aus ganz Deutschland in der Sendung Mitreden diskutiert. Gestern Abend gesprochen, und die kam aus Leipzig, Marius Rudolf, fast zusammen.
7: Während die AfD bei der Landtagswahl in Sachsen-Anhalt mit fast 44% ein Rekordergebnis gefeiert hat, sind die Volksparteien deutlich abgewählt worden. Die CDU hat sich in der Wählergunst mehr als halbiert auf nur noch knapp 17%. Die SPD erreichte nur einen einstelligen Wert. Mario Reichert aus Halle an der Saale hat dafür eine einfache Erklärung.
15: Also die SPD oder die CDU, die sind doch gar nicht mehr vorhanden. Die waren hier im Wahlkampf gar nicht. Also ich habe sie in Halle überhaupt nicht gesehen. Dass die CDU und die SPD so abgestürzt sind, das ist ganz normal. Die sind einfach abgehoben, die leben in einer Blase, die wissen ja nicht mehr, was hier unten überhaupt abgeht.
7: Auch für Walter Wesser aus Berlin sind CDU und SPD keine Volksparteien mehr.
16: Ich denke, dass die Parteien ausgedient haben, weil sie nicht mehr in der Lage sind, die Probleme der Gesellschaft zu lösen.
7: Nadine Kleinen aus Recklinghausen macht das vor allem daran fest, dass die CDU und die SPD zu weit von den Menschen entfernt seien. Sie fordert die Parteien auf, es in dieser Hinsicht der AfD nachzumachen.
17: Was die AfD macht, ist, die geht unters Volk. Die geht aufs Volk zu und sprechen mit den Wählern höchstpersönlich. Und das sollten bitte alle Parteien machen. Alle Parteimitglieder, alle Wahlkandidaten sollten auch wirklich mit den Bürgern sprechen, fragen, was sind eure Probleme und Sorgen und Nöte und Wünsche? Was möchtet ihr denn?
7: Auch Niven Winter aus Rostock meint, dass CDU und SPD nahbarer für die Menschen in Deutschland werden müssen. Aber nicht nur das, er wünscht sich auch eine lebendigere Debattenkultur.
18: Zum Beispiel die AfD schafft es ja regelmäßig, dass Debatten sehr stark emotional geführt werden und die Volksparteien, so CDU, SPD, kontern dann oft sehr trocken mit Fakten. Und ich glaube, wenn man das ein bisschen emotionaler hinkriegen würde, um die Leute auch abzuholen, dann hätte man auch mehr Wahlerfolge.
7: Daniel Nöchel aus Walterstadt in Hessen ist der Meinung, dass das alleine nicht reichen wird. Er findet, dass die alten Volksparteien mehr auf soziale Medien setzen müssen. Zum Beispiel Wahlprogramme kürzer zusammenfassen und in Instagram-Reels vorstellen.
19: Und weil ich zum Beispiel bei der letzten Wahl von Robert Habeck so gut fand, dass er auch bei YouTubern, Influencern vorbeigegangen ist, großen Influencern, um dann dort das Parteiprogramm von den Grünen vorzustellen. Das müssten die Volksparteien, vor allem die CDU und die SPD, viel mehr machen, weil sonst kriegt man den Fuß gar nicht bei den jungen Leuten mehr in die Tür.
7: Und ist die AfD nun eigentlich dabei, eine Volkspartei zu werden? Mario Reichert aus Halle hat auch hier eine klare Meinung.
15: Im Osten auf jeden Fall, da bin ich mir sehr sicher. Man schaut doch bloß auf die Ergebnisse bei den letzten Landtagswahlen nach Thüringen oder nach Sachsen. Aber selbst in den alten Bundesländern ist die AfD nicht schlecht. Also ich denke mir, die wird Volkspartei, ja.
7: Der Politikwissenschaftler Thorsten Faas, der in der Sendung ebenfalls zu Gast war, ist davon noch nicht vollständig überzeugt. Die jüngsten Wahlergebnisse sprechen zwar dafür, was der AfD zur Volkspartei aber noch fehle, sei eine gewisse Dauerhaftigkeit dieser Ergebnisse.
2: Nächsten Montag dann die nächste Gelegenheit zum Mitreden. Thema dann schon wieder PISA-Schock. Was haben Deutschlands Schulen verschlafen? Infos dazu unter mitreden.ard.de. Und jetzt gibt's hier Sport.
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20: Mit Raimo Hinsdorf einen schönen guten Morgen. Die Niederlage in Bremen war schon ein heftiger Dämpfer für RB Leipzig. Nun hat das Team von Martin De Michelis auch den Start in der Fußball-Champions League in den Sand gesetzt. Am schönen Comer See gab es ein unschönes 1:4 beim AC Como. Jan Günther mit Reaktionen.
21: Als RB-Abwehrmann Willi Orban nach dem Spiel aufzählte, was an diesem Abend in Como bei den Leipzigern alles nicht funktioniert hatte, wurde die Liste lang und immer länger.
22: Ich glaube, uns hat ein Stück weit die Intensität gefehlt, die richtigen Abstände, dann auch die Zweikampfhärte. Ich glaube, wir sind dann etwas zu jugendlich, gar nicht clever genug, in den einen oder anderen Momenten dann auch mal dazwischen zu hauen und auch Zeichen zu setzen. Ja, ganz ohne Körperlichkeit geht es dann auch nicht, gerade in der Champions League.
21: Der Europapokal-Debütant aus der Lombardei war in der 15. Minute in Führung gegangen und lag nach 54 Minuten mit 3:0 vorne.
23: Pass mit dem Konterball auf Diao. Diao drin im Strafraum. Diao mit dem Tor!
21: Wenig später traf auch Leipzig durch den 19 Jahre alten Serben Andrija Maksimovic.
23: Das ist der Fernschuss, das ist das Tor!
21: Am Ende gewann Como mit 4:1.
22: Ja, ich glaube, es ist schon ein Unterschied, ob du Pressing im Training übst oder dann auch unter Wettkampfbedingungen, gerade dann auch in der höchsten Spielwettbewerb in Europa, in der Champions League. Du bist natürlich anders gefordert und da muss es alles sitzen, da muss jeder Schritt sitzen.
21: Nach dem 1:3 in der Liga in Bremen muss RB-Trainer Martin De Michelis die zweite Niederlage in Folge erklären.
24: Gegen den Ball haben wir viele Fehler gemacht. Zumindest müssen wir nach hinten viel arbeiten.
21: In der Champions League geht es für RB im Oktober mit dem Heimspiel gegen Eindhoven weiter. In der Bundesliga trifft man am Sonntag zu Hause auf den HSV.
20: Sehr viel besser hat es gestern der FC Bayern gemacht gegen Bodø Glimt, den Favoritenschreck der letzten Champions League-Saison. Die Münchner siegten mit 5:0. Jamal Musiala leitete bei seinem Startelf-Comeback mit seinem Treffer kurz nach der Pause den Kantersieg ein. Bayern-Sportverstand Max Eberl zum Auftritt seiner Mannschaft.
25: Wenn mich nicht alles täuscht, letztes Jahr eine Gruppenphase, die laufintensivste Mannschaft, meiste Sprints, meisten Beschleunigungen und so verteidigen sie auch. Und das musstest du erstmal bespielen. Ehrlicherweise hatte ich vor dem Spiel heute schon Respekt, weil du eben weißt, heute kannst du verlieren. Wenn du nicht gewinnst, dann sagen alle, okay, der Auftakt in die Champions League ist misslungen. Dementsprechend war das schon keine unkomplizierte Aufgabe.
20: In der Fußball-Bundesliga geht es heute weiter mit Union gegen Schalke. In der Regionalliga Nordost trifft Spitzenreiter Rot-Weiß Erfurt auf den Aufsteiger aus Stahnsdorf. Verfolger Chemnitzer FC spielt in Altlinicke. Großes Basketballkino in der Berliner Arena am Ostbahnhof. Die deutschen Damen stehen sensationell im Halbfinale bei der Heim-WM. Armin Lehmann.
26: Deutschlands Basketballfrauen hatten von einer Medaille bei der Heim-WM geträumt. Jetzt fehlt ihnen nur noch ein Sieg und der Traum wäre Realität. Im Viertelfinale gegen Europameister Belgien haben sie sich jedenfalls präsentiert wie ein absolutes Spitzenteam. Allein 6 Spielerinnen trafen zweistellig. Sie verteidigten mit aller Leidenschaft gegen die Belgierinnen, die an diesem Abend in der stimmungsvollen Berlin-Arena chancenlos waren. 93:74 hieß es am Ende für den Außenseiter Deutschland. Und jetzt geht es Samstagnachmittag gegen Frankreich um den Einzug ins Finale.
20: Erfolgreicher EM-Start für die deutschen Volleyballmänner. Zum Auftakt gab es im rumänischen Cluj-Napoca gestern einen 3:1-Sieg gegen die Türkei. Im 4. Anlauf ist den Handballmännern des TSV Eisenach der erste Sieg in der Bundesliga-Saison geglückt. Die Eisenacher bezwangen vor heimischer Kulisse den Aufsteiger Bietigheim mit 31:25. Erfolgreichster Werfer Felix Ellen mit 12 Toren, große Stütze hinten, Torhüter Matthias Bekic. Wie denkt er über die Eisenacher Saisonstartphase?
27: Ja, ist okay, ist nicht optimal. Ne? Wäre optimal, wenn wir noch gegen Balingen auch gewonnen hätten, aber ich finde, ist okay. Wir haben noch viele Spiele vor uns, es sind nur 3 Spiele jetzt, aber ich finde, ist okay.
20: Kevin Kravitz und Tim Pütz fehlt nur noch ein Sieg zur Krönung ihrer Karriere als Tennis-Doppel. Das deutsche Davis-Cup-Duo steht morgen im Finale der US Open nach einem Zweisatzsieg gegen das amerikanisch-britische Duo Ram und Salisbury. Heute Abend spielt Alexander Zverev gegen den Russen Karin Khachanov um den Finaleinzug im Einzel.
2: Danke, Raimo. Das hier unsere Top-Meldung zur Stunde. Noch reicht das Ladenetz für E-Autos. Der ADAC hat dem MDR aber gesagt, mit der steigenden Zahl von E-Autos müssen dann auch mehr Ladesäulen entstehen. Das ist unsere Top-Meldung. Weitere mit Mirko Jugelt.
0: Der russische Präsident Wladimir Putin ist zu einem Besuch in Indien eingetroffen. Er nimmt dort an einem Treffen der sogenannten BRICS-Staaten teil. Erwartet werden neben Putin auch Chinas Staatschef Xi Jinping und der iranische Präsident Masoud Pezeshkian. Rund zwei Monate vor den Kongresswahlen hat US-Präsident Donald Trump im Streit um die Briefwahl erneut eine juristische Niederlage erlitten. Ein Berufungsgericht blockierte ein Trump-Dekret, das die Abstimmung per Post erschweren würde. Dazu wird demnächst eine Entscheidung des obersten Gerichtshofs erwartet. Die Ukraine hat mit einem Drohnenangriff erneut einen russischen Online-Händler attackiert. Wie das Unternehmen Ozon mitteilte, wurde ein Logistikzentrum in der Stadt Saratow in Brand gesetzt. Verletzte habe es nicht gegeben. Das Wetter heute: nach Nebel Sonne und Wolken im Wechsel, meist trocken, 20 bis 24 Grad. Morgen heiter bis wolkig, meist trocken, bei ähnlichen Temperaturen. MDR Aktuell Verkehrsdienst, A4. Frankfurt Richtung Dresden in der Abfahrt Chemnitz Ost befindet sich Öl auf der Fahrbahn. A72 Richtung Leipzig zwischen Chemnitz-Rottluff und Kreuz Chemnitz stockender Verkehr. Vorsicht auf der B91 Richtung Halle. Zwischen Weißenfeld Süd und Borau liegt ein totes Reh auf der rechten Fahrspur. Die B183A Delitzsch-Brena ist zwischen der B184 und der Abzweig Kerzitz nach einem Unfall gesperrt. B246A Richtung Burg auf der Ortsumgehung Schönebeck am Abzweig Gnadau. Behinderungen durch einen abgeknickten Ampelmast. Im Altmarkkreis Salzwedel ist die Straße zwischen Klötze und Schwiesau wegen Löscharbeiten gesperrt. Soweit der Verkehrsdienst, 6.48 Uhr.
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2: Fast jeder von uns weiß noch genau, was er am 11. September 2001 gemacht hat. Der Tag, an dem Terroristen in den USA 4 Flugzeuge gekapert haben und unter anderem ins World Trade Center geflogen sind. Ich weiß noch, ich kam damals aus der Schule nach Hause, habe mir erstmal die Glotze angemacht und plötzlich liefen da auf allen Sendern dieselben Bilder, also brennende Türme in New York. Und einer, der damals das aus nächster Nähe erlebt hat, das ist Wolfgang Ischinger. Ausgerechnet am 11. September trat er damals sein Amt als deutscher Botschafter in den USA an. Und ja, bis heute setzt er sich mit Fragen rund um Krieg, Frieden und Sicherheit auseinander. Guten Morgen, Herr Ischinger.
3: Guten Morgen.
2: Herr Ischinger, damals Ihr erster Arbeitstag als deutscher Botschafter. Wo waren Sie denn genau am 11. September? Wie haben Sie den Tag erlebt?
3: Also es war mein erster Tag, Sie haben das ja erwähnt, mein erster Tag als neuer Botschafter in Washington. Ich war schon früh am Morgen, um 8 oder so, in meinem neuen künftigen Botschafterbüro, ließ mich einweisen in das, was an dem Tag und später passieren sollte. Und dann rannte ein Mitarbeiter rein, den ich noch nicht mal bei Namen kannte, und sagte, machen Sie mal schnell Ihren Fernseher an, da ist was Furchtbares in New York passiert. Und dann konnte ich sozusagen die dritte oder vierte Wiederholung der Bilder aus New York mit dem Einschlag der Flugzeuge sehen. Und dann wurde plötzlich aber das mehr als nur ein Fernsehbild, weil ich aus meinem Botschafterbüro mit großen Fenstern nach Washington hinaus, da konnte ich sehen, dass eine Rauchwolke aufstieg. Und meine Mitarbeiter sagten mir dann, das ist dort, wo ungefähr das Pentagon ist. Und wenige Sekunden später kam übers Radio die Meldung, dass ein Flugzeug dort auch eingeschlagen war. Da war mir dann endgültig klar, dass hier was Furchtbares passierte. Also ich habe diese immer größer werdende schwarze Rauchwolke, die werde ich in meinem Leben nie vergessen. Die wurde immer gewaltiger.
2: Wie hat sich dann der Tag für Sie verändert? Wie gefragt waren Sie ab dem Moment?
3: Naja, schauen Sie, normalerweise fängt das Leben als Botschafter im Ausland damit an, dass man sogenannte Höflichkeitsbesuche macht. Man besucht den Außenminister, man besucht das Staatsoberhaupt, man besucht alle möglichen wichtigen Leute, um sich denen sozusagen vorzustellen. Also mit mir wollte kein Mensch Höflichkeitsbesuche machen, weil dafür niemand Zeit hatte. Es war ja Katastrophe angesagt. Und ich habe tatsächlich am zweiten Tag meines Aufenthalts, war ich bereits im Außenministerium, um mit den Experten dort die Frage zu besprechen, ob Amerika irgendwelche Hilfe aus Deutschland würde brauchen können. Also wissen Sie, solche Dinge wie das TÜV, ja, können die helfen? Oder braucht man Trümmerbeseitigungsspezialisten oder gar Spezialisten aus der Bundeswehr und so weiter? Also sozusagen, ich hatte keine Zeit für nette Vorstellungsgespräche. Wir waren von der ersten Stunde meiner Tätigkeit in Washington, dann waren wir im Krisen- und im Katastrophenmodus. Und das hat eigentlich diese ganzen 5,5 Jahre, die ich dort verbrachte, dominiert.
2: Ja, das heißt, viele erinnern sich ja vor allem an die Bilder des Tages. Sie haben sie auch gerade nochmal geschildert. Sie haben aber auch die Wochen danach ja erlebt, ne? Wie hat sich denn Amerika damals verändert?
14: Was die meisten Leute bei uns nicht wissen oder vielleicht nicht mehr wissen, ist, dass die ersten Wochen und Monate nach diesem furchtbaren Terroranschlag geradezu zu einer Blütezeit in den deutsch-amerikanischen Beziehungen führte. Vielleicht ist es schwer, sich das jetzt vorzustellen. Damals meldeten sich bei uns in der deutschen Wirtschaft Washington Hunderte, ja Tausende von Deutsch-Amerikanern mit der Frage, können wir irgendwo spenden? Kein anderer Botschafter konnte das tun, was ich dann ein paar Monate später machen konnte, dass ich einen Scheck in der Größenordnung von zig Millionen an die amerikanischen Behörden überreichte. Also das ging super toll los. Das nicht so Positive ist, dass man dann in Amerika natürlich zu dem Ergebnis kam, wir dürfen jetzt nicht Schwäche zeigen. Wir dürfen uns das sozusagen nicht gefallen lassen. Wir müssen jetzt ganz hart zurückschlagen, sonst ist unsere Weltmachtrolle in Gefahr. Also hat man dann beschlossen, ohne Rücksicht auf die Frage, ob andere da mitmachen würden, wir gehen jetzt nach Afghanistan und schlagen auf diese Kerle ein, auf diese Al-Qaida-Terroristen, die von den Taliban damals dort geduldet waren. Und dann passierte etwas, was wirklich historisch wichtig ist. Wir Europäer haben den USA erklärt, wir stehen an eurer Seite und sind bereit, auch militärisch, wenn das nötig ist, mitzuhelfen, um eure Sicherheit, euer Territorium zu verteidigen. Also es war in diesem Sinne auch für das transatlantische Verhältnis zunächst mal eine positive Bekräftigung von Solidarität. Ja, und dann ging es natürlich, danach ging es dann leider bergab.
2: Ja, darauf wollte ich gern hinaus. Würden Sie sagen, dass der 11. September eine entscheidende Zäsur im 21. Jahrhundert war für alles, was danach
14: das
2: passierte?
14: Das würde ich sagen. Ja, das würde ich sagen. Ich glaube, die dann folgenden Polarisierungsentwicklungen in der amerikanischen Politik, wo heute die Demokraten nicht mehr mit den Republikanern und umgekehrt reden, die haben ihren Grund natürlich nicht nur in 9-11, aber eben auch in 9-11. Man braucht immer eine Mischung zwischen natürlich der eigentlichen auch militärischen Stärke. Politische Probleme bedürfen der Diplomatie. Und das wurde damals vielleicht ein bisschen zu klein geschrieben von unseren amerikanischen Freunden. Also es war eine gewaltige Zäsur, die nachwirkt bis heute, auch wenn sich die Koordinaten ein bisschen verschoben haben. Damals war für viele Jahre immer nur Terrorismus, Terrorismus, Terrorismus das Problem. Jetzt reden wir in einer neuen Phase natürlich mehr über Resilienz, über die Herausforderung unserer Demokratien durch hybride Kriegführung, siehe Russland im Ukraine-Krieg. Aber es ist letztlich dieselbe Situation. Wir müssen solche Konfliktlagen nicht einfach durch militärisches Draufschlagen zu lösen versuchen, sondern wir brauchen eine politische Strategie, die hoffentlich dann auch mit militärischer Stärke unterlegt ist.
2: Das sagt der ehemalige deutsche Botschafter in den USA, Wolfgang Ischinger. Bei uns ging es vorhin schon mal um die Frage, ob das nächste Auto vielleicht elektrisch fährt. Immer mehr Leute denken darüber nach. Für die ganz kurzen Strecken setzen viele aber auf ein anderes Elektrogefährt, den E-Scooter. Allerdings passieren mit dem immer mehr Unfälle. Der ADAC, der hat die häufigsten Ursachen genauer betrachtet. Uta Georgi.
4: Eine große, zum Teil vierspurige Hauptstraße, die ins Chemnitzer Stadtzentrum führt. Streckenweise müssen sich die Autofahrer die Fahrspur mit einem Radweg teilen. Nicht selten rauschen hier auch E-Scooter vorbei, mit hoher Geschwindigkeit und für Autofahrer oft erst im letzten Augenblick zu erkennen. Die Unfallgefahr ist groß. Im letzten Jahr gab es laut Statistischem Bundesamt deutschlandweit fast 15.000 Unfälle mit E-Scootern, bei denen Menschen verletzt wurden. 33 Fälle davon endeten tödlich. So manchen Passanten in der Chemnitzer Innenstadt wundert das nicht.
5: Ich habe vor 2 Wochen auch einen Unfall gehabt und mein Knie tut immer noch weh.
6: Ich finde, man sollte erstmal generell Regeln veröffentlichen, weil viele E-Scooterfahrer, glaube ich, gar nicht wissen, ob sie jetzt als Fußgänger, Radfahrer oder Auto zählen.
8: Also ich bin selber Jurist. Ich glaube, die Tendenz geht dahin, dass man schärfere Regeln bringen muss, weil die Leute halt damit fahren, wie sie wollen.
9: Die müssten mit Sturzhelm fahren, denn die haben auch ganz schönes Tempo drauf. Und dann mal ein bisschen ordentlicher abstellen und nicht absteigen und fallen lassen.
10: Ich finde, die Leute sollten sich auch mit den Straßenverkehrsregeln auskennen.
4: Laut ADAC hat die Zahl der Verletzten besonders bei jungen Menschen in der Altersgruppe zwischen 10 und 18 Jahren zugenommen. Hauptursachen für die Unfälle sind die falsche Nutzung von Fahrbahnen oder Fußwegen, unangepasste Geschwindigkeit sowie das Fahren unter Alkoholeinfluss. ADAC-Sprecher Fabian Fährmann sagt:
11: Wenn man mit dem E-Scooter unterwegs ist, dann muss man als Fahrer selbst auch einfach wissen, ein E-Scooter ist ein vergleichsweise instabiles Gefährt. Das verzeiht einfach wenig Fahrfehler dafür, dass es mit doch recht moderater Geschwindigkeit unterwegs ist. Und deswegen muss man einfach ganz besonders aufpassen, dass man dem Verkehr angemessen unterwegs ist, keine unnötigen Risiken geht. Wir wissen, ein kleines Schlagloch, eine kleine Unaufmerksamkeit können bereits dazu führen, dass man mit einem E-Scooter stürzt. Und wir wissen, in den allermeisten Fällen verletzen sich auch die Leute dabei.
4: Das Fraunhofer Ernst-Mach-Institut in Freiburg hat mit Dummies und Menschenmodellen getestet, welche Kräfte wirken, wenn ein E-Scooter zum Beispiel mit einer Bordsteinkante kollidiert. Im Untersuchungsbericht heißt es dazu:
12: Der E-Scooter wirkt aufgrund seiner Massenträgheit wie ein Hebel gegenüber dem Fahrer und katapultiert diesen unterschiedlich stark in die Höhe. Die Dauer des Sturzes beträgt je nach Geschwindigkeit etwa zwischen einer halben und einer Dreiviertelsekunde. Die Sturzweite zwischen 2 und 5 Metern.
4: Die Geschwindigkeit, mit der der Kopf aufgeprallt sei, lag bei allen Tests über der Geschwindigkeit des E-Scooters, so die Wissenschaftler. Beim Tragen eines Helmes sank das Verletzungsrisiko um deutliche 51-72%. Deshalb empfiehlt auch der ADAC dringend, einen Helm zu tragen, auch wenn es keine Helmpflicht gäbe. Sprecher Fabian Fährmann weist darauf hin, dass bald strengere Regeln gelten.
11: Es wird ab dem nächsten Jahr verschiedene Regelungen geben. Da haben wir zum Beispiel die Anlehnung von E-Scootern an den Radverkehr, also was die Rechte und Pflichten angeht, welche Fahrstreifen benutzt werden dürfen, wo darf ich mit diesen Scootern fahren, welche Ampeln gelten für mich etc. Dann wird es strengere Sicherheitsanforderungen an E-Scooter geben. Die müssen zum Beispiel alle mit einem Blinker ausgestattet sein, damit sie besser gesehen werden.
4: Außerdem seien höhere Bußgelder geplant und mehr Befugnisse für Städte und Gemeinden. Sie könnten dann festlegen, wo E-Scooter abgestellt werden dürfen und wo nicht. All diese Regelungen treten am 1. März kommenden Jahres in Kraft.
2: Josefine Bächler ist heute zum Glück hier ganz ohne Sturz angekommen und sagt uns jetzt, wie heute das Wetter wird.
13: Ja, es sieht relativ entspannt aus. Wir haben immer noch Hochdruckeinfluss von Vukadin, der ja gestern auch schon diese entspannten Verhältnisse gebracht hat. Auch heute ist es meistens trocken. Es gibt ein paar Wolkenfelder, die durchaus auch mal ein bisschen dichter sein können, vor allem im Norden und Osten aktuell. Aber es werden heute dazwischen auch mal Auflockerungen mit Sonne möglich sein, auch mal ein bisschen längere Zeit. Und je nachdem, wie lange sich die Sonne gezeigt hat, sind wir dann so bei Höchstwerten zwischen 20 und 24 Grad.
2: Und übers Wochenende sprechen wir dann auch noch. Danke, Josefine. Erstmal wollen wir auf die Themen der kommenden Stunde schauen. Einmal Volltanken, das sind momentan schnell 70, 80 Euro oder mehr weg. Und für viele stellt sich die Frage, wäre da vielleicht ein E-Auto doch eine Alternative? Darum geht's gleich bei uns. Außerdem Qualm in der Luft, Kippenstummel im Sand. Warum gibt es eigentlich trotzdem kein Rauchverbot auf Spielplätzen? Genau das wollte ein Hörer von uns wissen und wir haben uns für ihn umgehört. Die Antwort gleich jetzt hier die Nachrichten.
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0: Um 7 Uhr mit Mirko Jugelt. Der ADAC hält es für nötig, das deutsche E-Ladesäulennetz zügig zu erweitern. Sprecher Fabian Fährmann sagte dem MDR, der Ausbau müsse mit der steigenden Zahl von E-Autos einhergehen und diesem auch standhalten. Momentan sei das Angebot zwar überwiegend ausreichend, allerdings gäbe es Knotenpunkte, bei denen es im Berufsverkehr oder zu Urlaubszeiten eng werden könne. Robert Fischer von SPD Automotive sagte, Ladesäulen seien leicht zu finden, aber auch häufiger besetzt. Viele Kinderärzte sind wegen der Sparpläne der Bundesregierung im Gesundheitswesen verunsichert. Der Thüringer Kinder- und Jugendärzteverband befürchtet Einschnitte bei der Vorsorge. Sprecher der Grühling sagte dem MDR, es sei nicht klar, ob Untersuchungen gedeckelt würden und man Termine künftig absagen müsse. Die gesetzlichen Kassen teilen die Befürchtungen nicht. Die Budgets für die Kinderarztpraxen würden nicht gekürzt. In den USA wird heute der Opfer des 11. September 2001 gedacht. In New York werden Angehörige am Ground Zero die Namen der etwa 3000 Getöteten verlesen. Erstmals soll auch der Opfer gedacht werden, die an den Folgen der Anschläge gestorben sind. Vor 25 Jahren hatten islamistische Terroristen 4 Flugzeuge entführt. 2 davon steuerten sie in die Türme des World Trade Centers, eine ins Pentagon. Die 4. Maschine stürzte ab, nachdem die Passagiere Widerstand geleistet hatten. Bei einem schweren Busunglück im Osten der Schweiz sind mehrere Menschen ums Leben gekommen. Laut Polizei gab es außerdem mehrere Verletzte. Die genaue Zahl der Opfer wurde bislang nicht bekannt gegeben. Der niederländische Reisebus war am späten Nachmittag im Kanton Graubünden von der Straße abgekommen. An Bord sollen insgesamt rund 50 Insassen gewesen sein. In der Fußball-Champions League hat RB Leipzig bei seinem Comeback einen herben Dämpfer erlebt. Die Sachsen verloren beim italienischen Club Como deutlich mit 1:4. Der FC Bayern konnte sich dagegen mit 5:0 gegen den FK Bode Glimt aus Norwegen durchsetzen. Die deutschen Basketballerinnen haben erstmals in ihrer Geschichte das WM-Halbfinale erreicht. Das Team besiegte in Berlin Europameister Belgien mit 93:74 und trifft nun morgen auf Frankreich. Das waren die Nachrichten. Das Wetter mit den aktuellen Temperaturen: Brocken, heiter 7 Grad, Chemnitz bedeckt 11, Dresden wolkig 10, Eisenach sonnig 7, Erfurt sonnig 7, Fichtelberg bedeckt 7 Grad, Gera wolkig 9, Görlitz bedeckt 9, Halle wolkig 7, Leipzig wolkig 8, Magdeburg wolkig 7 und Meiningen stark bewölkt 8 Grad. Heute nach örtlichem Frühnebel teils Sonne, teils dichtere Wolken, weitgehend trocken, Höchstwerte 20 bis 24 Grad, morgen wechselnd bewölkt mit Aufheiterungen und meist trocken bei ähnlichen Temperaturen, am Sonntag wechselhaft mit Schauern und leichter Temperaturrückgang. MDR-Verkehrsdienst, A72 Richtung Leipzig zwischen Stolberg Nord und Kreuz Chemnitz, Stau an einer Baustelle plus 20 Minuten. Vorsicht auf der B91 Richtung Halle zwischen Weißenfeld Süd und Borau, liegt ein totes Reh auf der rechten Fahrspur. Die B183A Delitzsch-Brena ist zwischen der B184 und dem Abzweig Kertitz nach einem Unfall gesperrt. B246A Richtung Burg, auf der Ortsumgehung Schönebeck am Abzweig Gnadau, Behinderungen durch einen abgeknickten Ampelmast. Im Altmarkkreis Salzwedel ist die Straße zwischen Klötze und Schwiesau wegen Löscharbeiten gesperrt. Soweit der Verkehrsdienst, 7.04 Uhr.
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2: Und ich sag schönen guten Morgen. Am Mikrofon hier ist Katja Dietrich. Schön, dass Sie dabei sind. Vielleicht haben Sie ja noch nicht heute Morgen beim Frühstück darüber gesprochen, aber irgendwann kommt die Frage momentan bei vielen auf den Tisch. Wenn das nächste Auto ansteht, wird es dann wieder ein Benziner oder Diesel oder vielleicht doch ein E-Auto? Lange waren die Deutschen da eher zurückhaltend und jetzt scheint sich aber was zu ändern. Laut einer neuen Studie denkt inzwischen mehr als jeder 4. Autofahrer über den Umstieg auf ein E-Auto nach. René Siebert mit Einzelheiten.
7: Der Kartendienst HERE Technologies und das Marktforschungsunternehmen SPD Automotive haben die Studie durchgeführt, um Regierungen und Industrie zu zeigen, wie der Wandel zur Elektromobilität verbessert werden kann, sagt Robert Fischer von SPD Automotive.
15: Früher wurde der Umweltschutz häufig als Grund genannt, zum E-Auto zu wechseln. Dieses Mal hat die Studie aber gezeigt, dass weniger ideologische, sondern zwei praktische Überlegungen die Hauptmotivation sind. Die beiden Hauptgründe sind geringere Betriebskosten und das bessere Preis-Leistungs-Verhältnis.
7: Deutschland entwickelt sich zu einem der führenden Märkte für E-Mobilität in Europa. So ist die Überschrift der Studie. Und das sind die Zahlen dazu. Beim messbaren Ausbau der Infrastruktur liegt Deutschland zusammen mit Österreich auf Rang 6 von 30 analysierten Ländern. Mit mehr als 210.000 öffentlichen Stationen und über 55.000 Schnellladepunkten stellt Deutschland laut Erhebung das größte Schnellladenetz aller untersuchten europäischen Länder. 54% der Befragten in Deutschland gaben an, sich heute eher mit dem Erwerb eines E-Autos zu beschäftigen als noch vor einem Jahr. Fortschritte bei Reichweite und Ladegeschwindigkeit oder der steigende Kraftstoffpreis sind hier laut Studie die wichtigsten Gründe. Fabian Fehrmann vom ADAC kann den Trend bestätigen. Es gebe größeres Interesse an E-Mobilität.
16: Wenn man sich jetzt einfach mal die Fahrzeuglandschaft in Deutschland ansieht, dann sieht man schon, dass wir insgesamt eine deutlich größere Auswahl mittlerweile haben. Wir haben einen großen Markt an Herstellern. Da ist einfach mehr Vielfalt da. Die Fahrzeuge entwickeln sich technisch auch immer weiter. Die Reichweiten werden spürbar besser. Und alles in allem führt das wahrscheinlich dazu, dass einfach viele Leute verstärkt Elektromobilität ins Auge fassen, weil sie sagen, vielleicht ist das ja auch für mich was.
7: Doch noch immer gibt es Faktoren oder Befürchtungen, die Menschen dann doch vom Wechsel aufs E-Auto abhalten, erklärt Robert Fischer von SPD Automotive.
17: Fast die Hälfte der Deutschen nennt die zu kurze Reichweite als Hauptgrund, nicht zum E-Auto zu wechseln. An zweiter Stelle wird genannt, es gebe nicht genug Ladestationen. Und auf Platz 3 liegt der zu hohe Preis verglichen mit Verbrennerfahrzeugen.
7: Tatsächlich ist die Ladeinfrastruktur ein heikler Punkt in Deutschland, meint Fabian Fehrmann vom ADAC.
16: Wichtig ist immer aus unserer Sicht, dass der Ausbau des Ladenetzes mit der steigenden Zahl von E-Autos einhergeht und dem Ganzen auch standhält. Im Moment sehen wir, dass das überwiegend ausreicht, aber wir kennen auch so ein paar Knotenpunkte, in denen es gerade bei Rush Hour oder zu Urlaubszeiten einfach enger werden kann.
7: Auch Robert Fischer sieht dieses Problem.
17: Es heißt nicht, dass es nicht genug Ladesäulen in Deutschland gibt, aber viele andere Länder haben ein höheres Verhältnis von Ladepunkten pro Elektrofahrzeug. Das heißt, deutsche E-Autofahrer finden Ladesäulen ziemlich einfach, aber es gibt eine große Wahrscheinlichkeit, dass diese Ladesäulen von anderen Fahrern besetzt sind.
7: Wettbewerbsfähige Fahrzeugpreise und unkomplizierte Ladevorgänge sehen die Studienautoren als die wichtigsten Faktoren für die Mobilitätswende. Die Bedenken der Autofahrer seien aber gesunken. Und Deutschland stufen die Studienmacher daher als umstiegbereiten Markt ein.
2: René Sievert berichtete, 7.08 Uhr ist es und Sie sind bei MDR aktuell. Vor wenigen Wochen hieß es noch, für Kinder soll mit der U10 eine zusätzliche Vorsorgeuntersuchung kommen. Daran ändert sich auch nichts. Jetzt warnen Kinderärzte aber trotzdem vor Einschnitten bei den U-Untersuchungen und Impfungen. Das klingt erstmal widersprüchlich, hat aber einen anderen Hintergrund, nämlich die Sparpläne der Bundesregierung. Kinderärzte befürchten, dass Vorsorgeuntersuchungen künftig nicht mehr so vergütet werden wie bisher. Juliane Neubauer dazu.
18: Allein die Idee, Vorsorgeuntersuchungen zu begrenzen, macht Kinderarzt Dirk Rühling aus Erfurt verständnislos. Für den Sprecher des Thüringer Berufsverbandes war in 2 Jahrzehnten Praxisalltag die Vorsorge für die Kinder die wichtigste und umfassendste Aufgabe. Bisher gibt es nur vage Vorstellungen davon, wie so eine Deckelung aussehen könnte.
19: Also machen wir 100 Vorsorgeuntersuchungen und kriegen nur 80 bezahlt? Oder in welche Richtung geht das? Müssen wir rechnen? Müssen wir Menschen absagen? Das wissen wir alles nicht und das Ärgernis an der Sache ist vor allen Dingen, dass das auch für Verunsicherung einfach in der Ärzteschaft sorgt.
18: Diese Verunsicherung ziehe sich durch alle Praxisteams, weiß Rühling. Dabei wird das Budget für Kinderarztpraxen nicht gekürzt, sondern nur neu verteilt, erklärt Florian Lanz, Sprecher des GKV-Spitzenverbandes, schriftlich. 2027 würde für Früherkennungs- und Vorsorgeuntersuchungen kein Euro weniger zur Verfügung stehen, beteuert Lanz. Im Gegenteil.
7: Darüber hinaus wird die Gesamtvergütung auch weiterhin Jahr für Jahr erhöht. Über das Ausmaß der Erhöhung der Gesamtvergütung im kommenden Jahr wird derzeit verhandelt. Niedergelassene Ärztinnen und Ärzte gehören zu den Spitzenverdienern in diesem Land und es gibt keinerlei Anzeichen dafür, dass sich das ändern wird.
18: Kinderarzt Dirk Rühling empfindet diese Aussage als polemisch. Seinen Kolleginnen und Kollegen gehe es gar nicht darum, mehr Geld zu verdienen. Vielmehr geht es für die Praxisbetreibenden darum, ihre Standorte langfristig zu erhalten. Es geht um steigende Mieten und Energiekosten, Spezialtechnik und Software. Auch die Personalkosten werden immer höher.
19: Wichtig nicht, Ärzte kriegen weniger Geld, sondern das ambulante System bekommt weniger Geld. Das ist ja der Punkt. Wir investieren mehr Geld in Pharmaindustrie und Hilfsmittelversorgung als in das Funktionieren aller Arztpraxen.
18: Aus Diskussionen wie diesen, die in der Öffentlichkeit stattfinden, folgen, so Rühling, auch Hemmungen bei Nachwuchsärztinnen und Ärzten, sich niederzulassen und Praxen zu übernehmen.
2: Juliane Neubauer war das. Auch Arbeits- und Sozialministerin Bärbel Baas muss heute rechnen. Der Bundestag, der berät zum Abschluss der Haushaltswoche über den Etat ihres Hauses. Das ist der größte Einzelposten im Bundeshaushalt, nämlich Arbeit und Soziales. Klar, darin steckt Geld für unsere Renten, Bürgergeld, die Jobcenter. Ja, und Bärbel Baas steht unter Druck. Die Ausgaben, die steigen seit Jahren und der Spielraum im Haushalt, der wird immer kleiner. Aus Berlin dazu Dagmar Pepping.
20: Bärbel Baas haut so leicht nichts um. Schlechte Umfragewerte für die SPD im Bund, schwache Ergebnisse bei Landtagswahlen zuletzt in Sachsen-Anhalt, dazu eine sehr unbeliebte schwarz-rote Bundesregierung. Die Arbeits- und Sozialministerin und SPD-Chefin duckt sich trotz der schlechten Lage nicht weg.
21: Alle gucken mich an, dann mache ich das zuerst.
20: Baas am Tag nach der Schockwahl in Sachsen-Anhalt, nachdem ihr und ihrem Co-Vorsitzenden Lars Klingbeil die Frage gestellt worden war, ob sie noch an eine Wende für die Koalition mit CDU-Kanzler Merz glauben. Ihre Antwort: Ein Weiter-so kann es nicht geben.
22: Wir haben uns für Reformen entschieden, weil sie notwendig sind, damit unsere sozialen Sicherungssysteme auch in Zukunft bestehen können.

0: Haben wir einen Vorschlag gemacht, wie wir es vor allem schaffen können, dass das Rentenniveau wieder steigt, gerade mit der Kapitalrente, wie die Menschen besser absichern und es auch wieder eine gute Perspektive in der Rentenpolitik gibt.
1: Bereits jetzt überweist der Bund jedes Jahr riesige Summen an die Rentenversicherung, um das System zu stabilisieren. 132 Milliarden Euro sind dafür im Etat vorgesehen. 5 Milliarden mehr als im Jahr zuvor. Nächstgrößter Haushaltsposten, die Ausgaben für die Grundsicherung, das ehemalige Bürgergeld mit fast 51 Milliarden Euro. Fast so viel wie 2026. Deutlich nach oben gehen die Zuschüsse für die Bundesagentur für Arbeit. Eine Folge der steigenden Arbeitslosigkeit im Land. Rente, Grundsicherung, Arbeitsmarkt, alles dicke Brocken auf dem Tisch von Bärbel Baas. Der dickste, die Zukunft der Rente. Im Herbst soll die Arbeits- und Sozialministerin erste Gesetzentwürfe vorlegen. Kritiker aus Reihen der Union werfen Baas vor, sie lasse sich, nicht nur bei diesem Thema, viel Zeit. Baas und ihre SPD wollen mit der Union vor allem noch mal über die abschlagsfreie Rente nach 45 Beitragsjahren sprechen. Im Volksmund Kurzrente mit 63 genannt. Die Rentenkommission hatte deren Abschaffung vorgeschlagen. Baas will Planungssicherheit für kommende Rentnerjahrgänge.
2: Wir müssen uns aber natürlich damit auseinandersetzen, wie wir das gestalten wollen. Und ich bin meinerseits gesprächsbereit und ich fordere das an den Stellen, die ich jetzt gerade genannt habe, auch ein, um den Menschen Sicherheit zu geben.
1: Eines ist sicher. Bärbel Baas muss liefern. Vor allem für die eigenen Leute in der SPD. Denn Baas ist als Parteichefin nicht mehr unumstritten. Genau wie ihr Co-Vorsitzender, Finanzminister Lars Klingbeil. Über das Ministerium von Baas ist unter Sozialdemokraten zu hören, aus dem Haus mit seinem großen Apparat komme wenig. Baas verwalte vor allem. Sollten auch die Landtagswahlen in Mecklenburg-Vorpommern und Berlin enttäuschende Ergebnisse für die SPD bringen, könnte sich der Unmut über beide, Baas und Klingbeil, entladen.
3: Soweit Dagmar Pepping aus Berlin und wir schauen auf unsere wichtigste Meldung zur Stunde. Noch reicht das Netz an Ladesäulen für E-Autos bei uns in Deutschland meist aus. Der ADAC, der hat im MDR aber gesagt, dass deutlich mehr Ladepunkte gebraucht werden, um mit der wachsenden Zahl von E-Autos auch Schritt halten zu können. Vor allem an Verkehrsknotenpunkten könnte es sonst eben zu Stoßzeiten oder in den Ferien eng werden. Das ist unsere Top-Meldung zur Stunde und weitere hat jetzt Merkur jubelt.
4: Die Expertenkommission zum Schutz von Kindern und Jugendlichen in der digitalen Welt übergibt am Vormittag ihren Abschlussbericht an Bildungs- und Familienministerin Karin Prien. Ende Juni waren bereits 56 Empfehlungen vorgestellt worden. Dazu zählt etwa eine Mindestaltersgrenze von 13 Jahren einzuführen oder einzelne Social-Media-Angebote zu beschränken. Der Präsident der Vereinigten Arabischen Emirate, Sheikh Mohammed bin Said, setzt seinen Staatsbesuch in Deutschland fort. Heute wird er in München erwartet und an einem Wirtschaftsforum mit Bundesministerin Katharina Reiche teilnehmen. Zum Auftakt gestern hatten die Emirate angekündigt, weitere 40 Milliarden Euro in Deutschland zu investieren. Zahlreiche Städte und Gemeinden auch in Mitteldeutschland beteiligen sich ab heute Abend an der Earth Night. Sie verzichten zum Beispiel darauf, bekannte Gebäude und Denkmäler anzustrahlen. Die Aktion soll auf die zunehmende Lichtverschmutzung aufmerksam machen und ihre Folgen für Menschen und Tiere. Das Wetter. Heute nach Nebel, Sonne und Wolken, meist trocken, 20 bis 24 Grad. Morgen heiter bis wolkig und meist trocken bei 20 bis 24 Grad. MDR aktuell Verkehrsdienst, A14 Richtung Magdeburg, zwischen Klinger und Nauenhof ist die linke Fahrspur nach einem Unfall blockiert. A72 Richtung Leipzig, zwischen Stolberg Nord und Kreuz Chemnitz, Stau an einer Baustelle, 20 Minuten Verzögerung. Die B183A Delitzsch-Brena ist zwischen der B184 und dem Abzweig Kertitz nach einem Unfall gesperrt. B246A Richtung Burg auf der Ortsumgehung Schönebeck am Abzweig Gnadau Behinderungen durch einen abgeknickten Ampelmast. Im Altmarkkreis Salzwedel ist die Straße zwischen Klötze und Schwiesau wegen Löscharbeiten gesperrt. Soweit der Verkehrsdienst, 7.17 Uhr.
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3: Schönen Schlimme Bilder in den Nachrichten sind wir inzwischen fast schon gewöhnt, so traurig das ist. Aber das, was wir am 11. September 2001 gesehen haben, das hat sich noch einmal ganz besonders ins Gedächtnis eingebrannt. Die Flugzeuge, die in die Zwillingstürme in New York fliegen, die dann in sich zusammenfallen. 3000 Menschen sind damals ums Leben gekommen. Und bei all der Tragik rund um das Erinnern an diesen Tag gibt es auch immer Geschichten, die überraschen.

0: und manchmal auch bis nach Mitteldeutschland führen. Denn im Denkmal, das heute am Ground Zero zu finden ist, da steckt ein ganzes Stück Sachsen-Anhalt drin. Paula Klüver dazu.
1: Hettstedt im Mansfelder Land. Die 12.000 Einwohnerstadt inmitten von Hügeln und Wiesen ist bekannt für ihre jahrhundertlange Geschichte im Kupferbergbau. Hier walzt seit über 100 Jahren die sogenannte Breite Umkehre, das breiteste Warmwalzwerk für Kupfer und Kupferlegierungen der Welt. Metallstücke für Computer, Windräder, Autos, Anlagentechnik und selbst für die Raumfahrt werden in diesem Werk hergestellt. Doch ein Auftrag bleibt ganz besonders spektakulär in Erinnerung, der für das Ground Zero Monument in New York. Produktionsleiter Sven Fischer war damals schon dabei und erinnert sich.
2: War eine Mannschaftsleistung. Management, Produktion, Qualität, Vertrieb. Also alle an einem Strang und wir haben es gewuppt.
1: Dort, wo in New York früher die Fundamente der Twin Tower standen, sind heute zwei große Wasserbecken in den Boden eingelassen. Eingerahmt von Bronzeplatten. In die Platten sind die Namen der fast 3000 Todesopfer eingraviert. Wer mit der Hand über ihren Namen streicht, der berührt Metall, das in Hettstedt gefertigt wurde. Was ein solcher Auftrag für das Unternehmen KME bedeutet hat, erzählt Standortleiter Thorsten Wolf.
3: Natürlich ist so ein Auftrag was Besonderes, wenn man sich allein die Bedeutung dieses Ereignisses vor Augen hält. Und dass man sich überlegt, dass die Strahlkraft eines solches Auftrages natürlich auch enorm ist. Und für ein solches Objekt dann das Material zur Verfügung zu stellen, ist natürlich auch ein emotionaler und ein bedeutender Akt.
1: Die Platten für New York waren nicht der erste und auch nicht der letzte internationale Auftrag für das Kupferwalzwerk Hettstedt. Der Standort hat eine lange Tradition. Bereits 1910 wurde das Walzwerk in Betrieb genommen. Ein Mitarbeiter manövriert einen glühend roten Metallblock in die tonnenschwere Walze, von der Wasser heruntertropft. Dampf steigt auf. Der Block wird immer und immer wieder von der Walze in die Mangel genommen, bis nur noch ein glattes Blech übrig ist. Bis zu 4 Meter breite Kupferbleche können in der breiten Umkehre gewalzt werden, die ihrem Namen damit alle Ehre macht. Diese Dimensionen sind bis heute weltweit einzigartig. Die Anfrage aus New York kam daher aus gutem Grund. Das weiß auch Sven Fischer.
2: Wir können Abmessungen walzen, die kein anderer kann. Wir können das Material Bolz walzen, das heißt, wir haben wenig Textur im Material, das heißt, bessere Verformbarkeit im Material, bessere Materialeigenschaften. Und ich glaube, das war der Ausschlag.
1: Bis heute zählt das Kupferwalzwerk mit rund 800 Mitarbeitenden zu den größten Industriestandorten in der Region. Und auch in den nächsten Jahren werde Kupfer auf dem Weltmarkt gefragt bleiben. Davon geht Standortleiter Wolf fest aus.
3: Wir sind global in allen Industriebereichen unterwegs, wo es auf qualitativ hochwertige Produkte ankommt im Bereich leitend, thermisch leitend, elektrisch leitend. Und da haben wir schon eine einzigartige Stellung.
1: Trotzdem habe der Ground Zero-Auftrag den Standort Hettstedt natürlich global noch bekannter gemacht. Sven Fischer hat das Mahnmal in New York bereits besucht.
2: Ich selbst war dort kurz nach der Eröffnung, hast du mir angesehen, ist sehr beeindruckend, also richtig gelungen, auch würdig, was man dort gebaut hat.
1: Würdig, findet Fischer. Denn Ground Zero ist nicht nur ein Mahnmal gegen den Terror, sondern auch eine Trauerstätte. Für alle, die ihre ums Leben gekommenen Angehörigen nicht beerdigen konnten.
0: Paula Klüver war das und über den 11. September habe ich auch gesprochen mit dem ehemaligen deutschen Botschafter in Washington, Wolfgang Ischinger. Der hat damals genau an diesem 11. September seinen ersten Arbeitstag in den USA gehabt. Wie gesagt, in einer halben Stunde hier bei uns.
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0: Spielplätze sind eigentlich für Kinder da. Aber klar, dort tummeln sich auch Eltern, Großeltern, andere Erwachsene. Und die verhalten sich nicht immer besonders kinderfreundlich. Nämlich, wenn sie zur Zigarette greifen. Unser Hörer Mario Buchholz aus Leipzig, der hat dazu folgende Frage.
5: Wenn ich mit meiner kleinen Tochter auf Spielplätzen unterwegs bin, sehe ich dort oft Menschen, die rauchen. Aber besonders ärgern mich die herumliegenden Zigarettenstummel, die leider auch mal schnell im Mund eines Kindes landen können. Daher möchte ich gern wissen, warum gibt es auf Kinderspielplätzen nicht ein generelles und deutlich ausgeschildertes Rauchverbot?
0: Und dazu hat sich Marius Rudolph umgehört.
6: Dass es in Deutschland kein einheitliches Rauchverbot auf Spielplätzen gibt, liegt vor allem am Föderalismus. Denn Gesetze zum Nichtraucherschutz sind nicht Sache des Bundes, sondern der Länder. In Bayern, Brandenburg und Nordrhein-Westfalen zum Beispiel ist Rauchen auf Spielplätzen längst per Landesgesetz verboten. In Sachsen, Sachsen-Anhalt und Thüringen gibt es solche Gesetze nicht. Deshalb müssen Kommunen wie die Stadt Leipzig selbst aktiv werden. Und das ist in der Messestadt bisher nicht passiert. Dabei sind solche Verbote sehr wichtig, betont Ute Moll. Simons vom Deutschen Krebsforschungszentrum.
7: Tatsächlich ist es so, dass kleine Kinder besonders empfindlich auf die Giftstoffe des Tabakrauchs reagieren. Das hängt damit zusammen, dass bei kleinen Kindern die Lunge noch in der Entwicklung ist. Auch das Entgiftungssystem ist noch nicht vollständig ausgereift und dadurch sind eben insbesondere kleine Kinder besonders gefährdet.
6: Mons sagt zwar, dass die Belastung im Freien meist geringer sei als in Innenräumen. Je nachdem, wie die Spielplätze gebaut sind, kann es aber auch draußen gefährlich werden.
7: Je nachdem, wie die örtlichen Gegebenheiten sind, auch die Windrichtung und so weiter, kann es eben auch sein, dass in Außenbereichen dann eben Kinder eine substanzielle Belastung durch Tabakrauch haben. Also insbesondere, wenn sich der Rauch ansammeln kann aufgrund von örtlichen Gegebenheiten oder wenn eben auch mehrere rauchende Personen sich in unmittelbarer Nähe befinden.
6: Aber nicht nur der Rauch allein kann gefährlich werden. Auch herumliegende Zigarettenstummel bergen eine oft unterschätzte Gefahr, erklärt Mons.
7: Wir haben Berichte aus Giftnotrufen, die dann auch dokumentieren, dass es regelmäßig eben Anrufe gibt von Eltern beispielsweise, deren Kinder dann aus dem Aschenbecher oder auf dem Spielplatz eben Zigarettenstummel in den Mund genommen haben. Und das Problem ist eben, dass natürlich in dem Filter von den Zigarettenstummeln, dass sich dort sehr viele Giftstoffe eben ansammeln. Und gerade für kleine Kinder kann das dann eben zu deutlichen Vergiftungserscheinungen führen.
6: Auch ohne Rauchverbot auf Spielplätzen gilt allerdings schon jetzt, dass Zigarettenstummel richtig entsorgt werden müssen. Sonst drohen Bußgelder. Darauf verweist unter anderem die Stadt Leipzig. Dort gibt es zwar anders als zum Beispiel in Jena, Magdeburg und Dresden noch kein Rauchverbot auf Spielplätzen. Das soll sich aber ändern. Auf Anfrage von MDR Aktuell teilte die Stadt Leipzig schriftlich mit:
8: Das Amt für Stadtgrün und Gewässer erarbeitet derzeit eine Grünlagensatzung. Diese soll ein Verbot des Rauchens auf stadteigenen Spielplätzen vorsehen. Ein solches Verbot würde die rund 320 Spielplätze erfassen, die sich im Eigentum der Stadt Leipzig befinden.
6: Ob in Leipzig auch entsprechende Verbotsschilder aufgestellt werden, steht noch nicht fest. Die sind aber wichtig, betont Krebsforscherin Mons, denn das alleinige Verbot in Gesetzestexten reiche nicht aus.
7: Was wir aber sehen, ist, dass das oft auch gar nicht bekannt ist. Also es braucht dann schon deutliche Kennzeichnungen auf den Spielplätzen, Rauchverbotsschilder, die dann auch wirklich deutlich sind, idealerweise auch in mehreren Sprachen, dass diese Verbote auch tatsächlich eingehalten werden.
6: Das zeigt auch eine Studie des Deutschen Krebsforschungszentrums. Dabei wurden verschiedene Spielplätze untersucht und dort, wo es Verbotsschilder gab, lagen am Ende deutlich weniger Zigarettenstummel als auf Spielplätzen ohne Schilder.
0: Na, klingt gut. Ziemlich unappetitlich das Ganze. Marius Rudolph berichtete. Ja, und für diejenigen, die ihren Kaffee morgens mit Milch trinken oder gern Müsli essen, um jetzt zu etwas appetitlicherem zu kommen, gibt's wohl nur wenig Schlimmeres, als festzustellen, dass die Milch alle ist, zum Beispiel. Damit das nicht passiert, liefert Steve Hayden in London täglich Milchflaschen aus. Der Beruf, der ist selten geworden. 1970 wurden noch 99% der Milch im Vereinigten Königreich vor die Haustür geliefert und heute sind es noch 3%. Deshalb ist der 68-Jährige für seine Kunden nicht wegzudenken. Franziska Hoppen.
9: 4 Uhr morgens in London. Die Stadt schläft tief und fest, aber Milchmann Steve Hayden ist hellwach. In einem Industriegebiet in Woodford Green wuchtet er Kästen voller Milch aus dem Kühlraum, so wie jeden Morgen. Ich mache das seit 42 Jahren. Ich bin das sowas von gewöhnt. Der 68-Jährige liefert fast alles aus, was es zum Frühstücken braucht. Brot, Eier, Joghurt, auch Soja und Hafermilch. Dafür packt er alles auf die offene Ladefläche seines pastellfarbenen Originalmilchautos aus den 80ern, elektrisch natürlich. Dann düsen die beiden mit 25 km/h in die Dunkelheit los zu 600 Kunden bei jedem Wind und Wetter. Ich habe mal in einer Fabrik gearbeitet, aber wollte dann Milchmann werden. Seitdem liebe ich es. Nach mehr als 4 Jahrzehnten im Job weiß Steve genau, wer seiner Kunden lieber Vollmilch oder fettarm trinkt, wer gerade im Urlaub ist oder wo der Fuchs schon mal stibitzt. Eier und Kefir versteckt er dann im Vorgarten. Und so hält er alle paar Meter vor englischen Häuschen, auch mal vor einer Kirche oder einem Kindergarten und vor dem Café von Tolga Osbeck, der gerade aufgeschlossen hat und schon gut 10 Jahre bei Steve bestellt.
10: Hallo Mike.
9: Steve kümmert sich um uns. Wenn man etwas braucht, ist er da. Er ist hier eine Legende. Zu viel Zeit ist aber nicht. Die Londoner sollen ihre Milch schließlich pünktlich für den ersten Kaffee kriegen. Zwar ist die Zahl der Milchmänner in den letzten Jahrzehnten stark zurückgegangen, weil Milch im Supermarkt günstiger ist, aber mit Corona stieg die Nachfrage wieder. Und für seine Kunden, unter denen auch Deutsche sind, ist Steve ohnehin nicht mehr wegzudenken.
11: Alle Kinder kommen raus, unsere insbesondere, sagen jeden Tag Hallo zu Steve. Er hat immer Zeit für einen kleinen Schnack. Ob Regen oder Sonne, er ist immer da.
10: He's always happy.
9: Er ist immer fröhlich und wir fachsimpeln über Fußball. Es gibt bestimmt Nachbarn, für die er der Einzige ist, den sie jeden Tag sehen. Zweimal schon rettete der Milchmann auf seinen Touren Leben. Als er merkte, dass ältere Kunden ihre Flaschen vom Vortag nicht reingeholt hatten, alarmierte er die Polizei. Für sein besonderes Engagement hat er nun eine Ehrenbürgerwürde bekommen, die Freedom of the City of London, als erster Milchmann in der Geschichte. Wer das schon gekriegt hat, Winston Churchill zum Beispiel, jetzt bin ich ein Teil davon, das ist ein wunderbares Gefühl. Und das will Steve noch auskosten. Rente sei für ihn kein Thema, er will noch lange weiter seine morgendlichen Runden drehen.
0: Ja, und Sie zu Hause sind jetzt hoffentlich gut versorgt mit Milch und allem, was Sie brauchen. Wir liefern jetzt noch das Wetter und das macht Josephine Bechler. Guten Morgen.
12: Guten Morgen, Katja.
0: Wie wird's erstmal heute zum Freitag?
12: Ja, wir haben ja gerade noch Hochdruckeinfluss. Vukadin liegt über uns, aber ja, er ist nicht ganz so stark. Also wir haben nicht nur Sonne zu bieten, sondern auch ein paar Wolkenfelder, gerade zum Beispiel vor allem noch über Sachsen liegend. Aber es gibt auch Nebel und Hochnebel. Der Hochnebel ist besonders trüb im Norden Sachsen-Anhalts oder auch im Nordrand des Harzes. Ansonsten wird es aber auch Sonne geben und die zeigt sich ein bisschen unterschiedlich. In Thüringen teilweise bis 8-9 Stunden heute, hingegen in der Oberlausitz eher 5 Stunden und dementsprechend sind die Höchstwerte auch etwas verteilter, 20 bis 24 Grad heute in der Spitze.
0: Jetzt schieben wir alle so ein bisschen aufs Wochenende. Wie gehen wir da rein morgen?
12: Ja, also morgen sieht es weitgehend trocken aus. Da gibt es nur einen ganz schwachen Tiefausläufer, der uns überquert. Da sind nur vereinzelt mal Schauer möglich. Meistens ist es trocken. Ein Mix aus Sonne und Wolken hätte ich wieder zu bieten. Auch wieder bei maximal 24 Grad. Aber der Sonntag, da kommt dann doch ein etwas kräftigeres Tiefdruckgebiet auf uns zu. Ilva heißt es. Und das bringt dann doch auch schauerartigen Regen. Deswegen würde ich für alle Sachen, die man am Sonntag erleben möchte, doch den Regenschirm mitnehmen.
0: Oder einfach auf morgen vorziehen schon mal.
12: Genau.
0: Danke, Josephine.
13: Da war mir dann endgültig klar, dass hier was Furchtbares passierte. Also ich habe diese immer größer werdende schwarze Rauchwolke, die werde ich in meinem Leben nie vergessen. Die wurde immer gewaltiger.
0: Ja, das sagt Wolfgang Ischinger zu den Anschlägen am 11. September. Heute vor 25 Jahren war das. Und Ischinger hat damals sein Amt als deutscher Botschafter in Washington angetreten. Ich habe mit ihm gesprochen. Das Gespräch gibt es hier in 20 Minuten. Außerdem haben die alten Volksparteien ausgedient. CDU und SPD, die verlieren ja an Rückhalt. Die AfD wird stärker. Und was das für die politische Landschaft in Deutschland bedeutet. Darüber wurde gestern hier in Leipzig bei Mitreden diskutiert und die wichtigsten Stimmen, die hören Sie hier gleich bei uns nach den Nachrichten.
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14: Um 7.30 Uhr mit Mirko Jugelt. Der ADAC hält es für nötig, das deutsche E-Ladesäulennetz zügig zu erweitern. Sprecher Fabian Fährmann sagte dem MDR, der Ausbau müsse mit der steigenden Zahl von E-Autos einhergehen und diesem auch standhalten. Momentan sei das Angebot zwar überwiegend ausreichend, allerdings gäbe es Knotenpunkte, bei denen es im Berufsverkehr oder zu Urlaubszeiten eng werden könne. Robert Fischer vom SPD Automotive sagte, Ladesäulen seien leicht zu finden, aber auch häufiger besetzt. Im Streit um die Abschaffung der sogenannten Rente mit 63 schlägt der rheinland-pfälzische Ministerpräsident Gordon Schnieder einen erneuten Finanzcheck vor. Der CDU-Politiker sagte dem Redaktionsnetzwerk Deutschland, er sei nicht generell gegen die Abschaffung, es gebe aber heute kaum noch junge Menschen, die deutlich vor dem regulären Rentenalter 45 Beitragsjahre erreichen werden. Die Koalition solle daher noch einmal prüfen, welche Kosten eine Beibehaltung der Regelung künftig verursachen würde. Die Pharmaindustrie hat die geplante Schließung des GSK-Impfstoffwerks in Dresden als herben Rückschlag für Deutschland bezeichnet. Klaus Michelsen vom Verband der forschenden Pharmaunternehmen sagte dem MDR, globale Herausforderungen erforderten einen starken Standort, nötig seien bessere Rahmenbedingungen. Dazu zählten weniger Bürokratie, eine Senkung der Energie- und Lohnkosten und mehr Fachkräfte. Der britische Konzern GSK hatte gestern die Schließung seines Dresdner Standortes bis 2028 verkündet. Angesichts der schlechten Ergebnisse bei den neuen PISA-Bildungsstudien hat Grünen-Chefin Franziska Brandner gefordert, das sogenannte Kooperationsverbot in der Bildungspolitik abzuschaffen. Brandner sagte der Rheinischen Post, solche Regeln könne man verändern, das sollte man unverzüglich tun. Gute Ideen dürften nicht an Bürokratie und komplizierten Zuständigkeiten scheitern. Eine Lockerung des Verbots zur Zusammenarbeit mit den Ländern würde es dem Bund ermöglichen, Investitionen in Schulen stärker mitzufinanzieren. Die Zahl der bekannt gewordenen Opfer von Menschenhandel in Deutschland ist deutlich gestiegen. Das geht aus einer Antwort des Bundesinnenministeriums auf eine Anfrage der Linken hervor. Demnach wurden im vergangenen Jahr mehr als 950 Opfer registriert. 10 Jahre zuvor waren es noch halb so viele. Der linken Abgeordnete Cem İnce sagte, die Zahlen seien ein Alarmsignal. Der Staat müsse sicherstellen, dass Betroffene zuverlässig Zugang zu Unterstützung erhielten. Das waren die Nachrichten. Das Wetter mit den aktuellen Temperaturen: Artern sonnig 7 Grad, Dresden stark bewölkt 9, Eisenach wolkig 7, Erfurt sonnig 6 Grad. Gardelegen bedeckt 7, Hoyerswerda bedeckt 8, Magdeburg stark bewölkt 7 Grad, Neuhaus am Rennweg wolkig 7, Oschatz stark bewölkt 9, Plauen leicht bewölkt 7, Wernigerode stark bewölkt 12 und Wittenberg wolkig 7 Grad. Heute nach Frühnebel, teils Sonne, teils dichtere Wolken und weitgehend trocken. Höchstwerte 20 bis 24 Grad, morgen wechselnd bewölkt mit Aufheiterungen und meist trocken. Höchstwerte 20 bis 24 Grad. Am Sonntag wechselhaft mit Schauern und leichter Temperaturrückgang. MDR-Verkehrsdienst, A14 Richtung Magdeburg. Zwischen Klinger und Naunhof ist die linke Fahrspur nach einem LKW-Unfall blockiert. A72 Richtung Leipzig zwischen Stolberg Nord und Kreuz Chemnitz. Stau plus 20 Minuten. Auf der B7 Richtung Jena zwischen Trotz und Droschka. Behinderungen nach einem Unfall. Die B183A Delitzsch-Brehna ist zwischen der B184 und dem Abzweig Kertitz nach einem Unfall gesperrt. B246A Richtung Burg auf der Ortsumgehung Schönebeck am Abzweig Gnadau. Behinderungen durch einen abgeknickten Ampelmast. Im Altmarkkreis Salzwedel ist die Straße zwischen Klötze und Schwiesau wegen Löschearbeiten gesperrt. Soweit der Verkehrsdienst. 7.34 Uhr.
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0: Vor 25 Jahren blickte die Welt fassungslos nach New York und Washington. Die Anschläge vom 11. September, die haben die Welt in einen Schockzustand versetzt. Ja, und der Tag, der markierte eine regelrechte Zäsur in der Außen- und auch der Innenpolitik der Vereinigten Staaten, die bis heute anhält. Denn nach den Anschlägen kamen Krieg und Überwachung. Hören Sie dazu unsere Medienschau.
10: Eine Welt ohne Trump-Regierung, ohne islamistischen Terror, ohne Streit über muslimische Migranten. All das wäre ohne die Anschläge vom 11. September 2001 möglich, kommentiert die Volksstimme aus Magdeburg. Doch das Attentat läutete eine Dekade von Angst und Hass ein. Die USA schufen den mächtigsten Überwachungsapparat der Welt, beschränkten die Freiheiten der eigenen Bürger und warfen im Krieg gegen den Terror ihre Werte über Bord. Auf rnd.de heißt es, viele Deutsche fühlten sich sofort an der Seite Amerikas. 25 Jahre später wirkten die damaligen Bilder der deutschen Solidarität wie aus einer verlorenen Welt. In Berlin gingen 200.000 Menschen auf die Straße für das, was Kanzler Gerhard Schröder uneingeschränkte Solidarität nannte. Die ging so weit, dass sich Deutschland am umstrittenen Afghanistan-Krieg gegen die 9-11-Drahtzieher beteiligte. Doch viele Deutsche teilten nicht nur die Angst vor islamistischem Terror. Viele fürchteten sofort, dass die Supermacht die Welt in Brand setzt. Der Reutlinger Generalanzeiger sieht es ähnlich. Die Frage, die bleibt: Was haben wir nach 25 Jahren im Krieg gegen den Terror erreicht? Zu wenig muss die Antwort sein. Aus Al-Qaida wurde der IS. Aus dem IS wurden versprengte Terrorgruppen. Manche wurden geschwächt, andere erstarkten. Sie alle aber verbreiten weiterhin Schrecken und Tod, zuletzt auch wieder bei uns in Deutschland. Die Süddeutsche Zeitung blickt zum Abschluss auf eines der düstersten Kapitel. Das Internierungslager von Guantanamo bleibt bis heute das unauslöschliche Symbol der Schande. Es ist nicht zu weit gegriffen. Von der Nonchalance, mit der in der Post-9-11-Ära zumindest anfänglich die Grundwerte der Nation aufgekündigt wurden, führt eine gerade Linie zu Trumps Verachtung für die Normen und Werte demokratischen Zusammenlebens.
0: Unsere Medienschau. Wer sich in diesen Tagen mit Politik beschäftigt, mit anderen darüber spricht, der merkt schnell, ja, da hat sich mächtig was verschoben hier in Deutschland. Parteien, die jahrzehntelang selbstverständlich stark waren, verlieren an Rückhalt. Andere legen zu, vor allem die AfD. Aber was bedeutet das für CDU und SPD? Sind die klassischen Volksparteien ein Auslaufmodell? Darüber wurde gestern hier in Leipzig diskutiert bei Mitreden der ARD-Sendung. Und Marius Rudolph, der hat die wichtigsten Stimmen zusammengefasst.
6: Während die AfD bei der Landtagswahl in Sachsen-Anhalt mit fast 44% ein Rekordergebnis gefeiert hat, sind die Volksparteien deutlich abgewählt worden. Die CDU hat sich in der Wählergunst mehr als halbiert auf nur noch knapp 17%. Die SPD erreichte nur einen einstelligen Wert. Mario Reichert aus Halle an der Saale hat dafür eine einfache Erklärung.
15: Also die SPD oder die CDU, die sind doch gar nicht mehr vorhanden. Die waren hier im Wahlkampf gar nicht. Also ich habe sie in Halle überhaupt nicht gesehen. Dass die CDU und die SPD so abgestürzt sind, das ist ganz normal. Die sind einfach abgehoben, die leben in einer Blase, die wissen ja nicht mehr, was hier unten überhaupt abgeht.
6: Auch für Walter Wesser aus Berlin sind CDU und SPD keine Volksparteien mehr.
16: Ich denke, dass die Parteien ausgedient haben, weil sie nicht mehr in der Lage sind, die Probleme der Gesellschaft zu lösen.
6: Nadine Kleinen aus Recklinghausen macht das vor allem daran fest, dass die CDU und die SPD zu weit von den Menschen entfernt seien. Sie fordert die Parteien auf, es in dieser Hinsicht der AfD nachzumachen.
17: Was die AfD macht, ist, die geht unter das Volk. Die geht aufs Volk zu und sprechen mit den Wählern höchstpersönlich. Und das sollten bitte alle Parteien machen. Alle Parteimitglieder, alle Wahlkandidaten sollten auch wirklich mit den Bürgern sprechen, fragen, was sind eure Probleme und Sorgen und Nöte und Wünsche? Was möchtet ihr denn?
6: Auch Niven Winter aus Rostock meint, dass CDU und SPD nahbarer für die Menschen in Deutschland werden müssen. Aber nicht nur das, er wünscht sich auch eine lebendigere Debattenkultur.
18: Zum Beispiel die AfD schafft es ja regelmäßig, dass Debatten sehr stark emotional geführt werden und die Volksparteien, so CDU, SPD, kontern dann oft sehr trocken mit Fakten. Und ich glaube, wenn man das ein bisschen emotionaler hinkriegen würde, um die Leute auch abzuholen, dann hätte man auch mehr Wahlerfolge.
6: Daniel Nöchel aus Walterstadt in Hessen ist der Meinung, dass das alleine nicht reichen wird. Er findet, dass die alten Volksparteien mehr auf soziale Medien setzen müssen. Zum Beispiel Wahlprogramme kürzer zusammenfassen und in Instagram-Reels vorstellen.
19: Und weil ich zum Beispiel bei der letzten Wahl von Robert Habeck so gut fand, dass er auch bei YouTubern, Influencern vorbeigegangen ist, großen Influencern, um dann dort das Parteiprogramm von den Grünen vorzustellen. Das müssten die Volksparteien, von die CDU und die SPD, viel mehr machen. Weil sonst kriegt man den Fuß gar nicht bei den jungen Leuten mehr in die Tür.
6: Und ist die AfD nun eigentlich dabei, eine Volkspartei zu werden? Mario Reichert aus Halle hat auch hier eine klare Meinung.
15: Im Osten auf jeden Fall, da bin ich mir sehr sicher. Man schaut da bloß auf die Ergebnisse bei den letzten Landtagswahlen nach Thüringen oder nach Sachsen. Aber selbst in den alten Bundesländern ist die AfD nicht schlecht. Also ich denke mir, die wird Volkspartei, ja.
6: Der Politikwissenschaftler Thorsten Faas, der in der Sendung ebenfalls zu Gast war, ist davon noch nicht vollständig überzeugt. Die jüngsten Wahlergebnisse sprechen zwar dafür, was der AfD zur Volkspartei aber noch fehle, sei eine gewisse Dauerhaftigkeit dieser Ergebnisse.
0: Und nächsten Montag gibt es dann die nächste Gelegenheit zum Mitreden. Dann das Thema schon wieder PISA-Schock. Was haben Deutschlands Schulen verschlafen? Mehr Infos unter www.mitreden.ard.de. Und jetzt ist Raimo Hinsdorf hier mit dem Sport.
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20: Schönen guten Morgen und es ist kein guter Morgen für die Fans von RB Leipzig. Der nächste heftige Dämpfer, diesmal den Start in die Champions League in den Sand gesetzt durch ein 1:4 beim AC Como. Jan Günther mit Reaktionen.
21: Als RB-Abwehrmann Willi Orban nach dem Spiel aufzählte, was an diesem Abend in Como bei den Leipzigern alles nicht funktioniert hatte, wurde die Liste lang und immer länger.
22: Ich glaube, uns hat ein Stück weit die Intensität gefehlt, die richtigen Abstände, dann auch die Zweikampfhärte. Ich glaube, wir sind dann
2: etwas zu jugendlich, ja, nicht clever genug, in den einen oder anderen Momenten dann auch mal dazwischen zu hauen und auch Zeichen zu setzen. Ganz ohne Körperlichkeit geht es dann auch nicht, gerade in der Champions League.
21: Der Europapokal-Debütant aus der Lombardei war in der 15. Minute in Führung gegangen und lag nach 54 Minuten mit 3:0 vorne.
3: Pass mit dem Konterball auf Diao. Diao drin im Strafraum. Diao mit dem Tor!
21: Wenig später traf auch Leipzig durch den 19 Jahre alten Serben Andrija Maksimović.
3: Das ist der Fernschuss, das ist das Tor!
21: Am Ende gewann Como mit 4:1.
2: Ja, ich glaube, es ist schon ein Unterschied, ob du Pressing im Training übst oder dann auch unter Wettkampfbedingungen, gerade dann auch in der höchsten Spielwettbewerb in Europa und in der Champions League. Du bist natürlich anders gefordert und da muss es alles sitzen, da muss jeder Schritt sitzen.
21: Nach dem 1:3 in der Liga in Bremen muss RB-Trainer Martin De Michelis die zweite Niederlage in Folge erklären.
22: Gegen den Ball haben wir viele Fehler gemacht. Zumindest müssen wir nach hinten viel arbeiten.
21: In der Champions League geht es für RB im Oktober mit dem Heimspiel gegen Eindhoven weiter. In der Bundesliga trifft man am Sonntag zu Hause auf den HSV.
20: Sehr viel besser als die Leipziger hat es gestern Abend der FC Bayern gemacht. Gegen Bodø Glimt, den Favoritenschreck der letzten Saison. Die Münchner siegten am Ende mit 5:0. Jamal Musiala leitete bei seinem Startelf-Comeback mit seinem Treffer kurz nach der Pause den Kantersieg ein. Sportvorstand Max Eberl zum Auftritt seiner Mannschaft.
23: Wenn mich nicht alles täuscht, letztes Jahr in der Gruppenphase die laufintensivste Mannschaft, meiste Sprints, meisten Beschleunigungen und so verteidigen sie auch. Und das musstest du erstmal bespielen. Ehrlicherweise hatte ich vor dem Spiel heute schon Respekt, weil du eben weißt, heute kannst du verlieren. Wenn du nicht gewinnst, dann sagen alle, okay, der Auftakt in die Champions League ist misslungen. Dementsprechend war das schon keine unkomplizierte Aufgabe.
20: In der Bundesliga geht's heute weiter mit Union gegen Schalke. In der Regionalliga Nordost trifft Spitzenreiter Rot-Weiß Erfurt auf den Aufsteiger aus Stahnsdorf. Verfolger Chemnitzer FC spielt in Alt-Lienicke. Großes Basketballkino in der Berliner Arena am Ostbahnhof. Die deutschen Damen stehen sensationell im Halbfinale bei der Heim-WM. Armin Lehmann.
24: Deutschlands Basketballfrauen hatten von einer Medaille bei der Heim-WM geträumt. Jetzt fehlt ihnen nur noch ein Sieg und der Traum wäre Realität. Im Viertelfinale gegen Europameister Belgien haben sie sich jedenfalls präsentiert wie ein absolutes Spitzenteam. Allein 6 Spielerinnen trafen zweistellig. Sie verteidigten mit aller Leidenschaft gegen die Belgierinnen, die an diesem Abend in der stimmungsvollen Berlin-Arena chancenlos waren. 93:74 hieß es am Ende für den Außenseiter Deutschland. Und jetzt geht es Samstagnachmittag gegen Frankreich um den Einzug ins Finale.
20: Erfolgreicher EM-Start für die deutschen Volleyballmänner. Zum Auftakt gab es im rumänischen Cluj-Napoca einen 3:1-Sieg gegen die Türkei. Im 4. Anlauf ist den Handballmännern des THSV Eisenach der erste Sieg in dieser Bundesliga-Saison geglückt. Die Thüringer bezwangen vor heimischer Kulisse den Aufsteiger aus Bietigheim mit 31:25. Erfolgreichster Werfer Felix Ellen mit 12 Toren. Große Stütze hinten Eisenachs Keeper Matthias Bigic. Wie denkt er über die Saisonstartphase seiner Mannschaft?
25: Ja, ist okay, ist nicht optimal. Ne? Wäre optimal, wenn wir noch gegen Berlin genau gewonnen hätten, aber ich finde, ist okay. Wir haben noch viele Spiele vor uns, es sind nur 3 Spiele jetzt, aber ich finde, ist okay.
20: Kevin Krawitz und Tim Pütz fehlt nur noch ein Sieg zur Krönung ihrer Karriere als Tennisdoppel. Das deutsche Davis Cup Duo steht morgen im Finale der US Open nach einem Zweisatzsieg gegen das amerikanische britische Duo Ram und Salisbury. Heute Abend spielt Alexander Zverev gegen den Russen Khachanov um den Finaleinzug im Einzel in New York.
0: Danke, Raimo. Den nächsten Sport gibt's hier in einer Stunde. Und jetzt schauen wir auf unsere wichtigste Meldung an diesem Freitagmorgen. Noch reicht das Ladenetz für E-Autos hier in Deutschland aus. Der ADAC hat aber dem MDR gesagt, mit der steigenden Zahl von Elektroautos müssten jetzt auch zügig mehr Ladesäulen entstehen. Mehr Meldungen jetzt von Mirko Jugelt.
14: Der russische Präsident Wladimir Putin ist zu einem Besuch in Indien eingetroffen. Er nimmt dort an einem Treffen der sogenannten BRICS-Staaten teil. Erwartet werden neben Putin auch Chinas Staatschef Xi Jinping und der iranische Präsident Masoud Pezeshkian. Rund 2 Monate vor den Kongresswahlen hat US-Präsident Donald Trump im Streit um die Briefwahl erneut eine juristische Niederlage erlitten. Ein Berufungsgericht blockierte ein Trump-Dekret, das die Abstimmung per Post erschweren würde. Dazu wird demnächst eine Entscheidung des obersten Gerichtshofs erwartet. Die Jäger in Sachsen-Anhalt haben im vergangenen Jahr mehr Tiere erlegt als ein Jahr zuvor. Das geht aus Zahlen des Landesverwaltungsamts hervor. Demnach wurden etwa 87.000 Wildtiere getötet, 2006 mehr als im Vorjahr. Fast die Hälfte der erlegten Tiere waren Rehe. Das Wetter heute nach Nebel Sonne und Wolken, meist trocken. 20 bis 24 Grad, morgen heiter bis wolkig und meist trocken bei ähnlichen Temperaturen. MDR aktuell Verkehrsdienst, A14 Richtung Magdeburg zwischen Klinger und Naunhof ist die linke Fahrspur nach einem Unfall blockiert. A72 Richtung Leipzig zwischen Stolberg Nord und Kreuz Chemnitz, Stau plus 20 Minuten. Auf der B7 Richtung Jena zwischen Trotz und Droschka, Behinderungen nach einem Unfall. Die B183a Delitzsch-Brehna ist zwischen der B184 und dem Abzweig Kertitz nach einem Unfall gesperrt. B246a Richtung Burg auf der Ortsumgehung Schönebeck am Abzweig Gnadau, Behinderungen durch einen abgeknickten Ampelmast. Im Altmarkkreis Salzwedel ist die Straße zwischen Klötze und Schwiesau wegen Löscharbeiten gesperrt. Soweit der Verkehrsdienst, 7.47 Uhr.
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0: Fast jeder von uns weiß noch ganz genau, was er am 11. September 2001 gemacht hat, der Tag, an dem Terroristen in den USA 4 Flugzeuge gekapert hatten und unter anderem ins World Trade Center geflogen sind. Ich weiß noch, ich kam damals aus der Schule nach Hause, habe mir erstmal die Glotze angemacht und dann liefen da plötzlich auf allen Sendern dieselben Bilder, diese brennenden Türme in New York. Und einer, der damals das aus nächster Nähe erlebt hat, das ist Wolfgang Ischinger. Ausgerechnet am 11. September 2001 trat er damals sein Amt als deutscher Botschafter in den USA an. Und ich habe mit ihm über die Ereignisse gesprochen.
1: Guten Morgen.
0: Herr Ischinger, damals Ihr erster Arbeitstag als deutscher Botschafter. Wo waren Sie denn genau am 11. September? Wie haben Sie den Tag erlebt?
1: Also es war mein erster Tag, Sie haben das ja erwähnt, mein erster Tag als neuer Botschafter in Washington. Ich war schon früh am Morgen, um 8 oder so, in meinem neuen künftigen Botschafterbüro, ließ mich einweisen in das, was an dem Tag und später passieren sollte. Und dann rannte ein Mitarbeiter rein, den ich noch nicht mal bei Namen kannte, und sagte, machen Sie mal schnell Ihren Fernseher an, da ist was Furchtbares in New York passiert. Und dann konnte ich sozusagen die dritte oder vierte Wiederholung der Bilder aus New York mit dem Einschlag der Flugzeuge sehen. Und dann wurde plötzlich aber das mehr als nur ein Fernsehbild, weil ich aus meinem Botschafterbüro mit großen Fenstern nach Washington hinaus, da konnte ich sehen, dass eine Rauchwolke aufstieg. Und meine Mitarbeiter sagten mir dann, das ist dort, wo ungefähr das Pentagon ist. Und wenige Sekunden später kam übers Radio die Meldung, dass ein Flugzeug dort auch eingeschlagen war. Da war mir dann endgültig klar, dass hier was Furchtbares passierte. Also ich habe diese immer größer werdende schwarze Rauchwolke, die werde ich in meinem Leben nie vergessen, die wurde immer gewaltiger.
0: Wie hat sich dann der Tag für Sie verändert? Wie gefragt waren Sie ab dem Moment?
1: Naja, schauen Sie, normalerweise fängt das Leben als Botschafter im Ausland damit an, dass man sogenannte Höflichkeitsbesuche macht. Man besucht den Außenminister, man besucht das Staatsoberhaupt, man besucht alle möglichen wichtigen Leute, um sich denen sozusagen vorzustellen. Also mit mir wollte kein Mensch Höflichkeitsbesuche machen, weil dafür niemand Zeit hatte. Es war ja Katastrophe angesagt. Und ich habe tatsächlich am zweiten Tag meines Aufenthalts, war ich bereits im Außenministerium, um mit den Experten dort die Frage zu besprechen, ob Amerika irgendwelche Hilfe aus Deutschland würde brauchen können. Also wissen Sie, solche Dinge wie das TÜV, ja, können die helfen? Oder braucht man Trümmerbeseitigungsspezialisten oder gar Spezialisten aus der Bundeswehr und so weiter? Also sozusagen, ich hatte keine Zeit für nette Vorstellungsgespräche. Wir waren von der ersten Stunde meiner Tätigkeit in Washington, dann waren wir im Krisen- und im Katastrophenmodus. Und das hat eigentlich diese ganzen 5,5 Jahre, die ich dort verbrachte, dominiert.
0: Ja, das heißt, viele erinnern sich ja vor allem an die Bilder des Tages. Sie haben sie auch gerade nochmal geschildert. Sie haben aber auch die Wochen danach ja erlebt, ne? Wie hat sich denn Amerika damals verändert?
1: Was die meisten Leute bei uns nicht wissen oder vielleicht nicht mehr wissen, ist, dass die ersten Wochen und Monate nach diesem furchtbaren Terroranschlag geradezu zu einer Blütezeit in den deutsch-amerikanischen Beziehungen führte. Vielleicht ist es schwer, sich das jetzt vorzustellen. Damals meldeten sich bei uns in der deutschen Botschaft Washington Hunderte, ja Tausende von Deutsch-Amerikanern mit der Frage, können wir irgendwo spenden? Kein anderer Botschafter konnte das tun, was ich dann ein paar Monate später machen konnte, dass ich einen Scheck in der Größenordnung von zig Millionen an die amerikanischen Behörden überreichte. Also das ging super toll los. das nicht so Positive ist, dass man dann in Amerika natürlich zu dem Ergebnis kam, wir dürfen jetzt nicht Schwäche zeigen. Wir dürfen uns das sozusagen nicht gefallen lassen. Wir müssen jetzt ganz hart zurückschlagen, sonst ist unsere Weltmachtrolle in Gefahr. Also hat man dann beschlossen, ohne Rücksicht auf die Frage, ob andere da mitmachen würden, wir gehen jetzt nach Afghanistan und schlagen auf diese Kerle ein, auf diese Al-Qaida-Terroristen, die von den Taliban damals dort geduldet waren. Und dann passierte etwas, was wirklich historisch wichtig ist. Wir Europäer haben den USA erklärt, wir stehen an eurer Seite und sind bereit, auch militärisch, wenn das nötig ist, mitzuhelfen, um eure Sicherheit, euer Territorium zu verteidigen. Also es war ja in diesem Sinne auch für das transatlantische Verhältnis zunächst mal eine positive Bekräftigung von Solidarität. Ja, und dann ging es natürlich, danach ging es dann leider bergab.
0: Ja, darauf wollte ich gern hinaus. Würden Sie sagen, dass der 11. September eine entscheidende Zäsur im 21. Jahrhundert war, für alles, was danach passierte?
1: Das würde ich sagen. Ja, das würde ich sagen. Ich glaube, die dann folgenden Polarisierungsentwicklungen in der amerikanischen Politik, wo heute die Demokraten nicht mehr mit den Republikanern und umgekehrt reden, die haben ihren Grund natürlich nicht nur in 9/11, aber eben auch in 9/11. Man braucht immer eine Mischung zwischen natürlich der eigentlichen auch militärischen Stärke. Politische Probleme bedürfen der Diplomatie. Und das wurde damals vielleicht ein bisschen zu klein geschrieben von unseren amerikanischen Freunden. Also es war eine gewaltige Zäsur, die nachwirkt bis heute, auch wenn sich die Koordinaten ein bisschen verschoben haben. Damals war für viele Jahre immer nur Terrorismus, Terrorismus, Terrorismus das Problem. Jetzt reden wir in einer neuen Phase natürlich mehr über Resilienz, über die Herausforderungen unserer Demokratien durch hybride Kriegführung, siehe Russland im Ukraine-Krieg. Aber es ist letztlich dieselbe Situation. Wir müssen solche Konfliktlagen nicht einfach durch militärisches Draufschlagen zu lösen versuchen, sondern wir brauchen eine politische Strategie, die hoffentlich dann auch mit militärischer Stärke unterlegt ist.
0: Das sagt der ehemalige deutsche Botschafter in den USA, Wolfgang Ischinger. Wir haben uns heute schon mit der Frage beschäftigt, ob das nächste Auto vielleicht elektrisch fährt. Immer mehr Leute denken darüber nach. Für kurze Strecken, für ganz kurze, setzen viele aber auf ein anderes Elektrogefährt, den E-Scooter. Allerdings passieren mit denen auch immer mehr Unfälle. Der ADAC hat sich die häufigsten Ursachen genauer angeschaut. Uta Georgi dazu.
5: Eine große, zum Teil vierspurige Hauptstraße, die ins Chemnitzer Stadtzentrum führt. Streckenweise müssen sich die Autofahrer die Fahrspur mit einem Radweg teilen. Nicht selten rauschen hier auch E-Scooter vorbei, mit hoher Geschwindigkeit und für Autofahrer oft erst im letzten Augenblick zu erkennen. Die Unfallgefahr ist groß. Im letzten Jahr gab es laut Statistischem Bundesamt deutschlandweit fast 15.000 Unfälle mit E-Scootern, bei denen Menschen verletzt wurden. 33 Fälle davon endeten tödlich. So manchen Passanten in der Chemnitzer Innenstadt wundert das nicht.
7: Ich habe vor 2 Wochen auch einen Unfall gehabt und mein Knie tut immer noch weh.
8: Ich finde, man sollte erstmal generell Regeln veröffentlichen, weil viele E-Scooterfahrer, glaube ich, gar nicht wissen, ob sie jetzt als Fußgänger, Radfahrer oder Auto zählen.
9: Also ich bin selber Jurist. Ich glaube, die Tendenz geht dahin, dass man schärfere Regeln bringen muss, weil die Leute halt damit fahren, wie sie wollen.
11: Die müssten mit Sturzhelm fahren, denn die haben auch ganz schöne Stempel drauf. Und dann mal ein bisschen ordentlicher abstellen und nicht absteichen und fallen lassen.
12: Ich finde, die Leute sollten sich auch mit den Straßenverkehrsregeln auskennen.
5: Laut ADAC hat die Zahl der Verletzten besonders bei jungen Menschen in der Altersgruppe zwischen 10 und 18 Jahren zugenommen. Hauptursachen für die Unfälle sind die falsche Nutzung von Fahrbahnen oder Fußwegen, unangepasste Geschwindigkeit sowie das Fahren unter Alkoholeinfluss. ADAC-Sprecher Fabian Fährmann sagt:
26: Wenn man mit dem E-Scooter unterwegs ist, dann muss man als Fahrer selbst auch einfach wissen, ein E-Scooter
10: ist ein vergleichsweise instabiles Gefährt. Das verzeiht einfach wenig Fahrfehler dafür, dass es mit doch recht moderater Geschwindigkeit unterwegs ist. Und deswegen muss man einfach ganz besonders aufpassen, dass man dem Verkehr angemessen unterwegs ist, keine unnötigen Risiken geht. Wir wissen, ein kleines Schlagloch, eine kleine Unaufmerksamkeit können bereits dazu führen, dass man mit einem E-Scooter stürzt. Und wir wissen, in den allermeisten Fällen verletzen sich auch die Leute dabei.
5: Das Fraunhofer Ernst-Mach-Institut in Freiburg hat mit Dummies und Menschenmodellen getestet, welche Kräfte wirken, wenn ein E-Scooter zum Beispiel mit einer Bordsteinkante kollidiert. Im Untersuchungsbericht heißt es dazu:
13: Der E-Scooter wirkt aufgrund seiner Massenträgheit wie ein Hebel gegenüber dem Fahrer und katapultiert diesen unterschiedlich stark in die Höhe. Die Dauer des Sturzes beträgt je nach Geschwindigkeit etwa zwischen einer halben und einer Dreiviertelsekunde, die Sturzweite zwischen 2 und 5 Metern.
5: Die Geschwindigkeit, mit der der Kopf aufgeprallt sei, lag bei allen Tests über der Geschwindigkeit des E-Scooters, so die Wissenschaftler. Beim Tragen eines Helmes sank das Verletzungsrisiko um deutliche 51-72%. Deshalb empfiehlt auch der ADAC dringend, einen Helm zu tragen, auch wenn es keine Helmpflicht gäbe. Sprecher Fabian Fährmann weist darauf hin, dass bald strengere Regeln gelten.
10: Es wird ab dem nächsten Jahr verschiedene Regelungen geben. Da haben wir zum Beispiel die Anlehnung von E-Scootern an den Radverkehr, also was die Rechte und Pflichten angeht, welche Fahrstreifen benutzt werden dürfen, wo darf ich mit diesen Scootern fahren, welche Ampeln gelten für mich etc. Dann wird es strengere Sicherheitsanforderungen an E-Scooter geben. Die müssen zum Beispiel alle mit einem Blinker ausgestattet sein, damit sie besser gesehen werden.
5: Außerdem seien höhere Bußgelder geplant und mehr Befugnisse für Städte und Gemeinden. Sie könnten dann festlegen, wo E-Scooter abgestellt werden dürfen und wo nicht. All diese Regelungen treten am 1. März kommenden Jahres in Kraft.
0: Uta George über die Gefahren von E-Scootern und unsere Wetterfrau Josephine Bächler ist zum Glück ganz ohne Sturz hier angekommen und kann uns jetzt mal erzählen, wie der Freitag heute wird.
16: Ja, der ist zum Teil etwas bewölkt, also zum Teil sind auch dichtere Wolken am Himmel. Wir haben zwar Hochdruckeinfluss, aber der schwächelt schon ein bisschen, deswegen sehen wir diese Wolken. Die Sonne ist aber heute im Laufe des Tages durchaus auch mit dabei, zeitweise auch mal ein bisschen länger, wie zum Beispiel aktuell um Erfurt herum oder auch im Osten Thürings. Die Temperatur wird je nach Sonne auch ansteigen. Wir sind in der Spitze heute bei bis zu 24 Grad, vor allem örtlich in Sachsen-Anhalt und Thüringen. In Sachsen, vor allem im Osten Sachsens, werden wir wahrscheinlich eher nur auf 21 Grad kommen. Das hängt damit zusammen, dass hier doch die meisten Wolken sind.
0: Und wie starten wir dann morgen ins Wochenende?
16: Morgen sieht es auch noch mal ähnlich ruhig aus. Da gibt es nur einen ganz schwachen Tiefausläufer, der uns durchzieht. Da sind nur vereinzelt Schauer möglich, auch hier bis 24 Grad. Aber der Sonntag wird schon durchaus wechselhafter mit schauerartigem Regen und nur noch maximal 21 Grad.
0: Danke, Josephine. Ja, und während Sie so langsam weiter in den Tag kommen, erzähle ich Ihnen mal, was wir hier in der folgenden halben Stunde bei unserem Programm haben. Einmal volltanken und schon sind 70, 80 Euro oder mehr weg. Also wer kann, der macht momentan einen großen Bogen um die Zapfsäule. Und es stellt sich für immer mehr Deutsche die Frage, wäre ein E-Auto vielleicht doch eine Alternative? Wir sprechen gleich über die größten Irrtümer rund ums E-Auto. Und außerdem Qualm in der Luft, Kippenstummel im Sand. Warum gibt es eigentlich kein Rauchverbot auf Spielplätzen? Das wollte ein Hörer von uns wissen und wir liefern gleich die Antworten nach den Nachrichten.
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14: Um 8 Uhr mit Mirko Jugelt. Der ADAC hält es für nötig, das deutsche E-Ladesäulennetz zügig zu erweitern. Sprecher Fabian Fährmann sagte dem MDR, der Ausbau müsse mit der steigenden Zahl von E-Autos einhergehen und diesem auch standhalten. Momentan sei das Angebot zwar überwiegend ausreichend, allerdings gäbe es Knotenpunkte, bei denen es im Berufsverkehr oder zu Urlaubszeiten eng werden könne. Robert Fischer von SPD Automotive sagte, Ladesäulen seien leicht zu finden, aber auch häufiger besetzt. Viele Kinderärzte sind wegen der Sparpläne der Bundesregierung im Gesundheitswesen verunsichert. Der Thüringer Kinder- und Jugendärzteverband befürchtet Einschnitte bei der Vorsorge. Sprecher der Grühling sagte dem MDR, es sei nicht klar, ob Untersuchungen gedeckelt würden und man Termine künftig absagen müsse. Die gesetzlichen Kassen teilen die Befürchtungen nicht. Die Budgets für die Kinderarztpraxen würden nicht gekürzt. Die Pharmaindustrie hat das geplante Aus für das GSK-Impfstoffwerk in Dresden als herben Rückschlag für Deutschland bezeichnet. Klaus Michelsen vom Verband der forschenden Pharmaunternehmen sagte dem MDR, globale Herausforderungen erforderten einen starken Standort. Nötig seien weniger Bürokratie, eine Senkung der Energie- und Lohnkosten und mehr Fachkräfte. Der britische Konzern GSK hatte gestern die Schließung seines Dresdner Standortes bis 2028 verkündet. In den USA wird heute der Opfer des 11. September 2001 gedacht. In New York werden Angehörige am Ground Zero die Namen der etwa 3000 Getöteten verlesen. Erstmals soll auch der Opfer gedacht werden, die an den Folgen der Anschläge gestorben sind. Vor 25 Jahren hatten islamistische Terroristen 4 Flugzeuge entführt. 2 davon steuerten sie in die Türme des World Trade Centers, einer ins Pentagon. Die 4. Maschine stürzte ab, nachdem die Passagiere Widerstand geleistet hatten. In der Fußball-Champions League hatte RB Leipzig bei seinem Comeback einen herben Dämpfer erlebt. Die Sachsen verloren beim italienischen Club Como deutlich mit 1:4. Der FC Bayern konnte sich dagegen mit 5:0 gegen den FK Bodø Glimt aus Norwegen durchsetzen. Die deutschen Basketballerinnen haben erstmals in ihrer Geschichte das WM-Halbfinale erreicht. Das Team besiegte in Berlin Europameister Belgien mit 93:74 und trifft nun morgen auf Frankreich. Das waren die Nachrichten. Das Wetter mit den aktuellen Temperaturen: Brocken wolkig 7 Grad, Chemnitz stark bewölkt 11, Dresden stark bewölkt 9, Eisenach wolkig 7 Grad, Erfurt sonnig 6, Fichtelberg bedeckt 7, Gera wolkig 9, Görlitz bedeckt 9, Halle wolkig 7, Leipzig wolkig 8, Magdeburg stark bewölkt 7 und Meiningen heiter 7 Grad. Heute teils Sonne, teils dichtere Wolken, weitgehend trocken. Höchstwerte 20 bis 24 Grad, morgen wechselnd bewölkt mit Aufheiterungen und meist trocken. Ähnliche Höchstwerte am Sonntag dann wechselhaft mit Schauern und leichter Temperaturrückgang. MDR-Verkehrsdienst, A14 Richtung Magdeburg, zwischen Grimma und Mauernhof, Stau nach einem LKW-Unfall, plus 10 Minuten. Vorsicht auf der A14 Richtung Dresden, zwischen Lüderitz und Tangerhütte liegt ein Metallteil auf der Fahrbahn. Auf der A17 Richtung Dresden in der Auffahrt Dresden-Südvorstadt Behinderungen nach einem Unfall. A72 Richtung Leipzig zwischen Stolberg Nord und Kreuz Chemnitz Stau an einer Baustelle plus 20 Minuten. Auf der B7 Richtung Jena zwischen Trotz und Droschka Behinderungen nach einem Unfall. Die B183a Delitzsch-Brena ist zwischen der B184 und dem Abzweig Kertitz nach einem Unfall gesperrt. Soweit der Verkehrsdienst. 8.04 Uhr.
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0: Guten Morgen hier aus Leipzig. Katja Dietrich am Mikrofon. Schön, dass Sie dabei sind. Vielleicht haben Sie noch nicht heute Morgen beim Frühstück darüber diskutiert, aber irgendwann kommt die Frage momentan doch bei vielen auf den Tisch. Wenn das nächste Auto ansteht, wird es wieder ein Benziner oder Diesel oder vielleicht doch ein Elektroauto? Lange waren die Deutschen da ja eher zurückhaltend und jetzt scheint sich aber etwas zu verändern. Laut einer neuen Studie denkt inzwischen mehr als jeder 4. Autofahrer über den Umstieg auf ein E-Auto nach. René Sievert mit Einzelheiten.
6: Der Kartendienst HERE Technologies und das Marktforschungsunternehmen SPD Automotive haben die Studie durchgeführt, um Regierungen und Industrie zu zeigen, wie der Wandel zur Elektromobilität verbessert werden kann, sagt Robert Fischer von SPD Automotive.
15: Früher wurde der Umweltschutz häufig als Grund genannt, zum E-Auto zu wechseln. Dieses Mal hat die Studie aber gezeigt, dass weniger ideologische, sondern 2 praktische Überlegungen die Hauptmotivation sind. Die beiden Hauptgründe sind geringere Betriebskosten und das bessere Preis-Leistungs-Verhältnis.
6: Deutschland entwickelt sich zu einem der führenden Märkte für E-Mobilität in Europa. So ist die Überschrift der Studie. Und das sind die Zahlen dazu. Beim messbaren Ausbau der Infrastruktur liegt Deutschland zusammen mit Österreich auf Rang 6 von 30 analysierten Ländern. Mit mehr als 210.000 öffentlichen Stationen und über 55.000 Schnellladepunkten stellt Deutschland laut Erhebung das größte Schnellladenetz aller untersuchten europäischen Länder. 54% der Befragten in Deutschland gaben an, sich heute eher mit dem Erwerb eines E-Autos zu beschäftigen als noch vor einem Jahr.
14: Fortschritte bei Reichweite und Ladegeschwindigkeit oder der steigende Kraftstoffpreis sind hier laut Studie die wichtigsten Gründe. Fabian Fehrmann vom ADAC kann den Trend bestätigen. Es gebe größeres Interesse an E-Mobilität.
2: Wenn man sich jetzt einfach mal die Fahrzeuglandschaft in Deutschland ansieht, dann sieht man schon, dass wir insgesamt eine deutlich größere Auswahl mittlerweile haben. Wir haben einen großen Markt an Herstellern. Da ist einfach mehr Vielfalt da. Die Fahrzeuge entwickeln sich technisch auch immer weiter. Die Reichweiten werden spürbar besser. Und alles in allem führt das wahrscheinlich dazu, dass einfach viele Leute verstärkt Elektromobilität ins Auge fassen, weil sie sagen, vielleicht ist das ja auch für mich was.
14: Doch noch immer gibt es Faktoren oder Befürchtungen, die Menschen dann doch vom Wechsel aufs E-Auto abhalten, erklärt Robert Fischer von SPD Automotive.
17: Fast die Hälfte der Deutschen nennt die zu kurze Reichweite als Hauptgrund, nicht zum E-Auto zu wechseln. An zweiter Stelle wird genannt, es gäbe nicht genug Ladestationen. Und auf Platz 3 liegt der zu hohe Preis verglichen mit Verbrennerfahrzeugen.
14: Tatsächlich ist die Ladeinfrastruktur ein heikler Punkt in Deutschland, meint Fabian Fehrmann vom ADAC.
2: Wichtig ist immer aus unserer Sicht, dass der Ausbau des Ladenetzes mit der steigenden Zahl von E-Autos einhergeht und dem Ganzen auch standhält. Im Moment sehen wir, dass das überwiegend ausreicht, aber wir kennen auch so ein paar Knotenpunkte, in denen es gerade bei Rush Hour oder zu Urlaubszeiten einfach enger werden kann.
14: Auch Robert Fischer sieht dieses Problem.
17: Es heißt nicht, dass es nicht genug Ladesäulen in Deutschland gibt, aber viele andere Länder haben ein höheres Verhältnis von Ladepunkten pro Elektrofahrzeug. Das heißt, deutsche E-Autofahrer finden Ladesäulen ziemlich einfach, aber es gibt eine große Wahrscheinlichkeit, dass diese Ladesäulen von anderen Fahrern besetzt sind.
14: Wettbewerbsfähige Fahrzeugpreise und unkomplizierte Ladevorgänge sehen die Studienautoren als die wichtigsten Faktoren für die Mobilitätswende. Die Bedenken der Autofahrer seien aber gesunken. Und Deutschland stufen die Studienmacher daher als umstiegbereiten Markt ein.
0: René Siebert berichtete. 8.08 Uhr, Sie hören MDR aktuell. Vor wenigen Wochen hieß es noch, für Kinder soll mit der U10 eine zusätzliche Vorsorgeuntersuchung kommen. Daran ändert sich auch nichts. Jetzt warnen Kinderärzte aber vor Einschnitten bei den U-Untersuchungen und auch bei Impfungen. Klingt erstmal widersprüchlich, hat aber einen anderen Hintergrund, nämlich die Sparpläne der Bundesregierung. Kinderärzte befürchten, dass Vorsorgeuntersuchungen und Impfungen künftig nicht mehr so vergütet werden wie bisher. Und das hat Folgen. Juliane Neubauer dazu.
18: Allein die Idee, Vorsorgeuntersuchungen zu begrenzen, macht Kinderarzt Dirk Rühling aus Erfurt verständnislos. Für den Sprecher des Thüringer Berufsverbandes war in 2 Jahrzehnten Praxisalltag die Vorsorge für die Kinder die wichtigste und umfassendste Aufgabe. Bisher gibt es nur vage Vorstellungen davon, wie so eine Deckelung aussehen könnte.
19: Also machen wir 100 Vorsorgeuntersuchungen und kriegen nur 80 bezahlt? Oder in welche Richtung geht das? Müssen wir rechnen? Müssen wir Menschen absagen? Das wissen wir alles nicht und das Ärgernis an der Sache ist vor allen Dingen, dass das auch für Verunsicherung einfach in der Ärzteschaft sorgt.
18: Diese Verunsicherung ziehe sich durch alle Praxisteams, weiß Rühling. Dabei wird das Budget für Kinderarztpraxen nicht gekürzt, sondern nur neu verteilt, erklärt Florian Lanz, Sprecher des GKV-Spitzenverbandes, schriftlich. 2027 würde für Früherkennungs- und Vorsorgeuntersuchungen kein Euro weniger zur Verfügung stehen, beteuert Lanz. Im Gegenteil.
14: Darüber hinaus wird die Gesamtvergütung auch weiterhin Jahr für Jahr erhöht. Über das Ausmaß der Erhöhung der Gesamtvergütung im kommenden Jahr wird derzeit verhandelt. Niedergelassene Ärztinnen und Ärzte gehören zu den Spitzenverdienern in diesem Land und es gibt keinerlei Anzeichen dafür, dass sich das ändern wird.
18: Kinderarzt Dirk Rühling empfindet diese Aussage als polemisch. Seinen Kolleginnen und Kollegen gehe es gar nicht darum, mehr Geld zu verdienen. Vielmehr geht es für die Praxisbetreibenden darum, ihre Standorte langfristig zu erhalten. Es geht um steigende Mieten und Energiekosten, Spezialtechnik und Software. Auch die Personalkosten werden immer höher.
19: Wichtig nicht, Ärzte kriegen weniger Geld, sondern das ambulante System bekommt weniger Geld. Das ist ja der Punkt. Wir investieren mehr Geld in Pharmaindustrie und Hilfsmittelversorgung als in das Funktionieren aller Arztpraxen.
18: Aus Diskussionen wie diesen, die in der Öffentlichkeit stattfinden, folgen, so Rühling, auch Hemmungen bei Nachwuchsärztinnen und Ärzten, sich niederzulassen und Praxen zu übernehmen.
0: Juliane Neubauer berichtete. Ja, und auch Arbeits- und Sozialministerin Bärbel Baas muss heute rechnen. Der Bundestag berät zum Abschluss der Haushaltswoche über den Etat ihres Hauses. Das ist der größte Einzelposten im Bundeshaushalt, nämlich Arbeit und Soziales. Und darin steckt ja Geld für unsere Renten, Bürgergeld, auch die Jobcenter. Ja, Bärbel Baas steht unter Druck, denn die Ausgaben, die steigen seit Jahren. Der Spielraum im Haushalt wird aber immer kleiner. Aus Berlin dazu, Dagmar Pepping.
20: Bärbel Baas haut so leicht nichts um. Schlechte Umfragewerte für die SPD im Bund, schwache Ergebnisse bei Landtagswahlen zuletzt in Sachsen-Anhalt, dazu eine sehr unbeliebte schwarz-rote Bundesregierung. Die Arbeits- und Sozialministerin und SPD-Chefin duckt sich trotz der schlechten Lage nicht weg.
21: Alle gucken mich an, dann mache ich das zuerst.
20: Baas am Tag nach der Schockwahl in Sachsen-Anhalt, nachdem ihr und ihrem Co-Vorsitzenden Lars Klingbeil die Frage gestellt worden war, ob sie noch an eine Wende für die Koalition mit CDU-Kanzler Merz glauben. Ihre Antwort: Ein Weiter-so kann es nicht geben.
22: Wir haben uns für Reformen entschieden, weil sie notwendig sind, damit unsere sozialen Sicherungssysteme auch in Zukunft bestehen können und die Wirtschaft wieder in Schwung kommt. Aber wir dürfen die Sozialreformen nicht gegen die Menschen machen.
20: Was heißt das konkret für das Regierungshandeln in den kommenden Monaten? Fühlen sich die Sozialdemokraten noch gebunden an die 33 Vorschläge der Rentenkommission? Vorschläge, die Baas bei der Vorstellung noch als Gesamtkunstwerk bezeichnet hatte. Pascal Reddig, der für die CDU in der Rentenkommission mitgearbeitet hat, warnt davor, die Reformen

0: mit fast 51 Milliarden Euro. Fast so viel wie 2026. Deutlich nach oben gehen die Zuschüsse für die Bundesagentur für Arbeit. Eine Folge der steigenden Arbeitslosigkeit im Land. Rente, Grundsicherung, Arbeitsmarkt, alles dicke Brocken auf dem Tisch von Bärbel Baas. Der dickste, die Zukunft der Rente. Im Herbst soll die Arbeits- und Sozialministerin erste Gesetzentwürfe vorlegen. Kritiker aus Reihen der Union werfen Baas vor, sie lasse sich, nicht nur bei diesem Thema, viel Zeit. Baas und ihre SPD wollen mit der Union vor allem nochmal über die abschlagsfreie Rente nach 45 Beitragsjahren sprechen. Im Volksmund Kurzrente mit 63 genannt. Die Rentenkommission hatte deren Abschaffung vorgeschlagen. Baas will Planungssicherheit für kommende Rentnerjahrgänge.
1: Wir müssen uns aber natürlich damit auseinandersetzen, wie wir das gestalten wollen. Und ich bin meinerseits gesprächsbereit und ich fordere das an den Stellen, die ich jetzt gerade genannt habe, auch ein, um den Menschen Sicherheit zu geben.
0: Eines ist sicher. Bärbel Baas muss liefern. Vor allem für die eigenen Leute in der SPD. Denn Baas ist als Parteichefin nicht mehr unumstritten. Genau wie ihr Co-Vorsitzender, Finanzminister Lars Klingbeil. Über das Ministerium von Baas ist unter Sozialdemokraten zu hören, aus dem Haus mit seinem großen Apparat komme wenig. Baas verwalte vor allem. Sollten auch die Landtagswahlen in Mecklenburg-Vorpommern und Berlin enttäuschende Ergebnisse für die SPD bringen, könnte sich der Unmut über beide, Baas und Klingbeil, entladen.
2: Ja, sparen kann man momentan vor allem, wenn man einen großen Bogen um die Zapfsäule macht. Und deswegen denken immer mehr Deutsche an den Umstieg auf ein E-Auto nach. Allerdings sagt der ADAC dem MDR, dass jetzt deutlich mehr Ladepunkte gebraucht werden. Denn vor allem an Verkehrsknotenpunkten könnte es sonst zu Stoßzeiten oder in den Ferien eng werden. Das ist unser Top-Thema an diesem Morgen und weitere Meldungen hat jetzt Mirko Jugelt.
3: Die Expertenkommission zum Schutz von Kindern und Jugendlichen in der digitalen Welt übergibt am Vormittag ihren Abschlussbericht an Bildungs- und Familienministerin Karin Prien. Ende Juni waren bereits 56 Empfehlungen vorgestellt worden. Dazu zählt etwa eine Mindestaltersgrenze von 13 Jahren einzuführen oder einzelne Social-Media-Angebote zu beschränken. Der Präsident der Vereinigten Arabischen Emirate, Mohammed bin Said Al-Nahyan, reist am zweiten Tag seines Deutschlandsbesuchs nach München. Am Vormittag wird er dort vom bayerischen Ministerpräsidenten Markus Söder empfangen. Gegen Mittag nimmt er dann mit Bundeswirtschaftsministerin Katharina Reiche an einem Wirtschaftsforum teil. In Dresden wird heute Abend das Blaue Wunder wegen Sanierungsarbeiten für den Verkehr gesperrt. Wie die Stadt mitteilte, muss unter anderem der Korrosionsschutz der Elbebrücke erneuert werden. Die Sperrung beginnt demnach 21 Uhr und endet Montag früh um 4 Uhr. Das Wetter. Heute nach Nebel, Sonne und Wolken, meist trocken, 20 bis 24 Grad. Morgen heiter bis wolkig, meist trocken, kaum geänderte Temperaturen. MDR aktuell Verkehrsdienst, A14 Richtung Magdeburg, zwischen Grimmern-Naunhof Stau, plus 10 Minuten. Vorsicht auf der A14 Richtung Dresden, zwischen Lüderitz und Tangerhütte liegt ein Metallteil auf der Fahrbahn. A72 Richtung Leipzig, zwischen Stolberg Nord und Kreuz Chemnitz, Stau, plus 20 Minuten. Auf der B7 Richtung Jena, zwischen Trotz und Droschka, Behinderungen nach einem Unfall. Die B183A Delitzsch-Brehna ist zwischen der B184 und dem Abzweig Kertitz nach einem Unfall gesperrt. Soweit der Verkehrsdienst, 8.17 Uhr.
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2: An schlimme Bilder in den Nachrichten haben wir uns fast schon gewöhnt, so traurig das ist. Aber das, was wir am 11. September 2001 gesehen haben, das hat sich noch einmal ganz besonders ins Gedächtnis eingebrannt. Die Flugzeuge, die in die Zwillingstürme in New York fliegen, die dann in sich zusammenfallen. 3000 Menschen sind damals ums Leben gekommen. Und bei all der Tragik rund um das Erinnern an diesen Tag gibt es auch immer Geschichten, die überraschen und manchmal auch bis nach Mitteldeutschland führen. Denn im Denkmal, das heute am Ground Zero zu finden ist, steckt auch ein ganzes Stück Sachsen-Anhalt. Paula Klüber berichtet.
5: Hettstedt im Mansfelder Land. Die 12.000 Einwohnerstadt inmitten von Hügeln und Wiesen ist bekannt für ihre jahrhundertlange Geschichte im Kupferbergbau. Hier walzt seit über 100 Jahren die sogenannte Breite Umkehre, das breiteste Warmwalzwerk für Kupfer und Kupferlegierungen der Welt. Metallstücke für Computer, Windräder, Autos, Anlagentechnik und selbst für die Raumfahrt werden in diesem Werk hergestellt. Doch ein Auftrag bleibt ganz besonders spektakulär in Erinnerung, der für das Ground Zero Monument in New York. Produktionsleiter Sven Fischer war damals schon dabei und erinnert sich.
6: War eine Mannschaftsleistung, Management, Produktion.

0: Produktion, Qualität, Vertrieb, also alle an einem Strang und wir haben es gewuppt.
1: Dort, wo in New York früher die Fundamente der Twin Tower standen, sind heute zwei große Wasserbecken in den Boden eingelassen, eingerahmt von Bronzeplatten. In die Platten sind die Namen der fast 3000 Todesopfer eingraviert. Wer mit der Hand über ihren Namen streicht, der berührt Metall, das in Hettstedt gefertigt wurde. Was ein solcher Auftrag für das Unternehmen KME bedeutet hat, erzählt Standortleiter Thorsten Wolf.
2: Natürlich ist so ein Auftrag was Besonderes, wenn man sich allein die Bedeutung dieses Ereignisses vor Augen hält und dass man sich überlegt, dass die Strahlkraft eines solches Auftrages natürlich auch enorm ist. Und für ein solches Objekt dann das Material zur Verfügung zu stellen, ist natürlich auch ja, ein emotionaler und ein bedeutender Akt.
1: Die Platten für New York waren nicht der erste und auch nicht der letzte internationale Auftrag für das Kupferwalzwerk Hettstedt. Der Standort hat eine lange Tradition. Bereits 1910 wurde das Walzwerk in Betrieb genommen. Ein Mitarbeiter manövriert einen glühend roten Metallblock in die tonnenschwere Walze, von der Wasser heruntertropft. Dampf steigt auf. Der Block wird immer und immer wieder von der Walze in die Mangel genommen, bis nur noch ein glattes Blech übrig ist. Bis zu 4 Meter breite Kupferbleche können in der breiten Umkehre gewalzt werden, die ihrem Namen damit alle Ehre macht. Diese Dimensionen sind bis heute weltweit einzigartig. Die Anfrage aus New York kam daher aus gutem Grund. Das weiß auch Sven Fischer.
0: Wir können Abmessungen walzen, die kein anderer kann. Wir können das Material Bolz walzen, das heißt, wir haben wenig Textur im Material, das heißt, bessere Verformbarkeit im Material, bessere Materialeigenschaften. Ich glaube, das war der Ausschlag.
1: Bis heute zählt das Kupferwalzwerk mit rund 800 Mitarbeitenden zu den größten Industriestandorten in der Region. Und auch in den nächsten Jahren werde Kupfer auf dem Weltmarkt gefragt bleiben. Davon geht Standortleiter Wolf fest aus.
2: Wir sind global in allen Industriebereichen unterwegs, wo es auf qualitativ hochwertige Produkte ankommt, im Bereich leitend, thermisch leitend, elektrisch leitend. Und da haben wir schon eine einzigartige Stellung.
1: Trotzdem habe der Ground Zero-Auftrag den Standort Hettstedt natürlich global noch bekannter gemacht. Sven Fischer hat das Mahnmal in New York bereits besucht.
0: Ich selbst war dort kurz nach der Eröffnung. Hast du mir angesagt, es ist sehr beeindruckend, also richtig gelungen, auch würdig, was man dort gebaut hat.
1: Würdig, findet Fischer. Denn Ground Zero ist nicht nur ein Mahnmal gegen den Terror, sondern auch eine Trauerstätte. Für alle, die ihre ums Leben gekommenen Angehörigen nicht beerdigen konnten.
3: Ein Bericht von Paula Klüver und über den 11. September habe ich auch gesprochen mit dem ehemaligen deutschen Botschafter in Washington, Wolfgang Ischinger. Und das Gespräch, das hören Sie hier in einer halben Stunde.
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3: Spielplätze sind eigentlich für Kinder da, aber klar, dort tummeln sich auch Eltern, Großeltern und andere Erwachsene und die verhalten sich nicht immer besonders kinderfreundlich, nämlich wenn sie zur Zigarette greifen. Unser Hörer Mario Buchholz aus Leipzig, der hat dazu folgende Frage.
5: Wenn ich mit meiner kleinen Tochter auf Spielplätzen unterwegs bin, sehe ich dort oft Menschen, die rauchen, aber besonders ärgern mich die herumliegenden Zigarettenstummel, die leider auch mal schnell im Mund eines Kindes landen können. Daher möchte ich gern wissen, warum gibt es auf Kinderspielplätzen nicht ein generelles und deutlich ausgeschildertes Rauchverbot?
3: Dazu hat sich mein Kollege Marius Rudolf umgehört.
6: Dass es in Deutschland kein einheitliches Rauchverbot auf Spielplätzen gibt, liegt vor allem am Föderalismus. Denn Gesetze zum Nichtraucherschutz sind nicht Sache des Bundes, sondern der Länder. In Bayern, Brandenburg und Nordrhein-Westfalen zum Beispiel ist Rauchen auf Spielplätzen längst per Landesgesetz verboten. In Sachsen, Sachsen-Anhalt und Thüringen gibt es solche Gesetze nicht. Deshalb müssen Kommunen wie die Stadt Leipzig selbst aktiv werden. Und das ist in der Messestadt bisher nicht passiert. Dabei sind solche Verbote sehr wichtig, betont Ute Mons vom Deutschen Krebsforschungszentrum.
7: Tatsächlich ist es so, dass kleine Kinder besonders empfindlich auf die Giftstoffe des Tabakrauchs reagieren. Das hängt damit zusammen, dass bei kleinen Kindern die Lunge noch in der Entwicklung ist. Auch das Entgiftungssystem ist noch nicht vollständig ausgereift und dadurch sind eben insbesondere kleine Kinder besonders gefährdet.
6: Mons sagt zwar, dass die Belastung im Freien meist geringer sei als in Innenräumen. Je nachdem, wie die Spielplätze gebaut sind, kann es aber auch draußen gefährlich werden.
7: Je nachdem, wie die örtlichen Gegebenheiten sind, auch die Windrichtung und so weiter, kann es eben auch sein, dass in Außenbereichen dann eben Kinder eine substanzielle Belastung durch Tabakrauch haben, also insbesondere, wenn sich der Rauch ansammeln kann aufgrund von örtlichen Gegebenheiten oder wenn eben auch mehrere rauchende Personen sich in unmittelbarer Nähe befinden.
6: Aber nicht nur der Rauch allein kann gefährlich werden. Auch herumliegende Zigarettenstummel bergen eine oft unterschätzte Gefahr, erklärt Mons.
7: Wir haben Berichte aus Giftnotrufen, die dann auch dokumentieren, dass es regelmäßig eben Anrufe gibt von Eltern beispielsweise, deren Kinder dann aus dem Aschenbecher Becher oder auf dem Spielplatz eben Zigarettenstummel in den Mund genommen haben. Und das Problem ist eben, dass natürlich in dem Filter von den Zigarettenstummeln, dass sich dort sehr viele Giftstoffe eben ansammeln. Und gerade für kleine Kinder kann das dann eben zu deutlichen Vergiftungserscheinungen führen.
6: Auch ohne Rauchverbot auf Spielplätzen gilt allerdings schon jetzt, dass Zigarettenstummel richtig entsorgt werden müssen. Sonst drohen Bußgelder. Darauf verweist unter anderem die Stadt Leipzig. Dort gibt es zwar anders als zum Beispiel in Jena, Magdeburg und Dresden noch kein Rauchverbot auf Spielplätzen. Das soll sich aber ändern. Auf Anfrage von MDR Aktuell teilte die Stadt Leipzig schriftlich mit:
8: Das Amt für Stadtgrün und Gewässer erarbeitet derzeit eine Grünlagensatzung. Diese soll ein Verbot des Rauchens auf stadteigenen Spielplätzen vorsehen. Ein solches Verbot würde die rund 320 Spielplätze erfassen, die sich im Eigentum der Stadt Leipzig befinden.
6: Ob in Leipzig auch entsprechende Verbotsschilder aufgestellt werden, steht noch nicht fest. Die sind aber wichtig, betont Krebsforscherin Mons, denn das alleinige Verbot in Gesetzestexten reiche nicht aus.
7: Was wir aber sehen, ist, dass das oft auch gar nicht bekannt ist. Also es braucht dann schon deutliche Kennzeichnungen auf den Spielplätzen, Rauchverbotsschilder, die dann auch wirklich deutlich sind, idealerweise auch in mehreren Sprachen, dass diese Verbote auch tatsächlich eingehalten werden.
6: Das zeigt auch eine Studie des Deutschen Krebsforschungszentrums. Dabei wurden verschiedene Spielplätze untersucht und dort, wo es Verbotsschilder gab, lagen am Ende deutlich weniger Zigarettenstummel als auf Spielplätzen ohne Schilder.
3: Ja, da geht's ja schon mal voran. Ansonsten ziemlich unappetitlich. Kommen wir deshalb zu etwas Appetitlicherem, dem Kaffee am Morgen. Viele trinken den gern mit Milch oder essen gern ihr Müsli. Ja, und es gibt wohl nur etwa wenig Schlimmeres, als festzustellen, dass die Milch alle oder schlecht ist zum Beispiel. Und damit das nicht passiert, liefert Steve Hayden täglich in London Milchflaschen aus. Der Beruf ist selten geworden. 1970 wurden noch 99% der Milch im Vereinigten Königreich vor die Haustür geliefert. Heute sind es noch 3%. Und deshalb ist der 68-Jährige für seine Kunden nicht wegzudenken. Franziska Hoppen berichtet.
9: 4 Uhr morgens in London. Die Stadt schläft tief und fest. Aber Milchmann Steve Hayden ist hellwach. In einem Industriegebiet in Woodford Green wuchtet er Kästen voller Milch aus dem Kühlraum, so wie jeden Morgen. Ich mache das seit 42 Jahren. Ich bin das sowas von gewöhnt. Der 68-Jährige liefert fast alles aus, was es zum Frühstücken braucht. Brot, Eier, Joghurt, auch Soja und Hafermilch. Dafür packt er alles auf die offene Ladefläche seines pastellfarbenen Originalmilchautos aus den 80ern, elektrisch natürlich. Dann düsen die beiden mit 25 km/h in die Dunkelheit los zu 600 Kunden bei jedem Wind und Wetter. Ich habe mal in einer Fabrik gearbeitet, aber wollte dann Milchmann werden. Seitdem liebe ich es. Nach mehr als 4 Jahrzehnten im Job weiß Steve genau, wer seiner Kunden lieber Vollmilch oder fettarm trinkt, wer gerade im Urlaub ist oder wo der Fuchs schon mal stibitzt. Eier und Kefir versteckt er dann im Vorgarten. Und so hält er alle paar Meter vor englischen Häuschen, auch mal vor einer Kirche oder einem Kindergarten und vor dem Café von Tolga Osbeck, der gerade aufgeschlossen hat und schon gut 10 Jahre bei Steve bestellt.
10: Hallo Mike.
9: Steve kümmert sich um uns. Wenn man etwas braucht, ist er da. Er ist hier eine Legende. Zu viel Zeit ist aber nicht. Die Londoner sollen ihre Milch schließlich pünktlich für den ersten Kaffee kriegen. Zwar ist die Zahl der Milchmänner in den letzten Jahrzehnten stark zurückgegangen, weil Milch im Supermarkt günstiger ist, aber mit Corona stieg die Nachfrage wieder. Und für seine Kunden, unter denen auch Deutsche sind, ist Steve ohnehin nicht mehr wegzudenken.
11: Alle Kinder kommen raus, unsere insbesondere, sagen jeden Tag Hallo zu Steve. Er hat immer Zeit für einen kleinen Schnack, ob Regen oder Sonne, er ist immer da.
12: He's always happy.
9: Er ist immer fröhlich und wir fachsimpeln über Fußball. Es gibt bestimmt Nachbarn, für die er der Einzige ist, den sie jeden Tag sehen. Zweimal schon rettete der Milchmann auf seinen Touren Leben. Als er merkte, dass ältere Kunden ihre Flaschen vom Vortag nicht reingeholt hatten, alarmierte er die Polizei. Für sein besonderes Engagement hat er nun eine Ehrenbürgerwürde bekommen, die Freedom of the City of London, als erster Milchmann in der Geschichte. Wer das schon gekriegt hat, Winston Churchill zum Beispiel, jetzt bin ich ein Teil davon, das ist ein wunderbares Gefühl. Und das will Steve noch auskosten. Rente sei für ihn kein Thema, er will noch lange weiter seine morgendlichen Runden drehen.
3: Ja, Milch kann ich Ihnen gerade nicht bieten, aber dafür das Wetter, auch jetzt mit Blick aufs Wochenende. Und deswegen holen wir uns jetzt mal Josephine Bechler dazu.
10: Guten Morgen.
12: Guten Morgen, Katja.
10: Josefine, lass uns erstmal mit dem Freitag starten, bevor wir nochmal aufs Wochenende schauen. Ja? Wie geht's halt los?
12: Es ging ja recht frisch los. Wir sind auch gerade immer noch eher bei Werten zwischen 6 und 12 Grad. Aber in der Spitze schaffen wir heute doch immerhin 20 bis örtlich 24 Grad. Also das ist schon für September sehr warm. Aber es gibt natürlich auch ein paar dichtere Wolkenfelder, nicht nur Sonnenschein. Die kommt aber auch vorübergehend mal durch und es wird meistens trocken sein. Also wenn überhaupt, dann gibt es nur vereinzelt Schauer heute, also recht entspannter Hochdruckwettertag.
10: Ach, schön, klingt dann ja, richtig schön Septembertag und Abend vielleicht auch nochmal. Wie geht's denn morgen weiter? Dann auch so ein angenehmes Wochenende?
12: Ja, wir starten sogar morgen früh mit ein bisschen höheren Temperaturen in den Tag schon. Da liegen wir bei 13 bis 8 Grad im Minimum aus der Nacht und dann im Tagesmaximum werden wir dann 20 bis sogar örtlich 24 Grad wieder erwarten. Dazu aber ähnliches Wetter wie heute. Also es gibt wieder diese Mischung aus Sonne und dichten Wolken. Und es gibt da auch nur einen ganz schwachen Tiefausläufer, dass da vielleicht nochmal in den Früh- oder in den Abendstunden vereinzelt Schauer durchziehen.
10: Und Sonntag dann?
12: Ja, da ist dann die Regenwahrscheinlichkeit schon wesentlich höher. Da kommt ein richtig kräftiges Tiefdruckgebiet auf uns zu. Ilva heißt sie und sie bringt dann auch schauerartigen Regen. Und die Temperatur wird auch zurückgehen auf maximal 21 Grad.
10: Danke, Josefine.
13: Da war mir dann endgültig klar, dass hier was Furchtbares passierte. Also ich habe diese immer größer werdende schwarze Rauchwolke, die werde ich in meinem Leben nie vergessen, die wurde immer gewaltiger.
10: Ja, das sagt Wolfgang Ischinger zu den Anschlägen am 11. September in den USA, heute 25 Jahre her. Und er war damals deutscher Botschafter in Washington. Ich habe mit ihm gesprochen, das Gespräch gibt es hier gleich bei uns. Außerdem haben die alten Volksparteien ausgedient. CDU und SPD, die verlieren ja immer mehr an Rückhalt, die AfD wird stärker. Und das wurde gestern in Leipzig bei Mitreden diskutiert. Und die wichtigsten Stimmen, die hören Sie hier gleich bei uns nach den Nachrichten.
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14: Um 8.30 Uhr mit Mirko Jugelt. Der ADAC hält es für nötig, das deutsche E-Ladesäulennetz zügig zu erweitern. Sprecher Fabian Fährmann sagte dem MDR, der Ausbau müsse mit der steigenden Zahl von E-Autos einhergehen und diesem auch standhalten. Momentan sei das Angebot zwar überwiegend ausreichend, allerdings gäbe es Knotenpunkte, bei denen es im Berufsverkehr oder zu Urlaubszeiten eng werden könne. Robert Fischer von SPD Automotive sagte, Ladesäulen seien leicht zu finden, aber auch häufiger besetzt. Im Streit um die Abschaffung der sogenannten Rente mit 63 schlägt der rheinland-pfälzische Ministerpräsident Gordon Schnieder einen erneuten Finanzcheck vor. Der CDU-Politiker sagte dem Redaktionsnetzwerk Deutschland, er sei nicht generell gegen die Abschaffung. Es gäbe aber heute kaum noch junge Menschen, die deutlich vor dem regulären Rentenalter 45 Beitragsjahre erreichen werden. Die Koalition solle daher noch einmal prüfen, welche Kosten eine Beibehaltung der Regelung künftig verursachen würde. Die AfD-Fraktion im Bundestag hat Strafanzeige gegen Bundeskanzler Friedrich Merz erstattet. Anlass ist dessen Rede während der Haushaltsberatungen. Merz hatte erklärt, das AfD-Konzept der sogenannten Remigration sei nichts anderes als eine ethnische Säuberung nach Hautfarbe und Herkunft. Der parlamentarische Geschäftsführer der AfD-Fraktion Stefan Brandner nannte die Äußerungen vollkommen inakzeptabel. Der Begriff Remigration steht bei Rechtsextremisten für die massenhafte Ausweisung von Menschen mit Migrationshintergrund. Angesichts der schlechten Ergebnisse bei der neuen PISA-Bildungsstudie hat Grünen-Chefin Franziska Brandner gefordert, das sogenannte Kooperationsverbot in der Bildungspolitik abzuschaffen. Brandner sagte der Rheinischen Post, solche Regeln könne man verändern, das sollte man unverzüglich tun. Gute Ideen dürften nicht an Bürokratie und komplizierten Zuständigkeiten scheitern. Eine Lockerung des Verbots zur Zusammenarbeit mit den Ländern würde es dem Bund ermöglichen, Investitionen in Schulen stärker mitzufinanzieren. Die Zahl der bekannt gewordenen Opfer von Menschenhandel in Deutschland ist deutlich gestiegen. Das geht aus einer Antwort des Bundesinnenministeriums auf eine Anfrage der Linken hervor. Demnach wurden im vergangenen Jahr mehr als 950 Opfer registriert. 10 Jahre zuvor waren es noch halb so viele. Der linken Abgeordnete Cem İnce sagte, die Zahlen seien ein Alarmsignal. Der Staat müsse sicherstellen, dass Betroffene zuverlässig Zugang zur Unterstützung erhielten. Das waren die Nachrichten. Das Wetter mit den aktuellen Temperaturen: Artern wolkig 7 Grad, Dresden wolkig 10, Eisenach stark bewölkt 7, Erfurt heiter 8 Grad, Gardelegen bedeckt 9, Hoyerswerda stark bewölkt 10, Magdeburg bedeckt 9 Grad, Neuhaus am Rennweg stark bewölkt 8, Oschatz wolkig 10, Plauen wolkig 7, Wernigerode stark bewölkt 13 und Wittenberg wolkig 9 Grad. Heute teils Sonne, teils dichtere Wolken, weitgehend trocken, Höchstwerte 20 bis 24 Grad, morgen wechselnd bewölkt mit Aufheiterungen und meist trocken bei ähnlichen Temperaturen, am Sonntag dann wechselhaft mit Schauern und leichter Temperaturrückgang. MDR-Verkehrsdienst, A4 Frankfurt-Dresden, Vorsicht zwischen Rüdersdorf und Gera-Langenberg, liegt ein Fahrzeugteil auf der rechten Fahrspur. A14 Richtung Magdeburg zwischen Grimma und Naunhof Stau nach einem LKW-Unfall plus 10 Minuten. Vorsicht auf der A14 Richtung Dresden zwischen Lüderitz und Tangerhütte liegt ein Metallteil auf der Fahrbahn. A72 Richtung Leipzig zwischen Stolberg Nord und Kreuz Chemnitz Stau an einer Baustelle plus 20 Minuten. Auf der B7 Richtung Jena zwischen Trotz und Droschka Behinderungen nach einem Unfall. Die B183a Delitzsch-Brena ist zwischen der B184 und dem Abzweig Kertitz nach einem Unfall gesperrt. Geblitzt wird auf der A9 Richtung Berlin zwischen Halle und Bitterfeld-Wolfen. Soweit der Verkehrsdienst, 8.34 Uhr.
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10: Mit Katja Dietrich, guten Morgen. Vor 25 Jahren blickte die Welt fassungslos nach New York und Washington. Die Anschläge vom 11. September, die versetzten die Welt damals in einen richtigen Schockzustand. Der Tag, der markierte auch eine Zäsur in der Außen- und Innenpolitik der Vereinigten Staaten, die bis heute anhält. Denn nach den Anschlägen kamen dann Krieg und Überwachung. Hören Sie dazu unsere Medienschau.
15: Eine Welt ohne Trump-Regierung, ohne islamistischen Terror, ohne Streit über muslimische Migranten. All das wäre ohne die Anschläge vom 11. September 2001 möglich, kommentiert die Volksstimme aus Magdeburg. Doch das Attentat läutete eine Dekade von Angst und Hass ein. Die USA schufen den mächtigsten Überwachungsapparat der Welt, beschränkten die Freiheiten der eigenen Bürger und warfen im Krieg gegen den Terror ihre Werte über Bord. Auf rnd.de heißt es: Viele Deutsche fühlten sich sofort an der Seite Amerikas. 25 Jahre später wirkten die damaligen Bilder der deutschen Solidarität wie aus einer verlorenen Welt. In Berlin gingen 200.000 Menschen auf die Straße für das, was Kanzler Gerhard Schröder uneingeschränkte Solidarität nannte. Die ging so weit, dass sich Deutschland am umstrittenen Afghanistan-Krieg gegen die 9-11-Drahtzieher beteiligte. Doch viele Deutsche teilten nicht nur die Angst vor islamistischem Terror. Viele fürchteten sofort, dass die Supermacht die Welt in Brand setzt. Der Reutlinger Generalanzeiger sieht es ähnlich. Die Frage, die bleibt: Was haben wir nach 25 Jahren im Krieg gegen den Terror erreicht? Zu wenig muss die Antwort sein. Aus Al-Qaida wurde der IS. Aus dem IS wurden versprengte Terrorgruppen. Manche wurden geschwächt, andere erstarkten. Sie alle aber verbreiten weiterhin Schrecken und Tod, zuletzt auch wieder bei uns in Deutschland. Die Süddeutsche Zeitung blickt zum Abschluss auf eines der düstersten Kapitel. Das Internierungslager von Guantanamo bleibt bis heute das unauslöschliche Symbol der Schande. Es ist nicht zu weit gegriffen. Von der Nonchalance, mit der in der Post-9-11-Ära zumindest anfänglich die Grundwerte der Nation aufgekündigt wurden, führt eine gerade Linie zu Trumps Verachtung für die Normen und Werte demokratischen Zusammenlebens.
10: Unsere Medienschau heute. Wer sich in diesen Tagen mit Politik beschäftigt, mit anderen darüber spricht, merkt schnell, da hat sich ganz schön was verschoben hier in Deutschland. Parteien, die jahrzehntelang ganz selbstverständlich stark waren, die verlieren an Rückhalt und andere legen zu, vor allem die AfD. Was bedeutet das jetzt für CDU und SPD? Sind die klassischen Volksparteien ein Auslaufmodell? Darüber haben Hörerinnen und Hörer aus ganz Deutschland gestern Abend diskutiert, hier bei Mitreden. Und Marius Rudolph, der hat das Wichtigste zusammengefasst.
6: Während die AfD bei der Landtagswahl in Sachsen-Anhalt mit fast 44% ein Rekordergebnis gefeiert hat, sind die Volksparteien deutlich abgewählt worden. Die CDU hat sich in der Wählergunst mehr als halbiert auf nur noch knapp 17%. Die SPD erreichte nur einen einstelligen Wert. Mario Reichert aus Halle an der Saale hat dafür eine einfache Erklärung.
16: Also die SPD oder die CDU, die sind doch gar nicht mehr vorhanden. Die waren hier im Wahlkampf gar nicht. Also ich habe sie in Halle überhaupt nicht gesehen. Dass die CDU und die SPD so abgestürzt sind, das ist ganz normal. Die sind einfach abgehoben, die leben in einer Blase. Die wissen ja nicht mehr, was hier unten überhaupt abgeht.
6: Auch für Walter Wesser aus Berlin sind CDU und SPD keine Volksparteien mehr.
17: Ich denke, dass die Parteien ausgedient haben, weil sie nicht mehr in der Lage sind, die Probleme der Gesellschaft zu lösen.
6: Nadine Kleinen aus Recklinghausen macht das vor allem daran fest, dass die CDU und die SPD zu weit von den Menschen entfernt seien. Sie fordert die Parteien auf, es in dieser Hinsicht der AfD nachzumachen.
18: Was die AfD macht, ist, die geht unters Volk. Die geht aufs Volk zu und sprechen mit den Wählern höchstpersönlich. Und das sollten bitte alle Parteien machen. Alle Parteimitglieder, alle Wahlkandidaten sollten auch wirklich mit den Bürgern sprechen, fragen, was sind eure Probleme und Sorgen und Nöte und Wünsche? Was möchtet ihr denn?
6: Auch Niven Winter aus Rostock meint, dass CDU und SPD nahbarer für die Menschen in Deutschland werden müssen. Aber nicht nur das, er wünscht sich auch eine lebendigere Debattenkultur.
19: Zum Beispiel die AfD schafft es ja regelmäßig, dass Debatten sehr stark emotional geführt werden und die Volksparteien, so CDU, SPD, kontern dann oft sehr trocken mit Fakten. Und ich glaube, wenn man das ein bisschen emotionaler hinkriegen würde, um die Leute auch abzuholen, dann hätte man auch mehr Wahlerfolge.
6: Daniel Nöchel aus Walterstadt in Hessen ist der Meinung, dass das alleine nicht reichen wird. Er findet, dass die alten Volksparteien mehr auf soziale Medien setzen müssen. Zum Beispiel Wahlprogramme kürzer zusammenfassen und in Instagram-Reels vorstellen.
20: Und weil ich zum Beispiel bei der letzten Wahl von Robert Habeck so gut fand, dass er auch bei YouTubern, Influencern vorbeigegangen ist, großen Influencern, um dann dort das Parteiprogramm von den Grünen vorzustellen. Das müssten die Volksparteien, vor allem die CDU und die SPD, viel mehr machen. Weil sonst kriegt man den Fuß gar nicht bei den jungen Leuten mehr in die Tür.
6: Und ist die AfD nun eigentlich dabei, eine Volkspartei zu werden? Mario Reichert aus Halle hat auch hier eine klare Meinung.
16: Im Osten auf jeden Fall. Da bin ich mir sehr sicher. Man schaut doch bloß auf die Ergebnisse bei den letzten Landtagswahlen nach Thüringen oder nach Sachsen. Aber selbst in den alten Bundesländern ist die AfD nicht schlecht. Also ich denke mir, die wird Volkspartei, ja.
6: Der Politikwissenschaftler Thorsten Faas, der in der Sendung ebenfalls zu Gast war, ist davon noch nicht vollständig überzeugt. Die jüngsten Wahlergebnisse sprechen zwar dafür, was der AfD zur Volkspartei aber noch fehle, sei eine gewisse Dauerhaftigkeit dieser Ergebnisse.
3: Und nächste Gelegenheit zum Mitreden haben Sie am kommenden Montag. Das Thema dann schon wieder PISA-Schock. Was haben Deutschlands Schulen eigentlich verschlafen? Infos dazu unter mitreden.ard.de. Und jetzt machen wir ja weiter mit dem Sport.
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21: Im Studio Raimo Hinsdorf. Nächster heftiger Nackenschlag für die Fußballer von RB Leipzig. Nach der Niederlage in Bremen haben sie nun auch den Start in die Champions League verpatzt. Am schönen Comer See gab es ein unschönes 1:4 beim AC Como. Jan Günther mit den Fakten zum Spiel und den Reaktionen.
22: Als RB-Abwehrmann Willi Orban nach dem Spiel aufzählte, was an diesem Abend in Como bei den Leipzigern alles nicht funktioniert hatte, wurde die Liste lang und immer länger.
23: Ich glaube, uns hat ein Stück weit die Intensität gefehlt, die richtigen Abstände, dann auch die Zweikampfhärte. Ich glaube, wir sind dann etwas zu jugendlich, gar nicht clever genug, in den einen oder anderen Momenten dann auch mal dazwischen zu hauen und auch Zeichen zu setzen. Ganz ohne Körperlichkeit geht es dann auch nicht, gerade in der Champions League.
22: Der Europapokal-Debütant aus der Lombardei war in der 15. Minute in Führung gegangen und lag nach 54 Minuten mit 3:0 vorne.
24: Pass mit dem Konterball auf Diao. Diao drin im Strafraum. Diao mit dem Tor!
22: Wenig später traf auch Leipzig durch den 19 Jahre alten Serben Andrija Maksimovic.
24: Das ist der Fernschuss, das ist das Tor!
22: Am Ende gewann Como mit 4:1.
23: Ja, ich glaube, es ist schon ein Unterschied, ob du Pressing im Training übst oder dann auch unter Wettkampfbedingungen, gerade dann auch in der höchsten Spielwettbewerb in Europa und in der Champions League. Du bist natürlich anders gefordert und da muss es alles sitzen, da muss jeder Schritt sitzen.
22: Nach dem 1:3 in der Liga in Bremen muss RB-Trainer Martin De Michelis die zweite Niederlage in Folge erklären.
25: Gegen den Ball haben wir viele Fehler gemacht. Zumal müssen wir nach hinten viel arbeiten.
22: In der Champions League geht es für RB im Oktober mit dem Heimspiel gegen Eindhoven weiter. In der Bundesliga trifft man am Sonntag zu Hause auf den HSV.
21: Jamal Musiala hat bei seinem Startelf-Comeback in der Champions League einen souveränen Auftaktsieg des FC Bayern München eingeleitet. Musiala erzielte beim 5:0 der Münchner gegen den letztjährigen Favoritenschreck Bodø Glimt aus Norwegen kurz nach der Pause den ersten Treffer für den deutschen Meister. André Siemens in München, inwieweit zeigen sich bisher wieder die Super Bayern der Vorsaison?
0: Ja, das würde ich jetzt tatsächlich noch nicht sagen, weil da schon noch Luft nach oben ist. Sowohl gegen Schalke als auch gegen Bodø Glimt haben die Bayern in der ersten Halbzeit ein bisschen zu wenig Schwung auf den Platz gebracht. Das war leicht zu erkennen, was sie spielen wollen, und deswegen ging es auch mit einem 0:0 in der Champions League in die Pause. Was mir noch so gefehlt hat, das sind diese überfallartigen Bayern, also so wie in der letzten Saison, die den Gegner schon ganz früh an die Wand spielen und auch die Tore schießen. Aber was sie gegen Bodø Glimt dann in der zweiten Halbzeit gezeigt haben, das will man nicht vergessen. Das war wirklich schon toll.
21: Die deutschen Basketballerinnen haben bei der Heim-WM das Publikum in der Berliner Arena am Ostbahnhof in Begeisterung versetzt. Nach dem 93:74 Sieg gestern gegen Europameister Belgien stehen sie nun im Halbfinale und treffen dort morgen auf Frankreich. Die mit 17 Punkten erfolgreichste Korbjägerin Leonie Fiebig und ihr deutsches Team greifen also nach einer Medaille. Was bedeutet dieser Erfolg für den deutschen Damenbasketball?
1: Dass wir auf dem Weg nach oben sind. Wir sind nicht zu unterschätzen, wir sind kein Underdog mehr. Alle haben uns jetzt auf dem Visier, mit uns nicht zu spaßen. Ich glaube, jetzt muss man ein bisschen anfangen, ein bisschen delusional zu sein, den Schwung mitzunehmen. Frankreich, ja, Top-2-Team für mich mit USA zusammen. Aber schauen, was geht.
21: Die deutschen Volleyballmänner sind bei der EM mit einem Sieg gestartet. Am Abend besiegte die Auswahl im rumänischen Cluj die Türkei mit 3:1. Philipp Weißkirch.
2: Den Start in die Partie hatte die deutsche Mannschaft noch verschlafen. Der erste Satz ging knapp mit 23:25 verloren. Dann aber streckte sich die deutsche Auswahl und kam immer mehr ins Rollen. Der Start in den zweiten Satz war besser. Die Türkei wurde mit guten Aufschlägen unter Druck gesetzt. Die Belohnung? Der Satzausgleich durch ein 25:22. Im dritten Satz zeigte der eingewechselte Theo Mowinkel eine starke Leistung. In seinem ersten EM-Spiel war er mit 16 Punkten bester Scorer und trug maßgeblich dazu bei, dass Deutschland das Match drehen konnte. Mit 25:21 ging der dritte Satz ans deutsche Team, das dann auch weiter im Rhythmus blieb und sich auch verdient den vierten Satz krallte mit 25:19. Unterm Strich also ein 3:1. Es ist ein erster Fingerzeig im Kampf um eine gute Ausgangsposition für das Achtelfinale. Die ersten vier Teams aus der Sechsergruppe erreichen die K.O.-Runde. Nächster Gegner für Team D, Außenseiter Lettland.
21: Erster Saisonsieg für die Handballer des THSV Eisenach in der Bundesliga. Das Team von Sebastian Hinze bezwang gestern Abend vor heimischer Kulisse den Aufsteiger aus Bietigheim mit 31:25. Erfolgreichster Werfer Felix Ellen mit 12 Toren.
3: Ja, und wir schauen wieder auf unsere Top-Meldungen zur Stunde an dieser Stelle. Da heißt es, dass das Ladenetz für E-Autos noch ausreicht. Der ADAC, der hat im MDR aber gesagt, mit der steigenden Zahl von Elektroautos müssten jetzt auch zügig mehr Ladesäulen entstehen. Weitere Meldungen mit Mirko Jugelt.
14: Die Zahl der Unternehmensinsolvenzen in Deutschland ist weiter gestiegen. Wie das Statistische Bundesamt mitteilte, stellten im ersten Halbjahr fast 13.000 Betriebe einen Insolvenzantrag. Das waren 6,7% mehr als im Vorjahreszeitraum. Die meisten Anträge kamen aus den Bereichen Verkehr, Gastgewerbe und der Baubranche. In Thüringen stößt die neue Landarztquote für Medizinstudenten auf großes Interesse. Nach Angaben des Gesundheitsministeriums bewarben sich 173 Menschen auf die 17 Plätze. Diese wurden unabhängig vom Numerus Clausus vergeben. Dafür verpflichten sich die Studenten, mindestens 10 Jahre dort als Hausarzt zu arbeiten, wo sie gebraucht werden. Die Jäger in Sachsen-Anhalt haben im vergangenen Jahr mehr Tiere erlegt als ein Jahr zuvor. Das geht aus Zahlen des Landesverwaltungsamts hervor. Demnach wurden etwa 87.000 Wildtiere getötet, 2.600 mehr als im Vorjahr. Fast die Hälfte der erlegten Tiere waren Rehe. Das Wetter: heute Mischung aus Sonne und Wolken, meist trocken. 20 bis 24 Grad, morgen heiter bis wolkig und meist trocken bei ähnlichen Temperaturen. MDR aktuell Verkehrsdienst. A4 Frankfurt-Dresden. Zwischen Rüdersdorf und Gera-Langenberg liegt ein Fahrzeugteil auf der rechten Fahrspur. A72 Richtung Leipzig. Zwischen Stolberg-Nord und Kreuz Chemnitz Stau an einer Baustelle plus 20 Minuten. Auf der B7 Richtung Jena zwischen Trotz und Droschka Behinderungen nach einem Unfall. Die B183a Delitzsch-Brehna ist zwischen der B184 und dem Abzweig Kertitz wegen Bergungsarbeiten gesperrt und geblitzt wird auf der A9 Richtung Berlin zwischen Halle und Bitterfeld-Wolfen und auf der A14 Richtung Magdeburg zwischen Halle-Trotha und Lübbe-Jün. Soweit der Verkehrsdienst. Es wird 8.48 Uhr.
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3: Fast jeder von uns weiß noch ganz genau, was er am 11. September 2001 gemacht hat. Der Tag, an dem Terroristen in den USA 4 Flugzeuge gekapert hatten und unter anderem ins World Trade Center geflogen sind. Ich weiß noch, ich kam damals aus der Schule nach Hause, habe mir erstmal die Glotze angemacht. Na, und plötzlich liefen da auf allen Sendern dieselben Bilder, die brennenden Türme in New York. Einer, der das damals aus nächster Nähe erlebt hat, ist Wolfgang Ischinger. Ausgerechnet am 11. September damals hat er sein Amt als deutscher Botschafter in den USA angetreten. Und mit ihm habe ich über die Ereignisse gesprochen.
5: Guten Morgen.
3: Herr Ischinger, damals Ihr erster Arbeitstag als deutscher Botschafter. Wo waren Sie denn genau am 11. September? Wie haben Sie den Tag erlebt?
5: Also es war mein erster Tag, Sie haben das ja erwähnt, mein erster Tag als neuer Botschafter in Washington. Ich war schon früh am Morgen, um 8 oder so, in meinem neuen künftigen Botschafterbüro, ließ mich einweisen in das, was an dem Tag und später passieren sollte. Und dann rannte ein Mitarbeiter rein, den ich noch nicht mal bei Namen kannte, und sagte, machen Sie mal schnell Ihren Fernseher an, da ist was Furchtbares in New York passiert. Und dann konnte ich sozusagen die dritte oder vierte Wiederholung der Bilder aus New York mit dem Einschlag der Flugzeuge sehen. Und dann wurde plötzlich aber das mehr als nur ein Fernsehbild, weil ich aus meinem Botschafterbüro mit großen Fenstern nach Washington hinaus, da konnte ich sehen, dass eine Rauchwolke aufstieg. Und meine Mitarbeiter sagten mir dann, das ist dort, wo ungefähr das Pentagon ist. Und wenige Sekunden später kam übers Radio die Meldung, dass ein Flugzeug dort auch eingeschlagen war. Da war mir dann endgültig klar, dass hier was Furchtbares passierte. Also ich habe diese immer größer werdende schwarze Rauchwolke, die werde ich in meinem Leben nie vergessen. Die wurde immer gewaltiger.
3: Wie hat sich dann der Tag für Sie verändert? Wie gefragt waren Sie ab dem Moment?
5: Naja, schauen Sie, normalerweise fängt das Leben als Botschafter im Ausland damit an, dass man sogenannte Höflichkeitsbesuche macht. Man besucht den Außenminister, man besucht das Staatsoberhaupt, man besucht alle möglichen wichtigen Leute, um sich denen sozusagen vorzustellen. Also mit mir wollte kein Mensch Höflichkeitsbesuche machen, weil dafür niemand Zeit hatte. Es war ja Katastrophe angesagt. Und ich habe tatsächlich am zweiten Tag meines Aufenthalts, war ich bereits im Außenministerium, um mit den Experten dort die Frage zu besprechen, ob Amerika irgendwelche Hilfe aus Deutschland würde brauchen können. Also wissen Sie, solche Dinge wie das TÜV, ja, können die helfen? Oder braucht man Trümmerbeseitigungsspezialisten oder gar Spezialisten aus der Bundeswehr und so weiter? Also sozusagen, ich hatte keine Zeit für nette Vorstellungsgespräche. Wir waren von der ersten Stunde meiner Tätigkeit in Washington, dann waren wir im Krisen- und im Katastrophenmodus. Und das hat eigentlich diese ganzen 5,5 Jahre, die ich dort verbrachte, dominiert.
3: Ja, das heißt, viele erinnern sich ja vor allem an die Bilder des Tages. Sie haben sie auch gerade nochmal geschildert. Sie haben aber auch die Wochen danach ja erlebt, ne? Wie hat sich denn Amerika damals verändert?
5: Was die meisten Leute bei uns nicht wissen oder vielleicht nicht mehr wissen, ist, dass die ersten Wochen und Monate nach diesem furchtbaren Terroranschlag geradezu zu einer Blütezeit in den deutsch-amerikanischen Beziehungen führte. Vielleicht ist es schwer, sich das jetzt vorzustellen. Damals meldeten sich bei uns in der deutschen Botschaft Washington Hunderte, ja Tausende von Deutsch-Amerikanern mit der Frage, können wir irgendwo spenden? Kein anderer Botschafter konnte das tun, was ich dann ein paar Monate später machen konnte, dass ich einen Scheck in der Größenordnung von zig Millionen an die amerikanischen Behörden überreichte. Also das ging super toll los. Das nicht so Positive ist, dass man dann in Amerika natürlich zu dem Ergebnis kam, wir dürfen jetzt nicht Schwäche zeigen. Wir dürfen uns das sozusagen nicht gefallen lassen. Wir müssen jetzt ganz hart zurückschlagen, sonst ist unsere Weltmachtrolle in Gefahr. Also hat man dann beschlossen, ohne Rücksicht auf die Frage, ob andere da mitmachen würden, wir gehen jetzt nach Afghanistan und schlagen auf diese Kerle ein, auf diese Al-Qaida-Terroristen, die von den Taliban damals dort geduldet waren. Und
13: dann passierte etwas, was wirklich historisch wichtig ist. Wir Europäer haben den USA erklärt, wir stehen an eurer Seite und sind bereit, auch militärisch, wenn das nötig ist, mitzuhelfen, um eure Sicherheit, euer Territorium zu verteidigen. Also es war in diesem Sinne auch für das transatlantische Verhältnis zunächst mal eine positive Bekräftigung von Solidarität. Ja, und dann ging es natürlich, danach ging es dann leider bergab.
3: Ja, darauf wollte ich gern hinaus. Würden Sie sagen, dass der 11. September eine entscheidende Zäsur im 21. Jahrhundert war, für alles, was danach
13: das
3: passierte?
13: Das würde ich sagen. Ja, das würde ich sagen. Ich glaube, die dann folgenden Polarisierungsentwicklungen in der amerikanischen Politik, wo heute die Demokraten nicht mehr mit den Republikanern und umgekehrt reden, die haben ihren Grund natürlich nicht nur in 9/11, aber eben auch in 9/11. Man braucht immer eine Mischung zwischen natürlich der eigentlichen auch militärischen Stärke. Politische Probleme bedürfen der Diplomatie. Und das wurde damals vielleicht ein bisschen zu klein geschrieben von unseren amerikanischen Freunden. Also es war eine gewaltige Zäsur, die nachwirkt bis heute, auch wenn sich die Koordinaten ein bisschen verschoben haben. Damals war für viele Jahre immer nur Terrorismus, Terrorismus, Terrorismus das Problem. Jetzt reden wir in einer neuen Phase natürlich mehr über Resilienz, über die Herausforderungen unserer Demokratien durch hybride Kriegführung, siehe Russland im Ukraine-Krieg. Aber es ist letztlich dieselbe Situation. Wir müssen solche Konfliktlagen nicht einfach durch militärisches Draufschlagen zu lösen versuchen, sondern wir brauchen eine politische Strategie, die hoffentlich dann auch mit militärischer Stärke unterlegt ist.
3: Das sagt der ehemalige deutsche Botschafter in den USA, Wolfgang Ischinger. 8.54 Uhr. Ja, heute Morgen ging es bei uns schon um die Frage, ob das nächste Auto vielleicht elektrisch fährt. Immer mehr Leute denken ja darüber nach. Und für die ganz kurzen Strecken setzen aber viele auf ein anderes Elektrogefährt, nämlich den E-Scooter. Allerdings passieren mit dem auch immer mehr Unfälle. Und was die häufigsten Ursachen sind, das hat sich Uta Georgi angeschaut.
7: Eine große, zum Teil vierspurige Hauptstraße, die ins Chemnitzer Stadtzentrum führt. Streckenweise müssen sich die Autofahrer die Fahrspur mit einem Radweg teilen. Nicht selten rauschen hier auch E-Scooter vorbei, mit hoher Geschwindigkeit und für Autofahrer oft erst im letzten Augenblick zu erkennen. Die Unfallgefahr ist groß. Im letzten Jahr gab es laut Statistischem Bundesamt deutschlandweit fast 15.000 Unfälle mit E-Scootern, bei denen Menschen verletzt wurden. 33 Fälle davon endeten tödlich. So manchen Passanten in der Chemnitzer Innenstadt wundert das nicht.
8: Ich habe vor 2 Wochen auch einen Unfall gehabt und mein Knie tut immer noch weh.
9: Ich finde, man sollte erstmal generell Regeln veröffentlichen, weil viele E-Scooterfahrer, glaube ich, gar nicht wissen, ob sie jetzt als Fußgänger, Radfahrer oder Auto zählen.
11: Also ich bin selber Jurist. Ich glaube, die Tendenz geht dahin, dass man schärfere Regeln bringen muss, weil die Leute halt damit fahren, wie sie wollen.
12: Die müssten mit Sturzhelm fahren, denn die haben auch ganz schöne Stempel drauf. Und dann mal ein bisschen ordentlicher abstellen und nicht absteichen und fallen lassen.
25: Ich finde, die Leute sollten sich auch mit den Straßenverkehrsregeln auskennen.
7: Laut ADAC hat die Zahl der Verletzten besonders bei jungen Menschen in der Altersgruppe zwischen 10 und 18 Jahren zugenommen. Hauptursachen für die Unfälle sind die falsche Nutzung von Fahrbahnen oder Fußwegen, unangepasste Geschwindigkeit sowie das Fahren unter Alkoholeinfluss. ADAC-Sprecher Fabian Fährmann sagt:
26: Wenn man mit dem E-Scooter unterwegs ist, dann muss man als Fahrer selbst auch einfach wissen, ein E-Scooter ist ein vergleichsweise instabiles Gefährt. Das verzeiht einfach wenig Fahrfehler dafür, dass es mit doch recht moderater Geschwindigkeit unterwegs ist. Und deswegen muss man einfach ganz besonders aufpassen, dass man dem Verkehr angemessen unterwegs ist, keine unnötigen Risiken geht. Wir wissen, ein kleines Schlagloch, eine kleine Unaufmerksamkeit können bereits dazu führen, dass man mit einem E-Scooter stürzt. Und wir wissen, in den allermeisten Fällen verletzen sich auch die Leute dabei.
7: Das Fraunhofer Ernst-Mach-Institut in Freiburg hat mit Dummies und Menschenmodellen getestet, welche Kräfte wirken, wenn ein E-Scooter zum Beispiel mit einer Bordsteinkante kollidiert. Im Untersuchungsbericht heißt es dazu:
27: Der E-Scooter wirkt aufgrund seiner Massenträgheit wie ein Hebel gegenüber dem Fahrer und katapultiert diesen unterschiedlich stark in die Höhe. Die Dauer des Sturzes beträgt je nach Geschwindigkeit etwa zwischen einer halben und einer Dreiviertelsekunde. Die Sturzweite zwischen 2 und 5 Metern.
7: Die Geschwindigkeit, mit der der Kopf aufgeprallt sei, lag bei allen Tests über der Geschwindigkeit des E-Scooters, so die Wissenschaftler. Beim Tragen eines Helmes sank das Verletzungsrisiko um deutliche 51-72%. Deshalb empfiehlt auch der ADAC, dringend einen Helm zu tragen, auch wenn es keine Helmpflicht gäbe. Sprecher Fabian Fährmann weist darauf hin, dass bald strengere Regeln gelten.
26: Es wird ab dem nächsten Jahr verschiedene Regelungen geben. Da haben wir zum Beispiel die Anlehnung von E-Scootern an den Radverkehr, also was die Rechte und Pflichten angeht, welche Fahrstreifen benutzt werden dürfen, wo darf ich mit diesen Scootern fahren, welche Ampeln gelten für mich etc. Dann wird es strengere Sicherheitsanforderungen an E-Scooter geben. Die müssen zum Beispiel alle mit einem Blinker ausgestattet sein, damit sie besser gesehen werden.
7: Außerdem seien höhere Bußgelder geplant und mehr Befugnisse für Städte und Gemeinden. Sie könnten dann festlegen, wo E-Scooter abgestellt werden dürfen und wo nicht. All diese Regelungen treten am 1. März kommenden Jahres in Kraft.
3: Und jetzt rollern wir langsam aber sicher aufs Wochenende zu. Und da wollen wir doch mal schauen, wie wir so wettermäßig da starten. Josephine.
6: Ja, es sind ja gerade doch eher Wolken über uns. Da gibt es zwar auch Wolkenlücken, zum Beispiel von Steinach über Rudolstadt bis Apolda und Sangerhausen, aber auch zum Beispiel in Plauen, Kreiz und um Limbach-Oberfrohna. Da sind Wolkenlücken und auch ein bisschen größer. Da scheint also auch die Sonne. Aber ansonsten werden im Laufe des Tages auch mal noch größere Aufheiterungen möglich sein und die Temperatur steigt. In der Spitze liegen wir bei Werten so zwischen 20 und örtlich 24 Grad.
3: Josephine, gib mir mal noch einen kurzen Überblick. Wie werden Samstag und Sonntag dann?
6: Sie sind ein bisschen unterschiedlich. Morgen eher der ruhigere Tag. Da gibt es nur einen schwachen Tiefausläufer, vielleicht mal vereinzelt Schauer. Und am Sonntag zieht dann auch ein Tiefdruckgebiet mit etwas mehr Regen durch. Und das alles morgen bei 24 Grad in der Spitze und am Sonntag bei maximal 21 Grad.
3: Ich danke dir. Tschüss. Heute vor 25 Jahren erschütterten die Terroranschläge vom 11. September 2001 die Welt. Und wir wollen mal schauen, wie sich einige Menschen aus Mitteldeutschland an diesen Tag erinnern. Das ist gleich Thema bei uns hier in der Sendung. Tim Deisinger übernimmt für mich am Mikrofon. Ich sag tschüss für heute, freue mich, dass Sie dabei waren und ja, bis demnächst.
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14: Um 9 Uhr mit Mirko Jugelt. In Deutschland ist die Zahl der Firmenpleiten auf den höchsten Stand seit 13 Jahren gestiegen. Wie das Statistische Bundesamt mitteilte, meldeten die Amtsgerichte im ersten Halbjahr fast 13.000 beantragte Unternehmensinsolvenzen. Das seien 6,7% mehr gewesen als im Vorjahreszeitraum. Die meisten Anträge kamen demnach aus den Bereichen Verkehr, Gastgewerbe und der Baubranche. Der Bundestag kommt in diesen Minuten zusammen, um abschließend über den Haushalt für das kommende Jahr zu beraten. Dabei geht es zunächst um den Etat von Arbeitsministerin Bärbel-Baas. Mit mehr als 200 Milliarden Euro verantwortet sie den größten Einzelposten im gesamten Haushalt. Das meiste Geld ist für Rente und Grundsicherung vorgesehen. Danach diskutieren die Abgeordneten noch über die Pläne von Forschungsministerin Dorothee Bär. Dazu zählen auch Projekte in der Raumfahrt. Die Terroranschläge vom 11. September jähren sich heute zum 25. Mal. Zu dem Anlass hat die frühere Bundesjustizministerin Hertha Däubler-Gmelin vor einem schleichenden Abbau von Freiheitsrechten gewarnt. Die SPD-Politikerin sagte dem MDR, damals habe eine Entwicklung begonnen, bei der Sicherheitsmaßnahmen immer stärker in die individuellen Rechte eingriffen. Die Reaktionen auf die Anschläge seien zwar verständlich gewesen, die Balance zwischen Sicherheit und individueller Freiheit müsse aber in jedem Einzelfall gewahrt bleiben. Der ADAC hält es für nötig, das deutsche E-Ladesäulennetz zügig zu erweitern. Sprecher Fabian Fährmann sagte dem MDR, der Ausbau müsse mit der steigenden Zahl von E-Autos einhergehen und diesem auch standhalten. Momentan sei das Angebot zwar überwiegend ausreichend, allerdings gäbe es Knotenpunkte, bei denen es im Berufsverkehr oder zu Urlaubszeiten eng werden könne. In Thüringen sind im vergangenen Jahr wieder tausende Patienten mit Essstörungen behandelt worden. Die Kassenärztliche Vereinigung registrierte allein unter den gesetzlich Versicherten mehr als 10.000 entsprechende Diagnosen und damit etwas mehr als im Vorjahr. Laut Statistik sind vor allem Mädchen im Schulalter und junge Frauen von Essstörungen betroffen. Der Jenaer Psychologe Uwe Berger verwies auf neue Risiken, etwa durch Fitness-Influencer in den sozialen Medien. Das waren die Nachrichten. Das Wetter mit den aktuellen Temperaturen: Brocken, sonnig 7 Grad, Chemnitz wolkig 11, Dresden wolkig 10, Eisenach stark bewölkt 8 Grad, Erfurt heiter 9, Fichtelberg bedeckt 8, Gera wolkig 10, Görlitz wolkig 10, Halle wolkig 10, Leipzig bedeckt 11, Magdeburg bedeckt 10 und Meiningen heiter 8 Grad. Heute teils Sonne, teils dichtere Wolken, weitgehend trocken. Höchstwerte 20 bis 24 Grad, morgen wechselnd bewölkt mit Aufheiterungen und meist trocken. Höchstwerte 20 bis 24 Grad. Am Sonntag wechselhaft mit Schauern und leichter Temperaturrückgang. MDR-Verkehrsdienst, A4, Frankfurt Richtung Dresden, Vorsicht zwischen Rüdersdorf und Gera Langenberg, liegt ein Fahrzeugteil auf der rechten Fahrspur. A72 Richtung Leipzig zwischen Stolberg Nord und Kreuz Chemnitz, Stau an einer Baustelle plus 20 Minuten. Auf der B7 Richtung Jena zwischen Trotz und Droschka, Behinderungen nach einem Unfall. Die B183a Delitzsch-Brena zwischen der B184 und dem Abzweig Kertitz wegen Bergungsarbeiten gesperrt. Und geblitzt wird auf der A9 Richtung Berlin zwischen Halle und Bitterfeld-Wolfen oder auf der A14 Richtung Magdeburg zwischen Halle-Trotha und Lübbe-Jün. Soweit der Verkehrsdienst, 9.04 Uhr.
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10: Tim Deisinger im Studio, einen schönen guten Tag. Der britische Konzern GlaxoSmithKline hat gestern die Schließung seines Dresdner Standortes bis 2028 angekündigt. Damit steht nach 115 Jahren die Impfstoffproduktion in Dresden vor dem Aus. 650 Arbeitsplätze fallen weg. Klaus Michelsen vom Verband der forschenden Pharmaunternehmen sagte dem MDR, wo er die Probleme für den Pharma-Standort Deutschland sieht.
15: Wir brauchen als Industrie gute Rahmenbedingungen, um zu investieren. Und diese Rahmenbedingungen bedeuten, dass man kontinuierlich sein Werk modernisiert, dass man dafür ja Prozesse hat, die schnell sind, dass man Bürokratie im Griff behält, dass man Kosten für den Standort im Griff behält. Und hier hat sich in der Vergangenheit einiges in die falsche Richtung entwickelt. Hinzu kommt, dass die pharmazeutische Industrie auch davon abhängig ist, wie das Gesundheitssystem ausgestaltet ist. Also das bedeutet, auch dort haben die Rahmenbedingungen Einfluss auf die Investitionsentscheidungen der Unternehmen. Und hier müssen wir eben schauen, dass wir offen sind für Innovationen, dass wir auch das honorieren, was wir an Versorgungssicherheit bekommen und dass wir schnell sind. Und diese Schnelligkeit hat Deutschland vielfach verloren. Und an der Stelle kann man über Bürokratieabbau beispielsweise einiges erreichen, aber auch bei den Kosten für Energie, bei den Kosten für Lohn und Gehalt und auch bei den Fachkräften, die verfügbar sein müssen, einiges besser machen.
10: Klaus Michelsen vom Verband der forschenden Pharmaunternehmen nach der Ankündigung der Schließung des GlaxoSmithKline Impfstoffwerks in Dresden. 25 Jahre ist es her, dass die Terroranschläge vom 11. September 2001 die Welt erschütterten. Millionen Menschen verfolgten damals fassungslos die Bilder aus New York. Mitglieder der islamistischen Terrororganisation Al-Qaida hatten 4 Passagierflugzeuge in den USA entführt. 2 davon steuerten sie in die Türme des World Trade Centers. Fast 3000 Menschen starben. Für viele wurde dieser Tag zu einem Wendepunkt und auch Menschen in Mitteldeutschland erinnern sich noch genau, wie sie diesen 11. September erlebt haben. Sarah Bötscher.
16: Nora Lendner ist Sopranistin und Ensemblemitglied der musikalischen Komödie Leipzig. Heute ist sie 40 Jahre alt. Als 2 Flugzeuge in die Türme des World Trade Centers rasen, ist sie 15. Die Deutsch-Amerikanerin lebt schon damals in Deutschland, besucht am 11. September ihren ersten festen Freund.
17: Und das war total verrückt. Die hatten keinen Fernseher, die hatten keine Medien zu Hause. Und ich hatte aber schon ein Handy. Und ich weiß, dass meine Mama mich angerufen hat, gesagt, Nora, go find a television. Weiß noch ganz genau, sie sagte, Third World War is starting, Third World War. Ich so, what is going on? Und dann sind wir damals zu den Nachbarn rüber und haben den Fernseher angemacht. Und genau in dem Moment, als wir den Fernseher angemacht haben, ist das zweite Flugzeug in den Tower gecrashed.
16: Es ist nicht der Beginn eines Dritten Weltkriegs. Die Anschläge verändern dennoch die Welt. Jahre später besucht Nora Lendner die Gedenkstätte Ground Zero in New York. 9/11 zeigt ihr zum ersten Mal, welche Folgen Terrorismus haben kann.
17: Wir brauchen diese Ground Zeros, ne, um einfach es auch nicht zu vergessen. Und deswegen, ich denke da jedes Jahr dran und bin jedes Mal wieder erschüttert darüber, wie sich es dann eigentlich entwickelt hat. Und dass es nicht das einzige Mal war, dass es passiert ist, sondern dass es einfach irgendwie der Beginn war.
16: Auch Suleiman Malik hat den 11. September 2001 bis heute nicht vergessen. Der Vorsteher der Mahmud-Moschee in Erfurt gehört zur Ahmadiyya-Gemeinschaft. Seine Familie floh aus Pakistan, wo Angehörige der religiösen Minderheit verfolgt werden. Als die Anschläge passieren, ist Malik 14 Jahre alt und lebt erst seit 2 Monaten in Deutschland.
0: Ich konnte überhaupt nicht nachvollziehen, wie jemand so etwas tun kann und vor allem, wie jemand so eine schreckliche Tat dann auch mit dem Islam in Verbindung bringt.
16: Malik sagt, dass sich die Wahrnehmung von Muslimen seitdem stark verändert habe. Seine Schwester sei wegen ihres Kopftuchs immer wieder beleidigt worden. Auch er selbst erlebe bis heute Vorurteile.
0: Dass Menschen nicht differenzieren und Muslime mit solchen schrecklichen Taten oder Extremismus verbinden. Also man begegnet mir manchmal mit Vorbehalten, obwohl man sich meine persönliche Haltung überhaupt nicht kennt. Ne? Gleichzeitig erlebe ich aber auch etwas sehr Positives, das muss ich auch sagen. Sobald man miteinander ins Gespräch kommt, kommt oft ein regelrechter Überraschungseffekt. Dann höre ich zum Beispiel, Sie sind ja ganz anders, als ich gedacht habe. Sie sind ja total friedlich.
16: 2 Geschichten von Tausenden, die der 11. September bis heute geprägt hat. Die Erinnerungen an diesen Tag sind unterschiedlich. Vergessen haben ihn die meisten nicht.
10: Und auch wir haben Sie bei WhatsApp unter anderem gefragt, wie Sie den 11. September damals erlebt haben. Ein paar Antworten finden Sie im Artikel zum Thema online auf mdr.de. Knapp 2 Monate vor den wichtigen Kongress-Zwischenwahlen in den USA haben die Republikaner ihren Parteitag beendet. Mit ihrem 2-tägigen Treffen in Dallas wollten die Republikaner Wähler mobilisieren. Neben Trump spielte dabei auch Vizepräsident Vance eine prominente Rolle. Der 42-Jährige gilt als möglicher Kandidat für die Nachfolge von Trump im Weißen Haus bei der Präsidentschaftswahl 2028. Ralf Borchert.
1: JD-Rufe für den Mann, der als Hauptredner des Abschlussabends angekündigt war, Vizepräsident JD Vance. Stellenweise schien seine Rede eine Bewerbungsrede für die Präsidentschaftskandidatur der Republikaner 2028 zu werden. Als ein Gegendemonstrant eine mexikanische Flagge hochhielt, rief Vance in Trump-ähnlicher Schärfe:
18: Well, my friend, if you love Mexico so much, get your ass over there, I'll buy you the plane ticket.
1: Mein Freund, wenn du Mexiko so liebst, bewege deinen Hintern dort rüber, kauf dir ein Flugticket. Dann betonte Vance, erstmal gehe es um die Kongress-Zwischenwahlen diesen November, danach werde man sich um die nächsten Schritte kümmern. Das Finale des Parteitags überließ Vance dem Mann, der noch die unumstrittene Nummer 1 der Republikaner ist. Präsident Donald Trump war es, der diesen Parteitag unbedingt wollte, um sich selbst zum Mittelpunkt der Kongress-Zwischenwahlen zu machen, obwohl Trump gar nicht auf dem Wahlzettel steht.
18: You've got to pretend I'm on the ticket. I'm on the ticket. I'm on the ticket.
1: Ihr müsst so tun, als sei ich auf dem Wahlzettel. Ich bin auf dem Zettel. Ich bin auf dem Zettel, beschwor Trump seine Anhänger und rief immer wieder, geht wählen. Und der Präsident wiederholte sein Versprechen vom Vorabend, $5.000 für jeden erwachsenen Bürger im Land, wenn die Republikaner Anfang November erneut das Repräsentantenhaus und den Senat gewinnen.
18: $5.000 for every adult citizen in our country.
1: Diese $5.000-Ankündigung war zum Hauptthema des Parteitags geworden. Ein ernst gemeintes Versprechen? Kaum, sagt Rick Hazen, Wahlrechtsexperte an der Universität von Kalifornien in Los Angeles. Es steht gar nicht in Trumps Macht, das alleine zu tun. Er braucht dazu den Kongress. Politiker machen diese Art von Versprechen ständig. Es ist Teil der Wahlkampfrhetorik, so der Juraprofessor im Fernsehsender PBS. Was bleibt nach diesem Parteitag, der eher eine Trump-Show war, mit Blick auf die Kongresszwischenwahlen Anfang November? Bisher sprechen die Umfragewerte gegen die Republikaner. Ein Machtwechsel zurück zu den Demokraten, zumindest im Repräsentantenhaus, scheint wahrscheinlich. Dabei bleibt es, sagt der Meinungsforscher Frank Luntz.
2: They look at their food prices and they wonder why they've gone up. They look at gas prices and they wonder, are they going to be able to fill their tanks?
1: Die Leute schauen auf die Lebensmittelpreise und fragen sich, warum sie gestiegen sind. Sie schauen auf die Benzinpreise und fragen sich, ob sie ihren Tank voll machen können, so Luntz im Radiosender NPR. Beim Parteitag in Dallas allerdings gab es sie nach wie vor, die überzeugten Trump-Anhänger, wie den Texaner Jack, der nur seinen Vornamen nennen will. Er sagt zu Trumps Amtsführung:
5: Absolutely phenomenal. I mean, obviously we have the war with Iran.
1: Absolut phänomenal. Gut, wir haben den Iran-Krieg, den wir zu Ende bringen müssen. Aber was den Aktienmarkt angeht, wenn du da seinen Empfehlungen folgst, kannst du Geld verdienen. Und das ist mir gelungen, so der 22-Jährige. Die deutlich ältere Diane Papering will Republikaner wählen bei den Zwischenwahlen.
19: I believe in President Trump.

0: sieht die Schweizer Polizei bislang relativ bedeckt. Aus Rücksicht auf die Angehörigen will sie beispielsweise erst im Laufe des Vormittages genauer darüber informieren, wie viele Menschen bei dem Unfall getötet und verletzt wurden. Das Unglück ereignete sich gestern am späten Nachmittag im Engadin im Osten der Schweiz. Der Bus aus den Niederlanden mit rund 50 Menschen an Bord war nach Angaben der Polizei auf einer Landstraße gegen eine Leitplanke gefahren. In der Folge sei das Fahrzeug von der Fahrbahn abgekommen und auf die Seite gekippt. Der Unfall soll sich im Bereich einer Baustelle ereignet haben. Weitere Fahrzeuge waren offenbar nicht beteiligt. Der verunglückte Bus gehört einem niederländischen Reiseunternehmen aus Alberche. Die Ortschaft liegt kurz hinter der Grenze zu Nordrhein-Westfalen. Das Unternehmen, für das der Bus unterwegs war, zeigte sich erschüttert. Wir sind zutiefst schockiert und bestürzt über den tragischen Busunfall in der Schweiz, heißt es in einer Stellungnahme.
1: Soweit die Informationen aus der Schweiz von Sandra Bieger. Damit 9.15 Uhr. Hier ist MD Aktuell. Schönen guten Morgen. Top-Thema bei uns zur Stunde. Die Zahl der Firmenpleiten in Deutschland. Die ist auf den höchsten Stand seit 13 Jahren gestiegen. Laut Statistischem Bundesamt meldeten im ersten Halbjahr fast 13.000 Unternehmen Insolvenzen an. Weitere Meldungen hat nun Mirko Jugelt.
2: Der Krieg im Nahen Osten hat die Ölpreise weiter nach oben getrieben. Ein Fass Rohöl der Sorte Brent kostete in der Nacht fast 110 US-Dollar. Inzwischen hat der Preis wieder etwas nachgelassen. Hintergrund der jüngsten Anstiege sind neue Angriffe auf wichtige Schifffahrtsrouten, wie zuletzt im Roten Meer. Nach der Landtagswahl in Sachsen-Anhalt hat der SPD-Politiker Dirk Wiese vor einer Putin-Koalition gewarnt. Hintergrund sind die geplanten Gespräche von AfD und BSW. Wiese, der parlamentarische Geschäftsführer der SPD-Fraktion im Bundestag ist, sprach in der Rheinischen Post von einem Hort an Instabilität. Beide Parteien würden eine Wiederannäherung an Russland fordern. Im thüringischen Ohrdruf hat der Tornado vor 3 Wochen auch ein großes Fischsterben verursacht. Laut Stadtverwaltung wurden aus den umliegenden Teichen rund 120 Kilo tote Fische geborgen. Umgestürzte und verrottete Bäume hätten dem Wasser Sauerstoff entzogen. Das Wetter: heute Sonne und Wolken, meist trocken, 20 bis 24 Grad, morgen heiter bis wolkig und meist trocken bei ähnlichen Temperaturen. MDR Aktuell Verkehrsdienst, A4 Frankfurt-Dresden, Vorsicht zwischen Rüdersdorf und Gera-Langenberg, liegt ein Fahrzeugteil auf der rechten Fahrspur. A72 Richtung Leipzig, zwischen Stolberg-Nord und Kreuz Chemnitz, Stau an einer Baustelle, plus 20 Minuten. Auf der B7 Richtung Jena, zwischen Trotz und Droschka, Behinderungen nach einem Unfall. Die B183a Delitzsch-Brehna ist zwischen der B184 und dem Abzweig Kertitz wegen Bergungsarbeiten gesperrt. Geblitzt wird auf der A9 Richtung Berlin zwischen Halle und Bitterfeld-Wolf und auf der A14 Richtung Magdeburg zwischen Halle Trotha und Löbi-Jün. Soweit der Verkehrsdienst, 9.17 Uhr.
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1: Insgesamt 12 Länder, darunter Großbritannien, Frankreich und Kanada, haben ein Importverbot für Waren aus israelischen Siedlungen im Westjordanland verhängt. Deutschland ist nicht dabei. Daran gibt es hierzulande auch laute Kritik. Zu den unterschiedlichen Ansichten von Regierung und Opposition, der Bericht von Rupert Jasper.
4: Today I announce that the official view of the British government is that the occupation is unlawful.
5: Die Besetzung der Gebiete sei gesetzeswidrig. So begründete der neue britische Außenminister Ed Miliband im Unterhaus den Importstopp für Produkte aus israelischen Siedlungen im Westjordanland. Zu den Waren gehören beispielsweise Datteln oder Wein. Großbritannien ist dabei nicht allein. Diplomatische Schwergewichte wie Frankreich und Kanada haben sich der Initiative angeschlossen. Deutschland aber ist nicht dabei. Daran gibt es Kritik.
6: Man sieht sehr, sehr stark, wenn man sich dann eine Europakarte anguckt, wie isoliert Deutschland eigentlich ist,
5: sagt Linken-Chefin Ines Schwertner.
6: So eine Sanktionierung auch konkret der Unternehmen, die von der Siedlungspolitik profitieren, würde ein wichtiges Zeichen setzen.
5: Schwertner fordert die Bundesregierung auf, ihre Haltung zu überdenken. Ähnlich sehen es die Grünen.
7: Man muss sich einfach klar machen, dass der Siedlungsbau und damit natürlich auch die wichtigste Finanzierungsgrundlage, nämlich der Verkauf von Siedlungsprodukten an den Haupthandelspartner, nämlich die Europäische Union, dass das alles sozusagen dazu beiträgt, nach hinten raus, dass die Zwei-Staaten-Lösung verunmöglicht wird.
5: Sagt Grünen-Politikerin Luise Amtsberg. Aber nicht alle Oppositionsparteien im Bundestag sind für

0: Ein Importverbot für Waren aus israelischen Siedlungen im Westjordanland. AfD-Politiker Markus Frohnmeier nennt die Initiative kontraproduktiv und eine Symbolmaßnahme.
1: Wirtschaftssanktionen sind in aller Regel das falsche politische Instrument. Sie schaden den eigenen wirtschaftlichen Interessen, schwächen die diplomatische Position und sie lösen eben auch keine Konflikte.
0: Und die Regierungsparteien? Die sind genauso gespalten wie die Opposition. Siemtje Möller von der SPD ist vor kurzem ins Westjordanland gereist.
2: In völkerrechtlich illegalen Siedlungen nehmen radikale Siedler Palästinenserinnen und Palästinenser auf kriminelle und auch unmenschliche Weise ihre Lebensgrundlage weg und verwandeln die, man muss ja sagen, geklauten Ressourcen in Güter um.
0: Die SPD-Politikerin ist deswegen für die britische Initiative.
2: Wir können nicht einerseits für das Völkerrecht und eine regelbasierte internationale Ordnung eintreten und andererseits wegschauen, wenn diese Regeln so massiv verletzt werden.
0: Der außenpolitische Sprecher der Unionsfraktion, Jürgen Hart, wiederum verweist darauf, dass man die Gewalt von Siedlern im Westjordanland wiederholt kritisiert habe. Er gehe zudem davon aus, dass es auf EU-Ebene weitere Maßnahmen gegen radikale Minister der israelischen Regierung geben werde. Die wirtschaftlichen Sanktionen aber sieht die Union auch mit Blick auf die anstehende Wahl in Israel kritisch.
3: Das würde zum jetzigen Zeitpunkt die Falschen treffen und auch die falschen Signale nach Israel senden, auch im Blick auf die Wahl am 27. Oktober. Ich glaube, dass wir unsere Instrumente so wählen sollten, dass wir damit auch eine Chance auf Veränderung in der israelischen Politik haben.
0: Dass man sich der Initiative aus London nicht anschließen werde, bekräftigte jüngst auch das CDU-geführte Auswärtige Amt.
4: Der Bericht von Robert Jasper. In der Unmut vieler Eltern in Russland wächst. In sozialen Netzwerken häufen sich Berichte, wonach Schüler trotz guter Leistungen nicht in die 10. Klasse aufgenommen werden. Damit wird ihnen zumeist der direkte Weg zum Hochschulstudium versperrt. Und dahinter steckt auch ein Arbeitskräftemangel. Die Zusammenhänge erklärt Stefan Lack.
5: So beklagte sich im Juli eine Mutter aus Ijewsk in der Teilrepublik Udmurtien über die Entscheidung der Schule, ihren Sohn nicht in die Oberstufe aufzunehmen. Wir hatten schon ab der 1. Klasse geplant, dass unser Sohn in die 10. und 11. Klasse gehen wird. Mein Sohn hat auf dem Zeugnis kein einziges unbefriedigend, sondern nur befriedigend gut und sehr gut. Jetzt wurde die Aufnahme in die 10. Klasse abgelehnt, und zwar mit dem Verweis darauf, dass es ihm angeblich schwerfalle, dort zurechtzukommen. Solche Fälle sind keineswegs die Ausnahme. Vielmehr scheint damit das Ziel verfolgt zu werden, Schülerinnen und Schüler möglichst früh dem Arbeitsmarkt zuzuführen. Allein in Moskau stieg der Anteil der Neunklässler, die direkt in eine Berufsausbildung wechseln, innerhalb eines Jahres von 25% auf 40%. Russland leidet unter einem massiven Fachkräftemangel. Der Bildungsforscher Wladimir Rimsky formulierte das im Radiosender Kommersant FM ganz offen. Es liegt im Interesse unseres Staates und seiner Wirtschaft, das Auswahlverfahren für die 10. Klasse wieder einzuführen. Wir müssen uns eingestehen, es ist nicht von Vorteil für das Land, zu viele Spezialisten mit Hochschulbildung zu haben. Dass der Mangel an Arbeitskräften auch mit dem Krieg gegen die Ukraine zusammenhängen könnte, wird in Russland selten thematisiert. Schätzungen gehen davon aus, dass rund 600 bis 700.000 russische Soldaten für den Krieg eingesetzt sind. Dazu die hohen Verluste. Zuletzt nach Schätzungen des amerikanischen Thinktanks Institute for the Study of War 40.000 Soldaten allein im August. Stattdessen verweisen staatliche Medien auf den Bedarf an technisch ausgebildeten Fachkräften, auch beim Militär. Wie zum Beispiel in einer Reportage des Piervi-Kanal. In der Zone der Militäroperation gibt es einen besonders hohen Bedarf an Drohnenführern sowie an Personal, das die Technik einsatzbereit macht. Als Präsident Wladimir Putin beim östlichen Wirtschaftsforum auf Beschwerden über die Nichtzulassung zur Oberstufe angesprochen wurde, reagierte er zunächst ungehalten. Ich verstehe immer noch nicht, wovon Sie sprechen. Beschweren sich die Leute über die Schulen in Moskau? Davon habe ich noch nie gehört. Später ergänzte er, man versucht, die Voraussetzungen dafür zu schaffen, dass die Wirtschaft das bekommt, was sie am dringendsten braucht. Hochqualifizierte Fachkräfte und hochqualifizierte Arbeiter. Laut der offiziellen Personalprognose der russischen Regierung entfallen rund 70% des künftigen Arbeitskräftebedarfs auf Arbeiter und Fachkräfte. Dabei ist die Rechtslage eigentlich eindeutig. Schulen dürfen zwar für spezialisierte Klassen Auswahlverfahren durchführen, ein genereller Ausschluss vom Besuch der 10. Klasse ist jedoch nicht vorgesehen. Darauf verweist auch Bildungsexperte Boris Iljuchin. Wenn eine Ingenieursklasse eingerichtet wird, in der Physik und Mathematik die Schwerpunkte sind, müssen diese Fächer beherrscht und die Prüfungen entsprechend bestanden werden. Immer mehr Eltern ziehen deshalb vor Gericht. Das Bildungsministerium betonte zuletzt, dass jeder Schüler nach Abschluss der 9. Klasse Zugang zur weiterführenden Schulbildung haben müsse.
4: Normalerweise sind die Stimmen, die Sie im Radio hören, ja unsichtbar. Es gibt aber einen Abend, an dem die Radiomacher in Deutschland im Rampenlicht stehen. Gestern wurde der Deutsche Radiopreis verliehen. Die wichtigste Auszeichnung für alle, die besonders kreatives oder informatives Radio machen, aus Hamburg dazu Daniel Keller.
6: Es ist ein emotionaler, ungewöhnlich stiller Moment, als der Ehrenpreis verliehen wird. Posthum an einen Mann, der jahrzehntelang mit einem breiten amerikanischen Akzent auf verschiedenen Radiosendern moderierte.
7: Hi, ich bin's, alter Amerik Delisle. Da ist ein alter amerikanischer Mitbürger, der immer noch kein Deutsch kann.
6: Ein Mann, der mit seinem Spitznamen alter Ami zur Kultfigur und für viele zum Vorbild wurde.
7: And this alter Ami is a nickname that one of the people at the radio station gave me because I'm old and an American. And in German it just sounds pretty cool.
6: Unter anderem moderierte Rick Delisle beim Berliner Rundfunk, Radio Bob oder dem Soldatensender AFN. Und vielleicht hätte er auch die Musik gespielt, die beim Deutschen Radiopreis präsentiert wurde. Denn auch die Musikerinnen und Musiker, die dem Radio viel Publikum verdanken, sind auf der Bühne im Musical-Theater an der Elbe. Zum Beispiel Johannes Oerding und Peter Maffay. Sie präsentieren ihr gemeinsames Album und stellen klar, in den aktuellen politischen Zeiten kann Musik eine Spaltung überwinden.
8: Wir befinden uns schon in einer sehr außergewöhnlichen Phase, die es in dieser Form vorher noch nie gegeben hat. Und deswegen macht es Sinn, nach Gemeinsamkeiten zu suchen, Spaltung zu überwinden, dialogfähig zu bleiben, wie Johannes immer sagt. All diese Dinge kann man hinaustragen und auf der Bühne artikulieren.
6: Dennoch bleibt der Abend größtenteils unpolitisch. Die Radiowelt steht im Vordergrund. Und Tagesschau-Moderatorin Susanne Daubner stellt klar, welche Stärken dieses Medium hat, auch im Vergleich mit sozialen Netzwerken und dem Fernsehen.
9: Was ich am Radio so toll finde, dass man eben wirklich nicht abgelenkt ist. Oh, was hatten die heute an und hat die einen schlechten Tag gehabt, keine gute Nacht. Nein. Das ist alles nicht wichtig.
6: Den Fokus auf ein bestimmtes Thema legen, ohne Ablenkung, in aller Tiefe, das gelingt zum Beispiel den Preisträgerinnen Britta Rotsch und Tajina Grünzig. Sie haben für Deutschlandfunk Nova in einer Reportagereihe über sexualisierte Gewalt durch Lehrkräfte im Schulalltag berichtet. Die Jury lobt unter anderem, wie feinfühlig den Autorinnen das gelungen ist. Eine von ihnen, Tajina Grünzig, nimmt den Preis entgegen.
10: Und ich appelliere hiermit an alle Redaktionen, weiterhin Themen über sexualisierte Gewalt und Machtmissbrauch anzunehmen. Es ist nämlich nicht immer leicht, dafür Redaktionen zu finden. Aber MeToo ist nicht vorbei und diese Themen sind weiterhin sehr, sehr wichtig. Also nehmt euch diesen Themen an. Vielen Dank.
6: Neugier und der Mut, auch komplexe Themen anzugehen und zu präsentieren, das kann Radio einzigartig machen. Und so blickt Bill Delisle, der Sohn des verstorbenen deutsch-amerikanischen Radiomachers, hoffnungsvoll in die Radiozukunft, wenn er daran erinnert, wie ernst sein Vater das Radio und seine Möglichkeiten genommen hat.
11: Und ich bin überzeugt, wenn wir weiterhin mit diesem Spirit, mit diesem Gedanken herangehen, wie wichtig das ist, was wir hier alle machen und wie viele Leute wir jeden Tag berühren, dann wird es Radio auch für immer geben. Also vielen Dank dafür.
4: Daniel Keller berichtete von der Verleihung des Deutschen Radiopreises. Wir sind bei Diana Weise in unserem Wetterstudio. Das Wetter, ist das heute preisverdächtig?
12: Da würde ich sagen, nicht unbedingt. Also zumindest ist es relativ ruhig. Wir sind da zwischen zwei Tiefs und deswegen gibt es zwar auch viele Wolken, aber dazwischen immer mal Sonne und es bleibt größtenteils trocken. Die Temperaturen sind schon ein bisschen gestiegen, aber das sind in Gentin immer noch 10 Grad nur, in Wernigerode schon 16 Grad. Am Nachmittag wird es ein bisschen wärmer als gestern, da erwarten wir 20 bis 24 Grad.
4: Ja, dann ist Wochenende. Da wäre es natürlich schön, wenn das Wetter immer top ist. Wie sieht es Samstag, Sonntag aus?
12: Wir werden ja in der nächsten Nacht zwar auch noch relativ kühl das haben, aber nicht mehr ganz so frisch wie in der vergangenen Nacht. Und morgen gibt es durchaus immer mal die Sonne zu sehen, also freundliche Phasen, aber es sind trotzdem auch ganz schön viele Wolken da. Nur selten bringen sie mal einen Regenschauer, wenn, trifft es wahrscheinlich eher Sachsen-Anhalt. Die Temperaturen morgen ganz ähnlich wie heute, 20 bis 24 Grad. Am Sonntag, würde ich nicht sagen, dass es so das beste Sonntagswetter für die meisten ist, denn da kommen Schauer auf uns zu, es regnet immer mal und das auch teilweise kräftig. Trotzdem, der Regen wird gebraucht und die Temperaturen, die gehen ein bisschen zurück, aber werden jetzt trotzdem noch leicht über der 20-Grad-Marke bleiben.
4: Das Wetter mit Diana Weise. Dankeschön. Gleich der aktuelle Nachrichtenüberblick und danach unter anderem Folgendes: bis 10 Uhr in Südafrika flammen wieder fremdenfeindliche Proteste auf. Die Regierung wird vorgeworfen, die Migranten im Stich zu lassen. Und 9/11, heute vor 25 Jahren gab es den Terrorangriff auf die USA. Hertha Däubler-Gmelin war damals Bundesjustizministerin und mit ihr wollen wir sprechen und sie natürlich fragen, wie sie die Anschläge damals erlebt hat und wie sie die Reaktion darauf findet. Die sind mehr in der nächsten halben Stunde.
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14: Um 9.30 Uhr mit Mirko Jugelt. In Deutschland ist die Zahl der Firmenpleiten auf den höchsten Stand seit 13 Jahren gestiegen. Wie das Statistische Bundesamt mitteilte, meldeten die Amtsgerichte im ersten Halbjahr fast 13.000 beantragte Unternehmensinsolvenzen. Das seien 6,7% mehr gewesen als im Vorjahreszeitraum. Die meisten Anträge kamen demnach aus den Bereichen Verkehr, Gastgewerbe und Baubranche. Im Streit um die Abschaffung der sogenannten Rente mit 63 schlägt der rheinland-pfälzische Ministerpräsident Gordon Schnieder einen erneuten Finanzcheck vor. Der CDU-Politiker sagte dem Redaktionsnetzwerk Deutschland, er sei nicht generell gegen die Abschaffung. Es gäbe aber heute kaum noch junge Menschen, die deutlich vor dem regulären Rentenalter 45 Beitragsjahre erreichen werden. Die Koalition solle daher noch einmal prüfen, welche Kosten eine Beibehaltung der Regelung künftig verursachen würde. Die AfD-Fraktion im Bundestag hat Strafanzeige gegen Bundeskanzler Friedrich Merz erstattet. Anlass ist dessen Rede während der Haushaltsberatungen. Merz hatte erklärt, das AfD-Konzept der sogenannten Remigration sei nichts anderes als eine ethnische Säuberung nach Hautfarbe und Herkunft. Der parlamentarische Geschäftsführer der AfD-Fraktion, Stefan Brandner, nannte die Äußerungen vollkommen inakzeptabel. Der Begriff Remigration steht bei Rechtsextremisten für die massenhafte Ausweisung von Menschen mit Migrationshintergrund. Nach dem Aus für die Erstaufnahmestelle Suhl in 2 Monaten ist nach Angaben der Landesregierung kein Ersatzstandort nötig. Migrationsministerin Beate Meißner sagte dem MDR, die Asylbewerberzahlen seien momentan so niedrig, dass kein neues Heim geschaffen werden müsse. Flüchtlinge könnten in Eisenberg und Gera untergebracht werden. Meißner verwies aber darauf, dass das Heim in Eisenberg 2028 geschlossen werden solle. Dafür werde dann ein Ersatzstandort benötigt. In Polen haben Lokführer mit einer landesweiten Bummelaktion für mehr Sicherheit auf der Schiene demonstriert. Bereits am Morgen war jeder dritte Fernzug verspätet. Die Lokführergewerkschaft hatte ihre Mitglieder dazu aufgerufen, an Bahnübergängen das Tempo auf 20 Kilometer pro Stunde zu drosseln. Hintergrund ist ein tödlicher Unfall an einem unbeschrankten Bahnübergang. Dort war ein Schnellzug mit einem Betonmischer kollidiert. In Polen werden auch an Hauptstrecken viele Bahnübergänge nur mit einem Andreaskreuz und einem Blinklicht gesichert. Das waren die Nachrichten. Das Wetter mit den aktuellen Temperaturen: Artern stark bewölkt 8 Grad, Dresden wolkig 11, Eisenach bedeckt 9, Erfurt bedeckt 10, Gardelegen bedeckt 11 Grad, Hoyerswerda wolkig 13, Magdeburg bedeckt 11, Neuhaus am Rennweg wolkig 11 Grad, Oschatz bedeckt 12, Plauen wolkig 9, Wernigerode bedeckt 16 und Wittenberg wolkig 12 Grad. Heute teils Sonne, teils dichtere Wolken, weitgehend trocken, Höchstwerte 20 bis 24 Grad, morgen wechselnd bewölkt mit Aufheiterungen, meist trocken bei ähnlichen Temperaturen, am Sonntag wechselhaft mit Schauern und leichter Temperaturrückgang. MDR-Verkehrsdienst. Vorsicht auf der A2 Richtung Berlin. Zwischen Kreuz Hannover-Ost und Lehrte befindet sich eine ungesicherte Unfallstelle auf der linken Fahrspur. Auf der A4 Richtung Frankfurt in der Abfahrt Gera-Langenberg befindet sich eine ungesicherte Unfallstelle. A72 Richtung Leipzig zwischen Stolberg Nord und Kreuz Chemnitz. Stau an einer Baustelle plus 15 Minuten. Geblitzt wird auf der A9 Richtung Berlin zwischen Halle und Bitterfeld-Wolfen und auf der A14 Richtung Magdeburg zwischen Halle-Trotha und Lübbe-Jün. Soweit der MDR-Verkehrsdienst, 9.34 Uhr.
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4: Tim Deisinger im Studio, einen schönen guten Tag. Wochenlang war es in Südafrika vergleichsweise ruhig, jetzt aber marschieren dort wieder fremdenfeindliche Demonstranten auf. Schwerpunkt ist aktuell die Hafenstadt Durban, der Hauptsitz der Initiative March and March, die bei den landesweiten Protesten die Führung übernommen hat. Die Anhänger der Bewegung fordern lautstark Geflüchtete und Asylsuchende aus mehreren afrikanischen Ländern auf, ihre Sachen zu packen und zu verschwinden. Die Flüchtlinge kampieren jetzt schon in provisorischen Lagern. Stefan Überbach.
15: Die Che Guevara-Straße in Durban. Auf dem Gehweg vor einem Büro des Innenministeriums stehen Zelte dicht an dicht. Mehr als 200 Menschen aus anderen afrikanischen Ländern kampieren hier schon seit Wochen aus Angst vor fremdenfeindlichen Attacken. Vor dem provisorischen Flüchtlingslager haben sich Anhänger der Protestbewegung March and March versammelt. Viele tragen Stöcke, manche sind vermummt. Polizisten mit Helmen, Schutzwesten und Schilden versuchen, die beiden Gruppen auseinanderzuhalten. Immer wieder kommt es zu Rangeleien. Von einem Clean-up spricht die Initiative March and March, von einer Aufräumaktion. Jacinta Ngubese Zuma, die Anführerin der Bewegung, stellt Forderungen an die Polizei und die Verwaltung der Stadt.
16: We hereby grant the municipality a period of 7 days.
15: Hiermit gewähren wir der Gemeinde eine Frist von 7 Tagen, um diese Personen in geeignete Unterkünfte umzusiedeln. Außerdem fordern wir die Untersuchung mutmaßlicher Straftaten, die von ausländischen Staatsangehörigen begangen wurden. Die Bewohner des Camps wollen nicht in ihre bisherigen Stadtviertel zurückkehren, weil sie dort bedroht und angegriffen wurden. Dabei haben die meisten von ihnen gültige Papiere. Die sogenannte Aufräumaktion macht ihnen Angst. Wir sind obdachlos, sagt dieser Mann. Wir arbeiten nicht mehr und haben keine Wohnungen und sie schlagen uns trotzdem.
17: For now we are hopeless because we no more working. We don't have houses, but they're still coming here and beat us up.
15: Auch Vertreter aus der Politik sind nach Durban gekommen, um die Proteste zu unterstützen. Zum Beispiel Nandla Mkadi von der Oppositionspartei Action SA.
18: Because they are for South African.
15: Denn March and March will ein Südafrika für Südafrikaner und Action SA wird nur für Südafrikaner regieren. Allerdings formiert sich auch Widerstand. Mehr als 130 zivilgesellschaftliche Organisationen haben sich zum Bündnis Siafana Sonke, übersetzt so viel wie Wir sind alle gleich, zusammengeschlossen, das sich gegen fremdenfeindliche Gewalt und Hetze stark macht. Alim Lang, die für die Kampagne Flüchtlinge und Asylbewerber in Durban betreut, wirft Südafrikas Regierung vor, die schutzsuchenden Menschen im Stich zu lassen. Sie sagte dem Nachrichtenkanal Newsroom Afrika, erst nach einem Monat wurden Toiletten und ein Wassertank bereitgestellt. Aber darüber hinaus hat die Regierung nichts unternommen. Ganz gleich, wer man in Südafrika ist, man hat Anspruch auf Menschenrechte. Tatsache ist jedoch, dass die südafrikanische Regierung nichts davon gewährleistet hat. Die Flüchtlinge sollen jetzt übergangsweise in der Nachbarprovinz Gauteng untergebracht werden, womit aber nicht alle einverstanden sind. Tamin Tuli, der Premierminister der Provinz KwaZulu-Natal, sagte dem öffentlich-rechtlichen Sender SABC, die Menschen, die dort kampieren, sind keine illegalen Migranten. Sie haben Angst vor einer Rückkehr in ihre alten Gemeinschaften wegen der großen Spannungen. Sie wollen in ihre Heimatländer gebracht werden. Die ohnehin schon angespannte Lage dürfte sich in den nächsten Tagen weiter verschärfen. Denn die Protestbewegung March and March hat allen nicht registrierten Migrantinnen und Migranten erneut ein Ultimatum gesetzt und sie dazu aufgefordert, Südafrika bis Ende September November zu verlassen.
4: Heute Abend startet das jüdische Neujahrsfest. Es ist der Auftakt zu einem wahren Feiertagsmarathon bei den Juden. Es leitet einen Festmonat mit einer ganzen Reihe von Bußtagen ein und mündet nach 10 Tagen in das jüdische Versöhnungsfest Yom Kippur, den höchsten Feiertag des Judentums. Julio Segador.
19: Granatäpfel, Datteln, Honigwaben. Auf den Märkten in Israel herrscht vor dem jüdischen Neujahrsfest Ausnahmezustand. Die Gassen und Gänge sind voll, die Menschen eilen mit vollen Einkaufstüten nach Hause. Das jüdische Neujahrsfest Rosh Hashanah steht vor der Tür, wörtlich übersetzt der Kopf des Jahres. Es startet laut jüdischem Kalender das Jahr 5787 nach Erschaffung der Welt. Die gläubigen Juden gehen in die Synagogen, in Jerusalem strömen die Religiösen traditionell zur Klagemauer. Wer laute Böller oder Partys wie an Silvester erwartet, liegt falsch. Das jüdische Neujahr ist ein Fest der Sinne und der tiefen Symbolik. Gegessen wird traditionell was Süßes. Familien tauchen Apfelscheiben in Honig. Ihr Wunsch für die kommenden Monate lautet Shana Tova Umetuka, ein sprichwörtlich gutes und süßes neues Jahr. Doch Rosh Hashanah feiert nicht nur den Beginn des neuen Jahres, es ist der Auftakt zu einem wahren Feiertagsmarathon bei den Juden. Rosh Hashanah leitet den Festmonat mit einer ganzen Reihe von Bußtagen ein und mündet nach 10 Tagen in das jüdische Versöhnungsfest Yom Kippur, den höchsten Feiertag des Judentums. Danach folgt noch das Laubhüttenfest Sukkot. Wie in den Vorjahren gelten an den kommenden Feiertagen in ganz Israel erhöhte Sicherheitsvorkehrungen.
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20: Im Studio Raimo Hinsdorf. Während der FC Bayern München gestern mit einer 5:0 Machtdemonstration gegen Bodø Glimt in die Fußball-Champions League gestartet ist, ging der Auftakt für RB Leipzig in die Hose. In Como gab es eine heftige 1:4 Niederlage, verbunden mit der Frage, wie es dazu kommen konnte. Thomas Kunze hat das Spiel übertragen. Thomas, was war los am Comer See?
21: Tja, nicht viel. Zumindest bei RB Leipzig. Como war gut. Super organisiert, das musste man so erwarten. Und Leipzig fehlten Power, Überzeugung und Sicherheit. Und so stand es nach krassen Abwehrfehlern zur Pause durch Baturina und Duvikas schon 2:0 für Como Calcio. Und nach der Pause, da wollte RB nochmal so richtig Anlauf nehmen, das hat man gemerkt. 9 Minuten nach Wiederanpfiff, zack, Konter Como, Diao 3:0. Alles danach war eigentlich nur noch Beiwerk. Auch das schöne 1:3 durch Leipzigs jungen Serben Maximovic und der Schlusspunkt, das 1:4 durch Perone, auch wieder durch einen Konter. Am Ende ist das super deutlich, das ist schmerzhaft und es ist trotzdem verdient. Fehlstart in die Königsklasse, mehr gibt's eigentlich nicht zu sagen.
20: Lass uns trotzdem noch mal ein bisschen analysieren, kann man denn Gründe benennen für dieses hohe Ergebnis?
21: Also man kann auf jeden Fall mal festhalten, dass es mit der Idee, dem Ansatz von Trainer Martin Demichelis noch nicht so wirklich hinhaut. 1:3 in Bremen, 1:4 in Como. Was gestern vor allen Dingen gefehlt hat, war die immer wieder beschriebene Intensität. Diese Grundhaltung, die ja dogmatisch in den Verein eingepflanzt wurde. Deswegen hat man ja auch Demichelis beispielsweise geholt und Ole Werner den Laufpass gegeben. Aber das war alles nicht da. Keine Intensität. Nicht ohne Ball, nicht mit Ball. Einfach nicht da. Abläufe sind dann nochmal ein anderes Thema. Die stimmen auch noch nicht. Aber da muss man sagen, okay, der Kader war sehr spät beisammen. Gestern Abend starteten da mit Nkunku, mit Marc Guiou, mit Nil El Ainaoui oder auch mit Andrea Maximovic. Spieler, die so noch nie gemeinsam auf dem Feld gestanden haben, die vielleicht sogar erst 7 oder 8 gemeinsame echte Trainingseinheiten hatten. Aber diese Grundsätzlichkeiten, die müssen sich ändern. Das muss der Trainer ganz schnell in den Griff kriegen. Sonst wird es bald ungemütlich.
20: Meint Thomas Kunze. Machen wir erstmal einen Strich unter den Fußball. Am späten Abend deutscher Zeit spielt Tennisstar Alexander Zverev in New York gegen den Russen Karin Khachanov um den Finaleinzug bei den US Open. Kevin Krawietz und Tim Pütz fehlt nur noch ein Sieg zur Krönung ihrer Karriere als Tennis-Doppel. Das deutsche Davis-Cup-Duo steht morgen im Finale der US Open nach einem Zweisatzsieg gegen das amerikanisch-britische Duo Ram und Salisbury. Finalgegner von Pütz und Krawietz sind Christian Henderson aus den USA und Nils Skupski aus Großbritannien. Die deutschen Basketballerinnen haben bei der Heim-WM das Publikum in der Berliner Arena am Ostbahnhof in Begeisterung versetzt. Nach dem 93:74 Sieg gestern gegen Europameister Belgien stehen sie nun im Halbfinale und treffen dort morgen auf Frankreich. Jakob Rüger über den sensationellen Auftritt gestern und jene Korbjägerin, die Geschichte schreiben wollen.
22: Es sind große Spielerinnen, die große Spiele entscheiden. Und Leonie Fiebig ging in diesem Viertelfinale voran.
1: Nachdem ihr Wurf zuletzt nicht fallen wollte, erzielte sie die ersten deutschen Punkte per Dreier und schrie die Erleichterung heraus.
2: So laut geschrien, mir wurde kurz schwindelig, muss ich ehrlich sagen. Aber ich wusste, dass mein Team mich heute braucht. Und dass der erste dann direkt fällt, war einfach ja, sehr, sehr, sehr, sehr gut für das Selbstbewusstsein.
1: Es war die Initialzündung für die gesamte Mannschaft. Defensiv giftig und aufmerksam, offensiv geduldig und mit Selbstbewusstsein. Die deutschen Basketballerinnen um Kapitän Marie Gülich zeigten ihre mit Abstand beste Leistung.
2: Jetzt, finde ich, sieht man, dass wir wirklich ein Team sind, dass wir funktionieren, dass wir aufs Spielfeld kommen und wissen, was wir zu tun haben. Und das ist ein Riesenunterschied. Und deswegen würde ich schon sagen, so langsam haben wir unseren Rhythmus. Ja.
1: Vor allem Leonie Fiebig, die am Ende mit 17 Zählern beste deutsche Korbjägerin war, hat offensiv endlich ihren Rhythmus gefunden. Insgesamt punkteten 6 Spielerinnen zweistellig, ein Ausdruck der starken mannschaftlichen Geschlossenheit.
2: Es geht auch nicht nur um Punkte. Ich glaube, man hat ganz krass gesehen, dass die Niara, ich, Lex, als wir draußen waren, hat das Team übernommen. Wir haben verteidigt wie die Löwen. Es geht einfach ganz viele Komplimente an mein ganzes Team.
1: Ein Team, das zuletzt an der Schwelle zur Weltspitze stand, dem aber ein Sieg gegen ein Top-Team in einem K.O.-Spiel fehlte. Nach dem 93-74 ist Deutschland nun unter den Top 4 der Welt, wo Luisa Geiselsöder und Co. immerhin wollten.
22: Wir wollten eine EM gewinnen, wir wollen eine WM gewinnen, wir wollen Olympia. Wir haben diese Ziele und ich glaube, so diese ganzen extra Stunden in der Halle, jedes Mal den Sommer dafür aufzuopfern, das mit allen erleben zu können und das mit allen teilen zu können, ist einfach sehr, sehr besonders. Und so ist der Lohn, ja.
1: Nun geht es um eine Medaille und da macht Leonie Fiebig eine Ansage.
2: Wir sind nicht zu unterschätzen, wir sind kein Underdog mehr. Alle haben uns jetzt auf dem Visier, mit uns nicht zu spaßen.
1: Im Halbfinale wartet Frankreich, die nächste große Herausforderung, bei der es eine besondere Leistung vom gesamten deutschen Team braucht.
20: Jakob Rüger über die deutschen Basketballdamen.
4: Danke, Raimo. Das war der Sport. Damit 9.45 Uhr. 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Schönen guten Tag. Top-Thema bei uns zur Stunde. Die Firmenpleiten in Deutschland. Deren Zahl ist auf den höchsten Stand seit 13 Jahren gestiegen. Laut Statistischem Bundesamt meldeten im ersten Halbjahr fast 13.000 Unternehmen Insolvenz an. Weitere Meldungen an dieser Stelle mit Mirko Jugelt.
14: Die Tourismusbranche in Deutschland hat im Juli ein Plus verzeichnet. Nach Angaben des Statistischen Bundesamtes verbuchten Hotels und Herbergen 58,4 Millionen Übernachtungen. Das waren fast 2 Millionen mehr als im Vorjahresmonat. Etwa jede 6. Übernachtung entfiel auf Gäste aus dem Ausland. Russland hat nach eigenen Angaben in der Nacht 777 ukrainische Drohnen abgeschossen. Das Verteidigungsministerium erklärte, es habe Angriffe in 15 Regionen gegeben. Im Gebiet Tula, südlich von Moskau, seien 2 Menschen ums Leben gekommen. In der Region Wolgograd sei ein Wohnhaus beschädigt worden. In Thüringen stößt die neue Landarztquote für Medizinstudenten auf großes Interesse. Nach Angaben des Gesundheitsministeriums bewarben sich 173 Menschen auf die 17 Plätze. Diese wurden unabhängig vom Numerus Clausus vergeben. Dafür verpflichten sich die Studenten, mindestens 10 Jahre dort als Hausarzt zu arbeiten, wo sie gebraucht werden. Das Wetter heute: Sonne und Wolken, meist trocken, 20 bis 24 Grad. Morgen heiter bis wolkig und meist trocken bei ähnlichen Temperaturen. MDR aktuell Verkehrsdienst. Vorsicht auf der A2 Richtung Berlin zwischen Kreuz Hannover-Ost und Lehrte befindet sich eine ungesicherte Unfallstelle auf der linken Fahrspur. Auf der A4 Richtung Frankfurt in der Abfahrt Gera-Langenberg befindet sich ebenfalls eine ungesicherte Unfallstelle. A72 Richtung Leipzig, zwischen Zwickau West und Ost stockender Verkehr, zwischen Stolberg Nord und Kreuz Chemnitz Stau, 1 Stunde Verzögerung. Geblitzt wird auf der A9 Richtung Berlin zwischen Halle und Bitterfeld-Wolfen, auf der A14 Richtung Magdeburg zwischen Halle, Trotha und Lübejün und auf der A73 Richtung Suhl zwischen Schleusingen und Suhl-Friedberg. Soweit der Verkehrsdienst, es wird 9.48 Uhr.
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4: "9/11" ist heute, 11. September. Wenn wir in Deutschland diese englische Formulierung wählen, dann ist relativ schnell klar, dass es um den Tag geht, an dem Terroristen vor 25 Jahren Passagierflugzeuge unter anderem ins World Trade Center in New York gesteuert haben oder auch ins Pentagon in Washington. Die beiden Türme des World Trade Centers stürzten Stunden später spektakulär in sich zusammen. Tausende Menschen starben. Dieses Ereignis hat die Jahre danach sicherheitspolitisch geprägt, wie selten eines. Das endete auch nicht, nachdem die USA den Drahtzieher der Anschläge Osama bin Laden knapp 10 Jahre später in Pakistan aufgespürt und getötet haben. Hertha Däubler-Gmelin war zum Zeitpunkt der Anschläge Bundesjustizministerin. Sie ist jetzt bei uns am Telefon. Guten Tag.
0: Guten Morgen.
4: Der 11. September 2001 ist ja wohl einer dieser Tage, von dem die meisten wissen, was sie gemacht haben, als die Türme des World Trade Center brannten, dann einstürzten. Geht es Ihnen auch so?
0: Ja, natürlich. Es ist einer der Tage, die man ständig in Erinnerung hat. Bei mir war es so, ich hatte gerade den südafrikanischen Justizminister, also den Kollegen, zu Gast. Und wir waren mitten in einer Konferenz mit anderen, als dann die ersten Bilder kamen und wir darauf aufmerksam gemacht wurden, wir sollten doch mal ganz schnell den Fernseher anmachen. Und dann war es natürlich so, diese verzweifelten Menschen, die da in den Tod gesprungen sind, aber auch diese unglaublich heldenhafte Haltung der Feuerwehrleute, das sind alles Bilder, die, glaube ich, nicht nur mir, sondern ganz vielen Menschen immer im Kopf sein werden. Man konnte ja erahnen, was das für furchtbare Konsequenzen haben würde, dass es dann immer weiterging, auch mit den Fehlern der USA und den schrecklichen Dingen wie Guantanamo und Folter durch eine Macht des Westens. Das kam natürlich alles dazu.
4: Also Sie haben damals in dem Moment schon gewusst, dass das auch Auswirkungen unter anderem auch hier auf Deutschland haben wird, gesellschaftlich, politisch.
0: Ja, ja, das schon. Schauen Sie, ich war ja schon eine ganze Weile in der Politik tätig, übrigens mein südafrikanischer Kollege auch. Und wir hatten ja Terrorismus früher, aber eine ganz andere Art. Das war der RAF-Terrorismus vom Schwarzen Herbst 77, lange vor der Wiedervereinigung. Und von daher gesehen war schon klar, da ist was ganz anderes im Entstehen und dass es Auswirkungen haben würde, auch auf eine Muslimfeindlichkeit und auf Politik im Westen, aber auch bei uns in der Bundesrepublik, das war mir damals doch relativ schnell klar.
4: Die Amerikaner, die haben Tage nach dem Ereignis den sogenannten Krieg gegen den Terror ausgerufen. Einen Monat später begann man dann mit der Operation Enduring Freedom, um die Taliban in Afghanistan zu stürzen und Osama bin Laden zu fassen. Deutschland wurde nach konkreter militärischer Unterstützung gefragt und das Bundeskabinett hat die zugesagt. Aber unter den Abgeordneten des Deutschen Bundestages rumorte es ja ziemlich in der rot-grünen Koalition. Kanzler Schröder hat sie dann letztlich gezwungen zuzustimmen, weil er die Vertrauensfrage im Bundestag gestellt hat und die mit dieser Frage verknüpft hat. Also hätte man also nicht zugestimmt, wäre es das gewesen mit der Regierung Schröder. Wie bewerten Sie das heute?
0: Ja, das sehe ich jetzt nicht ganz so dramatisch, weil durch die Einmaligkeit dieses Vorgangs und auch die Tatsache, dass eigentlich vielen von uns, gerade auch im Bundeskabinett, völlig klar war, dass hier ein richtiger Angriff gegen die USA gefahren wurde und dass Artikel 5 des NATO-Vertrages durchaus gerechtfertigt war, war das natürlich schon eine Geschichte, die ich damals für richtig gehalten habe, wie wir vorgegangen sind. Allerdings dann nicht mehr das Vorgehen der Amerikaner gegenüber dem Irak. Eine ganz andere Sache, auch wie gesagt, völkerrechtswidriger Angriffskrieg, so wie wir das heute auch von Russland gegenüber der Ukraine sehen, wenn auch mit anderen Motiven und aus einem anderen Anlass heraus. Aber auch die Tatsache, dass hier jetzt eine langwierige Politik gegenüber den muslimischen Staaten und deren Probleme angefangen wurde, die wir ja bis heute spüren. Das sind alles Dinge, die wir damit verbinden und die sicherlich auch heute noch ganz viele Menschen noch nicht in Ruhe lassen.
4: Auch in Deutschland wurden ja im Nachgang neue Sicherheitspakete geschnürt. Inwieweit ist denn da die Balance gehalten worden? Also zwischen einerseits Dingen, die zur Terrorbekämpfung notwendig scheinen und schienen und dass man halt andererseits Freiheitsrechte natürlich nicht übermäßig einschränkt.
0: Es war damals, nicht nur damals, sondern das hatten wir als Folge zum Beispiel des Schwarzen Herbstes von 1977 ja auch schon, dass hier immer stärkere Sicherheits- und vorausschauende Vorsichtsmaßnahmen getroffen wurden, die in der Tat unser bis damals herrschendes Verständnis von individueller Freiheit stark eingeschränkt haben. Das ist ohne Zweifel richtig. Dass die Balance auch heute in jedem Einzelfall gehalten werden muss, ich glaube, das sind Dinge, die sehen wir heute auch und die werden ja Gott sei Dank in der Öffentlichkeit auch diskutiert, manchmal zu wenig. Aber damals fing schon eine ganz schiefe Leiter an, bei, wie gesagt, allem Verständnis für die Reaktion, die damals erforderlich war. Und man muss schon aufpassen, dass ja nicht schleichend hier die Rechte abgebaut werden. Da gibt es aber Gott sei Dank auch viele, die, wie ich auch, genauso drauf aufpassen.
4: Herr Dr. Gmelin, war Bundesjustizministerin zum Zeitpunkt der Anschläge vom 11. September 2001 in den USA. 9.54 Uhr haben wir es, 6 Minuten vor 10. 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TenneT ist ein großer europäischer Stromnetzbetreiber aus den Niederlanden. 2010 hat er auch das deutsche Stromnetz gekauft, lässt aktuell den Südlink bauen. Das ist eine 700 Kilometer lange Stromtrasse, die Windenergie aus Schleswig-Holstein bis in bayerische Haushalte transportieren soll. Nicht alles wird da mit Erdkabeln verbaut. Hin und wieder sind auch große Strommasten erforderlich. Scheinbar auch bei Hötensleben in der Börde in Sachsen-Anhalt. Dort wäre allerdings das einzigartige Grenzdenkmal betroffen. Das wohl letzte, fast vollständig erhaltene Stück des ehemaligen Eisernen Vorhangs. Der bisher freie Blick auf die alten Grenzanlagen würde dann getrübt werden. Sven Stephan.
3: Wir würden den letzten Masten hier hinbekommen und dann würde das Grenzdenkmal nach hier unten leicht überspannt werden. Es würde nicht direkt drüber laufen, aber es würde leicht überspannt werden.
5: Wenn du dann diese Riesenmasten im Hintergrund hast, ist das überhaupt nicht mehr fassbar, dieses Bauwerk hier.
7: René Müller und Susanne Frisch stehen zwischen Mauern, Panzersperren und Stacheldraht. Das Grenzdenkmal Hötensleben ist europaweit einzigartig. Doch direkt daneben soll ein Mast für eine Höchstspannungsleitung gebaut werden, 80 Meter hoch. René Müller vom Grenzdenkmalverein kann es kaum fassen.
3: Diese ganze martialische Wirkung, die man hat, es kommt ja vor einem vornachher wie so diese Spielzeugeisenbahn. Es hat nicht mehr diesen Wert, es wirkt nicht, das ist ja eigentlich unvorstellbar.
7: Der Stromnetzbetreiber TenneT plant die Höchstspannungstrasse. Sie soll Windstrom von Ost- nach Süddeutschland transportieren und sei von herausragendem öffentlichen Interesse, schreibt das Unternehmen auf MDR-Anfrage. Weil sich Anliegergemeinden erfolgreich gegen andere Trassenführungen gewehrt haben, bleibt nun die Führung über Hötensleben und das Grenzdenkmal. Doch darüber gesprochen habe TenneT bislang nicht, beklagt Susanne Frisch, die Leiterin der Gedenkstätte Deutsche Teilung.
5: Aktuell sind wir überhaupt nicht eingebunden. Also es gibt aktuell keine Kommunikation mit der Stiftung Gedenkstätten, die ja Eigentümer des Grenzdenkmals ist. Nur immer aus dritter Hand sozusagen haben wir Informationen, dass es offenbar im Moment keine Alternative gibt zu dieser Trasse.
7: Dazu schreibt TenneT, die konkreten Planungen seien noch nicht abgeschlossen und das Unternehmen verspricht, mit allen Beteiligten zu reden. Hoffnung für René Müller vom Grenzdenkmalverein. Er will noch verhindern, dass die Stromtrasse die Anlage überquert und ihren Charakter damit für immer verändert.
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4: Und nun zum Wetter. Diana Weise ist in unserem Wetterstudio. Tag Diana nochmal, wie wird denn der Tag heute?
12: Hallo Tim, wir haben es mit vielen Wolken zu tun. Allerdings auch die Sonne wird sich noch zeigen. Derzeit schafft sie das schon im Thüringer Wald ganz gut und am Nordrand des Harzes. Und da werden immer mal Wolkenlücken aufploppen und die Sonne durchlassen. In Sachsen-Anhalt wird es am Vormittag sogar teilweise heiter. Erstmal geht es auch trocken bis zum Nachmittag durch den Tag. Aber am Abend kann dann von Westen her doch mal ein einzelner Schauer auftauchen. Es wird wärmer als gestern, 20 bis 24 Grad erwarten wir.
4: Und morgen wird dann auch aufgeploppt?
12: Morgen eher selten. Also da sind Schauer nicht allzu häufig, aber so ganz durchweg trocken ist es auch nicht. Es gibt die Sonne und auch noch Temperaturen zwischen 20 und 24 Grad. Am Sonntag gibt es dann häufiger mal Regenschauer und ein bisschen niedrigere Temperaturen.
4: Das Wetter mit Diana Weise. Dankeschön. Gleich der aktuelle Nachrichtenüberblick und danach unter anderem Folgendes. Carsten Linnemann ist ja nun mittlerweile Gesundheitsminister. Er muss kräftig sparen. Im Bundestag hat er seinen geplanten Etat für 2027 vorgestellt. Das wird ein Thema sein. Und Deutschland wehrt sich gegen eine Klage vor dem Internationalen Gerichtshof. Der Vorwurf ist, Deutschland habe mit seinen Waffenlieferungen an Israel Beihilfe zu einem Völkermord im Gazastreifen geleistet.
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14: Um 10 Uhr mit Mirko Jugelt. In Deutschland ist die Zahl der Firmenpleiten auf den höchsten Stand seit 13 Jahren gestiegen. Wie das Statistische Bundesamt mitteilte, meldeten die Amtsgerichte im ersten Halbjahr fast 13.000 beantragte Unternehmensinsolvenzen. Das seien 6,7% mehr gewesen als im Vorjahreszeitraum. Die meisten Anträge kamen demnach aus den Bereichen Verkehr, Gastgewerbe und der Baubranche. Der Bundestag berät abschließend über den Haushalt für das kommende Jahr. Dabei geht es zur Stunde um den Etat von Arbeitsministerin Bärbel Baas. Mit mehr als 200 Milliarden Euro verantwortet sie den größten Einzelposten im gesamten Haushalt. Baas hat sich erneut kritisch zur geplanten Abschaffung der Rente mit 63 geäußert. Die SPD-Politikerin sagte, die Menschen könnten sich darauf verlassen, dass es einen Vertrauensschutz geben werde. Die Terroranschläge vom 11. September jähren sich heute zum 25. Mal. Zu dem Anlass hat die frühere Bundesjustizministerin Hertha Däubler-Gmelin vor einem schleichenden Abbau von Freiheitsrechten gewarnt. Die SPD-Politikerin sagte dem MDR, damals habe eine Entwicklung begonnen, bei der Sicherheitsmaßnahmen immer stärker in die individuellen Rechte eingriffen. Die Reaktionen auf die Anschläge seien zwar verständlich gewesen, die Balance zwischen Sicherheit und individueller Freiheit müsse aber in jedem Einzelfall gewahrt bleiben. In Thüringen sind im vergangenen Jahr wieder tausende Patienten mit Essstörungen behandelt worden. Die Kassenärztliche Vereinigung registrierte allein unter den gesetzlich Versicherten mehr als 10.000 entsprechende Diagnosen und damit etwas mehr als im Vorjahr. Laut Statistik sind vor allem Mädchen im Schulalter und junge Frauen von Essstörungen betroffen. Der Jenaer Psychologe Uwe Berger verwies auf neue Risiken, etwa durch Fitness-Influencer in den sozialen Medien. Bei einem schweren Busunglück im Osten der Schweiz sind 5 Menschen ums Leben gekommen. Das gab die Polizei nach stundenlangen Bergungsarbeiten bekannt. Außerdem seien 40 Menschen verletzt worden, 3 von ihnen schwer. Der niederländische Reisebus war gestern Nachmittag im Kanton Graubünden von der Straße abgekommen. An Bord sollen insgesamt rund 50 Insassen gewesen sein. Das waren die Nachrichten. Das Wetter mit den aktuellen Temperaturen: Brocken bedeckt 8 Grad, Chemnitz wolkig 12, Dresden wolkig 11, Eisenach bedeckt 9 Grad, Erfurt bedeckt 10, Fichtelberg bedeckt 8, Gera bedeckt 12, Görlitz wolkig 11 Grad, Halle wolkig 11, Leipzig wolkig 13, Magdeburg stark bewölkt 12 und Meiningen sonnig 11 Grad. Heute teils Sonne, teils dichtere Wolken, weitgehend trocken, Höchstwerte 20 bis 24 Grad. In der Nacht unterschiedlich bewölkt, vereinzelt Schauer, Tiefstwerte 13 bis 7 Grad. Morgen wechselnd bewölkt mit Aufheiterungen und meist trocken, Höchstwerte 20 bis 24 Grad. Am Sonntag wechselhaft mit Schauern und leichter Temperaturrückgang. MDR Verkehrsdienst. A2 Richtung Berlin zwischen Kreuz Hannover Ost und Lehrte, stockender Verkehr nach einem Unfall. A4 Görlitz Richtung Dresden, Vorsicht zwischen Salzenforst und Burkau, steht ein defektes Fahrzeug auf der linken Fahrspur im Baustellenbereich. Auf der A4 Richtung Frankfurt in der Abfahrt Gera-Langenberg befindet sich eine ungesicherte Unfallstelle. A72 Richtung Leipzig zwischen Stolberg Nord und Kreuz Chemnitz 8 Kilometer Stau wegen Reparaturarbeiten. Auf der B71 zwischen Letzlingen und Gardelegen befindet sich eine ungesicherte Unfallstelle in beiden Richtungen. Geblitzt wird auf der A9 Richtung Berlin zwischen Halle und Bitterfeld-Wolfen, auf der A14 Richtung Magdeburg zwischen Halle-Trotha und Lübbelin und auf der A73 Richtung Suhl zwischen Schleusingen und Suhl-Friedberg. Soweit der Verkehrsdienst. 10.04 Uhr.
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4: Tim Deisinger im Studio, einen schönen guten Tag. Es sind ja derzeit Haushaltsberatungen im Bundestag und aktuell beschäftigt sich das Parlament mit dem Haushaltsentwurf von Arbeits- und Sozialministerin Bärbel Baas. In der Debatte kommen auch Befürworter und Kritiker der angekündigten Rentenreform zu Wort. Alles weitere von Tim Aßmann.
6: Der Etat für Arbeit und Soziales, er ist schon quasi traditionell der größte jedes Bundeshaushaltes. Auch die für 2027 geplanten Ausgaben machen erneut mehr als ein Drittel des Gesamthaushaltes aus. Vorgesehen sind Ausgaben in Höhe von gut 201 Milliarden Euro, also gut 4 Milliarden mehr als in diesem Jahr. Größter Einzelposten sind die Ausgaben für die Grundsicherung im Alter und bei Erwerbsminderung und natürlich für die Rente. Auch im kommenden Jahr werden die Leistungen des Bundes für die Rentenversicherung, also die Zahlungen, die nötig sind, um die Versicherung stabil zu halten, wieder steigen auf rund 132 Milliarden Euro. Die geschätzten Ausgaben für die Grundsicherung für Arbeitssuchende bleiben mit rund 51 Milliarden Euro ungefähr auf dem Niveau des Vorjahres. Im Etat von Arbeitsministerin Bärbel Baas enthalten sind auch steigende Zuschüsse an die Bundesagentur für Arbeit. Denn höhere Arbeitslosenzahlen sind ebenso ein Kostentreiber im Haushalt des Arbeitsministeriums wie die strukturellen Probleme des Rentensystems, die zu mehr Zuschüssen für die Rentenversicherung führen.
4: Die letzte große Aussprache der Haushaltswoche hat also begonnen und als erste Rednerin trat die Ministerin selbst, Bärbel Baas, ans Rednerpult. Sie mahnte zu Entschlossenheit, die Zukunft selbst zu gestalten. Die Reformen der Bundesregierung seien kein Selbstzweck, sondern dringend notwendig. Und weiter sagte die Ministerin unter anderem Folgendes.
8: Bis zum Ende des Jahrzehnts wird es keinen Job mehr geben, der nicht mit KI in Berührung ist. Darin stecken enorme Chancen als Industrienation. Unser Ziel ist klar. KI soll menschliche Arbeit nicht verdrängen, sondern mit ihr zusammenwirken und sie produktiver machen. KI muss in den Dienst der Menschen und der Demokratie gestellt werden. Wir in Deutschland und in Europa können hier Vorreiter sein, eigene KI-Produkte zu entwickeln und auch wieder die Technologieführerschaft zurückzugewinnen. Gleichzeitig brauchen wir konkrete Antworten für die Beschäftigten in den Industriebranchen, die gerade extrem unter Druck stehen. Ein Beispiel ganz aktuell ist der Automobilbau, auch bei VW. Und jetzt ist es wichtig, dass diese hochmodernen Standorte und die Beschäftigten dort eine Perspektive bekommen. Und das müssen wir industriepolitisch flankieren. Es kann nicht sein, dass die deutschen Automobilbauer im Wettbewerb durch hochsubventionierte Autos aus dem Ausland benachteiligt werden. Und dagegen müssen wir uns wehren, auch mit Handelsschutzmaßnahmen.
4: Sagt die Bundesarbeitsministerin Bärbel Baas in der Haushaltsdebatte im Bundestag. Gesundheit ist eines der Ressorts, die beim Bundeshaushalt 2027 kräftig sparen sollen. Der neue Gesundheitsminister Carsten Lindemann hat bereits im Bundestag seinen geplanten Etat für das kommende Jahr vorgestellt und seine Ideen für das Gesundheitssystem ganz generell. Die Opposition hat viel Kritik. Katrin Auer.
9: Da steht er am Rednerpult, der neue Carsten Lindemann. Als er vor gerade mal 6 Wochen zum Gesundheitsminister ernannt wurde, hat er nicht gerade vor Begeisterung gesprüht. Jetzt soll er im Bundestag einen deutlich gekürzten Gesundheitsetat einbringen und erzählt erstmal eine Geschichte.
10: Ein Mann Anfang 50 aus Magdeburg erhält 2023 die Diagnose Lungenfibrose.
9: Der Patient braucht eine neue Lunge. Im vergangenen Januar bekommt er sie. Die 3000. Organtransplantation im Deutschen Herzzentrum der Berliner Charité. Linnemann stellt sie als Erfolgsgeschichte bewusst an den Anfang seiner Rede, um dann aber doch zum Problem zu kommen.
10: Wir haben gemessen an unserer Wirtschaftsleistung eines der teuersten Gesundheitssysteme weltweit, aber wir sind nicht effizient genug. Wir geben sehr viel Geld für Gesundheit aus und bekommen dafür an zu vielen Stellen nicht die Versorgung, die Menschen zu Recht erwarten.
9: Und dann sind da noch die Sparzwänge, die Finanzminister Klingbeil fast allen Ministerien auferlegt hat, wegen großer Finanzlücken im Bundeshaushalt. Gesundheitsminister Linnemann darf laut Haushaltsentwurf nächstes Jahr nur noch gut 14 Milliarden Euro ausgeben. Dieses Jahr sind es noch fast 22 Milliarden. Der neue Minister führt die Sparpläne im Bundestag allerdings nicht groß aus. Er schildert stattdessen Leitlinien, die seine Gesundheitspolitik prägen sollen.
10: Besser steuern, solide finanzieren, mehr Zeit für die Menschen. Das ist der Auftrag.
9: Während Carsten Linnemann nach seiner Rede in der zweiten Reihe der Regierungsbank Platz nimmt, tritt der AfD-Gesundheitspolitiker Martin Sichert ans Pult mit einem Ratschlag für den Neuen.
11: Als allererstes sollten Sie zu Friedrich Merz und Lars Klingbeil gehen und denen klar machen, dass mindestens 10 Milliarden, die für die Rüstungsindustrie vorgesehen sind, ins Gesundheitswesen fließen müssen.
9: Auch die Ärztin und Grünen-Politikerin Paula Pichotta kritisiert den Sparkurs der Bundesregierung. Gekürzt werden soll 2027 unter anderem beim Zuschuss für den Gesundheitsfonds. Das ist der zentrale Geldtopf für die gesetzlichen Krankenkassen, GKV.
16: Wenn man aus diesem Bundeszuschuss 2 Milliarden rausschneiden will, wie der Sozialdemokrat Lars Klingbeil, um seinen Haushalt zu entlasten, dann macht man das auf Kosten der über 50 Millionen GKV-Beitragszahler. Und das sind eben nicht die Höchstverdiener, das sind die Niedrig- und Normalverdiener in diesem Land. Und auf Kosten der Niedrig- und Normalverdiener in diesem Land in diesen Zeiten den Haushalt zu sanieren, das ist tatsächlich schamlos.
9: Tamara Mazzi, die für die Linke im Haushaltsausschuss sitzt, spricht den neuen Gesundheitsminister persönlich an. Sie greift sich das Sparpaket für die gesetzlichen Krankenkassen heraus, das kurz vor der Sommerpause verabschiedet wurde. Unter anderem deckelt es die Honorare für Psychotherapien mit der sogenannten Budgetierung. Ihr Appell?
16: Herr Linnemann, wenn Sie wirklich etwas für die Gesundheit der Menschen tun wollen, dann ändern Sie diesen Kurs. Nehmen Sie die Kürzung zurück, verhindern Sie die Budgetierung, schaffen Sie mehr Kassensitze und richten Sie die Versorgung am tatsächlichen Bedarf aus.
9: Das Gesetz, das Tamara Mazzi anspricht, stammt noch aus Zeiten, bevor Herr Linnemann Minister wurde. Auch der Haushaltsentwurf 2027 wurde im Wesentlichen von seiner Vorgängerin geschrieben. Aber jetzt hat er den Hut auf und muss den gekürzten Etat durch den Bundestag bringen.
4: So wird Katrin Auber, und es gibt auch noch weitere Aspekte dieser Haushaltsberatungen. Die AfD-Fraktion im Bundestag, die hat wohl Strafanzeige gegen Bundeskanzler Friedrich Merz erstattet, so hat sie es verkündet, also die Fraktion. Anlass ist die Rede des Bundeskanzlers während der Generaldebatte am Mittwoch. Benjamin Großkopf.
21: Merz hat die AfD im Bundestag scharf angegriffen, unter anderem für den in Wahlprogrammen und Reden immer wieder auftauchenden Begriff der Remigration. Das, so der Kanzler, sei nichts anderes als eine ethnische Säuberung nach Hautfarbe und Herkunft. Der Justiziar der AfD-Bundestagsfraktion Stefan Brandner spricht von haltlosen und widerwärtigen Äußerungen des Kanzlers und nennt es eine Unterstellung, dass die AfD sich dafür einsetze. Aus Brandners Sicht ist es eindeutig, dass die Justiz tätig werden müsse. Gestern Abend hob der Bundestag wiederum erneut die Immunität von Stefan Brandner selbst auf. Nach seinen Angaben geht es um den Vorwurf der Beleidigung bei einer Wahlkampfveranstaltung vor 3 Jahren. Zum Beispiel AfD-Chefin Alice Weidel fordert immer wieder millionenfache Remigration. Das Konzept dahinter sieht vor, Menschen mit Migrationshintergrund massenhaft auszuweisen. Welche das genau wären und wonach sich das definiert, darüber bleibt die Partei im Ungefähren. Laut Bundesamt für Verfassungsschutz läuft das Konzept hinaus auf die, Zitat, Schaffung ethnisch definierter Gesellschaften und damit die Ausweisung aller Volksfremden.
4: Die sächsischen Bauern zeigen sich unzufrieden mit der diesjährigen Ernte. Hitze und Trockenheit haben sich auf Ertrag und Qualität ausgewirkt. Der Regen im Juli konnte dann eigentlich kaum noch Ertragszuwachs bringen. Beate Dietze.
15: Für Wilhelm Stange ist es die dritte Ernte, die er einbringt. Der 28-Jährige ist Vorstandschef einer Agrargenossenschaft oberhalb des Polenztals in der sächsischen Schweiz. 1200 Hektar bewirtschaftet die Genossenschaft mit 12 Beschäftigten. Auf den Feldern werden Getreide und Gemüse angebaut. Auf den Weiden stehen 250 Mutterkühe mit ihren Kälbern. Die Ernte in diesem Jahr sehr unterdurchschnittlich.
17: Gerade die Hitzewelle Ende Juni hat halt alle Kulturen zur Abreife gezwungen, auch wenn, sage ich mal, im Boden noch genügend Wasser war. Die Lufttemperatur hat einfach so zugeschlagen, dass einfach die Einlagerung vom Korn aufgehört hat und somit einfach auch im Weizen im Schnitt um die 2 Tonnen fehlen am Ertrag.
15: An die betriebliche Substanz gehen die Ernteausfälle nicht, sagt der studierte Landwirt. Aber der Vorstand muss auf die Kostenbremse treten, zum Beispiel beim Personal.
17: Sind es viele sozusagen auch, die jetzt der Rente nahe sind, beziehungsweise schon in Rente gegangen sind, die haben wir nicht eins zu eins

0: schmälern die Erlöse. Das Verhältnis von Kosten und Erlösen klaffe immer weiter auseinander. Selbst beste Ernteerträge reichten am Ende nicht mehr für eine schwarze Null.
1: Unser Problem ist, dass unsere Ernten immer teurer werden. Am Anfang getrieben natürlich durch die Lohnentwicklung, die wir haben. Das ist ein Wettbewerb, den wir momentan fast nicht mehr mithalten können. Natürlich ist die andere Sache CO2-Steuer, Energie wahnsinnig teuer, Diesel wahnsinnig teuer, Dünger wahnsinnig teuer. Wir müssen es schaffen, zwingend kurzfristig schaffen, dass wir die Betriebe entlasten. Ansonsten überleben die das nicht.
0: Der Landesbauernpräsident rechnet damit, dass 10% der sächsischen Landwirtschaftsbetriebe in ihrer Existenz bedroht sind.
2: Der Bericht von Beate Dietze. Und Stichwort Firmenexistenzen, das ist im Prinzip auch unser Topthema zurzeit. Die Zahl der Firmenpleiten ist auf den höchsten Stand seit 13 Jahren gestiegen. 13.000 Unternehmen haben im ersten Halbjahr Insolvenz angemeldet, so hat es das Statistische Bundesamt mitgeteilt. Weitere Meldungen an dieser Stelle mit Mirko Jubelt.
3: Der Krieg im Nahen Osten hat die Ölpreise weiter nach oben getrieben. Ein Fass Rohöl der Sorte Brent kostete in der Nacht fast 110 US-Dollar. Inzwischen hat der Preis wieder etwas nachgelassen. Hintergrund der jüngsten Anstiege sind neue Angriffe auf wichtige Schifffahrtsrouten, wie zuletzt im Roten Meer. Nach der Landtagswahl in Sachsen-Anhalt hat der SPD-Politiker Dirk Wiese vor einer Putin-Koalition gewarnt. Hintergrund sind die geplanten Gespräche von AfD und BSW. Wiese, der parlamentarische Geschäftsführer der SPD-Fraktion im Bundestag ist, sprach in der Rheinischen Post von einem Hort an Instabilität. Beide Parteien würden eine Wiederannäherung an Russland fordern. Im thüringischen Ortruf hat der Tornado vor 3 Wochen auch ein großes Fischsterben verursacht. Laut Stadtverwaltung wurden aus den umliegenden Teichen rund 120 Kilo tote Fische geborgen. Umgestürzte und verrottete Bäume hätten dem Wasser Sauerstoff entzogen. Das Wetter: heute Sonne und Wolken, meist trocken, 20 bis 24 Grad, morgen heiter bis wolkig, ebenfalls trocken, bei kaum geänderten Temperaturen. MDR aktuell Verkehrsdienst, A2 Richtung Berlin, zwischen Kreuz Hannover-Ost und Lehrte stockender Verkehr, Vorsicht auf der A4 Frankfurt-Dresden, Höhe Apolda stehen 2 Baustellenbarken auf der linken Fahrspur, A4 Görlitz-Dresden zwischen Salzenforst und Burkau steht ein defektes Fahrzeug auf der linken Fahrspur im Baustellenbereich, A4 Richtung Frankfurt in der Abfahrt Gera-Langenberg, Behinderungen nach einem Unfall. A38 Richtung Leipzig, zwischen Bad Lauchstädt und Merseburg Süd, stockender Verkehr. A72 Richtung Leipzig, zwischen Stolberg Nord und Kreuz Chemnitz, 8 Kilometer Stau wegen Reparaturarbeiten. Die B71 Magdeburg-Salzwedel ist zwischen Letzlingen und Gardelegen nach einem Unfall gesperrt. Soweit der Verkehrsdienst, 10.17 Uhr.
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2: Deutschland wehrt sich gegen Vorwürfe mit seinen Waffenlieferungen an Israel, Beihilfe zu einem möglichen Völkermord im Gazastreifen zu leisten. Eine entsprechende Klage vor dem Internationalen Gerichtshof in Den Haag hatte Nicaragua eingereicht. Die mündlichen Anhörungen, die klären sollten, ob die Klage zugelassen werden darf, sind jetzt beendet und nun wird vermutlich noch Monate auf eine Entscheidung gewartet. Andreas Meyer-Feist.
5: Julia Mona ist die Juristin, die Deutschland vor dem Internationalen Gerichtshof vertritt. Sie leitet die Rechtsabteilung des Auswärtigen Amtes in Berlin. In Den Haag ging es in der mündlichen Anhörung um mehr als nur um juristische Feinheiten. Es ging um die Frage, ob Deutschland seine völkerrechtlichen Pflichten ernst nimmt und im Nahostkonflikt verantwortlich handelt.
6: Germany is committed.
7: Deutschland bekennt sich sowohl zum Bestand und zur Sicherheit des Staates Israel als auch zur uneingeschränkten Verwirklichung des Selbstbestimmungsrechts des palästinensischen Volkes. Nicaragua versucht, uns als einseitig darzustellen. Das Gegenteil ist der Fall.
6: Nicaragua, however, tried to portray us as one-sided. The opposite is true.
5: Mit diesen Worten versuchte die deutsche Juristin, gravierende Vorwürfe zu entkräften. Deutschland sei politisch einseitig und leiste sogar Beihilfe zu potenziellen Verbrechen, die Israel anzulasten seien. Das jedenfalls ist die Position Nicaraguas. Dass dieses südamerikanische Land überhaupt eine Rolle spielt, obwohl es so weit weg liegt vom Nahen Osten, ist nur auf den ersten Blick überraschend. Die in Nicaragua regierende sozialistische Sandinista-Führung unter Präsident Daniel Ortega ist seit Jahrzehnten eine wichtige Stütze der palästinensischen Befreiungsbewegung. Und schon in der Vergangenheit hatte das Land einiges erreicht vor dem Internationalen Gerichtshof. Als historischer Sieg gilt die Klage

0: Lage Nicaraguas gegen die US-Unterstützung der rechtsgerichteten Kontrarebellen in den 80er Jahren. Die Richter entschieden in diesem Fall gegen die USA. Washington habe gegen das Gewaltverbot und das Gebot der Nichteinmischung in die Angelegenheiten eines anderen Staates verstoßen. Im laufenden Verfahren gegen Deutschland erreichte Nicaragua, dass die Klage nicht schon längst komplett abgewiesen wurde, sondern dass sie mündliche Verhandlungen durchlaufen muss, die in dieser Woche abgeschlossen wurden. Für Carlos José Gómez, einem erfahrenen Diplomaten aus Nicaragua, ist es nicht die erste Klage vor dem Internationalen Gerichtshof. Während die Bundesregierung von unfairen Vorwürfen spricht, wirft der Jurist Deutschland vor, in Israel nicht genau hinzuschauen.
1: In all circumstances, in that the Genocide Convention
2: Die Völkermordkommission verpflichtet Vertragsstaaten, die Kenntnis von der ernsthaften Gefahr haben, dass es zu Völkermord kommen könnte, alles daran zu setzen, Völkermord so weit wie möglich zu verhindern.
0: Deutschland argumentiert mit der Unzuständigkeit des Gerichts. Julia Molnar, die Vertreterin der Bundesregierung in diesem Verfahren, sagt, Nicaragua versuche mit der Klage gegen Deutschland über die Handlungen Israels zu urteilen, ohne dass Israel selbst am Verfahren beteiligt sei.
3: Dies ist der erste Fall in der Geschichte dieses Gerichtshofes, in dem weder der Antragsteller Nicaragua noch der Antragsgegner Deutschland Partei des Konfliktes ist, der diesem Fall zugrunde liegt.
0: Wie es nach der Anhörung weitergeht, ob es zu einem Hauptverfahren kommt, müssen nun die Richter in Den Haag entscheiden. Damit wird Anfang 2027 gerechnet.
4: Heute jährt sich 9/11 zum 25. Mal. Vor diesen islamistischen Anschlägen war der Name der für sie verantwortlichen Terrororganisation Al-Qaida auch im Nahen und Mittleren Osten nur wenig bekannt. Danach ahnen viele schnell, dass die Anschläge Folgen für die gesamte Region haben würden. Die USA beginnen umgehend ihren sogenannten War on Terror, der sich in den Jahrzehnten danach als dunkler Schatten über diesen Teil der Welt legt. Jürgen Striak.
5: Auch im Nahen und Mittleren Osten sitzen am 11. September die Menschen schockiert vor den Fernsehgeräten. So läuft zum Beispiel auf zwei Kanälen des ägyptischen Staatsfernsehens das Live-Programm zweier US-Fernsehsender, weitestgehend unkommentiert übernommen. Später kann die Welt zwar sehen, dass Menschen etwa in palästinensischen Orten den Anschlag bejubeln, aber das sind Einzelfälle in der Region. Überwiegend herrschen Entsetzen und Mitgefühl. In Kairo wird der Anschlagsopfer bei Freitagsgebeten gedacht. In einem Stadion in Teheran halten vor Anpfiff eines Fußballspiels die Spieler und 60.000 Zuschauer eine Gedenkminute ab. Aber viele Menschen sind auch beunruhigt.
6: Am Großen und Ganzen war die Angstgefühl da. Man hatte schon eine Vorahnung. Es wird uns treffen. Es wird bei uns landen, das Ganze.
5: Sagt Aktham Süleyman, damals Deutschland-Korrespondent von Al Jazeera. Die ersten Vorboten verheißen nichts Gutes. US-Präsident Bush kündigt den War on Terror an, den Krieg gegen den Terror, und sorgt mit dem aufgeladenen Begriff Kreuzzug für Unmut in der Region, weil er für Muslime wie eine Drohung gegen ihre Religion klingt.
7: Es ist eine neue Art des Bösen. Das amerikanische Volk weiß, dass dieser Kreuzzug eine Weile dauern wird.
8: This crusade is gonna take a while.
5: Ein Kommentar der bekannten amerikanischen Kolumnistin Ann Coulter wird massenhaft geteilt.
9: Wir sollten in ihre Länder einmarschieren, ihre Führer töten und die Leute zum Christentum zwingen.
5: In der Region überraschen diese Reaktionen niemanden. 15 der 19 Attentäter kommen aus Saudi-Arabien. Drahtzieher Osama bin Laden hat sich zu den Angriffen bekannt. Al-Qaida begründet die Taten islamisch-religiös. Das alles wird nicht abgestritten. Aber der Al-Qaida-Extremismus ist in der islamischen Welt ja nie zu einer Volksbewegung geworden. Die meisten Menschen wollen nicht gezwungen sein, sich zwischen dem Westen und Al-Qaida entscheiden zu müssen. Aktham Süleyman.
6: Ich glaube, nie wirklich gab es Sympathie für Bin Laden und seine Al-Qaida. Was es wirklich gab, ist Antipathie gegenüber den Vereinigten Staaten.
5: Am 7. Oktober 2001 beginnt der War on Terror mit Luftangriffen gegen die Al-Qaida-Terroristen in Afghanistan und ihre Gastgeber die Taliban. Er wird innerhalb von 20 Jahren knapp 1 Million Menschenleben fordern, mehr als die Hälfte von ihnen unbeteiligte Zivilisten. Den US-Steuerzahler kostet der Krieg gegen den Terror bis 2021 $8 Billionen. Es gelingt zwar 2011, Osama bin Laden zu töten, aber in Afghanistan wird man am Ende lediglich die Taliban gegen die Taliban ausgetauscht haben. Und man hat die Radikalisierung verstärkt. Die Zahl islamistischer Terroristen vervielfacht sich nach 2001, ebenso die anti-amerikanischen Ressentiments in der muslimischen Welt.
4: 10.25 Uhr haben wir es jetzt. Die erste Herrenmannschaft des türkischen Amateurliga-Vereins Turgutluspor wird ab sofort von einer jungen Frau trainiert. Ein völlig neuer Schritt, denn das gab es in der Geschichte des Clubs noch nie. Allerdings muss sich die 22-Jährige auch gegen Vorurteile wehren. Oliver Bimmelmann.
10: Zeynep Mestan steht auf dem grünen Rasen ihres neuen Vereins bei ihrer offiziellen Vorstellung. Sie trägt ein schwarz-rotes Vereinstrikot, Anzughose und High Heels und versucht mit diesen den Ball hochzuhalten für die Fotografen. Viele türkische Medien berichten über die Verpflichtung der 22-Jährigen als neue Cheftrainerin von Turgutluspor. Die erste Frau auf dem Posten in der Clubgeschichte, das sorgt für mediales Aufsehen. Aber auch für Kritik und Spott in sozialen Medien. Sie sei zu jung, ihr fehle die Erfahrung, eine Frau als Trainerin gehe gar nicht, sagen manche. Zeynep Mestan sagt in türkischen Medien, sie habe mit Gegenwind gerechnet.
11: Es gibt Beleidigungen und Drohungen, aber auch viele positive Kommentare. Ich möchte mich vor allen Dingen bei denjenigen bedanken, die mich unterstützen. Ich konzentriere mich komplett auf das, was auf dem Platz ist und auf den Erfolg, den wir hoffentlich bis zum Saisonende haben werden.
10: Ihr ambitioniertes Ziel? Meister in der Amateurliga werden. Sie selbst hat 7 Jahre Erfahrung als Spielerin bei Amateurclubs und hat Sportwissenschaft studiert. Ihr großes Trainervorbild? Pep Guardiola. Turgutluspor, der Provinzclub aus der Nähe von Izmir, war früher mal zweitklassig und ist letztes Jahr aus der dritten Liga abgestiegen. Mit der jungen Trainerin will man zurück in die Erfolgsspur, sagt Vereinspräsident Yilmaz Gençtürk.
12: Wir haben unsere Mannschaft einer Frau anvertraut, mit großem Fachwissen, weil wir an sie glauben. Wir haben uns zusammengesetzt, sie hat uns ihre Ideen vorgestellt und wir haben besprochen, was sie erreichen und umsetzen kann. Natürlich gibt es auch viele Vorurteile. In der Türkei gibt es bekanntlich viele Menschen, die meinen, dass Frauen an bestimmten Stellen nichts zu suchen haben. Wir wollen, dass diese Vorurteile abgebaut werden.
10: Im türkischen Fußball gab es schon lange vor Zeynep Mestan berühmte Vorbilder auf der Trainerbank, wie Özgür Gösercik, die vor knapp 20 Jahren die erste Frau war, die in der Türkei ein Männerteam trainiert hat. Daran will Zeynep Mestan anknüpfen.
11: Ich hoffe, dass wir die Stellung der Frau im türkischen Fußball in Zukunft noch weiter stärken werden, vor allem im Trainerbereich. Auch ich habe in meiner Fußballlaufbahn immer wieder Schwierigkeiten erlebt. Hier im Verein mache ich jetzt den ersten Schritt als Trainerin und ich hoffe, dass viele Sportlerinnen und Sportler mir nachfolgen werden.
10: Ihr erstes Spiel an der Seitenlinie steht noch bevor, doch schon jetzt ist die Aufmerksamkeit für die neue Cheftrainerin groß. Die Zahl ihrer Follower bei Instagram hat sich seit ihrer Verpflichtung bereits verdoppelt, auf jetzt 26.000.
4: Damit sind wir um 10.28 Uhr beim Wetter. Diana Weise ist in unserem Wetterstudio. Diana, der Rest des Tages klingt noch nicht so, also es wäre fast Nachmittag, aber wie wird der Tag, den wir noch vor uns haben? Formulieren wir es mal so.
13: Insgesamt teilweise freundlich, denn wir liegen zwischen zwei Tiefs und deswegen kann bei uns die Sonne doch mitmischen, auch wenn es für viele noch recht viele Wolken gibt. Aber im Thüringer Wald ist es schon sehr freundlich, im Vogtland und auch in Sachsen-Anhalt wird es jetzt von Westen her vorübergehend sogar mal aufheitern. Trotzdem, ganz werden wir die Wolken nicht los. Es gibt auch am Nachmittag welche. Da bringen sie noch keinen Regen mit. Am Abend kann es von Westen her ganz vereinzelte Schauer geben und die Temperaturen durchaus im warmen Bereich am Nachmittag. Nach dem kühlen Tagesstart haben wir dann 20 bis 24 Grad.
4: Und das setzt sich dann morgen mit den Schauern fort?
13: Morgen sind die Schauer auch selten. Also in Sachsen-Anhalt kann man mal Regen abbekommen, aber nicht allzu viel. Und sonst wird es sogar meistens trocken sein mit Sonne und Wolken im Wechsel. Und auch morgen gibt es 20 bis 24 Grad. Der Sonntag allerdings, der wird dann mit Tiefausläufern doch immer mal auch Regen bringen und das auch mal in größere Form, also nicht nur so ein bisschen Regen. Und damit werden die Temperaturen teilweise ein bisschen zurückgehen. Aber am Montag ist das dann schon alles wieder durchgezogen. Da wird es wieder wärmer und freundlicher.
4: Das Wetter mit Jana Weise. Danke. Gleich der aktuelle Nachrichtenüberblick und danach bis 11 Uhr Folgendes. In Wien gibt es seit gestern eine Ausstellung mit Werken eines Malers, der ein verurteilter Sexualstraftäter war. Gegen die Kunstschau gibt es heftige Proteste. Und wir beschäftigen uns mit künstlicher Intelligenz beim Arbeiten. Forscher haben herausgefunden, in vielen Bereichen kommen KI-Anwendungen eigentlich erst wenig zum Einsatz. Dies und mehr bei uns hier im Programm in der nächsten halben Stunde.
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10: Um 10.30 Uhr mit Mirko Jugelt. In Deutschland ist die Zahl der Firmenpleiten auf den höchsten Stand seit 13 Jahren gestiegen. Wie das Statistische Bundesamt mitteilte, meldeten die Amtsgerichte im ersten Halbjahr fast 13.000 beantragte Unternehmensinsolvenzen. Das seien 6,7% mehr gewesen als im Vorjahreszeitraum. Die meisten Anträge kamen demnach aus den Bereichen Verkehr, Gastgewerbe und der Baubranche. Die Bundesregierung hat rund 50 Milliarden Euro ausgegeben, um Verbraucher in der Energiekrise zu entlasten und die Märkte zu stabilisieren. Das geht aus einer Antwort des Bundesfinanzministeriums auf eine Anfrage der Grünen hervor. Das meiste Geld wurde demnach für die 2022 beschlossenen Strom- und Gaspreisbremsen verwendet. Insgesamt listet das Finanzministerium 27 Ausgabeposten auf. Nicht berücksichtigt wurden Einbußen bei den Steuereinnahmen, etwa durch die zeitweise Senkung der Mehrwertsteuer auf Gas. Die AfD-Fraktion im Bundestag hat Strafanzeige gegen Bundeskanzler Friedrich Merz erstattet. Anlass ist dessen Rede während der Haushaltsberatungen. Merz hatte erklärt, das AfD-Konzept der sogenannten Remigration sei nichts anderes als eine ethnische Säuberung nach Hautfarbe und Herkunft. Der parlamentarische Geschäftsführer der AfD-Fraktion, Stefan Brandner, nannte die Äußerungen vollkommen inakzeptabel. Der Begriff Remigration steht bei Rechtsextremisten für die massenhafte Ausweisung von Menschen mit Migrationshintergrund. Nach dem Aus für die Erstaufnahmestelle Suhl in 2 Monaten ist nach Angaben der Landesregierung kein Ersatzstandort nötig. Migrationsministerin Beate Meißner sagte dem MDR, die Asylbewerberzahlen seien momentan so niedrig, dass kein neues Heim geschaffen werden müsse. Flüchtlinge könnten in Eisenberg und Gera untergebracht werden. Meißner verwies aber darauf, dass das Heim in Eisenberg 2028 geschlossen werden solle. Dafür werde dann ein Ersatzstandort benötigt. In Polen haben Lokführer mit einer landesweiten Bummelaktion für mehr Sicherheit auf der Schiene demonstriert. Bereits am Morgen war jeder dritte Fernzug verspätet. Die Lokführergewerkschaft hatte ihre Mitglieder dazu aufgerufen, an Bahnübergängen das Tempo auf 20 Kilometer pro Stunde zu drosseln. Hintergrund ist ein tödlicher Unfall an einem unbeschrankten Bahnübergang. Dort war ein Schnellzug mit einem Betonmischer kollidiert. In Polen werden auch an Hauptstrecken viele Bahnübergänge nur mit einem Andreaskreuz und einem Blinklicht gesichert. Das waren die Nachrichten. Das Wetter mit den aktuellen Temperaturen: Artern stark bewölkt, 11 Grad, Dresden bedeckt 13, Eisenach bedeckt 11, Erfurt bedeckt 12 Grad. Gardelegen bedeckt 14, Hoyerswerda wolkig 15, Magdeburg bedeckt 13 Grad, Neuhaus am Rennweg stark bewölkt 12, Oschatz bedeckt 14, Plauen wolkig 13, Wernigerode sonnig 18 und Wittenberg wolkig 13 Grad. Heute teils Sonne, teils dichtere Wolken, weitgehend trocken, Höchstwerte 20 bis 24 Grad, morgen wechselnd bewölkt mit Aufheiterungen, meist trocken. Bei ähnlichen Höchstwerten am Sonntag wechselhaft mit Schauern und leichter Temperaturrückgang. MDR Verkehrsdienst, A2 Richtung Berlin, zwischen dem Kreuz Hannover-Buchholz und Lehrte stockender Verkehr. Vorsicht auf der A4 Frankfurt-Dresden, Höhe Apolda stehen 2 Baustellenbarken auf der linken Fahrspur.
15: A4 Görlitz Dresden zwischen Salzenforst und Burkau steht ein defektes Fahrzeug auf der linken Fahrspur im Baustellenbereich. Die A38 Göttingen-Leipzig ist in Höhe Merseburg-Nord in beiden Richtungen nach einem Unfall im Baustellenbereich gesperrt. Stau in beide Richtungen. A72 Richtung Leipzig zwischen Stolberg-Nord und Kreuz-Chemnitz 8 Kilometer Stau, 1,5 Stunden Verzögerung. Die B71 Magdeburg-Salzwedel ist zwischen Letzlingen und Gardelegen wegen Bergungsarbeiten gesperrt. Soweit der Verkehrsdienst. 10.34 Uhr.
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4: Tim Leisinger im Studio. Schönen guten Tag. In der Haushaltsdebatte, die gerade im Bundestag läuft, hat Bundesarbeitsministerin Bärbel Baas bekräftigt, die geplante Rentenreform umsetzen zu wollen. Alles andere komme dem Land teuer zu stehen, führe zu Rentenkürzungen und massiv steigenden Beiträgen. Die AfD antwortete als erste der Oppositionsparteien auf die Rede der Ministerin. Der haushaltspolitische Sprecher bzw. die Sprecherin der AfD, Ulrike Schielke-Ziesing, bezeichnet die Abschaffung der sogenannten Rente mit 63 als Affront. Und weiter sagte sie Folgendes.
16: 2028 prognostiziert die Rentenversicherung sich selbst ein Defizit von rund 35 Milliarden Euro. Die Ursachen sind hausgemacht und lange bekannt. Es liegt vor allem an den überfälligen Reformen, der Demografieleistungen, die man ausgeweitet hat, ohne sie gegenzufinanzieren, und den unzähligen Kürzungen, die die roten und schwarzen Finanzminister immer wieder der Rentenversicherung auferlegt haben. Die Rechnung dafür zahlen die Beitragszahler und die Rentner. Sehen wir uns die Rente mit 63 an. Ihre eigene Kommission hat die Einsparung bei ihrer Abschaffung auf gerade einmal 430 Millionen Euro pro Jahr beziffert. Wenn wir die 4 Milliarden Kürzung daneben stellen, wäre die Rente mit 63 nach ihren eigenen Berechnungen mindestens für die nächsten 10 Jahre ausfinanziert. Da sind wir wieder bei den Prioritäten, die diese Regierung setzt. Und um es noch mal mit aller Deutlichkeit zu sagen, die Rente mit 63 ist kein Geschenk des Staates. Es ist ein erworbener Anspruch der Menschen. Diese Menschen haben ihr Leben lang mit mehr als 45 Jahren harter Arbeit dieses System getragen. Hier anfangen zu kürzen, ist ein Affront gegenüber diesen Menschen und die völlig falsche Priorität.
4: Die haushaltspolitische Sprecherin der AfD-Fraktion Ulrike Schielke-Ziesing in der Aussprache zum Bundeshaushalt heute Vormittag in Berlin. Der österreichische Maler Otto Mühl war ein verurteilter Sexualstraftäter. In einer sektenartigen Kommune wurden unter seiner Ägide Dutzende Kinder misshandelt. Trotzdem widmet sich seit gestern eine Schau im Wiener Aktionismusmuseum seinen Werken. Dass die Missstände in der Kommune dabei kaum Erwähnung finden, löst wiederum heftige Proteste aus. Silke Hanne.
17: Das Wiener Aktionismusmuseum WAM liegt an einer unauffälligen Straßenecke. Doch in diesen Tagen zieht es die Aufmerksamkeit der österreichischen Kulturszene auf sich und jede Menge Protest. Am Tag der Pressekonferenz vor der Eröffnung der Otto-Mühl-Ausstellung haben sich Demonstrantinnen vor dem Museum versammelt. Sie fordern auf ihren Plakaten etwa Mühl raus aus dem Kunstmarkt.
18: Es geht darum, dass wir uns gegen die Kommerzialisierung und Profitmache mit Kunst, die im Zusammenhang mit Missbrauch passiert ist, aussprechen.
19: Man kann nicht sagen, ein Mensch ist eine Kinderschänder, ein Mensch ist ein Verbrecher und trotzdem ist sein Kunstgut.
17: Otto Mühl war ein Sexualstraftäter. In seiner sektenartigen Kommune auf dem Friedrichshof im Burgenland wurden mutmaßlich Dutzende minderjährige Mädchen über rund 20 Jahre hinweg vergewaltigt und missbraucht. Verurteilt wurde Mühl in 4 Fällen. Den Kindern auf dem Friedrichshof wurde verschwiegen, wer ihre Väter waren. Vielen wurde körperliche und psychische Gewalt angetan. Aus dem Missbrauch der Kinder resultierten in vielen Fällen die Werke von Otto Mühl. So schildert es Angèle Tremsal, die als Kind auf den Friedrichshof kam.
20: Er hat uns als Modell genutzt, hat uns aber auch als Malhilfen genutzt.
17: Mühl malte nackte junge Mädchen mit Farbe an und zog sie über Leinwände. Werk und Künstler zu trennen, das könne man deshalb nicht, so Angèle Tremsal. Doch genau das ist der Anspruch der Ausstellung im Wiener Aktionismusmuseum WAM. Dessen Geschäftsführer Klaus Albrecht Schröder meint, dass Mühls Werke ohne den Missbrauch keine anderen wären.
1: Für Otto Mühl war Kunst nicht Teil des Missbrauchs. Die Kunst von Otto Mühl wäre nicht größer, nicht bedeutender, nicht überzeugender, wenn er nicht mit Minderjährigen Sex gehabt hätte. Das hätten wir uns alle gewünscht, dass das nicht geschehen wäre, aber die Kunst hätte nicht anders ausgesehen.
17: In der jetzigen Ausstellung in Wien sind keine direkten Abbildungen von Missbrauchsopfern zu sehen. Die Anwältin Maria Windhager, die seit Jahren mit Opfern von Mühl zusammenarbeitet, verweist aber darauf, dass der Missbrauch nicht immer auf der Leinwand sichtbar ist.
21: Und auch wenn er Landschaftsbilder gemalt hat, war das auch in einem missbräuchlichen Kontext. Alleine wie er gearbeitet hat, wer ihm in seinem Atelier zuarbeiten musste.
17: Windhager und andere Kritikerinnen werfen dem WAM vor, mit der Ausstellung die Preise für Mühls Kunst hochhalten zu wollen. Denn das Sammlerkollektiv, das hinter dem Museum steht, hat Teile von Mühls Nachlass aufgekauft und will sie vermarkten. 13.000 Zeichnungen und Bilder stehen zum Verkauf. Angeblich sind darauf keine Missbrauchsdarstellungen oder Opfer zu sehen. Werk für Werk überprüft wurde das laut WAM-Geschäftsführer Klaus Albrecht Schröder allerdings nicht. Die Kritik an seiner Ausstellung prallt an dem früheren Chef der Wiener Albertina ab.
1: Das, was ich zeige, dahinter stehe ich. Dass das sehr bekämpft wird jetzt von einer Gruppe, muss ich zur Kenntnis nehmen.
17: Angèle Tremsal hat ihre traumatischen Erlebnisse in einem Buch verarbeitet. Heute lebt sie als Musikerin in Berlin. Zuvor hat sie in Frankreich gelebt. Die örtliche Distanz zum Friedrichshof habe ihr geholfen, sagt sie. Die Ausstellung in Wien lässt sie dennoch nicht kalt.
22: Also wenn der Museumsdirektor das wirklich mit seinem Gewissen vereinbaren kann, dann denke ich mir, hat er es leichter im Leben, weil er muss sich nicht damit quälen. Aber er sollte mal nachdenken, was es für uns bewirkt und ob er das verantworten kann.
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23: Im Studio Raimo Hinsdorf. Während der FC Bayern München gestern mit einer 5:0-Machtdemonstration gegen Bodø Glimt aus Norwegen in die Fußball-Champions League gestartet ist, ging der Auftakt für RB Leipzig in die Hose. In Como gab es eine heftige 1:4-Niederlage, verbunden mit der Frage, wie es dazu kommen konnte. Thomas Kunze hat für uns das Spiel übertragen. Thomas, was war los am Comer See?
24: Tja, nicht viel. Zumindest bei RB Leipzig. Como war gut, super organisiert. Das musste man so erwarten. Und Leipzig fehlten Power, Überzeugung und Sicherheit. Und so stand es nach krassen Abwehrfehlern zur Pause durch Baturina und Duvikas schon 2:0 für Como Calcio. Und nach der Pause, da wollte RB nochmal so richtig Anlauf nehmen. Das hat man gemerkt. 9 Minuten nach Wiederanpfiff, zack, Konter Como, Diao, 3:0. Alles danach war eigentlich nur noch Beiwerk. Auch das schöne 1:3 durch Leipzigs jungen Serben Maximovic und der Schlusspunkt, das 1:4 durch Perone, auch wieder durch einen Konter. Am Ende ist das super deutlich, das ist schmerzhaft und es ist trotzdem verdient. Fehlstart in die Königsklasse, mehr gibt es eigentlich nicht zu sagen.
23: Lass uns das Ganze trotzdem noch mal ein bisschen analysieren. Kann man denn Gründe benennen für dieses hohe Ergebnis?
24: Also man kann auf jeden Fall mal festhalten, dass es mit der Idee, dem Ansatz von Trainer Martin De Michelis noch nicht so wirklich hinhaut. 1:3 in Bremen, 1:4 in Como. Was gestern vor allen Dingen gefehlt hat, war die immer wieder beschriebene Intensität. Diese Grundhaltung, die ja dogmatisch in den Verein eingepflanzt wurde. Deswegen hat man ja auch De Michelis beispielsweise geholt und Ole Werner den Laufpass gegeben. Aber das war alles nicht da. Keine Intensität, nicht ohne Ball, nicht mit Ball, einfach nicht da. Abläufe sind dann nochmal ein anderes Thema, die stimmen auch noch nicht, aber da muss man sagen, okay, der Kader war sehr spät beisammen, gestern Abend starteten da mit Nkunku, mit Marc Guiou, mit Neil El Ainaoui oder auch mit Andrea Maximovic, Spieler, die so noch nie gemeinsam auf dem Feld gestanden haben, die vielleicht sogar erst 7 oder 8 gemeinsame echte Trainingseinheiten hatten, aber diese Grundsätzlichkeiten, die müssen sich ändern, das muss der Trainer ganz schnell in den Griff kriegen, sonst wird es bald ungemütlich.
23: Am besten bis zum Spiel am Sonntag gegen den Hamburger SV RB Leipzig zu Hause gefordert. Heute geht's weiter in der Fußball-Bundesliga mit der Partie Union Berlin gegen Aufsteiger Schalke 04. Und wir blicken hier in der Region. Auch da gibt's interessante Ansetzungen heute Abend, denn die beiden führenden Mannschaften sind unterwegs. Rot-Weiß Erfurt zu Hause gegen den Aufsteiger aus Stahnsdorf. Ab 19 Uhr und zur gleichen Zeit tritt der Tabellenzweite, der Chemnitzer FC, bei der richtig gut besetzten VSG Altglienicke an. Ja, Frage an CFC-Trainer Benjamin Duda. Worauf wird es heute in Berlin ankommen?
0: Naja, ist ja offensichtlich, dass sie personell dieses Jahr wirklich top aufgerüstet haben. Von daher individuell eine sehr starke Mannschaft, eine sehr wuchtige, qualitative Offensive. Und deswegen wird es darauf ankommen, dass wir so wie in den ersten 7 Spielen auch wirklich top verteidigen, da geschlossen, kompakt und intensiv unterwegs sind, um eben ihre Stärken einzudämmen und dann logischerweise auch unsere Qualitäten, unser Gefahrenpotenzial in der Offensive auszuschöpfen.
23: 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Wir kommen zum Tennis. Kevin Krawitz und Tim Pütz stehen im Finale der US Open im Doppel und treffen dort morgen auf Christian Harrison aus den USA und Neil Skupski aus Großbritannien. Und ins Finale will auch Alexander Zverev im Einzel kommen, indem er den Russen Karin Khachanov heute Abend bezwingt. Den Brockmeier blickt voraus.
2: Alexander Zverev hadert ein wenig mit der Ansetzung seines Halbfinals. Hätte gerne, so wie seine 4 Matches bisher, wieder abends gespielt, aber die Turnierveranstalter packten ihn ins frühe Halbfinale, 15 Uhr Ortszeit. Bedeutet, der Deutsche muss seinen Rhythmus ändern, früher aufstehen, früher auf die Anlage, früher einschlagen. Sollte er aber hinbekommen, er ist Profi und er ist der Favorit im Match gegen den Russen Khachanov, mit dem er befreundet ist. Beide haben schon in der Jugend gegeneinander gespielt. Allerdings muss der Deutsche sein Niveau im Vergleich zum Viertelfinale wieder etwas anheben, deutlich aggressiver und fehlerfreier spielen. Dann aber könnte es tatsächlich was werden mit dem US Open Finaleinzug. Im direkten Vergleich führt Zverev gegen Khachanov 6:3. Unter den 6 Siegen des Deutschen einer der wichtigsten in der Karriere von Zverev. 2021 gewann er in Tokio im Finale gegen Khachanov Olympiagold.
23: 21 Uhr deutscher Zeit. Alexander Zverev gegen Karin Khachanov im US Open Halbfinale.
4: Danke, Raimo. Das war der Sport. Damit 10.45 Uhr. Hier ist MDR aktuell. Schönen guten Tag. Top-Thema bei uns zur Stunde: die Zahl der Firmenpleiten in Deutschland. Die ist auf dem höchsten Stand seit 13 Jahren. Das Statistische Bundesamt hat mitgeteilt, dass im ersten Halbjahr fast 13.000 Unternehmen Insolvenz beantragt haben. Weitere Meldungen an dieser Stelle mit Mirko Jugelt.
3: Die Tourismusbranche in Deutschland hat im Juli ein Plus verzeichnet. Nach Angaben des Statistischen Bundesamtes verbuchten Hotels und Herbergen 58,4 Millionen Übernachtungen. Das waren fast 2 Millionen mehr als im Vorjahresmonat. Etwa jede 6. Übernachtung entfiel auf Gäste aus dem Ausland. Russland hat nach eigenen Angaben in der Nacht 777 ukrainische Drohnen abgeschossen. Das Verteidigungsministerium erklärte, es habe Angriffe in 15 Regionen gegeben. Im Gebiet Tula, südlich von Moskau, seien 2 Menschen ums Leben gekommen. In der Region Wolgograd sei ein Wohnhaus beschädigt worden. In Thüringen stößt die neue Landarztquote für Medizinstudenten auf großes Interesse. Nach Angaben des Gesundheitsministeriums bewarben sich 173 Menschen auf die 17 Plätze. Diese wurden unabhängig vom Numerus Clausus vergeben. Dafür verpflichten sich die Studenten, mindestens 10 Jahre dort als Hausarzt zu arbeiten, wo sie gebraucht werden. Das Wetter: heute Sonne und Wolken, meist trocken, 20 bis 24 Grad. Morgen heiter bis wolkig und meist trocken bei ähnlichen Temperaturen. MDR aktuell Verkehrsdienst. Vorsicht auf der A4 Frankfurt-Dresden. Zwischen Apolda und Magdala liegen Leitbarken auf der linken Fahrspur. A2 Richtung Berlin zwischen Kreuz Hannover-Buchholz und Lehrte. Stockender Verkehr nach einem Unfall plus 10 Minuten. A4 Görlitz-Dresden zwischen Salzenforst und Burkau steht ein defektes Fahrzeug auf der linken Fahrspur im Baustellenbereich. Die A38 Göttingen-Leipzig ist Höhe Merseburg-Nord in beiden Richtungen nach einem Unfall gesperrt. Stau in beide Richtungen. A72 Richtung Leipzig zwischen Stolberg-Nord und Kreuz Chemnitz. 8 Kilometer Stau, 1 Stunde Verzögerung. Die B71 Magdeburg-Salzwedel ist zwischen Letzlingen und Gardelegen wegen Bergungsarbeiten gesperrt. Soweit der Verkehrsdienst, 10.47 Uhr.
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4: Irgendwo haben wahrscheinlich die meisten von uns schon mal Erfahrungen mit künstlicher Intelligenz, also kurz KI, gemacht. Und sei es, wenn es nur darum geht, das Blümchen am Wegesrand zu identifizieren. Bei KI gilt das, was wir vor 20 Jahren über das Internet gesagt haben. Das bleibt, das geht nicht mehr weg. Nur im Arbeitsalltag haben Chatbots und andere Anwendungen noch nicht ganz so den Stellenwert, den man vielleicht vermuten würde. Florian Zinner aus der ARD Wissenschaftsredaktion.
7: Dass für Florian Kunze künstliche Intelligenz ein alltägliches Arbeitswerkzeug ist, versteht sich weitestgehend von selbst.
5: Datenanalyse, das Zusammenfassen langer Texte. Beim Arbeiten in der Wissenschaft ist das alles recht naheliegend. Zum Beispiel bei seiner aktuellen Forschung zu KI am Arbeitsplatz, die Florian Kunze, Professor für Organisationsforschung, und sein Team an der Uni Konstanz jetzt vorgelegt haben. Wenn man bedenkt, welchen öffentlichen Raum künstliche Intelligenz einnimmt, müsste sie ja eigentlich längst und überall angekommen sein.
6: Da sehen wir, dass das entgegen dieser öffentlichen Wahrnehmung gar nicht so stark verbreitet ist. Ja, wir sehen das natürlich deutlich stärker bei Büro- und Wissenstätigkeiten. Da sitzen fast schon 50% der Beschäftigten das ein.
5: Die Hälfte also bei für KI prädestinierten Jobs. In anderen Bereichen, dem Gesundheitsbereich etwa, bei handwerklichen Tätigkeiten oder industrieller Produktion, sind es deutlich weniger, nur ein Viertel, was daran liegen könnte, dass KI-Anwendungen in diesen Bereichen häufig deutlich komplexer sind als einfache Chatbots. Hinzu kommt, dass KI vor allem in großen Unternehmen eingesetzt wird, weniger bei kleineren, obwohl man denen bekanntlich eine hohe Innovationskraft zuspricht.
6: Die KI-Firmen, die haben uns da alles schön angefüttert, erst mit kostenfreier Nutzung. Aber wenn man die wirklich auch gewinnbringend und wertschöpfend nutzen will, dann muss man meistens auf die teuren Modelle zurückgreifen.
5: Weil es auch nicht Sinn der Sache ist, dass derzeit die Hälfte der Arbeitnehmenden für ihre KI-Tools selbst in den Geldbeutel greifen, braucht es in Unternehmen eben ein entsprechendes finanzielles Rückgrat. Und gleichzeitig auch das Rückgrat der Arbeitnehmenden, wobei KI zum jetzigen Zeitpunkt nicht das Schreckgespenst für den Arbeitsmarkt zu sein scheint, für das man sie halten mag.
22: Also KI wird eher als abstraktes Zukunftsrisiko für die anderen wahrgenommen als für einen selbst. Interessant dabei ist, dass wenig KI-Nutzung nicht mehr Angst bedeutet um den eigenen Job, sondern die Verlustsorge ist überall ähnlich niedrig.
5: Arbeitnehmende unterscheiden sich eher darin, wer KI als Chance begreift und wer nicht, erklärt Carolina Opitz, Mitautorin der Untersuchung aus Konstanz. Nur etwa jede und jeder Sechste sorge sich darum, dass künstliche Intelligenz den Job kosten könnte. Problematisch ist allerdings eine deutliche Nutzungslücke, unabhängig der persönlichen Einstellung, erklärt Florian Kunze.
6: Dass Leute, die eine hohe Qualifikation haben, die einen Hochschulabschluss haben, im Vergleich zu denjenigen, die keinen Schulabschluss und Hauptschulabschluss haben, fast doppelt so häufig KI nutzen in ihrem Arbeitsumfeld.
5: Eine niedrige Qualifikation, noch dazu in einem kleinen Unternehmen, könnte also zu einem deutlichen Rückstand führen. Die Förderung von KI-Kompetenz sei Kunze zufolge deshalb dringend notwendig.
6: Fast jeder Beschäftigte wird die brauchen, um seine Arbeitsmarktfähigkeit auch ganz kurzfristig und mittelfristig zu erhalten.
5: In Organisationen brauche es Fortbildungen ganz unabhängig des Bildungsniveaus. Letztendlich beginne KI-Kompetenz aber schon in der Ausbildung. Durch die rasante Entwicklung müssten auch Lehrpläne angepasst werden, erklärt Kunze. Das betreffe übrigens auch sein eigenes Umfeld, die Ausbildung an Hochschulen. Selbst wenn dort KI im Arbeitsalltag längst angekommen ist.
4: Florian Zinner aus der ARD-Wissenschaftsredaktion war das. Und was übrigens auch vielleicht spannend ist, KI im Arbeitsalltag nimmt ja nach wie vor zu. Aber die Zunahme hat sich trotz des niedrigen Niveaus verlangsamt. Auch das haben die Forscher aus Konstanz festgestellt. Was ganz anderes jetzt. Volles Haar, das gilt ja für viele als Zeichen von Jugendlichkeit und Attraktivität. Und wenn es dann oben plötzlich lichter wird, dann beginnt schnell die Suche nach Hilfe. Aber was hilft wirklich? Mittelchen, Massagen, Pillen, aber auch Tipps, Tricks, Mythen und Hoffnungen gibt's ja ohne Ende. Barbara Brähler hat auch mal ein paar eingesammelt.
8: Hohe Stirn, lichtes Haar, für diesen Herrn kein Problem.
9: Ich finde das nicht schlimm, aber ich habe noch keine Haarausfall. Es gibt ja viele, die ohne Haare leben können.
8: Sein Begleiter hat auch gleich einen Tipp parat, sollte das Haupthaar weniger werden, und zeigt auf seine Mütze.
9: Haare sind ja kein lebenswichtiges Organ und somit kann man ja auch irgendwelche Hilfsmittel verwenden, um die Funktion der Haare zu ersetzen.
8: Für Aischel Tarlak, Friseurmeisterin seit 20 Jahren, sind Haare ihr tägliches Brot und damit weit mehr als nur Keratinfäden auf dem Kopf. Ein sogenannter Bad Hair Day könne den ganzen Tag ruinieren, sagt sie.
12: Haare sind unser Schmuck. Wenn Haare stimmt nicht, dann stimmt gar nicht. Es ist so wichtig, dass die Haare gut gepflegt aussehen.
8: Täglich gehen uns ein paar hundert Haare flöten. Das sei normal, sagt Ärztin Katharina Schmidt-Görisch in der Hausarzt-Sprechstunde beim Sachsenradio. Um die eigene Haarpracht zu unterstützen, könne man selbst einiges tun.
25: Vor allem sehr gute Ernährung.
10: und auch Schutz vor zu viel Sonne und ansonsten gesunder Lebenswandel und vor allem wirklich Stressreduktion, also ausreichend Schlaf, alles, was so unserer Regeneration dient.
8: Doch was, wenn trotz Regeneration und Pflege immer mehr Kopfhaut statt Haarbrach zu sehen ist? Ein Wundermittel gegen Haarausfall gebe es nicht, sagt Friseurmeisterin Aischel Tarlak. Doch der richtige Haarschnitt und die perfekte Frisur könnten helfen, den Verlust zu kaschieren. Und sie hat noch ein paar Tipps auf Lager.
11: Nicht so sehr fest binden zum Beispiel, nicht so viel Glätteisen, nicht so viel Chemie im Kopf. Danach sehen die Haare ja auch, die haben Haarausfall.
8: Und wenn die Haare dauerhaft ausfallen oder eine Krankheit dahinter steckt, dann kommen oft Perücken oder Haarteile ins Spiel. Zweithaarspezialist Stefan Zeitz berät Menschen, die genau diese Unterstützung brauchen. Vor allem Frauen hätten es schwer, den Haarverlust zu akzeptieren.
13: Wenn eine Krebspatientin kommt, das erste ist natürlich Angst vor der Endlichkeit des Lebens. Und das zweite, was wirklich kommt, ist, oh Gott, meine Haare. Wie sehe ich aus? Wie werde ich angeschaut auf der Straße? Wie kriege ich das Problem gelöst?
8: Vom neuen Haarschnitt bis hin zur Perücke. Die Möglichkeiten sind vielfältig. Und vielleicht hilft am Ende auch ein Gedanke, den wir auf der Straße immer wieder gehört haben.
15: Ich finde, wir Menschen müssen uns alle so annehmen, wie wir sind. Es kommt ja auf das Wesen, die inneren Werte drauf an. Das zeichnet ja einen Menschen aus.
8: Und das mit oder ohne Haare.
4: Die Information von Barbara Breller. Damit 10.54 Uhr, 6 Minuten vor 11.
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4: Ja, viele werden sich noch genau erinnern, was sie heute vor 25 Jahren gemacht haben. Das liegt an dem schicksalhaften Datum, das sich da eingeprägt hat. Jenem 11. September 2001, als die USA von Terroranschlägen erschüttert wurden. Vor den Augen der Weltöffentlichkeit spielten sich dramatische Szenen ab. Christian Schwalb blickt nochmal zurück auf die Ereignisse und die Folgen, die das nach sich zog.
16: Dienstagmorgen, es ist Spätsommer in New York, klar und sonnig. Viele Menschen eilen zur Arbeit. 8.51 Uhr. Erste Medien melden einen Unfall im Süden Manhattans am World Trade Center. Oh, 9.03 Uhr. United Airlines Flug 175 fliegt in den zweiten Turm. 9.37 Uhr, American Airlines 77 fliegt in das Pentagon in Washington. Schockstarre im ganzen Land. Präsident George W. Bush erfährt während eines Schulbesuchs in Florida, Amerika wird angegriffen.
25: Oh my God. It collapsed.
16: 9.59 Uhr, der Südturm des World Trade Centers stürzt ein, dann der Nordturm. Eine vierte Maschine stürzt in Pennsylvania ab, auch sie entführt. Fast 3000 Menschen werden an diesem Tag getötet. Schnell ist eine Spur zu Osama bin Laden und dem Terrornetzwerk Al-Qaida gefunden. Das FBI veröffentlicht drei Tage nach den Anschlägen die Namen der 19 Flugzeugentführer.
26: Our war on terror begins with Al-Qaida.
27: Unser Krieg gegen den Terror beginnt mit Al-Qaida, aber endet nicht dort. Jede Nation muss sich jetzt entscheiden. Entweder ihr steht an unserer Seite oder an der Seite der Terroristen.
16: Vor dem Kongress fordert der Präsident vom Taliban-Regime in Afghanistan die sofortige Auslieferung von Osama bin Laden. Am 7. Oktober schickt Bush dann die Armee. Es ist der Beginn von Enduring Freedom. Drei weitere US-Präsidenten haben nach Bush noch mit diesem Krieg zu tun. Er dauert fast 20 Jahre, obwohl Osama bin Laden lange tot und Al-Qaida geschwächt ist. Auch dem Irak erklärt die Bush-Regierung den Krieg wegen vermeintlicher Massenvernichtungswaffen. Allerdings werden sie nach dem Einmarsch nie gefunden.
28: Man wollte den Eindruck korrigieren, dass die USA nicht mehr die unangefochtene Führungsmacht sind.
16: Der Historiker Bernd Greiner spricht von Überheblichkeit.
28: Deshalb hat man auch einen Unbeteiligten, Saddam Hussein, angegriffen. Es war politisch maßlos, rechtlich bodenlos und moralisch ebenfalls verwerflich.
16: Im Inneren baut die Regierung Bush nach 9/11 einen gigantischen Sicherheits- und Überwachungsapparat auf. Amerika und nicht nur Amerika ist jetzt im Zeitalter des Terrors angekommen. Immerhin einen vergleichbaren Terroranschlag hat es nicht mehr auf US-Boden gegeben seit diesem 11. September 2001. Der war heute vor 25 Jahren.
4: Das Kalenderblatt von Christian Schwalb. Wir sind beim Wetter. Diana Weise in unserem Wetterstudio. Diana, der Tag, wie wird er sich weiterentwickeln heute?
0: Zum Freundlicheren jetzt erstmal in Thüringen und Sachsen-Anhalt, da heitert es auf, da gibt es die Sonne also durchaus immer mehr jetzt zu sehen bis zum Nachmittag. In Sachsen wird es noch ein bisschen dauern, da sind die Wolken noch zahlreicher, aber auch hier gewinnt die Sonne noch Anteile und im Laufe des Nachmittags und vor allem dann am Abend kommen von Westen her wieder ein paar Wolken. Bis dahin ist es trocken, am Abend kann es auch mal einzelne Schauer geben und die Temperaturen diesmal wärmer als gestern, heute sind es 20 bis 24 Grad.
4: Morgen und beziehungsweise das gesamte Wochenende können wir gleich machen.
0: Morgen, der Tag wird ganz ähnlich ablaufen. Die Temperaturen werden am Nachmittag 20 bis 24 Grad wieder schaffen. Wir haben es durchaus immer mal auch mit Wolken zu tun, aber dazwischen gibt es auch morgen Aufheiterungen und selten kommt mal Regen auf uns zu, wenn dann wahrscheinlich ganz vereinzelt in Sachsen-Anhalt. Das sieht dann am Sonntag ganz anders aus. Da erreichen uns mehrere Tiefausläufer. Somit gibt es recht viele Wolken und immer mal Regen und der kann auch mal kräftiger sein. Und die Temperaturen sind dann wahrscheinlich in Thüringen noch ähnlich hoch wie am Sonnabend, sonst gehen sie ein bisschen zurück.
4: Das Wetter mit Diana Weise, vielen Dank. Punkt 11, der aktuelle Nachrichtenüberblick und danach unter anderem Folgendes. Wir haben es gerade gehört, heute vor 25 Jahren erschütterten die Terroranschläge vom 11. September die Welt. Wir wollen mal schauen, wie sich einige Menschen hier aus Mitteldeutschland an diesen Tag erinnern. Und 12 Länder haben Sanktionen gegen israelische Siedler im Westjordanland verhängt. Deutschland ist nicht dabei, was wiederum auch für laute Kritik sorgt. Dies und mehr in der nächsten halben Stunde.
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3: Um 11 Uhr mit Mirko Jugelt. Bundesfamilienministerin Karin Prien hat ein Sofortprogramm angekündigt, um Kinder und Jugendliche in der digitalen Welt besser zu schützen. Sie sprach sich erneut dafür aus, eine Altersgrenze für die Nutzung von Social-Media-Angeboten einzuführen, kombiniert mit Auflagen für die Anbieter. Kurz zuvor hatte die CDU-Politikerin den Abschlussbericht einer Expertenkommission zu dem Thema entgegengenommen. Diese hat insgesamt 56 Maßnahmen empfohlen, um den Kinder- und Jugendschutz in der digitalen Welt zu verbessern. Bundesarbeitsministerin Bärbel Baas hält an der geplanten Rentenreform fest. Das bekräftigte sie in der Haushaltsdebatte des Bundestags. Die Änderungen seien kein Selbstzweck. Es gehe darum, das Land wieder besser zu machen. Mit Blick auf die Rente mit 63 versprach die SPD-Politikerin Übergangsregeln. Man könne sich darauf verlassen, dass es einen Vertrauensschutz geben werde. Der Etat von Baas ist der größte Einzelposten im Haushalt für 2027. Geplant sind hier Ausgaben von mehr als 200 Milliarden Euro. In Deutschland ist die Zahl der Firmenpleiten auf den höchsten Stand seit 13 Jahren gestiegen. Wie das Statistische Bundesamt mitteilte, wurden im ersten Halbjahr fast 13.000 Unternehmensinsolvenzen beantragt. Das seien 6,7% mehr gewesen als im Vorjahreszeitraum. Die meisten Anträge kamen demnach aus den Bereichen Verkehr, Gastgewerbe und aus der Baubranche. Bei einem schweren Busunglück im Osten der Schweiz sind 5 Menschen ums Leben gekommen. Das gab die Polizei nach stundenlangen Bergungsarbeiten bekannt. Außerdem seien 40 Menschen verletzt worden, 3 von ihnen schwer. Der niederländische Reisebus war gestern Nachmittag im Kanton Graubünden von der Straße abgekommen. Im Jemen hat die Houthi-Miliz offenbar die Kontrolle über die Meerenge von Bab el-Mandeb übernommen. Dabei handelt es sich um eine der wichtigsten Schifffahrtsstraßen der Welt. Sie verbindet das Rote Meer mit dem Indischen Ozean. Ein örtlicher Regierungsvertreter erklärte, Boote mit bewaffneten Kämpfern hätten die Insel Mayun erreicht und entlang der Küste Posten bezogen. Erst gestern hatte die vom Iran unterstützte Houthi-Miliz die Kontrolle über den jemenitischen Hafen Mokka übernommen. Das waren die Nachrichten. Das Wetter mit den aktuellen Temperaturen. Brocken stark bewölkt, 10 Grad. Chemnitz bedeckt 14, Dresden bedeckt 14, Eisenach bedeckt 11 Grad. Erfurt bedeckt 12, Fichtelberg bedeckt 9, Gera bedeckt 13, Görlitz wolkig 13 Grad. Halle wolkig 14, Leipzig wolkig 14, Magdeburg stark bewölkt 14 und Meiningen wolkig 13 Grad. Heute teils Sonne, teils dichtere Wolken, weitgehend trocken. Höchstwerte 20 bis 24 Grad, morgen wechselnd bewölkt mit Aufheiterungen und meist trocken. Bei ähnlichen Tageshöchstwerten am Sonntag wechselhaft mit Schauern und leichter Temperaturrückgang. MDR-Verkehrsdienst, Vorsicht auf der A4 Frankfurt-Dresden zwischen Apolda und Magdala liegen Leitbarken auf der linken Fahrspur. A4 Görlitz-Dresden zwischen Salzenforst und Burkau steht ein defektes Fahrzeug auf der linken Fahrspur im Baustellenbereich. Die A38 Göttingen-Leipzig ist in Höhe Merseburg-Nord in beiden Richtungen nach einem Unfall im Baustellenbereich gesperrt. Stau in beide Richtungen. A72 Richtung Leipzig zwischen Stolberg-Nord und Kreuz Chemnitz. 8 Kilometer Stau wegen Reparaturarbeiten im Baustellenbereich. Eine Stunde Verzögerung. Die B71 Magdeburg-Salzwedel ist zwischen Letzlingen und Gardelegen wegen Bergungsarbeiten gesperrt. Im Landkreis Nordsachsen ist die Straße zwischen Mochowitz und Kostitz nach einem Unfall gesperrt. Geblitzt wird auf der A9 Richtung München, Höhe Kleinmarzehns, Richtung Berlin zwischen Halle und Bitterfeld-Wolfen, auf der A14 Richtung Magdeburg zwischen Halle-Trotha und Lübbe-Jün und auf der A73 Richtung Suhl zwischen Schleusingen und Suhl-Friedberg. Soweit der Verkehrsdienst, 11.04 Uhr.
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4: Tim Deisinger im Studio, schönen guten Tag. Wir schauen zunächst mal in den Bundestag. Dort läuft gerade die Aussprache zum Bundeshaushalt. Es geht derzeit um den Etat für Arbeit und Soziales. Dieser umfasst über 200 Milliarden Euro, allein 145 Milliarden entfallen davon auf Rentenversicherung und Grundsicherung. Während die zuständige Bundesministerin Bärbel Baas die geplante Rentenreform verteidigte, kritisierte die Opposition die geplanten Kürzungen als unwürdig. Der sozialpolitische Sprecher der Unionsfraktion, Marc Biadatz, warnte die eigene Koalition davor, jetzt vereinbarte Reformen wieder aufzuschnüren.
1: Wenn ich Land auf, Land ab höre, dass jetzt wichtige Reformpläne wieder in Frage gestellt werden, die wir gemeinsam in der Koalition erarbeitet haben, die Verlängerung von Befristungen, die Arbeitszeitflexibilisierung, die Umsetzung der Beschlüsse der Rentenkommission, die Grundsicherung 2-Reform, dann macht mir das ernsthaft Sorgen. Gerade jetzt darf uns nicht der Mut verlassen, liebe Kolleginnen und Kollegen. Gerade jetzt dürfen wir auch das Rad der Reformen nicht zurückdrehen, weder am Arbeitsmarkt noch bei der Rente. Das wäre ein fatales Signal. Man kann die demografischen und ökonomischen Zwänge nicht ignorieren. Und wer das doch tut, der verspielt die Zukunft der kommenden Generationen.
4: Der sozialpolitische Sprecher der Unionsfraktion, Marc Biadatz. Während also die Union an die eigene Koalition appelliert, die Reformpläne nicht aufzuweichen, kritisiert die Linke den sozialfeindlichen Kurs der SPD-Ministerin. Wie sie sagt, die sozialpolitische Sprecherin Tamara Matzi warf der SPD vor, ihre eigenen sozialpolitischen Grundwerte zu verraten.
2: Sie wollen sachgrundlose Befristung auf bis zu 4 Jahre ausweiten und den 8-Stunden-Tag schleifen. Liebe SPD, wie viele rote Linien wollen Sie eigentlich noch überschreiten? Sie verlangen längere Arbeitszeiten, was Körper und Psyche belastet. Sie wollen die telefonische Krankschreibung abschaffen und schicken Beschäftigte am ersten Krankheitstag zum Arzt. Wer krank ist, braucht Erholung und keinen staatlich verordneten Spießrutenlauf. Ihre Politik folgt immer wieder demselben Muster. Beschäftigten begegnen Sie mit Misstrauen, Erwerbslose schikanieren Sie, Vermögen und Konzerne dagegen behandeln Sie mit Samthandschuhen. Diese soziale Kälte sieht man auch im Haushalt. Die Jobcenter erhalten für die Eingliederung in Arbeit erneut viel zu wenig Geld. Arbeitslosigkeit ist kein persönliches Versagen. Betriebe schließen, Konzerne verlagern Standorte oder bauen Stellen ab und die Beschäftigten zahlen den Preis.
4: Die sozialpolitische Sprecherin der Linken, Tamara Matzi, in der Haushaltsdebatte am Vormittag im Bundestag. In Deutschland sind immer mehr Firmen pleite. Die Zahl der Unternehmensinsolvenzen stieg im ersten Halbjahr dieses Jahres auf den höchsten Stand seit 13 Jahren. Das hat heute das Statistische Bundesamt in Wiesbaden mitgeteilt. Roman Warschauer.
17: In den ersten 6 Monaten dieses Jahres wurden über 12.800 Insolvenzen registriert. Das sind 6,7% mehr als im Vorjahreszeitraum. Einen höheren Wert gab es zuletzt im ersten Halbjahr 2013. Damals waren es mehr als 13.000 Insolvenzen. Besonders häufig betroffen waren zuletzt Unternehmen aus dem Verkehrsbereich und der Lagerhaltung, gefolgt von der Gastronomie und Hotellerie sowie aus dem Baubereich. Nach Angaben der Statistikbehörde standen hinter den gemeldeten Insolvenzen Forderungen von Gläubigern von insgesamt rund 18,5 Milliarden Euro. Das waren rund 10 Milliarden Euro weniger als im Vorjahreszeitraum. Das erklärt sich dadurch, dass in diesem Halbjahr weniger große Unternehmen Insolvenz angemeldet haben. Zugelegt hat im ersten Halbjahr auch die Zahl der Verbraucherinsolvenzen. Diese legte gegenüber dem Vorjahr um 2,4% auf fast 39.000 zu.
4: 11:08 Uhr, hier ist MDR aktuell. 25 Jahre ist es her, dass die Terroranschläge vom 11. September 2001, also die Welt erschütterten. Millionen Menschen verfolgten damals fassungslos die Bilder aus unter anderem New York. Mitglieder der islamistischen Terrororganisation Al-Qaida hatten 4 Passagierflugzeuge in den USA entführt. 2 davon steuerten sie in die Türme des World Trade Centers. Fast 3000 Menschen starben. Und für viele wurde der Tag zu einer Art Wendepunkt. Und auch Menschen in Mitteldeutschland erinnern sich noch genau daran, wie sie den 11. September damals erlebt haben. Sarah Bütscher mit berichtet.
6: Nora Lendner ist Sopranistin und Ensemblemitglied der musikalischen Komödie Leipzig. Heute ist sie 40 Jahre alt. Als 2 Flugzeuge in die Türme des World Trade Centers rasen, ist sie 15. Die Deutsch-Amerikanerin lebt schon damals in Deutschland, besucht am 11. September ihren ersten festen Freund.
7: Und das war total verrückt. Die hatten keinen Fernseher, die hatten keine Medien zu Hause. Und ich hatte aber schon ein Handy. Und ich weiß, dass meine Mama mich angerufen hat, gesagt, Nora, go find a television. Weiß noch ganz genau, sie sagte, Third World War is starting. Ich so, what is going on? Und dann sind wir damals zu den Nachbarn rüber und haben den Fernseher angemacht. Und genau in dem Moment, als wir den Fernseher angemacht haben, ist das zweite Flugzeug in den Tower gecrashed.
6: Es ist nicht der Beginn eines Dritten Weltkriegs. Die Anschläge verändern dennoch die Welt. Jahre später besucht Nora Lendner die Gedenkstätte Ground Zero in New York. 9/11 zeigt ihr zum ersten Mal, welche Folgen Terrorismus haben kann.
7: Wir brauchen diese Ground Zeros, ne, um einfach es auch nicht zu vergessen. Und deswegen, ich denke da jedes Jahr dran und bin jedes Mal wieder erschüttert darüber, wie sich es dann eigentlich entwickelt hat. Und dass es nicht das einzige Mal war, dass es passiert ist, sondern dass es einfach irgendwie der Beginn war.
6: Auch Suleiman Malik hat den 11. September 2001 bis heute nicht vergessen. Der Vorsteher der Mahmud-Moschee in Erfurt gehört zur Ahmadiyya-Gemeinschaft. Seine Familie floh aus Pakistan, wo Angehörige der religiösen Minderheit verfolgt werden. Als die Anschläge passieren, ist Malik 14 Jahre alt und lebt erst seit 2 Monaten in Deutschland.
18: Ich konnte überhaupt nicht nachvollziehen, wie jemand so etwas tun kann und vor allem, wie jemand so eine schreckliche Tat dann auch mit dem Islam in Verbindung bringt.
6: Malik sagt, dass sich die Wahrnehmung von Muslimen seitdem stark verändert habe. Seine Schwester sei wegen ihres Kopftuchs immer wieder beleidigt worden. Auch er selbst erlebe bis heute Vorurteile.
18: Dass Menschen nicht differenzieren und Muslime mit solchen schrecklichen Taten oder Extremismus verbinden. Also man begegnet mir manchmal mit Vorbehalten, obwohl man sich meine persönliche Haltung überhaupt nicht kennt. Ne? Gleichzeitig erlebe ich aber auch etwas sehr Positives, das muss ich auch sagen. Sobald man miteinander ins Gespräch kommt, kommt oft ein regelrechter Überraschungseffekt. Dann höre ich zum Beispiel, sie sind ja ganz anders, als ich gedacht habe. Sie sind ja total friedlich.
6: 2 Geschichten von Tausenden, die der 11. September bis heute geprägt hat. Die Erinnerungen an diesen Tag sind unterschiedlich. Vergessen haben ihn die meisten nicht.
4: Und auch wir haben Sie ja bei WhatsApp gefragt, wie Sie den 11. September damals erlebt haben. Ein paar Antworten können Sie im Artikel zum Thema finden, und zwar online auf mdr.de. Knapp 2 Monate vor den wichtigen Kongress Zwischenwahlen in den USA haben die Republikaner ihren Parteitag beendet. Mit ihrem 2-tägigen Treffen in Dallas wollten die Republikaner natürlich Wähler mobilisieren. Neben Trump selbst spielte dabei auch Vizepräsident Vance eine prominente Rolle. Der 42-Jährige gilt ja als möglicher Kandidat für die Nachfolge von Trump im Weißen Haus bei der Präsidentschaftswahl 2028. Ralf Borchert.
19: JD-Rufe für den Mann, der als Hauptredner des Abschlussabends angekündigt war, Vizepräsident JD Vance. Stellenweise schien seine Rede eine Bewerbungsrede für die Präsidentschaftskandidatur der Republikaner 2028 zu werden. Als ein Gegendemonstrant eine mexikanische Flagge hochhielt, rief Vance in Trump-ähnlicher Schärfe:
5: Well, my friend, if you love Mexico so much, get your ass over there, I'll buy you the plane ticket.
19: Mein Freund, wenn du Mexiko so liebst, bewege deinen Hintern dort rüber, kauf dir ein Flugticket. Dann betonte Vance, erstmal gehe es um die Kongress-Zwischenwahlen diesen November, danach werde man sich um die nächsten Schritte kümmern. Das Finale des Parteitags überließ Vance dem Mann, der noch die unumstrittene Nummer 1 der Republikaner ist. Präsident Donald Trump war es, der diesen Parteitag unbedingt wollte, um sich selbst zum Mittelpunkt der Kongress-Zwischenwahlen zu machen, obwohl Trump gar nicht auf dem Wahlzettel steht.
5: You've got to pretend I'm on the ticket. I'm on the ticket. I'm on the ticket.
19: Ihr müsst so tun, als sei ich auf dem Wahlzettel. Ich bin auf dem Zettel. Ich bin auf dem Zettel, beschwor Trump seine Anhänger und rief immer wieder, geht wählen. Und der Präsident wiederholte sein Versprechen vom Vorabend, $5,000 für jeden erwachsenen Bürger im Land, wenn die Republikaner Anfang November erneut das Repräsentantenhaus und den Senat gewinnen.
5: $5,000 for every adult citizen in our country.
19: Diese $5,000-Ankündigung war zum Hauptthema des Parteitags geworden. Ein ernst gemeintes Versprechen? Kaum, sagt Rick Hazen, Wahlrechtsexperte an der Universität von Kalifornien in Los Angeles.

0: Beim Parteitag in Dallas allerdings gab es sie nach wie vor, die überzeugten Trump-Anhänger wie den Texaner Jack, der nur seinen Vornamen nennen will. Er sagt zu Trumps Amtsführung:
1: Absolutely phenomenal. I mean, obviously we have the war with Iran.
0: Absolut phänomenal. Gut, wir haben den Iran-Krieg, den wir zu Ende bringen müssen. Aber was den Aktienmarkt angeht, wenn du da seinen Empfehlungen folgst, kannst du Geld verdienen. Und das ist mir gelungen, so der 22-Jährige. Die deutlich ältere Diane Papering will Republikaner wählen bei den Zwischenwahlen. Ich glaube an Präsident Trump. Er tut, was er sagt. Er redet Klartext.
2: Er sagt, was er meint.
3: Tja, so wird dieser Bericht von Ralf Borchert. 11.16 Uhr schon, hier ist MDR aktuell. Schönen guten Tag. Top-Thema zur Stunde, Top-Meldung. Die Bundesfamilienministerin Karin Prien hat ein Sofortprogramm angekündigt, um Kinder und Jugendliche in der digitalen Welt besser zu schützen. Es geht da unter anderem um eine Altersgrenze für die Nutzung von Social-Media-Angeboten. Weitere Meldungen hat Mirko Jugelt.
4: Bei einer Brandkatastrophe in der Demokratischen Republik Kongo sind mindestens 27 Schulkinder ums Leben gekommen. Das berichtet der Sender Radio France International und beruft sich auf Behörden in der Stadt Bukavu. Demnach war das Feuer in der Nähe einer Schule ausgebrochen. Danach habe es eine Massenpanik gegeben. Der Krieg in der Nahostregion hat die Ölpreise weiter nach oben getrieben. Ein Fass Rohöl der Sorte Brent kostete in der Nacht fast 110 US-Dollar. Inzwischen hat der Preis wieder etwas nachgelassen. Hintergrund der jüngsten Anstiege sind neue Angriffe auf wichtige Schifffahrtsrouten. Im thüringischen Ohrdruf hat der Tornado vor 3 Wochen noch ein großes Fischsterben verursacht. Laut Stadtverwaltung wurde aus den umliegenden Teichen rund 120 Kilo tote Fische geborgen. Umgestürzte und verrottete Bäume hätten dem Wasser Sauerstoff entzogen. Das Wetter: am Nachmittag Sonne und Wolken, am Abend einzelne Schauer, 20 bis 24 Grad. In der Nacht wechselnd bewölkt und vereinzelt etwas Regen, 13 bis 7 Grad. Morgen teils heiter, teils bewölkt und meist trocken, 20 bis 24 Grad. MDR aktuell Verkehrsdienst. Vorsicht auf der A17 Richtung Dresden. Zwischen Heidenau und Dresden-Prohlis liegt ein Rad auf der mittleren Fahrspur. A4 Görlitz Richtung Dresden zwischen Salzenfurst und Burkau. Hier steht ein defektes Fahrzeug auf der linken Fahrspur in der Baustelle. A4 Görlitz Richtung Dresden zwischen Ohorn und Pulsnitz. Stau wegen Reinigungsarbeiten. Hier dauert es 10 Minuten länger. Die A38 Richtung Leipzig ist in Höhe Merseburg Nord nach einem Unfall gesperrt. Hier zurzeit Stau bis Bad Lauchstädt. A72 Richtung Leipzig zwischen Stolberg Nord und dem Kreuz Chemnitz. 7 Kilometer Stau wegen Reparaturarbeiten in der Baustelle. Hier eine Stunde Verzögerung. Die B71 Magdeburg-Salzwedel ist zwischen Letzlingen und Gardelegen wegen Bergungsarbeiten gesperrt. Im Landkreis Nordsachsen ist die Straße zwischen Mocherwitz und Krostitz nach einem Unfall gesperrt. Und geblitzt wird auf der A9 Richtung München in Höhe Kleinmarzehns, auf der A9 Richtung Berlin zwischen Halle und Bitterfeld-Wolfen, auf der A14 Richtung Magdeburg zwischen Halle-Trotha und Löbe-Jün und auf der A73 Richtung Suhl zwischen Schleusingen und Sulz-Friedberg. Soweit der MDR aktuell Verkehrsdienst. Die Zeit 11.18 Uhr.
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3: Ja, und Entschuldigung, Ralf, es ist immer doof, wenn man mit falschem Namen angekündigt wird. Mir ist der Sprecherwechsel irgendwie an mir vorbeigegangen. Das war natürlich nicht Mirko Jugelt, sondern Ralf Valencia. Also in dem Sinne hatte ich vorhin schon Fake News verbreitet und habe es jetzt wieder korrigiert. Hoffe, es ist nicht ganz so schlimm. Wir gehen weiter zum nächsten Thema. Insgesamt 12 Länder, darunter Großbritannien, Frankreich, Kanada, haben ein Importverbot für Waren aus israelischen Siedlungen im Westjordanland verhängt. Deutschland ist allerdings nicht dabei. Daran gibt es hierzulande laute Kritik und zu den unterschiedlichen Ansichten von Regierung und Opposition der Bericht von Robert Jasper.
6: Today I announce that the official view of the British government is that the occupation is unlawful.
7: Die Besetzung der Gebiete sei gesetzeswidrig. So begründete der neue britische Außenminister Ed Miliband im Unterhaus den Importstopp für Produkte aus israelischen Siedlungen im Westjordanland. Zu den Waren gehören beispielsweise Datteln oder Wein. Großbritannien ist dabei nicht allein. Diplomatische Schwergewichte wie Frankreich und Kanada haben sich der Initiative angeschlossen. Deutschland aber ist nicht dabei. Daran gibt es Kritik.
8: Man sieht sehr, sehr stark, wenn man sich dann eine Europakarte anguckt, wie isoliert Deutschland eigentlich ist,
7: sagt Linken-Chefin

0: Ines Schwertner.
1: So eine Sanktionierung auch konkret der Unternehmen, die von der Siedlungspolitik profitieren, würde ein wichtiges Zeichen setzen.
0: Schwertner fordert die Bundesregierung auf, ihre Haltung zu überdenken. Ähnlich sehen es die Grünen.
2: Man muss sich einfach klar machen, dass der Siedlungsbau und damit natürlich auch die wichtigste Finanzierungsgrundlage, nämlich der Verkauf von Siedlungsprodukten an den Haupthandelspartner, nämlich die Europäische Union, dass das alles sozusagen dazu beiträgt, nach hinten raus, dass die Zwei-Staaten-Lösung verunmöglicht wird.
0: Sagt Grünen-Politikerin Luise Amtsberg. Aber nicht alle Oppositionsparteien im Bundestag sind für ein Importverbot für Waren aus israelischen Siedlungen im Westjordanland. AfD-Politiker Markus Frohnmeier nennt die Initiative kontraproduktiv und eine Symbolmaßnahme.
3: Wirtschaftssanktionen sind in aller Regel das falsche politische Instrument. Sie schaden den eigenen wirtschaftlichen Interessen, schwächen die diplomatische Position und sie lösen eben auch keine Konflikte.
0: Und die Regierungsparteien? Die sind genauso gespalten wie die Opposition. Siebke Möller von der SPD ist vor kurzem ins Westjordanland gereist.
4: In völkerrechtlich illegalen Siedlungen nehmen radikale Siedler, Palästinenserinnen und Palästinenser auf kriminelle und auch unmenschliche Weise ihre Lebensgrundlage weg und verwandeln die, man muss ja sagen, geklauten Ressourcen in Güter um.
0: Die SPD-Politikerin ist deswegen für die britische Initiative.
4: Wir können nicht einerseits für das Völkerrecht und eine regelbasierte internationale Ordnung eintreten und andererseits wegschauen, wenn diese Regeln so massiv verletzt werden.
0: Der außenpolitische Sprecher der Unionsfraktion, Jürgen Hart, wiederum verweist darauf, dass man die Gewalt von Siedlern im Westjordanland wiederholt kritisiert habe. Er gehe zudem davon aus, dass es auf EU-Ebene weitere Maßnahmen gegen radikale Minister der israelischen Regierung geben werde. Die wirtschaftlichen Sanktionen aber sieht die Union auch mit Blick auf die anstehende Wahl in Israel kritisch.
5: Das würde zum jetzigen Zeitpunkt die Falschen treffen und auch die falschen Signale nach Israel senden, auch im Blick auf die Wahl am 27. Oktober. Ich glaube, dass wir unsere Instrumente so wählen sollten, dass wir damit auch eine Chance auf Veränderung in der israelischen Politik haben.
0: Dass man sich der Initiative aus London nicht anschließen werde, bekräftigte jüngst auch das CDU-geführte Auswärtige Amt.
6: Bei einem Brand auf einem Frachtschiff in der ostchinesischen Hafenstadt Qingdao sind 25 Menschen ums Leben gekommen, 5 weitere wurden verletzt. Aus Peking dazu Christoph Kober.
7: Das Feuer sei am Donnerstagmittag ausgebrochen, meldet das chinesische Staatsfernsehen. Im Internet sind Bilder zu sehen, wie dicker Rauch über dem Frachter aufsteigt, der in einer Werft liegt. Bei Ausbruch des Feuers waren laut staatlicher Nachrichtenagentur Xinhua 42 Menschen an Bord. 12 von ihnen konnten Einsatzkräfte unversehrt retten. Der Einsatz hat Berichten zufolge bis zum frühen Abend gedauert. In Meldungen staatlich kontrollierter Medien war zunächst von einem Feuer auf einem ausländischen Schiff die Rede. Später hat die Nachrichtenagentur Xinhua ein Foto verbreitet, das den unter der Flagge Liberias fahrenden Frachter Ocean Melody in einem Dock zeigt. Über die Staatsangehörigkeiten der Besatzungsmitglieder gibt es keine Informationen. Das Schiff hat nach Angaben einer Tracking-Plattform den Hafen von Qingdao Ende August angelaufen, offenbar zu Reparatur- und Wartungsarbeiten. Die ostchinesische Stadt ist ein wichtiger Warenumschlagsplatz und besitzt einen der verkehrsreichsten Häfen der Welt. Die Ursache für das Feuer ist noch unklar. Chinas Staats- und Parteichef Xi Jinping hat laut Nachrichtenagentur Xinhua wichtige Anweisungen gegeben, dass die Suche und Rettung von Vermissten vorangetrieben und die Brandursache aufgeklärt werden müsse.
6: Normalerweise sind ja die Stimmen, die Sie im Radio hören, unsichtbar, wenn es nicht gerade einen Videostream gibt. Es gibt aber einen Abend, an dem die Radiomacher in Deutschland im Rampenlicht stehen. Gestern wurde der Deutsche Radiopreis verliehen, die wichtigste Auszeichnung für alle, die besonders kreatives oder informatives Radio machen. Aus Hamburg im Bericht von Daniel Keller.
8: Es ist ein emotionaler, ungewöhnlich stiller Moment, als der Ehrenpreis verliehen wird. Posthum an einen Mann, der jahrzehntelang mit einem breiten amerikanischen Akzent auf verschiedenen Radiosendern moderierte.
9: Hi, ich bin's, alter Amerik Delisle. Da ist ein alter amerikanischer Mitbürger, der immer noch kein Deutsch kann.
8: Ein Mann, der mit seinem Spitznamen alter Ami zur Kultfigur und für viele zum Vorbild wurde.
10: And this Alte Ami is a nickname that one of the people at the radio station gave me because I'm old and an American. And in German, it just sounds pretty cool.
8: Unter anderem moderierte Rick DeLisle beim Berliner Rundfunk, Radio Bob oder dem Soldatensender AFN. Und vielleicht hätte er auch die Musik gespielt, die beim Deutschen Radiopreis präsentiert wurde. Denn auch die Musikerinnen und Musiker, die dem Radio viel Publikum verdanken, sind auf der Bühne im Musicaltheater an der Elbe. Zum Beispiel Johannes Oerding und Peter Maffay. Sie präsentieren ihr gemeinsames Album und stellen klar, in den aktuellen politischen Zeiten kann Musik eine Spaltung überwinden.
11: Wir befinden uns schon in einer sehr außergewöhnlichen Phase, die es in dieser Form vorher noch nie gegeben hat. Und deswegen macht es Sinn, nach Gemeinsamkeiten zu suchen, Spaltung zu überwinden, dialogfähig zu bleiben, wie Johannes immer sagt. All diese Dinge kann man hinaustragen und auf der Bühne artikulieren.
8: Dennoch bleibt der Abend größtenteils unpolitisch. Die Radiowelt steht im Vordergrund. Und Tagesschau-Moderatorin Susanne Daubner stellt klar, welche Stärken dieses Medium hat, auch im Vergleich mit sozialen Netzwerken und dem Fernsehen.
12: Was ich am Radio so toll finde, dass man eben wirklich nicht abgelenkt ist. Oh, was hatten die heute an und hat die einen schlechten Tag gehabt, keine gute Nacht. Nein. Das ist alles nicht wichtig.
8: Den Fokus auf ein bestimmtes Thema legen, ohne Ablenkung, in aller Tiefe, das gelingt zum Beispiel den Preisträgerinnen Britta Rotsch und Tajina Grünzig. Sie haben für Deutschlandfunk Nova in einer Reportagereihe über sexualisierte Gewalt durch Lehrkräfte im Schulalltag berichtet. Die Jury lobt unter anderem, wie feinfühlig den Autorinnen das gelungen ist. Eine von ihnen, Tajina Grünzig, nimmt den Preis entgegen.
13: Und ich appelliere hiermit an alle Redaktionen, weiterhin Themen über sexualisierte Gewalt und Machtmissbrauch anzunehmen. Es ist nämlich nicht immer leicht, dafür Redaktionen zu finden. Aber MeToo ist nicht vorbei und diese Themen sind weiterhin sehr, sehr wichtig. Also nehmt euch diesen Themen an. Vielen Dank.
8: Neugier und der Mut, auch komplexe Themen anzugehen und zu präsentieren, das kann Radio einzigartig machen. Und so blickt Bill DeLisle, der Sohn des verstorbenen deutsch-amerikanischen Radiomachers, hoffnungsvoll in die Radiozukunft, wenn er daran erinnert, wie ernst sein Vater das Radio und seine Möglichkeiten genommen hat.
14: Und ich bin überzeugt, wenn wir weiterhin mit diesem Spirit, mit diesem Gedanken herangehen, wie wichtig das ist, was wir hier alle machen und wie viele Leute wir jeden Tag berühren, dann wird es Radio auch für immer geben. Also vielen Dank dafür.
6: Der Bericht von Daniel Keller zum Deutschen Radiopreis 2026. Wir sind beim Wetter bei Diana Weise in unserem Wetterstudio. Diana, was haben wir vom heutigen Tag noch zu erwarten? Hier scheint es auch ein bisschen sonniger zu werden jetzt in Leipzig.
15: Ja, die Sonne, die sich ja in Thüringen und Sachsen-Anhalt schon ganz gut durchsetzen konnte, findet jetzt von Westen her auch den Weg nach Sachsen. Also da weichen die Wolken auch so langsam und trotzdem wird von Westen her auch wieder einiges an Bewölkung aufziehen. Also das wechselt sich heute immer mal ab, sieht aber am Nachmittag insgesamt sehr freundlich aus und ist da auch trocken. Die Temperaturen steigen mit dem Sonnenschein dann auch höher als gestern. Also durchaus in den warmen Bereich, 20 bis 24 Grad erwarten wir dann noch. Am Abend allerdings wird es dann nicht mehr trocken sein. Da sind von Westen her ein paar einzelne Regenschauer möglich.
6: Die dann aber im Laufe der nächsten Stunden oder Tage noch mehr werden, oder?
15: Morgen noch nicht. Also es kann auch in der Nacht noch vereinzelt regnen. Morgen tagsüber, wenn mal ein Schauer aufzieht, dann ist es eher ein kurzer Schauer. Und für viele wird es gar nichts an Regen geben, sondern eher ähnlich wie heute zwischen den Wolken auch immer mal Aufheiterung. Und bei den Temperaturen ist es morgen auch ganz ähnlich. Da erwarten wir wieder in den Nachmittagsstunden 20 bis 24 Grad. Der Sonntag hat dann allerdings doch mehr Tiefausläufer zu bieten und somit wird es auch immer mal regnen. Kann auch mal kräftiger regnen und wird viele erwischen. Und damit werden die Temperaturen vor allem in Sachsen und Sachsen-Anhalt auch ein bisschen zurückgehen. In Thüringen wird es wahrscheinlich weiterhin bei 24 Grad und sonst eher so bei 20 oder 21 Grad in der Spitze bleiben.
6: Ganz kurz nur mal den Daumen gepeilt, der Trend dann für die Temperaturen nur in der nächsten Woche?
15: Bis Dienstag geht es hoch, in den sommerlichen Bereich dann wieder runter.
6: Das Wetter mit Diana Weise. Dankeschön. Hier gleich der aktuelle Nachrichtenüberblick und danach bis 12 Uhr Folgendes. In Südafrika flammen erneut fremdenfeindliche Proteste auf. Der Regierung wird vorgeworfen, die Migranten im Stich zu lassen. Und weiteres Thema 9/11. Heute vor 25 Jahren gab es den islamistischen Terrorangriff auf die USA. Hertha Deubler-Gmelin war damals Bundesjustizministerin. Und mit ihr wollen wir sprechen, wie sie die Anschläge damals aufgenommen hat. Dies und mehr in der nächsten halben Stunde.
16: 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Um 11.30 Uhr mit Ralf Valencia. Bundesfamilienministerin Karin Prien hat ein Sofortprogramm angekündigt, um Kinder und Jugendliche in der digitalen Welt besser zu schützen. Sie sprach sich erneut dafür aus, eine Altersgrenze für die Nutzung von Social-Media-Angeboten einzuführen, kombiniert mit Auflagen für die Anbieter. Kurz zuvor hatte die CDU-Politikerin den Abschlussbericht einer Expertenkommission zu dem Thema entgegengenommen. Diese hat insgesamt 56 Maßnahmen empfohlen, um den Kinder- und Jugendschutz in der digitalen Welt zu verbessern. Im Jemen hat die Houthi-Miliz offenbar die Kontrolle über die Meerenge von Bab al-Mandab übernommen. Dabei handelt es sich um eine der wichtigsten Schifffahrtsstraßen der Welt. Sie verbindet das Rote Meer mit dem Indischen Ozean. Ein örtlicher Regierungsvertreter erklärte, Boote mit bewaffneten Kämpfern hätten die Insel Mayun erreicht und entlang der Küste Posten bezogen. Erst gestern hatte die vom Iran unterstützte Houthi-Miliz die Kontrolle über den jemenitischen Hafen Mokka übernommen. Die Bundesregierung hat rund 50 Milliarden Euro ausgegeben, um Verbraucher in der Energiekrise zu entlasten und die Märkte zu stabilisieren. Das geht aus einer Antwort des Bundesfinanzministeriums auf eine Anfrage der Grünen hervor. Das meiste Geld wurde demnach für die 2022 beschlossenen Strom- und Gaspreisbremsen verwendet. Insgesamt listet das Finanzministerium 27 Ausgabeposten auf. Nicht berücksichtigt wurden Einbußen bei den Steuereinnahmen, etwa durch die zeitweise Senkung der Mehrwertsteuer auf Gas. Die AfD-Fraktion im Bundestag hat Strafanzeige gegen Bundeskanzler Friedrich Merz erstattet. Anlass ist dessen Rede während der Haushaltsberatungen. Merz hatte erklärt, das AfD-Konzept der sogenannten Remigration sei nichts anderes als eine ethnische Säuberung nach Hautfarbe und Herkunft. Der parlamentarische Geschäftsführer der AfD-Fraktion, Stefan Brandner, nannte die Äußerungen vollkommen inakzeptabel. Der Begriff Remigration steht bei Rechtsextremisten für die massenhafte Ausweisung von Menschen mit Migrationshintergrund. Nach dem Aus für die Erstaufnahmestelle Suhl in 2 Monaten ist nach Angaben der Landesregierung kein Ersatzstandort nötig. Migrationsministerin Beate Meißner sagte dem MDR, die Asylbewerberzahlen seien momentan so niedrig, dass kein neues Heim geschaffen werden müsse. Flüchtlinge könnten in Eisenberg und Gera untergebracht werden. Meißner verwies aber darauf, dass das Heim in Eisenberg 2028 geschlossen werden solle. Dafür werde dann ein Ersatzstandort benötigt. Das waren die Nachrichten. Und nun zum Wetter mit den Temperaturen von 11 Uhr. In Atern bedeckt bei 14 Grad. Dresden wolkig 15, Eisenach stark bewölkt 14, Erfurt stark bewölkt 16, in Gardelegen stark bewölkt bei 17 Grad. Hoyerswerda wolkig 16, Magdeburg bedeckt 17, Neuhaus am Rennweg wolkig 14, Oschatz bedeckt 16, Plauen wolkig 18, Wernigerode wolkenlos bei 19 Grad und in Wittenberg 15 Grad. Die Vorhersage: Am Nachmittag Sonne und Quellwolken und zunächst meist trocken, erst am Abend von Westen her einige Schauer, Höchstwerte 20 bis 24 Grad. In der Nacht wechselnd bewölkt und vereinzelt Regen, Tiefstwerte 13 bis 7 Grad, morgen wechselnd bewölkt mit Aufheiterungen und meist trocken, Höchstwerte 20 bis 24 Grad. Am Sonntag zeitweise Regen und leicht sinkende Temperatur. MDR aktuell Verkehrsdienst A4 Görlitz Richtung Dresden. Zwischen Ohorn und Pulsnitz Stauwegen Reinigungsarbeiten. Hier dauert es 10 Minuten länger. Vorsicht auf der A17 Richtung Dresden. Zwischen Heidenau und Dresden-Prohlis liegt ein Rad auf der mittleren Fahrspur. A38 Richtung Leipzig. Zwischen Bad Lauchstädt und Merseburg Süd stockender Verkehr nach einem Unfall. A72 Richtung Leipzig. Zwischen Stolberg Nord und dem Kreuz Chemnitz. 7 Kilometer Stau wegen Reparaturarbeiten in der Baustelle. Hier dauert es eine Stunde länger. Die B71 Magdeburg-Salzwedel ist zwischen Letzlingen und Gardelegen wegen Bergungsarbeiten gesperrt. Im Landkreis Nordsachsen ist die Straße zwischen Mochawitz und Krostitz nach einem Unfall gesperrt. Geblitzt wird auf der A9 Richtung München in Höhe Kleinmarzehns, auf der A9 Richtung Berlin zwischen Halle und Bitterfeld-Wolfen, Auf der A14 Richtung Magdeburg zwischen Halle-Trotha und Löbe-Jün und auf der A73 Richtung Suhl zwischen Schleusingen und Suhl-Friedberg. Soweit der MDR aktuell Verkehrsdienst. Die Zeit 11.34 Uhr.
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6: Tim Leisinger im Studio. Schönen guten Tag. Zum Abschluss der Haushaltswoche hat die Bundesarbeitsministerin Bärbel Baas ihren Etat verteidigt. Es ist mit über 200 Milliarden der größte Etat im Bundeshaushalt. Trotzdem stehen Kürzungen und tiefgreifende Reformen an. In ihrer Rede am Vormittag verteidigte Baas die geplante Rentenreform unter anderem mit folgenden Worten.
18: Liebe Kolleginnen und Kollegen, deshalb ist es auch wichtig, dass wir den Sozialstaat für die kommenden Jahrzehnte fit machen und vorbereiten. Und ja, der Schwerpunkt ist dabei die Zukunft der Rente. Und wenn wir unser Versprechen einhalten wollen, dass auch in Zukunft die Renten sicher sein sollen und vor allen Dingen die jungen Menschen nicht überbelastet werden, dann braucht es eine Reform. Und deshalb müssen wir daran festhalten, eine Rentenreform in dieser Legislatur umzusetzen. Alles andere kommt uns teuer zu stehen, führt zu Rentenkürzungen und zu massiv steigenden Beiträgen.
6: Sagt die Bundesarbeitsministerin Bärbel Baas bei der Haushaltsdebatte im Bundestag.

0: Wochenlang war es in Südafrika hier vergleichsweise ruhig. Jetzt aber marschieren dort wieder fremdenfeindliche Demonstranten auf. Schwerpunkt ist aktuell die Hafenstadt Durban, der Hauptsitz der Initiative March and March, die bei den landesweiten Protesten die Führung übernommen hat. Die Anhänger der Bewegung fordern lautstark Geflüchtete und Asylsuchende aus mehreren afrikanischen Ländern auf, ihre Sachen zu packen und zu verschwinden. Die Flüchtlinge kampieren jetzt schon in provisorischen Lagern. Alles weitere von Stefan Überbach.
1: Die Che Guevara Straße in Durban. Auf dem Gehweg vor einem Büro des Innenministeriums stehen Zelte dicht an dicht. Mehr als 200 Menschen aus anderen afrikanischen Ländern kampieren hier schon seit Wochen aus Angst vor fremdenfeindlichen Attacken. Vor dem provisorischen Flüchtlingslager haben sich Anhänger der Protestbewegung March and March versammelt. Viele tragen Stöcke, manche sind vermummt. Polizisten mit Helmen, Schutzwesten und Schilden versuchen, die beiden Gruppen auseinanderzuhalten. Immer wieder kommt es zu Rangeleien. Von einem Clean-up spricht die Initiative March and March, von einer Aufräumaktion. Jacinta Ngubese Zuma, die Anführerin der Bewegung, stellt Forderungen an die Polizei und die Verwaltung der Stadt.
2: We hereby grant the municipality a period of 7 days.
1: Hiermit gewähren wir der Gemeinde eine Frist von 7 Tagen, um diese Personen in geeignete Unterkünfte umzusiedeln. Außerdem fordern wir die Untersuchung mutmaßlicher Straftaten, die von ausländischen Staatsangehörigen begangen wurden. Die Bewohner des Camps wollen nicht in ihre bisherigen Stadtviertel zurückkehren, weil sie dort bedroht und angegriffen wurden. Dabei haben die meisten von ihnen gültige Papiere. Die sogenannte Aufräumaktion macht ihnen Angst. Wir sind obdachlos, sagt dieser Mann. Wir arbeiten nicht mehr und haben keine Wohnungen und sie schlagen uns trotzdem.
3: For now we are hopeless because we no more working. We don't have houses, but they're still coming here and beat us up.
1: Auch Vertreter aus der Politik sind nach Durban gekommen, um die Proteste zu unterstützen. Zum Beispiel Nandla Mkadi von der Oppositionspartei Action SA.
4: Because they are for South African.
1: Denn March and March will ein Südafrika für Südafrikaner und Action SA wird nur für Südafrikaner regieren. Allerdings formiert sich auch Widerstand. Mehr als 130 zivilgesellschaftliche Organisationen haben sich zum Bündnis Siafana Sonke, übersetzt so viel wie Wir sind alle gleich, zusammengeschlossen, das sich gegen fremdenfeindliche Gewalt und Hetze stark macht. Alim Lang, die für die Kampagne Flüchtlinge und Asylbewerber in Durban betreut, wirft Südafrikas Regierung vor, die schutzsuchenden Menschen im Stich zu lassen. Sie sagte dem Nachrichtenkanal Newsroom Afrika, erst nach einem Monat wurden Toiletten und ein Wassertank bereitgestellt. Aber darüber hinaus hat die Regierung nichts unternommen. Ganz gleich, wer man in Südafrika ist, man hat Anspruch auf Menschenrechte. Tatsache ist jedoch, dass die südafrikanische Regierung nichts davon gewährleistet hat. Die Flüchtlinge sollen jetzt übergangsweise in der Nachbarprovinz Gauteng untergebracht werden, womit aber nicht alle einverstanden sind. Tamin Tuli, der Premierminister der Provinz KwaZulu-Natal, sagte dem öffentlich-rechtlichen Sender SABC,
5: "The people who are camping there.
1: Die Menschen, die dort kampieren, sind keine illegalen Migranten. Sie haben Angst vor einer Rückkehr in ihre alten Gemeinschaften wegen der großen Spannungen. Sie wollen in ihre Heimatländer gebracht werden. Die ohnehin schon angespannte Lage dürfte sich in den nächsten Tagen weiter verschärfen. Denn die Protestbewegung March and March hat allen nicht registrierten Migrantinnen und Migranten erneut ein Ultimatum gesetzt und sie dazu aufgefordert, Südafrika bis Ende September zu verlassen.
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7: Mit Raimo Hinsdorf. Rückenwind für Dortmund, Stuttgart und den FC Bayern. Wunden lecken bei RB Leipzig nach dem Start in die Fußball-Champions League. Heute geht's schon wieder mit der Bundesliga weiter. und zwar mit der Partie Union Berlin gegen Aufsteiger Schalke 04. Die Leipziger versuchen nach dem 1:4 in Como am Sonntag zu Hause gegen den Hamburger SV den Schalter wieder umzulegen. In der zweiten Liga sind Dresden und Magdeburg morgen gefordert. Die Magdeburger empfangen den 1. FC Kaiserslautern. Dynamo Dresden muss in Braunschweig Farbe bekennen nach 3 Niederlagen in den letzten 4 Partien. Wie empfindet Dynamo-Trainer Thomas Stamm die Gemengelage und was ist wichtig für ihn vor dem morgigen Auswärtsduell in Niedersachsen?
8: Gute Energie, Positivität, probieren Dinge besser zu machen. Also wie wenn du 2 Spiele hintereinander gewinnst, ist es nicht. Aber es ist jetzt auch nicht so, dass die Köpfe hängen, sondern ich glaube, wir sehen, welche Dinge wir besser machen können, müssen, wollen. Aber sehen auch Dinge, die einfach gut sind. Und dann zeigt es einfach, wie eng die Spiele sind. Ein paar Mechanismen müssen besser greifen. Die Köpfe sind oben. Also ich habe da keinen wahrgenommen, der, klar, Sonntag enttäuscht. Aber ab Dienstag ging es wieder mit dem Ausblick Richtung Braunschweig.
7: Dynamo-Trainer Thomas Stamm. Bereits heute Abend geht es in der Fußballregionalliga Nordost zur Sache. Die beiden bestplatzierten Teams treten an. Spitzenreiter Rot-Weiß Erfurt hat den Aufsteiger aus Stahnsdorf zu Gast. Verfolger Chemnitzer FC reist zur VSG Alt-Gelinicke. Worauf wird es für Trainer Benjamin Duda in Berlin ankommen?
9: Naja, ist ja offensichtlich, dass sie personell dieses Jahr wirklich top aufgerüstet haben. Von daher individuell eine sehr starke Mannschaft, eine sehr wuchtige, qualitative Offensive. Und deswegen wird es darauf ankommen, dass wir so wie in den ersten 7 Spielen auch wirklich top verteidigen, da geschlossen, kompakt und intensiv unterwegs sind, um eben ihre Stärken einzudämmen und dann logischerweise auch unsere Qualitäten, unser Gefahrenpotenzial in der Offensive auszuschöpfen.
7: 2 Punkte nach schon 7 Spieltagen hat die BSG Chemie Leipzig bisher nur gesammelt. Morgen tritt sie zu Hause gegen den FSV Zwickau an und diese Partie erleben Sie live bei Sport im Osten im MDR-Fernsehen ab 14.30 Uhr. Die deutschen Basketballdamen träumen bei der Heim-WM vom ganz großen Coup, einem Medaillengewinn. Nach dem 93:74 Sieg gestern im Viertelfinale gegen Europameister Belgien stehen Yara Sabelli und ihr Team unter den besten 4 der Welt. Armin Lehmann verfolgt die Titelkämpfe in Berlin für uns. Armin, was zeichnet diese deutschen Korbjägerinnen aus?
10: Also es gibt viele Faktoren, die dieses Team auszeichnet, aber für mich am wichtigsten ist, dass sie das Überwinden von Widerständen in diesem Sommer hervorragend hinbekommen haben. Da sagt ihre Beste Satu Sabali schon vor Wochen ab, weil sie verletzungsbedingt nicht mitmachen kann. Da reisen diverse absolute Leistungsträgerinnen sehr spät erst zum Team, sind auch nicht bei 100% und dann verliert man das Auftaktspiel gegen Spanien mit einem 30-Punkte-Rückstand. Das war alles bitter und das hat die Mannschaft weggesteckt. Ihr Trainer hat sie immer wieder aufgebaut, hat ihnen den Glauben an ihre eigene Qualität zurückgegeben und es ist von Spiel zu Spiel zu Spiel immer stärker geworden und der Höhepunkt war dieser traumhafte Triumph gegen Belgien.
7: Was kommt am Morgen Nachmittag mit Frankreich auf die deutsche Mannschaft zu?
10: Also ich habe die Französinnen ein paar Mal spielen sehen bei dieser Weltmeisterschaft und das ist schon ein bärenstarkes Team. Die spielen einen richtig tollen, fast schon eleganten Basketball und sind aber trotzdem sehr physisch, gehen ordentlich zur Sache und wissen ganz genau, wie gut sie sind. Und deshalb wird das ein sehr, sehr schweres Spiel für die deutsche Mannschaft. Aber wer so spielen kann, wie das Team gegen Belgien gespielt hat, der kann natürlich auch die Französinnen ernsthaft gefährden. Das Publikum wird wieder eine Rolle spielen. Die Französinnen haben diese Silbermedaille bei Olympia eben zu Hause gewonnen. Und diesmal hat Deutschland den Heimvorteil. Und das macht schon ein bisschen was mit den Spielerinnen. Das deutsche Team kann sicher mit dem jetzt Erreichten schon zufrieden sein. Aber nach dem Spiel haben uns eigentlich alle Spielerinnen unisono gesagt, es ist noch nicht vorbei. Wir haben noch 2 Spiele und am Ende möchten sie natürlich das Halbfinale gewinnen und einziehen ins Endspiel.
7: Die deutschen Basketballerinnen morgen ab 16.30 Uhr im Halbfinale und heute Abend 21 Uhr deutscher Zeit Tennisstar Alexander Zverev im Halbfinale der US Open. Tim Brockmeier berichtet.
11: Alexander Zverev hadert ein wenig mit der Ansetzung seines Halbfinals. Hätte gerne, so wie seine 4 Matches bisher, wieder abends gespielt, aber die Turnierveranstalter packten ihn ins frühe Halbfinale, 15 Uhr Ortszeit. Bedeutet, der Deutsche muss seinen Rhythmus ändern, früher aufstehen, früher auf die Anlage, früher einschlagen. Sollte er aber hinbekommen, er ist Profi und er ist der Favorit Favorit im Match gegen den Russen Khachanov, mit dem er befreundet ist. Beide haben schon in der Jugend gegeneinander gespielt. Allerdings muss der Deutsche sein Niveau im Vergleich zum Viertelfinale wieder etwas anheben, deutlich aggressiver und fehlerfreier spielen. Dann aber könnte es tatsächlich was werden mit dem US Open Finaleinzug. Im direkten Vergleich führt Zverev gegen Khachanov 6:3. Unter den 6 Siegen des Deutschen einer der wichtigsten in der Karriere von Zverev. 2021 gewann er in Tokio im Finale gegen Khachanov Olympiagold.
7: Der Bericht von Tim Bruckmeier.
0: Dankeschön, Raimo. Das war der Sport. Damit haben wir es gleich 11.46 Uhr. Ist MDR aktuell. Schönen guten Tag. Top-Meldung zur Zeit. Die Bundesfamilienministerin Prien hat ein Sofortprogramm angekündigt, um Kinder und Jugendliche in der digitalen Welt besser zu schützen. Es geht ja unter anderem um eine Altersgrenze für die Nutzung von Social-Media-Angeboten. Weitere Meldungen an dieser Stelle nun mit Ralf Valencia.
12: Die Tourismusbranche in Deutschland hat im Juli ein Plus verzeichnet. Nach Angaben des Statistischen Bundesamtes verbuchten Hotels und Herbergen 58,4 Millionen Übernachtungen. Das waren fast 2 Millionen mehr als im Vorjahresmonat. Etwa jede 6. Übernachtung fiel auf Gäste aus dem Ausland. In Dortmund haben Unbekannte an einer Gleisanlage Feuer gelegt und mehrere Stromleitungen beschädigt. Die Polizei geht nach eigenen Angaben davon aus, dass sie Buntmetall stehlen wollten. Einsatzkräfte fanden entsprechendes Werkzeug. Ein Spezialteam der Deutschen Bahn nahm die betroffenen Leitungen für den Güterverkehr vom Netz. Die Volkshochschule Chemnitz zeigt ab heute eine Fotoausstellung zu den Terroranschlägen vom 11. September. Zu sehen sind Bilder der Chemnitzerin Anja Wartenberg, die im September 2001 zufällig in New York war. Ihre Fotografien dokumentieren die Tage nach den Anschlägen, darunter leere Straßen, Vermisstenzettel und Helfer. Das Wetter, am Nachmittag Sonne und Wolken, am Abend einzelne Schauer, 20 bis 24 Grad. In der Nacht wechselnd bewölkt und vereinzelt etwas Regen, 13 bis 7 Grad. Morgen teils heiter, teils bewölkt und meist trocken, 20 bis 24 Grad. MDR aktuell Verkehrsdienst A4 Görlitz Richtung Dresden. Zwischen Ohorn und Pulsnitz Stau wegen Reinigungsarbeiten, hier dauert es 10 Minuten länger. A71 Richtung Schweinfurt, zwischen Arnstadt Süd und Stadt Ilm steht ein defekter LKW. A72 Richtung Leipzig, zwischen Stolberg Nord und dem Kreuz Chemnitz, 8 Kilometer Stau wegen Reparaturarbeiten in der Baustelle, hier mit einer Dreiviertelstunde Verzögerung. Die B71 Magdeburg-Salzwedel ist zwischen Letzlingen und Gardelegen wegen Bergungsarbeiten gesperrt. Und im Landkreis Nordsachsen ist die Straße zwischen Mochowitz und Krostitz nach einem Unfall gesperrt. Geblitzt wird auf der A9 Richtung München in Höhe Kleinmarzehns, auf der A9 Richtung Berlin zwischen Halle und Bitterfeld-Wolfen, auf der A14 Richtung Magdeburg zwischen Halle-Trotha und Löbe-Jün und auf der A73 Richtung Suhl zwischen Schleusingen und Suhl-Friedberg. Soweit der MDR aktuell Verkehrsdienst, die Zeit 11.48 Uhr.
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0: Nein. 11 ist heute, 11. September. Wenn wir in Deutschland diese englische Formulierung wählen, dann ist relativ schnell klar, dass es um den Tag geht, an dem Terroristen vor 25 Jahren Passagierflugzeuge unter anderem ins World Trade Center in New York gesteuert haben oder auch ins Pentagon in Washington. Die beiden Türme des World Trade Centers stürzten Stunden später spektakulär in sich zusammen. Tausende Menschen starben. Dieses Ereignis hatte Jahre danach sicherheitspolitisch geprägt, wie selten eines. Das endete auch nicht, nachdem die USA den Drahtzieher der Anschläge Osama bin Laden knapp 10 Jahre später in Pakistan aufgespürt und getötet haben. Hertha Däubler-Gmelin war zum Zeitpunkt der Anschläge Bundesjustizministerin. Sie ist jetzt bei uns am Telefon. Guten Tag.
13: Guten Morgen.
0: Der 11. September 2001 ist ja wohl einer dieser Tage, von dem die meisten wissen, was sie gemacht haben, als die Türme des World Trade Center brannten, dann einstürzten. Geht es Ihnen auch so?
13: Ja, natürlich. Es ist einer der Tage, die man ständig in Erinnerung hat. Bei mir war es so, ich hatte gerade den südafrikanischen Justizminister, also den Kollegen, zu Gast. Und wir waren mitten in einer Konferenz mit anderen, als dann die ersten Bilder kamen und wir darauf aufmerksam gemacht wurden, wir sollten doch mal ganz schnell den Fernseher anmachen. Und dann war es natürlich so, diese verzweifelten Menschen, die da in den Tod gesprungen sind, aber auch diese unglaublich heldenhafte Haltung der Feuerwehrleute, das sind alles Bilder, die, glaube ich, nicht nur mir, sondern ganz vielen Menschen immer im Kopf sein werden. Man konnte ja erahnen, was das für furchtbare Konsequenzen haben würde, dass es dann immer weiterging, auch mit den Fehlern der USA und den schrecklichen Dingen wie Guantanamo und Folter durch eine Macht des Westens. Das kam natürlich alles dazu.
0: Also Sie haben damals in dem Moment schon gewusst, dass das auch Auswirkungen unter anderem auch hier auf Deutschland haben wird, gesellschaftlich, politisch.
13: Ja, ja, das schon. Schauen Sie, ich war ja schon eine ganze Weile in der Politik tätig, übrigens mein südafrikanischer Kollege auch. Und wir hatten ja Terrorismus früher, aber eine ganz andere Art. Das war der RAF-Terrorismus vom Schwarzen Herbst 77, lange vor der Wiedervereinigung. Und von daher gesehen war schon klar, da ist was ganz anderes im Entstehen und dass es Auswirkungen haben würde, auch auf eine Muslimfeindlichkeit und auf Politik im Westen, aber auch bei uns in der Bundesrepublik, das war mir damals doch relativ schnell klar.
0: Die Amerikaner, die haben Tage nach dem Ereignis den sogenannten Krieg gegen den Terror ausgerufen. Einen Monat später begann man dann mit der Operation Enduring Freedom, um die Taliban in Afghanistan zu stürzen und Osama bin Laden zu fassen. Deutschland wurde nach konkreter militärischer Unterstützung gefragt und das Bundeskabinett hat die zugesagt. Aber unter den Abgeordneten des Deutschen Bundestages rumorte es ja ziemlich in der rot-grünen Koalition. Kanzler Schröder hat sie dann letztlich gezwungen zuzustimmen, weil er die Vertrauensfrage im Bundestag gestellt hat und die mit dieser Frage verknüpft hat. Also hätte man also nicht zugestimmt, wäre es das gewesen mit der Regierung Schröder. Wie bewerten Sie das heute?
13: Ja, das sehe ich jetzt nicht ganz so dramatisch, weil durch die Einmaligkeit dieses Vorgangs und auch die Tatsache, dass eigentlich vielen von uns, gerade auch im Bundeskabinett, völlig klar war, dass hier ein richtiger Angriff gegen die USA gefahren wurde und dass Artikel 5 des NATO-Vertrages durchaus gerechtfertigt war, war das natürlich schon eine Geschichte, die ich damals für richtig gehalten habe, wie wir vorgegangen sind. Allerdings dann nicht mehr das Vorgehen der Amerikaner gegenüber dem Irak. Eine ganz andere Sache, auch wie gesagt, völkerrechtswidriger Angriffskrieg, so wie wir das heute auch von Russland gegenüber der Ukraine sehen, wenn auch mit anderen Motiven und aus einem anderen Anlass heraus. Aber auch die Tatsache, dass hier jetzt eine langwierige Politik gegenüber den muslimischen Staaten und deren Probleme angefangen wurde, die wir ja bis heute spüren. Das sind alles Dinge, die wir damit verbinden und die sicherlich auch heute noch ganz viele Menschen noch nicht in Ruhe lassen.
0: Auch in Deutschland wurden ja im Nachgang neue Sicherheitspakete geschnürt. Inwieweit ist denn da die Balance gehalten worden? Also zwischen einerseits Dingen, die zur Terrorbekämpfung notwendig scheinen und schienen und dass man halt andererseits Freiheitsrechte natürlich nicht übermäßig einschränkt.
13: Es war damals, nicht nur damals, sondern das hatten wir als Folge zum Beispiel des Schwarzen Herbstes von 1977 ja auch schon, dass hier immer stärkere Sicherheits- und vorausschauende Vorsichtsmaßnahmen getroffen wurden, die in der Tat unser bis damals herrschendes Verständnis von individueller Freiheit stark eingeschränkt haben. Das ist ohne Zweifel richtig. Dass die Balance auch heute in jedem Einzelfall gehalten werden muss, ich glaube, das sind Dinge, die sehen wir heute auch und die werden ja Gott sei Dank in der Öffentlichkeit auch diskutiert, manchmal zu wenig. Aber damals fing schon eine ganz schiefe Leiter an, bei, wie gesagt, allem Verständnis für die Reaktion, die damals erforderlich war. Und man muss schon aufpassen, dass ja nicht schleichend hier die Rechte abgebaut werden. Da gibt es aber Gott sei Dank auch viele, die, wie ich auch, genauso darauf aufpassen.
0: Hertha Däubler-Gmelin war das, frühere Bundesjustizministerin. Das war sie zum Zeitpunkt der Anschläge vom 11. September 2001 in den USA. Und weil heute sozusagen der 25. Jahrestag dieser Anschläge ist, wird es dann in unserem Programm noch an einigen Stellen mehr im Verlaufe dieses Tages Gelegenheit geben, über die Erinnerungen an diese Zeit vor 25 Jahren zu sprechen. Jetzt haben wir es 5:12. TenneT ist ein großer europäischer Stromnetzbetreiber aus den Niederlanden. 2010 hat er auch das deutsche Stromnetz gekauft, lässt aktuell den Südlink bauen. Das ist eine 700 Kilometer lange Stromtrasse, die Windenergie aus Schleswig-Holstein in die bayerischen Haushalte transportiert. Nicht alles wird da mit Erdkabeln verbaut. Hin und wieder sind auch große Strommasten erforderlich. Anscheinend auch bei Hüttensleben in der Börde in Sachsen-Anhalt. Dort wäre allerdings das einzigartige Grenzdenkmal betroffen, das wohl letzte, fast vollständig erhaltene Stück des ehemaligen Eisernen Vorhangs. Der bisher freie Blick auf die alten Grenzanlagen würde dann getrübt werden. Sven Stephan.
14: Wir würden den letzten Masten hier hinbekommen und dann würde das Grenzdenkmal nach hier unten leicht überspannt werden. Es würde nicht direkt drüber laufen, aber es würde leicht überspannt werden.
15: Wenn du dann diese Riesenmasten im Hintergrund hast, ist das überhaupt nicht mehr fassbar, dieses Bauwerk hier.
16: René Müller und Susanne Frisch stehen zwischen Mauern, Panzersperren und Stacheldraht. Das Grenzdenkmal Hüttensleben ist europaweit einzigartig. Doch direkt daneben soll ein Mast für eine Höchstspannungsleitung gebaut werden, 80 Meter hoch. René Müller vom Grenzdenkmalverein kann es kaum fassen.
14: Diese ganze martialische Wirkung, die man hat, es kommt ja vor einem vornachher wie so diese Spielzeugeisenbahn. Es hat nicht mehr diesen Wert, es wirkt nicht, das ist ja eigentlich unvorstellbar.
16: Der Stromnetzbetreiber TenneT plant die Höchstspannungstrasse. Sie soll Windstrom von Ost- nach Süddeutschland transportieren und sei von herausragendem öffentlichen Interesse, schreibt das Unternehmen auf MDR-Anfrage. Weil sich Anliegergemeinden erfolgreich gegen andere Trassenführungen gewehrt haben, bleibt nun die Führung über Hüttensleben und das Grenzdenkmal. Doch darüber gesprochen habe TenneT bislang nicht, beklagt Susanne Frisch, die Leiterin der Gedenkstätte Deutsche Teilung.
15: Aktuell sind wir überhaupt nicht eingebunden. Also es gibt aktuell keine Kommunikation mit der Stiftung Gedenkstätten, die ja Eigentümer des Grenzdenkmals ist. Nur immer aus dritter Hand sozusagen haben wir Informationen, dass es offenbar im Moment keine Alternative gibt zu dieser Trasse.
16: Dazu schreibt TenneT, die konkreten Planungen seien noch nicht abgeschlossen und das Unternehmen verspricht, mit allen Beteiligten zu reden. Hoffnung für René Müller vom Grenzdenkmalverein. Er will noch verhindern, dass die Stromtrasse die Anlage überquert und ihren Charakter damit für immer verändert.
0: So, Mikrofon muss ich natürlich anmachen. Das war der Bericht zum Südlink und die Probleme bei Hüttensleben. Und jetzt schauen wir auch aufs Wetter, wie es bei Hüttensleben werden kann, aber natürlich auch in anderen Gebieten in Sachsen, Thüringen und Sachsen-Anhalt. Jana Weise in unserem Wetterstudio. Die nächsten Stunden zunächst mal.
17: Da haben wir es relativ entspannt. Wir sind vor allem in Thüringen, aber auch in Sachsen-Anhalt derzeit mit Aufheiterung im freundlichen Tagesabschnitt. Und in Sachsen geht es von Westen her auch los, dass die Sonne da die Wolken vertreibt. Allerdings haben wir in Thüringen, gerade im Thüringer Wald, auch Richtung Vogtland schon ein paar Quellwolken zum Sonnenschein. Und somit ist das Programm dann auch in Sachsen-Anhalt so, dass wieder Wolken entstehen. Und trotzdem der Nachmittag noch trocken ist, am Abend kann es dann von Westen her ein paar einzelne Regenschauer geben. Und heute haben wir es auch wärmer als gestern. Da sprechen wir schon wieder über Höchstwerte zwischen 20 und 24 Grad.
0: So, und dann haben wir Wochenende, Samstag, Sonntag. An welchem Tag lohnt sich das Aufstehen?
17: Wer vielleicht doch mal Regen im Regen mit Schirm tanzen will, der ist, dem sei es am Sonntag empfohlen, rauszugehen. Man kann ja auch drin was unternehmen. Da ist eher so dieser Tag, wo man wetterfest sein soll. Am morgigen Tag haben wir es doch sehr freundlich. Wolken gibt es zwar auch, aber ganz selten mal einen kurzen Schauer. Und da ist es auch insgesamt wärmer mit 20 bis 24 Grad.
0: Aber der Sonntag, kann es da richtig runterprasseln oder sind das auch nochmal hin und wieder ein bisschen Schauer?
17: Es kann schon durchaus auch mal stärker regnen und eben nicht nur kurz, sondern auch mal eine längere Zeit. Aber wie das sich genau entwickelt, müssen wir noch gucken.
0: Das Wetter mit Jana Weise. Dankeschön. Hier folgt gleich der aktuelle Nachrichtenüberblick und danach ist Jan Kröger im Studio, unter anderem mit diesen Themen. Sachsen-Anhalt nach der Wahl, eine mögliche AfD-Regierung verunsichert auch die Wirtschaft, darüber berichten wir. Und Angriff auf die Freiheit, die Terroranschläge vom 11. September jähren sich heute zum 25. Mal. Wir reden mit unserem Kollegen, Zeitzeugen Sebastian Hesser. Er war damals an diesem Tag auch Korrespondent in den USA und hat viele Live-Gespräche führen müssen. Ich bin Tim Deisinger. Kommen Sie gut durch diesen Tag.
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12: um 12 Uhr mit Ralf Valencia. Bundesfamilienministerin Karin Prien hat ein Sofortprogramm angekündigt, um Kinder und Jugendliche in der digitalen Welt besser zu schützen. Sie sprach sich erneut dafür aus, eine Altersgrenze für die Nutzung von Social-Media-Angeboten einzuführen, kombiniert mit Auflagen für die Anbieter. Kurz zuvor hatte die CDU-Politikerin den Abschlussbericht einer Expertenkommission zu dem Thema entgegengenommen. Diese empfiehlt insgesamt 56 Maßnahmen zum Jugendschutz im Netz. Im Jemen hat die Houthi-Miliz offenbar die Kontrolle über das Gebiet um die Meerenge von Bab al-Mandab übernommen. Dabei handelt es sich um eine der wichtigsten Schifffahrtsstraßen der Welt. Sie verbindet das Rote Meer mit dem Indischen Ozean. Ein örtlicher Regierungsvertreter erklärte, Boote mit bewaffneten Kämpfern hätten die Insel Mayun erreicht und entlang der Küste Posten bezogen. Erst gestern hatte die vom Iran unterstützte Houthi-Miliz die Kontrolle über den jemenitischen Hafen Mokka übernommen. Geschäfte, Restaurants und Dienstleister sollen künftig verpflichtet werden, neben Bargeld auch mindestens eine digitale Bezahlmöglichkeit anzubieten. Bundesfinanzminister Lars Klingbeil hat dazu Eckpunkte vorgelegt. Welches Verfahren die Unternehmen dann genau nutzen, soll ihnen demnach selbst überlassen bleiben. Geplant ist, die neuen Regeln schon im kommenden Jahr umzusetzen. Die Verbände der betroffenen Branchen halten die Pläne für unnötig und befürchten mehr Bürokratie und höhere Kosten. Bundesarbeitsministerin Bärbel Baas hält an den geplanten Rentenreformen fest. Das bekräftigte sie in der Haushaltsdebatte des Bundestags. Die Änderungen seien kein Selbstzweck. Es gehe darum, das Land wieder besser zu machen. Mit Blick auf die Rente mit 63 versprach die SPD-Politikerin Übergangsregeln. Man könne sich darauf verlassen, dass es einen Vertrauensschutz geben werde. Der Etat von Baas ist der größte Einzelposten im Haushalt für 2027. Geplant sind hier Ausgaben von mehr als 200 Milliarden Euro. An den Hochschulen in Thüringen streben immer mehr Menschen einen Doktortitel an. Das geht aus Zahlen des Statistischen Landesamtes hervor. Demnach saßen Ende vergangenen Jahres fast 6.500 Menschen an ihren Doktorarbeiten. Im Jahr 2018 waren es nur mehr als 1.000 weniger. Besonders gefragt sind laut Statistik die Bereiche Mathematik, Naturwissenschaften und Medizin. Das waren die Nachrichten. Und nun zum Wetter mit den Temperaturen von 11 Uhr. Auf dem Brocken wolkig bei 12 Grad. Chemnitz bedeckt 15, Dresden wolkig 15, Eisenach stark bewölkt 14, Erfurt stark bewölkt 16 und auf dem Fichtelberg bedeckt bei 10 Grad. Gera bedeckt 15, Görlitz wolkig 15, Halle 17, Leipzig bedeckt 16, Magdeburg bedeckt 17 und in Meiningen sonnig bei 16 Grad. Die Vorhersage: Am Nachmittag Sonne und Quellwolken und zunächst meist trocken. Erst am Abend von Westen her einige Schauer, Höchstwerte 20 bis 24 Grad. In der Nacht wechselnd bewölkt und vereinzelt Regen, Tiefstwerte 13 bis 7 Grad. Morgen wechselnd bewölkt mit Aufheiterungen und meist trocken, Höchstwerte 20 bis 24 Grad. Am Sonntag zeitweise heiter und leicht sinkende Temperatur. MDR Verkehrsdienst, A4 Görlitz Richtung Dresden, zwischen Ohorn und Pulsnitz Stau wegen Reinigungsarbeiten und 10 Minuten Verzögerung. A9 Richtung München, zwischen Markt Schorgast und Bad Benneck-Himmelkron, Stau und stockender Verkehr an einer Baustelle, hier etwa 10 Minuten Verzögerung. A13 Richtung Berlin, zwischen Großköris und Bestensee, stockender Verkehr an einer Baustelle. Vorsicht auf der A71 Richtung Schweinfurt, zwischen Ilmenau West und Gräfenroda, hier liegt ein Sack auf der Fahrbahn. A72 Richtung Leipzig, zwischen Stolberg Nord und dem Kreuz Chemnitz, 7 Kilometer Stau wegen Reparaturarbeiten in der Baustelle, hier dauert es eine halbe Stunde länger. Die B71 Magdeburg-Salzwedel ist zwischen Letzlingen und Gardelegen wegen Bergungsarbeiten gesperrt. Im Landkreis Nordsachsen ist die Straße zwischen Mocherwitz und Krostitz nach einem Unfall gesperrt. Geblitzt wird auf der A9 Richtung München in Höhe Kleinmarzehns, auf der A9 Richtung Berlin zwischen Halle und Bitterfeld-Wolfen, auf der A14 Richtung Magdeburg zwischen Halle-Trotha und Löbe-Jün und auf der A73 Richtung Suhl zwischen Schleusingen und Suhl-Friedberg. Soweit der MDR-Verkehrsdienst, die Zeit 12.04 Uhr.
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18: Mit Jan Kröger jetzt im Studio. Ich grüße Sie. In der kommenden Stunde hier bei MDR Aktuell, da schauen wir unter anderem darauf, was sich in der Meerenge zum Roten Meer getan hat. Durch die Eroberungen durch der Houthi-Miliz lassen das durch einen Experten einordnen. Wir blicken 25 Jahre zurück auf den 11. September 2001, sprechen mit einem Zeitzeugen, einem unserer damaligen Korrespondenten, über das, wie er diesen Tag erlebt hat. Und ganz aktuell blicken wir in den Deutschen Bundestag, denn der beschäftigt sich seit dem Vormittag weiter mit dem Bundeshaushalt fürs kommende Jahr. Da geht es unter anderem um den Haushaltsentwurf fürs Arbeits- und Sozialministerium von SPD-Politikerin Bärbel Baas. Tim Aßmann fasst die Debatte zusammen, in der es viel um die angekündigte Rentenreform ging.
19: Der Etat für Arbeit und Soziales, er ist schon quasi traditionell der größte jedes Bundeshaushaltes. Auch die für 2027 geplanten Ausgaben machen erneut mehr als ein Drittel des Gesamthaushaltes aus. Vorgesehen sind Ausgaben in Höhe von gut 201 Milliarden Euro, also gut 4 Milliarden mehr als in diesem Jahr. Größter Einzelposten sind die Ausgaben für die Grundsicherung im Alter und bei Erwerbsminderung und natürlich für die Rente. Auch im kommenden Jahr werden die Leistungen des Bundes für die Rentenversicherung, also die Zahlungen, die nötig sind, um die Versicherung stabil zu halten, wieder steigen auf rund 132 Milliarden Euro. Die geschätzten Ausgaben für die Grundsicherung für Arbeitssuchende bleiben mit rund 51 Milliarden Euro ungefähr auf dem Niveau des Vorjahres. Im Etat von Arbeitsministerin Bärbel Baas enthalten sind auch steigende Zuschüsse an die Bundesagentur für Arbeit. Denn höhere Arbeitslosenzahlen sind ebenso ein Kostentreiber im Haushalt des Arbeitsministeriums wie die strukturellen Probleme des Rentensystems, die zu mehr Zuschüssen für die Rentenversicherung führen.
18: Tim Aßmann hat diese Debatte erst einmal zusammengefasst. Wir wollen der Ministerin Bärbel Baas jetzt noch einmal genauer zuhören, denn die Rente war zwar ein Punkt und der wichtigste, aber eben nicht der einzige. Bärbel Baas sagte am Vormittag im Bundestag unter anderem auch das hier.
20: Bis zum Ende des Jahrzehnts wird es keinen Job mehr geben, der nicht mit KI in Berührung ist. Darin stecken enorme Chancen als Industrienation. Unser Ziel ist klar, KI soll menschliche Arbeit nicht verdrängen, sondern mit ihr zusammenwirken und sie produktiver machen. KI muss in den Dienst der Menschen und der Demokratie gestellt werden. Wir in Deutschland und in Europa können hier Vorreiter sein, eigene KI-Produkte zu entwickeln und auch wieder die Technologieführerschaft zurückzugewinnen. Gleichzeitig brauchen wir konkrete Antworten für die Beschäftigten in den Industriebranchen, die gerade extrem unter Druck stehen. Ein Beispiel ganz aktuell ist der Automobilbau, auch bei VW. Und jetzt ist es wichtig, dass diese hochmodernen Standorte und die Beschäftigten dort eine Perspektive bekommen. Und das müssen wir industriepolitisch flankieren. Es kann nicht sein, dass die deutschen Automobilbauer im Wettbewerb durch hochsubventionierte Autos aus dem Ausland benachteiligt werden. Und dagegen müssen wir uns wehren, auch mit Handelsschutzmaßnahmen.
18: Soweit Bundesarbeitsministerin Bärbel Baas also zu diesem Aspekt in der heutigen Haushaltsdebatte im Bundestag. Schon vorgestern wurde ja debattiert, da ging es dann um den Etat des Kanzleramtes. Es kam zur Generaldebatte und ein Auszug aus dieser Debatte hat nun ein juristisches Nachspiel. Die AfD-Fraktion hat nach eigenen Angaben Strafanzeige gegen Kanzler Friedrich Merz erstattet. Es geht um zwei Worte in seiner Rede am vergangenen Mittwoch. Benjamin Großkopf berichtet.
21: Merz hat die AfD im Bundestag scharf angegriffen, unter anderem für den in Wahlprogrammen und Reden immer wieder auftauchenden Begriff der Remigration. Das, so der Kanzler, sei nichts anderes als eine ethnische Säuberung nach Hautfarbe und Herkunft. Der Justiziar der AfD-Bundestagsfraktion Stefan Brandner spricht von haltlosen und widerwärtigen Äußerungen des Kanzlers und nennt es eine Unterstellung, dass die AfD sich dafür einsetze. Aus Brandners Sicht ist es eindeutig, dass die Justiz tätig werden müsse. Gestern Abend hob der Bundestag wiederum erneut die Immunität von Stefan Brandner selbst auf. Nach seinen Angaben geht es um den Vorwurf der Beleidigung bei einer Wahlkampfveranstaltung vor 3 Jahren. Zum Beispiel AfD-Chefin Alice Weidel fordert immer wieder millionenfache Remigration. Das Konzept dahinter sieht vor, Menschen mit Migrationshintergrund massenhaft auszuweisen. Welche das genau wären und wonach sich das definiert, darüber bleibt die Partei im Ungefähren. Laut Bundesamt für Verfassungsschutz läuft das Konzept hinaus auf die, Zitat, Schaffung ethnisch definierter Gesellschaften und damit die Ausweisung aller Volksfremden.
18: Soweit Benjamin Großkopf. Ob trotz oder wegen dieser Rhetorik feststeht, die AfD hat die Landtagswahl in Sachsen-Anhalt gewonnen, ohne allerdings die absolute Mehrheit zu erreichen. Noch laufen die Gespräche gerade erst an, die AfD mit dem BSW anstrebt. Währenddessen fordert die Wirtschaft im Bundesland klare Rahmenbedingungen, verlässliche Ansprechpartner und politische Stabilität, blickt also mit einiger Sorge auf das, was gerade passiert. Uli Wittstock berichtet.
2: Noch ist unklar, wie eine neue Landesregierung politisch zusammengesetzt sein wird. Die Folgen der Wahl, die sind aber schon spürbar, sagt Michael Schmidt, Präsident vom Hotel- und Gaststättenverband Sachsen-Anhalt.
3: Also es gibt die ersten Stornierungen, es gibt die ersten Äußerungen, dass geplante Urlaube in Sachsen-Anhalt nicht stattfinden sollen, dass man woanders hinfährt. Ich denke, die Entrüstung zum Wahlergebnis zeigt eigentlich im Moment so ein bisschen das Spiegelbild der Gesellschaft.
2: Dass sich 5 Tage nach einer Wahl eine neue Landesregierung zusammengefunden hat, ist ja nicht zu erwarten. Dennoch befürchten Sachsen-Anhalts Unternehmer eine Hängepartie. In Leuna verschwinden ja gerade 400 Arbeitsplätze in einem Chemieunternehmen. Auch anderswo ist die Situation schwierig. Schnelles Handeln fordert deshalb Arbeitgeberpräsident Marco Langhoff.
22: Wenn es den Wahlgewinnern jetzt tatsächlich so wichtig ist, wenn sie das Land so ernst nehmen, dann müssten sie jetzt schnell in Verantwortung gehen und sagen, so, wir wollen jetzt möglichst schnell auch an der Stelle aktiv werden und helfen.
2: Wichtig seien verlässliche Ansprechpartner in der Politik. Das fordert auch Michael Schmidt vom Hotel- und Gaststättenverband. Und er hat auch schon eine konkrete Forderung an die AfD.
3: Und ich denke, da wird sich die AfD auch dazu positionieren müssen, dass eine Zuwanderung in den Arbeitsmarkt zu sozialversicherungspflichtigen Jobs eigentlich nicht das Hindernis sein darf.
2: Nach der gescheiterten Intel-Ansiedlung sieht Arbeitgeberpräsident Langhoff nun die Parteien in der Pflicht, sich schnell zu einigen.
22: Grundsätzlich ist politische Stabilität eine Rahmenbedingung für Investitionen. Gibt es irgendwelche Förderungen, Unterstützungen, wie wird Infrastruktur angebunden und so weiter und so weiter. Dann ist es notwendig, dass da schnell politisch klare Situationen sozusagen erstmal dargestellt wird. Die haben wir im Moment nicht.
2: Ideen wie etwa Neuwahlen seien da die völlig falschen Signale, so Langhoff.
18: Uli Wittstock berichtete aus Magdeburg. Schauen wir nach Sachsen. Die dortige Landwirtschaft hat dort ihre Erntebilanz fürs laufende Jahr vorgelegt und die sächsischen Bauern zeigen sich unzufrieden. Hitze und Trockenheit hätten sich auf Ertrag und Qualität massiv ausgewirkt. Etwas Regen im Juli konnte kaum noch Ertragszuwachs bringen. Die genauen Daten und die Reaktionen fasst Beate Dietze zusammen.
23: Für Wilhelm Stange ist es die 3. Ernte, die er einbringt. Der 28-Jährige ist Vorstandschef einer Agrargenossenschaft oberhalb des Polenztals in der Sächsischen Schweiz. 1200 Hektar bewirtschaftet die Genossenschaft mit 12 Beschäftigten. Auf den Feldern werden Getreide und Gemüse angebaut. Auf den Weiden stehen 250 Mutterkühe mit ihren Kälbern. Die Ernte in diesem Jahr sehr unterdurchschnittlich.
24: Gerade die Hitzewelle Ende Juni hat halt alle Kulturen zur Abreife gezwungen, auch wenn, sage ich mal, im Boden noch genügend Wasser war. Die Lufttemperatur hat einfach so zugeschlagen, dass einfach die Einlagerung vom Korn aufgehört hat und somit einfach auch im Weizen im Schnitt um die 2 Tonnen fehlen am Ertrag.
23: An die betriebliche Substanz gehen die Ernteausfälle nicht, sagt der studierte Landwirt. Aber der Vorstand muss auf die Kostenbremse treten, zum Beispiel beim Personal.
24: Sind jetzt viele sozusagen auch, die jetzt der Rente nahe sind, beziehungsweise schon in Rente gegangen sind, die haben wir nicht 1:1 ersetzt, sondern haben uns dort versucht, andersweitig zu optimieren, also größere Technik teilweise anzuschaffen. Dramatisch wird es dann, sage ich mal, auch, wenn dann schon Regionen sind, die Betriebszusammenlegung planen, dass man wirklich über die Fläche noch effizienter wird, um kostengünstiger zu produzieren.
23: Es sei ein wahnsinnig schwieriges Jahr gewesen. Unter widrigsten Bedingungen, mit wenig Wasser und extremer Hitze, hätten die Landwirte dennoch eine leicht unterdurchschnittliche Ernte von den Feldern geholt. Eine wahnsinnige Leistung, sagt Landesbauernpräsident Thorsten Kraftschick.
25: Wir hätten unter den Bedingungen vor 20 Jahren das nie geschafft. Also wir stellen uns auf diesen Klimawandel ein und die haben das ganz toll gemacht. Und sollten da eigentlich auch stolz drauf sein, weil man arbeitet ein ganzes Jahr auf diesen Punkt hin.
23: Weniger Ertrag und schlechtere Getreidequalität schmälern die Erlöse. Das Verhältnis von Kosten und Erlösen klaffe immer weiter auseinander. Selbst beste Ernteerträge reichten am Ende nicht mehr für eine schwarze Null.
25: Unser Problem ist, dass unsere Ernten immer teurer werden. Am Anfang getrieben natürlich durch die Lohnentwicklung, die wir haben. Das ist ein Wettbewerb, den wir momentan fast nicht mehr mithalten können. Natürlich ist die andere Sache CO2-Steuer, Energie wahnsinnig teuer, Diesel wahnsinnig teuer, Dünger wahnsinnig teuer. Wir müssen es schaffen, zwingend kurzfristig schaffen, dass wir die Betriebe entlasten. Ansonsten überleben die das nicht.
23: Der Landesbauernpräsident rechnet damit, dass 10% der sächsischen Landwirtschaftsbetriebe in ihrer Existenz bedroht sind.
18: Das war der Bericht von Beate Dietze. 12.15 Uhr ist es damit. 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Bundesfamilienministerin Karin Prien hat ein Sofortprogramm angekündigt, um Kinder und Jugendliche in der digitalen Welt besser zu schützen.

0: Eröffnung des größten Weinfestes der Region mit. Um die Besucher sicher zu befördern, fahren die Bahnen länger als üblich und in kürzeren Abständen. Im Landkreis Lüchow-Dannenberg in Niedersachsen ist zum ersten Mal seit Jahrhunderten wieder ein Elch gesichtet worden. Wie der Kreisjägermeister mitteilte, hat eine Wildtierkamera das Tier im Wendland gefilmt. Erst am Dienstag war ein Elch bei Ahrensee in der Altmark gesehen worden. Das Wetter: am Nachmittag Sonne und Wolken, am Abend einzelne Schauer, 20 bis 24 Grad. In der Nacht wechselnd bewölkt und vereinzelt etwas Regen, 13 bis 7 Grad. Morgen teils heiter, teils bewölkt und meist trocken, 20 bis 24 Grad. MDR Aktuell Verkehrsdienst, A9 Richtung München, zwischen Markt Schorgast und Bad Benneck-Himmelkron, stau- und stockender Verkehr wegen einer Baustelle. Hier dauert es eine Viertelstunde länger. Vorsicht auf der A71 Richtung Schweinfurt, zwischen Ilmenau West und Gräfenroda liegt ein Sack auf der Fahrbahn. Vorsicht auf der A71 Richtung Schweinfurt, zwischen dem Dreieck Suhl und Meiningen Nord befindet sich eine ungesicherte Unfallstelle. A72 Richtung Leipzig, zwischen Stolberg Nord und dem Kreuz Chemnitz, Stau in einer Baustelle, hier dauert es eine halbe Stunde länger. Die B71 Magdeburg-Salzwedel ist zwischen Letzlingen und Gardelegen wegen Bergungsarbeiten gesperrt. Im Landkreis Nordsachsen ist die Straße zwischen Mochowitz und Krostitz nach einem Unfall gesperrt. Und geblitzt wird auf der A9 Richtung München zwischen Eisenberg und Bad Klosterlausnitz, auf der A9 Richtung Berlin zwischen Halle und Bitterfeld-Wolfen, auf der A14 Richtung Magdeburg zwischen Halle-Trotha und Löbejün und auf der A73 Richtung Suhl zwischen Schleusingen und Suhl-Friedberg. Soweit der MDR Aktuell Verkehrsdienst, die Zeit 12.17 Uhr.
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2: Wir blicken jetzt genau 25 Jahre zurück. 12.18 Uhr unserer Zeit, das war 6.18 Uhr Ortszeit an der Ostküste der Vereinigten Staaten. Menschen sind aufgestanden, haben sich fertig gemacht, sind zur Arbeit gegangen. Auch ins World Trade Center, auch ins Pentagon, auch zur Feuerwehr. Und fast 3.000 von ihnen sind von diesem Weg zur Arbeit am Abend nicht mehr zurückgekehrt. Die Anschläge vom 11. September 2001 sind unser Thema jetzt. Und ich habe das Glück, mit jemandem zusammenarbeiten zu können, der diese Erlebnisse auch aus nächster Nähe mitmachen musste, der für die ARD als Korrespondent damals in den USA gearbeitet hat. Sebastian Hesse ist jetzt bei mir im Studio. Grüß dich.
3: Hallo.
2: Nun wissen wir alle, die diesen Tag miterlebt haben, wo wir erstmals von dem Geschehen erfahren haben. Wo genau war das bei dir?
3: Ja, ich habe auf der Fahrt heute Morgen hier ins Funkhaus nochmal gedacht, das war fast schon so eine Art Schäferidylle in scharfem Kontrast zu dem, was dann passieren würde. Ich war nämlich morgens mit dem Hund spazieren. Wir wohnten in Georgetown, das ist einer dieser schönen altenglisch anmutenden Stadtteile von Washington. Da gibt es ganz entzückende Parkanlagen drumherum und da war ich mit dem Hund unterwegs an einem normalen sonnigen Tag, an dem mir auch nichts Böses durch den Kopf ging. Und dann traf ich einen Herrn aus der Nachbarschaft, Duke, der war schon über 80, auch mit seinem Hund, und der sagte, ich glaube, du solltest mal ins Büro gehen. Da ist in New York ein Unfall passiert. Unfall hatte man ja erst geglaubt. Und dann habe ich gesagt, naja, brauche ich eigentlich nicht. Wir haben ja ein Studio in New York, das covert da das Stadtgeschehen. Bin dann nach Hause und dann so ganz, ganz allmählich kam so ein Gespür dafür aus, dass die Dimensionen doch größer waren.
2: Ja, da war New York für dich natürlich noch auch noch einiges entfernt. Aber kaum, ich glaube, eine Dreiviertelstunde nach dem ersten Einschlag ins World Trade Center, da flog ja auch das Flugzeug dann ins Pentagon. Also dann war es in Washington selbst. Wie hast du das mitbekommen?
3: Ja, das war nicht in unmittelbarer Nähe des damaligen ARD-Studios. Das ist auch in Georgetown gewesen, also auf der anderen Potomac-Seite, der Fluss, der durch die Hauptstadt geht. Auf der anderen Seite liegt das Pentagon. Das sieht man nicht direkt von dort, aber man sah die Rauchsäule. Und es war ja dann relativ schnell auch klar, dass da irgendetwas passiert war. Möglicherweise etwas Vergleichbares mit Flugzeugen, die gekapert wurden und als fliegende Bomben eingesetzt wurden. Man sah also diese Rauchsäule. Man merkte, dass irgendetwas nicht stimmte in der Stadt. Und dann erst setzte die große Panik ein und die Bilder werde ich auch in meinem Leben nicht vergessen. Dieses Studio liegt an einer der Hauptausfahrstraßen in Richtung Maryland und das war vollgestopft mit Fahrzeugen, die auch nicht mehr vorankamen. Das kennt man ja so aus amerikanischen Katastrophenfilmen, wenn die Leute aus den Städten fliehen in Panik und dann eben der Verkehr kollabiert und die Leute aussteigen, über die Autodächer dann zu Fuß versuchen, sich in Sicherheit zu bringen. Und Washington war an dem Tag geprägt, also vor allen Dingen von Gerüchten, die waren ja fast noch gefährlicher als das, was tatsächlich passiert war im Pentagon. Es gab Gerüchte, dass es eine schmutzige Bombe gäbe irgendwo im Stadtgebiet, also eine improvisierte, handgebastelte Nuklearwaffe, wenn man so möchte. Und das

0: hat eben diese Stadt, diese Panik in der Stadt natürlich nur noch weiter angefacht.
1: Ja, nun kann ich mir vorstellen, stehst du zwischen der Pflicht, berichten zu müssen und natürlich auch den eigenen Gedanken ums eigene Leben. Kannst du dich nochmal reinfühlen, wie es da für dich gewesen ist?
0: Ja, man gerät ja in so eine Art Berichterstattungsrausch. Das ist ja ein Dauersenden, wenn man als Radioreporter dann mit so einem Thema sich auseinandersetzen muss. Aber es gab parallel dazu natürlich hier in Deutschland bei den ARD-Chefredakteuren Schaltkonferenzen, ob man nicht Mitarbeiter jetzt in Sicherheit bringen müsste, weil man ja nicht genau wusste, was ist dran an diesen Gerüchten. Die hatten sich dann ja auch bis nach Deutschland bzw. nach Europa dann waren dort auch angekommen. Und zu Recht hat man dann, Stichwort Fürsorgepflicht, überlegt, ob man Mitarbeiter nicht in Sicherheit bringen muss, raus aus den Städten. Aber ich glaube, man hat seinen Job verfehlt als Journalist, wenn man da nicht dran bleibt, weil das ist ja nun wirklich oberste Pflicht, hier dafür zu sorgen, dass authentische Informationen vermittelt werden. Und das ist natürlich umso schwieriger in einer Situation, in der ein Gerücht das nächste jagt und es wahnsinnig schwierig ist, Informationen wirklich zu verifizieren. Denn wen ruft man denn an in so einer Situation? Welche Institution hat tatsächlich einen Überblick, der verlässlich ist, nicht, den man auch weitergeben kann und sagen, so, und das ist jetzt das Nächste an Wahrheit, was ich zusammen recherchieren konnte. Also diese merkwürdige Melange aus mit Gerüchten umgehen müssen, das zu verarbeiten, was man selber sieht und wofür man noch gar keine Erklärung hat, und dieser Mangel an verlässlichen Quellen, der macht so eine Berichterstattungssituation ganz schön schwierig.
1: Weißt du noch, wie du damals dann angefangen hast mit der Berichterstattung, also gerade auf diesem Weg, die Informationen zu verifizieren?
0: Ja, wir konnten eigentlich ja nur beschreiben, in welcher Lage wir selber sind. In diesem Moment wird man selber zum Subjekt der Berichterstattung. Man berichtet also darüber, wie man selber das erlebt. Und wir haben damals, erinnere ich mich noch, ich glaube, 25 Stunden durchgesendet in einem Durchmarsch. Und dann waren wir erstmal kaputt, brauchten eine kleine Pause und sind dann wieder in die Stadt gelaufen oder in diesen Stadtteil Georgetown, von dem wir schon mehrfach gesprochen hatten, und haben gedacht, wir müssen jetzt unbedingt irgendwie noch runterkommen von diesem Berichterstattungshigh. Am besten irgendwo noch was trinken. Aber die Stadt wirkte jetzt in völligem Kontrast zu diesen Panikmomenten vollkommen ausgestorben. Da fuhr kein Auto, da war kein Mensch mehr auf der Straße. Da hatte man das Gefühl, die Stadt ist leergefegt. Aber es gab eine Bar, die noch aufhatte, das Au Pied de Cochon, eine französische Bar, und der Wirt war dort und erkannte uns sofort auch als Europäer, zwei deutsche Journalisten, die kommen in diese Bar, die einen von einem Franzosen gemacht hatte, und da gab es erstmal Freibier. Davon haben wir dann tatsächlich in der Situation auch Gebrauch gemacht.
1: Bevor wir jetzt noch weiter einsteigen in die Klischees über Journalisten, die schon seit Jahrzehnten und Jahrhunderten vielleicht sogar kursieren, schauen wir nochmal drauf. Du bist wenige Tage später dann auch tatsächlich nach New York noch gefahren, auch beruflich. Welche Eindrücke nimmst du von dort bis heute mit?
0: Ja, das musste man natürlich auch aus erster Hand mal gesehen und erlebt haben. Das war aber gar nicht so einfach, weil ja die Zufahrt nach Manhattan, wo das Ganze passierte, ne, das World Trade Center, das stand ja an der Südspitze von Manhattan, also da, wo auch die Wall Street ist, in unmittelbarer Nähe, und jetzt eben diese eindrucksvollen Denkmale, da kam man nicht so ohne weiteres hin. Da gab es eigentlich nur zwei Möglichkeiten, irgendwo in Brooklyn, also in dem Stadtteil, einem anderen New Yorker Stadtteil zu parken oder sogar in New Jersey und von dort zu Fuß zu gehen. Entweder über eine der Brücken oder, wie wir es damals gemacht haben, durch einen der Autotunnels, die ja auch noch gesperrt waren in der Zeit. Und man kam nicht direkt ran an die Stelle des kollabierten World Trade Centers, aber in relative Nähe. Da habe ich also dieses Gerippe gesehen, was dann ja auch so ein ikonisches Bild geworden ist, und man roch das Ganze noch. Also man roch diese Mischung aus Staub und zerfallenem, zermörtelten Baumaterialien, aus dem dieses Gebäude noch bestanden hat, und diese beklemmende Atmosphäre in der Stadt, diese bleierne Schwere, die es damals gab, die werde ich sicherlich nicht vergessen, und die ist mir heute, 25 Jahre später, immer noch sehr präsent.
1: So erinnert sich unser damaliger USA-Korrespondent Sebastian Hesse an den 11. September 2001, heute bei mir im Studio. Danke dir für das Gespräch.
0: Gerne.

0: Wir schauen nun in die Türkei und beschäftigen uns mit der ersten Herrenmannschaft eines dortigen Amateurliga-Vereins. Denn diese Herrenmannschaft wird ab sofort von einer jungen Frau trainiert. Das ist ein völlig neuer Schritt. In der Geschichte des Clubs gab es das noch nie und selbst im deutschen Fußball ist das ja immer noch recht selten. Und auch dort musste sich die 22-Jährige gegen allerlei Vorurteile wehren. Oliver Biemelmann berichtet.
1: Zeynep Mestan steht auf dem grünen Rasen ihres neuen Vereins bei ihrer offiziellen Vorstellung. Sie trägt ein schwarz-rotes Vereinstrikot, Anzughose und High Heels und versucht mit diesen den Ball hochzuhalten für die Fotografen. Viele türkische Medien berichten über die Verpflichtung der 22-Jährigen als neue Cheftrainerin von Turgutluspor. Die erste Frau auf dem Posten in der Clubgeschichte, das sorgt für mediales Aufsehen. Aber auch für Kritik und Spott in sozialen Medien. Sie sei zu jung, ihr fehle die Erfahrung, eine Frau als Trainerin gehe gar nicht, sagen manche. Zeynep Mestan sagt in türkischen Medien, sie habe mit Gegenwind gerechnet.
2: Es gibt Beleidigungen und Drohungen, aber auch viele positive Kommentare. Ich möchte mich vor allen Dingen bei denjenigen bedanken, die mich unterstützen. Ich konzentriere mich komplett auf das, was auf dem Platz ist und auf den Erfolg, den wir hoffentlich bis zum Saisonende haben werden.
1: Ihr ambitioniertes Ziel? Meister in der Amateurliga werden. Sie selbst hat 7 Jahre Erfahrung als Spielerin bei Amateurclubs und hat Sportwissenschaft studiert. Ihr großes Trainervorbild? Pep Guardiola. Turgutluspor, der Provinzclub aus der Nähe von Izmir, war früher mal zweitklassig und ist letztes Jahr aus der dritten Liga abgestiegen. Mit der jungen Trainerin will man zurück in die Erfolgsspur, sagt Vereinspräsident Yilmaz Gençtürk.
3: Wir haben unsere Mannschaft einer Frau anvertraut mit großem Fachwissen, weil wir an sie glauben. Wir haben uns zusammengesetzt, sie hat uns ihre Ideen vorgestellt und wir haben besprochen, was sie erreichen und umsetzen kann. Natürlich gibt es auch viele Vorurteile. In der Türkei gibt es bekanntlich viele Menschen, die meinen, dass Frauen an bestimmten Stellen nichts zu suchen haben. Wir wollen, dass diese Vorurteile abgebaut werden.
1: Im türkischen Fußball gab es schon lange vor Zeynep Mestan berühmte Vorbilder auf der Trainerbank, wie Özgür Gösercik, die vor knapp 20 Jahren die erste Frau war, die in der Türkei ein Männerteam trainiert hat. Daran will Zeynep Mestan anknüpfen.
2: Ich hoffe, dass wir die Stellung der Frau im türkischen Fußball in Zukunft noch weiter stärken werden, vor allem im Trainerbereich. Auch ich habe in meiner Fußballlaufbahn immer wieder Schwierigkeiten erlebt. Hier im Verein mache ich jetzt den ersten Schritt als Trainerin und ich hoffe, dass viele Sportlerinnen und Sportler mir nachfolgen werden.
1: Ihr erstes Spiel an der Seitenlinie steht noch bevor, doch schon jetzt ist die Aufmerksamkeit für die neue Cheftrainerin groß. Die Zahl ihrer Follower bei Instagram hat sich seit ihrer Verpflichtung bereits verdoppelt auf jetzt 26.000.
0: Oliver Bebelmann berichtete aus der Türkei. Wir schauen nun auf das Wetter mit Diana Weise im MDR Aktuell Wetterstudio hier in Mitteldeutschland. Diana, ein weitestgehend blauer Himmel hier zumindest über Leipzig. Wie sieht es in ganz Mitteldeutschland aus?
4: Wir haben es durchaus vor allem in Sachsen noch an vielen Orten mit Wolken zu tun, aber in der Region Leipzig, auch in Mittelsachsen, da kann die Sonne sich schon ganz gut zeigen. In Thüringen, da gibt es auch Quellwolken, aber vor allem im Nordwesten sehr viel Sonne und die meiste Sonne kriegt derzeit Sachsen-Anhalt ab. Nur im Harz sind die Quellwolken schon wieder ein bisschen größer. Von Westen her wird dann im Laufe des Nachmittags schon auch neue Bewölkung aufziehen und da sind dann am Abend ein paar Regenschauer möglich. Zuvor wird es aber trocken sein und auch wärmer als gestern. 20 bis 24 Grad erwarten wir.
0: Und müssen wir uns im Hinblick aufs Wochenende auch noch auf Regen einstellen?
4: Für den Sonntag, ja, müssen wir dann doch auch mal vielerorts Regen einplanen und auch mal über eine ganze Weile. Am Sonnabend allerdings noch nicht. Da sind es nur ganz wenige kurze Schauer, die mal durchziehen. Und da reicht es auch für Aufheiterungen zwischen den Wolken. Morgen ist es ähnlich warm wie heute, am Sonntag dann ein bisschen frischer.
0: Soweit die Aussichten. Danke, Diana Weise. In der kommenden halben Stunde schauen wir unter anderem auf die Entwicklungen am Roten Meer und das Vorrücken der Houthi-Miliz im Jemen. Ich habe mit einem Sicherheitsexperten darüber gesprochen, welche Auswirkungen das hat und wie auch Deutschland damit umgehen sollte und darauf reagieren sollte. Und im Sport in gut 10 Minuten blicken wir auf die Zweitligisten Dynamo Dresden und den ersten FC Magdeburg, die beide nach Niederlagen zurück in die Erfolgsspur wollen.
5: 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Um 12.30 Uhr mit Ralf Valencia. Bundesfamilienministerin Karin Prien hat ein Sofortprogramm angekündigt, um Kinder und Jugendliche in der digitalen Welt besser zu schützen. Sie sprach sich erneut dafür aus, eine Altersgrenze für die Nutzung von Social-Media-Angeboten einzuführen, kombiniert mit Auflagen für die Anbieter. Kurz zuvor hatte die CDU-Politikerin den Abschlussbericht einer Expertenkommission zu dem Thema entgegengenommen. Diese hat insgesamt 56 Maßnahmen empfohlen, um den Kinder- und Jugendschutz in der digitalen Welt zu verbessern. Im Jemen hat die Houthi-Miliz offenbar die Kontrolle über das Gebiet um die Meerenge Bab al-Mandab übernommen. Dabei handelt es sich um eine der wichtigsten Schifffahrtsstraßen der Welt. Sie verbindet das Rote Meer mit dem Indischen Ozean. Ein örtlicher Regierungsvertreter erklärte, Boote mit bewaffneten Kämpfern hätten die Insel Mayun erreicht und entlang der Küste Posten bezogen. Erst gestern hatte die vom Iran unterstützte Houthi-Miliz die Kontrolle über den jemenitischen Hafen Mokka übernommen. Bundespräsident Frank-Walter Steinmeier hat den schleppenden Fortschritt im Kampf gegen Wohnungslosigkeit kritisiert. Bei einer Veranstaltung in Berlin erinnerte er daran, dass die Bundesregierung schon vor Jahren beschlossen hatte, die Wohnungslosigkeit bis 2030 zu überwinden. Dieses Ziel sei, so Steinmeier wörtlich, inzwischen sehr ambitioniert. Er mahnte, Wohnungslosigkeit könne und müsse verhindert und bekämpft werden. Heute ist der bundesweite Tag der wohnungslosen Menschen. Aus diesem Anlass wurden drei Initiativen aus Bremen, Düsseldorf und Berlin ausgezeichnet. Die Bundesregierung hat rund 50 Milliarden Euro ausgegeben, um Verbraucher in der Energiekrise zu entlasten und die Märkte zu stabilisieren. Das geht aus einer Antwort des Bundesfinanzministeriums auf eine Anfrage der Grünen hervor. Das meiste Geld wurde demnach für die 2022 beschlossenen Strom- und Gaspreisbremsen verwendet. Insgesamt listet das Finanzministerium 27 Ausgabeposten auf. Nicht berücksichtigt wurden Einbußen bei Steuereinnahmen, etwa durch die zeitweise Senkung der Mehrwertsteuer auf Gas. Die Europäische Zentralbank geht erst im nächsten Jahr von sinkenden Inflationszahlen aus. EZB-Präsidentin Christine Lagarde sagte dem ZDF, bis Ende 2026 steige die Teuerungsrate weiter. Es werde also schlimmer, bevor es besser werde, aber es werde besser. Für das laufende Jahr rechnet die EZB mit einer Inflationsrate von 3%. Im kommenden Jahr werden 2,5% erwartet, im Jahr darauf 2,1%. Das waren die Nachrichten. Und nun zum Wetter mit den Temperaturen von 12 Uhr. In Artern wolkig bei 18 Grad, Dresden wolkig 17, Eisenach sonnig 17, Erfurt stark bewölkt 19, Gardelegen sonnig 19, Hoyerswerda wolkig 19, Magdeburg sonnig 20, Neuhaus am Rennweg stark bewölkt 13, Boschatz wolkig 17, Plauen stark bewölkt 18, Wernigerode heiter 20 und in Wittenberg 18 Grad. Die Vorhersage: Am Nachmittag Sonne und Quellwolken und zunächst meist trocken, erst am Abend von Westen her einige Schauer, Höchstwerte 20 bis 24 Grad. In der Nacht wechselnd bewölkt und vereinzelt Regen, Tiefstwerte 13 bis 7 Grad. Morgen wechselnd bewölkt mit Aufheiterungen und meist trocken, Höchstwerte 20 bis 24 Grad. Am Sonntag zeitweise Regen und leicht sinkende Temperatur. MDR Aktuell Verkehrsdienst. Zunächst ein Hinweis für den Landkreis Saalfeld-Rudolstadt. Durch einen Großbrand kommt es im Bereich Unterhain zu einer starken Geruchsbelästigung durch Rauch. Bitte halten Sie hier Fenster und Türen geschlossen. A4 Richtung Frankfurt. Vorsicht in der Abfahrt Gera-Langenberg. Hier steht ein defekter Pkw auf der rechten Fahrspur und es erfolgt ein Radwechsel. A9 Richtung München zwischen Marktschorgast und Bad Benneck-Himmelkron. Stau und stockender Verkehr wegen Bauarbeiten. Hier dauert es 10 Minuten länger. A72 Richtung Leipzig zwischen Stolberg Nord und dem Kreuz Chemnitz. Stau an einer Baustelle, hier 20 Minuten Verzögerung. Die B71 Magdeburg-Salzwedel ist zwischen Letzlingen und Gardelegen wegen Bergungsarbeiten gesperrt. B98 Richtung Zeithain zwischen Sacker und Thiendorf. Stau und stockender Verkehr, hier eine Viertelstunde Verzögerung. Im Landkreis Nordsachsen ist die Straße zwischen Mocherwitz und Krostitz nach einem Unfall gesperrt. In Leipzig an der Kreuzung Kurt-Eisner-Straße, August-Bebel-Straße in allen Richtungen Stau nach einem Unfall. Geblitzt wird auf der A9 Richtung München zwischen Eisenberg und Bad Kloster-Lausnitz, auf der A9 Richtung Berlin zwischen Halle und Bitterfeld-Wolfen, auf der A14 Richtung Magdeburg zwischen Halle-Trotha und Lübejün und auf der A73 Richtung Suhl zwischen Schleusingen und Suhl-Friedberg. Soweit der MDR Aktuell Verkehrsdienst, die Zeit 12.34 Uhr.
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0: Mit Jan Kröger, guten Tag. Der Konflikt im Jemen zwischen den Houthi-Rebellen und der Regierung schwelt seit mehr als einem Jahrzehnt, aber hierzulande hat er selten die ganz große Beachtung erfahren. Er galt und gilt als Stellvertreterkrieg zwischen Saudi-Arabien und dem Iran. Das klingt nach regional begrenztem Konflikt. Dabei attackieren die Houthi schon seit einiger Zeit internationale Schiffe vor der jemenitischen Küste und nun haben sie laut Agenturberichten vom Vormittag eine Insel in der Meerenge Bab al-Mandab erobert. Diese Meerenge muss jedes Schiff passieren, das durchs Rote Meer und den Suezkanal in Richtung Europa will. Das aktuelle Geschehen, das habe ich im Gespräch eingeordnet vor der Sendung mit Moritz Brake, Experte für maritime Sicherheit, unter anderem an der Universität Bonn und mit einem eigenen Beratungsunternehmen namens Nexmaris. Hallo Herr Brake.
7: Ja, schönen guten Tag, Herr Krüger.
0: Herr Brake, wie bekommen wir es hier zu spüren, wenn nun nach der Straße von Hormuz die nächste wichtige Meerenge umkämpft sein sollte?
7: Ja, es ist ja leider kein völlig neues Phänomen. Also das Rote Meer, die Straße von Bab el-Mandeb wird ja durch die Houthis bereits schon länger angegriffen. Wir beobachten das und spüren die Effekte seit Herbst 2023 in wechselnder Intensität. Aber jetzt gerade kommt natürlich eine Krise auf die nächste und es zeigt sich einmal mehr, wie dicht die Einschläge kommen für unsere maritimen Versorgungslinien. Und das ist übrigens ganz, ganz wichtig. Das kann man nicht genug unterstreichen. Über 90% des weltweiten Handels geht übers Meer. Das heißt, das, was da blockiert werden kann, das, was da an Verwundbarkeit gegenübersteht, das können wir nicht an anderer Stelle auffangen. Das heißt, wir können im globalen Seehandelssystem zwar Alternativrouten gelegentlich wählen, aber wir können nicht ohne Seehandel existieren.
0: Wer und was steht denn einer möglichen Blockade durch die Houthis in dieser Meerenge denn gerade noch entgegen dort fort?
7: Ja, Saudi-Arabien hat ja schon früher im jemenitischen Bürgerkrieg eingegriffen, eben weil die Gefahr groß ist. Die Golfstaaten sind betroffen. Also das, was jetzt gerade angegriffen wird, speziell durch die Houthis, ist ja die Ausweichlösung für die ohnehin blockierten Exporte durch die Straße von Hormuz. Der globale Ölmarkt ist besonders betroffen mit allen Effekten auf alle Teilnehmer dieses Marktes, also auch uns. Auch uns wird das wieder an der Tankstelle ereilen, aber vielmehr eben an der strategischen Komponente der Versorgung mit Öl, wo es eben mehr um mehr geht als nur Konsumentenpreise an der Tankstelle.
0: Saudi-Arabien hat ja die USA gebeten, die Houthi selber anzugreifen. Die USA haben das abgelehnt. Geht es da schlicht um eine Überlastung der USA aufgrund des Konflikts mit dem Iran in der Straße von Hormuz?
7: Ich könnte mir gut vorstellen, dass es hier auch darum geht zu sagen, wir brauchen hier letztlich eine Koalition vor Ort. Aber es ist auch noch eine Frage, die wir uns selbst stellen müssen. Warum hält Europa da aktuell und auch seit Eskalation des Konfliktes vor Ort, also seit Beginn des Krieges, warum hält Europa da insgesamt so still? Uns betrifft es in unseren Interessen, aber unsere Ressourcen sind schon sehr beansprucht, wenn es darum geht, mit der Bedrohung durch Russland umzugehen. Aber wir müssen immer mehr anerkennen, wie sehr uns das trifft. Das heißt, auch wir müssen hier handeln.
0: Um nochmal kurz bei den USA zu bleiben, es passt so ein bisschen zu dem, was Sie sagen. Das erinnert ja auch ein bisschen an diese Signal-Gruppe, die Anfang 2025 öffentlich wurde, wo sich J.D. Vance geäußert hat. Ich hasse es, den Europäern wieder aus der Klemme zu helfen. Da ging es ganz genau um diese Meerenge und er begründete es so, nur 3% des US-Handels gehen durch den Suezkanal und 40% des europäischen Handels. Wollen die USA diesen Einsatz der Europäer, den auch Sie ja auch ansprechen, vielleicht sogar provozieren durch ihr Fernbleiben?
7: Das ist ein interessanter Gedanke, der nicht völlig von der Hand zu weisen ist. Für uns ist aber ganz klar, egal, wer das jetzt provoziert, wir müssen mit dem Scherbenhaufen, den wir vor Ort vorfinden, umgehen. Und das heißt, wir müssen uns auch ernsthaft Gedanken machen, wie wir den Houthis Einhalt gebieten. Saudi-Arabien ist so unmittelbar betroffen und selbst auch handlungsfähig. Das heißt also, hier hätten wir natürliche Partner vor Ort, die wir unterstützen können und gegebenenfalls sogar müssen.
0: An was für eine Unterstützung denken Sie dort?
7: Ja, also das muss auch so weit gehen, dass wir über militärische Maßnahmen nachdenken. Also hier ist die regionale Stabilität betroffen, aber auch unsere ureigensten Interessen. Das heißt, wenn Saudi-Arabien hier in die erste Linie geht und selbst Gegenmaßnahmen ergreift, die Houthis aus dieser Position zu verdrängen, dann müssen wir da unterstützen.
0: Nun ist die Bundeswehr ja gemeinsam mit anderen europäischen Staaten bereits in der Region aktiv im Rahmen der EU-Operation Aspides. Wie genau sieht dieser Beitrag gerade aus?
7: Naja, der Beitrag sieht so aus, dass wir versuchen, so gut wir können, Handelsschiffe zu schützen, merken aber, solange wir uns nur auf das Meer beschränken, kommen wir an unsere Grenzen. Das, was die Houthis von Land aus in der Lage sind, auf See abzufeuern, an Drohnen, an ballistischen Raketen, an Marschflugkörpern, ist selbst für moderne Kriegsschiffe eine ernste Herausforderung. bis hin zu der Gefahr, dass wir auch eigene Treffer bei teuren, seltenen Kriegsschiffen riskieren. Und diese Kriegsschiffe können wir eben aktuell überhaupt nicht verschmerzen, mal davon abgesehen, dass es hier um auch Menschenleben geht. Wir schicken unsere Soldatinnen und Soldaten dorthin, wenn wir denn Kriegsschiffe schicken, um mit einer Krise umzugehen, die wir noch nicht bis zu Ende durchgedacht haben.
0: Das Bundestagsmandat für diese Operation Aspides läuft Ende Oktober aus. Es muss also demnächst darüber beraten werden, wie sollte sich Deutschland konkret da anders aufstellen.
7: Ja, also wir haben Möglichkeiten, auch hier zu unterstützen, auf verschiedenster Weise. Also Saudi-Arabien mit Informationen, mit Technologien, möglicherweise auch aus der Ferne, sei das über maritime Möglichkeiten. Das, was unsere Marine kann, ist hervorragend und wertvoll in so einer Situation, aber wir haben davon insgesamt zu wenig. Wir sind an vielen, vielen Krisenherden gleichzeitig gefordert. Und das ist aber einer, der uns in unseren Kerninteressen tatsächlich berührt. Und wir müssen uns Gedanken machen, wie wir dafür Ressourcen mobilisieren und wie wir schnell Ressourcen zusätzlich aufbauen, um auch an solchen Stellen handlungsfähig zu sein. Wenn wir über Landes- und Bündnisverteidigung nachdenken, dann dürfen wir uns nicht nur auf die Landesgrenzen in Richtung Osten beschränken und auch nicht nur auf Nord- und Ostsee, sondern wir müssen unsere maritimen Verbindungslinien global denken.
0: Sagt der Sicherheitsexperte Moritz Brake hier im Gespräch bei MDR Aktuell. 12.41 Uhr.
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8: Im Studio Raimo Hinsdorf. Rückenwind für Borussia Dortmund, den VfB Stuttgart und den FC Bayern. Wundenlecken dagegen bei RB Leipzig nach dem Start in die Fußball-Champions League. Heute geht es schon in der Bundesliga weiter mit der Partie Union Berlin gegen Aufsteiger Schalke 04. Die Leipziger versuchen es nach dem 1:4 in Como am Sonntag dann zu Hause gegen den Hamburger SV den Schalter wieder umzulegen. In der zweiten Liga sind Dresden und Magdeburg morgen gefordert. Die Magdeburger empfangen den ersten FC Kaiserslautern. Dynamo Dresden muss in Braunschweig Farbe bekennen nach 3 Niederlagen in den letzten 4 Partien. Wie empfindet denn Dynamo-Trainer Thomas Stamm die Gemengelage und was ist wichtig vor dem morgigen Auswärtsduell in Niedersachsen?
9: Gute Energie, Positivität, probieren Dinge besser zu machen. Also wie wenn du 2 Spiele hintereinander gewinnst, ist es nicht. Aber es ist jetzt auch nicht so, dass die Köpfe hängen, sondern ich glaube, wir sehen, welche Dinge wir besser machen können, müssen, wollen. Aber sehen auch Dinge, die einfach gut sind. Und dann zeigt es einfach, wie eng die Spiele sind. Ein paar Mechanismen müssen besser greifen. Die Köpfe sind oben. Also ich habe da keinen wahrgenommen, der, klar, Sonntag enttäuscht. Aber ab Dienstag ging es wieder mit dem Ausblick Richtung Braunschweig.
8: Dynamo-Trainer Thomas Stamm. Die Partie der Dresdner wie auch der Magdeburger morgen ausführlich im langen Fußball-Samstag und natürlich in voller Länge zu hören im Audiostream bei Sport im Osten. Bereits heute Abend geht es in der Regionalliga Nordost zur Sache. Die beiden führenden Teams treten an. Spitzenreiter Rot-Weiß Erfurt hat den Aufsteiger aus Stahnsdorf zu Gast. Verfolger Chemnitzer FC reist zur VSG Altlinicke. Worauf wird es für Trainer Benjamin Duda in Berlin ankommen?
10: Naja, ist ja offensichtlich, dass sie personell dieses Jahr wirklich top aufgerüstet haben. Von daher individuell eine sehr starke Mannschaft, eine sehr wuchtige, qualitative Offensive. Und deswegen wird es darauf ankommen, dass wir so wie in den ersten 7 Spielen auch wirklich top verteidigen, da geschlossen, kompakt und intensiv unterwegs sind, um eben ihre Stärken einzudämmen und dann logischerweise auch unsere Qualitäten, unser Gefahrenpotenzial in der Offensive auszuschöpfen.
8: Und die Fußball-Regionalliga spielt morgen im MDR-Fernsehen eine große Rolle bei Sport im Osten. Ab 14.30 Uhr live das Spiel Chemie Leipzig gegen den FSV Zwickau. Die deutschen Basketballerinnen träumen bei der Heim-WM vom ganz großen Coup einen Medaillengewinn. Nach dem klaren Sieg gestern im Viertelfinale gegen Europameister Belgien stehen Niara, Sabelli und ihr Team unter den besten 4 der Welt. Armin Lehmann verfolgt die Titelkämpfe in Berlin für uns. Armin, was zeichnet diese deutschen Korbjägerinnen aus?
11: Also es gibt viele Faktoren, die dieses Team auszeichnet, aber für mich am wichtigsten ist, dass sie das Überwinden von Widerständen in diesem Sommer hervorragend hinbekommen haben. Da sagt ihre Beste Satu Sabali schon vor Wochen ab, weil sie verletzungsbedingt nicht mitmachen kann. Da reisen diverse absolute Leistungsträgerinnen sehr spät erst zum Team, sind auch nicht bei 100% und dann verliert man das Auftaktspiel gegen Spanien mit einem 30-Punkte-Rückstand. Das war alles bitter und das hat die Mannschaft weggesteckt. Ihr Trainer hat sie immer wieder aufgebaut, hat ihnen den Glauben an ihre eigene Qualität zurückgegeben und es ist von Spiel zu Spiel zu Spiel immer stärker geworden und der Höhepunkt war dieser traumhafte Triumph gegen Belgien.
8: Was kommt da morgen mit den Französinnen auf die deutsche Mannschaft zu?
11: Also ich habe die Französinnen ein paar Mal spielen sehen bei dieser Weltmeisterschaft und das ist schon ein bärenstarkes Team. Die spielen einen richtig tollen, fast schon eleganten Basketball und sind aber trotzdem sehr physisch, gehen ordentlich zur Sache und wissen ganz genau, wie gut sie sind. Und deshalb wird das ein sehr, sehr schweres Spiel für die deutsche Mannschaft. Aber wer so spielen kann, wie das Team gegen Belgien gespielt hat, der kann natürlich auch die Französinnen ernsthaft gefährden. Das Publikum wird wieder eine Rolle spielen. Die Französinnen haben diese Silbermedaille bei Olympia eben zu Hause gewonnen. Und diesmal hat Deutschland den Heimvorteil. Und das macht schon ein bisschen was mit den Spielerinnen. Das deutsche Team kann sicher mit dem jetzt Erreichten schon zufrieden sein. Aber nach dem Spiel haben uns eigentlich alle Spielerinnen unisono gesagt, es ist noch nicht vorbei. Wir haben noch 2 Spiele und am Ende möchten sie natürlich das Halbfinale gewinnen und einziehen ins Endspiel.
8: Morgen 16.30 Uhr die deutschen Basketballerinnen gegen Frankreich.
0: 12.46 Uhr wird das unser Topthema bei MDR aktuell. Bundesfamilienministerin Prien hat ein Sofortprogramm angekündigt zum Kinder- und Jugendschutz in der digitalen Welt. Unter anderem geht es da um eine Altersgrenze für die Nutzung von Social Media. Weitere Meldungen jetzt mit Ralf Alenscher.
5: Die Linke fordert von der Bundesregierung neue Sofortmaßnahmen gegen die hohen Spritpreise. Parteichef Luigi Pantisano sagte, wer jetzt nicht handle, mache seinen Job nicht richtig. Konkret verlangte er eine Übergewinnsteuer. Das Thema ist in der Regierung umstritten. Die SPD fordert eine solche Abgabe auf kriegsbedingte Extraprofite der Mineralkonzerne. Die CDU lehnt sie ab. In Dortmund haben Unbekannte an einer Gleisanlage Feuer gelegt und mehrere Stromleitungen beschädigt. Die Polizei geht nach eigenen Angaben davon aus, dass sie Buntmetall stehlen wollten. Einsatzkräfte fanden entsprechendes Werkzeug. Die Ermittler suchen Zeugen. Die Volkshochschule Chemnitz zeigt ab heute eine Fotoausstellung zu den Terroranschlägen vom 11. September. Zu sehen sind Bilder der Chemnitzerin Anja Wartenberg, die im September 2001 zufällig in New York war. Ihre Fotografien dokumentieren die Tage nach den Anschlägen, darunter leere Straßen, Vermisstenzettel und Helfer. Das Wetter. Am Nachmittag Sonne und Wolken, am Abend einzelne Schauer, 20 bis 24 Grad. In der Nacht wechselnd bewölkt und vereinzelt etwas Regen, 13 bis 7 Grad. Morgen teils heiter, teils bewölkt und meist trocken, 20 bis 24 Grad. MDR aktuell Verkehrsdienst A4 Richtung Frankfurt. Vorsicht in der Abfahrt Gera Langenberg, hier steht ein defekter PKW auf der rechten Fahrspur und es erfolgt ein Radwechsel. A9 Richtung München, zwischen Markt Schorgast und Bad Benneck-Himmelkronen, Stau und stockender Verkehr wegen Bauarbeiten, hier eine Viertelstunde Verzögerung. A72 Richtung Leipzig, zwischen Stolberg Nord und dem Kreuz Chemnitz, Stau an einer Baustelle, hier 20 Minuten Verzögerung. Die B71 Magdeburg-Salzwedel ist zwischen Letzlingen und Gardelegen wegen Bergungsarbeiten gesperrt. Im Landkreis Nordsachsen ist die Straße zwischen Mochowitz und Krostitz nach einem Unfall gesperrt. In Leipzig an der Kreuzung Kurt-Eisner-Straße, August-Bebel-Straße in allen Richtungen Stau nach einem Unfall. Geblitzt wird auf der A9 Richtung München zwischen Eisenberg und Bad Kloster-Lausnitz, auf der A9 Richtung Berlin zwischen Halle und Bitterfeld-Wolfen, auf der A14 Richtung Magdeburg zwischen Halle-Trotha und Lübejün und auf der A73 Richtung Suhl zwischen Schleusingen und Suhl-Friedberg. Soweit der MDR aktuell Verkehrsdienst, die Zeit 12.48 Uhr.
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0: Im Bundestag ist Haushaltswoche. Die einzelnen Ministerinnen und Minister müssen ihren Etat vorstellen. So auch der neue Gesundheitsminister Carsten Linnemann. Sein Ressort ist eines derjenigen, in denen gespart werden soll. Und zwar kräftig im kommenden Jahr. Carsten Linnemann machte aber auch eben sowas wie seine Debütrede als Gesundheitsminister im Bundestag und kassierte schon einmal viel Kritik seitens der Opposition. Katrin Aue fasst die Debatte zusammen.
12: Da steht er am Rednerpult, der Neue, Carsten Linnemann. Als er vor gerade mal 6 Wochen zum Gesundheitsminister ernannt wurde, hat er nicht gerade vor Begeisterung gesprüht. Jetzt soll er im Bundestag einen deutlich gekürzten Gesundheitsetat einbringen und erzählt erstmal eine Geschichte.
13: Ein Mann Anfang 50 aus Magdeburg erhält 2023 die Diagnose Lungenfibrose.
12: Der Patient braucht eine neue Lunge. Im vergangenen Januar bekommt er sie. Die 3000. Organtransplantation im Deutschen Herzzentrum der Berliner Charité. Linnemann stellt sie als Erfolgsgeschichte bewusst an den Anfang seiner Rede, um dann aber doch zum Problem zu kommen.
13: Wir haben gemessen an unserer Wirtschaftsleistung eines der teuersten Gesundheitssysteme weltweit aber wir sind nicht effizient genug. Wir geben sehr viel Geld für Gesundheit aus und bekommen dafür an zu vielen Stellen nicht die Versorgung, die die Menschen zu Recht erwarten.
12: Und dann sind da noch die Sparzwänge, die Finanzminister Klingbeil fast allen Ministerien auferlegt hat, wegen großer Finanzlücken im Bundeshaushalt. Gesundheitsminister Lindemann darf laut Haushaltsentwurf nächstes Jahr nur noch gut 14 Milliarden Euro ausgeben. Dieses Jahr sind es noch fast 22 Milliarden. Der neue Minister führt die Sparpläne im Bundestag allerdings nicht groß aus. Er schildert stattdessen Leitlinien, die seine Gesundheitspolitik prägen sollen.
13: Besser steuern, solide finanzieren, mehr Zeit für die Menschen. Das ist der Auftrag.
12: Während Carsten Linnemann nach seiner Rede in der zweiten Reihe der Regierungsbank Platz nimmt, tritt der AfD-Gesundheitspolitiker Martin Sichert ans Pult mit einem Ratschlag für den Neuen.
14: Als allererstes sollten Sie zu Friedrich Merz und Lars Klingbeil gehen und denen klar machen, dass mindestens 10 Milliarden, die für die Rüstungsindustrie vorgesehen sind, ins Gesundheitswesen fließen müssen.
12: Auch die Ärztin und Grünen-Politikerin Paula Pichotta kritisiert den Sparkurs der Bundesregierung. Gekürzt werden soll 2027 unter anderem beim Zuschuss für den Gesundheitsfonds. Das ist der zentrale Geldtopf für die gesetzlichen Krankenkassen, GKV.
15: Wenn man aus diesem Bundeszuschuss 2 Milliarden rausschneiden will, wie der Sozialdemokrat Lars Klingbeil, um seinen Haushalt zu entlasten, dann macht man das auf Kosten der über 50 Millionen GKV-Beitragszahler. Und das sind eben nicht die Höchstverdiener, das sind die Niedrig- und Normalverdiener in diesem Land. Und auf Kosten der Niedrig- und Normalverdiener in diesem Land in diesen Zeiten den Haushalt zu sanieren, das ist tatsächlich schamlos.
12: Tamara Matzi, die für die Linke im Haushaltsausschuss sitzt, spricht den neuen Gesundheitsminister persönlich an. Sie greift sich das Sparpaket für die gesetzlichen Krankenkassen heraus, das kurz vor der Sommerpause verabschiedet wurde. Unter anderem deckelt es die Honorare für Psychotherapien mit der sogenannten Budgetierung. Ihr Appell?
15: Herr Lindemann, wenn Sie wirklich etwas für die Gesundheit der Menschen tun wollen, dann ändern Sie diesen Kurs. Nehmen Sie die Kürzung zurück, verhindern Sie die Budgetierung, schaffen Sie mehr Kassensitze und richten Sie die Versorgung am tatsächlichen Bedarf aus.
12: Das Gesetz, das Tamara Matzi anspricht, stammt noch aus Zeiten, bevor Herr Lindemann Minister wurde. Auch der Haushaltsentwurf 2027 wurde im Wesentlichen von seiner Vorgängerin geschrieben. Aber jetzt hat er den Hut auf und muss den gekürzten Etat durch den Bundestag bringen.
0: Ein Bericht von Katrin Aue. Künstliche Intelligenz wird in unserem Alltag immer wichtiger und natürlich ist sie gekommen, um zu bleiben. Auch im Arbeitsalltag. Da haben Chatbots und ähnliche Anwendungen zwar noch nicht ganz so den Stellenwert an manchen Orten, den man ihnen vielleicht zuschreiben würde. Ein aktueller Stand dazu von Florian Zinner aus der ARD-Wissenschaftsredaktion.
16: Dass für Florian Kunze künstliche Intelligenz ein alltägliches Arbeitswerkzeug ist, versteht sich weitestgehend von selbst. Datenanalyse, das Zusammenfassen langer Texte. Beim Arbeiten in der Wissenschaft ist das alles recht naheliegend. Zum Beispiel bei seiner aktuellen Forschung zu KI am Arbeitsplatz, die Florian Kunze, Professor für Organisationsforschung und sein Team an der Uni Konstanz jetzt vorgelegt haben. Wenn man bedenkt, welchen öffentlichen Raum künstliche Intelligenz einnimmt, müsste sie ja eigentlich längst und überall angekommen sein.
17: Da sehen wir, dass das entgegen dieser öffentlichen Wahrnehmung gar nicht so stark verbreitet ist. Ja, wir sehen das natürlich deutlich stärker bei Büro- und Wissenstätigkeiten. Da sitzen fast schon 50% der Beschäftigten das ein.
16: Die Hälfte also bei für KI prädestinierten Jobs. In anderen Bereichen, dem Gesundheitsbereich etwa, bei handwerklichen Tätigkeiten oder industrieller Produktion, sind es deutlich weniger. Nur ein Viertel, was daran liegen könnte, dass KI-Anwendungen in diesen Bereichen häufig deutlich komplexer sind als einfache Chatbots. Hinzu kommt, dass KI vor allem in großen Unternehmen eingesetzt wird, weniger bei kleineren, obwohl man denen bekanntlich eine hohe Innovationskraft zuspricht.
17: Die KI-Firmen, die haben uns da alle schön angefüttert, erst mit kostenfreier Nutzung. Aber wenn man die wirklich auch gewinnbringend und wertschöpfend nutzen will, dann muss man meistens auf die teuren Modelle zurückgreifen.
16: Weil es auch nicht Sinn der Sache ist, dass derzeit die Hälfte der Arbeitnehmenden für ihre KI-Tools selbst in den Geldbeutel greifen, braucht es in Unternehmen eben ein entsprechendes finanzielles Rückgrat. Letztendlich beginne KI-Kompetenz aber schon in der Ausbildung. Durch die rasante Entwicklung müssten auch Lehrpläne angepasst werden, erklärt Kunze. Das betreffe übrigens auch sein eigenes Umfeld, die Ausbildung an Hochschulen. Selbst wenn dort KI im Arbeitsalltag längst angekommen ist.
0: Ein Bericht von Florian Zinner aus der ARD-Wissenschaftsredaktion war das.
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0: Eine Rubrik, die zurückblickt auf diesen Tag vor so und so vielen Jahren, am 11. September. Da kommt sie wohl um dieses Ereignis nicht herum, das am 11. September 2001 die Welt erschüttert hat. Die USA erschüttert durch Terroranschläge. Vor den Augen der Weltöffentlichkeit spielten sich in New York und auch in Washington dramatische Szenen ab. Christian Schwalb blickt zurück auf die Ereignisse und die Folgen, die sie bewirkt haben.
18: Dienstagmorgen, es ist Spätsommer in New York, klar und sonnig. Viele Menschen eilen zur Arbeit. 8.51 Uhr. Erste Medien melden einen Unfall im Süden Manhattans am World Trade Center. Uhr 3. United Airlines Flug 175 fliegt in den zweiten Turm. 9.37 Uhr. American Airlines 77 fliegt in das Pentagon in Washington. Schockstarre im ganzen Land. Präsident George W. Bush erfährt während eines Schulbesuchs in Florida, Amerika wird angegriffen.
19: Oh my God. It collapsed.
18: 9.59 Uhr. Der Südturm des World Trade Centers stürzt ein, dann der Nordturm. Eine vierte Maschine stürzt in Pennsylvania ab, auch sie entführt. Fast 3000 Menschen werden an diesem Tag getötet. Schnell ist eine Spur zu Osama bin Laden und dem Terrornetzwerk Al-Qaida gefunden. Das FBI veröffentlicht drei Tage nach den Anschlägen die Namen der 19 Flugzeugentführer.
20: Our war on terror begins with Al-Qaida.
21: Unser Krieg gegen den Terror beginnt mit Al-Qaida, aber endet nicht dort. Jede Nation muss sich jetzt entscheiden. Entweder ihr steht an unserer Seite oder an der Seite der Terroristen.
18: Vor dem Kongress fordert der Präsident vom Taliban-Regime in Afghanistan die sofortige Auslieferung von Osama bin Laden. Am 7. Oktober schickt Bush dann die Armee. Es ist der Beginn von Enduring Freedom. Drei weitere US-Präsidenten haben nach Bush noch mit diesem Krieg zu tun. Er dauert fast 20 Jahre, obwohl Osama bin Laden lange tot und Al-Qaida geschwächt ist. Auch dem Irak erklärt die Bush-Regierung den Krieg wegen vermeintlicher Massenvernichtungswaffen. Allerdings werden sie nach dem Einmarsch nie gefunden.
22: Man wollte den Eindruck korrigieren, dass die USA nicht mehr die unangefochtene Führungsmacht sind.
18: Der Historiker Bernd Greiner spricht von Überheblichkeit.
22: Deshalb hat man auch einen Unbeteiligten, Saddam Hussein, angegriffen. Es war politisch maßlos, rechtlich bodenlos und moralisch ebenfalls verwerflich.
18: Im Inneren baut die Regierung Bush nach 9/11 einen gigantischen Sicherheits- und Überwachungsapparat auf. Amerika und nicht nur Amerika ist jetzt im Zeitalter des Terrors angekommen. Immerhin, einen vergleichbaren Terroranschlag hat es nicht mehr auf US-Boden gegeben seit diesem 11. September 2001. Der war heute vor 25 Jahren.
0: Christian Schwalb erinnerte daran. Wir kommen zum Wetter mit Diana Weise im MDR Aktuell Wetterstudio. Und auch der Bericht eben von Christian Schwalb, der begann mit dem klaren und sonnigen Himmel damals vor 25 Jahren. Gar nicht so unähnlich dem, den wir heute sehen, oder?
4: Die Sonne scheint, aber es gibt schon auch Wolken dazu. In Thüringen und Sachsen-Anhalt nehmen die Quellwolken jetzt auch zu. In Sachsen war es ja bis jetzt gerade vom Erzgebirge bis zur Oberlausitz stark bewölkt. Und da ist es eher so, dass sich da auch ein paar Lücken für die Sonne auftun. Also Wolken gibt es am Nachmittag. Es sieht aber insgesamt doch meistens freundlich aus. Und erst am Abend besteht dann doch die Möglichkeit, dass mal ein Regenschauer von Westen hereinzieht. Nicht allzu viel Regen. Und bis dahin ist es trocken und warm mit 20 bis 24 Grad.
0: Wie geht es dann am Wochenende weiter?
4: Morgen haben wir es noch ganz ähnlich. Erstmal durchaus mit Aufheiterungen zu tun und mit Sonne. Dazwischen gibt es aber auch ein paar Wolken, aber nur ganz selten mal kurze Schauer bei 20 bis 24 Grad. Am Sonntag ist es mit dem Rausgehen dann schon wieder nicht mehr ganz so einfach, sage ich mal, ohne Schirm. Da sollte man den Regenschutz mit einplanen, weil da ein Tiefausläufer hereinzieht und durchaus auch mal über längere Zeit und ein bisschen kräftigeren Regen mitbringt. Die Temperaturen gehen dann ein bisschen zurück. Am Montag allerdings werden sie auch wieder steigen. Und am Dienstag sind wir sogar wieder bei sommerlichen Temperaturen.
0: Vielen Dank für die Aussichten, Diana. In der kommenden halben Stunde geht es unter anderem bei uns um Hindernisse bei der Energiewende, denn die geplante Südlink-Stromtrasse bedroht ein Grenzdenkmal in Sachsen-Anhalt. Da schauen wir näher hin. Und nah am Hörer, das sollte auch eine Bedingung sein, um beim Deutschen Radiopreis ausgezeichnet zu werden. Diese Preise sind gestern in Hamburg verliehen worden. Wir berichten über eine Gala, die auch politische Botschaften gesendet hat in der kommenden halben Stunde.
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5: Um 13 Uhr mit Ralf Valencia. Nach dem Vorstoß der Houthi-Miliz in der Meerenge von Bab al-Mandab fordert der Experte für maritime Sicherheit Moritz Brake ein Eingreifen Deutschlands und Europas. Der Bonner Dozent und Gründer der Beratungsfirma Nex Maris sagte MDR Aktuell, die Houthis griffen im Roten Meer den globalen Ölmarkt an. Davon werde die Versorgung mit Öl auch in Deutschland betroffen sein. Deshalb müsse man die Houthis stoppen, gegebenenfalls auch mit militärischen Mitteln. Wenn Saudi-Arabien selbst Gegenmaßnahmen ergreife, um die Houthis zu verdrängen, müsse Europa da unterstützen. Bundesfamilienministerin Karin Prien hat ein Sofortprogramm angekündigt, um Kinder und Jugendliche in der digitalen Welt besser zu schützen. Sie sprach sich erneut dafür aus, eine Altersgrenze für die Nutzung von Social-Media-Angeboten durchzuführen, kombiniert mit Auflagen für die Anbieter. Kurz zuvor hatte die CDU-Politikerin den Abschlussbericht einer Expertenkommission zu dem Thema entgegengenommen. Diese empfiehlt insgesamt 56 Maßnahmen zum Jugendschutz im Netz. Geschäfte, Restaurants und Dienstleister sollen künftig verpflichtet werden, neben Bargeld auch mindestens eine digitale Bezahlmöglichkeit anzubieten. Bundesfinanzminister Klaas Klingbeil hat dazu Eckpunkte vorgelegt. Welches Verfahren die Unternehmen dann genau nutzen, soll ihnen demnach selbst überlassen bleiben. Geplant ist, die neuen Regeln schon im kommenden Jahr umzusetzen. Die Verbände der betroffenen Branchen halten die Pläne für unnötig und befürchten mehr Bürokratie und höhere Kosten. Bundesarbeitsministerin Bärbel Baas hält an der geplanten Rentenreform fest. Das bekräftigte sie in der Haushaltsdebatte des Bundestags. Die Änderungen seien kein Selbstzweck. Es gehe darum, das Land wieder besser zu machen. Mit Blick auf die Rente mit 63 versprach die SPD-Politikerin Übergangsregeln. Der Etat von Baas ist der größte Einzelposten im Haushalt für 2027. Der Deutsche Fußballbund wird die Kosten für Polizeieinsätze bei Risikospielen künftig teilweise an die Vereine weitergeben. Das entschied das DFB-Präsidium. Wie Präsident Bernd Neuendorf erklärte, muss der Verband diese Rechnungen wegen rechtlicher Pflichten an die Heimatvereine weiterreichen. Er betonte aber, dass er diese Gebühren für den falschen Weg hält. Dadurch werde die Sicherheit im Stadion nicht besser. Hintergrund ist ein Urteil des Bundesverfassungsgerichts, das solche Gebühren erlaubt. Das waren die Nachrichten. Und nun zum Wetter mit den Temperaturen von 12 Uhr. Auf dem Brocken wolkig bei 11 Grad, Chemnitz wolkig 15, Dresden wolkig 17, Erfurt heiter bei 18 Grad, Erfurt stark bewölkt 18, auf dem Fichtelberg bedeckt 10, Gera heiter 18, Görlitz bedeckt 17, Halle 19, Leipzig wolkig 18, Magdeburg sonnig 20 und in Meiningen stark bewölkt bei 17 Grad. Die Vorhersage: Am Nachmittag Sonne und Quellwolken und zunächst meist trocken, erst am Abend von Westen her einige Schauer, Höchstwerte 20 bis 24 Grad. In der Nacht wechseln bewölkt und vereinzelt Regen, Tiefstwerte 13 bis 7 Grad. Morgen wechseln bewölkt mit Aufheiterungen und meist trocken, Höchstwerte 20 bis 24 Grad. Am Sonntag zeitweise Regen und leicht sinkende Temperatur. MDR Verkehrsdienst A2 Richtung Berlin. Zwischen Rennau und Alsleben streckenweise Stau und stockender Verkehr. Hier dauert es 20 Minuten länger. Vorsicht auf der A2 Richtung Berlin zwischen Burg Ost und Thesen. Hier liegt ein Metallteil auf der linken Fahrspur. A9 Richtung München zwischen Markt Schorgast und Bad Benneck-Himmelkron. Stau und stockender Verkehr wegen Bauarbeiten, hier mit einer Viertelstunde Verzögerung. A71 Richtung Sangerhausen zwischen Kölleda und Heldrungen stehen zwei defekte Fahrzeuge im Schmücketunnel. A72 Richtung Leipzig zwischen Stolberg Nord und dem Kreuz Chemnitz. Stau an einer Baustelle, hier mit einer halben Stunde Verzögerung. Die B71 Magdeburg-Salzwedel ist zwischen Letzlingen und Gardelegen wegen Bergungsarbeiten gesperrt. Im Landkreis Nordsachsen ist die Straße zwischen Mochowitz und Kostitz nach einem Unfall gesperrt. Geblitzt wird auf der A9 Richtung München zwischen Eisenberg und Bad Klosterlausnitz, auf der A9 Richtung Berlin zwischen Halle und Bitterfeld-Wolfen und auf der A73 Richtung Suhl zwischen Schleusingen und Suhl-Friedberg. Soweit der MDR-Verkehrsdienst. Die Zeit 13.04 Uhr.
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0: Mit Jan Kröger im Studio. Es ist der letzte Tag der Haushaltswoche im Bundestag. Zum Abschluss ging es um den dicksten Brocken, wenn man so will, den Etat für Arbeit und Soziales, der mehr als 200 Milliarden Euro umfasst. Arbeitsministerin Bärbel Baas verteidigte unter anderem die geplanten Reformen. Dagmar Pepping fasst ihre und weitere Stimmen aus der Debatte zusammen.
1: Bärbel Baas saß mit zusammengekniffenen Lippen auf der Regierungsbank. Die Arbeits- und Sozialministerin von der SPD bekam viel Kritik zu hören aus der Opposition, von AfD, Grünen und Linken.
2: Sie verwalten nur noch den Mangel, statt ihn zu beheben.
3: Dieser Haushalt ist auf Sand gebaut. Er ist ungerecht und unsozial.
23: Ihre Politik folgt immer wieder demselben Muster. Beschäftigten begegnen Sie mit Misstrauen, Erwerbslose schikanieren Sie, Vermögen und Konzerne dagegen behandeln Sie mit Samthandschuhen. Diese soziale Kälte sieht man auch im Haushalt.
1: Der Haushalt für Arbeit und Soziales ist der mit Abstand größte Etat der Bundesregierung. 201 Milliarden Euro sind für das Jahr 2027 vorgesehen. So viel wie noch nie. Darauf wies auch der CDU-Politiker Johannes Winkel hin, als er auf die Kritik aus der Opposition reagierte. Dieser Sozialstaat lasse niemanden im Stich, sagte der Vorsitzende der Jungen Union.
24: Die entscheidende Frage und der entscheidende Maßstab auch für so einen Haushalt ist die Frage der sozialen Gerechtigkeit. Der Haushalt für das BMAS, der Haushalt, das Geld für den Sozialstaat, der steigt seit Jahren. Gleichzeitig steigt aber nicht zwingend das Gerechtigkeitsgefühl in der Bevölkerung, was den Sozialstaat anbelangt.
1: Ministerin Bärbel Baas hatte zuvor in ihrer Rede für den Reformkurs der Bundesregierung geworben.
25: Liebe Kolleginnen und Kollegen, mir ist wichtig, unsere Reformen sind kein Selbstzweck. Es geht nicht darum, nur den Mangel zu verwalten. Ganz im Gegenteil, es geht darum, dass wir dieses Land wieder besser machen. Dazu gehören gute Löhne, faire Arbeitsbedingungen, der Ausbau der Tarifbindung und sichere Renten.
1: Dafür und damit vor allem die jungen Menschen nicht überbelastet werden, müsse die Koalition in dieser Legislaturperiode die Rentenreform umsetzen, so Baas.
25: Alles andere kommt uns teuer zu stehen, führt zu Rentenkürzungen und zu massiv steigenden Beiträgen.
1: Baas ging auch auf die Diskussion über die abschlagsfreie Rente nach 45 Beitragsjahren ein. Im Volksmund Rente mit 63 genannt. Die Rentenkommission der Bundesregierung hatte vorgeschlagen, diese Regelung abzuschaffen. Aus der SPD, aber auch von ostdeutschen CDU-Ministerpräsidenten, gibt es Widerstand gegen diese Empfehlung der Kommission. Baas lobte die insgesamt 33 Vorschläge der Kommission als sehr gut und hatte diese Botschaft an die Bürger.
25: Ich will den Menschen, die gerade Angst haben, dass es übermorgen abgeschafft wird und dass ihre Verträge, die sie jetzt abgeschlossen haben, schon nicht mehr gelten. Es wird einen Vertrauensschutz geben, darauf können sich alle verlassen.
1: Da viele Unternehmen gerade in einer Umbruchphase sind und Arbeitsplätze abbauen müssen, werde man auch darüber reden, wie man diesen Abbau sozialverträglich hinbekommen könne, kündigte Baas an. Als sich während der Debatte ein Koalitionskollege von der CDU vom Rednerpult an sie wandte, verdüsterte sich die Miene von Baas spürbar. Mark Biadasch, der Sprecher der Unionsfraktion für Arbeit und Soziales, gab Baas nämlich einen höflich verpackten Auftrag für mehr Tempo mit.
26: Heute stehe ich auch hier, Frau Ministerin, mit einer Bitte. Liefern Sie uns diese dringenden, wichtigen Reformen. Geben Sie uns die Gesetzentwürfe in die Hand, damit wir Wachstum und den Wohlstand in diesem Land erhalten können.
1: Denn nur so könne man die Errungenschaften unseres Sozialstaates dauerhaft sichern, betonte der CDU-Politiker.
0: Dagmar Pepping berichtete aus Berlin. 25 Jahre sind die Terroranschläge vom 11. September 2001 heute her. Und alle, die es miterlebt haben, erinnern sich wohl noch daran, wo sie von dieser Nachricht erfahren haben. So auch viele Menschen in Mitteldeutschland. Sarah Bötscher hat sich dazu umgehört.
27: Nora Lendner ist Sopranistin und Ensemblemitglied der musikalischen Komödie Leipzig. Heute ist sie 40 Jahre alt. Als zwei Flugzeuge in die Türme des World Trade Centers rasen, ist sie 15. Die Deutsch-Amerikanerin lebt schon damals in Deutschland, besucht am 11. September ihren ersten festen Freund.
28: Und das war total verrückt. Die hatten keinen Fernsehen, die hatten keine Medien zu Hause. Und ich hatte aber schon ein Handy. Und ich weiß, dass meine Mama mich angerufen hat, gesagt, Nora, go find a television. Weiß noch ganz genau, sie sagte, Third World War is starting. Ich so, what is going on? Und dann sind wir damals zu den Nachbarn rüber. und haben den Fernseher angemacht. Und genau in dem Moment, als wir den Fernseher angemacht haben, ist das zweite Flugzeug in den Tower gecrashed.
27: Es ist nicht der Beginn eines Dritten Weltkriegs. Die Anschläge verändern dennoch die Welt. Jahre später besucht Nora Lendner die Gedenkstätte Ground Zero in New York. 9/11 zeigt ihr zum ersten Mal, welche Folgen Terrorismus haben kann.
28: Wir brauchen diese Ground Zeros, ne, um einfach es auch nicht zu vergessen. Und deswegen, ich denke da jedes Jahr dran und bin jedes Mal wieder erschüttert darüber, wie sich es dann eigentlich entwickelt hat. Und dass es nicht das einzige Mal war, dass es passiert ist, sondern dass es einfach irgendwie der Beginn war.
27: Auch Suleiman Malik hat den 11. September 2001 bis heute nicht vergessen. Der Vorsteher der Mahmud-Moschee in Erfurt gehört zur Ahmadiyya-Gemeinschaft. Seine Familie floh aus Pakistan, wo Angehörige der religiösen Minderheit verfolgt werden. Als die Anschläge passieren, ist Malik 14 Jahre alt und lebt erst seit 2 Monaten in Deutschland.
7: Ich konnte überhaupt nicht nachvollziehen, wie jemand so etwas tun kann und vor allem, wie jemand so eine schreckliche Tat dann auch mit dem Islam in Verbindung bringt.
27: Malik sagt, dass sich die Wahrnehmung von Muslimen seitdem stark verändert habe. Seine Schwester sei wegen ihres Kopftuchs immer wieder beleidigt worden. Auch er selbst erlebe bis heute Vorurteile.
7: Dass Menschen nicht differenzieren und Muslime mit solchen schrecklichen Taten oder Extremismus verbinden. Also man begegnet mir manchmal mit Vorbehalten, obwohl man sich meine persönliche Haltung überhaupt nicht kennt. Ne? Gleichzeitig erlebe ich aber auch etwas sehr Positives, das muss ich auch sagen. Sobald man miteinander ins Gespräch kommt, kommt oft ein regelrechter Überraschungseffekt. Dann höre ich zum Beispiel, Sie sind ja ganz anders, als ich gedacht habe. Sie sind ja total friedlich.
27: 2 Geschichten von Tausenden, die der 11. September bis heute geprägt hat. Die Erinnerungen an diesen Tag sind unterschiedlich. Vergessen haben ihn die meisten nicht.
0: Und auch wir haben Sie bei WhatsApp gefragt, wie Sie den 11. September damals erlebt haben. Ein paar Antworten finden Sie im Artikel zum Thema online auf mdr.de. Und diese Erinnerungen sind auch bei denjenigen natürlich noch präsent, die damals politische Verantwortung getragen haben, wie die SPD-Politikerin Hertha Deubleck-Mehlin, damals Bundesjustizministerin. Sie hat sich heute Morgen im Gespräch hier bei MDR aktuell daran erinnert und aus diesem Anlass gewarnt vor einem schleichenden Abbau von Freiheitsrechten.
8: Es war damals das hier immer stärkere Sicherheits- und vorausschauende Vorsichtsmaßnahmen getroffen wurden, die in der Tat unser bis damals herrschendes Verständnis von individueller Freiheit stark eingeschränkt haben. Das ist ohne Zweifel richtig. Dass die Balance auch heute in jedem Einzelfall gehalten werden muss, ich glaube, das sind Dinge, die sehen wir heute auch und die werden ja Gott sei Dank in der Öffentlichkeit auch diskutiert, manchmal zu wenig. Aber damals fing schon eine ganz schiefe Leiter an, bei, wie gesagt, allem Verständnis für die Reaktion, die damals erforderlich war. Und man muss schon aufpassen, dass ja nicht schleichend hier die Rechte abgebaut werden. Da gibt es aber Gott sei Dank auch viele, die, wie ich auch, genauso drauf aufpassen.
0: Soweit Hertha Doblek-Mehlin, vor 25 Jahren Bundesjustizministerin. Das ganze Gespräch können Sie nachhören bei mdraktuell.de. TenneT ist ein großer europäischer Stromnetzbetreiber aus den Niederlanden. 2010 hat er auch das deutsche Stromnetz gekauft und lässt aktuell den Südlink bauen. Jene 700 Kilometer lange Stromtrasse, die Windenergie aus Schleswig-Holstein bis nach Bayern transportieren soll. Nicht alles wird mit Erdkabeln verbaut. Hin und wieder sind auch große Strommasten erforderlich. So auch offenbar bei Hötensleben in der Börde in Sachsen-Anhalt. Dort wäre allerdings das einzigartige Grenzdenkmal betroffen, das wohl letzte, fast vollständig erhaltene Stück des ehemaligen Eisernen Vorhangs. Der bisher freie Blick auf die alten Anlagen würde durch den Bau getrübt werden. Sven Stephan berichtet.
9: Wir würden den letzten Masten hier hinbekommen und dann würde das Grenzdenkmal nach hier unten leicht überspannt werden. Es würde nicht direkt drüber laufen, aber es würde leicht überspannt werden.
10: Wenn du dann diese Riesenmasten im Hintergrund hast, ist das überhaupt nicht mehr fassbar, dieses Bauwerk hier.
11: René Müller und Susanne Frisch stehen zwischen Mauern, Panzersperren und Stacheldraht. Das Grenzdenkmal Hötensleben ist europaweit einzigartig. Doch direkt daneben soll ein Mast für eine Höchstspannungsleitung gebaut werden, 80 Meter hoch. René Müller vom Grenzdenkmalverein kann es kaum fassen.
9: Diese ganze martialische Wirkung, die man hat, es kommt ja vor einem vornachher wie so diese Spielzeugeisenbahn. Es hat nicht mehr diesen Wert, es wirkt nicht, das ist ja eigentlich unvorstellbar.
11: Der Stromnetzbetreiber TenneT plant die Höchstspannungstrasse. Sie soll Windstrom von Ost nach Süddeutschland transportieren und sei von herausragendem öffentlichen Interesse, schreibt das Unternehmen auf MDR-Anfrage. Weil sich Anliegergemeinden erfolgreich gegen andere Trassenführungen gewehrt haben, bleibt nun die Führung über Hötensleben und das Grenzdenkmal. Doch darüber gesprochen habe Tennet bislang nicht, beklagt Susanne Frisch, die Leiterin der Gedenkstätte Deutsche Teilung.
12: Aktuell sind wir überhaupt nicht eingebunden. Also es gibt aktuell keine Kommunikation mit der Stiftung Gedenkstätten, die ja Eigentümer des Grenzdenkmals ist. Nur immer aus dritter Hand sozusagen haben wir Informationen, dass es offenbar im Moment keine Alternative gibt zu dieser Trasse.
11: Dazu schreibt Tennet, die konkreten Planungen seien noch nicht abgeschlossen und das Unternehmen verspricht, mit allen Beteiligten zu reden. Hoffnung für René Müller vom Grenzdenkmalverein. Er will noch verhindern, dass die Stromtrasse die Anlage überquert und ihren Charakter damit für immer verändert.
0: Soweit Sven Stefan. 13.15 Uhr ist das, Sie hören MDR aktuell. Unser Top-Thema zur Stunde befasst sich mit dem Vormarsch der Houthi-Miliz in der Meerenge von Bab al-Mandab. Der Sicherheitsexperte Moritz Brake fordert im Interview mit MDR aktuell ein Eingreifen Deutschlands und Europas. Mehr zum Thema hier wieder in den Nachrichten zur halben Stunde. Jetzt weitere Meldungen mit Ralf Alentscher.
13: In Thüringen ist die Zahl der untergebrachten Wohnungslosen gesunken. Das teilte das Thüringer Landesamt für Statistik mit. Demnach lebten zum Stichtag Ende Januar

0: bei Ahrensee in der Altmark gesehen worden. Das Wetter: am Nachmittag Sonne und Wolken, am Abend einzelne Schauer, 20 bis 24 Grad. In der Nacht wechseln bewölkt und vereinzelt etwas Regen, 13 bis 7 Grad. Morgen teils heiter, teils bewölkt und meist trocken, 20 bis 24 Grad. MDR aktuell, Verkehrsdienst. A2 Richtung Berlin, zwischen Rennau und Alsleben, streckenweise staunstockender Verkehr, hier dauert es 20 Minuten länger. A71 Richtung Sangerhausen, zwischen Kölleda und Heldrungen stehen zwei defekte Fahrzeuge im Schmücketunnel. A72 Richtung Leipzig, zwischen Stolberg Nord und dem Kreuz Chemnitz, Stau an einer Baustelle, hier mit einer Dreiviertelstunde Verzögerung. Auf der B7 Richtung Jena, zwischen Nora und Weimar, Behinderungen durch ein defektes Fahrzeug. Die B71 Magdeburg-Salzwedel ist zwischen Letzlingen und Gardelegen wegen Bergungsarbeiten gesperrt. Im Landkreis Nordsachsen ist die Straße zwischen Mochowitz und Kostitz nach einem Unfall gesperrt und geblitzt wird auf der A9 Richtung München zwischen Eisenberg und Bad Kloster-Lausnitz, auf der A9 Richtung Berlin zwischen Halle und Bitterfeld-Wolfen und auf der A73 Richtung Suhl zwischen Schleusingen und Suhl-Friedberg. Soweit der MDR aktuell Verkehrsdienst, die Zeit 13.17 Uhr.
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2: Wir schauen nach Russland. Dort wächst der Unmut vieler Eltern. In sozialen Netzwerken kann man das ablesen. Da häufen sich nämlich Berichte, wonach Schüler trotz guter Leistungen nicht in die 10. Klasse aufgenommen werden. Und damit wird ihnen zumeist der direkte Weg zum Hochschulstudium versperrt. Dahinter steckt auch ein Arbeitskräftemangel im Land. Die Zusammenhänge erklärt unser Korrespondent Stefan Lark.
3: So beklagte sich im Juli eine Mutter aus Ijewsk in der Teilrepublik Udmurtien über die Entscheidung der Schule, ihren Sohn nicht in die Oberstufe aufzunehmen. Wir hatten schon ab der 1. Klasse geplant, dass unser Sohn in die 10. und 11. Klasse gehen wird. Mein Sohn hat auf dem Zeugnis kein einziges unbefriedigend, sondern nur befriedigend gut und sehr gut. Jetzt wurde die Aufnahme in die 10. Klasse abgelehnt, und zwar mit dem Verweis darauf, dass es ihm angeblich schwerfalle, dort zurechtzukommen. Solche Fälle sind keineswegs die Ausnahme. Vielmehr scheint damit das Ziel verfolgt zu werden, Schülerinnen und Schüler möglichst früh dem Arbeitsmarkt zuzuführen. Allein in Moskau stieg der Anteil der Neunklässler, die direkt in eine Berufsausbildung wechseln, innerhalb eines Jahres von 25% auf 40%. Russland leidet unter einem massiven Fachkräftemangel. Der Bildungsforscher Wladimir Rimski formulierte das im Radiosender Kommersant FM ganz offen. Es liegt im Interesse unseres Staates und seiner Wirtschaft, das Auswahlverfahren für die 10. Klasse wieder einzuführen. Wir müssen uns eingestehen, es ist nicht von Vorteil für das Land, zu viele Spezialisten mit Hochschulbildung zu haben. Dass der Mangel an Arbeitskräften auch mit dem Krieg gegen die Ukraine zusammenhängen könnte, wird in Russland selten thematisiert. Schätzungen gehen davon aus, dass rund 600 bis 700.000 russische Soldaten für den Krieg eingesetzt sind. Dazu die hohen Verluste. Zuletzt nach Schätzungen des amerikanischen Thinktanks Institute for the Study of War 40.000 Soldaten allein im August. Stattdessen verweisen staatliche Medien auf den Bedarf an technisch ausgebildeten Fachkräften, auch beim Militär. Wie zum Beispiel in einer Reportage des Piavi-Kanal. In der Zone der Militäroperation gibt es einen besonders hohen Bedarf an Drohnenführern sowie an Personal, das die Technik einsatzbereit macht. Als Präsident Wladimir Putin beim östlichen Wirtschaftsforum auf Beschwerden über die Nichtzulassung zur Oberstufe angesprochen wurde, reagierte er zunächst ungehalten. Ich verstehe immer noch nicht, wovon Sie sprechen. Beschweren sich die Leute über die Schulen in Moskau? Davon habe ich noch nie gehört. Später ergänzte er, man versucht, die Voraussetzungen dafür zu schaffen, dass die Wirtschaft das bekommt, was sie am dringendsten braucht. Hochqualifizierte Fachkräfte und hochqualifizierte Arbeiter. Laut der offiziellen Personalprognose der russischen Regierung entfallen rund 70% des künftigen Arbeitskräftebedarfs auf Arbeiter und Fachkräfte. Dabei ist die Rechtslage eigentlich eindeutig. Schulen dürfen zwar für spezialisierte Klassen Auswahlverfahren durchführen, ein genereller Ausschluss vom Besuch der 10. Klasse ist jedoch nicht vorgesehen. Darauf verweist auch Bildungsexperte Boris Iljuchin. Wenn eine Ingenieursklasse eingerichtet wird, in der Physik und Mathematik die Schwerpunkte sind, müssen diese Fächer beherrscht und die Prüfungen entsprechend bestanden werden. Immer mehr Eltern ziehen deshalb vor Gericht. Das Bildungsministerium betonte zuletzt, dass jeder Schüler

0: Schüler nach Abschluss der 9. Klasse Zugang zur weiterführenden Schulbildung haben müsse.
1: Soweit Stefan Lag. Trotz weltweiter Krisen, das Geschäft der griechischen Schifffahrt, der griechischen Reeder, das boomt. Das kleine Land liegt, was die Transportkapazitäten betrifft, weltweit auf Platz 1. Und die Reeder wollen in diesem Jahr noch weiter kräftig investieren. Für über 14 Milliarden Dollar sollen Schiffe bestellt werden. Aber die Kritik an der Branche reißt nicht ab. Es geht um die Schattenflotte oder auch die Umgehung der gesperrten Straße von Hormus. Astrid Halder berichtet.
2: Yorgos Prokopios ist einer der mächtigsten griechischen Reeder. Auch wenn der Schiffsverkehr in der Straße von Hormus seit dem Irankrieg fast zum Erliegen gekommen ist, hat der 80-jährige Milliardär mit seinen Schiffen den blockierten Seeweg passiert. In der Öffentlichkeit gibt Prokopios gern mit seiner Kühnheit an, auch wenn nicht ganz klar wird, ob er sich damit wirklich auf den Seeweg bezieht.
3: Griechenland steht in der Tradition, seit der Antike Blockaden zu brechen. Mehr Details möchte ich nicht verraten, aber ich denke, die Hinweise reichen, um zu verstehen, was ich meine.
2: Prokopios ist nicht der einzige griechische Reeder, der das gefährliche Unterfangen wagt. Adonis Talayorgos von der panhellenischen Seemannsgewerkschaft verurteilt diese Fahrten.
3: Die Reeder spielen mit dem Feuer. Sie setzen das Leben ihrer Besatzungen aufs Spiel und das ist inakzeptabel und verbrecherisch.
2: Doch für die Reeder scheint sich das Risiko zu lohnen, so Max Jons, Professor für maritimes Management an der Hamburg School of Business Administration.
4: Man kann für diese Fahrten zurzeit mit größeren Tankern bis zu 500.000 Dollar am Tag verdienen. Das ist bis zu das Zehnfache, was man normalerweise mit solchen Schiffen am Tag verdient.
2: Auch aktuell investieren die griechischen Schiffsunternehmer wieder stark in ihre Flotte. Branchenberichten zufolge dieses Jahr über 14 Milliarden US-Dollar. Obwohl Griechenland nur gut 10 Millionen Einwohner hat, liegt es bei den weltweiten Transportkapazitäten vorne. Der griechische Journalist Yorgos Fokianos, der auf Schifffahrtsthemen spezialisiert ist, erklärt:
3: Wenn man sich vorstellt, dass Griechenland 20% der globalen Transportkapazitäten besitzt, dann wird klar, dass wir es mit enormen Geldsummen zu tun haben.
2: Die Reeder sorgen für 8% des griechischen Bruttoinlandsprodukts. Immer wieder können sich die griechischen Schiffsunternehmer mit ihren Interessen durchsetzen. Besonders deutlich wurde das während der griechischen Finanzkrise 2015. Während Bürger und kleinere Unternehmen harte Sparmaßnahmen tragen mussten, konnten die Reeder ihre Privilegien damals weitgehend erhalten. Ein weiteres Beispiel. Als die EU im Juli ein neues Sanktionspaket gegen Russland aufsetzen wollte, blockierten die Griechen. Der Entwurf sah vor, EU-Schiffen den Transport von russischem LNG zu Drittländern deutlich zu erschweren bzw. zu verbieten. Die Reeder konnten sich durchsetzen. Es gibt jetzt Ausnahmen für sie. So der Hamburger Ökonom Max Jons.
4: Daran sieht man, dass das Interesse der griechischen Reeder auch immer in den Bereichen ist, wo das Risiko hoch ist, wo man in Sanktionen oder sanktionierte Bereiche schlittern kann. Aber genau in diesen Grenzbereichen kann man auch die höchsten Erträge erzielen.
2: Die griechischen Schiffsunternehmer transportieren nicht nur russisches Öl, sondern verkaufen auch alte Tanker, die früher oft verschrottet worden wären, an Russland. Die Bereitschaft der griechischen Schiffsunternehmer, dorthin zu gehen, wo Konflikte, Sanktionen und Unsicherheit sind, verschafft ihnen enorme Gewinne. Umweltschutz, das Wohlergehen der Seeleute und Sanktionen gegen Russland scheinen eine Nebenrolle zu spielen.
1: Soweit der Bericht von Astrid Halder. Normalerweise sind die Stimmen, und die Sie gerade im Radio hören, unsichtbar. Aber es gibt einen Abend, an dem manche Radiomacher aus Deutschland im Rampenlicht stehen, dann nämlich, wenn der Deutsche Radiopreis verliehen wird. Gestern Abend war es wieder soweit, die wichtigste Auszeichnung also für alle, die besonders kreatives oder informatives Radio machen. Aus Hamburg berichtet Daniel Kähler.
5: Es ist ein emotionaler, ungewöhnlich stiller Moment, als der Ehrenpreis verliehen wird, posthum, an einen Mann, der jahrzehntelang mit einem breiten amerikanischen Akzent auf verschiedenen Radiosendern moderierte.
6: Hi, ich bin's, alter Amerik Delisle. Da ist ein alter amerikanischer Mitbürger, der immer noch kein Deutsch kann.
5: Ein Mann, der mit seinem Spitznamen Alter Ami zur Kultfigur und für viele zum Vorbild wurde.
6: And this alter Ami is a nickname that one of the people at the radio station gave me because I'm old and an American. And in German it just sounds pretty cool.
5: Unter anderem moderierte Rick Delisle beim Berliner Rundfunk, Radio Bob oder dem Soldatensender AFN. Und vielleicht hätte er auch die Musik gespielt, die beim Deutschen Radiopreis präsentiert wurde. Denn auch die Musikerinnen und Musiker, die dem Radio viel Publikum verdanken, sind auf der Bühne im Musicaltheater an der Elbe. Zum Beispiel Johannes Oerding und Peter Maffay. Sie präsentieren ihr gemeinsames Album und stellen klar, in den aktuellen politischen Zeiten kann Musik eine Spaltung überwinden.
7: Wir befinden uns schon in einer sehr außergewöhnlichen Phase, die es in dieser Form vorher noch nie gegeben hat. Und deswegen macht es Sinn, nach Gemeinsamkeiten zu suchen, Spaltung zu überwinden, dialogfähig zu bleiben, wie Johannes immer sagt. All diese Dinge kann man hinaustragen und auf der Bühne artikulieren.
5: Dennoch bleibt der Abend größtenteils unpolitisch. Die Radiowelt steht im Vordergrund. Und Tagesschau-Moderatorin Susanne Daubner stellt klar, welche Stärken dieses Medium hat, auch im Vergleich mit sozialen Netzwerken und dem Fernsehen.
8: Was ich am Radio so toll finde, dass man eben wirklich nicht abgelenkt ist. Oh, was hatten die heute an und hat die einen schlechten Tag gehabt, keine gute Nacht. Nein. Das ist alles nicht wichtig.
5: Den Fokus auf ein bestimmtes Thema legen, ohne Ablenkung, in aller Tiefe, das gelingt zum Beispiel den Preisträgerinnen Britta Rotsch und Tajina Grünzig. Sie haben für Deutschlandfunk Nova in einer Reportagereihe über sexualisierte Gewalt durch Lehrkräfte im Schulalltag berichtet. Die Jury lobt unter anderem, wie feinfühlig den Autorinnen das gelungen ist. Eine von ihnen, Tajina Grünzig, nimmt den Preis entgegen.
9: Und ich appelliere hiermit an alle Redaktionen, weiterhin Themen über sexualisierte Gewalt und Machtmissbrauch anzunehmen. Es ist nämlich nicht immer leicht, dafür Redaktionen zu finden. Aber MeToo ist nicht vorbei und diese Themen sind weiterhin sehr, sehr wichtig. Also nehmt euch diesen Themen an. Vielen Dank.
5: Neugier und der Mut, auch komplexe Themen anzugehen und zu präsentieren, das kann Radio einzigartig machen. Und so blickt Bill DeLisle, der Sohn des verstorbenen deutsch-amerikanischen Radiomachers, hoffnungsvoll in die Radio-Zukunft, wenn er daran erinnert, wie ernst sein Vater das Radio und seine Möglichkeiten genommen hat.
10: Und ich bin überzeugt, wenn wir weiterhin mit diesem Spirit, mit diesem Gedanken herangehen, wie wichtig das ist, was wir hier alle machen und wie viele Leute wir jeden Tag berühren, dann wird es Radio auch für immer geben. Also vielen Dank dafür.
1: Daniel Kehler berichtete vom Deutschen Radiopreis und ich hole jetzt die Stimme von Diana Weise hinzu im MDR Aktuell Wetterstudio, die uns jetzt ausmalen kann, wie das Wetter den Himmel hier am Nachmittag prägen wird.
11: Da haben wir es in Sachsen noch teilweise nicht ganz so warm mit 15 bis 19 Grad vom Erzgebirge bis zur Oberlausitz. Da müssen die Wolken erst noch ein bisschen auflockern, ehe es hier freundlicher ist, aber das geht jetzt immer mehr los. Und sonst haben wir schon reichlich Sonne und dazu aber wieder neue Quellwolken. Zum Abend hin werden die erst zahlreicher von Westen her, dann am Abend kann es da auch mal vereinzelt regnen. Vor allem in Sachsen-Anhalt. Ansonsten ist es trocken und eben auch warm mit 20 bis 24 Grad.
1: Soweit die Aussichten. Danke, Diana Weise. In der kommenden halben Stunde blicken wir unter anderem auf einen Ausgehtipp fürs Wochenende. Das ist der Tag des offenen Denkmals am Sonntag. Was genau da in Sachsen geplant ist und wie der Freistaat mit seinem kulturellen Erbe umgeht, darüber habe ich gesprochen mit dem sächsischen Landeskonservator Alf Funkert. Das Gespräch hören Sie in einer guten Viertelstunde hier bei MDR Aktuell.
12: 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Um 13.30 Uhr mit Ralf Valencia. Nach dem Vormarsch der Houthi-Miliz in der Meerenge von Bab al-Mandab fordert der Experte für maritime Sicherheit Moritz Brake ein Eingreifen Deutschlands und Europas. Der Bonner Dozent und Gründer der Beratungsfirma Nex Maris sagte MDR Aktuell, die Houthis griffen den globalen Ölmarkt an. Dadurch sei auch die deutsche Ölversorgung bedroht. Brake betonte, Europa müsse die Houthis stoppen und Saudi-Arabiens dabei unterstützen. Zuvor hatten die Houthis die strategisch wichtige Meerenge besetzt, die das Rote Meer mit dem Indischen Ozean verbindet. Bundesgesundheitsminister Carsten Linnemann hat eine Kommission für die Reform der Pflegeversicherung angekündigt. Demnach soll das Gremium von unabhängigen Fachleuten und Wissenschaftlern besetzt werden. Linnemann sagte der Frankfurter Allgemeinen, ähnlich wie bei der Reform der Krankenversicherung sollte das System grundsätzlich angeschaut werden. Das Ziel sei, die Pflege auf Basis der Vorschläge grundlegend zu reformieren. Das Pflegesystem in seiner aktuellen Form sei nicht zukunftsfest. Bundespräsident Frank-Walter Steinmeier hat den schleppenden Fortschritt im Kampf gegen Wohnungslosigkeit kritisiert. Steinmeier sagte, die Bundesregierung habe schon vor Jahren beschlossen, die Wohnungslosigkeit bis 2030 zu überwinden. Dieses Ziel sei inzwischen sehr ambitioniert. Steinmeier mahnte, Wohnungslosigkeit könne und müsse verhindert und bekämpft werden. Heute ist der bundesweite Tag der wohnungslosen Menschen. Aus diesem Anlass wurden drei Initiativen aus Bremen, Düsseldorf und Berlin ausgezeichnet. Umweltverbände fordern ein Verbot der Öl- und Gasförderung in der Ostsee. Wie der BUND mitteilte, wurde eine Plattform gegen Bohrungen vor der Insel Usedom von mehr als 89.000 Menschen unterzeichnet. Die Unterschriften würden nun dem Bundesministerium für Umwelt und Naturschutz übergeben. Hintergrund sind Probebohrungen etwa 6 Kilometer von Swinemünde entfernt. Dort war ein kanadisches Unternehmen auf ein großes Ölvorkommen gestoßen. Die Europäische Zentralbank geht erst im nächsten Jahr von sinkenden Inflationszahlen aus. EZB-Präsidentin Christine Lagarde sagte dem ZDF, bis Ende 2026 steige die Teuerungsrate weiter. Es werde also schlimmer, bevor es besser werde, aber es werde besser. Für das laufende Jahr rechnet die EZB mit einer Inflationsrate von 3%. Im kommenden Jahr werden 2,5% erwartet, im Jahr darauf 2,1%. Das waren die Nachrichten. Und nun zum Wetter mit den Temperaturen von 13 Uhr. In Atern sonnig bei 21 Grad, Dresden wolkig 17, Eisenach wolkig 20, Erfurt wolkig 19, Gardelegen stark bewölkt 20, Hoyerswerda stark bewölkt 18, Magdeburg sonnig 21, Neuhaus im Rennweg wolkig 15, Oschatz wolkig 19, Plauen wolkig 18, Wernigerode wolkig 20 und in Wittenberg 19 Grad. Die Vorhersage: Am Nachmittag Sonne und Quellwolken und zunächst meist trocken. Erst am Abend von Westen her einige Schauer, Höchstwerte 20 bis 24 Grad. In der Nacht wechselnd bewölkt und vereinzelt Regen, Tiefstwerte 13 bis 7 Grad. Morgen wechselnd bewölkt mit Aufweiterungen und meist trocken, Höchstwerte 20 bis 24 Grad. Am Sonntag zeitweise Regen und leicht sinkende Temperatur. MDR aktuell Verkehrsdienst A2 Richtung Berlin. Zwischen Rennau und Alsleben streckenweise Stau und stockender Verkehr. Hier dauert es 20 Minuten länger. Vorsicht auf der A9 Richtung München. Zwischen dem Kreuz Rippachtal und Weißenfels befindet sich eine ungesicherte Unfallstelle. A14 Richtung Dresden. Zwischen dem Kreuz Magdeburg und Wandsleben Stau nach einem Unfall. Hier eine Viertelstunde Verzögerung. A71 Richtung Sangerhausen. Zwischen Kölleda und Heldrungen stehen zwei defekte Fahrzeuge im Schmücketunnel. A72 Richtung Leipzig, zwischen Stolberg Nord und dem Kreuz Chemnitz. 7 Kilometer Stau an einer Baustelle, hier dauert es eine Dreiviertelstunde länger. Die B71 Magdeburg-Salzwedel ist zwischen Letzlingen und Gardelegen wegen Bergungsarbeiten gesperrt. Im Landkreis Nordsachsen ist die Straße zwischen Mochawitz und Krostitz nach einem Unfall gesperrt. Und geblitzt wird auf der A9 Richtung München zwischen Eisenberg und Bad Klosterlausnitz, auf der A9 Richtung Berlin zwischen Halle und Bitterfeld-Wolfen und auf der A73 Richtung Suhl zwischen Schleusingen und Suhl-Friedberg. Soweit der MDR aktuell Verkehrsdienst. Die Zeit 13.34 Uhr.
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1: Mit Jan Kröger im Studio. Guten Tag. Heute vor 25 Jahren erschütterten Terroranschläge die Welt. Mehr als 2700 Menschen starben, als Mitglieder des Netzwerks Al-Qaida 4 Flugzeuge entführten und 2 davon in das World Trade Center in New York steuerten. Die Anschläge veränderten die internationale Politik und den Kampf gegen Terror nachhaltig. Wie fällt die Bilanz heute aus? Hören Sie dazu Stimmen aus internationalen Medien.
14: Der endgültige Sieg über den islamistischen Terrorismus ist ausgeblieben, bilanziert die Neue Zürcher Zeitung aus der Schweiz. Den USA ist es nicht gelungen, aus Afghanistan und dem Irak blühende, vom Dschihadismus befreite Demokratien zu machen. Doch gleichzeitig konnten die Machtzentren von Al-Qaida und dem IS zerschlagen werden. Heute verfügt laut Experten keine Terrororganisation über die organisatorischen und finanziellen Fähigkeiten, einen Anschlag in der Größenordnung von 9/11 durchzuführen. Der britische Telegraph betont, die langfristigen Maßnahmen der USA als Reaktion auf die Terroranschläge vom 11. September waren keineswegs die Katastrophe, als die sie von manchen Revisionisten dargestellt wurden. Osama bin Laden ist tot und weder Al-Qaida noch der IS kontrollieren nennenswerte Gebiete. Zudem hat Amerika seitdem keinen Anschlag dieses Ausmaßes mehr erlebt. Doch die islamistische Ideologie, die die Gräueltaten vom 11. September inspirierte, lebt weiter. Die Irish Times meint, damit ging Osama bin Ladens Kalkül auf, dass eine extreme Provokation eine unverhältnismäßige Reaktion hervorrufen und so mehr Anhänger für seine Sache gewinnen würde. Sein bösartiges Vermächtnis zeigt sich in den Verschwörungstheorien und dem bitteren Zynismus, die mittlerweile den öffentlichen Diskurs weit über die USA hinaus vergiften, sowie im Aufkommen virulenter neuer Formen von Nativismus und Xenophobie auf der ganzen Welt. Die niederländische Zeitung De Volkskrant kritisiert, nach dem 11. September hat sich im ganzen Land eine irrationale Angst breit gemacht, die dazu führte, dass Mut sich in Feigheit verwandelt hat. Die Fremdenfeindlichkeit, die sich zunächst vor allem gegen Muslime richtete, hat sich auf alle Migranten ausgeweitet und ist in Hass gegen jeden umgeschlagen, der in irgendeiner Weise von der Norm abweicht. Einigkeit ist gegen ein Feind-Freund-Denken eingetauscht worden. Zum Schluss der Corriere della Sera aus Italien. Er betont, das Gebiet des World Trade Center ist auf beeindruckende Weise wieder auferstanden. Eine Metapher für die amerikanische Geschichte. Die politischen Zyklen mögen verrückt geworden sein, die inneren Zerreißproben befinden sich auf ihrem Höhepunkt. Doch jedes Mal, wenn jemand das Wort Ende mit dem Wort Amerika in Verbindung gebracht hat, hat die Geschichte ihn eines Besseren belehrt.
1: Soweit die internationale Medienschau zum 25. Jahrestag der Anschläge vom 11. September. Insgesamt 12 Länder, darunter Großbritannien, Frankreich und Kanada, haben ein Importverbot für Waren aus israelischen Siedlungen im Westjordanland verhängt. Deutschland ist nicht dabei, ein Schritt, an dem es hierzulande durchaus auch Kritik gibt. Zu den unterschiedlichen Ansichten in Regierung und Opposition, der Bericht von Jasper Ruppert.
15: Today I announce that the official view of the British government is that the occupation is unlawful.
16: Die Besetzung der Gebiete sei gesetzeswidrig. So begründete der neue britische Außenminister Ed Miliband im Unterhaus den Importstopp für Produkte aus israelischen Siedlungen im Westjordanland. Zu den Waren gehören beispielsweise Datteln oder Wein. Großbritannien ist dabei nicht allein. Diplomatische Schwergewichte wie Frankreich und Kanada haben sich der Initiative angeschlossen. Deutschland aber ist nicht dabei. Daran gibt es Kritik.
17: Man sieht sehr, sehr stark, wenn man sich dann eine Europakarte anguckt, wie isoliert Deutschland eigentlich ist,
16: sagt Linken-Chefin Ines Schwertner.
17: So eine Sanktionierung auch konkret der Unternehmen, die von der Siedlungspolitik profitieren, würde ein wichtiges Zeichen setzen.
16: Schwertner fordert die Bundesregierung auf, ihre Haltung zu überdenken. Ähnlich sehen es die Grünen.
18: Man muss sich einfach klar machen, dass der Siedlungsbau und damit natürlich auch die wichtigste Finanzierungsgrundlage, nämlich der Verkauf von Siedlungsprodukten an den Haupthandelspartner, nämlich die Europäische Union, dass das alles sozusagen dazu beiträgt, nach hinten raus, dass die Zwei-Staaten-Lösung verunmöglicht wird.
16: Sagt Grünen-Politikerin Luise Amtsberg. Aber nicht alle Oppositionsparteien im Bundestag sind für ein Importverbot für Waren aus israelischen Siedlungen im Westjordanland. AfD-Politiker Markus Frohnmeier nennt die Initiative kontraproduktiv und eine Symbolmaßnahme.
19: Wirtschaftssanktionen sind in aller Regel das falsche politische Instrument. Sie schaden den eigenen wirtschaftlichen Interessen, schwächen die diplomatische Position und sie lösen eben auch keine Konflikte.
16: Und die Regierungsparteien? Die sind genauso gespalten wie die Opposition. Siemtje Möller von der SPD ist vor kurzem ins Westjordanland gereist.
20: In völkerrechtlich illegalen Siedlungen nehmen radikale Siedler, Palästinenserinnen und Palästinenser auf kriminelle und auch unmenschliche Weise ihre Lebensgrundlage weg und verwandeln die, man muss ja sagen, geklauten Ressourcen in Güter um.
16: Die SPD-Politikerin ist deswegen für die britische Initiative.
20: Wir können nicht einerseits für das Völkerrecht und eine regelbasierte internationale Ordnung eintreten und andererseits wegschauen, wenn diese Regeln so massiv verletzt werden.
16: Der außenpolitische Sprecher der Unionsfraktion, Jürgen Hart, wiederum verweist darauf, dass man die Gewalt von Siedlern im Westjordanland wiederholt kritisiert habe. Er gehe zudem davon aus, dass es auf EU-Ebene weitere Maßnahmen gegen radikale Minister der israelischen Regierung geben werde. Die wirtschaftlichen Sanktionen aber sieht die Union auch mit Blick auf die anstehende Wahl in Israel kritisch.
21: Das würde zum jetzigen Zeitpunkt die Falschen treffen und auch die falschen Signale nach Israel senden, auch im Blick auf die Wahl am 27. Oktober. Ich glaube, dass wir unsere Instrumente so wählen sollten, dass wir damit auch eine Chance auf Veränderung in der israelischen Politik haben.
16: Dass man sich der Initiative aus London nicht anschließen werde, bekräftigte jüngst auch das CDU-geführte Auswärtige Amt.
1: Jasper Ruppert berichtete aus Berlin, 13.41 Uhr.
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0: Maxi Bayer im Studio, einen schönen guten Tag. Das war gestern schon eine echte Überraschung bei der Basketball-WM der Frauen in Berlin. Mit 93-74 gewann Deutschland gegen Europameister Belgien und steht damit im Halbfinale. Armin Lehmann verfolgt das Turnier für uns. Armin, was zeichnet denn dieses deutsche Team im Moment aus?
3: Also es gibt viele Faktoren, die dieses Team auszeichnet, aber für mich am wichtigsten ist, dass sie das Überwinden von Widerständen in diesem Sommer hervorragend hinbekommen haben. Da sagt ihre Beste Satu Sabali schon vor Wochen ab, weil sie verletzungsbedingt nicht mitmachen kann. Da reisen diverse absolute Leistungsträgerinnen sehr spät erst zum Team, sind auch nicht bei 100% und dann verliert man das Auftaktspiel gegen Spanien mit einem 30-Punkte-Rückstand. Das war alles bitter und das hat die Mannschaft weggesteckt. Ihr Trainer hat sie immer wieder aufgebaut, hat ihnen den Glauben an ihre eigene Qualität zurückgegeben und es ist von Spiel zu Spiel zu Spiel immer stärker geworden und der Höhepunkt war dieser traumhafte Triumph gegen Belgien.
0: Und morgen geht's dann weiter mit dem Halbfinale gegen Frankreich. Was kommt da auf die deutsche Mannschaft zu?
3: Also ich habe die Französinnen ein paar Mal spielen sehen bei dieser Weltmeisterschaft und das ist schon ein bärenstarkes Team. Die spielen einen richtig tollen, fast schon eleganten Basketball und sind aber trotzdem sehr physisch, gehen ordentlich zur Sache und wissen ganz genau, wie gut sie sind. Und deshalb wird das ein sehr, sehr schweres Spiel für die deutsche Mannschaft. Aber wer so spielen kann, wie das Team gegen Belgien gespielt hat, der kann natürlich auch die Französinnen ernsthaft gefährden. Das Publikum wird wieder eine Rolle spielen. Die Französinnen haben diese Silbermedaille bei Olympia eben zu Hause gewonnen. Und diesmal hat Deutschland den Heimvorteil. Und das macht schon ein bisschen was mit den Spielerinnen. Das deutsche Team kann sicher mit dem jetzt Erreichten schon zufrieden sein. Aber nach dem Spiel haben uns eigentlich alle Spielerinnen unisono gesagt, es ist noch nicht vorbei. Wir haben noch 2 Spiele und am Ende möchten sie natürlich das Halbfinale gewinnen und einziehen ins Endspiel.
0: Das wäre natürlich eine tolle Geschichte. Dankeschön, Armin. Natürlich werden wir dann morgen auch live von diesem WM-Halbfinale zwischen Deutschland und Frankreich berichten. Darüber hinaus gibt es hier morgen aber natürlich jede Menge Fußball mit dem 3. Spieltag der Bundesliga und dem 5. Spieltag in Liga 2. Dort sind dann morgen auch gleich beide mitteldeutschen Teams gefordert. Die Magdeburger empfangen den 1. FC Kaiserslautern und Dynamo Dresden muss in Braunschweig Farbe bekennen, wenn man so möchte. Denn zuletzt gab es 3 Niederlagen in den letzten 4 Partien. Droht da die Stimmung etwa schon langsam in Richtung Krisenmodus zu kippen, Dynamo-Trainer Thomas Stamm?
22: Wie wenn du 2 Spiele hintereinander gewinnst, ist es nicht, aber es ist jetzt auch nicht so, dass die Köpfe hängen, sondern ich glaube, wir sehen, welche Dinge wir besser machen können, müssen, wollen, aber sehen auch Dinge, die einfach gut sind und dann zeigt es einfach, wie eng die Spiele sind. Ein paar Mechanismen müssen besser greifen. Die Köpfe sind oben. Also ich habe da keinen wahrgenommen, der, klar, Sonntag enttäuscht, aber ab Dienstag ging es wieder mit dem Ausblick Richtung Braunschweig.
0: Na dann, Dynamo Dresden in Braunschweig und der 1. FC Magdeburg gegen den 1. FC Kaiserslautern. Anpfiff bei beiden Spielen dann morgen 13 Uhr. Und Fußball aus Mitteldeutschland gibt es morgen nicht nur im Radio, sondern wie gewohnt auch im MDR-Fernsehen. Und zwar mit einem echten Prestigeduell in der Regionalliga Nordost. Chemie Leipzig empfängt den FSV Zwickau. Los geht's mit der Übertragung ab 14 Uhr und ab 14.30 Uhr wird dann auch im Alfred-Kunze-Sportpark gespielt.
1: 13.45 Uhr ist es. 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Unser Topthema zur Stunde ist der Vormarsch der Houthi-Miliz an der Meerenge von Bab al-Mandab. Der Sicherheitsexperte Moritz Brake fordert im Interview mit MDR aktuell ein Eingreifen Deutschlands und Europas. Mehr dazu wieder in den Nachrichten zur vollen Stunde. Jetzt weitere Meldungen mit Ralf Alentscher.
12: Die Linke fordert von der Bundesregierung neue Sofortmaßnahmen gegen die hohen Spritpreise. Parteichef Luigi Pantisano sagte, wer jetzt nicht handle, mache seinen Job nicht richtig. Konkret verlangte er eine Übergewinnsteuer. Das Thema ist in der Regierung umstritten. Die SPD fordert eine solche Abgabe auf kriegsbedingte Extraprofite der Mineralölkonzerne. Die CDU lehnt sie ab. In Nord- und Mittelthüringen haben in der aktuellen Auszahlungsrunde 153 Menschen den Meisterbonus erhalten. Das teilte die Industrie- und Handelskammer in Erfurt mit. Der Freistaat zahlt die Prämie von 2.000 Euro für erfolgreich abgeschlossene Fortbildungsprüfungen. Die Förderung soll Weiterbildungen attraktiver machen. Die Volkshochschule Chemnitz zeigt ab heute eine Fotoausstellung zu den Terroranschlägen vom 11. September. Zu sehen sind Bilder der Chemnitzerin Anja Wartenberg, die im September 2001 zufällig in New York war. Ihre Fotografien dokumentieren die Tage nach den Anschlägen. Das Wetter: am Nachmittag Sonne und Wolken, am Abend einzelne Schauer, 20 bis 24 Grad. In der Nacht wechselnd bewölkt und vereinzelt etwas Regen, 13 bis 7 Grad. Morgen teils heiter, teils bewölkt und meist trocken, 20 bis 24 Grad. MDR aktuell, Verkehrsdienst A2 Richtung Berlin. Zwischen Renner und Alsleben streckenweise Stau und stockender Verkehr. Hier dauert es eine halbe Stunde länger. A14 Richtung Dresden, zwischen dem Kreuz Magdeburg und Wandsleben Stau nach einem Unfall, hier mit einer Viertelstunde Verzögerung. A71 Richtung Sangerhausen, zwischen Kölleda und Heldrungen stehen zwei defekte Fahrzeuge im Schmücketunnel. A72 Richtung Leipzig, zwischen Stolberg Nord und dem Kreuz Chemnitz, 7 Kilometer Stau an einer Baustelle, hier dauert es eine halbe Stunde länger. Die B71 Magdeburg-Salzwedel ist zwischen Letzlingen und Gardelegen wegen Bergungsarbeiten gesperrt. Und im Landkreis Nordsachsen ist die Straße zwischen Mocherwitz und Kostitz nach einem Unfall gesperrt. Geblitzt wird auf der A9 Richtung München zwischen Eisenberg und Bad Klosterlausnitz und auf der A9 Richtung Berlin zwischen Halle und Bitterfeld-Wolfen. Soweit der MDR aktuell Verkehrsdienst, die Zeit 13.47 Uhr.
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2: Der Tag des offenen Denkmals will jedes Jahr vor Augen führen, welche besonderen Bauwerke ganz in unserer Nähe stehen. Historische Fachwerkhäuser, Industrieorte, Kirchen, Gedenkstätten, sie alle stehen am kommenden Sonntag aus diesem Anlass offen. Aber dieser Tag stellt auch eine Frage. Wie viel sind uns diese Denkmäler wert? Da geht es nicht nur um den kulturellen Wert, sondern ganz konkret auch ums Finanzielle. Denn während die einen beklagen, dass historische Gebäude verfallen, denken andere beim Wort Denkmalschutz vor allem an kostspielige Auflagen beim Bauen und Modernisieren. Über all das habe ich heute Vormittag mit Alf Furkert gesprochen. Architekt und seit 2019 sächsischer Landeskonservator, was ins mittelmäßige Journalistendeutsch übersetzt so viel bedeutet wie Sachsens oberster Denkmalpfleger. Welche besonderen Denkmäler öffnen sich denn dieses Jahr zum Tag des offenen Denkmals in Sachsen, vielleicht sogar zum ersten Mal?
4: Ja, Tag des offenen Denkmals, der hat ja immer ein Motto, welches von der Deutschen Stiftung Denkmalschutz, die der ideelle Träger dieses Tages ist, ausgegeben wird. Und das lautet in diesem Jahr Netzwerke, Denkmale und Infrastruktur. Man denkt da sicher zuerst an klassische Netze wie das Eisenbahnnetz als Zeugnis der Verkehrsgeschichte und das ja auch gerade in Sachsen und auch im damaligen gesamten Deutschen Reich Ausweis der immensen Entwicklung von Industrie und Mobilität ist. Und die Bandbreite der geöffneten Denkmale ist in Sachsen wieder sehr hoch. Es werden insgesamt ungefähr 650 Denkmale geöffnet, von bundesweit 6.500, also nahezu 10%. Da liegen wir also doch wieder ein Stück über dem Durchschnitt. Und wenn ich vielleicht noch ein paar nennen darf pro Region, dann würde ich sagen, um ein bisschen noch beim Thema Netzwerke zu bleiben, da werden in der Region Dresden die Bahnhöfe in Zeitheide und Seifennersdorf gezeigt. Dort wird sehr viel ehrenamtliches Engagement sichtbar im Wiederaufbau und in der Weiternutzung. Es wird die Bienermühle in Königstein gezeigt. Das ist ein umfängliches Sanierungsprojekt, was von der Kommune ganz ernsthaft betrieben wird und noch wo sehr viele Fördermittel fließen. Es gibt in Leipzig Rundgänge zu Kunst am Bau und im öffentlichen Raum in der Großsiedlung in Leipzig-Grünau. Und wenn wir Sachsen noch abrunden wollen, die Region Chemnitz, da gibt es auch Dinge, die wieder mit Bahn zu tun haben. Zum Beispiel Brückenführungen in der Stadt Chemnitz zum Thema Infrastruktur. Dort haben wir dieses sehr schön sanierte Eisenbahnviadukt. Und in Schwarzenberg im Erzgebirge gibt es einen Stadtrundgang mit der Besonderheit, dass es auch mit einem Gang durch den Eisenbahntunnel unter dem Schlossberg verbunden ist.
2: Also sehr viele lebendige Denkmale, die wir in Sachsen nicht nur am kommenden Sonntag erleben können. Ich möchte ja trotzdem mit Ihnen auch darauf schauen, wo es mit dem Denkmalschutz nicht immer geklappt hat. Da gibt es von der Deutschen Stiftung Denkmalschutz das Schwarzbuch der Denkmalpflege, wurde im August das letzte Mal veröffentlicht. In den letzten 2 Jahren sind demzufolge mehr als 1.000 Baudenkmale in Deutschland verloren gegangen. In Sachsen etwa wurde da der Abriss der 125 Jahre alten Ulrich-Villa in Glauchau genannt. Was sind denn die Gründe dafür, wenn auch mal ein Denkmal wie dieses verloren geht?
4: Die Gründe können sehr vielfältig sein und für uns ist jeder Abriss, jeder Verlust eines Kulturdenkmals im Grunde ein schmerzhafter Prozess. Es hat oft mit mangelndem Unterhalt, mit fehlender Nutzung und anderen Themen zu tun. Und ich glaube aber heute am 11. September kommt man eigentlich nicht herum, die Carola-Brücke hier in Dresden als verlorenes Denkmal anzusprechen, die sich ja genau heute vor 2 Jahren verabschiedet hat. Die ist in ganz frühen Morgenstunden des Tages eingestürzt. Wenn man diesen Verlust vielleicht etwas Positives abgewinnen will, dann, dass die Notwendigkeit des Unterhaltes und der Pflege von Bauwerken noch einmal ganz neu in den Fokus der öffentlichen Wahrnehmung gerückt ist.
2: Dann gibt es die andere Seite, wenn es um das Thema Denkmalschutz geht. Das ist, wenn häufig private Bauherren Probleme haben beim Bauen oder beim Modernisieren. Dann sind Photovoltaikanlagen schwer oder gar nicht einzurichten, moderne Kunststofffenster ebenso nicht. Man muss vielleicht auch mal auf das historisch richtige Holz zurückgreifen oder die korrekten Dachziegeln. Wie blicken Sie auf den Denkmalschutz, wenn er bei manchen zu Frust führt?
4: Ich glaube, das hat sehr viel mit der Wertigkeit der Denkmale zu tun. Sie haben selber gerade ein paar Themen angesprochen, Photovoltaik, da haben wir eigentlich eine sehr hohe Genehmigungsquote im Bereich der Materialwahl von bestimmten Konstruktionen. Muss man vieles differenziert betrachten. Wenn ich das vielleicht mal einen Tick allgemeiner beantworten darf, würde ich sagen, dass grundsätzlich eigentlich erstmal die gleichen Rahmenbedingungen gelten für Denkmale wie für Nichtdenkmale. Wenn ich einmal an die wirtschaftliche Seite denke, an den Bauzins in der Finanzierung und ebenso das klassische Baurecht, Statik, Brandschutz, Nachbarrecht. Und für die Sanierung von Denkmalen spricht durchaus, dass der Eigentümer besondere steuerliche Abschreibungen tätigen kann und dass es auch Erleichterungen gibt hinsichtlich der Anforderungen an die energetische Ertüchtigung. Aber eine Denkmalsanierung kann natürlich auch aufwendiger sein, weil es mehr abzustimmen und zu beachten gibt. Die Denkmalbehörde spricht mit. Und das ist ganz oft dann noch der Fall, wenn es um andere Nutzungen geht als die ursprüngliche. Und genau das, der Verlust der ursprünglichen Nutzung, ist es ja sehr oft, was zu Leerstand und schnellerem Verfall führt. Aber für uns ist das Ziel eigentlich immer, die Denkmale in Nutzung zu halten oder wieder zu bringen, damit sie erhalten und weiter auch unterhalten werden können.
2: Um vielleicht abschließend noch einmal kurz auf den Tag des offenen Denkmals zu sprechen zu kommen, wie werden Sie selber den Sonntag verbringen?
4: Sachsen veranstaltet traditionell eine eigene landesweite Eröffnungsveranstaltung. Die wird in diesem Jahr in Hainichen stattfinden und die wird zugleich gemeinsam mit dem Landkreis Mittelsachsen organisiert, der auch immer eine eigene Veranstaltung zur Eröffnung macht. Da wird ein eigener Denkmalpreis des Landkreises Mittelsachsen vergeben und wir als Landesamt vergeben gemeinsam mit der Staatsregierung den Kinder- und Jugenddenkmalpreis aus dem Pegasus-Programm. Also das ist eigentlich immer der klassischer Höhepunkt am Tag. Man ist natürlich dann zeitlich dort gebunden, kann wenig andere Dinge anschauen. Sachsen ist groß, bietet vieles, aber für uns ist das natürlich ein Höhepunkt auch in unserem Jahreskalender.
2: Sagt Alf Furkert, Sachsens Landeskonservator, zum Tag des offenen Denkmals. Und wenn Sie sehen wollen, was in Ihrer Nähe stattfindet an diesem Tag, nicht nur in Sachsen, sondern auch in Thüringen oder Sachsen-Anhalt, dann schauen Sie nach auf der Internetseite tag-des-offenen-denkmals.de. 13:54 Uhr ist es.

0: Knapp zwei Monate vor den wichtigen Kongress-Zwischenwahlen in den USA haben die Republikaner ihren Parteitag beendet. Das zweitägige Treffen in Dallas sollte ja unentschiedene Wähler mobilisieren, um sie für die Republikaner stimmen zu lassen. Ralf Borchert berichtet von einem Parteitag, an dem neben dem Präsidenten auch Vizepräsident Vance eine wichtige Rolle spielte.
1: JD-Rufe für den Mann, der als Hauptredner des Abschlussabends angekündigt war, Vizepräsident JD Vance. Stellenweise schien seine Rede eine Bewerbungsrede für die Präsidentschaftskandidatur der Republikaner 2028 zu werden. Als ein Gegendemonstrant eine mexikanische Flagge hochhielt, rief Vance in Trump-ähnlicher Schärfe:
2: "Well, my friend, if you love Mexico so much, get your ass over there, I'll buy you the plane ticket."
1: Mein Freund, wenn du Mexiko so liebst, bewege deinen Hintern dort rüber, kauf dir ein Flugticket. Dann betonte Vance, erstmal gehe es um die Kongress-Zwischenwahlen diesen November, danach werde man sich um die nächsten Schritte kümmern. Das Finale des Parteitags überließ Vance dem Mann, der noch die unumstrittene Nummer 1 der Republikaner ist. Präsident Donald Trump war es, der diesen Parteitag unbedingt wollte, um sich selbst zum Mittelpunkt der Kongress-Zwischenwahlen zu machen, obwohl Trump gar nicht auf dem Wahlzettel steht.
3: You've got to pretend I'm on the ticket. I'm on the ticket. I'm on the ticket.
1: Ihr müsst so tun, als sei ich auf dem Wahlzettel. Ich bin auf dem Zettel. Ich bin auf dem Zettel, beschwor Trump seine Anhänger und rief immer wieder: Geht wählen. Und der Präsident wiederholte sein Versprechen vom Vorabend: $5,000 für jeden erwachsenen Bürger im Land, wenn die Republikaner Anfang November erneut das Repräsentantenhaus und den Senat gewinnen.
3: $5,000 for every adult citizen in our country.
1: Diese $5,000-Ankündigung war zum Hauptthema des Parteitags geworden. Ein ernst gemeintes Versprechen? Kaum, sagt Rick Hazen, Wahlrechtsexperte an der Universität von Kalifornien in Los Angeles. Es steht gar nicht in Trumps Macht, das alleine zu tun. Er braucht dazu den Kongress. Politiker machen diese Art von Versprechen ständig. Es ist Teil der Wahlkampfrhetorik, so der Juraprofessor im Fernsehsender PBS. Was bleibt nach diesem Parteitag, der eher eine Trump-Show war, mit Blick auf die Kongress-Zwischenwahlen Anfang November? Bisher sprechen die Umfragewerte gegen die Republikaner. Ein Machtwechsel zurück zu den Demokraten, zumindest im Repräsentantenhaus, scheint wahrscheinlich. Beim Parteitag in Dallas allerdings gab es sie nach wie vor, die überzeugten Trump-Anhänger, wie den Texaner Jack, der nur seinen Vornamen nennen will. Er sagt zu Trumps Amtsführung:
4: "Absolutely phenomenal. I mean, obviously we have the war with Iran."
1: Absolut phänomenal. Gut, wir haben den Iran-Krieg, den wir zu Ende bringen müssen. Aber was den Aktienmarkt angeht, wenn du da seinen Empfehlungen folgst, kannst du Geld verdienen. Und das ist mir gelungen, so der 22-Jährige. Die deutlich ältere Diane Papering will Republikaner wählen bei den Zwischenwahlen. Ich glaube an Präsident Trump. Er tut, was er sagt. Er redet Klartext.
5: He says what he means.
0: Ralf Borchert hat Stimmen am Rande des Parteitags der Republikaner in den USA gesammelt. Nun schauen wir auf das Wetter gemeinsam mit Diana Weise im MDR Aktuell Wetterstudio. Schauen wir mal in dieser Stunde vielleicht schon mal aufs Wochenende voraus. Was ist da für eins zu erwarten? Welche Aktivitäten könnten sich vielleicht auch lohnen?
6: Wer jetzt längere Zeit draußen unterwegs sein will, da ist es morgen wahrscheinlich angenehmer, denn da haben wir es im Großen und Ganzen trocken, nur selten gibt es Regenschauer. Und von den Temperaturen her ist es ganz ähnlich wie heute, 20 bis 24 Grad. Die Sonne wird sich immer wieder gut zeigen, zwischen Wolken, die aber auch da sind. Wer dann vielleicht auf Regen doch noch wartet, weil vielleicht das Gießen auch keinen Spaß mehr macht, der kann sich dann auf Sonntag freuen. Oder dann eben Aktivitäten auch drin ausführen, denn da werden immer mehr Wolken aufziehen und die bringen von Nordwesten her auch Regen mit und das wird wahrscheinlich auch mit größeren Mengen dann stattfinden, also mal so 10, 15 Liter pro Quadratmeter und über eine ganze Weile. Und damit werden die Temperaturen dann am Sonntag auch ein bisschen runtergehen.
0: Das sind die Aussichten. Dankeschön, Diana Weise.
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0: In der kommenden halben Stunde blicken wir zurück auf die Terroranschläge vom 11. September 2001 und zwar mit jemandem, der sehr nah dran war, unserem damaligen USA-Korrespondenten Sebastian Hesse. Ich habe mit ihm gesprochen. Seine Erlebnisse schildert er hier in gut einer Viertelstunde. Und wir schauen nach Sachsen-Anhalt. Wenige Tage nach der Wahl tut sich politisch noch wenig. Sehr zur Besorgnis der einheimischen Wirtschaft. Auch darüber berichten wir in gut 10 Minuten.
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9: Um 14 Uhr mit Ralf Valencia. Die Bundesanwaltschaft hat Anklage gegen 7 mutmaßliche Mitglieder der islamistischen Terrororganisation Hamas erhoben. Wie die Behörde mitteilte, sollen die Männer Waffen für einen konkreten Mordanschlag auf jüdische und israelische Ziele in Deutschland und anderen europäischen Ländern beschafft haben. Die ersten Verdächtigen waren im Oktober vergangenen Jahres in Berlin festgenommen worden. Laut Anklage wollten sie kurz danach das Attentat begehen. Die Ermittler fanden Pistolen, ein Gewehr und Munition. Die Staatsanwaltschaft Halle ermittelt gegen den sachsen-anhaltischen AfD-Landtagsabgeordneten Sebastian Koch wegen des Verdachts seines Verstoßes gegen das Waffengesetz. Wie die Behörde MDR aktuell mit bestätigte, fanden Ermittler bei einer Razzia Ende August Waffen bei dem Politiker. Nach Angaben von Kochs Rechtsanwalt handelte es sich dabei um 2 Luftgewehre und eine Schreckschusswaffe. Koch weise alle strafrechtlichen Vorwürfe zurück. Die Polizei hatte die Durchsuchung wegen mutmaßlicher Kontakte zur verbotenen rechtsextremen Gruppe Artgemeinschaft durchgeführt. Nach dem Vormarsch der Houthi-Miliz an der Meerenge von Bab al-Mandab fordert der Experte für maritime Sicherheit Moritz Brake ein Eingreifen Deutschlands und Europas. Der Bonner Dozent und Gründer der Beratungsfirma Next Maris sagte MDR aktuell, die Houthis griffen den globalen Ölmarkt an. Dadurch sei auch die deutsche Ölversorgung bedroht. Brake betonte, Europa müsse die Houthis stoppen und Saudi-Arabien dabei unterstützen. Zuvor hatten die Houthis in strategisch wichtige Meerenge besetzt, die das Rote Meer mit dem Indischen Ozean verbindet. Geschäfte, Restaurants und Dienstleister sollen künftig verpflichtet werden, neben Bargeld auch mindestens eine digitale Bezahlmöglichkeit anzubieten. Bundesfinanzminister Lars Klingbeil hat dazu Eckpunkte vorgelegt. Welches Verfahren die Unternehmen dann genau nutzen, soll ihnen demnach selbst überlassen bleiben. Geplant ist, die neuen Regeln schon im kommenden Jahr umzusetzen. Der Deutsche Fußballbund wird die Kosten für Polizeieinsätze bei Risikospielen künftig teilweise an die Vereine weitergeben. Das entschied das DFB-Präsidium. Wie Präsident Bernd Neuendorf erklärte, muss der Verband diese Rechnungen wegen rechtlicher Pflichten an die Heimatvereine weiterreichen. Er betonte aber, dass er diese Gebühren für den falschen Weg hält. Dadurch werde die Sicherheit im Stadion nicht besser. Hintergrund ist ein Urteil des Bundesverfassungsgerichts, das solche Gebühren erlaubt. Das waren die Nachrichten. Und nun zum Wetter mit den Temperaturen von 13 Uhr. Auf dem Brocken stark bewölkt bei 11 Grad. Chemnitz heiter 16, Dresden wolkig 17, Eisenach wolkig 20, Erfurt wolkig 20, auf dem Fichtelberg stark bewölkt bei 10 Grad. Gera wolkig 19, Görlitz stark bewölkt 17, Halle 21, Leipzig sonnig 19, Magdeburg sonnig 22 und in Meiningen stark bewölkt bei 17 Grad. Die Vorhersage: Am Nachmittag Sonne und Quellwolken und zunächst meist trocken, erst am Abend von Westen her einige Schauer, Höchstwerte 20 bis 24 Grad. In der Nacht wechseln bewölkt und vereinzelt Regen, Tiefstwerte 13 bis 7 Grad. Morgen wechseln bewölkt mit Aufheiterungen und meist trocken, Höchstwerte 20 bis 24 Grad. Am Sonntag zeitweise Regen und leicht sinkende Temperatur. MDR Verkehrsdienst A2 Richtung Berlin. Zwischen Rennau und Alsleben streckenweise Stau und stockender Verkehr. Hier dauert es 20 Minuten länger. A9 Richtung München zwischen Markt Schorgast und Bad Benneck-Himmelkron. Stau und stockender Verkehr wegen Bauarbeiten. Hier 20 Minuten Verzögerung. A14 Richtung Dresden zwischen dem Kreuz Magdeburg und Wandsleben. Stau nach einem Unfall. Hier 10 Minuten Verzögerung. Vorsicht auf der A14 Richtung Dresden. Zwischen Döbeln-Nord und Döbeln-Ost befindet sich eine ungesicherte Unfallstelle auf allen Fahrspuren. A72 Richtung Leipzig. Zwischen Stolberg-Nord und dem Kreuz Chemnitz. 7 Kilometer Stau an einer Baustelle. Hier mit einer halben Stunde Verzögerung. Die B71 Magdeburg-Salzwedel ist zwischen Letzlingen und Gardelegen wegen Bergungsarbeiten gesperrt. Geblitzt wird auf der A9 Richtung München zwischen Eisenberg und Bad Klosterlausnitz und auf der A9 Richtung Berlin zwischen Halle und Bitterfeld-Wolfen. Soweit der MDR-Verkehrsdienst, die Zeit 14.04 Uhr.
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0: Mit Jan Kröger im Studio. Im Bundestag wurde heute die Haushaltswoche abgeschlossen, unter anderem mit dem dicksten Brocken, wenn man so will, dem Etat für Arbeit und Soziales, der über 200 Milliarden Euro umfasst. Zuständig dafür Arbeitsministerin Bärbel Baas, die ihre Rede nutzte, um die geplanten Reformen zu verteidigen. Dagmar Pepping fasst die Debatte zusammen.
10: Bärbel Baas saß mit zusammengekniffenen Lippen auf der Regierungsbank. Die Arbeits- und Sozialministerin von der SPD bekam viel Kritik zu hören aus der Opposition, von AfD, Grünen und Linken.
11: Sie verwalten nur noch den Mangel, statt ihn zu beheben.
12: Dieser Haushalt ist auf Sand gebaut. Er ist ungerecht und unsozial.
13: Ihre Politik folgt immer wieder demselben Muster. Beschäftigten begegnen Sie mit Misstrauen, Erwerbslose schikanieren Sie, Vermögen und Konzerne dagegen behandeln Sie mit Samthandschuhen. Diese soziale Kälte sieht man auch im Haushalt.
10: Der Haushalt für Arbeit und Soziales ist der mit Abstand größte Etat der Bundesregierung. 201 Milliarden Euro sind für das Jahr 2027 vorgesehen. So viel wie noch nie. Darauf wies auch der CDU-Politiker Johannes Winkel hin, als er auf die Kritik aus der Opposition reagierte. Dieser Sozialstaat lasse niemanden im Stich, sagte der Vorsitzende der Jungen Union.
14: Die entscheidende Frage und der entscheidende Maßstab auch für so einen Haushalt ist die Frage der sozialen Gerechtigkeit. Der Haushalt für das BMAS, der Haushalt, das Geld für den Sozialstaat, der steigt seit Jahren. Gleichzeitig steigt aber nicht zwingend das Gerechtigkeitsgefühl in der Bevölkerung, was den Sozialstaat anbelangt.
10: Ministerin Bärbel Baas hatte zuvor in ihrer Rede für den Reformkurs der Bundesregierung geworben.
15: Liebe Kolleginnen und Kollegen, mir ist wichtig, unsere Reformen sind kein Selbstzweck. Es geht nicht darum, nur den Mangel zu verwalten. Ganz im Gegenteil. Es geht darum, dass wir dieses Land wieder besser machen. Dazu gehören gute Löhne, faire Arbeitsbedingungen, der Ausbau der Tarifbindung und sichere Renten.
10: Dafür und damit vor allem die jungen Menschen nicht überbelastet werden, müsse die Koalition in dieser Legislaturperiode die Rentenreform umsetzen, so Baas.
15: Alles andere kommt uns teuer zu stehen, führt zu Rentenkürzungen und zu massiv steigenden Beiträgen.
10: Baas ging auch auf die Diskussion über die abschlagsfreie Rente nach 45 Beitragsjahren ein. Im Volksmund Rente mit 63 genannt. Die Rentenkommission der Bundesregierung hatte vorgeschlagen, diese Regelung abzuschaffen. Aus der SPD, aber auch von ostdeutschen CDU-Ministerpräsidenten, gibt es Widerstand gegen diese Empfehlung der Kommission. Baas lobte die insgesamt 33 Vorschläge der Kommission als sehr gut und hatte diese Botschaft an die Bürger.
15: Ich will den Menschen, die gerade Angst haben, dass es übermorgen abgeschafft wird und dass ihre Verträge, die sie jetzt abgeschlossen haben, schon nicht mehr gelten. Es wird einen Vertrauensschutz geben, darauf können sich alle verlassen.
10: Da viele Unternehmen gerade in einer Umbruchphase sind und Arbeitsplätze abbauen müssen, werde man auch darüber reden, wie man diesen Abbau sozialverträglich hinbekommen könne, kündigte Baas an. Als sich während der Debatte ein Koalitionskollege von der CDU vom Rednerpult an sie wandte, verdüsterte sich die Miene von Baas spürbar. Marc Biadasz, der Sprecher der Unionsfraktion für Arbeit und Soziales, gab Baas nämlich einen höflich verpackten Auftrag für mehr Tempo mit.
16: Heute stehe ich auch hier, Frau Ministerin, mit einer Bitte. Liefern Sie uns diese dringenden, wichtigen Reformen. Geben Sie uns die Gesetzentwürfe in die Hand, damit wir Wachstum und den Wohlstand in diesem Land erhalten können.
10: Denn nur so könne man die Errungenschaften unseres Sozialstaates dauerhaft sichern, betonte der CDU-Politiker.
0: Dagmar Pepping berichtete. Die Haushaltsdebatte vom Mittwoch, die hat noch ein juristisches Nachspiel, denn die AfD-Fraktion im Bundestag hat nach eigenen Angaben Strafanzeige gegen Bundeskanzler Merz erstattet. Worum es genau geht, darüber berichtet Benjamin Großkopf.
17: Merz hat die AfD im Bundestag scharf angegriffen, unter anderem für den in Wahlprogrammen und Reden immer wieder auftauchenden Begriff der Remigration. Das, so der Kanzler, sei nichts anderes als eine ethnische Säuberung nach Hautfarbe und Herkunft. Der Justiziar der AfD-Bundestagsfraktion Stefan Brandner spricht von haltlosen und widerwärtigen Äußerungen des Kanzlers und nennt es eine Unterstellung, dass die AfD sich dafür einsetze. Aus Brandners Sicht ist es eindeutig, dass die Justiz tätig werden müsse. Gestern Abend hob der Bundestag wiederum erneut die Immunität von Stefan Brandner selbst auf. Nach seinen Angaben geht es um den Vorwurf der Beleidigung bei einer Wahlkampfveranstaltung vor 3 Jahren. Zum Beispiel AfD-Chefin Alice Weidel fordert immer wieder millionenfache Remigration. Das Konzept dahinter sieht vor, Menschen mit Migrationshintergrund massenhaft auszuweisen. Welche das genau wären und wonach sich das definiert, darüber bleibt die Partei im Ungefähren. Laut Bundesamt für Verfassungsschutz läuft das Konzept hinaus auf die, Zitat, Schaffung ethnisch definierter Gesellschaften und damit die Ausweisung aller Volksfremden.
0: Ob trotz oder wegen dieser Rhetorik, feststeht, die AfD hat die Landtagswahl in Sachsen-Anhalt gewonnen, allerdings nicht die absolute Mehrheit erreicht. Somit ist offen, wer künftig im Land die Regierung bildet. Die Gespräche zwischen AfD und BSW zum Beispiel sollen ja erst noch beginnen. Währenddessen fordert die Wirtschaft schon einmal klare Rahmenbedingungen, politische Stabilität und verlässliche Ansprechpartner. Uli Wittstock hat sich umgehört.
18: Noch ist unklar, wie eine neue Landesregierung politisch zusammengesetzt sein wird. Die Folgen der Wahl, die sind aber schon spürbar, sagt Michael Schmidt, Präsident vom Hotel- und Gaststättenverband Sachsen-Anhalt.
19: Also es gibt die ersten Stornierungen, es gibt die ersten Äußerungen, dass geplante Urlaube in Sachsen-Anhalt nicht stattfinden sollen, dass man woanders hinfährt. Ich denke, die Entrüstung zum Wahlergebnis zeigt eigentlich im Moment so ein bisschen das Spiegelbild der Gesellschaft.
18: Dass sich 5 Tage nach einer Wahl eine neue Landesregierung zusammengefunden hat, ist ja nicht zu erwarten. Dennoch befürchten Sachsen-Anhalts Unternehmer eine Hängepartie. In Leuna verschwinden ja gerade 400 Arbeitsplätze in einem Chemieunternehmen. Auch anderswo ist die Situation schwierig. Schnelles Handeln fordert deshalb Arbeitgeberpräsident Marco Langhoff.
20: Wenn es den Wahlgewinnern jetzt tatsächlich so wichtig ist, wenn sie das Land so ernst nehmen, dann müssten sie jetzt schnell in Verantwortung gehen und sagen, so, wir wollen jetzt möglichst schnell auch an der Stelle aktiv werden und helfen.
18: Wichtig seien verlässliche Ansprechpartner in der Politik. Das fordert auch Michael Schmidt vom Hotel- und Gaststättenverband. Und er hat auch schon eine konkrete Forderung an die AfD.
19: Und ich denke, da wird sich die AfD auch dazu positionieren müssen, dass eine Zuwanderung in den Arbeitsmarkt zu sozialversicherungspflichtigen Jobs eigentlich nicht das Hindernis sein darf.
18: Nach der gescheiterten Intel-Ansiedlung sieht Arbeitgeberpräsident Langhoff nun die Parteien in der Pflicht, sich schnell zu einigen.
20: Grundsätzlich ist politische Stabilität eine Rahmenbedingung für Investitionen. Gibt es irgendwelche Förderungen, Unterstützungen, wie wird Infrastruktur angebunden und so weiter und so weiter. Nein, ist es notwendig, dass da schnell politisch klare Situationen sozusagen erstmal dargestellt wird. Die haben wir im Moment nicht.
18: Ideen wie etwa Neuwahlen seien da die völlig falschen Signale, so Langhoff.
0: Uli Wittstock berichtete aus Magdeburg. Die sächsischen Bauern, die zeigen sich unzufrieden mit der diesjährigen Ernte. Hitze und Trockenheit waren die Hauptursache dafür, was sich dort alles auf Ertrag und Qualität ausgewirkt hat. Die ausführliche Bilanz dazu Beate Dietze.
21: Für Wilhelm Stange ist es die 3. Ernte, die er einbringt. Der 28-Jährige ist Vorstandschef einer Agrargenossenschaft oberhalb des Polenstals in der sächsischen Schweiz. 1200 Hektar bewirtschaftet die Genossenschaft mit 12 Beschäftigten. Auf den Feldern werden Getreide und Gemüse angebaut. Auf den Weiden stehen 250 Mutterkühe mit ihren Kälbern. Die Ernte in diesem Jahr sehr unterdurchschnittlich.
22: Gerade die Hitzewelle Ende Juni hat halt alle Kulturen zur Abreife gezwungen, auch wenn, sage ich mal, im Boden noch genügend Wasser war. Die Lufttemperatur hat einfach so zugeschlagen, dass einfach die Einlagerung vom Korn aufgehört hat und somit einfach auch im Weizen im Schnitt um die 2 Tonnen fehlen am Ertrag.
21: An die betriebliche Substanz gehen die Ernteausfälle nicht, sagt der studierte Landwirt. Aber der Vorstand muss auf die Kostenbremse treten, zum Beispiel beim Personal.
22: Es sind jetzt viele sozusagen auch, die jetzt der Rente nahe sind, beziehungsweise schon in Rente gegangen sind. Die haben wir nicht 1:1 ersetzt, sondern haben uns dort versucht, andersweitig zu optimieren, also größere Technik teilweise anzuschaffen. Dramatisch wird es dann, sage ich mal, auch wenn dann schon Regionen sind, die Betriebszusammenlegung planen, dass man wirklich über die Fläche noch effizienter wird, um kostengünstiger zu produzieren.
21: Es sei ein wahnsinnig schwieriges Jahr gewesen. Unter widrigsten Bedingungen mit wenig Wasser und extremer Hitze hätten die Landwirte dennoch eine leicht unterdurchschnittliche Ernte von den Feldern geholt. Eine wahnsinnige Leistung, sagt Landesbauernpräsident Thorsten Kraftschick.
23: Wir hätten unter den Bedingungen vor 20 Jahren das nie geschafft. Also wir stellen uns auf diesen Klimawandel ein und die haben das ganz toll gemacht. Wir sollten da eigentlich auch stolz drauf sein, weil man arbeitet ein ganzes Jahr auf diesen Punkt hin.
21: Weniger Ertrag und schlechtere Getreidequalität schmälern die Erlöse. Das Verhältnis von Kosten und Erlösen klaffe immer weiter auseinander. Selbst beste Ernteerträge reichten am Ende nicht mehr für eine schwarze Null.
23: Unser Problem ist, dass unsere Ernten immer teurer werden. Am Anfang getrieben natürlich durch die Lohnentwicklung, die wir haben. Das ist ein Wettbewerb, den wir momentan fast nicht mehr mithalten können. Natürlich ist die andere Sache CO2-Steuer, Energie wahnsinnig teuer, Diesel wahnsinnig teuer, Dünger wahnsinnig teuer. Wir müssen es schaffen, zwingend kurzfristig schaffen, dass wir die Betriebe entlasten. Ansonsten überleben die das nicht.
21: Der Landesbauernpräsident rechnet damit, dass 10% der sächsischen Landwirtschaftsbetriebe in ihrer Existenz bedroht sind.
0: Soweit Beate Dietze. Bei einem schweren Busunfall im Schweizer Kanton Graubünden sind gestern 5 Menschen ums Leben gekommen. Die restlichen 40 Insassen des Reisebusses aus den Niederlanden wurden nach Angaben der Polizei verletzt, einige davon schwer. Sandra Bieger mit dem, was heute dazu bekannt ist.
1: Das Unglück ereignete sich gestern am späten Nachmittag zwischen den Ortschaften Zernetz und Susch im Osten der Schweiz. Der Bus aus den Niederlanden kam in einem Baustellenbereich von der geraden Straße ab und kippte um. Von den insgesamt 45 Erwachsenen im Bus starben 5, alle teils schwer Verletzten wurden mit Rettungshubschrauber in Krankenhäuser geflogen. Außer dem Reisebus waren offenbar keine weiteren Fahrzeuge oder Personen an dem Unfall beteiligt. Staatsanwaltschaft und Polizei Graubünden ermitteln aktuell, wie es zu dem Unglück kommen konnte. Der Bus war für ein niederländisches Reiseunternehmen unterwegs. Dieses zeigte sich über den Unfall erschüttert. Wir sind zutiefst schockiert und bestürzt über den tragischen Busunfall in der Schweiz, heißt es in einer Stellungnahme.
0: 14.15 Uhr ist es damit. 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Unser Top-Thema zur Stunde. Die Bundesanwaltschaft hat Anklage gegen 7 mutmaßliche Mitglieder der islamistischen Terrororganisation Hamas erhoben. Ihnen wird vorgeworfen, Waffen für einen konkreten Mordanschlag auf jüdische und israelische Ziele in Deutschland beschafft zu haben. Weitere Meldungen jetzt mit Ralf Alentscher.
9: In Thüringen ist die Zahl der untergebrachten Wohnungslosen gesunken. Das teilte das Thüringer Landesamt für Statistik mit. Demnach lebten zum Stichtag Ende Januar knapp 2700 betroffene Personen in kommunalen Unterkünften. Das sind 11% weniger als im Vorjahr. Die Statistik erfasst nur Menschen, die von Städten und Gemeinden untergebracht wurden.

0: bewölkt und meist trocken, 20 bis 24 Grad. MDR aktuell, Verkehrsdienst A2 Richtung Berlin. Zwischen Rennau und Alsleben streckenweise Stau und stockender Verkehr. Hier dauert es 20 Minuten länger. A9 Richtung München, zwischen Markt Schorgast und Bad Benneck-Himmelkronen Stau und stockender Verkehr wegen Bauarbeiten. Hier dauert es eine Viertelstunde länger. A13 Richtung Berlin, zwischen Radeburg und Thiendorf 3 Kilometer Stau wegen Bauarbeiten und 10 Minuten Verzögerung. A14 Richtung Dresden, zwischen Döbeln Nord und Nossen Nord Stau nach einem Unfall, hier mit 10 Minuten Verzögerung. A72 Richtung Leipzig, zwischen Stolberg Nord und dem Kreuz Chemnitz, 8 Kilometer Stau wegen Bauarbeiten und eine Stunde Verzögerung. In Magdeburg ist die Schönebecker Chaussee nach einem Unfall in beiden Richtungen gesperrt. Und geblitzt wird auf der A9 Richtung München zwischen Eisenberg und Bad Klosterlausnitz und auf der A9 Richtung Berlin zwischen Halle und Bitterfeld-Wolfen. Soweit der MDR Aktuell Verkehrsdienst, die Zeit 14.18 Uhr.
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2: Wir blicken jetzt genau 25 Jahre zurück. 14.18 Uhr deutscher Zeit am 11. September 2001, das war 8.18 Uhr an der US-amerikanischen Ostküste. In diesen Minuten entführten Terroristen ein erstes Flugzeug. Gut eine halbe Stunde später schlug es ein in den Nordturm des World Trade Centers in New York. Zwei weitere Flugzeuge wurden an diesem Tag gelenkt in den Südturm des World Trade Center sowie ins Pentagon in Washington. Fast 3000 Menschen verloren durch die Anschläge ihr Leben. Mein Kollege Sebastian Hesse hat damals als Korrespondent für die ARD in Washington gearbeitet und die Anschläge aus der sehr nahen Nähe mitbekommen. Ich habe mich mit ihm vorhin über seine Erlebnisse und Erinnerungen unterhalten. Hallo Sebastian.
3: Hallo.
2: Nun wissen wir alle, die diesen Tag miterlebt haben, wo wir erstmals von dem Geschehen erfahren haben. Wo genau war das bei dir?
3: Ja, ich habe auf der Fahrt heute Morgen hier ins Funkhaus nochmal gedacht, das war fast schon so eine Art Schäferidylle in scharfem Kontrast zu dem, was dann passieren würde. Ich war nämlich morgens mit dem Hund spazieren. Wir wohnten in Georgetown, das ist einer dieser schönen altenglisch anmutenden Stadtteile von Washington. Da gibt es ganz entzückende Parkanlagen drumherum und da war ich mit dem Hund unterwegs an einem normalen sonnigen Tag, an dem mir auch nichts Böses durch den Kopf ging. Und dann traf ich einen Herrn aus der Nachbarschaft, Duke, der war schon über 80, auch mit seinem Hund, und der sagte, ich glaube, du solltest mal ins Büro gehen. Da ist in New York ein Unfall passiert. Unfall hatte man ja erst geglaubt. Und dann habe ich gesagt, naja, brauche ich eigentlich nicht. Wir haben ja ein Studio in New York, das covert da das Stadtgeschehen. Bin dann nach Hause und dann so ganz, ganz allmählich kam so ein Gespür dafür aus, dass die Dimensionen doch größer waren.
2: Ja, da war New York für dich natürlich noch auch noch einiges entfernt. Aber kaum, ich glaube, eine Dreiviertelstunde nach dem ersten Einschlag ins World Trade Center, da flog ja auch das Flugzeug dann ins Pentagon. Also dann war es in Washington selber. Wie hast du das mitbekommen?
3: Ja, das war nicht in unmittelbarer Nähe des damaligen ARD-Studios. Das ist auch in Georgetown gewesen, also auf der anderen Potomac-Seite, der Fluss, der durch die Hauptstadt geht. Auf der anderen Seite liegt das Pentagon. Das sieht man nicht direkt von dort, aber man sah die Rauchsäule. Und es war ja dann relativ schnell auch klar, dass da irgendetwas passiert war. Möglicherweise etwas Vergleichbares mit Flugzeugen, die gekapert wurden und als fliegende Bomben eingesetzt wurden. Man sah also diese Rauchsäule. Man merkte, dass irgendetwas nicht stimmte in der Stadt. Und dann erst setzte die große Panik ein und die Bilder werde ich auch in meinem Leben nicht vergessen. Dieses Studio liegt an einer der Hauptausfahrstraßen in Richtung Maryland und das war vollgestopft mit Fahrzeugen, die auch nicht mehr vorankamen. Das kennt man ja so aus amerikanischen Katastrophenfilmen, wenn die Leute aus den Städten fliehen in Panik und dann eben der Verkehr kollabiert und die Leute aussteigen über die Autodächer, dann zu Fuß versuchen, sich in Sicherheit zu bringen. Und Washington war an dem Tag geprägt, also vor allen Dingen von Gerüchten. Die waren ja fast noch gefährlicher als das, was tatsächlich passiert war im Pentagon. Es gab Gerüchte, dass es eine schmutzige Bombe gäbe irgendwo im Stadtgebiet. Also eine improvisierte, handgebastelte Nuklearwaffe, wenn man so möchte. Und das hat eben diese Stadt, diese Panik in der Stadt natürlich nur noch weiter angefacht.
2: Ja, nun kann ich mir vorstellen, stehst du zwischen der Pflicht, berichten zu müssen und natürlich auch den eigenen Gedanken ums eigene Leben. Kannst du dich noch mal reinfühlen, wie es da für dich gewesen ist?
3: Ja, man gerät ja in so eine Art Berichterstattungsraum. Rausch, das ist ja ein Dauersenden, wenn man als Radioreporter dann mit so einem Thema sich auseinandersetzen muss. Aber es gab parallel dazu natürlich hier in Deutschland bei den ARD-Chefredakteuren Schaltkonferenzen, ob man nicht Mitarbeiter jetzt in Sicherheit bringen müsste, weil man ja nicht genau wusste, was ist dran an diesen Gerüchten. Die hatten sich dann ja auch bis nach Deutschland bzw. nach Europa dann waren dort auch angekommen. Und zu Recht hat man dann, Stichwort Fürsorgepflicht,

0: überlegt, ob man Mitarbeiter nicht in Sicherheit bringen muss, raus aus den Städten. Aber ich glaube, man hat seinen Job verfehlt als Journalist, wenn man da nicht dranbleibt, weil das ist ja nun wirklich oberste Pflicht, hier dafür zu sorgen, dass authentische Informationen vermittelt werden. Und das ist natürlich umso schwieriger in einer Situation, in der ein Gerücht das nächste jagt und es wahnsinnig schwierig ist, Informationen wirklich zu verifizieren. Denn wen ruft man denn an in so einer Situation? Welche Institution hat tatsächlich einen Überblick, der verlässlich ist, nicht, den man auch weitergeben kann und sagen, so, und das ist jetzt das Nächste an Wahrheit, was ich zusammen recherchieren konnte. Also diese merkwürdige Melange aus mit Gerüchten umgehen müssen, das zu verarbeiten, was man selber sieht und wofür man noch gar keine Erklärung hat. Und dieser Mangel an verlässlichen Quellen, der macht so eine Berichterstattungssituation ganz schön schwierig.
1: Weißt du noch, wie du damals dann angefangen hast mit der Berichterstattung, also gerade auf diesem Weg, die Informationen zu verifizieren?
0: Ja, wir konnten eigentlich ja nur beschreiben, in welcher Lage wir selber sind. In diesem Moment wird man selber zum Subjekt der Berichterstattung. Man berichtet also darüber, wie man selber das erlebt. Und wir haben damals, erinnere ich mich noch, ich glaube, 25 Stunden durchgesendet in einem Durchmarsch. Und dann waren wir erstmal kaputt, brauchten eine kleine Pause und sind dann wieder in die Stadt gelaufen oder in diesen Stadtteil Georgetown, von dem wir schon mehrfach gesprochen hatten, und haben gedacht, wir müssen jetzt unbedingt irgendwie noch runterkommen von diesem Berichterstattungshigh. Am besten irgendwo noch was trinken. Aber die Stadt wirkte jetzt in völligem Kontrast zu diesen Panikmomenten vollkommen ausgestorben. Da fuhr kein Auto, da war kein Mensch mehr auf der Straße. Da hatte man das Gefühl, die Stadt ist leergefegt. Aber es gab eine Bar, die noch aufhatte, das Au Pied de Cochon, eine französische Bar, und der Wirt war dort und erkannte uns sofort auch als Europäer, zwei deutsche Journalisten, die kommen in diese Bar, die einfach einen Franzosen gemacht hatte, und da gab es erstmal Freibier. Davon haben wir dann tatsächlich in der Situation auch Gebrauch gemacht.
1: Bevor wir jetzt noch weiter einsteigen in die Klischees über Journalisten, die schon seit Jahrzehnten und Jahrhunderten vielleicht sogar kursieren, schauen wir nochmal drauf. Du bist wenige Tage später dann auch tatsächlich nach New York noch gefahren, auch beruflich. Welche Eindrücke nimmst du von dort bis heute mit?
0: Ja, das musste man natürlich auch aus erster Hand mal gesehen und erlebt haben. Das war aber gar nicht so einfach, weil ja die Zufahrt nach Manhattan, wo das Ganze passierte, ne, das World Trade Center, das stand ja an der Südspitze von Manhattan, also da, wo auch die Wall Street ist, in unmittelbarer Nähe, und jetzt eben diese eindrucksvollen Denkmale, da kam man nicht so ohne weiteres hin. Da gab es eigentlich nur zwei Möglichkeiten, irgendwo in Brooklyn, also in dem Stadtteil, einem anderen New Yorker Stadtteil zu parken oder sogar in New Jersey und von dort zu Fuß zu gehen. Entweder über eine der Brücken oder, wie wir es damals gemacht haben, durch einen der Autotunnels, die ja auch noch gesperrt waren in der Zeit. Und man kam nicht direkt ran an die Stelle des kollabierten World Trade Centers, aber in relative Nähe. Da habe ich also dieses Gerippe gesehen, was dann ja auch so ein ikonisches Bild geworden ist, und man roch das Ganze noch. Also man roch diese Mischung aus Staub und zerfallenem, zermörtelten Baumaterialien, aus dem dieses Gebäude noch bestanden hat, und diese beklemmende Atmosphäre in der Stadt, diese bleierne Schwere, die es damals gab, die werde ich sicherlich nicht vergessen und die ist mir heute, 25 Jahre später, immer noch sehr präsent.
1: Sebastian Hesse erinnerte sich an den 11. September 2001. Er war damals Korrespondent für die ARD in Washington. 3:05 ist es. Wir schauen in die Türkei und auf einen Verein der Fußball-Amateurliga, denn auf den ist gerade besonders viel Aufmerksamkeit gerichtet. Die erste Herrenmannschaft wird ab sofort von einer jungen Frau trainiert. Ein völlig neuer Schritt, bei dem sich die 22-Jährige aber auch gegen einige Vorurteile wehren musste. Oliver Bemelmann berichtet.
2: Zeynep Mestan steht auf dem grünen Rasen ihres neuen Vereins bei ihrer offiziellen Vorstellung. Sie trägt ein schwarz-rotes Vereinstrikot, Anzughose und High Heels und versucht mit diesen den Ball hochzuhalten für die Fotografen. Viele türkische Medien berichten über die Verpflichtung der 22-Jährigen als neue Cheftrainerin von Turgutluspor. Die erste Frau auf dem Posten in der Clubgeschichte, das sorgt für mediales Aufsehen. Aber auch für Kritik und Spott in sozialen Medien. Sie sei zu jung, ihr fehle die Erfahrung, eine Frau als Trainerin gehe gar nicht, sagen manche. Zeynep Mestan sagt in türkischen Medien, sie habe mit Gegenwind gerechnet.
3: Es gibt Beleidigungen und Drohungen, aber auch viele positive Kommentare. Ich möchte mich vor allen Dingen bei denjenigen bedanken, die mich unterstützen. Ich konzentriere mich komplett auf das, was auf dem Platz ist, und auf den Erfolg, den wir hoffentlich bis zum Saisonende haben werden.
2: Ihr ambitioniertes Ziel: Meister in der Amateurliga werden. Sie selbst hat 7 Jahre Erfahrung als Spielerin bei Amateurclubs und hat Sportwissenschaft studiert. Ihr großes Trainervorbild: Pep Guardiola. Turgutluspor, der Provinzclub aus der Nähe von Izmir, war früher mal zweitklassig und ist letztes Jahr aus der dritten Liga abgestiegen. Mit der jungen Trainerin will man zurück in die Erfolgsspur, sagt Vereinspräsident Yilmaz Gençtürk.
4: Wir haben unsere Mannschaft einer Frau anvertraut, mit großem Fachwissen, weil wir an sie glauben. Wir haben uns zusammengesetzt, sie hat uns ihre Ideen vorgestellt und wir haben besprochen, was sie erreichen und umsetzen kann. Natürlich gibt es auch viele Vorurteile. In der Türkei gibt es bekanntlich viele Menschen, die meinen, dass Frauen an bestimmten Stellen nichts zu suchen haben. Wir wollen, dass diese Vorurteile abgebaut werden.
2: Im türkischen Fußball gab es schon lange vor Zeynep Meştan berühmte Vorbilder auf der Trainerbank, wie Özgür Gösercik, die vor knapp 20 Jahren die erste Frau war, die in der Türkei ein Männerteam trainiert hat. Daran will Zeynep Meştan anknüpfen.
3: Ich hoffe, dass wir die Stellung der Frau im türkischen Fußball in Zukunft noch weiter stärken werden, vor allem im Trainerbereich. Auch ich habe in meiner Fußballlaufbahn immer wieder Schwierigkeiten erlebt. Hier im Verein mache ich jetzt den ersten Schritt als Trainerin und ich hoffe, dass viele Sportlerinnen und Sportler mir nachfolgen werden.
2: Ihr erstes Spiel an der Seitenlinie steht noch bevor, doch schon jetzt ist die Aufmerksamkeit für die neue Cheftrainerin groß. Die Zahl ihrer Follower bei Instagram hat sich seit ihrer Verpflichtung bereits verdoppelt auf jetzt 26.000.
1: Aus der Türkei berichtete Oliver Bemelmann. Und wir kommen zum Wetter mit Diana Weise im MDR Aktuell Wetterstudio. Kein allzu schlechtes Fußballwetter, oder?
5: Vielleicht schon wieder ein bisschen zu warm. Gerade in Giersleben bei 25 Grad, aber sonst ja mit 18 bis 22 Grad kann man schon gut draußen trainieren. Die Sonne scheint, aber es gibt auch immer wieder Quellwolken und im Großen und Ganzen ist es trocken. Richtung Abend gibt es dann allerdings vor allem in Sachsen-Anhalt von Westen her mal ein bisschen Regen in Form von einzelnen schwachen Regenschauern. Aber sonst haben wir es auch am Abend noch trocken und die Abendtemperaturen liegen dann zwischen 15 und 20 Grad.
1: Ja, aber die wahren Fußballspiele finden natürlich am Wochenende statt. Wie sind da die Bedingungen?
5: Am Sonntag mit Fritz-Walter-Wetter, also da kommt Regen und es wird auch eine ganze Weile regnen und größere Mengen geben. Das bei Temperaturen dann so um die 20 Grad. Morgen ist es nochmal ähnlich wie heute und auch warm.
1: Ja, das gibt dann Sonntag diesen einmaligen Geruch in der Sporttasche nach den nassen Fußballklamotten. Vielen Dank, Diana Weise. In der kommenden halben Stunde, da schauen wir unter anderem auf den neuen Bundesgesundheitsminister Carsten Linnemann. Der hat sich nämlich heute im Parlament gestellt. Es ging um den Haushalt und um die Reformpläne der Bundesregierung. Mehr dazu in einer guten Viertelstunde hier bei MDR Aktuell.
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7: Um 14.30 Uhr mit Ralf Valencia. Die Bundesanwaltschaft hat Anklage gegen 7 mutmaßliche Mitglieder der islamistischen Terrororganisation Hamas erhoben. Wie die Behörde mitteilte, sollen die Männer Waffen für einen konkreten Mordanschlag auf jüdische und israelische Ziele in Deutschland und anderen europäischen Ländern beschafft haben. Die ersten Verdächtigen waren im Oktober vergangenen Jahres in Berlin festgenommen worden. Laut Anklage wollten sie kurz danach das Attentat begehen. Die Ermittler fanden Pistolen, ein Gewehr und Munition. Schilder wie nur Bargeld oder Cash-only sollen in Deutschland bald der Vergangenheit angehören. Bundesfinanzminister Lars Klingbeil hat dazu einen Entwurf auf den Weg gebracht. Demnach sollen Geschäfte und Restaurants auch digitale Zahlungen per Karte oder Handy akzeptieren müssen. Kunden dagegen sollen wählen können zwischen Bar- und Kartenzahlung. Umsatzgrenzen und Zusatzkosten soll es nicht geben. Ausnahmen gelten für nicht kommerzielle Organisationen wie Sportvereine oder Wohltätigkeitsverbände. Bundesgesundheitsminister Carsten Linnemann hat eine Reformkommission zur Pflege angekündigt. Demnach soll das Gremium von unabhängigen Fachleuten und Wissenschaftlern besetzt werden. Linnemann sagte der Frankfurter Allgemeinen, ähnlich wie bei der Reform der Krankenversicherung sollte das System grundsätzlich angeschaut werden. Das Ziel sei, die Pflege auf Basis der Vorschläge grundlegend zu reformieren. Das Pflegesystem in seiner aktuellen Form sei nicht zukunftsfest. Umweltverbände fordern ein Verbot der Öl- und Gasförderung in der Ostsee. Wie der BUND mitteilte, wurde eine Petition gegen Bohrungen vor der Insel Usedom von mehr als 89.000 Menschen unterzeichnet. Die Unterschriften würden nun dem Bundesministerium für Umwelt und Naturschutz übergeben. Hintergrund sind Probebohrungen etwa 6 Kilometer von Swinemünde entfernt. Dort war ein kanadisches Unternehmen auf ein großes Ölvorkommen gestoßen. In der Straße von Hormuz breitet sich nach Angaben von Greenpeace ein Ölteppich aus. Die Umweltschutzorganisation teilte mit, die sichtbare Fläche habe sich innerhalb eines Tages verdoppelt. Sie betrage inzwischen 400 Quadratkilometer. Laut Greenpeace könnte das Öl von dem Tanker Riesco stammen. Das US-Militär hatte das Schiff nach eigenen Angaben angegriffen, weil es mit dem Iran in Verbindung stehen soll. Von dem Schiff gibt es seit drei Tagen kein Signal mehr. Das waren die Nachrichten. Das Wetter mit den Temperaturen von 14 Uhr. In Artern stark bewölkt bei 22 Grad, Dresden wolkig 17, Eisenach heiter 20, Erfurt wolkig 20, Gardelegen wolkig 22, Hoyerswerda wolkig 18, Magdeburg heiter 21, Neuhaus am Rennweg stark bewölkt 16, Oschatz wolkig 20, Plauen sonnig 19, Wernigerode wolkig 21 und in Wittenberg 20 Grad. Die Vorhersage: Am Nachmittag Sonne und Quellwolken und zunächst meist trocken. Erst am Abend von Westen her einige Schauer, Höchstwerte 20 bis 24 Grad. In der Nacht wechselnd bewölkt und vereinzelt Regen, Tiefstwerte 13 bis 7 Grad. Morgen wechselnd bewölkt mit Aufheiterungen und meist trocken, Höchstwerte 20 bis 24 Grad. Am Sonntag zeitweise Regen und leicht sinkende Temperatur. MDR aktuell Verkehrsdienst, A2 Richtung Berlin. Zwischen Renner und Alsleben streckenweise Stau und stockender Verkehr, hier 20 Minuten Verzögerung. A9 Richtung München zwischen Markt Schorgast und Bad Berneck-Himmelkron, Stau und stockender Verkehr wegen Bauarbeiten, hier mit einer Viertelstunde Verzögerung. A13 Richtung Berlin zwischen Radeburg und Thiendorf, 3 Kilometer Stau wegen Bauarbeiten, hier 10 Minuten Verzögerung. A14 Richtung Dresden zwischen Döbel-Nord und Nossen-Nord, Stau nach einem Unfall, hier dauert es 10 Minuten länger. A72 Richtung Leipzig zwischen Stolberg Nord und dem Kreuz Chemnitz, 8 Kilometer Stau wegen Bauarbeiten, hier eine Stunde Verzögerung. In Magdeburg ist die Schönebecker Chaussee nach einem Unfall in beiden Richtungen gesperrt und geblitzt wird auf der A9 Richtung München zwischen Eisenberg und Bad Klosterlausnitz und auf der A9 Richtung Berlin zwischen Halle und Bitterfeld-Wolfen. Soweit der MDR aktuell Verkehrsdienst, die Zeit 14.34 Uhr.
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1: Mit Jan Kröger im Studio, guten Tag. Der Konflikt im Jemen zwischen den Houthi-Rebellen und der Regierung schwelt seit mehr als einem Jahrzehnt. Aber hierzulande hat er selten die ganz große Beachtung erfahren. Er galt und gilt noch immer als Stellvertreterkrieg zwischen Saudi-Arabien und dem Iran. Das klingt nach einer regional begrenzten Angelegenheit. Dabei attackieren die Houthi schon seit einiger Zeit auch internationale Schiffe vor der jemenitischen Küste. Nun haben sie am Vormittag eine Insel in der Meerenge Bab al-Mandab erobert. Diese Meerenge muss jedes Schiff passieren, das durchs Rote Meer und den Suezkanal in Richtung Europa will. Das aktuelle Geschehen möchte ich einordnen mit Moritz Brake, Experte für maritime Sicherheit, unter anderem an der Universität Bonn, und mit Nex Maris, einem eigenen Beratungsunternehmen. Mit ihm habe ich heute Vormittag gesprochen. Hallo, Herr Brake.
8: Ja, schönen guten Tag, Herr Krüger.
1: Herr Brake, wie bekommen wir es hier zu spüren, wenn nun nach der Straße von Hormuz die nächste wichtige Meerenge umkämpft sein sollte?
8: Ja, es ist ja leider kein völlig neues Phänomen. Also das Rote Meer, die Straße von Bab el-Mandeb, wird ja durch die Houthis bereits schon länger angegriffen. Wir beobachten das und spüren die Effekte seit Herbst 2023 in wechselnder Intensität. Aber jetzt gerade kommt natürlich eine Krise auf die nächste und es zeigt sich einmal mehr, wie dicht die Einschläge kommen für unsere maritimen Versorgungslinien. Und das ist übrigens ganz, ganz wichtig. Das kann man nicht genug unterstreichen. Über 90% des weltweiten Handels geht übers Meer. Das heißt, das, was da blockiert werden kann, das, was da an Verwundbarkeit gegenübersteht, das können wir nicht an anderer Stelle auffangen. Das heißt, wir können im globalen Seehandelssystem zwar Alternativrouten gelegentlich wählen, aber wir können nicht ohne Seehandel existieren.
1: Wer und was steht denn einer möglichen Blockade durch die Houthis in dieser Meerenge denn gerade noch entgegen dort fort?
8: Ja, Saudi-Arabien hat ja schon früher im jemenitischen Bürgerkrieg eingegriffen, eben weil die Gefahr groß ist. Die Golfstaaten sind betroffen. Also das, was jetzt gerade angegriffen wird, speziell durch die Houthis, ist ja die Ausweichlösung für die ohnehin blockierten Exporte durch die Straße von Hormuz. Der globale Ölmarkt ist besonders betroffen, mit allen Effekten auf alle Teilnehmer dieses Marktes, also auch uns. Auch uns wird das wieder an der Tankstelle ereilen, aber vielmehr eben an der strategischen Komponente der Versorgung mit Öl. wo es eben mehr um mehr geht als nur Konsumentenpreise an der Tankstelle.
1: Saudi-Arabien hat ja die USA gebeten, die Houthi selber anzugreifen. Die USA haben das abgelehnt. Geht es da schlicht um eine Überlastung der USA aufgrund des Konflikts mit dem Iran in der Straße von Hormuz?
8: Ich könnte mir gut vorstellen, dass es hier auch darum geht zu sagen, wir brauchen hier letztlich eine Koalition vor Ort. Aber es ist auch noch eine Frage, die wir uns selbst stellen müssen. Warum hält Europa da aktuell und auch seit Eskalation des Konfliktes vor Ort, also seit Beginn des Krieges, warum hält Europa da insgesamt so still? Uns betrifft es in unseren Interessen, aber unsere Ressourcen sind schon sehr beansprucht, wenn es darum geht, mit der Bedrohung durch Russland umzugehen. Und wir müssen immer mehr anerkennen, wie sehr uns das trifft. Das heißt, auch wir müssen hier handeln.
1: Um nochmal kurz bei den USA zu bleiben, es passt so ein bisschen zu dem, was Sie sagen. Das erinnert ja auch ein bisschen an diese Signal-Gruppe, die Anfang 2025 öffentlich wurde, wo sich J.D. Vance geäußert hat. Ich hasse es, den Europäern wieder aus der Klemme zu helfen. Da ging es ganz genau um diese Meerenge und er begründete es so, nur 3% des US-Handels gehen durch den Suezkanal und 40% des europäischen Handels. Wollen die USA diesen Einsatz der Europäer, den auch Sie ja auch ansprechen, vielleicht sogar provozieren durch ihr Fernbleiben?
8: Das ist ein interessanter Gedanke, der nicht völlig von der Hand zu weisen ist. Für uns ist aber ganz klar, egal, wer das jetzt provoziert, wir müssen mit dem Scherbenhaufen, den wir vor Ort vorfinden, umgehen. Und das heißt, wir müssen uns auch ernsthaft Gedanken machen, wie wir den Houthis Einhalt gebieten. Saudi-Arabien ist so unmittelbar betroffen und selbst auch handlungsfähig. Das heißt also, hier hätten wir natürliche Partner vor Ort, die wir unterstützen können und gegebenenfalls sogar müssen.
1: An was für eine Unterstützung denken Sie dort?
8: Ja, also das muss auch so weit gehen, dass wir über militärische Maßnahmen nachdenken. Also hier ist die regionale Stabilität betroffen, aber auch unsere ureigensten Interessen. Das heißt, wenn Saudi-Arabien hier in die erste Linie geht und selbst Gegenmaßnahmen ergreift, die Houthis aus dieser Position zu verdrängen, dann müssen wir da unterstützen.
1: Nun ist die Bundeswehr ja gemeinsam mit anderen europäischen Staaten bereits in der Region aktiv im Rahmen der EU-Operation Aspides. Wie genau sieht dieser Beitrag gerade aus?
8: Naja, der Beitrag sieht so aus, dass wir versuchen, so gut wir können, Handelsschiffe zu schützen, merken aber, solange wir uns nur auf das Meer beschränken, kommen wir an unsere Grenzen. Das, was die Houthis von Land aus in der Lage sind, auf See abzufeuern, an Drohnen, an ballistischen Raketen, an Marschflugkörpern, ist selbst für moderne Kriegsschiffe eine ernste Herausforderung. Bis hin zu der Gefahr, dass wir auch eigene Treffer bei teuren, seltenen Kriegsschiffen riskieren. Und diese Kriegsschiffe können wir eben aktuell überhaupt nicht verschmerzen, mal davon abgesehen, dass es hier um auch Menschenleben geht. Wir schicken unsere Soldatinnen und Soldaten dorthin, wenn wir denn Kriegsschiffe schicken, um mit einer Krise umzugehen, die wir noch nicht bis zu Ende durchgedacht haben.
1: Das Bundestagsmandat für diese Operation Aspides läuft Ende Oktober aus. Es muss also demnächst darüber beraten werden, wie sollte sich Deutschland konkret da anders aufstellen.
8: Ja, also wir haben Möglichkeiten, auch hier zu unterstützen, auf verschiedenster Weise. Also Saudi-Arabien mit Informationen, mit Technologien, möglicherweise auch aus der Ferne, sei das über maritime Möglichkeiten. Das, was unsere Marine kann, ist hervorragend und wertvoll in so einer Situation, aber wir haben davon insgesamt zu wenig. Wir sind an vielen, vielen Krisenherden gleichzeitig gefordert. Und das ist aber einer, der uns in unseren Kerninteressen tatsächlich berührt. Und wir müssen uns Gedanken machen, wie wir dafür Ressourcen mobilisieren und wie wir schnell Ressourcen zusätzlich aufbauen und auch an solchen Stellen handlungsfähig zu sein. Wenn wir über Landes- und Bündnisverteidigung nachdenken, dann dürfen wir uns nicht nur auf die Landesgrenzen in Richtung Osten beschränken und auch nicht nur auf Nord- und Ostsee, sondern wir müssen unsere maritimen Verbindungslinien global denken.
1: Sagt der Sicherheitsexperte Moritz Brake im Gespräch hier bei MDR Aktuell. 14.40 Uhr.
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9: Maxi Bayer im Studio. Schönen guten Tag. In den Diskussionen um die Beteiligung der Vereine an den Polizeikosten bei Hochrisikospielen hat das DFB-Präsidium heute einen Grundsatzbeschluss gefasst. Dieser besagt, die jeweiligen Heimvereine müssen sich zumindest anteilig an den Kosten beteiligen. Zudem gibt es Neuigkeiten rund um die Regionalliga-Reform. Näheres von Raimo Hinsdorf.
10: Wie der Verband heute bestätigte, soll auf einem außerordentlichen Bundestag am 18. Dezember auf Grundlage des sogenannten Kompass-Modells über eine neue Struktur der vierten Spielklasse entschieden werden. Demnach sei DFB-Generalsekretär Holger Blask mit der Vorbereitung beauftragt worden. Das Modell sieht eine Reduzierung von aktuell 5 auf 4 Regionalligastaffeln vor. Das hätte zur Folge, dass alle Regionalligameister in die dritte Liga aufsteigen könnten. Auch zur Frage der Polizeikosten hat sich der Deutsche Fußballbund heute geäußert. Der DFB wird künftig anfallende Polizeikosten im Rahmen von Hochrisikospielen mindestens anteilig an den jeweiligen Heimverein weitergeben. Dies sieht ein Beschluss des DFB-Präsidiums vor. Der DFB sei hierzu grundsätzlich auch verpflichtet, hieß es weiter. Sollte der Verband Gebührenbescheide für Polizeikosten erhalten, werden diese an die jeweiligen Vereine weitergereicht, sagt der Präsident Bernd Neuendorf. Unabhängig davon halte er aber die Gebührenerhebung für Polizeikosten nach wie vor für den falschen Ansatz, so Neuendorf. Das gemeinsame Ziel von Politik, Polizei, Verbänden und Vereinen müsse es sein, die Sicherheitslage vor Ort zu verbessern und Polizeieinsatzstunden wegen Fußballspielen zu verringern.
9: In der Fußballregionalliga Nordost, da startet heute Abend Spieltag Nummer 8. Der FC Rot-Weiß Erfurt empfängt da heute Abend Aufsteiger Eintracht Stahnsdorf. Die Thüringer, die sind in dieser Saison bislang ungeschlagen und stehen an der Tabellenspitze mit 17 Punkten. Genauso viele Zähler, aber das schlechtere Torverhältnis hat der Verfolger Chemnitzer FC. Die sind ebenfalls noch ungeschlagen und stehen auf Rang 2 hinter Erfurt und müssen auch heute Abend ran. 19 Uhr bei der VSG Alte Gelinicke. Philipp Weißkirch.
11: Zwickau, Halle, Aue, Lok Leipzig und Jena. Gegen diese namhaften Gegner hat der Chemnitzer FC zuletzt gespielt und ist trotzdem kein einziges Mal gestolpert. Bei den Himmelblauen steht weiterhin eine schwarze Null bei den Niederlagen. Und so soll es auch nach diesem Spieltag sein, sagt CFC-Trainer Benjamin Duda.
12: Das ist auf jeden Fall die Zielsetzung. Also im Mindestmaß wollen wir ungeschlagen bleiben. Und wenn es das am 8. Spieltag in der Endabrechnung gelingt, wäre das sicherlich ein Teilerfolg beim starken Gegner, wo wir auswärts ran müssen.
11: Nämlich bei der VSG Altklinike. Ein höchst ambitioniertes Team mit einem klasse Kader, viel individueller Qualität und Erfahrung. Am Ende der Saison soll der Aufstieg stehen. Doch aus den vergangenen beiden Ligapartien konnten die Berliner nur einen Punkt holen. Aber mit dem Gegner wollen sich die Chemnitzer, die mit nur 3 Gegentoren die beste Defensive stellen, sowieso nicht allzu intensiv beschäftigen. Mittelfeldmann Tom Baumgart.
13: In erster Linie kommt es auf uns an. Wir müssen unsere Leistung wieder auf den Platz bringen. Die Leistung, die wir jetzt auch in den ersten 7 Saisonspielen gezeigt haben. Dann können wir auf jeden Fall wieder um Punkte konkurrieren. Was dann der Gegner macht, das werden wir sehen, aber wir schon auf uns.
11: In Chemnitz hoffen sie auf 3 Punkte und auf einen Ausrutscher von Erfurt im Parallelspiel gegen Stahnsdorf. Vor 4 Monaten übrigens, Anfang Mai, zum Ausklang der vergangenen Spielzeit, konnte der CFC bei Altklinike mit 2:1 gewinnen.
9: Morgen dann noch mehr Regionalliga Nordost, auch im MDR-Fernsehen. Ab 14.30 Uhr mit der Begegnung Chemie Leipzig gegen den FSV Zwickau live dann bei Sport im Osten. Wir schauen auch noch zum Tennis, denn Alexander Zverev hat an diesem Wochenende die Chance, seinen 2. Grand-Slam-Titel in diesem Jahr zu holen, nach dem Triumph in Paris im Frühsommer. Im Kampf um den Finaleinzug bei den US Open, da will er heute den Russen Khachanov schlagen. Zverev spielt in New York aber zum ersten Mal nicht die Night Session, sondern ein Match am Tag. Tim Brockmeier ist für uns in New York unterwegs. Tim, ist das jetzt ein Problem für Zverev?
14: Er sagt, es ist ein Problem. Er sagt, es spielt ihm nicht unbedingt in die Karten. Natürlich muss er sich umstellen jetzt innerhalb eines Tages. Er hat bisher immer nur abends gespielt, teilweise bis spät nach Mitternacht, kam entsprechend spät ins Bett, hat dann lange immer bis mittags geschlafen. Naja, und jetzt muss er heute für sein Halbfinale früh aufstehen, früh auf die Anlage, früh einschlagen, den Rhythmus also wirklich komplett ändern. Aber hey, Alexander Zverev ist Profi, das wird er hinbekommen, hat ja auch hier tagsüber mehrfach trainiert. Und er ist so oder so der klare Favorit in diesem Match gegen den Russen Khachanov. Die beiden kennen sich lange, sind auch leicht befreundet, haben schon in der Jugend gegeneinander gespielt. Klar ist, Zverev muss sein Niveau wieder ein bisschen anheben im Vergleich zum Viertelfinale, wieder ein bisschen aggressiver spielen, ein bisschen fehlerfreier, aber dann sollte er den Russen im Griff haben. Hat eine positive Bilanz gegen Khachanov, 6:3, und unter diesen 6 Siegen war auch einer seiner wichtigsten 2021 Tokio Olympiafinale Goldmedaille für Deutschland für Zverev gegen Khachanov. Also wenn das keine gute Erinnerung ist und nicht gute Vibes gibt jetzt für dieses Halbfinale, dann weiß ich auch nicht. Wird das schon schaffen.
9: Das klingt gut. Dankeschön, Tim Brockmeier.
15: 14.45 Uhr, unser Topthema zur Stunde. Die Bundesanwaltschaft hat Anklage gegen 7 mutmaßliche Mitglieder der Terrororganisation Hamas erhoben. Es geht um den Vorwurf, dass die Männer Waffen für einen konkreten Mordanschlag auf jüdische und israelische Ziele in Deutschland beschafft haben sollen. Weitere Meldungen jetzt mit Ralfa Lenscher.
16: Bei gegenseitigen Luftangriffen sind in der Ukraine und Russland wieder Menschen getötet worden. Nach ukrainischen Angaben starben in Kiew bei russischen Angriffen auf Tankstellen 2 Menschen. Bei ukrainischen Drohnenangriffen kamen in der russischen Region Tula ebenfalls 2 Menschen ums Leben. Die Linke fordert von der Bundesregierung neue Sofortmaßnahmen gegen die hohen Spritpreise. Parteichef Luigi Pantisano sagte, wer jetzt nicht handle, mache seinen Job nicht richtig. Konkret verlangte er eine Übergewinnsteuer. Das Thema ist in der Regierung umstritten. Die SPD fordert eine solche Abgabe auf kriegsbedingte Extraprofite der Mineralölkonzerne. Die CDU lehnt sie ab.
7: In Nord- und Mittelthüringen haben in der aktuellen Auszahlungsrunde 153 Menschen den Meisterbonus erhalten. Das teilte die Industrie- und Handelskammer in Erfurt mit. Der Freistaat zahlt die Prämie von 2.000 Euro für erfolgreich abgeschlossene Fortbildungsprüfungen. Die Förderung soll Weiterbildungen attraktiver machen. Das Wetter: am Abend gebietsweise Wolken und von Nordwesten her einzelne Schauer, 15 bis 20 Grad. In der Nacht wechselnd bewölkt und vereinzelt etwas Regen, 13 bis 7 Grad. Morgen teils heiter, teils bewölkt und meist trocken, 20 bis 24 Grad. MDR aktuell Verkehrsdienst, A2 Richtung Berlin, zwischen Marienborn-Helmstedt und Alsleben, 7 Kilometer Stau und stockender Verkehr, hier dauert es 20 Minuten länger. A13 Richtung Berlin, zwischen Radeburg und Thiendorf, 3 Kilometer Stau wegen Bauarbeiten, hier mit einer Viertelstunde Verzögerung. A13 Richtung Dresden, zwischen Teupitz und Starkow, Stau an einer Baustelle, hier 10 Minuten Verzögerung. A14 Richtung Dresden, zwischen Dübbel-Nord und Nossen-Nord, Stau nach einem Unfall, hier mit einer halben Stunde Verzögerung. A36 Richtung Bernburg, zwischen dem Dreieck Nordharz und Wernigerode-Nord, 6 Kilometer Stau wegen Bauarbeiten und eine halbe Stunde Verzögerung. A72 Richtung Leipzig, zwischen Stolberg-Nord und dem Kreuz Chemnitz, 9 Kilometer Stau wegen Bauarbeiten und eine Dreiviertelstunde Verzögerung. Geblitzt wird auf der A9 Richtung München zwischen Eisenberg und Bad Kloster-Lausnitz und auf der A9 Richtung Berlin zwischen Halle und Bitterfeld-Wolfen. Soweit der MDR aktuell Verkehrsdienst. Die Zeit 14.48 Uhr.
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15: Gesundheit ist eines der Ressorts, die im Bundeshaushalt 2027 kräftig sparen sollen. Der neue Gesundheitsminister Carsten Lindemann musste das heute im Bundestag darstellen und gleichzeitig seine Ideen ganz generell fürs Gesundheitssystem darlegen. Über die Debatte berichtet Katrin Aue.
17: Da steht er am Rednerpult, der neue Carsten Lindemann. Als er vor gerade mal 6 Wochen zum Gesundheitsminister ernannt wurde, hat er nicht gerade vor Begeisterung gesprüht. Jetzt soll er im Bundestag einen deutlich gekürzten Gesundheitsetat einbringen und erzählt erstmal eine Geschichte.
18: Ein Mann Anfang 50 aus Magdeburg erhält 2023 die Diagnose Lungenfibrose.
17: Der Patient braucht eine neue Lunge. Im vergangenen Januar bekommt er sie. Die 3000. Organtransplantation im Deutschen Herzzentrum der Berliner Charité. Lindemann stellt sie als Erfolgsgeschichte bewusst an den Anfang seiner Rede, um dann aber doch zum Problem zu kommen.
18: Wir haben gemessen an unserer Wirtschaftsleistung eines der teuersten Gesundheitssysteme weltweit, aber wir sind nicht effizient genug. Wir geben sehr viel Geld für Gesundheit aus und bekommen dafür an zu vielen Stellen nicht die Versorgung, die Menschen zu Recht erwarten.
17: Und dann sind da noch die Sparzwänge, die Finanzminister Klingbeil fast allen Ministerien auferlegt hat, wegen großer Finanzlücken im Bundeshaushalt. Gesundheitsminister Lindemann darf laut Haushaltsentwurf nächstes Jahr nur noch gut 14 Milliarden Euro ausgeben. Dieses Jahr sind es noch fast 22 Milliarden. Der neue Minister führt die Sparpläne im Bundestag allerdings nicht groß aus. Er schildert stattdessen Leitlinien, die seine Gesundheitspolitik prägen sollen.
18: Besser steuern, solide finanzieren, mehr Zeit für die Menschen. Das ist der Auftrag.
17: Während Carsten Lindemann nach seiner Rede in der zweiten Reihe der Regierungsbank Platz nimmt, tritt der AfD-Gesundheitspolitiker Martin Sichert ans Pult mit einem Ratschlag für den Neuen.
19: Als allererstes sollten Sie zu Friedrich Merz und Lars Klingbeil gehen und denen klar machen, dass mindestens 10 Milliarden, die für die Rüstungsindustrie vorgesehen sind, ins Gesundheitswesen fließen müssen.
17: Auch die Ärztin und Grünen-Politikerin Paula Pichotta kritisiert den Sparkurs der Bundesregierung. Gekürzt werden soll 2027 unter anderem beim Zuschuss für den Gesundheitsfonds. Das ist der zentrale Geldtopf für die gesetzlichen Krankenkassen, GKV.
20: Wenn man aus diesem Bundeszuschuss 2 Milliarden rausschneiden will, wie der Sozialdemokrat Lars Klingbeil, um seinen Haushalt zu entlasten, dann macht man das auf Kosten der über 50 Millionen GKV-Beitragszahler. Und das sind eben nicht die Höchstverdiener, das sind die Niedrig- und Normalverdiener in diesem Land. Und auf Kosten der Niedrig- und Normalverdiener in diesem Land in diesen Zeiten den Haushalt zu sanieren, das ist tatsächlich schamlos.
17: Tamara Matzi, die für die Linke im Haushaltsausschuss sitzt, spricht den neuen Gesundheitsminister persönlich an. Sie greift sich das Sparpaket für die gesetzlichen Krankenkassen heraus, das kurz vor der Sommerpause verabschiedet wurde. Unter anderem deckelt es die Honorare für Psychotherapien mit der sogenannten Budgetierung. Ihr Appell?
20: Herr Lindemann, Wenn Sie wirklich etwas für die Gesundheit der Menschen tun wollen, dann ändern Sie diesen Kurs. Nehmen Sie die Kürzung zurück, verhindern Sie die Budgetierung, schaffen Sie mehr Kassensitze und richten Sie die Versorgung am tatsächlichen Bedarf aus.
17: Das Gesetz, das Tamara Matzi anspricht, stammt noch aus Zeiten, bevor Herr Linnemann Minister wurde. Auch der Haushaltsentwurf 2027 wurde im Wesentlichen von seiner Vorgängerin geschrieben. Aber jetzt hat er den Hut auf und muss den gekürzten Etat durch den Bundestag bringen.
1: Aus Berlin berichtete Katrin Aue. Künstliche Intelligenz wird im Alltag immer wichtiger, auch im Arbeitsalltag, auch wenn Chatbots und andere Anwendungen noch nicht so ganz den Stellenwert haben, vielerorts, den man ihnen schon zuschreiben könnte. Florian Zinner mit einem Überblick. Er berichtet für die ARD-Wissenschaftsredaktion.
0: Dass für Florian Kunze künstliche Intelligenz ein alltägliches Arbeitswerkzeug ist, versteht sich weitestgehend von selbst. Datenanalyse, das Zusammenfassen langer Texte. Beim Arbeiten in der Wissenschaft ist das alles recht naheliegend. Zum Beispiel bei seiner aktuellen Forschung zu KI am Arbeitsplatz, die Florian Kunze, Professor für Organisationsforschung, und sein Team an der Uni Konstanz jetzt vorgelegt haben. Wenn man bedenkt, welchen öffentlichen Raum künstliche Intelligenz einnimmt, müsste sie ja eigentlich längst und überall angekommen sein.
21: Da sehen wir, dass das entgegen dieser öffentlichen Wahrnehmung gar nicht so stark verbreitet ist. Ja, wir sehen das natürlich deutlich stärker bei Büro- und Wissenstätigkeiten. Da sitzen fast schon 50% der Beschäftigten das ein.
0: Die Hälfte also bei für KI prädestinierten Jobs. In anderen Bereichen, dem Gesundheitsbereich etwa, bei handwerklichen Tätigkeiten oder industrieller Produktion, sind es deutlich weniger. Nur ein Viertel, was daran liegen könnte, dass KI-Anwendungen in diesen Bereichen häufig deutlich komplexer sind als einfache Chatbots. Hinzu kommt, dass KI vor allem in großen Unternehmen eingesetzt wird, weniger bei kleineren, obwohl man denen bekanntlich eine hohe Innovationskraft zuspricht.
21: Die KI-Firmen, die haben uns da alle schön angefüttert, erst mit kostenfreier Nutzung. Aber wenn man die wirklich auch gewinnbringend und wertschöpfend nutzen will, dann muss man meistens auf die teuren Modelle zurückgreifen.
0: Weil es auch nicht Sinn der Sache ist, dass derzeit die Hälfte der Arbeitnehmenden für ihre KI-Tools selbst in den Geldbeutel greifen, braucht es in Unternehmen eben ein entsprechendes finanzielles Rückgrat. Letztendlich beginne KI-Kompetenz aber schon in der Ausbildung. Durch die rasante Entwicklung müssten auch Lehrpläne angepasst werden, erklärt Kunze. Das betreffe übrigens auch sein eigenes Umfeld, die Ausbildung an Hochschulen. Selbst wenn dort KI im Arbeitsalltag längst angekommen ist.
1: Soweit der Bericht von Florian Zinner.
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1: Viele werden sich noch genau erinnern, was sie heute vor 25 Jahren gemacht haben, an jenem 11. September 2001, als die USA von Terroranschlägen erschüttert wurden. Das alles spielte sich vor den Augen der Weltöffentlichkeit ab. Christian Schwalb blickt zurück auf die Ereignisse und die Folgen.
22: Dienstagmorgen, es ist Spätsommer in New York, klar und sonnig. Viele Menschen eilen zur Arbeit. 8.51 Uhr. Erste Medien melden einen Unfall im Süden Manhattans am World Trade Center. Oh, 9.03 Uhr. United Airlines Flug 175 fliegt in den zweiten Turm. 9.37 Uhr. American Airlines 77 fliegt in das Pentagon in Washington. Schockstarre im ganzen Land. Präsident George W. Bush erfährt während eines Schulbesuchs in Florida, Amerika wird angegriffen.
23: Oh my God. It collapsed.
22: 9.59 Uhr. Der Südturm des World Trade Centers stürzt ein, dann der Nordturm. Eine vierte Maschine stürzt in Pennsylvania ab, auch sie entführt. Fast 3000 Menschen werden an diesem Tag getötet. Schnell ist eine Spur zu Osama bin Laden und dem Terrornetzwerk Al-Qaida gefunden. Das FBI veröffentlicht drei Tage nach den Anschlägen die Namen der 19 Flugzeugentführer.
24: Our war on terror begins with Al-Qaida.
25: Unser Krieg gegen den Terror beginnt mit Al-Qaida, aber endet nicht dort. Jede Nation muss sich jetzt entscheiden. Entweder ihr steht an unserer Seite oder an der Seite der Terroristen.
24: Or you are with the terrorists.
22: Vor dem Kongress fordert der Präsident vom Taliban-Regime in Afghanistan die sofortige Auslieferung von Osama bin Laden. Am 7. Oktober schickt Bush dann die Armee. Es ist der Beginn von Enduring Freedom. 3 weitere US-Präsidenten haben nach Bush noch mit diesem Krieg zu tun. Er dauert fast 20 Jahre, obwohl Osama bin Laden lange tot und Al-Qaida geschwächt ist. Auch dem Irak erklärt die Bush-Regierung den Krieg wegen vermeintlicher Massenvernichtungswaffen. Allerdings werden sie nach dem Einmarsch nie gefunden.
2: Man wollte den Eindruck korrigieren, dass die USA nicht mehr die unangefochtene Führungsmacht sind.
22: Der Historiker Bernd Greiner spricht von Überheblichkeit.
2: Deshalb hat man auch einen Unbeteiligten, Saddam Hussein, angegriffen. Es war politisch maßlos, rechtlich bodenlos und moralisch ebenfalls verwerflich.
22: Im Inneren baut die Regierung Bush nach 9/11 einen gigantischen Sicherheits- und Überwachungsapparat auf. Amerika und nicht nur Amerika ist jetzt im Zeitalter des Terrors angekommen. Immerhin, einen vergleichbaren Terroranschlag hat es nicht mehr auf US-Boden gegeben seit diesem 11. September 2001. Der war heute vor 25 Jahren.
1: Christian Schwalb erinnerte daran im Kalenderblatt. Jetzt kommen wir zum Wetter in Mitteldeutschland mit Diana Weise im MDR Aktuell Wetterstudio. Was ist vom restlichen Tag noch zu erwarten?
3: Da haben wir es im Großen und Ganzen trocken. Allerdings im Eichsfeld kann es jetzt vielleicht doch mal aus der einen oder anderen Wolke so ein bisschen Regen geben. Und am Abend wird es eventuell auch in Sachsen-Anhalt noch für einzelne kurze Regenschauer reichen. Ansonsten gibt es ja auch erstmal noch reichlich Sonne und damit hat sich die Luft ganz gut erwärmt. In Görlitz noch nicht so ganz, da sind wir noch bei 17 Grad, aber sonst liegen die Temperaturen des Nachmittags zwischen 19 und 24 Grad. Und dann auch am Abend geht es langsam zurück. Es wird nicht mehr so kühl wie gestern Abend. Da erwarten wir dann 15 bis 20 Grad.
1: Wie kühl wird es denn in der Nacht?
3: Die Temperaturen gehen dann schon noch mal ein bisschen weiter runter. Die Tiefstwerte morgen früh 13 bis 7 Grad. Dazu kommen aber immer mal auch Wolken, aus denen ganz vereinzelt ein bisschen Regen herausfallen kann. Aber das wird dann morgen erstmal abziehen und damit reicht es auch für Aufheiterung. Und ganz ähnliches Wetter wie heute wird sich da einstellen. Es gibt nur ganz selten mal kurze Schauer und es ist wieder warm am Nachmittag. Morgen bei 20 bis 24 Grad.
1: Und ist auch mal wieder mit ein bisschen mehr Regen zu rechnen?
3: Das wird dann am Sonntag passieren. Da kommt ein Tiefausläufer von Nordwesten her auf uns zu und der bringt schon erstmal recht viele Wolken mit und auch Regen und das auch in größeren Mengen, also mehrere Liter, so zwischen 10 und 15 Liter pro Quadratmeter sind da möglich und dazu werden die Temperaturen vorübergehend ein bisschen runtergehen.
1: Soweit die Aussichten. Dankeschön, Diana Weise. In der kommenden halben Stunde schauen wir auf eine neue sozialwissenschaftliche Studie. Kernaussage: Wenn geringverdienende Mütter gezielt mit Geld unterstützt werden, kann sich das positiv auf die Lebensdauer der Kinder auswirken. Ein Thema in einer guten Viertelstunde hier bei MDR Aktuell. Jetzt geht's aber erstmal weiter mit den Nachrichten.
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4: Um 15 Uhr mit Ralf Valencia. Der Thüringer Landtag soll auf Antrag der AfD-Fraktion über seine Auflösung abstimmen. Wie aus einer Parlamentseinladung hervorgeht, kommen die Abgeordneten am 7. Oktober zu einer Sondersitzung zusammen. AfD-Fraktionschef Björn Höcke begründete den Vorstoß mit dem jüngsten Zerfall der BSW-Fraktion in Erfurt. Eine Neuwahl gilt jedoch als unwahrscheinlich, da für die Auflösung des Landtags eine Zweidrittelmehrheit nötig ist. Die übrigen Fraktionen lehnen den AfD-Antrag ab. Die Staatsanwaltschaft Halle ermittelt gegen den sachsen-anhaltischen AfD-Landtagsabgeordneten Sebastian Koch wegen des Verdachts eines Verstoßes gegen das Waffengesetz. Wie die Behörde MDR Aktuell bestätigte, fanden Ermittler bei dem Politiker bei einer Razzia Ende August Waffen. Nach Angaben von Kochs Rechtsanwalt handelt es sich um 2 Luftgewehre und eine Schreckschusswaffe. Koch weise alle strafrechtlichen Vorwürfe zurück. Die Polizei hatte die Durchsuchung wegen mutmaßlicher Kontakte zur verbotenen rechtsextremen Gruppe Artgemeinschaft durchgeführt. In Sachsen-Anhalt haben die Landräte Forderungen an die künftige Landesregierung formuliert. Eine der Kernforderungen lautet, das Land solle den Kommunen mehr Kompetenzen übertragen. Anstelle einzelner Förderprogramme sollen Investitionsbudgets treten. Die Landräte erhoffen sich dadurch weniger Bürokratie und größere Handlungsspielräume. Die Geschäftsführerin des Landkreistages Ariane Berger sagte, die Kommunen wüssten selbst am besten, welche Investitionen am drängendsten seien. Mehr Beinfreiheit für die kommunale Ebene sei der beste Demokratieschutz. Die Bundesanwaltschaft hat Anklage gegen 7 mutmaßliche Mitglieder der islamistischen Terrororganisation Hamas erhoben. Wie die Behörde mitteilte, sollen die Männer Waffen für einen konkreten Mordanschlag auf jüdische und israelische Ziele in Deutschland und anderen europäischen Ländern beschafft haben. Die ersten Verdächtigen waren im Oktober vergangenen Jahres in Berlin festgenommen worden. Laut Anklage wollten sie kurz danach das Attentat begehen. Die Ermittler fanden Pistolen, ein Gewehr und Munition. Die Trinkwasserversorgung in Sachsen-Anhalt wird ausgebaut. Wie das Landesverwaltungsamt mitteilte, fließen EU-Fördergelder in Höhe von 83 Millionen Euro in 5 Großprojekte. Unter anderem wird das Wasserwerk Wienrode im Harz erweitert und ein Reservewasserwerk bei Halle reaktiviert. Laut Behörde steigt dadurch die tägliche Trinkwasserkapazität um 58.000 Kubikmeter. Grund für den Ausbau sei der zunehmende Wasserbedarf durch Trockenheit und Klimawandel. Das waren die Nachrichten. Und nun zum Wetter mit den Temperaturen von 14 Uhr. Auf dem Brocken stark bewölkt bei 11 Grad. Chemnitz wolkig 17, Dresden wolkig 17, Eisenach heiter 21, Erfurt wolkig 20, auf dem Fichtelberg wolkig bei 12 Grad. Gera sonnig 20, Görlitz wolkig 17, Halle 22, Leipzig wolkig 20, Magdeburg heiter 21 und in Meiningen stark bewölkt bei 19 Grad. Die Vorhersage: Am Abend teilweise Wolken und in Sachsen-Anhalt von Westen her einzelne Schauer, 15 bis 20 Grad. In der Nacht wechseln bewölkt und vereinzelt Regen, Tiefstwerte 13 bis 7 Grad. Morgen wechseln bewölkt mit Aufheiterungen und meist trocken, Höchstwerte 20 bis 24 Grad. Am Sonntag zunehmend bewölkt, verbreitet Regen und leicht sinkende Temperatur. MDR Verkehrsdienst, Vorsicht auf der A72 Richtung Hof. Zwischen Zwickau West und Reichenbach liegt ein Plastikteil auf der rechten Fahrspur. A2 Richtung Berlin zwischen Marienborn-Helmstedt und Alsleben, 7 Kilometer Stau und stockender Verkehr. Hier dauert es eine Viertelstunde länger. A9 Richtung München zwischen Markt Schorgast und Bad Benneck-Himmelkron, Stau und stockender Verkehr wegen Bauarbeiten, hier mit einer Viertelstunde Verzögerung. A13 Richtung Berlin zwischen Radeburg und Thiendorf, 3 Kilometer Stau wegen Bauarbeiten, auch hier eine Viertelstunde Verzögerung. A13 Richtung Dresden zwischen Teupitz und Starkow, Stau an einer Baustelle, hier 20 Minuten Verzögerung. A14 Richtung Dresden zwischen Dübel Nord und Nossen Nord, Stau nach einem Unfall mit einer halben Stunde Verzögerung. A36 Richtung Bernburg zwischen dem Dreieck Nordharz und Wernigerode Nord, 6 Kilometer Stau wegen Bauarbeiten, auch hier eine halbe Stunde Verzögerung. A72 Richtung Leipzig zwischen Stolberg Nord und dem Kreuz Chemnitz, 9 Kilometer Stau wegen Bauarbeiten, hier dauert es eine Dreiviertelstunde länger. Geblitzt wird auf der A9 Richtung München zwischen Eisenberg und Bad Klosterlausnitz und auf der A9 Richtung Berlin zwischen Halle und Bitterfeld-Wolfen. Soweit der MDR Verkehrsdienst, die Zeit 15.05 Uhr.
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15: Mit Jan Kröger im Studio. Die Haushaltswoche im Deutschen Bundestag wurde heute abgeschlossen, unter anderem mit dem finanziell dicksten Brocken, dem Etat für Arbeit und Soziales. Da geht es um mehr als 200 Milliarden Euro. Arbeitsministerin Bärbel Baas von der SPD musste diese Pläne und auch die geplanten Reformen verteidigen. Dagmar Pepping fasst die Debatte zusammen.
5: Bärbel Baas saß mit zusammengekniffenen Lippen auf der Regierungsbank. Die Arbeits- und Sozialministerin von der SPD bekam viel Kritik zu hören aus der Opposition, von AfD, Grünen und Linken.
8: Sie verwalten nur noch den Mangel, statt ihn zu beheben.
10: Dieser Haushalt ist auf Sand gebaut. Er ist ungerecht und unsozial.
11: Ihre Politik folgt immer wieder demselben Muster. Beschäftigten begegnen Sie mit Misstrauen, Erwerbslose schikanieren Sie, Vermögen und Konzerne dagegen behandeln Sie mit Samthandschuhen. Diese soziale Kälte sieht man auch im Haushalt.
5: Der Haushalt für Arbeit und Soziales ist der mit Abstand größte Etat der Bundesregierung. 201 Milliarden Euro sind für das Jahr 2027 vorgesehen. So viel wie noch nie. Darauf wies auch der CDU-Politiker Johannes Winkel hin, als er auf die Kritik aus der Opposition reagierte. Dieser Sozialstaat lasse niemanden im Stich, sagte der Vorsitzende der Jungen Union.
12: Die entscheidende Frage und der entscheidende Maßstab auch für so einen Haushalt ist die Frage der sozialen Gerechtigkeit. Der Haushalt für das BMAS, der Haushalt, das Geld für den Sozialstaat, der steigt seit Jahren. Gleichzeitig steigt aber nicht zwingend das Gerechtigkeitsgefühl in der Bevölkerung, was den Sozialstaat anbelangt.
5: Ministerin Bärbel Baas hatte zuvor in ihrer Rede für den Reformkurs der Bundesregierung geworben.
7: Liebe Kolleginnen und Kollegen, mir ist wichtig, unsere Reformen sind kein Selbstzweck. Es geht nicht darum, nur den Mangel zu verwalten. Ganz im Gegenteil. Es geht darum, dass wir dieses Land wieder besser machen. Dazu gehören gute Löhne, faire Arbeitsbedingungen, der Ausbau der Tarifbindung und sichere Renten.
5: Dafür und damit vor allem die jungen Menschen nicht überbelastet werden, müsse die Koalition in dieser Legislaturperiode die Rentenreform umsetzen, so Baas.
7: Alles andere kommt uns teuer zu stehen, führt zu Rentenkürzungen und zu massiv steigenden Beiträgen.
5: Baas ging auch auf die Diskussion über die abschlagsfreie Rente nach 45 Beitragsjahren ein. Im Volksmund Rente mit 63 genannt. Die Rentenkommission der Bundesregierung hatte vorgeschlagen, diese Regelung abzuschaffen. Aus der SPD, aber auch von ostdeutschen CDU-Ministerpräsidenten, gibt es Widerstand gegen diese Empfehlung der Kommission. Baas lobte die insgesamt 33 Vorschläge der Kommission als sehr gut und hatte diese Botschaft an die Bürger.
7: Ich will den Menschen, die gerade Angst haben, dass es übermorgen abgeschafft wird und dass ihre Verträge, die sie jetzt abgeschlossen haben, schon nicht mehr gelten. Es wird einen Vertrauensschutz geben, darauf können sich alle verlassen.
5: Da viele Unternehmen gerade in einer Umbruchphase sind und Arbeitsplätze abbauen müssen, werde man auch darüber reden, wie man diesen Abbau sozialverträglich hinbekommen könne, kündigte Baas an. Als sich während der Debatte ein Koalitionskollege von der CDU vom Rednerpult an sie wandte, verdüsterte sich die Miene von Baas spürbar. Marc Biadasz, der Sprecher der Unionsfraktion für Arbeit und Soziales, gab Baas nämlich einen höflich verpackten Auftrag für mehr Tempo mit.
9: Heute stehe ich auch hier, Frau Ministerin, mit einer Bitte. Liefern Sie uns diese dringenden, wichtigen Reformen. Geben Sie uns die Gesetzentwürfe in die Hand, damit wir Wachstum und den Wohlstand in diesem Land erhalten können.
5: Denn nur so könne man die Errungenschaften unseres Sozialstaates dauerhaft sichern, betonte der CDU-Politiker.
15: Soweit Dagmar Pepping aus Berlin. Die deutsche Wirtschaft wächst wieder leicht, aber auch die Zahl der Firmeninsolvenzen verzeichnet einen bitteren Rekord. Besonders hart trifft es Verkehr, Gastgewerbe und Bau. Wie blickt man an der Börse auf diese schlechten Nachrichten? Dazu unser Kollege Robert Minde.
13: Es ist eine Statistik, die nachdenklich macht. Im ersten Halbjahr 2026 sind nach Angaben des Statistischen Bundesamtes so viele Firmen in die Pleite gerutscht wie seit 2013 nicht mehr. Konkret waren es 6,7% mehr als im Vorjahreszeitraum. Obwohl die deutsche Wirtschaft insgesamt zuletzt wieder Tritt gefasst hat, bleiben die Insolvenzzahlen damit hoch. Experten machen eine schleppende Binnenkonjunktur, hohe Kosten, besonders für Energie und Löhne, und zu viel Bürokratie für die Pleitewelle verantwortlich. Der jüngste Anstieg der gesamtwirtschaftlichen Leistung ist derweil primär auf die Konjunkturprogramme der Bundesregierung zurückzuführen, die mehr und mehr zum Tragen kommen, sind also überwiegend auf Pump finanziert. Was sich wiederum am Markt für Staatsanleihen bemerkbar macht. Die Staatsverschuldung steigt und die Investoren verlangen höhere Zinsen für das Geld, das sie dem Staat leihen. Die Rendite zehnjähriger Bundesanleihen ist zuletzt auf ein Mehrjahreshoch von 3,51% gestiegen. Auch der Aktienmarkt schwächelte zuletzt. Hohe Ölpreise und Inflationssorgen drücken auf die Stimmung. Seit Ende August hat der DAX schon über 1000 Punkte verloren. Erst gestern hat die EZB im Kampf gegen die Inflation auf die Bremse getreten und den Leitzins auf 2,5% erhöht. Heute stabilisiert sich der Leitindex zwar, steuert aber auf ein Wochenminus von rund 2% zu.
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15: 3:10 ist es. Das 9/11 Memorial und Museum am Ground Zero in New York gehört zu den meistbesuchten Gedenkstätten der Welt. Aber nur wenige wissen, was in einem streng abgeschirmten Raum im Untergeschoss des Museums aufbewahrt wird. Es sind die menschlichen Überreste von Opfern der Terroranschläge, oft nur Knochensplitter. Erst 60% der Opfer von damals konnten nämlich bislang identifiziert werden. Martin Ganselmeier berichtet aus New York.
14: Auch die meisten US-Bürger sind erstaunt, wenn sie erfahren, auch 25 Jahre nach den Anschlägen versuchen Gerichtsmediziner der Stadt New York, weitere Opfer mit Hilfe fortgeschrittener DNA-Technologie zu identifizieren. Es ist eine mühsame und extrem schwierige Arbeit im gerichtsmedizinischen Labor, sagt der stellvertretende Leiter der Gerichtsmedizin Mark Desire.
16: These remains went through every possible thing that could destroy DNA.
17: Die Überreste der Opfer waren allen möglichen Faktoren ausgesetzt, die ihre DNA zerstören können. Kerosin, Diesel, Schimmel, Bakterien, Sonne, Insekten, Hitze, Feuer. All das zerstört DNA, all das war da. Dies ist nicht nur die größte forensische Untersuchung in der US-Geschichte, sondern auch die schwierigste.
16: Largest forensic investigation in the history of the United States, but the most difficult.
14: Knapp 22.000 menschliche Überreste wurden nach den Terroranschlägen geborgen und aufbewahrt. Nur etwa 60% der 9/11-Opfer konnten anhand von Körperteilen, Knochenfunden oder Zähnen klar identifiziert werden. Doch von fast 1.100 Opfern fehlt ein genetischer Nachweis. Für viele Angehörige ist dies besonders schmerzlich. Monica Eichen-Murphy wäre froh, wenn von ihrem Mann doch noch etwas gefunden würde.
18: I would be happy to know that something of him was found, because I didn't get an ID.
19: Ich habe keinen Ausweis von ihm, keinen Ehering. Ich habe nichts von ihm, nichts, gar nichts. Es ist immer noch unfassbar, dass er morgens zur Arbeit ging und nie zurückkam. Und ich habe nichts von ihm.
14: Doch dank fortgeschrittener DNA-Technologie gibt es auch für Monica und viele andere Opferangehörige Hoffnung. In den vergangenen Jahren konnten selbst kleinste Gewebespuren oder Knochensplitter eindeutig einem Opfer zugeordnet werden. So auch bei John Niven, der im Südturm ums Leben kam. Seine Frau Ellen gestand in einem Fernsehinterview, sie hatte sich schon damit abgefunden, dass nichts von ihrem Mann übrig geblieben war. Bis Ende 2025 zwei Polizeibeamte an ihrer Türe klingelten. Die Gerichtsmedizin in New York hatte nach mehr als 20 Jahren menschliche Überreste ihres Mannes identifiziert.
20: All this time they have been sifting through these remains and researching for over 20 years.
21: Die ganze Zeit haben sie die Überreste untersucht, mehr als 20 Jahre lang. Unglaublich. John war plötzlich wieder in unserem Leben. Dafür bin ich unglaublich dankbar.
14: Es gibt jedoch auch Familien von 9/11-Opfern, die nicht informiert werden wollen, wenn nach so langer Zeit noch Überreste ihrer Liebsten identifiziert werden. Sie fürchten, dass mühsam verheilte Wunden wieder aufbrechen könnten. Monica Eichen-Murphy dagegen glaubt, dass ihr dies bei der Bewältigung ihrer Trauer helfen würde. Wenn auch etwas von ihrem Mann Michael gefunden wird, würde sie ihn trotzdem nicht auf einem Friedhof beerdigen.
19: Ich weiß, dass er hier ist und Frieden gefunden hat. Ich würde ihn auch hier lassen. Ich würde nicht woanders hingehen, um meinen Michael zu sehen.
15: Die Anschläge des 11. September jähren sich heute zum 25. Mal. Dazu können Sie heute Abend auch in der ARD eine extra Ausgabe des Weltspiegels sehen und eine Dokumentation nach der Tagesschau. 15.15 Uhr wird es jetzt. 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Unser Topthema zur Stunde: Der Thüringer Landtag soll auf Antrag der AfD-Fraktion am 7. Oktober über seine Auflösung abstimmen. Die tatsächliche Auflösung gilt allerdings als unwahrscheinlich, denn dafür wäre eine Zweidrittelmehrheit notwendig und die übrigen Fraktionen lehnen den AfD-Antrag ab. Weitere Meldungen jetzt mit Ralf Adenscher.
26: In Thüringen ist die Zahl der untergebrachten Wohnungslosen gesunken. Das teilte das Thüringer Landesamt für Statistik mit. Demnach lebten zum Stichtag Ende Januar knapp 2.700 betroffene Personen in kommunalen Unterkünften. Das sind 11% weniger als im Vorjahr. Die Statistik erfasst nur Menschen, die von Städten und Gemeinden untergebracht wurden. In Suhl sind bei einer Ehrenamtsgala zahlreiche Menschen ausgezeichnet worden. Nach Angaben der Stadtverwaltung gehören dazu unter anderem Engagierte aus dem sozialen Bereich, aus Umwelt- und Naturschutz sowie Sport, Kultur und Tourismus. Auch ein Wanderwegewart wurde gewürdigt. In Zwickau ist ein Mann bei einer Messerattacke schwer verletzt worden. Wie die Polizei mitteilte, hatte sich das Opfer zunächst mit einem Unbekannten unterhalten. Der Unbekannte sei nach der Unterhaltung dem Opfer nachgegangen und habe ihn in den Rücken gestochen. Der mutmaßliche Täter sei auf der Flucht. Das Wetter: Am Abend gebietsweise Wolken und von Nordwesten her einzelne Schauer, 15 bis 20 Grad. In der Nacht wechselnd bewölkt und vereinzelt etwas Regen, 13 bis 7 Grad. Morgen teils heiter, teils bewölkt und meist trocken, 20 bis 24 Grad.
4: MDR aktuell Verkehrsdienst. A2 Richtung Berlin zwischen Marienborn-Helmstedt und Alsleben. 7 Kilometer Stau und stockender Verkehr mit 20 Minuten Verzögerung. Vorsicht auf der A2 Richtung Hannover zwischen Braunschweig-Wartenbüttel und Peine Ost liegen Holzteile auf der Fahrbahn. Vorsicht auf der A9 Richtung Berlin zwischen Naumburg und Weißenfels befindet sich eine ungesicherte Unfallstelle auf der linken Fahrspur. A13 Richtung Berlin zwischen Radeburg und Thiendorf, 3 Kilometer Stau wegen Bauarbeiten, hier dauert es eine Viertelstunde länger. A13 Richtung Dresden zwischen Teupitz und Starkow, Stau in einer Baustelle, hier 20 Minuten Verzögerung. A14 Richtung Dresden zwischen Döbeln-Nord und Nossen-Nord, Stau nach einem Unfall, hier mit einer halben Stunde Verzögerung. A36 Richtung Bernburg zwischen dem Dreieck Nordharz und Wernigerode-Nord, 6 Kilometer Stau wegen Bauarbeiten, hier 20 Minuten Verzögerung. A72 Richtung Leipzig zwischen Stolberg Nord und dem

0: besser man auch finanziell dasteht. Das könnte auch für den Nachwuchs gelten. Zu diesen Erkenntnissen kommen jetzt Forscher aus Berlin. Sie haben nämlich konkret untersucht, was passiert, wenn einkommensschwache Mütter plötzlich eine Finanzhilfe bekommen. Florian Zinner berichtet.
1: Eine Sache, die man vielleicht schon gern früher gewusst hätte, das mit dem Altwerden geht schon im Kindesalter los, womöglich sogar im Mutterleib. Zumindest wenn man das biologische Alter auf Zellebene als Maßstab nimmt. Wie schnell ein Kind biologisch altert, kann von verschiedenen Faktoren abhängen. 2023 zum Beispiel hat ein internationales Forschungsteam in einer Studie Zusammenhänge mit dem Geburtsgewicht festgestellt. Zitat:
2: Unsere Analyse liefert erste Belege für eine beschleunigte epigenetische Alterung, die zwischen der Geburt und dem dritten Lebensjahr einsetzt und mit einem niedrigen Geburtsgewicht in Zusammenhang steht.
1: Etwas mehr Startgewicht hält also offenbar länger jung. Allerdings können nicht nur körperliche Eigenschaften mit der Alterung in Zusammenhang stehen, sondern auch Einflüsse von außen. Forschende vom Max-Planck-Institut für Bildungsforschung in Berlin haben jetzt gezeigt, dass eine Finanzspritze an einkommensschwache Mütter die biologische Alterung ihrer Kinder etwas verlangsamen kann. In der Untersuchung haben 500 zufällige Mütter aus den USA $333 im Monat erhalten, weitere 500 nur $20. Die Ergebnisse zeigen, mehr Geld führt dazu, dass die biologische Uhr der Kinder langsamer tickt, erklärt die Entwicklungspsychologin Laurel Raffington.
3: Die Summe ist ähnlich hoch wie das, was in vielen Ländern auch als Kindergeld bezahlt wird. In den USA gibt es kein flächendeckendes Kindergeld. Also die Mütter mit mehr Geld kaufen mehr Spielsachen, die spielen ein bisschen mehr mit ihren Kindern, lesen ihnen ein bisschen mehr vor.
1: Die Geldzahlungen beeinflussen damit vor allem einen von drei für die Kinderentwicklung wichtigen Mechanismen, nämlich Investitionen, also in Spielsachen, das Kinderzimmer, das Schulleben. Ein anderer Mechanismus ist die Schadstoffbelastung, denn ärmere Familien leben zum Beispiel häufiger an Orten mit mehr Luftverschmutzung und haben weniger Möglichkeiten, gesundes Essen zuzubereiten. Zwar konnten die Familien von dem Geldgeschenk nicht umziehen, aber immerhin ein bisschen gesünder essen. Der dritte Faktor ist familiärer Stress.
3: Also wenn zum Beispiel Eltern lange arbeiten und sich trotzdem kaum die Miete und Familienaktivitäten leisten können, ist das auch eine große psychologische Last für die Familie.
1: Um bei diesem wichtigen Mechanismus Abhilfe zu schaffen, dafür sei der Betrag schlichtweg zu gering gewesen, erklärt Laurel Raffington. Betont aber, dass sich Menschen mit einem geringeren Einkommen nicht automatisch mit einer schnelleren Alterung, Krankheiten und möglicherweise einem früheren Tod abfinden müssen. Zwar hat genau das eine frühere Übersichtsarbeit des Forschungsteams nahegelegt, aber
3: die treffen natürlich nicht auf jedes Individuum zu. Es gibt viele Menschen, die in einer finanziell strapazierten Familie aufgewachsen sind und kein beschleunigtes epigenetisches Altern haben. Aber das Risiko ist erhöht.
1: Und genau darum geht es. Großflächig die Risiken abmildern, auch wenn sehr viel mehr Faktoren beeinflussen, wie alt ein Mensch wird. Ungeklärt ist, wie lange das langsamere Altern der Kinder überhaupt erhalten bleibt und was das genau für die Gesundheit im Erwachsenenalter heißt. Laurel Raffington und Team verfolgen die Kinder und Mütter auf jeden Fall weiter.
3: Wir sind sehr gespannt, ob wir bei darauffolgenden Beobachtungen, wenn die Kinder 6 und 8 Jahre alt sind, die Effekte immer noch sehen werden. Und selbst wenn die Geldgeschenke jetzt mit 6 Jahren beendet wurden.
1: Fakt ist schon jetzt, mit einigermaßen kleinen, aber frühzeitigen Stellschrauben kann die Zukunft von Kindern ein kleines bisschen gerechter werden.
0: Soweit der Bericht von Florian Zinner.
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0: Der österreichische Maler Otto Mühl war verurteilter Sexualstraftäter. In einer sektenartigen Kommune wurden unter seiner Ägide Dutzende Kinder misshandelt. Trotzdem widmet sich seit gestern eine Schau im Wiener Aktionismusmuseum seinen Werken. Dass die Missstände in der Kommune dabei kaum Erwähnung finden, löst wiederum heftige Proteste aus. Silke Hane berichtet.
5: Das Wiener Aktionismusmuseum WAM liegt an einer unauffälligen Straßenecke. Doch in diesen Tagen zieht es die Aufmerksamkeit der österreichischen Kulturszene auf sich und jede Menge Protest. Am Tag der Pressekonferenz vor der Eröffnung der Otto-Mühl-Ausstellung haben sich Demonstrantinnen vor dem Museum versammelt. Sie fordern auf ihren Plakaten etwa: Mühl raus aus dem Kunstmarkt.
6: Es geht darum, dass wir uns gegen die Kommerzialisierung und Profitmache mit Kunst, die im Zusammenhang mit Missbrauch passiert ist, aussprechen.
7: Man kann nicht sagen, ein Mensch ist eine Kinderschänder, ein Mensch

0: ist ein Verbrecher und trotzdem ist sein Kunst gut.
1: Otto Mühl war ein Sexualstraftäter. In seiner sektenartigen Kommune auf dem Friedrichshof im Burgenland wurden mutmaßlich Dutzende minderjährige Mädchen über rund 20 Jahre hinweg vergewaltigt und missbraucht. Verurteilt wurde Mühl in 4 Fällen. Den Kindern auf dem Friedrichshof wurde verschwiegen, wer ihre Väter waren. Vielen wurde körperliche und psychische Gewalt angetan. Aus dem Missbrauch der Kinder resultierten in vielen Fällen die Werke von Otto Mühl. So schildert es Angèle Tremsal, die als Kind auf den Friedrichshof kam.
2: Er hat uns als Modell genutzt, hat uns aber auch als Malhilfen genutzt.
1: Mühl malte nackte junge Mädchen mit Farbe an und zog sie über Leinwände. Werk und Künstler zu trennen, das könne man deshalb nicht, so Angèle Tremsal. Doch genau das ist der Anspruch der Ausstellung im Wiener Aktionismusmuseum WAM. Dessen Geschäftsführer Klaus Albrecht Schröder meint, dass Mühls Werke ohne den Missbrauch keine anderen wären.
3: Für Otto Mühl war Kunst nicht Teil des Missbrauchs. Die Kunst von Otto Mühl wäre nicht größer, nicht bedeutender, nicht überzeugender, wenn er nicht mit Minderjährigen Sex gehabt hätte. Das hätten wir uns alle gewünscht, dass das nicht geschehen wäre, aber die Kunst hätte nicht anders ausgesehen.
1: In der jetzigen Ausstellung in Wien sind keine direkten Abbildungen von Missbrauchsopfern zu sehen. Die Anwältin Maria Windhager, die seit Jahren mit Opfern von Mühl zusammenarbeitet, verweist aber darauf, dass der Missbrauch nicht immer auf der Leinwand sichtbar ist.
4: Und auch wenn er Landschaftsbilder gemalt hat, war das auch in einem missbräuchlichen Kontext. Alleine wie er gearbeitet hat, wer ihm in seinem Atelier zuarbeiten musste.
1: Windhager und andere Kritikerinnen werfen dem WAM vor, mit der Ausstellung die Preise für Mühls Kunst hochhalten zu wollen. Denn das Sammlerkollektiv, das hinter dem Museum steht, hat Teile von Mühls Nachlass aufgekauft und will sie vermarkten. 13.000 Zeichnungen und Bilder stehen zum Verkauf. Angeblich sind darauf keine Missbrauchsdarstellungen oder Opfer zu sehen. Werk für Werk überprüft wurde das laut WAM-Geschäftsführer Klaus Albrecht Schröder allerdings nicht.
5: Soweit der Bericht von Silke Hane. Trotz weltweiter Krisen boomt das Geschäft der griechischen Reeder. Das kleine Land liegt, was die Transportkapazitäten des Seehandels betrifft, weltweit auf Platz 1. Und die Reeder werden dieses Jahr laut Prognosen sogar kräftig investieren. Aber die Kritik an ihnen reißt nicht ab. Es geht etwa um die Schattenflotte oder die Umgehung der gesperrten Straße von Hormus. Astrid Halder berichtet.
6: Yorgos Prokopio ist einer der mächtigsten griechischen Reeder. Auch wenn der Schiffsverkehr in der Straße von Hormus seit dem Irankrieg fast zum Erliegen gekommen ist, hat der 80-jährige Milliardär mit seinen Schiffen den blockierten Seeweg passiert. In der Öffentlichkeit gibt Prokopio gern mit seiner Kühnheit an, auch wenn nicht ganz klar wird, ob er sich damit wirklich auf den Seeweg bezieht.
7: Griechenland steht in der Tradition, seit der Antike Blockaden zu brechen. Mehr Details möchte ich nicht verraten, aber ich denke, die Hinweise reichen, um zu verstehen, was ich meine.
6: Prokopio ist nicht der einzige griechische Reeder, der das gefährliche Unterfangen wagt. Adonis Talayorgos von der panhellenischen Seemannsgewerkschaft verurteilt diese Fahrten.
7: Die Reeder spielen mit dem Feuer. Sie setzen das Leben ihrer Besatzungen aufs Spiel und das ist inakzeptabel und verbrecherisch.
6: Doch für die Reeder scheint sich das Risiko zu lohnen, so Max Jons, Professor für maritimes Management an der Hamburg School of Business Administration.
8: Man kann für diese Fahrten zurzeit mit größeren Tankern bis zu $500.000 am Tag verdienen. Das ist bis zu das Zehnfache, was man normalerweise mit solchen Schiffen am Tag verdient.
6: Auch aktuell investieren die griechischen Schiffsunternehmer wieder stark in ihre Flotte. Branchenberichten zufolge dieses Jahr über 14 Milliarden US-Dollar. Obwohl Griechenland nur gut 10 Millionen Einwohner hat, liegt es bei den weltweiten Transportkapazitäten vorne. Der griechische Journalist Yorgos Fokianos, der auf Schifffahrtsthemen spezialisiert ist, erklärt:
7: Wenn man sich vorstellt, dass Griechenland 20% der globalen Transportkapazitäten besitzt, dann wird klar, dass wir es mit enormen Geldsummen zu tun haben.
6: Die Reeder sorgen für 8% des griechischen Bruttoinlandsprodukts. Immer wieder können sich die griechischen Schiffsunternehmer mit ihren Interessen durchsetzen. Besonders deutlich wurde das während der griechischen Finanzkrise 2015. Während Bürger und kleinere Unternehmen harte Sparmaßnahmen tragen mussten, konnten die Reeder ihre Privilegien damals weitgehend erhalten. Ein weiteres Beispiel. Als die EU im Juli ein neues Sanktionspaket gegen Russland aufsetzen wollte, blockierten die Griechen. Der Entwurf sah vor, EU-Schiffen den Transport von russischem LNG zu Drittländern deutlich zu erschweren bzw. zu verbieten. Die Räder konnten sich durchsetzen. Es gibt jetzt Ausnahmen für sie. So der Hamburger Ökonom Max Jons.
8: Daran sieht man, dass das Interesse der griechischen Räder auch immer in den Bereichen ist, wo das Risiko hoch ist, wo man in Sanktionen oder sanktionierte Bereiche schlittern kann. Aber genau in diesen Grenzbereichen kann man auch die höchsten Erträge erzielen.
6: Die griechischen Schiffsunternehmer transportieren nicht nur russisches Öl, sondern verkaufen auch alte Tanker, die früher oft verschrottet worden wären, an Russland. Die Bereitschaft der griechischen Schiffsunternehmer, dorthin zu gehen, wo Konflikte, Sanktionen und Unsicherheit sind, verschafft ihnen enorme Gewinne. Umweltschutz, das Wohlergehen der Seeleute und Sanktionen gegen Russland scheinen eine Nebenrolle zu spielen.
5: Ein Bericht von Astrid Halder. Wir kommen zum Wetter mit Renato Bodenburg im MDR Aktuell Wetterstudio. Schauen wir mal auf die Temperaturen für den restlichen Tag. Was ist denn da noch zu erwarten?
9: Also die Abendtemperaturen werden zwischen 15 und 20 Grad liegen. Und wir haben jetzt noch 23 Grad als Höchstwert in Sachsen-Anhalt. Zerbst meldet das. Und wir hatten heute als Spitzenwert 25 Grad. Es ist doch ein bisschen wärmer geworden als eigentlich gedacht. Damit nochmal heute so ein Sommertag. Giersleben auch in Sachsen-Anhalt. Damit an der Spitze 25,6 Grad. Und allmählich dann die Werte zur Nacht, die gehen dann so weit runter, dass wir auf 13 bis 7 Grad kommen. Dazu gibt es noch ein paar Wolken jetzt. Im Westen kommt noch mal ein bisschen Regen mit auf. Das Ganze ist jetzt im Eichsfeld und langsam auch in den Harz zieht und bis zur Altmark unterwegs. Und weiter östlich bleibt es aber weitgehend trocken.
5: Und war es das dann mit den Sommertagen?
9: Nahezu richtig großartig noch mal 25 Grad wird es nicht geben. 24 werden morgen so maximal erreicht und am Sonntag nur 21 Grad. Dienstag könnte noch mal so ein Eisausreisertag sein. Bis dahin gibt es dann aber erst noch mal ein paar Schauer.
5: Das sind die Aussichten. Dankeschön, Renato Bodenburg. In der kommenden halben Stunde geht es bei uns unter anderem um einen Ausgeh-Tipp fürs Wochenende, um den Tag des offenen Denkmals am Sonntag. Was es da in Sachsen zum Beispiel zu sehen gibt und wie der Freistaat mit seinem kulturellen Erbe umgeht, darüber habe ich gesprochen mit Sachsens Landeskonservator Alf Funkert. Das Gespräch hören Sie in einer guten Viertelstunde hier bei MDR Aktuell.
10: 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Um 15.30 Uhr mit Ralf Valencia. In New York hat 25 Jahre nach den Terroranschlägen vom 11. September die Gedenkfeier für die rund 3000 Todesopfer begonnen. Deren Familien versammelten sich am Ground Zero, wo früher die Zwillingstürme standen. An der Zeremonie nehmen frühere US-Präsidenten und Vertreter beider großer Parteien teil. Hinterbliebene wollen die Namen der Todesopfer verlesen. Reden werden nicht gehalten. Am 11. September 2001 hatten Islamisten Flugzeuge in das World Trade Center und das Pentagon gesteuert. Eine vierte Maschine stürzte in einem Feld ab. Der Thüringer Landtag soll auf Antrag der AfD-Fraktion über seine Auflösung abstimmen. Wie aus einer Parlamentseinladung hervorgeht, kommen die Abgeordneten am 7. Oktober zu einer Sondersitzung zusammen. AfD-Fraktionschef Björn Höcke begründete den Vorstoß mit dem jüngsten Zerfall der BSW-Fraktion in Erfurt. Eine Neuwahl gilt jedoch als unwahrscheinlich, da für die Auflösung des Landtags eine Zweidrittelmehrheit nötig ist. Die übrigen Fraktionen lehnen den AfD-Antrag ab. Schilder wie nur Bargeld oder Cash Only sollen in Deutschland bald der Vergangenheit angehören. Bundesfinanzminister Lars Klingbeil hat dazu einen Entwurf auf den Weg gebracht. Demnach sollen Geschäfte und Restaurants auch digitale Zahlungen per Karte oder Handy akzeptieren müssen. Kunden dagegen sollen wählen können zwischen Bar- und Kartenzahlung. Umsatzgrenzen und Zusatzkosten soll es nicht geben. Ausnahmen gelten für nicht kommerzielle Organisationen wie Sportvereine oder Wohltätigkeitsverbände. Bundesgesundheitsminister Carsten Linnemann hat eine Reformkommission zur Pflege angekündigt. Demnach soll das Gremium von unabhängigen Fachleuten und Wissenschaftlern besetzt werden. Linnemann sagte der Frankfurter Allgemeinen, ähnlich wie bei der Reform der Krankenversicherung sollte das System grundsätzlich angeschaut werden. Das Ziel sei, die Pflege auf Basis der Vorschläge grundlegend zu reformieren. Das Pflegesystem in seiner aktuellen Form sei nicht zukunftsfest. In der Straße von Hormuz breitet sich nach Angaben von Greenpeace ein Ölteppich aus. Die Umweltschutzorganisation teilte mit, die sichtbare Fläche habe sich innerhalb eines Tages verdoppelt. Sie betrage inzwischen 400 Quadratkilometer. Laut Greenpeace könnte das Öl von dem Tanker Riesco stammen. Das US-Militär hatte das Schiff nach eigenen Angaben angegriffen, weil es mit dem Iran in Verbindung stehen soll. Das waren die Nachrichten. Und nun zum Wetter mit den Temperaturen von 15 Uhr. In Atern stark bewölkt bei 21 Grad. Dresden wolkig 17, Eisenach wolkig 21, Erfurt heiter 21. Gradelegen wolkig 21, Hoyerswerda bedeckt 18, Magdeburg wolkig 22, Neuhaus am Rennweg wolkig 16, Oschatz stark bewölkt 21, Plauen sonnig 20, Wernigerode stark bewölkt 20 und in Wittenberg 21 Grad. Die Vorhersage: Am Abend teilweise Wolken und in Sachsen-Anhalt von Westen her einzelne Schauer, 15 bis 20 Grad. In der Nacht wechselnd bewölkt und vereinzelt Regen, Tiefstwerte 13 bis 7 Grad. Morgen wechselnd bewölkt mit Aufheiterungen und meist trocken, Höchstwerte 20 bis 24 Grad. Am Sonntag zunehmend bewölkt, verbreitet Regen und leicht sinkende Temperatur. MDR aktuell Verkehrsdienst A2 Richtung Berlin zwischen Marienborn, Helmstedt und Eilsleben 7 Kilometer Stau und stockender Verkehr, hier 20 Minuten Verzögerung. A4 Richtung Görlitz zwischen Görlitz und dem Grenzübergang Ludwigsdorf Stau und stockender Verkehr mit einer Viertelstunde Verzögerung. A9 Richtung Berlin zwischen Naumburg und Weißenfels Stau nach zwei Unfällen auf der linken Fahrspur. A9 Richtung München zwischen Markt Schorgast und dem Dreieck Bayreuth-Kulmbach. Stau und stockender Verkehr an einer Baustelle. Hier 10 Minuten Verzögerung. A13 Richtung Berlin zwischen Radeburg und Thiendorf. 3 Kilometer Stau wegen Bauarbeiten. Hier dauert es eine Viertelstunde länger. A13 Richtung Dresden zwischen Teupitz und Starkow. Stau an einer Baustelle. Hier mit einer Viertelstunde Verzögerung. A14 Richtung Dresden zwischen Döbel Nord und Nossen Nord. Stau nach einem Unfall. Hier dauert es eine halbe Stunde länger. A36 Richtung Bernburg zwischen dem Dreieck Nordharz und Wernigerode Nord, 6 Kilometer Stau wegen Bauarbeiten und 20 Minuten Verzögerung. A72 Richtung Leipzig zwischen Stolberg Nord und dem Kreuz Chemnitz, 9 Kilometer Stau wegen Bauarbeiten, hier eine Stunde Verzögerung. Auf der B87 zwischen Weißenfels und der B91 Auffahrt Weißenfels Süd ist die rechte Fahrspur nach einem Unfall in der Kurve blockiert. Und die B90 Rudolstadt-Stadt-Ilm ist zwischen den Abzweigen Sundremda und Nahwinden nach einem Unfall gesperrt. Geblitzt wird auf der A9 Richtung München zwischen Eisenberg und Bad Klosterlausnitz, auf der A9 Richtung Berlin zwischen Halle und Bitterfeld-Wolfen. Und noch eine Meldung: Im Landkreis Sächsische Schweiz-Osterzgebirge ist die Straße zwischen Kotta und Bergishübel nach einem Unfall gesperrt. Soweit der MDR aktuell Verkehrsdienst. Die Zeit 15.35 Uhr.
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12: Mit Jan Kröger. Die Anschläge von New York und Washington vor 25 Jahren erschütterten nicht nur die USA, sondern auch die Welt. Sie veränderten die internationale Politik und den Kampf gegen den Terrorismus. Wie fällt die Bilanz 25 Jahre danach aus? Eine Frage mit Stimmen dazu aus internationalen Medien von heute.
13: Der endgültige Sieg über den islamistischen Terrorismus ist ausgeblieben, bilanziert die Neue Zürcher Zeitung aus der Schweiz. Den USA ist es nicht gelungen, aus Afghanistan und dem Irak blühende, vom Dschihadismus befreite Demokratien zu machen. Doch gleichzeitig konnten die Machtzentren von Al-Qaida und dem IS zerschlagen werden. Heute verfügt laut Experten keine Terrororganisation über die organisatorischen und finanziellen Fähigkeiten, einen Anschlag in der Größenordnung von 9/11 durchzuführen. Der britische Telegraph betont, die langfristigen Maßnahmen der USA als Reaktion auf die Terroranschläge vom 11. September waren keineswegs die Katastrophe, als die sie von manchen Revisionisten dargestellt wurden. Osama bin Laden ist tot und weder Al-Qaida noch der IS kontrollieren nennenswerte Gebiete. Zudem hat Amerika seitdem keinen Anschlag dieses Ausmaßes mehr erlebt. Doch die islamistische Ideologie, die die Gräueltaten vom 11. September inspirierte, lebt weiter. Die Irish Times meint, damit ging Osama bin Ladens Kalkül auf, dass eine extreme Provokation eine unverhältnismäßige Reaktion hervorrufen und so mehr Anhänger für seine Sache gewinnen würde. Sein bösartiges Vermächtnis zeigt sich in den Verschwörungstheorien und dem bitteren Zynismus, die mittlerweile den öffentlichen Diskurs weit über die USA hinaus vergiften, sowie im Aufkommen virulenter neuer Formen von Nativismus und Xenophobie auf der ganzen Welt. Die niederländische Zeitung De Volkskrant kritisiert, nach dem 11. September hat sich im ganzen Land eine irrationale Angst breit gemacht, die dazu führte, dass Mut sich in Feigheit verwandelt hat. Die Fremdenfeindlichkeit, die sich zunächst vor allem gegen Muslime richtete, hat sich auf alle Migranten ausgeweitet und ist in Hass gegen jeden umgeschlagen, der in irgendeiner Weise von der Norm abweicht. Einigkeit ist gegen ein Feind-Freund-Denken eingetauscht worden. Zum Schluss der Corriere della Sera aus Italien. Er betont, das Gebiet des World Trade Center ist auf beeindruckende Weise wieder auferstanden. Eine Metapher für die amerikanische Geschichte. Die politischen Zyklen mögen verrückt geworden sein, die inneren Zerreißproben befinden sich auf ihrem Höhepunkt. Doch jedes Mal, wenn jemand das Wort Ende mit dem Wort Amerika in Verbindung gebracht hat, hat die Geschichte ihn eines Besseren belehrt.
12: Soweit unsere internationale Medienschau zu den Anschlägen vom 11. September, heute vor 25 Jahren. Uhr ist es. Bei einem Brand auf einem Frachtschiff in der ostchinesischen Hafenstadt Qingdao sind 25 Menschen ums Leben gekommen. 5 weitere wurden verletzt. Was dazu bekannt ist, fasst unser Korrespondent Christoph Kober zusammen.
14: Das Feuer sei am Donnerstagmittag ausgebrochen, meldet das chinesische Staatsfernsehen. Im Internet sind Bilder zu sehen, wie dicker Rauch über dem Frachter aufsteigt, der in einer Werft liegt. Bei Ausbruch des Feuers waren laut staatlicher Nachrichtenagentur Xinhua 42 Menschen an Bord. 12 von ihnen konnten Einsatzkräfte unversehrt retten. Der Einsatz hat Berichten zufolge bis zum frühen Abend gedauert. In Meldungen staatlich kontrollierter Medien war zunächst von einem Feuer auf einem ausländischen Schiff die Rede. Später hat die Nachrichtenagentur Xinhua ein Foto verbreitet, das den unter der Flagge Liberias fahrenden Frachter Ocean Melody in einem Dock zeigt. Über die Staatsangehörigkeiten der Besatzungsmitglieder gibt es keine Informationen. Das Schiff hat nach Angaben einer Tracking-Plattform den Hafen von Qingdao Ende August angelaufen, offenbar zu Reparatur- und Wartungsarbeiten. Die ostchinesische Stadt ist ein wichtiger Warenumschlagsplatz und besitzt einen der verkehrsreichsten Häfen der Welt. Die Ursache für das Feuer ist noch unklar. Chinas Staats- und Parteichef Xi Jinping hat laut Nachrichtenagentur Xinhua wichtige Anweisungen gegeben, dass die Suche und Rettung von Vermissten vorangetrieben und die Brandursache aufgeklärt werden müsse.
12: Soweit Christoph Kober, 15.40 Uhr wird's.
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15: Mit Maxi Bayer, schönen guten Tag. Die SV Elversberg, die hat wirklich alles versucht und letztlich auch Erfolg gehabt. Aufstiegstrainer Vincent Wagner wird nämlich nun doch im ersten Aufeinandertreffen der Elversberger Bundesliga-Geschichte mit dem FC Bayern auf der Bank sitzen dürfen. Der zweite Anspruch der Saarländer gegen die Sperre des Cheftrainers war nämlich erfolgreich. Anne Hild.
16: Es handle sich um eine absolute Ausnahme, machte das Sportgericht des Deutschen Fußballbundes klar. Und die sei nur möglich, weil Martin Petersen, der Schiedsrichter der Partie in Gladbach, Fehler eingeräumt habe. Damit wird der Platzverweis gegen Wagner aufgehoben und die automatische Sperre entfällt. Wagner war bereits gelb verwarnt und hatte zu Beginn der Halbzeitpause in Gladbach den Platz betreten, um das Gespräch mit dem Schiedsrichter zu suchen. Hintergrund war eine Fehlentscheidung, die zu einem Gegentor für Elversberg geführt hatte. Petersen zeigte daraufhin die gelb-rote Karte, bezeichnete seine Reaktion nun aber als unangemessen. Sogar Verantwortliche des FC Bayern München hatten sich dafür ausgesprochen, dass Wagner am Sonntag an der Seitenlinie stehen darf, wenn die SVE auf den FCB trifft.
15: Und es gibt noch mehr spannende Neuigkeiten rund um den DFB, denn in den Diskussionen um die Beteiligung der Vereine an den Polizeikosten bei Hochrisikospielen, da hat das DFB-Präsidium heute einen Grundsatzbeschluss gefasst. Dieser besagt, die jeweiligen Heimvereine müssen sich zumindest anteilig an den Kosten beteiligen. Zudem gibt es auch Neuigkeiten rund um die Regionalliga-Reform. Näheres von Raimo Hinsdorf.
17: Wie der Verband heute bestätigte, soll auf einem außerordentlichen Bundestag am 18. Dezember auf Grundlage des sogenannten Kompass-Modells über eine neue Struktur der vierten Spielklasse entschieden werden. Demnach sei DFB-Generalsekretär Holger Blask mit der Vorbereitung beauftragt worden. Das Modell sieht eine Reduzierung von aktuell 5 auf 4 Regionalliga-Staffeln vor. Das hätte zur Folge, dass alle Regionalligameister in die dritte Liga aufsteigen könnten. Auch zur Frage der Polizeikosten hat sich der Deutsche Fußballbund heute geäußert. Der DFB wird künftig anfallende Polizeikosten im Rahmen von Hochrisikospielen mindestens anteilig an den jeweiligen Heimverein weitergeben. Dies sieht ein Beschluss des DFB-Präsidiums vor. Der DFB sei hierzu grundsätzlich auch verpflichtet, hieß es weiter. Sollte der Verband Gebührenbescheide für Polizeikosten erhalten, werden diese an die jeweiligen Vereine weitergereicht, sagte Präsident Bernd Neuendorf. Unabhängig davon halte er aber die Gebührenerhebung für Polizeikosten nach wie vor für den falschen Ansatz, so Neuendorf. Das gemeinsame Ziel von Politik, Polizei, Verbänden und Vereinen müsse es sein, die Sicherheitslage vor Ort zu verbessern und Polizeieinsatzstunden wegen Fußballspielen zu verringern.
15: Damit kommen wir wieder zum rein sportlichen Geschehen, denn in der Fußballregionalliga Nordost, da startet heute Spieltag Nummer 8. Der FC Rot-Weiß Erfurt empfängt dabei am Abend Aufsteiger Eintracht Stahnsdorf. Die Thüringer, die sind in dieser Saison bislang ungeschlagen und stehen an der Tabellenspitze mit 17 Punkten. Genauso viele Zähler hat aber auch der Chemnitzer FC, jedoch das schlechtere Torverhältnis. Und heute Abend muss auch Chemnitz ran, um 19 Uhr bei der VSG Alte Glienicke. Philipp Weißkirch.
18: Zwickau, Halle, Aue, Lok Leipzig und Jena. Gegen diese namhaften Gegner hat der Chemnitzer FC zuletzt gespielt und ist trotzdem kein einziges Mal gestolpert. Bei den Himmelblauen steht weiterhin eine schwarze Null bei den Niederlagen. Und so soll es auch nach diesem Spieltag sein, sagt CFC-Trainer Benjamin Duda.
19: Das ist auf jeden Fall die Zielsetzung. Also im Mindestmaß wollen wir ungeschlagen bleiben. Und wenn es das am 8. Spieltag in der Endabrechnung gelingt, wäre das sicherlich ein Teilerfolg beim starken Gegner, wo wir auswärts ran müssen.
18: Nämlich bei der VSG Altklinike. Ein höchst ambitioniertes Team mit einem klasse Kader, viel individueller Qualität und Erfahrung. Am Ende der Saison soll der Aufstieg stehen. Doch aus den vergangenen beiden Ligapartien konnten die Berliner nur einen Punkt holen. Aber mit dem Gegner wollen sich die Chemnitzer, die mit nur 3 Gegentoren die beste Defensive stellen, sowieso nicht allzu intensiv beschäftigen. Mittelfeldmann Tom Baumgart.
20: In erster Linie kommt es auf uns an. Wir müssen unsere Leistung wieder auf den Platz bringen. Die Leistung, die wir jetzt auch in den ersten 7 Saisonspielen gezeigt haben. Dann können wir auf jeden Fall wieder um Punkte konkurrieren. Was dann der Gegner macht, das werden wir sehen, aber wir schon auf uns.
18: In Chemnitz hoffen sie auf 3 Punkte und auf einen Ausrutscher von Erfurt im Parallelspiel gegen Stahnsdorf. Vor 4 Monaten übrigens, Anfang Mai, zum Ausklang der vergangenen Spielzeit, konnte der CFC bei Altklinike mit 2:1 gewinnen.
15: 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Und dann schauen wir auch nochmal zum Tennis, denn am späten Abend deutscher Zeit, so gegen 21 Uhr, da spielt Alexander Zverev in New York gegen den Russen Karin Khachanov um den Finaleinzug bei den US Open. Und das sagt der Hamburger selbst über seinen heutigen Kontrahenten.
21: Das ist jemand, den ich seit fast 20 Jahren kenne und auch schon seit fast 20 Jahren gegen Tennis spiele. Und wir kennen uns gegenseitig. Er ist ein sehr guter Spieler. Er ist jemand, der versucht, von der Grundlinie zu dominieren, aggressiv zu spielen. Und das muss ich ihm versuchen wegzunehmen.
15: Und darüber hinaus fehlt Kevin Kravitz und Tim Pütz nur noch ein Sieg zur Krönung ihrer Karriere als Tennisdoppel. Das deutsche Davis-Cup-Duo steht nämlich am Samstag im Finale der US Open nach einem Zweisatz-Sieg gegen das amerikanisch-britische Duo Ram und Salisbury. Finalgegner sind dann Christian Harrison aus den USA und Neil Skavsky aus Großbritannien.
12: 15.45 Uhr, auch unsere Top-Meldung zurzeit kommt aus New York, denn 25 Jahre nach den Anschlägen vom 11. September haben dort die Gedenkfeiern begonnen. Die Familien von zahlreichen der rund 3000 Todesopfer versammelten sich am Ground Zero, also dort, wo bis zu den Anschlägen das World Trade Center und ihre Zwillingstürme standen. Weitere Meldungen jetzt mit Ralf Alentscher.
22: In den USA ist die Inflation weiter hoch. Wie das Arbeitsministerium mitteilte, lag sie im August bei 3,4%. Im Vergleich zum Vormonat erhöhte sich der Verbraucherpreisindex um 0,4 Punkte. Die US-Notenbank empfiehlt für die USA eine Teuerungsrate von maximal 2%. An den Hochschulen in Thüringen streben immer mehr Menschen einen Doktortitel an. Das geht aus Zahlen des Statistischen Landesamtes hervor. Demnach saßen Ende vergangenen Jahres fast 6.500 Menschen an ihren Doktorarbeiten. Im Jahr 2018 waren es gut 1.000 weniger. In Thailand ist ein hochrangiger buddhistischer Geistlicher festgenommen worden. Ihm wird vorgeworfen, umgerechnet mehr als 2 Millionen Euro unterschlagen zu haben. Zudem hatten Medien Videos einer Überwachungskamera veröffentlicht, die den Mönch beim Sex zeigen. Dieser hatte damit gegen das Keuschheitsgelübde verstoßen, sowie gegen das Gebot, auf weltlichen Besitz zu verzichten. Das Wetter. Am Abend gebietsweise Wolken und von Nordwesten her einzelne Schauer, 15 bis 20 Grad. In der Nacht wechselnd bewölkt und vereinzelt etwas Regen, 13 bis 7 Grad. Morgen teils heiter, teils bewölkt und meist trocken, 20 bis 24 Grad. MDR aktuell Verkehrsdienst. Die A9 Richtung Berlin ist zwischen Naumburg und Weißenfels wegen Bergungsarbeiten gesperrt. A2 Richtung Berlin zwischen Marienborn-Helmstedt und Alsleben 7 Kilometer Stau und stockender Verkehr mit 20 Minuten Verzögerung. A2 Richtung Hannover zwischen dem Dreieck Werder und Netzen Stau. A4 Richtung Görlitz zwischen Görlitz und dem Grenzübergang Ludwigsdorf Stau und stockender Verkehr, hier 10 Minuten Verzögerung. A9 Richtung München zwischen Markt Schorgast und dem Dreieck Bayreuth-Kulmbach Stau und stockender Verkehr an einer Baustelle, hier dauert es eine Viertelstunde länger.
0: A13 Richtung Berlin zwischen Radeburg und Thiendorf, 3 Kilometer Stau wegen Bauarbeiten, auch hier eine Viertelstunde Verzögerung. A14 Richtung Dresden zwischen Döbeln-Nord und Nossen-Nord, Stau nach einem Unfall mit einer halben Stunde Verzögerung. A36 Richtung Bernburg zwischen dem Dreieck Nordharz und Wernigerode-Nord, 6 Kilometer Stau wegen Bauarbeiten und 20 Minuten Verzögerung. A72 Richtung Leipzig zwischen Stolberg Nord und dem Kreuz Chemnitz, 9 Kilometer Stau wegen Bauarbeiten und eine Stunde Verzögerung. Nach Unfällen sind gesperrt die B87 Richtung Leipzig zwischen Leisling und Weißenfels, die B90 zwischen den Abzweigen Sundremda und Nahwinden sowie im Landkreis Sächsische Schweiz-Osterzgebirge die Straße zwischen Kotta und Berg-Gieshübel. Geblitzt wird auf der A9 Richtung München zwischen Eisenberg und Bad Klosterlausnitz. Soweit der MDR Aktuell Verkehrsdienst. Die Zeit 15.48 Uhr.
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12: Der Tag des offenen Denkmals führt jedes Jahr vor Augen, welche besonderen Bauwerke ganz in unserer Nähe stehen. Historische Fachwerkhäuser, Industrieorte, Kirchen, Gedenkstätten, sie alle stehen am kommenden Sonntag aus diesem Anlass offen. Aber dieser Tag stellt auch eine Frage. Wie viel sind uns diese Denkmäler wert? Da geht es nicht nur um den kulturellen Wert, sondern ganz konkret auch ums Finanzielle. Denn während die einen beklagen, dass historische Gebäude verfallen, denken andere beim Wort Denkmalschutz an kostspielige Auflagen beim Bauen und Modernisieren. Darüber habe ich mit Alf Furkert gesprochen, Architekt und seit 2019 sächsischer Landeskonservator, was ins mittelmäßige Journalistendeutsch übersetzt ungefähr so viel bedeutet wie Sachsens oberster Denkmalpfleger. Welche besonderen Denkmäler öffnen sich denn dieses Jahr zum Tag des offenen Denkmals in Sachsen, vielleicht sogar zum ersten Mal?
3: Ja, Tag des offenen Denkmals, der hat ja immer ein Motto, welches von der Deutschen Stiftung Denkmalschutz, die der ideelle Träger dieses Tages ist, ausgegeben wird. Und das lautet in diesem Jahr Netzwerke, Denkmale und Infrastruktur. Man denkt da sicher zuerst an klassische Netze wie das Eisenbahnnetz als Zeugnis der Verkehrsgeschichte und das ja auch gerade in Sachsen und auch im damaligen gesamten Deutschen Reich Ausweis der immensen Entwicklung von Industrie und Mobilität ist. Und die Bandbreite der geöffneten Denkmale ist in Sachsen wieder sehr hoch. Es werden insgesamt ungefähr 650 Denkmale geöffnet von bundesweit 6.500, also nahezu 10%. Da liegen wir also doch wieder ein Stück über dem Durchschnitt. Und wenn ich vielleicht noch ein paar nennen darf pro Region, dann würde ich sagen, um ein bisschen noch beim Thema Netzwerke zu bleiben, da werden in der Region Dresden die Bahnhöfe in Zeitheide und Seif-Hennersdorf gezeigt. Dort wird sehr viel ehrenamtliches Engagement sichtbar im Wiederaufbau und in der Weiternutzung. Es wird die Bienermühle in Königstein gezeigt. Das ist ein umfängliches Sanierungsprojekt, was von der Kommune ganz ernsthaft betrieben wird und noch wo sehr viele Fördermittel fließen. Es gibt in Leipzig Rundgänge zu Kunst am Bau und im öffentlichen Raum in der Großsiedlung in Leipzig-Grünau. Und wenn wir Sachsen noch abrunden wollen, die Region Chemnitz, da gibt es auch Dinge, die wieder mit Bahn zu tun haben. Zum Beispiel Brückenführungen in der Stadt Chemnitz zum Thema Infrastruktur. Dort haben wir dieses sehr schön sanierte Eisenbahnviadukt. Und in Schwarzenberg im Erzgebirge gibt es einen Stadtrundgang mit der Besonderheit, dass es auch mit einem Gang durch den Eisenbahntunnel unter dem Schlossberg verbunden ist.
12: Also sehr viele lebendige Denkmale, die wir in Sachsen nicht nur am kommenden Sonntag erleben können. Ich möchte ja trotzdem mit Ihnen auch darauf schauen, wo es mit dem Denkmalschutz nicht immer geklappt hat. Da gibt es von der Deutschen Stiftung Denkmalschutz das Schwarzbuch der Denkmalpflege, wurde im August das letzte Mal veröffentlicht. In den letzten 2 Jahren sind demzufolge mehr als 1000 Baudenkmale in Deutschland verloren gegangen. In Sachsen etwa wurde da der Abriss der 125 Jahre alten Ulrich-Villa in Glauchau genannt. Was sind denn die Gründe dafür, wenn auch mal ein Denkmal wie dieses verloren geht?
3: Die Gründe können sehr vielfältig sein und für uns ist jeder Abriss, jeder Verlust eines Kulturdenkmals im Grunde ein schmerzhafter Prozess. Es hat oft mit mangelndem Unterhalt, mit fehlender Nutzung und anderen Themen zu tun. Und ich glaube aber heute am 11. September kommt man eigentlich nicht herum, die Carola-Brücke hier in Dresden als verlorenes Denkmal anzusprechen, die sich ja genau heute vor 2 Jahren verabschiedet hat. Die ist in ganz frühen Morgenstunden des Tages eingestürzt. Wenn man diesen Verlust vielleicht etwas Positives abgewinnen will, dann, dass die Notwendigkeit des Unterhaltes und der Pflege von Bauwerken noch einmal ganz neu in den Fokus der öffentlichen Wahrnehmung gerückt ist.
12: Dann gibt es die andere Seite, wenn es um das Thema Denkmalschutz geht. Das ist, wenn häufig private Bauherren Probleme haben beim Bauen oder beim Modernisieren.
5: Dann sind Photovoltaikanlagen schwer oder gar nicht einzurichten, moderne Kunststofffenster ebenso nicht. Man muss vielleicht auch mal auf das historisch richtige Holz zurückgreifen oder die korrekten Dachziegeln. Wie blicken Sie auf den Denkmalschutz, wenn er bei manchen zu Frust führt?
3: Ich glaube, das hat sehr viel mit der Wertigkeit der Denkmale zu tun. Sie haben selber gerade ein paar Themen angesprochen, Photovoltaik, da haben wir eigentlich eine sehr hohe Genehmigungsquote. Im Bereich der Materialwahl von bestimmten Konstruktionen muss man vieles differenziert betrachten. Wenn ich das vielleicht mal einen Tick allgemeiner beantworten darf, würde ich sagen, dass grundsätzlich eigentlich erstmal die gleichen Rahmenbedingungen gelten für Denkmale wie für Nichtdenkmale. Wenn ich einmal an die wirtschaftliche Seite denke, an den Bauzins, in der Finanzierung und ebenso das klassische Baurecht, Statik, Brandschutz, Nachbaurecht. Und für die Sanierung von Denkmalen spricht durchaus, dass der Eigentümer besondere steuerliche Abschreibungen tätigen kann und dass es auch Erleichterungen gibt hinsichtlich der Anforderungen an die energetische Ertüchtigung. Aber eine Denkmalsanierung kann natürlich auch aufwendiger sein, weil es mehr abzustimmen und zu beachten gibt. Die Denkmalbehörde spricht mit. Und das ist ganz oft dann noch der Fall, wenn es um andere Nutzungen geht als die ursprüngliche. Und genau das, der Verlust der ursprünglichen Nutzung, ist es ja sehr oft, was zu Leerstand und schnellerem Verfall führt. Aber für uns ist es das Ziel eigentlich immer, die Denkmale in Nutzung zu halten oder wieder zu bringen, damit sie erhalten und weiter auch unterhalten werden können.
5: Um vielleicht abschließend noch einmal kurz auf den Tag des offenen Denkmals zu sprechen zu kommen, wie werden Sie selber den Sonntag verbringen?
3: Sachsen veranstaltet traditionell eine eigene landesweite Eröffnungsveranstaltung. Die wird in diesem Jahr in Hainichen stattfinden und die wird zugleich gemeinsam mit dem Landkreis Mittelsachsen organisiert, der auch immer eine eigene Veranstaltung zur Eröffnung macht. Da wird ein eigener Denkmalpreis des Landkreises Mittelsachsen vergeben und wir als Landesamt vergeben gemeinsam mit der Staatsregierung den Kinder- und Jugenddenkmalpreis aus dem Pegasus-Programm. Also das ist eigentlich immer der klassischer Höhepunkt am Tag. Man ist natürlich dann zeitlich dort gebunden, kann selbst wenig andere Dinge anschauen. Sachsen ist groß, bietet vieles, aber für uns ist das natürlich ein Höhepunkt auch in unserem Jahreskalender.
5: Sagt Alf Furkart, Sachsens Landeskonservator. Und wenn Sie sehen wollen, wo auch in Ihrer Region am Sonntag, am Tag des offenen Denkmals, etwas zu sehen, etwas zu erleben ist, dann gehen Sie am besten auf die Internetseite tag-des-offenen-denkmals.de. Fünf Minuten vor vier ist es. In Russland wächst der Unmut vieler Eltern. In sozialen Netzwerken häufen sich nämlich Berichte, wonach Schüler trotz guter Leistungen nicht in die 10. Klasse aufgenommen werden. Damit wird ihnen zumeist der direkte Weg zu einem Studium versperrt. Stefan Lag, unser Korrespondent, erklärt die Zusammenhänge.
1: So beklagte sich im Juli eine Mutter aus Ijewsk in der Teilrepublik Udmurtien über die Entscheidung der Schule, ihren Sohn nicht in die Oberstufe aufzunehmen. Wir hatten schon ab der 1. Klasse geplant, dass unser Sohn in die 10. und 11. Klasse gehen wird. Mein Sohn hat auf dem Zeugnis kein einziges unbefriedigend, sondern nur befriedigend gut und sehr gut. Jetzt wurde die Aufnahme in die 10. Klasse abgelehnt, und zwar mit dem Verweis darauf, dass es ihm angeblich schwerfalle, dort zurechtzukommen. Solche Fälle sind keineswegs die Ausnahme. Vielmehr scheint damit das Ziel verfolgt zu werden, Schülerinnen und Schüler möglichst früh dem Arbeitsmarkt zuzuführen. Allein in Moskau stieg der Anteil der Neunklässler, die direkt in eine Berufsausbildung wechseln, innerhalb eines Jahres von 25% auf 40%. Russland leidet unter einem massiven Fachkräftemangel. Der Bildungsforscher Wladimir Rimsky formulierte das im Radiosender Kommersant FM ganz offen. Es liegt im Interesse unseres Staates und seiner Wirtschaft, das Auswahlverfahren für die 10. Klasse wieder einzuführen. Wir müssen uns eingestehen, es ist nicht von Vorteil für das Land, zu viele Spezialisten mit Hochschulbildung zu haben. Dass der Mangel an Arbeitskräften auch mit dem Krieg gegen die Ukraine zusammenhängen könnte, wird in Russland selten thematisiert. Schätzungen gehen davon aus, dass rund 600 bis 700.000 russische Soldaten für den Krieg eingesetzt sind. Dazu die hohen Verluste. Zuletzt nach Schätzungen des amerikanischen Thinktanks Institute for the Study of War 40.000 Soldaten allein im August. Stattdessen verweisen staatliche Medien auf den Bedarf an technisch ausgebildeten Fachkräften, auch beim Militär. Wie zum Beispiel in einer Reportage des Pierwi-Kanal. In der Zone der Militäroperation gibt es einen besonders hohen Bedarf an Drohnenführern sowie an Personal, das die Technik einsatzbereit macht. Als Präsident Wladimir Putin beim östlichen Wirtschaftsforum auf Beschwerden über die Nichtzulassung zur Oberstufe angesprochen wurde, reagierte er zunächst ungehalten. Ich verstehe immer noch nicht, wovon Sie sprechen. Beschweren sich die Leute über die Schulen in Moskau? Davon habe ich noch nie gehört. Später ergänzte er, man versucht, die Voraussetzungen dafür zu schaffen, dass die Wirtschaft das bekommt, was sie am dringendsten braucht. Hochqualifizierte Fachkräfte und hochqualifizierte Arbeiter. Laut der offiziellen Personalprognose der russischen Regierung entfallen rund 70% des künftigen Arbeitskräftebedarfs auf Arbeiter und Fachkräfte. Dabei ist die Rechtslage eigentlich eindeutig. Schulen dürfen zwar für spezialisierte Klassen Auswahlverfahren durchführen, ein genereller Ausschluss vom Besuch der 10. Klasse ist jedoch nicht vorgesehen. Darauf verweist auch Bildungsexperte Boris Iljuchin. Wenn eine Ingenieursklasse eingerichtet wird, in der Physik und Mathematik die Schwerpunkte sind, müssen diese Fächer beherrscht und die Prüfungen entsprechend bestanden werden. Immer mehr Eltern ziehen deshalb vor Gericht. Das Bildungsministerium betonte zuletzt, dass jeder Schüler nach Abschluss der 9. Klasse Zugang zur weiterführenden Schulbildung haben müsse.
12: Soweit der Bericht von Stefan Lag. Wir kommen zum Wetter mit Renato Bodenburg. Schauen mal ein bisschen aufs Wochenende. Wie sind da die Aussichten?
9: Also wir haben es im Grunde genommen mit einem zweigeteilten Wettergeschehen zu tun, denn wir liegen zwar unter Hochdruckeinfluss, gibt aber trotz allem so ein paar Wolken und auch ein paar Regentropfen, die jetzt in den Abendstunden hier bei uns noch mit reinziehen. Vom Eichsfeld bis zum Harz und zur Altmark. Sonst ist es eher erstmal trocken und morgen der Tag wird dann auch erstmal trocken sein. Es kann im Laufe des Nachmittags ganz vereinzelt mal noch für ein paar wenige Tropfen reichen. Ansonsten haben wir Sonnenschein, dann aber auch Wolken. Es wird wieder so eine Mischung wie heute genau den Nachmittag über so sein, geben. Und die Temperaturen liegen dann morgen bei 24 Grad. Aber der Sonntag, der hat dann Regen und ist sehr wechselhaft bei 21 Grad.
12: Soweit die Aussichten. Danke, Renato Bodenburg. In der kommenden halben Stunde blicken wir nach Sachsen-Anhalt. Wenige Tage nach den Wahlen stellen die Landräte Forderungen auf an die neue Landesregierung. Wir haben gesprochen mit Ariane Berger, das ist die Hauptgeschäftsführerin des Landkreistages. Mit ihr hat Christine Kilon gesprochen. Sie wird ab 16 Uhr hier moderieren. Ich darf mich von Ihnen verabschieden. Mein Name ist Jan Kröger. Ich wünsche Ihnen noch einen schönen Tag. Tschüss.
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22: Um 16 Uhr mit Ralf Valencia. In New York hat 25 Jahre nach den Terroranschlägen vom 11. September die Gedenkfeier für die rund 3000 Todesopfer begonnen. Angehörige versammelten sich am Ground Zero, wo früher die Zwillingstürme standen. Sie verlesen die Namen der Getöteten und es gibt mehrere Schweigeminuten. Auch Spitzenvertreter der NATO und der EU gedachten in Brüssel der Opfer. Am 11. September 2001 hatten Islamisten Flugzeuge in das World Trade Center und das Pentagon gesteuert. Eine vierte Maschine stürzte auf einem Feld ab. Der Thüringer Landtag soll auf Antrag der AfD-Fraktion über seine Auflösung abstimmen. Wie aus einer Parlamentseinladung hervorgeht, kommen die Abgeordneten am 7. Oktober zu einer Sondersitzung zusammen. AfD-Fraktionschef Björn Höcke begründete den Vorstoß mit dem jüngsten Zerfall der BSW-Fraktion in Erfurt. Eine Neuwahl gilt jedoch als unwahrscheinlich, da für die Auflösung des Landtags eine Zweidrittelmehrheit nötig ist. Die übrigen Fraktionen lehnen den AfD-Antrag ab. Der Politikprofessor Christian Stecker hält die Brandmauer für gescheitert. Stecker sagte dem MDR, die Wahl in Sachsen-Anhalt sei auch eine Abstimmung über den Umgang mit der AfD gewesen. Ganz offensichtlich habe ein Großteil der Wähler gegen die Abgrenzung gestimmt. Stecker betonte, ohne die Brandmauer wäre die AfD wohl niemals so stark geworden. Nun brauche es neue Strategien im Umgang mit der Partei. Das könne beispielsweise eine Zusammenarbeit auf Feldern sein, wo es inhaltliche Schnittmengen gäbe. Die Staatsanwaltschaft Halle ermittelt gegen den sachsen-anhaltischen AfD-Landtagsabgeordneten Sebastian Koch wegen des Verdachts eines Verstoßes gegen das Waffengesetz. Wie die Behörde MDR aktuell bestätigte, fanden Ermittler bei dem Politiker bei einer Razzia Ende August Waffen. Nach Angaben von Kochs Rechtsanwalt handelte es sich um zwei Luftgewehre und eine Schreckschusswaffe. Koch weise alle strafrechtlichen Vorwürfe zurück. Der Deutsche Fußballbund treibt die Reform der Regionalliga voran. Künftig sollen alle Meister direkt aufsteigen. Wie DFB-Generalsekretär Holger Blask mitteilte, entscheidet ein außerordentlicher Bundestag am 18. Dezember über die Pläne. Das sogenannte Kompass-Modell sieht vor, die vierte Spielklasse von 5 auf 4 Staffeln zu reduzieren. Bislang scheiterten Vertreter der Regionalliga Nordost wegen der Relegation oft am Aufstieg. Zuletzt war der erste FC Lokomotive Leipzig betroffen. Das waren die Nachrichten. Nun zum Wetter mit den Temperaturen von 15 Uhr. Auf dem Brocken bedeckt bei 12 Grad, Chemnitz stark bewölkt 18, Dresden wolkig 18, Eisenach wolkig 20, Erfurt leicht bewölkt 21, auf dem Fichtelberg stark bewölkt bei 12 Grad. Gera sonnig 19, Görlitz bedeckt 17, Halle 22, Leipzig sonnig 21, Magdeburg wolkig 22 und in Meiningen wolkig bei 19 Grad. Die Vorhersage: Am Abend teilweise Wolken und in Sachsen-Anhalt von Westen her einzelne Regenschauer, 15 bis 20 Grad. In der Nacht wechseln bewölkt und vereinzelt Regen, Tiefstwerte 13 bis 7 Grad. Morgen wechseln bewölkt mit Aufheiterungen und meist trocken, Höchstwerte 20 bis 24 Grad. Am Sonntag zunehmend bewölkt, verbreitet Regen und leicht sinkende Temperatur. MDR Verkehrsdienst A2 Richtung Berlin. Zwischen Marienborn-Helmstedt und Alsleben 7 Kilometer Stau und stockender Verkehr. Hier eine halbe Stunde Verzögerung. A4 Richtung Dresden. In der Abfahrt Gotha-Boxberg steht ein defekter LKW in der Kurve. Vorsicht auf der A4 Frankfurt Richtung Dresden. Zwischen Weimar und Apolda befindet sich eine ungesicherte Unfallstelle. Die A9 Richtung Berlin ist zwischen Naumburg und Weißenfels wegen Bergungsarbeiten gesperrt. Hier zurzeit Stau bis Dreußig. A9 Richtung München zwischen Markt Schorgast und dem Dreieck Bayreuth-Kulmbach. Stau und stockender Verkehr an einer Baustelle. Hier mit einer Viertelstunde Verzögerung. A13 Richtung Berlin zwischen Radeburg und Thiendorf. 3 Kilometer Stau wegen Bauarbeiten. Auch hier dauert es eine Viertelstunde länger. Vorsicht auf der A14 Richtung Dresden. Zwischen Gröbers und dem Schkeuditzer Kreuz befindet sich eine ungesicherte Unfallstelle auf der linken Fahrspur. A14 Richtung Dresden zwischen Döbeln Nord und Nossen Nord. Stau nach einem Unfall und eine halbe Stunde Verzögerung. A36 Richtung Bernburg zwischen dem Dreieck Nordharz und Wernigerode Nord. 6 Kilometer Stau wegen Bauarbeiten und eine Viertelstunde Verzögerung. A72 Richtung Leipzig zwischen Stolberg Nord und dem Kreuz Chemnitz. 9 Kilometer Stau wegen Bauarbeiten und eine Stunde Verzögerung. Dadurch auch Stau auf der Nefestraße in Chemnitz. Und nach Unfällen sind gesperrt die B87 Richtung Leipzig zwischen Leisling und Weißenfels, die B90 zwischen den Abzweigen Sundremda und Nahwinden sowie im Landkreis Sächsische Schweiz-Osterzgebirge, die Straße zwischen Kotta und Berg Gieshübel. Soweit der MDR Verkehrsdienst, die Zeit 16.05 Uhr.
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7: Und hier am Mikrofon begrüßt Sie jetzt Christine Kielon. Ich wünsche Ihnen einen schönen Freitagnachmittag. Mutmaßliche Mitglieder der Hamas sollen von Deutschland aus Waffen besorgt haben. Jetzt wurden sie angeklagt. Der Vorwurf: Zum 2. Jahrestag des Überfalls auf Israel wollten sie Anschläge auf Juden verüben. Holger Schmidt informiert.
8: Es ist schon das 2. Mal in den vergangenen 2 Jahren, dass die Bundesanwaltschaft eine Terrorzelle der Hamas anklagt. Und diesmal sind es mit 7 Männern fast doppelt so viele wie im 1. Prozess am Kammergericht, der im März mit Verurteilungen endete. Die Ermittler gehen davon aus, dass die Männer einen Anschlag auf jüdische bzw. israelische Menschen in Deutschland geplant haben und dieser Anschlag im zeitlichen Umfeld des Jahrestages des Überfalls der Hamas auf Israel am 7. Oktober hätte stattfinden sollen. Für einen solchen Anschlag habe es bereits Planungen gegeben. Mehr als 1 Dutzend Schusswaffen und 700 Schuss Munition sollen die Männer besorgt haben.
7: Holger Schmidt berichtete aus Berlin. Der Bundestag hat die erste Beratung des Bundeshaushalts 2027 mit der Schlussdebatte beendet. Redner von CDU, CSU und SPD verteidigten den Entwurf als Investitionsprogramm für Wirtschaft, Infrastruktur und Sicherheit. AfD, Grüne und Linke kritisierten dagegen die hohe Verschuldung sowie die inhaltlichen Schwerpunkte des Etats. Dietrich Karlmeurer mit den Einzelheiten.
23: Nach Ansicht der schwarz-roten Koalition stärkt der Haushaltsentwurf Deutschlands Zukunftsfähigkeit. Haushaltspolitiker von CDU, CSU und SPD verwiesen in der Schlussrunde auf höhere Ausgaben für Infrastruktur, Digitalisierung, Forschung, Klimaschutz und Sicherheit. Sie seien die Grundlage für Wachstum und einen handlungsfähigen Staat. Die Opposition widersprach. Die AfD kritisierte die hohe Neuverschuldung. Außerdem bezweifelt sie, dass die geplanten Ausgaben Wachstum schaffen. Die Grünen warfen der Bundesregierung vor, Mittel umzuschichten zulasten von Klimaschutz und klimafreundlichen Investitionen. Und die Linke bemängelte Kürzungen bei sozialen Leistungen und die hohen Verteidigungsausgaben. Der von Bundesfinanzminister Klingbeil vorgelegte Finanzplan ist der größte Haushalt, über den der Bundestag je debattiert hat. Für das nächste Jahr sind Ausgaben von rund 555 Milliarden Euro veranschlagt. Die Neuverschuldung steigt einschließlich schuldenfinanzierter Sondertöpfe des Bundes auf mehr als 200 Milliarden Euro. Als nächstes berät der Haushaltsausschuss den Entwurf. Danach entscheidet der Bundestag in zweiter und dritter Lesung über das Haushaltsgesetz.
10: Die Koalition hat in der Schlussdebatte zum Haushalt den Investitionskurs verteidigt. Der Bericht von Dietrich Karl-Meurer war das. Nach der Landtagswahl in Sachsen-Anhalt wächst der Druck auf die Parteien, schnell eine neue Landesregierung zu bilden. Die Wirtschaft fordert klare Rahmenbedingungen, wie etwa verlässliche Ansprechpartner und politische Stabilität. Uli Wittstock dazu.
11: Noch ist unklar, wie eine neue Landesregierung politisch zusammengesetzt sein wird. Die Folgen der Wahl, die sind aber schon spürbar, sagt Michael Schmidt, Präsident vom Hotel- und Gaststättenverband Sachsen-Anhalt.
13: Also es gibt die ersten Stornierungen, es gibt die ersten Äußerungen, dass geplante Urlaube in Sachsen-Anhalt nicht stattfinden sollen, dass man woanders hinfährt. Ich denke, die Entrüstung zum Wahlergebnis zeigt eigentlich im Moment so ein bisschen das Spiegelbild der Gesellschaft.
11: Dass sich 5 Tage nach einer Wahl eine neue Landesregierung zusammengefunden hat, ist ja nicht zu erwarten. Dennoch befürchten Sachsen-Anhalts Unternehmer eine Hängepartie. In Leuna verschwinden ja gerade 400 Arbeitsplätze in einem Chemieunternehmen. Auch anderswo ist die Situation schwierig. Schnelles Handeln fordert deshalb Arbeitgeberpräsident Marco Langhoff.
14: Wenn es den Wahlgewinnern jetzt tatsächlich so wichtig ist. Wenn sie das Land so ernst nehmen, dann müssten sie jetzt schnell in Verantwortung gehen und sagen, so, wir wollen jetzt möglichst schnell auch an der Stelle aktiv werden und helfen.
11: Wichtig seien verlässliche Ansprechpartner in der Politik. Das fordert auch Michael Schmidt vom Hotel- und Gaststättenverband. Und er hat auch schon eine konkrete Forderung an die AfD.
13: Und ich denke, da wird sich die AfD auch dazu positionieren müssen, dass eine Zuwanderung in den Arbeitsmarkt zu sozialversicherungspflichtigen Jobs eigentlich nicht das Hindernis sein darf.
11: Nach der gescheiterten Intel-Ansiedlung sieht Arbeitgeberpräsident Langhoff nun die Parteien in der Pflicht, sich schnell zu einigen.
14: Grundsätzlich ist politische Stabilität eine Rahmenbedingung für Investitionen. Gibt es irgendwelche Förderungen, Unterstützungen, wie wird Infrastruktur angebunden und so weiter und so weiter. Nein, ist es notwendig, dass da schnell politisch klare Situationen sozusagen erstmal dargestellt wird. Die haben wir im Moment nicht.
11: Ideen wie etwa Neuwahlen seien da die völlig falschen Signale, so Langhoff.
10: Aus Sachsen-Anhalt war das der Bericht von Uli Wittstock. Die deutsche Wirtschaft, die wächst wieder, doch die Zahl der Firmeninsolvenzen verzeichnet einen bitteren Rekord. Besonders hart trifft es Verkehr, Gastgewerbe und Bau. Wie schaut die Börse auf diese schlechten Nachrichten? Dazu unser Kollege Robert Miene.
24: Es ist eine Statistik, die nachdenklich macht. Im ersten Halbjahr 2026 sind nach Angaben des Statistischen Bundesamtes so viele Firmen in die Pleite gerutscht wie seit 2013 nicht mehr. Konkret waren es 6,7% mehr als im Vorjahreszeitraum. Obwohl die deutsche Wirtschaft insgesamt zuletzt wieder Tritt gefasst hat, bleiben die Insolvenzzahlen damit hoch. Experten machen eine schleppende Binnenkonjunktur, hohe Kosten, besonders für Energie und Löhne, und zu viel Bürokratie für die Pleitewelle verantwortlich. Der jüngste Anstieg der gesamtwirtschaftlichen Leistung ist derweil primär auf die Konjunkturprogramme der Bundesregierung zurückzuführen, die mehr und mehr zum Tragen kommen, sind also überwiegend auf Pump finanziert. Was sich wiederum am Markt für Staatsanleihen bemerkbar macht. Die Staatsverschuldung steigt und die Investoren verlangen höhere Zinsen für das Geld, das sie dem Staat leihen. Die Rendite 10-jähriger Bundesanleihen ist zuletzt auf ein Mehrjahreshoch von 3,51% gestiegen. Auch der Aktienmarkt schwächelte zuletzt. Hohe Ölpreise und Inflationssorgen drücken auf die Stimmung. Seit Ende August hat der DAX schon über 1000 Punkte verloren. Erst gestern hat die EZB im Kampf gegen die Inflation auf die Bremse getreten und den Leitzins auf 2,5% erhöht. Heute stabilisiert sich der Leitindex zwar, steuert aber auf ein Wochenminus von rund 2% zu.
10: Von der Börse war das Robert Minde. Die AfD-Fraktion im Bundestag hat nach eigenen Angaben Strafanzeige gegen Bundeskanzler Friedrich Merz erstattet. Anlass ist demnach die Rede des Bundeskanzlers während der Haushaltsberatungen im Bundestag am Mittwoch. Benjamin Großkopf weiß mehr.
16: Merz hat die AfD im Bundestag scharf angegriffen, unter anderem für den in Wahlprogrammen und Reden immer wieder auftauchenden Begriff der Remigration. Das, so der Kanzler, sei nichts anderes als eine ethnische Säuberung nach Hautfarbe und Herkunft. Der Justiziar der AfD-Bundestagsfraktion Stefan Brandner spricht von haltlosen und widerwärtigen Äußerungen des Kanzlers und nennt es eine Unterstellung, dass die AfD sich dafür einsetze. Aus Brandners Sicht ist es eindeutig, dass die Justiz tätig werden müsse. Gestern Abend hob der Bundestag wiederum erneut die Immunität von Stefan Brandner selbst auf. Nach seinen Angaben geht es um den Vorwurf der Beleidigung bei einer Wahlkampfveranstaltung vor 3 Jahren. Zum Beispiel AfD-Chefin Alice Weidel fordert immer wieder millionenfache Remigration. Das Konzept dahinter sieht vor, Menschen mit Migrationshintergrund massenhaft auszuweisen. Welche das genau wären und wonach sich das definiert, darüber bleibt die Partei im Ungefähren. Laut Bundesamt für Verfassungsschutz läuft das Konzept hinaus auf die, Zitat, Schaffung ethnisch definierter Gesellschaften und damit die Ausweisung aller Volksfremden.
10: Die AfD hat Anzeige gegen Bundeskanzler Friedrich Merz erstattet. Der Bericht von Benjamin Großkopf.

0: 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Bei einem russischen Drohnenangriff wurde am Donnerstag ein Lager der Regensburger Hilfsorganisation Space Eye in Odessa getroffen. Wie die Hilfsorganisation mitteilt, sind dabei keine Menschen verletzt worden. Sebastian Großer berichtet.
1: Auf einem kurzen Video, das die Regensburger Hilfsorganisation Space Eye auf ihrem Instagram-Profil gepostet hat, sind mehrere brennende Gebäude zu sehen. Fotos zeigen die verkohlten Überreste danach. Laut Space Eye sind bei dem Angriff keine Menschen verletzt worden. Allerdings sind die in den Gebäuden gelagerten Hilfsgüter wie Lebensmittel und Medikamente verbrannt. Diese von Spenden finanzierten Lieferungen seien für die Versorgung armer Menschen vorgesehen gewesen. Vor allem für Binnenflüchtlinge, die aus anderen Teilen der Ukraine nach Odessa geflohen sind. Obwohl es sich um den dritten Angriff handelt, bei dem ein Depot mit Hilfsgütern zerstört wurde, will SpaceEye-Gründer Michael Buschheuer an den Lieferungen festhalten. Er kündigt an, dass der Verein die Anstrengungen für die Menschen in Odessa verdoppeln werde. Russland führe nicht nur einen Krieg gegen ein Land, sondern auch gegen unschuldige Zivilisten und Hilfsorganisationen, so Buschheuer.
0: Der Bericht von Sebastian Großer. MDR aktuell um 16.15 Uhr. Unser Top-Thema zur Stunde. Die Terroranschläge vom 11. September jähren sich heute zum 25. Mal. In New York City wird mit einer Gedenkfeier an die rund 3000 Todesopfer erinnert. Angehörige versammelten sich dazu am Ground Zero, also dem Ort, wo einst die Zwillingstürme standen. Weitere Meldungen mit Ralf Valensche.
2: Nach einer Morddrohung hat die ehemalige Präsidentin des Zentralrats der Juden, Charlotte Knobloch, die Teilnahme an einer Veranstaltung abgesagt. Einem Medienbericht zufolge hatte ein Mann im Englischen Garten in München die Drohungen entdeckt. Er habe die Polizei informiert. Die Gewaltandrohungen hätten im Zusammenhang mit dem Wahlsieg der AfD in Sachsen-Anhalt gestanden. In Suhl sind bei einer Ehrenamtsgala zahlreiche Menschen ausgezeichnet worden. Nach Angaben der Stadtverwaltung gehören dazu unter anderem Engagierte aus dem sozialen Bereich, aus Umwelt- und Naturschutz sowie Sport, Kultur und Tourismus. Auch ein Wanderwegewart wurde gewürdigt. In Zwickau ist ein Mann bei einer Messerattacke schwer verletzt worden. Wie die Polizei mitteilte, hatte sich das Opfer zunächst mit einem Unbekannten unterhalten. Der Unbekannte sei nach der Unterhaltung dem Opfer nachgegangen und habe ihn in den Rücken gestochen. Der mutmaßliche Täter sei auf der Flucht. Das Wetter: am Abend gebietsweise Wolken und von Nordwesten her einzelne Schauer, 15 bis 20 Grad. In der Nacht wechselnd bewölkt und vereinzelt etwas Regen, 13 bis 7 Grad. Morgen teils heiter, teils bewölkt und meist trocken, 20 bis 24 Grad. MDR aktuell Verkehrsdienst. Vorsicht auf der A2 Richtung Berlin. Zwischen Peine Ost und Braunschweig-Watenbüttel befindet sich eine ungesicherte Unfallstelle. A2 Richtung Berlin zwischen Marienborn-Helmstedt und Alsleben. 10 Kilometer Stau und stockender Verkehr. Hier dauert es eine Dreiviertelstunde länger. Vorsicht auf der A4 Frankfurt Richtung Dresden. Zwischen Weimar und Apolda befindet sich ebenfalls eine ungesicherte Unfallstelle. Die A9 Richtung Berlin ist zwischen Naumburg und Weißenfels wegen Bergungsarbeiten gesperrt. Hier zurzeit Stau bis Eisenberg. A13 Richtung Berlin zwischen Radeburg und Thiendorf. 3 Kilometer Stau wegen Bauarbeiten und eine Viertelstunde Verzögerung. A14 Richtung Dresden, zwischen Gröbers und dem Schkeuditzer Kreuz, 2 Kilometer Stau nach einem Unfall. A14 Richtung Dresden, zwischen Döbeln Nord und Nossen Nord, Stau an der geräumten Unfallstelle, hier noch eine Viertelstunde Verzögerung. A36 Richtung Bernburg, zwischen dem Dreieck Nordharz und Wernigerode Nord, 6 Kilometer Stau wegen Bauarbeiten und 20 Minuten Verzögerung. A72 Richtung Leipzig, zwischen Stolberg Nord und dem Kreuz Chemnitz, 9 Kilometer Stau wegen Bauarbeiten und eine halbe Stunde Verzögerung.

0: Konferenz über Finanzen und die Organisation der Verwaltung beraten. Denn der Landkreistag übt schon länger Kritik. Im Mai hatten die Landräte ein Positionspapier mit konkreten Forderungen an die Landesregierung vorgelegt. Da stellt sich jetzt nach der Wahl natürlich die Frage, wie es weitergeht. Wie hoch sind die Chancen, dass die Forderungen umgesetzt werden und was erwarten die Landkreise eigentlich von der neuen Landesregierung? Darüber habe ich mit der Hauptgeschäftsführerin des Landkreistags, Ariane Berger, gesprochen. Hallo Frau Berger.
1: Hallo.
0: Frau Berger, wie blicken denn die Landräte auf die Situation nach der Landtagswahl?
1: Die Situation in Sachsen-Anhalt ist, wenn man jetzt allein auf die finanziellen Ausgangsbedingungen, die ja die Grundbedingungen für jede Politikgestaltung sind, dramatisch. Das Land ist mit 24 Milliarden verschuldet und die Landkreise in Sachsen-Anhalt sind die verschuldetsten Landkreise in Deutschland, wenn man die Kassenkredite pro Einwohner rechnet. Also die Decke ist zu kurz, die Kassen sind leer, wir haben kein Geld, wir sind hochverschuldet und wir erwarten von jeder Landesregierung, egal welcher Couleur, dass dieses finanzielle Desaster, anders kann man es nicht nennen, klug angegangen wird. Alles muss getan werden, damit erstens natürlich die wirtschaftlichen Rahmenbedingungen in diesem Land stimmen und zweitens, dass Geld dann auch reicht, also die Ausgaben den Einnahmen angepasst werden.
0: Sie haben ja Ihre Forderungen an die künftige Landesregierung jetzt nochmal formuliert. Was fordern Sie da ganz konkret?
1: Also wenn das Geld reichen muss und die Kassen knapp sind, dann müssen wir in den Bereichen, in denen wir sparen können, alles tun, um Kostendisziplin, Ausgabendisziplin auch umzusetzen. Das betrifft ganz unterschiedliche Bereiche, die wir durchdekliniert haben, beschreiben in unseren Erwartungen. Das ist zum einen die Landesverwaltung selbst. Wir fordern seit Jahren eine sogenannte zweistufige Verwaltung. Damit meinen wir, dass zwischen Ministerium und Kreisverwaltung nicht noch zusätzliche Behörden gesetzt werden sollen, die uns als Landkreise zusätzlich kontrollieren, Berichte, Nachweise verlangen und Verfahren verzögern, Rechtsstreitigkeiten provozieren und eine Unmenge von Beamten beschäftigen, die wir hier in diesem Land nicht mehr bezahlen können. Das Gleiche gilt für den Riesenstrauß an Landesförderprogrammen. Wir brauchen diese Landesförderprogramme nicht, die sind höchst kleinteilig. Steuern politisch, was vor Ort investiert werden soll. Wir sagen dagegen, wir wissen ganz genau, wo vor Ort investiert werden muss. Gebt uns das Geld gebündelt, pauschal. Wir investieren das klug. Das machen wir beim Infrastruktursondervermögen des Bundes ja auch gerade sehr erfolgreich. Da sind wir Spitzenreiter, auch in Deutschland. Hier die Landkreise, die Kommunen in Sachsen-Anhalt können wie kaum ein anderes Bundesland vorweisen, dass diese Bundesinfrastrukturmittel auch sinnvoll verwendet werden.
0: Aber wie groß ist denn jetzt die Hoffnung tatsächlich, dass Sie damit Gehör finden werden bei der neuen Landesregierung?
1: Die Hoffnung ist dem Grunde nach immer die gleiche. Wir erwarten von jeder Landesregierung, dass wir gehört werden. Wir haben einen verfassungsrechtlichen Anspruch darauf, dass wir als Vertreter der Bürgerinnen und Bürger vor Ort die tatsächlichen organisatorischen, aber eben auch die finanziellen Bedingungen haben, um unsere Aufgaben wahrzunehmen. Das ist bislang nicht erfüllt worden. Deswegen haben wir auch eine Kommunalverfassungsbeschwerde beim Bundesverfassungsgericht gegen das Land angestrengt, schon vor 2 Jahren. Deswegen weisen wir seit Jahren auf die Reformbedarfe hin und wir erwarten mit Nachdruck von jeder neuen Landesregierung, dass diese Reformbedarfe ernsthaft angegangen werden.
0: Wie auch immer die neue Landesregierung dann aussehen wird, was wäre aus Ihrer Sicht, also aus Sicht der Landkreise, das, was als erstes angepackt werden müsste?
1: Tja, es wurde ja angekündigt oder wird angekündigt, dass als erstes ein Kassensturz kommt. Das ist auch völlig richtig. Wir können immer nur anmahnen, sich den Landeshaushalt und den Finanzausgleich, also das Geld, was wir hier in Sachsen-Anhalt für Staat und Kommunen zur Verfügung haben, genau anzusehen. Und dann muss man ehrlich die Frage beantworten, wie mit den knappen Mitteln, also wie man damit auskommen kann. Das ist eine Frage neben eben der besagten Wirtschaftsförderung. Da erwarten wir Mut und Tatkraft und Anschlussfähigkeit in alle Richtungen von jeder Landesregierung. Aber mit Blick auf die Ausgaben und Kostendisziplin erwarten wir kraftvolles Einsetzen für die Landesinteressen und auch die kommunalen Interessen. Und das geht eben

0: eben in dieser Bundesrepublik Deutschland immer nur auch mit dem Bund.
1: Das sagte Ariane Berger. Sie ist die Hauptgeschäftsführerin des Landkreistages Sachsen-Anhalt. Die Landräte, die stellen nämlich konkrete Forderungen an die neue Landesregierung. 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Es ist gleich 16.24 Uhr. Das 9-11-Memorial und Museum am Ground Zero, das gehört zu den meistbesuchten Gedenkstätten der Welt. Nur wenige wissen, was in einem streng abgeschirmten Raum im Untergeschoss des Museums aufbewahrt wird. Es sind die menschlichen Überreste von Opfern der Terroranschläge, oft nur Knochensplitter. Erst 60% der 9-11-Opfer konnten bislang identifiziert werden. Aus New York, Martin Ganselmeier.
2: Auch die meisten US-Bürger sind erstaunt, wenn sie erfahren, auch 25 Jahre nach den Anschlägen versuchen Gerichtsmediziner der Stadt New York, weitere Opfer mit Hilfe fortgeschrittener DNA-Technologie zu identifizieren. Es ist eine mühsame und extrem schwierige Arbeit im gerichtsmedizinischen Labor, sagt der stellvertretende Leiter der Gerichtsmedizin Mark Desire.
3: These remains went through every possible thing that could destroy DNA.
4: Die Überreste der Opfer waren allen möglichen Faktoren ausgesetzt, die ihre DNA zerstören können. Kerosin, Diesel, Schimmel, Bakterien, Sonne, Insekten, Hitze, Feuer. All das zerstört DNA, all das war da. Dies ist nicht nur die größte forensische Untersuchung in der US-Geschichte, sondern auch die schwierigste.
2: Knapp 22.000 menschliche Überreste wurden nach den Terroranschlägen geborgen und aufbewahrt. Nur etwa 60% der 9-11-Opfer konnten anhand von Körperteilen, Knochenfunden oder Zähnen klar identifiziert werden. Doch von fast 1.100 Opfern fehlt ein genetischer Nachweis. Für viele Angehörige ist dies besonders schmerzlich. Monika Eiken-Murphy wäre froh, wenn von ihrem Mann doch noch etwas gefunden würde.
5: I would be happy to know that something of him was found, because I didn't get an ID.
6: Ich habe keinen Ausweis von ihm, keinen Ehering. Ich habe nichts von ihm, nichts, gar nichts. Es ist immer noch unfassbar, dass er morgens zur Arbeit ging und nie zurückkam. Und ich habe nichts von ihm.
2: Doch dank fortgeschrittener DNA-Technologie gibt es auch für Monika und viele andere Opferangehörige Hoffnung. In den vergangenen Jahren konnten selbst kleinste Gewebespuren oder Knochensplitter eindeutig einem Opfer zugeordnet werden. So auch bei John Niven, der im Südturm ums Leben kam. Seine Frau Ellen gestand in einem Fernsehinterview, sie hatte sich schon damit abgefunden, dass nichts von ihrem Mann übrig geblieben war. Bis Ende 2025 zwei Polizeibeamte an ihrer Türe klingelten. Die Gerichtsmedizin in New York hatte nach mehr als 20 Jahren menschliche Überreste ihres Mannes identifiziert.
7: All this time they have been sifting through these remains and researching for over 20 years.
8: Die ganze Zeit haben sie die Überreste untersucht, mehr als 20 Jahre lang. Unglaublich. John war plötzlich wieder in unserem Leben. Dafür bin ich unglaublich dankbar.
7: Something I'm incredibly grateful for.
2: Es gibt jedoch auch Familien von 9-11-Opfern, die nicht informiert werden wollen, wenn nach so langer Zeit noch Überreste ihrer Liebsten identifiziert werden. Sie fürchten, dass mühsam verheilte Wunden wieder aufbrechen könnten. Monika Eiken-Murphy dagegen glaubt, dass ihr dies bei der Bewältigung ihrer Trauer helfen würde. Wenn auch etwas von ihrem Mann Michael gefunden wird, würde sie ihn trotzdem nicht auf einem Friedhof beerdigen.
6: Ich weiß, dass er hier ist und Frieden gefunden hat. Ich würde ihn auch hier lassen. Ich würde nicht woanders hingehen, um meinen Michael zu sehen.
1: Die Anschläge des 11. September jähren sich zum 25. Mal. In der ARD können Sie am Abend eine Extra-Ausgabe des Weltspiegels sehen und eine Dokumentation nach der Tagesschau. Und damit schauen wir auf das Wetter zusammen mit Renato Bodenburg im MDR-Wetterstudio. Machen wir das. Renato, es ist noch mal sonnig geworden. Ist es auch warm geworden an diesem Freitagnachmittag?
9: Also definitiv. Wir haben heute einen noch mal Sommertag gehabt mit 25 Grad. Ganz genau 25,6 Grad in Giersleben, in Sachsen-Anhalt. Und in Sachsen-Anhalt ist man eh schon an der Spitze mit den Temperaturen. Dort ist eher die Aufwärmung geglückt mit 23 Grad. Sind wir jetzt noch mit mehreren Werten mit 23 unterwegs. Ansonsten aber geht es jetzt so langsam zurück auf die Spanne von 15 bis 20 Grad. Ist auch noch angenehm für den Abend. Aber es gibt eben auch ein paar dichte Wolken. Und im Schatten ist es dann schon ein bisschen kühler. So vom Eichsfeld bis zur Altmark rauf nimmt die Bewölkung im Moment gerade immer noch ein bisschen weiter zu. Das zieht sich bis zum Elbhavelwinkel nach Sachsen-Anhalt in den Norden hinein auch. Und in dem Bereich der dichten Wolken gibt es dann auch ein paar Regentropfen, einzelne Schauer, die dort mit durchziehen.
1: Und wie wird dann das Wochenende aussehen?
9: Das wird zweigeteilt sein. Wir haben morgen einen Tag, der recht freundlich aussieht. Es kann im Laufe des Nachmittags ganz vereinzelt ein paar wenige Tropfen gerade so Richtung Norden geben. Aber ansonsten ist es doch oft heiter. Nachmittags zeitweise auch mal ein bisschen wolkiger, aber bleibt sonst weitgehend trocken. Die Temperaturen dann morgen bis 24 Grad. Aber der Sonntag, der sieht dann eher grau aus, gibt eine ganze Menge an Wolken und auch Regen, der immer wieder durchzieht.
1: Also morgen den Tag nutzen. Vielen Dank, Renate Bodenburg im MDR-Wetterstudio war das. Und damit schauen wir auf unsere Themen, die wir hier in der kommenden halben Stunde für Sie vorbereitet haben. Da geht es einmal um emiratische Investitionen. Wie attraktiv ist Deutschland eigentlich für solche Investoren? Da hören Sie gleich das Gespräch mit Samina Sultan vom Institut der Deutschen Wirtschaft Köln. Aber jetzt erstmal die Meldungen.
10: 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Um 16.30 Uhr mit Ralf Valencia. In New York hat 25 Jahre nach den Terroranschlägen vom 11. September die Gedenkfeier für die rund 3000 Todesopfer begonnen. Angehörige versammelten sich am Ground Zero, wo früher die Zwillingstürme standen. Sie verlesen die Namen der Getöteten. Es gibt mehrere Schweigeminuten. Auch Spitzenvertreter der NATO und der EU gedachten in Brüssel der Opfer. Am 11. September 2001 hatten Islamisten Flugzeuge in das World Trade Center und das Pentagon gesteuert. Eine vierte Maschine stürzte auf einem Feld ab. Der Thüringer Landtag soll am 7. Oktober über seine eigene Auflösung abstimmen. Das teilte die Landtagsverwaltung mit. Die Abstimmung wurde von der AfD-Fraktion beantragt. Sie begründet das mit dem jüngsten Zerfall der BSW-Fraktion. Für eine Auflösung des Landtags ist eine Zweidrittelmehrheit nötig. Andere Fraktionen lehnen den AfD-Antrag ab. Die Zahl der Gewaltvorfälle im deutschen Amateurfußball ist das dritte Jahr in Folge leicht gesunken. Wie der Deutsche Fußballbund mitteilte, wurden in der vergangenen Saison 5.450 Vorkommnisse gemeldet. Dazu zählten Bedrohungen und körperliche Übergriffe. Die Zahl der abgebrochenen Spiele stieg auf 842. Der DFB erklärte, die Zahlen zeigten ein ähnliches Bild wie im Vorjahr. Der Anstieg bei den Spielabbrüchen zeige, dass es keinen Anlass gebe, sich zufrieden zu geben. Der Chemiekonzern Evonik will seine Niederlassungen in Bitterfeld und Hamburg im kommenden Jahr schließen. Wie das Unternehmen in Frankfurt mitteilte, soll die Produktion an größeren Standorten konzentriert werden. In Bitterfeld sind davon 40 Mitarbeiter betroffen, in Hamburg 50. Für sie sollen zusammen mit Betriebsräten möglichst sozialverträgliche Lösungen gefunden werden. Evonik produziert in Bitterfeld Chlorsilane, die in der Chemie- und Halbleiterindustrie als wichtige Rohstoffe dienen. 1,5 Jahre nach einem tödlichen Zugunglück in Hamburg ist ein Lkw-Fahrer angeklagt worden. Er soll im Februar 2025 mit seinem Laster einen Bahnübergang blockiert haben. Die Staatsanwaltschaft erklärte, der Mann habe das Fahrzeug mehrfach rangiert und auf den Gleisen angehalten. Währenddessen hätten sich die Schranken gesenkt. Beim Zusammenprall von ICE und Laster starb ein Passagier, 12 Bahnreisende wurden verletzt. Der Bahn entstand ein Schaden von 3,5 Millionen Euro. Das waren die Nachrichten. Und nun zum Wetter mit den Temperaturen von 16 Uhr. In Attern wolkig bei 22 Grad. Dresden wolkig 18, Eisenach bedeckt 20, Erfurt wolkig 20, in Gardelegen bedeckt 21, Hoyerswerda bedeckt 19, Magdeburg stark bewölkt 23, Neuhaus am Rennweg wolkig 16, Oschatz wolkig 19, Plauen wolkig 21, Wernigerode bedeckt 20 und in Wittenberg 21 Grad. Die Vorhersage: Am Abend teilweise Wolken und in Sachsen-Anhalt von Westen her einzelne Schauer, 15 bis 20 Grad. In der Nacht wechselnd bewölkt und vereinzelt Regen, Tiefstwerte 13 bis 7 Grad. Morgen wechselnd bewölkt mit Aufheiterungen und meist trocken, Höchstwerte 20 bis 24 Grad. Am Sonntag zunehmend bewölkt, verbreitet Regen und leicht sinkende Temperatur. MDR aktuell Verkehrsdienst A2 Richtung Berlin. Zwischen Marienborn, Helmstedt und Alsleben 10 Kilometer Stau und stockender Verkehr. Hier dauert es eine Dreiviertelstunde länger. A4 Frankfurt Richtung Dresden. Zwischen Weimar und Apolda Stau nach einem Unfall, hier mit einer halben Stunde Verzögerung. Die A9 Richtung Berlin ist zwischen Naumburg und Weißenfels nicht mehr gesperrt. Zurzeit gibt es aber noch Stau. A13 Richtung Berlin zwischen Radeburg und Thiendorf 3 Kilometer Stau wegen Bauarbeiten mit einer Viertelstunde Verzögerung. A13 Richtung Dresden zwischen Freiwalde und Duben Stau nach einem Unfall und 20 Minuten Verzögerung. A14 Richtung Dresden zwischen Gröbers und dem Schkeuditzer Kreuz 2 Kilometer Stau nach einem Unfall, hier 10 Minuten Verzögerung. A14 Richtung Dresden zwischen Dübbel Nord und Nossen Nord Stau an der geräumten Unfallstelle. A36 Richtung Bernburg zwischen dem Dreieck Nordharz und Wernigerode Nord 6 Kilometer Stau wegen Bauarbeiten und eine Viertelstunde Verzögerung. A72 Richtung Leipzig zwischen Stolberg Nord und dem Kreuz Chemnitz 9 Kilometer Stau wegen Bauarbeiten und 20 Minuten Verzögerung, dadurch auch Stau auf der Nevestraße in Chemnitz. Und nach Unfällen sind gesperrt die B90 Stadt Ilm-Rudolstadt zwischen den Abzweigen Nahwinden und Sondremda, die B182 zwischen Belsau und Torgau sowie die Straße zwischen Kotta und Berggießübel. Soweit der MDR aktuell Verkehrsdienst, die Zeit 16.35 Uhr.
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1: Mit Christine Kilon einen schönen Freitagnachmittag. Die Vereinigten Arabischen Emirate wollen 40 Milliarden Euro in Deutschland investieren. Das wurde gestern im Rahmen des Staatsbesuchs von Präsident Scheich Mohammed bin Zayed Al Nahyan in Berlin verkündet. Bei dem Treffen wurden zahlreiche neue Vorhaben und Vereinbarungen verkündet in den Bereichen Sicherheit und Verteidigung. Aber es geht auch um Rechenzentren, Energie und Verkehr. So soll etwa die Airline Emirates künftig eine fünfte Stadt in Deutschland anfliegen dürfen. Ist Deutschland für ausländische Investoren also doch gar nicht so uninteressant? Die Zahlen legen das nahe. Nach einem Rückgang im vergangenen Jahr zeigten die zuletzt wieder nach oben. Darüber habe ich gesprochen mit Samina Sultan vom Institut der Deutschen Wirtschaft in Köln. Guten Tag, Frau Sultan.
12: Guten Tag.
1: Die Milliardeninvestitionen aus den Emiraten sorgen ja gerade für Schlagzeilen. Ist das ein Signal für einen neuen Investitionstrend in Deutschland?
12: Zumindest deutet das an, dass Deutschland eben doch noch sehr attraktiv ist, auch für ausländisches Kapital. Und es gibt natürlich da auch bestimmte Bereiche, in denen Deutschland besonders interessant ist. Sie haben es erwähnt, der Rüstungsbereich ist so ein Beispiel, weil hier eben auch viel staatliches Geld zum Beispiel lockt. Und das ist dann auch natürlich auch für ausländisches Kapital durchaus interessant.
1: Zuletzt waren ausländische Investitionen in Deutschland ja wieder angestiegen. Das zeigen die Zahlen Ihres Instituts. Wie viel Grund zur Zuversicht steckt darin tatsächlich?
12: Also in der Tat ist es so, wir haben uns mal angeschaut mit den Daten der Deutschen Bundesbank, wie sich die Direktinvestitionstransaktionen entwickelt haben. Und da sieht man, im Jahr 25 sind die gegenüber dem Jahr 24 um 50% angestiegen. Man muss immer berücksichtigen, bei diesen Direktinvestitionstransaktionen kann es einzelne Ausschläge nach unten und oben geben. Deswegen haben wir auch den Wert für das vergangene Jahr mit dem Mittelwert der Jahre 15 bis 24 verglichen. Und da bleibt dann immerhin noch ein Anstieg um fast 11%. Also da ist die Tendenz eben aufwärts gerichtet. Und das ist ja dann doch positiv. Aber natürlich haben wir auch einige Hausaufgaben zu tun am deutschen Standort. Darüber sollten diese leicht positive Tendenz dann doch nicht hinwegtäuschen.
1: Deutschland gilt ja international oft als teurer und bürokratischer Standort. Warum investieren Unternehmen trotzdem hier?
12: Zum einen sind es wirklich eben diese Schlüsselkompetenzen, die wir haben, wo wir eben Hidden Champions haben, die etwas können, was so im Ausland eben nicht möglich ist. Und ich glaube, das ist etwas, was den deutschen Standort immer noch attraktiv macht. Dann immer noch, trotz des PISA-Schocks, den wir ja gerade mal wieder erlebt haben, ist die Ausbildung in Deutschland eben etwas, was noch dazu führt, dass wir viele gute Fachkräfte haben. Das ist attraktiv. Die sind zwar teuer, aber gut qualifiziert. Dann ist es auch so, dass wir ein hohes Maß an Rechtssicherheit haben. Und das ist ja in diesen Zeiten nicht immer so selbstverständlich.
1: Wenn wir auf die Nachteile gucken, wo verliert Deutschland denn im internationalen Vergleich besonders an Attraktivität? Sind es die Energiepreise, die Bürokratie, die Arbeitskosten?
12: Ja, es sind alle drei Bereiche, die Sie ansprechen. Da fällt Deutschland eben hinten runter. Und auch im europäischen Vergleich schneiden wir bei vieler dieser Indikatoren eben schlecht ab. Und das sind eben alles Bereiche, auch bei den Steuern, wo wir eben nachbessern müssen.
1: Was müsste denn die Politik jetzt aus Ihrer Sicht konkret tun, damit ausländische Unternehmen dauerhaft noch stärker in Deutschland investieren wollen?
12: Ja, es sind eigentlich viele der Hausaufgaben, die ja ohnehin auf dem politischen Zettel stehen. Wir haben es angesprochen, die Arbeitskosten müssen reduziert werden, flexibler werden. Auch die steuerlichen Reformen, die sind anzugehen. Das sind alles Bereiche, da kann man dann auch für ausländisches Kapital interessanter werden, ebenso die Energiekosten. Also das sind alles Bereiche, aber darüber hinaus gilt es eben auch, die politische Verlässlichkeit weiterhin aufrechtzuerhalten. Und das sehen wir, ist ja auch nicht immer mehr so gegeben.
1: Wie wichtig sind denn diese ausländischen Investitionen für die deutsche Wirtschaft?
12: Ja, das kann man schon sagen, dass sie einen erheblichen Teil auch ausmachen an Investitionen, was eben hier fließt. Und es ist ja auch einfach ein Zeichen dafür, wie attraktiv ein Standort international ist. Und insofern hat es auch eine wichtige symbolische Wirkung.
1: Informationen waren das von Samina Sultan vom Institut der Deutschen Wirtschaft Köln. Auch fast eine Woche nach der Landtagswahl ist in Sachsen-Anhalt noch nicht klar, wie es weitergehen könnte. Nachdem es zunächst so aussah, als ob AfD und BSW aufeinander zugehen, wendet sich die Partei von Sarah Wagenknecht zunächst entsetzt wieder ab, nachdem AfD-Spitzenkandidat Siegmund öffentlich über Rüstungsprojekte nachdachte. Ist das alles mehr als das übliche Hin und Her nach einer Wahl? In unserem Politik-Podcast Wahlkreis Ost haben wir darüber mit dem Hallenser Politikwissenschaftler Christian Stecker gesprochen, der trotz allem mit einer AfD-geführten Regierung in Magdeburg rechnet.
13: Es ist ein dramatischer Moment der Klärung, der auch gründlich schiefgehen kann. Allein mir fällt nicht ein, wie wir, wenn wir uns demokratisch mit Volkssouveränität regieren wollen, wie wir ihnen entkommen. Also wir werden das jetzt wohl oder übel erfahren und entweder feststellen, dass diese Partei eben eine rechtsnationale Partei ist, die Interessen ihrer Wähler vertritt, oder dann doch eine Partei, wo die rechtsextremen Strömungen doch so stark sind, dass sie die Politik bestimmen. Wie gesagt, das wäre auch mein Vorwurf. Die AfD wäre ohne die Brandmauer in einer frühen Konfrontation bei einzelnen Themen niemals so stark geworden. Aber was ist die Alternative? Also die Alternative wäre eine autoritäre sozusagen Einschränkung dieser Demokratie, sozusagen Demokratieschutz durch Demokratieminderung. Und das ist eben auch mit Risiken behaftet. Demokratie ist Unsicherheit, und alles, was wir hier sagen, dafür gibt es keine irgendwie Gesetzmäßigkeiten, auf die wir uns ja berufen können. Jeder Pfad hat bestimmte Risiken, und ich plädiere eben für den Pfad der offenen Auseinandersetzung zwischen politisch Gleichen und dem Anerkenntnis dieser vielen unterschiedlichen Interessen, die es gibt und die irgendwie friedlich miteinander ausgehandelt werden müssen. Und bislang ist uns das alles, würde ich auch sagen, relativ gut gelungen.
1: Das sagt der Politikwissenschaftler Christian Stecker. 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
14: Damit gleich 16.42 Uhr, Maxi Bayer im Studio. Die SV Elversberg, die hat wirklich alles versucht und letztlich auch Erfolg gehabt. Aufstiegstrainer Vincent Wagner wird nun doch im ersten Aufeinandertreffen der Elversberger Bundesliga-Geschichte mit dem FC Bayern auf der Bank sitzen. Denn der zweite Einspruch der Saarländer gegen die Sperre des Cheftrainers war erfolgreich. Anne Hild.
15: Es handle sich um eine absolute Ausnahme, machte das Sportgericht des Deutschen Fußballbundes klar. Und die sei nur möglich, weil Martin Petersen, der Schiedsrichter der Partie in Gladbach, Fehler eingeräumt habe. Damit wird der Platzverweis gegen Wagner aufgehoben und die automatische Sperre entfällt. Wagner war bereits gelb verwarnt und hatte zu Beginn der Halbzeitpause in Gladbach den Platz betreten, um das Gespräch mit dem Schiedsrichter zu suchen. Hintergrund war eine Fehlentscheidung, die zu einem Gegentor für Elversberg geführt hatte. Petersen zeigte daraufhin die gelb-rote Karte, bezeichnete seine Reaktion nun aber als unangemessen. Sogar Verantwortliche des FC Bayern München hatten sich dafür ausgesprochen, dass Wagner am Sonntag an der Seitenlinie stehen darf, wenn die SVE auf den FCB trifft.
14: Wir bleiben aber erstmal am heutigen Tag, denn in der Fußballregionalliga Nordost startet Spieltag Nummer 8. Der FC Rot-Weiß Erfurt empfängt dabei am Abend Aufsteiger Eintracht Stahnsdorf. Die Thüringer sind ja in dieser Saison bislang ungeschlagen und stehen an der Tabellenspitze mit 17 Punkten. Genauso viele Zähler hat aber auch der Verfolger, der Chemnitzer FC. Die sind ebenfalls noch ungeschlagen und treffen heute bei der VSG Altglienicke auf einen durchaus anspruchsvollen Gegner. Philipp Weißkirch.
16: Zwickau, Halle, Aue, Lok Leipzig und Jena. Gegen diese namhaften Gegner hat der Chemnitzer FC zuletzt gespielt und ist trotzdem kein einziges Mal gestolpert. Bei den Himmelblauen steht weiterhin eine schwarze Null bei den Niederlagen. Und so soll es auch nach diesem Spieltag sein, sagt CFC-Trainer Benjamin Duda.
17: Das ist auf jeden Fall die Zielsetzung. Also im Mindestmaß wollen wir ungeschlagen bleiben. Und wenn es das am 8. Spieltag in der Endabrechnung gelingt, wäre das sicherlich ein Teilerfolg beim starken Gegner, wo wir auswärts ran müssen.
16: Nämlich bei der VSG Altklinike. Ein höchst ambitioniertes Team mit einem klasse Kader, viel individueller Qualität und Erfahrung. Am Ende der Saison soll der Aufstieg stehen. Doch aus den vergangenen beiden Ligapartien konnten die Berliner nur einen Punkt holen. Aber mit dem Gegner wollen sich die Chemnitzer, die mit nur 3 Gegentoren die beste Defensive stellen, sowieso nicht allzu intensiv beschäftigen. Mittelfeldmann Tom Baumgart.
18: In erster Linie kommt es auf uns an. Wir müssen unsere Leistung wieder auf den Platz bringen. Die Leistung, die wir jetzt auch in den ersten 7 Saisonspielen gezeigt haben. Dann können wir auf jeden Fall wieder um Punkte konkurrieren. Was dann der Gegner macht, das werden wir sehen, aber wir schon auf uns.
16: In Chemnitz hoffen sie auf 3 Punkte und auf einen Ausrutscher von Erfurt im Parallelspiel gegen Stahnsdorf. Vor 4 Monaten übrigens, Anfang Mai, zum Ausklang der vergangenen Spielzeit, konnte der CFC bei Altklinike mit 2:1 gewinnen.
14: Heute Abend gibt es aber auch wieder Bundesliga-Fußball. Den Auftakt des 3. Spieltages, den bestreitet der 1. FC Union Berlin zu Hause gegen Aufsteiger Schalke 04. Beide Teams konnten in dieser Spielzeit bislang einen Punkt sammeln und trotzdem sind die Gefühlswelten verschiedene. Schalke rang dem FC Bayern vergangenes Wochenende ein 0:0 ab. Union hingegen verlor 0:4 in Leverkusen. Und das sagt Unions Trainer Mauro Lustrinelli vor der heutigen Begegnung.
19: Für mich geht es darum, dass wir unsere Spielprinzipien auf Platz bringen. Das ist mir wichtig. Oder was haben wir vermisst? Letztes Spiel gegen Leverkusen. Wir könnten nicht unsere Spielweise auf Platz bringen und so. Für mich ist das wichtig, dass egal wie der Gegner ist, wichtig ist, dass wir schaffen, in jedem Moment unser Spiel auf Platz zu bringen. Und dann, ob Schalke oder Bayern ist, für mich ist nicht relevant.
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1: MDR aktuell um 16.45 Uhr. Unser wichtigstes Thema zur Stunde. Die Terroranschläge vom 11. September jähren sich heute zum 25. Mal. In New York City wird mit einer Gedenkfeier an die rund 3000 Todesopfer erinnert. Angehörige versammelten sich dazu am Ground Zero, also dem Ort, wo einst die Zwillingstürme standen. Weitere Meldungen mit Rio Takeda.
20: In den USA ist die Inflation weiter hoch. Wie das Arbeitsministerium mitteilte, lag sie im August bei 3,4%. Im Vergleich zum Vormonat erhöhte sich der Verbraucherpreisindex um 0,4 Punkte. Die US-Notenbank empfiehlt für die USA eine Teuerungsrate von maximal 2%. An den Hochschulen in Thüringen streben immer mehr Menschen einen Doktortitel an. Das geht aus Zahlen des Statistischen Landesamtes hervor. Demnach saßen Ende vergangenen Jahres fast 6.500 Menschen an ihren Doktorarbeiten. Im Jahr 2018 waren es gut 1.000 weniger. 2 in Nordrhein-Westfalen lebende Iraker müssen wegen ihrer früheren Mitgliedschaft bei der Terrororganisation IS in Haft. Das Oberlandesgericht Düsseldorf verurteilte die beiden Brüder zu Freiheitsstrafen von jeweils 4 Jahren. Es sprach die Männer schuldig, Mitglied einer terroristischen Vereinigung im Ausland gewesen zu sein. Das Wetter. Am Abend gebietsweise Wolken und von Nordwesten her einzelne Schauer, 15 bis 20 Grad. In der Nacht wechselnd bewölkt, vereinzelt Regen, 13 bis 7 Grad. Morgen teils heiter, teils bewölkt und überwiegend trocken, 20 bis 24 Grad. Der MDR aktuell Verkehrsdienst, A2 Richtung Berlin zwischen Marienborn-Helmstedt und Alsleben, 10 Kilometer Stau und stockend, mehr als 2 Stunden Verzögerung. Die A4 Frankfurt Richtung Dresden ist zwischen Weimar und Apolda nach Unfall gesperrt, zurzeit Stau. A4 Richtung Görlitz zwischen Görlitz und Grenzübergang Ludwigsdorf, Stau und Stocken plus 10 Minuten. A9 Richtung Berlin zwischen Dreußig und Weißenfels, Stau an der gehäuften Unfallstelle plus 20 Minuten. A13 Richtung Berlin zwischen Radeburg und Thiendorf, 3 Kilometer Stau wegen Bauarbeiten plus 10 Minuten. A13 Richtung Dresden zwischen Starkow und Duben, Stau nach Unfall, ebenfalls Verzögerung 30 Minuten. A14 Richtung Dresden zwischen Gröbers und Schkodelzer Kreuz, 2 Kilometer Stau nach Unfall plus 10 Minuten. A72 Richtung Leipzig zwischen Chemnitz Süd und Kreuz Chemnitz, 6 Kilometer Stau wegen Bauarbeiten. Nach Unfällen sind gesperrt die B90 Stadt Ilm-Rudolstadt zwischen den Abzweigen Nawinden und Sundremda, die B182 zwischen Welser und Torgau sowie die Straße zwischen Kotter und Bergkieshübel. Geblitzt wird auf der A9 Richtung Berlin am Schkodelzer Kreuz in der Überfahrt zur A14 Richtung Dresden. Soweit der MDR aktuell Verkehrsdienst, 16:48 Uhr.
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0: Boah, was für eine Woche. Es ist Freitag. Wir Landeskorrespondenten von MDR Aktuell schauen zurück auf die vergangenen Tage. Und wir, das sind in Erfurt.
21: Jan Breuer, hallo.
0: Und in Dresden.
21: Ja, Robin Hauptmann hier, hallo.
0: Und ich bin Dorin Jonas, Landeskorrespondentin für Sachsen-Anhalt, dem Land, in dem gerade gewählt wurde. Und ich muss sagen, ich bin jetzt ganz schön kaputt. Schalten früh um 6. Da muss ich gleich mal fragen, bevor wir aufs Ergebnis gucken, wie ist denn das bei euch, wenn ihr um 6 Uhr live schaltet? Wann steht denn ihr da auf? 5? 4? 3?
21: Die Frage ist, ist mir das Thema vorneweg bekannt? Dann versuche ich natürlich so viel wie möglich am Tag vorneweg vorzubereiten und dann nur, ja, um 5 aufzustehen, nochmal zu schauen, hat sich irgendwas über die letzten Nachtstunden entwickelt und dann, ja, möglichst kurz um 5 nochmal mich aufs neueste Update zu bringen. Aber sonst, ja, muss man auch mal um 4 raus.
0: Okay, ja.
22: Also ich würde auch nicht vor um 5 aufstehen. Also meistens sind es ja Themen, die uns sowieso schon auch am Vortag beschäftigt haben. Und insofern stehst du da ja eigentlich im Stoff drin. Wem sage ich das? Und insofern brauchst du ja dann so die große Vorbereitung nicht. Du guckst halt nochmal, ob es über Nacht irgendwelche aktuellen Entwicklungen gegeben hat. Aber dann.
0: Also ich muss sagen, als ich diese Woche das dritte Mal um 5 aufgestanden bin und vor allen Dingen Montag, das waren ja, ich glaube, ich habe nur 3 Stunden geschlafen oder so nach der Wahl, da war ich so platt diese Woche, wo ich denke so, meine Herren, ich möchte mal wieder normal. Aber das werden wir sobald nicht
22: haben. Du hast ja das wahrscheinlich in den nächsten 5 Jahren dann. Das haben wir ja dann auch, dass du nach der Wahl hast du dann noch so 2-3 Monate, wo es wirklich heiß hergeht und
0: absolut,
22: dann wird es plötzlich ruhiger. Ne? Und dann.
0: Oh, das weiß ich bei uns nicht. Wir haben ja so eine Konstellation, die ihr nicht habt.
21: Genau, die 3 Monate, das ist nur, wenn sich eine Regierung bildet. Ist das bei euch absehbar?
0: Naja, also die Mehrheitsverhältnisse sind schon klar, aber die AfD sagt ja immer, sie möchte allein regieren. Kann sie nicht, weil sie hat 39 Stimmen. Sie braucht 42 für die absolute Mehrheit. Jetzt heißt es, man will mit stabilen Mehrheiten regieren.
22: Wo sollen die denn herkommen?
0: Das ist die große Frage. Die stabile Mehrheit könnte das BSW liefern, aber die sagen offiziell eine Koalition wollen sie nicht. Sie eiern da ein bisschen rum.
21: Sie wollen ja noch nicht mal den Ministerpräsidenten mitwählen.
0: Naja, sie wollen den Ministerpräsidenten schon wählen, wenn es ein unabhängiger Ministerpräsident ist, denn das ist ja das, was das BSW gerne möchte. Aber dass die AfD und Ulrich Siegmund, der Spitzenkandidat, das Gesicht dieses Wahlkampfs auch, der sagt natürlich selber, er wolle Ministerpräsident werden. Ich habe ihn gestern nochmal gefragt, was er denn von dieser Idee eines unabhängigen Ministerpräsidenten hält. Ganz klar, wenig oder nichts. Und also wie die sich da einigen, das wird spannend.
22: Aber es ist ja dann nicht nur die Wahl des Ministerpräsidenten, sondern du hast ja dann auch eine Regierung, du hast ja dann eine Regierungskoalition, die dann auch Stimmen braucht im Landtag oder eine Mehrheit braucht im Landtag, die AfD dann ja wahrscheinlich nicht hätte.
0: Nö.
22: Also geht man dann als Minderheitsregierung in diese Legislatur oder was macht man denn jetzt?
0: Also das ist schwer vorstellbar. Also es heißt immer, man spricht gerade mit dem BSW. Es gab ja Einladungen an alle anderen Fraktionen und nur das BSW hat gesagt, ja, können wir machen, wir reden. Und dann ist ja immer noch die Erzählung davon, dass die AfD mit Abgeordneten anderer Parteien im Gespräch ist, dass die überlaufen können. Das ist halt die Frage einmal für die Ministerpräsidentenwahl, aber eigentlich müssten sie das ja generell tun für immer, damit man eigentlich wirklich mit einer eigenen Mehrheit regieren kann. Und wechselnde Mehrheiten, also wenn das die AfD dann macht, also dann frage ich mich halt schon, was da vorher versprochen worden ist. Ne?
21: Aber ich schätze ja mal, die Überläufer, die sucht ja die AfD wahrscheinlich eher beim BSW oder vielleicht bei der CDU. Für die CDU wäre das ja wahrscheinlich dann wirklich eine Bankrotterklärung. Also keiner wird mehr CDU wählen, wenn man weiß, die machen im Zweifelsfall den Abgang zur AfD. Oder wird das hingenommen?
0: Nein. Und ich kann es mir auch ehrlich gesagt gerade nicht vorstellen.
21: Aber sag doch mal, wie ist das denn mit den Fristen? Also bis wann muss sich der Landtag konstituiert haben in Magdeburg? Und gibt es auch eine Frist für die Wahl des Ministerpräsidenten, für die Ernennung von Ministern oder Ministerinnen? Oder könnte man sich theoretisch auch die nächsten 5 Jahre damit Zeit lassen?
0: Also es gibt die konstituierende Sitzung, die gibt es am 6. Oktober, das steht schon fest. Da wird der Landtagspräsident gewählt. Ganz anders sieht es mit dem Ministerpräsidenten und auch mit der Regierung aus. Bei uns in Sachsen-Anhalt gibt es nämlich keine Frist. Also man kann theoretisch so lange alles beim Alten behalten. Das ist aber kaum vorstellbar.
22: Aber hast du denn den Eindruck, dass es eventuell darauf hinausläuft, dass man handlungsunfähig wird im Landtag, weil die AfD hat nun mal keine Mehrheit im Landtag. Viele der Parteien, die vertreten sind, wollen nicht mit der AfD zusammenarbeiten, außer das BSW, obwohl die ja vorher auch immer gesagt haben, wir gehen in die Opposition. Was wird denn dann am Ende letztendlich? Kann es wirklich passieren, dass Sachsen-Anhalt vor Neuwahlen steht?
0: Für jetzt würde ich es noch nicht so als sehr wahrscheinlich halten. Ich glaube, dass die AfD und das BSW sich am Ende einigen werden, weil beide Interesse haben, an die Regierung zu kommen. Natürlich dann das Zünglein
22: an der BSW hat Interesse, an die Regierung zu kommen. Das hört man hier in Thüringen, aber
0: Moment,
22: mit einem sehr aufmerksamen
0: Ja, Ort. Ja. Ihr seid ja ganz anders als bei uns beim BSW. Also man will ja eigene Interessen durchbekommen seitens des BSW. Ja? Und dazu musst du natürlich theoretisch mit in die Regierung kommen. Du musst dich auf Sachen einigen. Ob das Ganze dann Koalition heißt, das ist ja noch völlig offen. Aber ich wollte gerade weiterreden und wollte auch nicht sagen, dass ich es für komplett ausgeschlossen halte, dass es irgendwann neue Wahlen gibt. Apropos, da stelle ich mir ja die Frage in Thüringen, wie heißt ihr jetzt eigentlich? Also und nicht ihr, sondern eure Regierung. Brombeere darf ich doch nicht mehr sagen, oder?
22: Also die Brombeere ist jetzt geplatzt und jetzt sucht man noch nach einer neuen Begrifflichkeit. Es ist auch ein bisschen schwierig, weil die neue Partei, die ja jetzt anstelle des BSW in diese Koalition eingetreten ist, ist ja Thüringen.gerecht. Haben auch schon ein neues Logo, das ist ein Ring um die Worte Thüringen gerecht in den Farben Blau und Orange. Also, tja, und wie man das bezeichnet, also ich glaube, die suchen noch nach dem passenden Synonym oder hoffen, dass irgendeiner eine zündende Idee hat. Was man aber auch noch sagen muss, ist, dass die Koalition jetzt rechnerisch in der Minderheit ist im Thüringer Landtag, denn nicht alle 15 ehemaligen BSW-Abgeordneten sind ja tatsächlich in diese neue Partei in Thüringen.gerecht gewechselt. Zwei sind geblieben im BSW und drei Abgeordnete haben nochmal eine eigene Partei gegründet. Deine Stimme zählt, auch die sitzen jetzt im Landtag. Und
3: man kommt gar nicht mehr hinterher.
22: Und man muss jetzt natürlich auch erstmal gucken, wer verortet sich denn zu welchem Lager. Also die BSWler haben schon gesagt, wir sehen uns eher in der Opposition. Deine Stimme zählt, hat sich noch nicht festgelegt. Aber Fakt ist also, die regierungstragenden Parteien, CDU, SPD und Thüringen gerecht, haben im Moment nicht mal eine de facto Mehrheit. De facto Mehrheit deshalb, weil man ja immer davon ausgeht, dass die Linke mit der AfD nicht gemeinsame Sache macht bei Abstimmungen, sondern immer anders stimmen wird. Und deshalb hat man immer gesagt, 44-44, das ehemalige PAD, das reicht uns, um Dinge durchzubringen, weil wir davon ausgehen, dass die Linke eben nicht mit der AfD zusammenstimmt.
0: Du hast mich vorhin nach Neuwahlen gefragt. Wie wahrscheinlich ist denn das bei euch?
22: Also Neuwahlen in Thüringen halte ich für sehr unwahrscheinlich. Erstens ist die Hürde recht hoch. Eine Zweidrittelmehrheit braucht es im Landtag, damit der Landtag sich auflöst und dann es zu Neuwahlen kommt. Und ein Interesse für Neuwahlen sehe ich bei den Landtagsfraktionen tatsächlich nur bei der AfD. Alle anderen, glaube ich, haben die Sorge, dass es dann entweder weiter bergab geht, CDU, SPD, oder dass sie gar nicht mehr in den Landtag kommen, Thüringen gerecht, deine Stimme zählt und auch das BSW. Und bei der Linken weiß man auch nicht so genau, wo geht's denn jetzt hin, denn die Umfragen sind mal so und ich glaube, man will eher bis 2029 versuchen, den Kahn rumzureißen mit Thüringen-orientierter Politik, die Leute davon zu überzeugen, dass es CDU, SPD, Thüringen gerecht auch können und dass sie die besseren Parteien wären für dieses Land.
0: So, und jetzt gucken wir aber erstmal nach Sachsen. Denn Robin, dich haben wir die ganze Zeit so ein bisschen rausgelassen.
22: Was gibt es denn eigentlich in Sachsen Neues? Ja. Da ist ganz viel passiert.
0: Erzähl.
22: Ganz spannend finde ich, so die sächsischen Zwischentöne möchte ich trotzdem nochmal ergänzen zu Sachsen-Anhalt. Ja. Da gab es nämlich dann auch mal die Frage, braucht es denn unsere Koalition hier im Freistaat noch, obwohl die ja eigentlich, man will ja zumindest sagen, eine geräuschlose Regierungsarbeit durchaus machen. Die Heimatunion, das ist eine kleine Gruppierung von, sag ich mal, sehr konservativen Kräften aus der CDU. Die haben doch auch jetzt mal in eine Frage gestellt, lasst uns doch auch mal eine Minderheitskoalition pur machen. Also das heißt, die SPD wird rausgeschmissen, die CDU macht alleine Minderheitskoalition und dann suchen wir uns auch einen Mehrheitsbeschaffer als einzelne Partei.
3: Aber wie viele Stimmen wären denn das denn?
22: Na, das sind die SPD hat jetzt 10 Stimmen, die sie mit in diese Minderheitskoalition bringt.
0: Dann sind es ja 20 weniger.
22: Deswegen war ja auch immer die Überlegung, wir brauchen eben die SPD schon, damit auch die Schwelle deutlich kleiner ist für eine Mehrheit. Und das Interessante ist ja auch, da gab es sofort auch Widerworte. Innenminister Schuster hat da zum Beispiel gesagt, er kann natürlich die Intention nachvollziehen, aber das, was es am Ende bedeutet, ist faktisch Stillstand, weil keine andere Partei wird dann Zugeständnisse machen und wird sagen, wir unterstützen eine 1-zu-1-Politik der CDU. Wir wollen immer irgendwelche Gegenzugeständnisse haben und dementsprechend hat man dann keine CDU-Purpolitik. Das Einzige, was man hat, ist Stillstand. Und das wäre deutlich schlechter als das, was man jetzt hat, wenn man mit BSW oder mit Grünen und Linken dann eine gemeinsame Politik.
0: Also wir haben viel ventiliert über Konstellationen, was möglich ist, was vielleicht kritisch ist. Das war's für heute und jetzt ein sonniges und bitte wenig aufgeregtes Wochenende für Sie. Ich sage Tschüss nach Dresden zu Robin Hartmann.
22: Danke und ich wünsche mir, dass ein bisschen Sonne auch bei uns ankommt. Es sieht ziemlich grau aus.
0: Bestimmt. Und Tschüss nach Thüringen zu Jan Breuer.
22: Tschüss, Soren. Und hier, ich kann sagen, in Erfurt scheint die Sonne gerade, also kommen Sie ruhig alle nach Thüringen.
0: Oh, Sachsen-Anhalt ist auch gut versorgt mit der Sonne. Ich bin Doreen Jonas und sage Tschüss für heute, auf bald.
1: Schauen wir auf die Sonne und zwar im MDR Wetterstudio mit Renato Bodenburg. Mhm. Hier in Leipzig scheint sie auch.
4: Ja, und wenn wir gerade nochmal Sachsen aufgreifen, da gibt es im Grunde genommen den meisten Sonnenschein. Nur die Bergregionen, die sind ein bisschen grauer, zum Teil so in der Sächsischen Schweiz sieht es stark bewölkt aus. Und ansonsten haben wir in Thüringen, ausgehend vom Eichsfeld über das Thüringer Becken bis zur Altmark rauf nach Sachsen-Anhalt, die meisten dichten Wolken. Und in dem Bereich können da auch immer mal ein paar Tropfen mit rausfallen. Aber ansonsten haben alle drei Bundesländer auch noch etwas Sonne. Und damit Temperaturen bis 22 Grad im Sonnenschein und sonst geht's runter bis auf 15.
1: Wie wird denn der Abend?
4: Der bleibt im Grunde genommen sehr freundlich, bis auf die einzelnen Schauer, die wir eben in der Westhälfte mal mit durchziehen haben. Das sind aber auch nur kleinere Schauer. In der Nacht kommt da noch mal ein bisschen was mit dazu. Ansonsten bleibt's ruhig. In der Nacht dann Werte zwischen 13 und 7 Grad. Morgen eigentlich ein ganz freundlicher Tag. Es ist heiter, zeitweise gibt's aber auch mal ein paar Wolken. Bleibt weitgehend trocken, aber nicht mehr so warm. Morgen bis 24 Grad. So.
1: Vielen Dank, Renate Bodenburg im MDR Wetterstudio. Gleich nach 5 geht es bei uns unter anderem um den 25. Jahrestag von 9/11. Das Gedenken in New York und Washington schauen wir uns etwas genauer an. Und in Italien kämpfen Mütter gegen zu lange Sommerferien. Auch das ein Thema nach den Nachrichten.
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20: Um 17 Uhr mit Rio Takeda. In New York wird zur Stunde der Opfer der Anschläge vom 11. September vor 25 Jahren gedacht. An dem Platz, an dem früher das World Trade Center stand, findet die zentrale Gedenkfeier statt. Dabei werden die Namen der fast 3000 Todesopfer verlesen. Es gab mehrere Schweigeminuten. Erstmals wird ausdrücklich auch der Menschen gedacht, die an den Spätfolgen gestorben sind. Viele von ihnen waren nach dem Einsturz der Zwillingstürme giftigen Staubwolken ausgesetzt. Nach der Landtagswahl in Sachsen-Anhalt haben die Landräte von einer neuen Regierung neue Rahmenbedingungen für Investitionen gefordert. Die Geschäftsführerin des Landkreistages, Ariane Berger, sagte dem MDR, statt kleinteiliger Förderprogramme solle das Land den Kreisen das Geld direkt geben. Vor Ort wisse man am besten, wo investiert werden müsse. Zudem brauche es eine deutlich schlankere Landesverwaltung, um Bürokratie zu verringern und Kosten zu sparen. Zwischen Ministerien und Kreisverwaltung brauche es keine zusätzlichen Behörden. Der Politikprofessor Christian Stecker hält die Brandmauer für gescheitert. Stecker sagte dem MDR, die Wahl in Sachsen-Anhalt sei auch eine Abstimmung über den Umgang mit der AfD gewesen. Ganz offensichtlich habe ein Großteil der Wähler gegen die Abgrenzung gestimmt. Stecker betonte, ohne die Brandmauer wäre die AfD wohl niemals so stark geworden. Nun brauche es neue Strategien im Umgang mit der Partei. Das US-Unternehmen Anthropic hat den Missbrauch seiner künstlichen Intelligenz für die Entwicklung von Waffen und Biowaffen gestoppt. Wie der Tech-Konzern mitteilte, blockierten die Entwickler verdächtige Anfragen beim Chatbot Claude. Darunter fielen Anleitungen für gefährliche Viren sowie der Versuch von Akteuren aus dem Jemen, eine ballistische Rakete zu entwickeln. Vorgestern hatten Anthropic und Konkurrent OpenAI den US-Kongress aufgefordert, verbindliche Regeln für KI-Anwendungen zu verabschieden. Die Trinkwasserversorgung in Sachsen-Anhalt wird ausgebaut. Wie das Landesverwaltungsamt mitteilte, fließen EU-Fördergelder in Höhe von 83 Millionen Euro in 5 Großprojekte. Unter anderem wird das Wasserwerk Wienrode im Harz erweitert und ein Reservewasserwerk bei Halle reaktiviert. Laut Behörde steigt dadurch die tägliche Trinkwasserkapazität um 58.000 Kubikmeter. Grund für den Ausbau sei der zunehmende Wasserbedarf durch Trockenheit und Klimawandel. Das waren die Nachrichten. Das Wetter mit den Temperaturen von 17 Uhr. Brocken bedeckt 11 Grad, Chemnitz leicht bewölkt 19, Dresden wolkig 18, Eisenach bedeckt 20, Erfurt wolkig 20 Grad, Fichtelberg stark bewölkt 13, Gera leicht bewölkt 21, Görlitz wolkig 18 Grad, Halle melde 22, Leipzig wolkig 21, Magdeburg stark bewölkt 22 und Meiningen wolkig 20 Grad. Am Abend teilweise Wolken und in Sachsen-Anhalt von Westen her einzelne Regenschauer, 15 bis 20 Grad. In der Nacht unterschiedlich bewölkt, vereinzelt Regen, Tiefstwerte 13 bis 7 Grad. Morgen wechselnd bewölkt mit Aufheiterungen und selten etwas Regen, Höchstwerte 20 bis 24 Grad. MDR Verkehrsdienst, A2 Richtung Berlin, zwischen Peine-Ost und Braunschweig-Wartenbüttel, 7 Kilometer nach Stau nach einem Unfall, eine Stunde länger. A2 Richtung Berlin zwischen Marienborn-Helmstedt und Alsleben, 10 Kilometer Stau und stockend, mehr als 2 Stunden Verzögerung. Die A4 Frankfurt Richtung Dresden ist zwischen Weimar und Apolda nicht mehr gesperrt, zurzeit aber noch Stau. A4 Richtung Frankfurt in der Erfurt-West Behinderung nach Unfall. A9 Richtung München zwischen Marktschaugas und Dreieck Bayreuth-Kulmbach stockender Verkehr an einer Baustelle, 15 Minuten länger. A13 Richtung Dresden zwischen Starkow und Duben, Stau nach Unfall plus 30 Minuten. A14 Richtung Dresden zwischen Kreuz Bernburg und Plötzgau, brennender PKW, bitte eine Rettungsgasse bilden. A14 Richtung Dresden zwischen Gröbers und Schkeuditzer Kreuz, 2 Kilometer Stau nach Unfall plus 10 Minuten. Und nach Unfällen sind gesperrt die B182 zwischen Welser und Torgau sowie die Straße zwischen Kotter und Bergisch-Hübel. Geblitzt wird auf der A9 Richtung Berlin am Schkeuditzer Kreuz in der Überfahrt zur A14 Richtung Dresden. Soweit der MDR Verkehrsdienst. Die Zeit 17.04 Uhr.
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1: Mit Christine Kielon einen schönen Nachmittag wünsche ich Ihnen. Mit Schweigeminuten, Glockenschlägen und Lichtinstallationen haben die USA 25 Jahre nach den Terroranschlägen vom 11. September 2001 der Opfer gedacht. Im Zentrum der Gedenkveranstaltungen standen erneut die Orte, die damals angegriffen wurden. Das World Trade Center in New York und das Pentagon bei Washington sowie ein Feld im US-Bundesstaat Pennsylvania, auf das ein Flugzeug abgestürzt war. Aus New York berichtet Samuel Jakisch.
5: 2983 Namen werden an diesem Freitag am 9/11 Memorial Plaza in New York City verlesen. Es sind die Opfer der Einschläge und Einstürze beider Türme am World Trade Center vom 11. September 2001. Es sind die 184 Menschen, die beim Angriff auf das Pentagon in Washington D.C. sterben und es sind die Fluggäste des von islamistischen Terroristen entführten Fluges United Airlines 93, der an diesem Tag in Pennsylvania abstürzt. Zu den Ehrengästen beim Gedenken in Manhattan gehören die ehemaligen US-Präsidenten Bush, Obama und Biden. Auch der amtierende Vizepräsident J.D. Vance ist anwesend. Politische Reden sind in New York City aus Respekt vor den Angehörigen und Opfern nicht erwünscht. Erstmals gibt es in New York auch eine eigene Schweigeminute für tausende Feuerwehrleute, Einsatzkräfte, Helfer und Bauarbeiter, die nach ihrer Arbeit in den Trümmern von 9/11 erkrankt und gestorben sind. Zahlreiche Fälle von Krebs- und Atemwegserkrankungen sind auf ihren Einsatz am schadstoffbelasteten Ground Zero zurückzuführen. Erst Anfang dieser Woche veröffentlichte die Stadt New York neue Unterlagen zur verheerenden Luftqualität damals direkt nach den Anschlägen. In der US-Hauptstadt Washington D.C. erinnerten am Freitag US-Präsident Donald Trump und Verteidigungsminister Pete Hegseth am Pentagon an die Ereignisse vom 11. September 2001. In seiner Rede forderte Trump die USA auf, auch heute Stärke zu zeigen. Trump zog dabei auch Parallelen zum heutigen Krieg der USA gegen die Islamische Republik Iran.
1: Aus den USA berichtete Samuel Jakisch. Der Bundestag hat die erste Beratung des Bundeshaushalts 2027 mit der Schlussdebatte beendet. Redner von CDU, CSU und SPD verteidigten den Entwurf als Investitionsprogramm für Wirtschaft, Infrastruktur und Sicherheit. AfD, Grüne und Linke kritisierten dagegen die hohe Verschuldung sowie die inhaltlichen Schwerpunkte des Etats. Dietrich Karl-Meurer aus Berlin.
7: Nach Ansicht der schwarz-roten Koalition stärkt der Haushaltsentwurf Deutschlands Zukunftsfähigkeit. Haushaltspolitiker von CDU, CSU und SPD verwiesen in der Schlussrunde auf höhere Ausgaben für Infrastruktur, Digitalisierung, Forschung, Klimaschutz und Sicherheit. Sie seien die Grundlage für Wachstum und einen handlungsfähigen Staat. Die Opposition widersprach. Die AfD kritisierte die hohe Neuverschuldung. Außerdem bezweifelt sie, dass die geplanten Ausgaben Wachstum schaffen. Die Grünen warfen der Bundesregierung vor, Mittel umzuschichten zulasten von Klimaschutz und klimafreundlichen Investitionen. Und die Linke bemängelte Kürzungen bei sozialen Leistungen und die hohen Verteidigungsausgaben. Der von Bundesfinanzminister Klingbeil vorgelegte Finanzplan ist der größte Haushalt, über den der Bundestag je debattiert hat. Für das nächste Jahr sind Ausgaben von rund 555 Milliarden Euro veranschlagt. Die Neuverschuldung steigt einschließlich schuldenfinanzierter Sondertöpfe des Bundes auf mehr als 200 Milliarden Euro. Als nächstes berät der Haushaltsausschuss den Entwurf. Danach entscheidet der Bundestag in zweiter und dritter Lesung über das Haushaltsgesetz.
1: Dietrich Karl Meurer informierte. Es ist ein schwerer Schlag für die knapp 650 Beschäftigten des Pharmakonzerns GlaxoSmithKline in Dresden. Das Unternehmen hat gestern angekündigt, das Dresdner Werk schließen zu wollen. Diese Ankündigung reiht sich in viele weitere negative Meldungen aus der Wirtschaft. Es ist klar, die Unternehmen in Sachsen stehen unter Druck. Beschäftigte machen sich Sorgen um ihre Arbeitsplätze. Vor diesem Hintergrund haben das Wirtschaftsministerium, die Gewerkschaften und Vertreter der sächsischen Wirtschaft ein gemeinsames Zielbild für wirtschaftliches Wachstum erarbeitet. Daniela Karls berichtet.
2: Oft vertreten Gewerkschaften und Arbeitgeber gegenteilige Positionen. Doch angesichts von 19.000 Industriearbeitsplätzen, die Sachsen allein in den vergangenen 3 Jahren verloren habe, müsse man gemeinsam an der wirtschaftlichen Zukunft Sachsens arbeiten, betont Daniela Kolbe, Vorsitzende des Deutschen Gewerkschaftsbundes in Sachsen.
6: Wir ringen normalerweise darum, wer welchen Stück vom Kuchen bekommt und streiten uns da. Aber wir sind uns eben richtig einig, dass der Kuchen, der muss ordentlich sein und der muss auch in Zukunft noch da sein. Und darum geht es, genau dieses Zeichen zu setzen. Die Lage ist ernst. Die Weichen für die Zukunft dieses Landes werden jetzt gestellt. Und das können wir eigentlich nur zusammen machen.
2: 3-mal haben sich Vertreter von Wirtschaft, Politik und Gewerkschaften innerhalb eines Jahres zum sogenannten Spitzengespräch zur Lage der sächsischen Wirtschaft getroffen. Herausgekommen ist ein gemeinsames Zielbild für das Jahr 2040. Es gehe nicht um kurzfristige Maßnahmen, sondern darum aufzuzeigen, wie Sachsen sich wirtschaftlich positiv entwickeln könne, so Wirtschaftsminister Dirk Panther.
8: Das ist wichtig, dass wir gemeinsam Leitplanken und Ziele formulieren. Bin da ganz, ganz fest von überzeugt. Und insofern ist auch der Wert eines solchen Kompromisses, der hier vorliegt, gar nicht hoch genug einzuschätzen.
2: Auf 25 Seiten sind die Ergebnisse der Spitzengespräche zusammengefasst. Wie können Fördermittel so eingesetzt werden, dass sie die Transformation der Wirtschaft unterstützen? Oder wie können wir uns lebenslang weiterbilden? Viele Stichpunkte gibt es zu diesen und anderen Fragen. Auch der Präsident der Vereinigung der sächsischen Wirtschaft, Jörg Brückner, unterstützt den gemeinsamen Kurs, räumt allerdings Folgendes ein.
23: Mit diesem Zielbild haben wir natürlich noch keinen Arbeitsplatz geschaffen. Und wir haben also auch nicht die Patentlösung. Aber trotzdem wissen wir jetzt, wo wir gemeinsam unseren Weg gehen müssen, wo wir anpacken müssen.
2: Und ganz selbstbewusst setzen sich die Gesprächspartner ein ambitioniertes Ziel. Bis 2040 soll Sachsen bei der wirtschaftlichen Dynamik zur Spitzengruppe der Länder gehören. Daran orientiere man sich nun anhand der vereinbarten Leitplanken, hieß es heute in Dresden.
1: Daniela Karls berichtete aus Sachsen, aber in ganz Deutschland sind immer mehr Firmen pleite. Die Zahl der Unternehmensinsolvenzen stieg im ersten Halbjahr des Jahres auf den höchsten Stand seit 13 Jahren. Das hat heute das Statistische Bundesamt in Wiesbaden mitgeteilt. Roman Warschauer berichtet.
24: In den ersten 6 Monaten dieses Jahres wurden über 12.800 Insolvenzen registriert. Das sind 6,7% mehr als im Vorjahreszeitraum. Einen höheren Wert gab es zuletzt im ersten Halbjahr 2013. Damals waren es mehr als 13.000 Insolvenzen. Besonders häufig betroffen waren zuletzt Unternehmen aus dem Verkehrsbereich und der Lagerhaltung, gefolgt von der Gastronomie und Hotellerie sowie aus dem Baubereich. Nach Angaben der Statistikbehörde standen hinter den gemeldeten Insolvenzen Forderungen von Gläubigern von insgesamt rund 18,5 Milliarden Euro. Das waren rund 10 Milliarden Euro weniger als im Vorjahreszeitraum. Das erklärt sich dadurch, dass in diesem Halbjahr weniger große Unternehmen Insolvenz angemeldet haben. Zugelegt hat im ersten Halbjahr auch die Zahl der Verbraucherinsolvenzen. Diese legte gegenüber dem Vorjahr um 2,4% auf fast 39.000 zu.
1: Soweit Roman Warschauer. Blicken wir in den Jemen. Die mit Iran verbündete Houthi-Miliz ist am Roten Meer weiter vorgerückt. Laut jemenitischen Regierungsquellen eroberte sie auch eine strategisch wichtige Insel in der Meerenge Bab al-Mandab am Roten Meer. Moritz Behrendt berichtet.
9: Niemand hat die Absicht, eine Blockade zu errichten. Am Nachmittag versuchte ein Mitglied des Politbüros der jemenitischen Houthi zu beschwichtigen. In einem schriftlichen Statement heißt es, es gebe keine Bestrebungen, den internationalen Schiffsverkehr im Roten Meer einzuschränken. Mit einer Ausnahme, wie der Informationsminister der Houthi im Gespräch mit der ARD sagte. Die Durchfahrt ist frei für die internationale Schifffahrt, aber verboten für saudische Schiffe. In den letzten Tagen und Stunden war die schiitische Miliz immer weiter vorgerückt entlang der Küste des Roten Meers. Erst nahmen sie die Stadt Mokka ein, heute ein eher trostloses Hafenörtchen, früher ein wichtiger Handelsplatz für Kaffee und auch Namensgeber für das, was viele türkischen Kaffee nennen. Danach folgte die Einnahme der Stadt Duhab und auch der Insel Mayun. Damit kontrollieren die mit dem Iran verbündeten Houthi weitgehend die jemenitische Seite der Meerenge Bab al-Mandab. Die Houthi behaupten, ihr Vormarsch sei nur eine Antwort auf saudische Luftangriffe. Ein Vertreter der mit Saudi-Arabien verbündeten international anerkannten Regierung Jemens weist diese Darstellung zurück. Von einer Eskalation durch die terroristische Houthi-Miliz sprach er in einer Sondersitzung des UN-Sicherheitsrates. Sie richtet sich nicht nur gegen das jemenitische Volk und seine staatlichen Institutionen, sondern auch gegen Nachbarstaaten, Zivilisten und die Sicherheit des internationalen Handels. Ähnlich wie die Straße von Hormus im Persischen Golf hat auch die Meerenge Bab al-Mandab große Bedeutung für den Welthandel. Gerrit Kurz von der Berliner Stiftung Wissenschaft und Politik benennt jedoch auch einen Unterschied.
10: Wir sehen ja bislang keine physische Blockade vom Bab al-Mandab. Ja, also das ist schon anders als bei der Straße von Hormus und es geht jetzt ja nur bisher um saudische Schiffe.
9: Aber da Saudi-Arabien im internationalen Handel nicht irgendwer ist, sind mögliche Folgen enorm.
10: Ist natürlich schlecht für Saudi-Arabien und die saudischen Ölexporte. Und es wirkt sich dann eben auch insgesamt auf den globalen Ölpreis aus.
9: Weil die Straße von Hormus im Persischen Golf weitgehend blockiert ist, exportiert Saudi-Arabien inzwischen einen Großteil seines Erdöls über das Rote Meer. Die Durchfahrt durch das Bab al-Mandab ist zentral für den Transport nach Ostasien. China, Indien, Japan und Südkorea sind weltweit die wichtigsten Abnehmer von saudischem Öl. Der Preis für Rohöl steigt aber nicht nur für die Importeure in Asien, sondern weltweit. Auch in Europa, auch in den USA. Damit erfüllen die Aktionen der Houthi auch das Kalkül ihres wichtigsten Verbündeten, des Regimes in Teheran. Ein Berater des obersten iranischen Führers gratulierte den Houthi zu einem überwältigenden Sieg. Neben propagandistischen und ökonomischen Erwägungen haben die Kämpfe für die Menschen im Jemen ganz reale Folgen. Nach Angaben der Internationalen Organisation für Migration mussten allein in der letzten Woche mehr als 46.000 Menschen vor den Kämpfen fliehen. Die Zahl steige stündlich.
1: Moritz Behrendt berichtete. MDR aktuell um 17.15 Uhr. Unser Topthema zur Stunde, die Terroranschläge vom 11. September, die jähren sich heute zum 25. Mal. In New York City wird deshalb mit einer Gedenkfeier an die rund 3.000 Todesopfer erinnert. Angehörige versammelten sich dazu am Ground Zero, also dem Ort, wo einst die Türme standen.
12: Nach einer Morddrohung hat die ehemalige Präsidentin des Zentralrats der Juden, Charlotte Knobloch, die Teilnahme an einer Veranstaltung abgesagt. Einem Medienbericht zufolge hatte ein Mann im Englischen Garten in München die Drohungen entdeckt. Er habe die Polizei informiert. Die Gewaltandrohungen hätten im Zusammenhang mit dem Wahlsieg der AfD in Sachsen-Anhalt gestanden. In Zwickau ist ein Mann bei einer Messerattacke schwer verletzt worden. Wie die Polizei mitteilte, hatte sich das Opfer zunächst mit einem Unbekannten unterhalten. Dieser sei danach dem Opfer nachgegangen und habe ihm in den Rücken gestochen. Der mutmaßliche Täter sei auf der Flucht. Die italienische Feministin und Politikerin Emma Bonino ist tot. Wie die von ihr gegründete Kleinpartei Mehr Europa auf Facebook mitteilte, starb Bonino im Alter von 78 Jahren. Sie kämpfte unter anderem für das Recht auf Scheidung und Abtreibung. Bonino war Außenministerin und EU-Kommissarin. Das Wetter: am Abend gebietsweise Wolken und von Nordwesten her einzelne Schauer, 15 bis 20 Grad. In der Nacht wechselnd bewölkt, vereinzelt Regen, 13 bis 7 Grad. Morgen teils heiter, teils bewölkt und überwiegend trocken, 20 bis 24 Grad.
20: MDR aktuell Verkehrsdienst. A2 Richtung Berlin zwischen Peine Ost und Braunschweig-Watenbüttel. 7 Kilometer Stau nach Unfall. 1 Stunde 15 Minuten länger. A2 Richtung Berlin zwischen Marienborn-Helmstedt und Alsleben. 10 Kilometer Stau stockend. 1 Stunde länger. Die A4 Frankfurt Richtung Dresden ist zwischen Weimar und Apolda nicht mehr gesperrt. Zurzeit aber noch Stau. A4 Richtung Frankfurt in der Auffahrt Erfurt-West. Behinderung nach Unfall. A9 Richtung München zwischen Marktschorgast und Dreieck Bayreuth-Kulmbach. Stockender Verkehr an einer Baustelle plus 15 Minuten. A13 Richtung Dresden zwischen Starkow und Duben, Stau nach Unfall plus 20 Minuten. A14 Richtung Dresden zwischen Kreuz Bernburg und Plötzkau, ein brennender PKW, bitte eine Rettungsgasse bilden. A14 Richtung Dresden zwischen Gröbers und Schkeuditzer Kreuz, 2 Kilometer Stau nach Unfall. Und nach Unfällen sind gesperrt die B182 zwischen Welsau und Torgau sowie die Straße zwischen Kotta und Berkishübel. Geblitzt wird auf der A4 Frankfurt Richtung Dresden am Kreuz Chemnitz und auf der A9 Richtung Berlin am Schkeuditzer Kreuz in der Überfahrt zur 14 Richtung Dresden. Soweit der MDR. Aktuell Verkehrsdienst, die Zeit 17.18 Uhr.
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0: haben 80% der Mitarbeiter ihre Arbeit eingestellt. Hauptgrund für den Streik ist kein Tarifkonflikt, sondern die Situation in den Gefängnissen.
1: Natürlich möchte jeder mehr Geld verdienen, aber es geht darum, dass wir sicher sein wollen. Es gibt viele Familien, die sich Sorgen machen, dass ihr Sohn, ihr Ehemann oder ihr Vater in einem Gefängnis arbeitet, weil es ist einfach nicht sicher.
0: Das sagt Quinten Versele. Er arbeitet in einem kleinen Gefängnis in Oudenaarde, etwa eine Stunde außerhalb von Brüssel. Die Probleme seien aber überall dieselben, sagt Quinten. Es gäbe viel zu wenig Personal, marode Gefängnisse und vor allem eine starke Überbelegung.
1: Im Moment haben wir rund 13.000 Gefangene in ganz Belgien, während wir nur rund 11.000 Plätze haben. Es gibt gerade immer noch mehr als 600 Menschen, die auf Matratzen auf dem Boden schlafen. Das ist unmenschlich.
0: Zu einem ähnlichen Befund kommt auch das Europäische Komitee zur Verhütung von Folter. In einem neuen Bericht macht es klar, in Belgien haben sich die ohnehin schon kritischen Haftbedingungen weiter verschlechtert. Manche Gefangene müssen mit weniger als 4 Quadratmetern Platz zurechtkommen. Im Bericht ist die Rede von unmenschlicher und erniedrigender Behandlung. Die belgische Regierung hat auf diesen Bericht reagiert. Sie verweist auf eine Reihe von Sofortmaßnahmen, die jetzt ab Ende des Monats gelten. Gefangene mit kurzen Haftstrafen sollen ihre Strafe dann öfter mit elektronischen Fußfesseln verbüßen. Außerdem sollen Insassen ohne gültigen Aufenthaltstitel schon früher vor dem Ende ihrer Haftstrafe abgeschoben werden. Mittelfristig sind auch mehr Kapazitäten und psychologische Betreuung in den Gefängnissen geplant. Das ist ein zentraler Punkt, weil eigentlich zielt auch das belgische Strafsystem darauf ab, Täter zu resozialisieren und wieder in die Gesellschaft einzugliedern. Diesen Anspruch untermauert das neue Strafgesetzbuch, das jetzt Anfang des Monats in Kraft trat. Ein völlig neuer Ansatz, sagt Co-Autor Damien van der Merch, selbst ein Richter.
2: Es ist die Wiederherstellung des gesellschaftlichen Gleichgewichts und die Wiedergutmachung des Schadens. Wir befinden uns also eher in einer stärker restaurativen Justiz, die zuhört, insbesondere den Opfern, aber auch den Tätern und natürlich den Bedürfnissen der Gesellschaft.
0: Das neue Gesetzbuch drehe sich nicht nur um die Verhängung von Haftstrafen. Die seien eher eine Art letztes Mittel. Viel wichtiger sei die Konsequenz und die Gewissheit, dass es eine Strafe gibt. Laut van der Merch untergräbt das Gefängnis nämlich oft die positiven Anlagen, die es braucht, um Straftaten zu überwinden. Auch Gefängniswärter Quinten Versele sagt, unter den aktuellen Bedingungen ist Resozialisierung schlicht nicht möglich.
1: Wir wollen Menschen helfen, auf eine gute Art aus dem Gefängnis zu kommen, sodass sie an sich arbeiten können. Weil wenn sie jetzt nach ihrer Zeit im Gefängnis rauskommen, ist es einfach nicht sicher. Sie sind nicht bereit dafür.
0: Etwas Entlastung soll auch ein frisch eröffnetes Gefängnis in Antwerpen bringen. Noch sind dort aber keine Gefangenen, es fehlt an Personal.
3: Der Bericht war das von Fritz Wibitzki. Mit etwa 11 bis 14 Wochen gehören die Sommerferien in Italien zu den längsten Europas. Was für Kinder der absolute Traum ist, ist für viele Eltern eine kaum zu bewältigende organisatorische und finanzielle Herausforderung. Und oft bezahlen die Kinder den Preis dafür. Deshalb haben sich Mütter in Italien zusammengetan und fordern, die Sommerferien müssen verkürzt werden. Aus Rom berichtet Judith Rubatscher.
4: Fast hat es Laura geschafft. Dann sind die Sommerferien vorbei in der Emilia-Romagna und ihre 7-jährige Tochter kann endlich wieder in die Schule. Es waren harte 3 Monate, sagt sie. Ich fühle mich schuldig. Der Arbeit gegenüber, weil ich nicht gearbeitet habe, wie ich sollte, und gegenüber meiner Tochter, weil ich sie quasi zu Hause geparkt habe und ihr nicht das geben konnte, was ich gerne würde. Laura hat ihre Tochter zu Hause betreuen müssen, während sie 8 Stunden pro Tag im Homeoffice gearbeitet hat. Anfang des Jahres hat sie sich von ihrem Partner getrennt und Sommercamps, die in Italien im Schnitt rund 180 Euro pro Woche kosten, waren in diesem Jahr finanziell nicht drin. Zu Hause habe sich ihre Tochter viel gelangweilt, sagt Laura. Ich kann nicht mit ihr sein, sondern muss arbeiten. Und ich muss ihr die ganze Zeit sagen, nein, Schatz, jetzt geht es nicht. Tu bitte, als wärst du gerade nicht da. Das ist richtig traurig. Wie fast 80.000 andere Italienerinnen und Italiener hat auch Laura eine Petition unterschrieben, die kürzere Schulferien fordert. An den Start gebracht hat sie das feministische Blogger-Duo Mamma di Merda, zu Deutsch Scheißmutter. Denn Bloggerin Francesca Fiore ist überzeugt, die langen Sommerferien in Italien machen soziale Unterschiede noch größer. Die Kinder aus Familien, die sich gute Sommercamps leisten können, kommen nach den Ferien mit einem ganz anderen Schatz an Kompetenzen zurück,

0: als Kinder, deren Eltern sich das nicht leisten können und die den Sommer allein auf der Couch verbringen. Gerechtfertigt werden die Sommerferien in Italien oft mit der Hitze. Der frühere Justizminister Clemente Mastella hat in diesem Jahr sogar gefordert, die Sommerferien noch zu verlängern. Es ist wahnsinnig heiß, es gibt keine Klimaanlagen. Man riskiert, dass es den Schülern schlecht geht, den Lehrern und dem Schulpersonal. Und tatsächlich. Nach den jüngsten Daten des italienischen Bildungsministeriums hat nicht einmal eine von 10 Schulen in Italien eine Lüftung oder eine Klimaanlage. Doch genau hier müsste sich etwas ändern, fordern die Bloggerinnen Mamma di Merda und sind letztes Jahr mit ihrer Petition vor den italienischen Senat gezogen. Anfang des Monats hat der italienische Bildungsminister 20 Millionen Euro für Klimaanlagen an Schulen angekündigt. Doch Mütter wie Laura befürchten, dass sich so schnell an ihrer Lage nichts ändern wird.
1: Judith Rubatscher berichtete aus Italien. Und wir schauen ins Nachbarland, nach Griechenland. Trotz weltweiter Krisen boomt dort das Geschäft der Reeder. Das kleine Land liegt, was die Transportkapazitäten des Seehandels betrifft, weltweit auf Platz 1. Und die Reeder werden dieses Jahr laut Prognosen sogar kräftig investieren. Für über 14 Milliarden Dollar sollen Schiffe bestellt worden sein. Doch die Kritik an ihnen reißt auch nicht ab. Es geht um die Schattenflotte oder die Umgehung der gesperrten Straße von Hormuz. Astrid Halder berichtet.
2: Yorgos Prokopio ist einer der mächtigsten griechischen Reeder. Auch wenn der Schiffsverkehr in der Straße von Hormus seit dem Irankrieg fast zum Erliegen gekommen ist, hat der 80-jährige Milliardär mit seinen Schiffen den blockierten Seeweg passiert. In der Öffentlichkeit gibt Prokopio gern mit seiner Kühnheit an, auch wenn nicht ganz klar wird, ob er sich damit wirklich auf den Seeweg bezieht.
3: Griechenland steht in der Tradition, seit der Antike Blockaden zu brechen. Mehr Details möchte ich nicht verraten, aber ich denke, die Hinweise reichen, um zu verstehen, was ich meine.
2: Prokopio ist nicht der einzige griechische Reeder, der das gefährliche Unterfangen wagt. Adonis Talayorgos von der panhellenischen Seemannsgewerkschaft verurteilt diese Fahrten.
3: Die Reeder spielen mit dem Feuer. Sie setzen das Leben ihrer Besatzungen aufs Spiel und das ist inakzeptabel und verbrecherisch.
2: Doch für die Reeder scheint sich das Risiko zu lohnen, so Max Jons, Professor für maritimes Management an der Hamburg School of Business Administration.
4: Man kann für diese Fahrten zurzeit mit größeren Tankern bis zu 500.000 Dollar am Tag verdienen. Das ist bis zu das Zehnfache, was man normalerweise mit solchen Schiffen am Tag verdient.
2: Auch aktuell investieren die griechischen Schiffsunternehmer wieder stark in ihre Flotte. Branchenberichten zufolge dieses Jahr über 14 Milliarden US-Dollar. Obwohl Griechenland nur gut 10 Millionen Einwohner hat, liegt es bei den weltweiten Transportkapazitäten vorne. Der griechische Journalist Yorgos Fokianos, der auf Schifffahrtsthemen spezialisiert ist, erklärt:
3: Wenn man sich vorstellt, dass Griechenland 20% der globalen Transportkapazitäten besitzt, dann wird klar, dass wir es mit enormen Geldsummen zu tun haben.
2: Die Reeder sorgen für 8% des griechischen Bruttoinlandsprodukts. Immer wieder können sich die griechischen Schiffsunternehmer mit ihren Interessen durchsetzen. Besonders deutlich wurde das während der griechischen Finanzkrise 2015. Während Bürger und kleinere Unternehmen harte Sparmaßnahmen tragen mussten, konnten die Reeder ihre Privilegien damals weitgehend erhalten. Ein weiteres Beispiel. Als die EU im Juli ein neues Sanktionspaket gegen Russland aufsetzen wollte, blockierten die Griechen. Der Entwurf sah vor, EU-Schiffen den Transport von russischem LNG zu Drittländern deutlich zu erschweren bzw. zu verbieten. Die Reeder konnten sich durchsetzen. Es gibt jetzt Ausnahmen für sie. So der Hamburger Ökonom Max Jons.
4: Daran sieht man, dass das Interesse der griechischen Reeder auch immer in den Bereichen ist, wo das Risiko hoch ist, wo man in Sanktionen oder sanktionierte Bereiche schlittern kann. Aber genau in diesen Grenzbereichen kann man auch die höchsten Erträge erzielen.
2: Die griechischen Schiffsunternehmer transportieren nicht nur russisches Öl, sondern verkaufen auch alte Tanker, die früher oft verschrottet worden wären, an Russland. Die Bereitschaft der griechischen Schiffsunternehmer, dorthin zu gehen, wo Konflikte, Sanktionen und Unsicherheit sind, verschafft ihnen enorme Gewinne. Umweltschutz, das Wohlergehen der Seeleute und Sanktionen gegen Russland scheinen eine Nebenrolle zu spielen.
1: Astrid Halder berichtete. Und damit schauen wir aufs Wetter. Renato Bodenburg im MDR Wetterstudio. Was erwartet uns denn da heute noch?
5: So ein bisschen müssen wir noch mit dem Regen rechnen. Vor allem in Sachsen-Anhalt und Teilen Thüringens. Und so langsam zieht das Ganze, diese dichten Wolken, auch in den Westen Sachsens hinein. Da kann es dann auch noch von der Region Leipzig bis zum Elbtal später ein paar Tropfen geben. Es sind aber immer nur so kleine einzelne Schauer. Jetzt gerade im Moment im Eichsfeld und das Ganze bis zum Thüringer Becken und in der Mitte Sachsen-Anhalts. Das Ganze bei Temperaturen von 15 bis 20 Grad jetzt noch und 13 bis 7 dann in der Nacht.
1: Und wie geht's morgen weiter?
5: Da sieht der Tag eigentlich recht freundlich aus. Wir haben es weitgehend trocken und es gibt auch eine ganze Menge an Sonnenschein. Zeitweise immer mal ein paar Wolken, die mal zum Teil ein bisschen dichter werden. Und Temperaturen bis 24 Grad. Am Sonntag ist es dann leider wechselhaft und dann zieht Regen durch.
1: Das klingt doch ganz in Ordnung fürs Wochenende. Vielen Dank, Renato Bodenburg im MDR Wetterstudio. Und gleich nach den Nachrichten beschäftigen wir uns noch einmal mit 9/11 und den Folgen. Wir schauen auf den Nahen und Mittleren Osten. Aber jetzt erstmal die Meldungen mit Ryo Takeda.
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7: Um 17.30 Uhr mit Ryo Takeda. In New York wird zur Stunde der Opfer der Anschläge vom 11. September vor 25 Jahren gedacht. An dem Platz, an dem früher das World Trade Center stand, findet die zentrale Gedenkfeier statt. Dabei werden die Namen der fast 3000 Todesopfer verlesen. Es gab mehrere Schweigeminuten. Erstmals wird ausdrücklich auch der Menschen gedacht, die an den Spätfolgen gestorben sind. Viele von ihnen waren nach dem Einsturz der Zwillingstürme giftigen Staubwolken ausgesetzt. Der Bundestag hat seine Haushaltsdebatte abgeschlossen und den Entwurf der Bundesregierung an den Haushaltsausschuss überwiesen. Dort werden noch erhebliche Änderungen in den Budgets einzelner Ressorts vorgenommen. Erst Ende November stimmt der Bundestag über den Ausgabenplan für das kommende Jahr endgültig ab. Der Entwurf sieht Gesamtausgaben von 555 Milliarden Euro, fast 6% mehr als im laufenden Jahr. Die neuen Schulden inklusive der Sondervermögen summieren sich auf über 200 Milliarden Euro. Deutschland ist nach Einschätzung von Ökonomen weiterhin attraktiv für ausländische Investoren. Samina Sultan vom Institut der deutschen Wirtschaft sagte dem MDR, aktuell locke viel staatliches Geld in den Rüstungsbereich. Zudem gäbe es in Deutschland viele Betriebe, die etwas könnten, was im Ausland nicht möglich sei. Auch schätzen Investoren ein hohes Maß an Rechtssicherheit. Allerdings müsse man bei Energiepreisen und Steuern, Lohnkosten und Bürokratie nachbessern. Der Chemiekonzern Evonik will seine Niederlassungen in Bitterfeld und Hamburg im kommenden Jahr schließen. Wie das Unternehmen in Frankfurt mitteilte, soll die Produktion an größeren Standorten konzentriert werden. In Bitterfeld sind davon 40 Mitarbeiter betroffen, in Hamburg 50. Für sie sollen zusammen mit Betriebsräten möglichst sozialverträgliche Lösungen gefunden werden. Evonik produziert in Bitterfeld Chlorsilane, die in der Chemie- und Halbleiterindustrie als wichtige Rohstoffe dienen. Die Zahl der Gewaltvorfälle im deutschen Amateurfußball ist das dritte Jahr in Folge leicht gesunken. Wie der Deutsche Fußballbund mitteilte, wurden in der vergangenen Saison 5.450 Vorkommnisse gemeldet. Dazu zählten Bedrohungen und körperliche Übergriffe. Die Zahl der abgebrochenen Spiele stieg auf 842. Der DFB erklärte, die Zahlen zeigten ein ähnliches Bild wie im Vorjahr. Es gebe keinen Anlass, sich zufrieden zu geben. Das waren die Nachrichten. Das Wetter mit den Temperaturen von 17 Uhr, Atern bedeckt 21 Grad, Dresden leicht bewölkt 18, Eisenach bedeckt 21, Erfurt bedeckt 20 Grad, Gardelegen wolkig 21, Hoyerswerda wolkig 19, Magdeburg bedeckt 22, Neuhaus am Rennweg wolkig 15 Grad, Oschatz wolkig 21, Plauen wolkig 21, Wernigerode bedeckt 21 und Lutherstadt-Wittenberg meldet 20 Grad. In der Nacht unterschiedlich bewölkt, vereinzelt Regen, Tiefstwerte 13 bis 7 Grad. Morgen wechselnd bewölkt mit Aufheiterungen, selten etwas Regen, Höchstwerte 20 bis 24 Grad. Am Sonntag zeitweise Regen, leicht sinkende Temperatur. MDR Verkehrsdienst, A2 Richtung Berlin zwischen Peine-Ost und Braunschweig-Watenbüttel, 7 Kilometer Stau nach Unfall plus 30 Minuten. A4 Frankfurt Richtung Dresden zwischen Weimar und Apolda, stockender Verkehr wegen Bergungsarbeiten plus 10 Minuten. A4 Frankfurt Richtung Dresden zwischen Siebenlehn und Wilsdruff, 4 Kilometer Stau und Stocken plus 15 Minuten. A4 Richtung Görlitz zwischen Kodersdorf und Görlitz liegen Fahrzeugteile auf der Fahrbahn. Vorsicht auf der A4 Richtung Frankfurt zwischen Dresden-Wildermann und Dresden-Neustadt liegen Plasteteile auf der Fahrbahn. A9 Richtung München zwischen Marktschorgast und Dreieck bei Reut-Kulmbach stockender Verkehr an einer Baustelle plus 15 Minuten. A13 Richtung Dresden zwischen Starkow und Duben Stau nach Unfall plus 20 Minuten. A14 Richtung Dresden zwischen Kreuz-Bernburg und Plötzgau brennender Pkw, bitte eine Rettungsgasse bilden. Und A14 Richtung Dresden zwischen Gröbers und Schkeuditzer Kreuz, 2 Kilometer Stau nach Unfall. Nach Unfällen sind gesperrt die B182 zwischen Welser und Torgau sowie die Straße zwischen Kotter und Berg-Gieshübel. Geblitzt wird auf der A4 Frankfurt Richtung Dresden am Kreuz Chemnitz und auf der A9 Richtung Berlin am Schkeuditzer Kreuz in der Überfahrt zur A14 Richtung Dresden. Soweit der MDR. Aktuell Verkehrsdienst, die Zeit 17.35 Uhr.
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1: Mit Christine Kilon am Mikrofon. Ich wünsche Ihnen einen schönen Freitagnachmittag. Heute jährt sich 9/11 zum 25. Mal. Vor diesen islamistischen Anschlägen war der Name der für sie verantwortlichen Terrororganisation Al-Qaida auch im Nahen und Mittleren Osten nur wenigen bekannt. Danach ahnen viele schnell, dass die Anschläge Folgen für fast die gesamte Region haben würden. Die USA beginnen umgehend ihren sogenannten War on Terror, der sich in den Jahrzehnten danach als dunkler Schatten über diesen Teil der Welt legt. Jürgen Striak berichtet.
8: Auch im Nahen und Mittleren Osten sitzen am 11. September die Menschen schockiert vor den Fernsehgeräten. So läuft zum Beispiel auf zwei Kanälen des ägyptischen Staatsfernsehens das Live-Programm zweier US-Fernsehsender, weitestgehend unkommentiert übernommen. Später kann die Welt zwar sehen, dass Menschen etwa in palästinensischen Orten den Anschlag bejubeln, aber das sind Einzelfälle in der Region. Überwiegend herrschen Entsetzen und Mitgefühl. In Kairo wird der Anschlagsopfer bei Freitagsgebeten gedacht. In einem Stadion in Teheran halten vor Anpfiff eines Fußballspiels die Spieler und 60.000 Zuschauer eine Gedenkminute ab. Aber viele Menschen sind auch beunruhigt.
9: Am Großen und Ganzen war die Angstgefühl da. Man hatte schon eine Vorahnung. Es wird uns treffen. Es wird bei uns landen, das Ganze.
8: Sagt Aktham Süleyman, damals Deutschland-Korrespondent von Al Jazeera. Die ersten Vorboten verheißen nichts Gutes. US-Präsident Bush kündigt den War on Terror an, den Krieg gegen den Terror, und sorgt mit dem aufgeladenen Begriff Kreuzzug für Unmut in der Region, weil er für Muslime wie eine Drohung gegen ihre Religion klingt.
10: Es ist eine neue Art des Bösen. Das amerikanische Volk weiß, dass dieser Kreuzzug eine Weile dauern wird.
11: This crusade is gonna take a while.
8: Ein Kommentar der bekannten amerikanischen Kolumnistin Ann Coulter wird massenhaft geteilt.
12: Wir sollten in ihre Länder einmarschieren, ihre Führer töten und die Leute zum Christentum zwingen.
8: In der Region überraschen diese Reaktionen niemanden. 15 der 19 Attentäter kommen aus Saudi-Arabien. Drahtzieher Osama bin Laden hat sich zu den Angriffen bekannt. Al-Qaida begründet die Taten islamisch-religiös. Das alles wird nicht abgestritten. Aber der Al-Qaida-Extremismus ist in der islamischen Welt ja nie zu einer Volksbewegung geworden. Die meisten Menschen wollen nicht gezwungen sein, sich zwischen dem Westen und Al-Qaida entscheiden zu müssen. Aktham Süleyman.
9: Ich glaube, nie wirklich gab es Sympathie für Bin Laden und seine Al-Qaida. Was es wirklich gab, ist Antipathie gegenüber den Vereinigten Staaten.
8: Am 7. Oktober 2001 beginnt der War on Terror mit Luftangriffen gegen die Al-Qaida-Terroristen in Afghanistan und ihre Gastgeber die Taliban. Er wird innerhalb von 20 Jahren knapp 1 Million Menschenleben fordern, mehr als die Hälfte von ihnen unbeteiligte Zivilisten. Den US-Steuerzahler kostet der Krieg gegen den Terror bis 2021 $8 Billionen. Es gelingt zwar 2011, Osama bin Laden zu töten, aber in Afghanistan wird man am Ende lediglich die Taliban gegen die Taliban ausgetauscht haben. Und man hat die Radikalisierung verstärkt. Die Zahl islamistischer Terroristen vervielfacht sich nach 2001, ebenso die antiamerikanischen Ressentiments in der muslimischen Welt.
1: Jürgen Striak berichtete. Heute Abend startet das jüdische Neujahrsfest Rosh Hashanah. Es ist der Auftakt zu einem wahren Feiertagsmarathon bei den Juden. Es leitet einen Festmonat mit einer ganzen Reihe von Bußtagen ein und mündet nach 10 Tagen in das jüdische Versöhnungsfest Yom Kippur, den höchsten Feiertag des Judentums. Julio Segador berichtet.
13: Granatäpfel, Datteln, Honigwaben. Auf den Märkten in Israel herrscht vor dem jüdischen Neujahrsfest Ausnahmezustand. Die Gassen und Gänge sind voll, die Menschen eilen mit vollen Einkaufstüten nach Hause. Das jüdische Neujahrsfest, Rosh Hashanah, steht vor der Tür. Wörtlich übersetzt, der Kopf des Jahres. Es startet laut jüdischem Kalender das Jahr 5787 nach Erschaffung der Welt. Die gläubigen Juden gehen in die Synagogen. In Jerusalem strömen die Religiösen traditionell zur Klagemauer. Wer laute Böller oder Partys wie an Silvester erwartet, liegt falsch. Das jüdische Neujahr ist ein Fest der Sinne und der tiefen Symbolik. Gegessen wird traditionell, was süß ist. Familien tauchen Apfelscheiben in Honig. Ihr Wunsch für die kommenden Monate lautet Shana Tova Umetuka, ein sprichwörtlich gutes und süßes neues Jahr. Doch Rosh Hashanah feiert nicht nur den Beginn des neuen Jahres, es ist der Auftakt zu einem wahren Feiertagsmarathon bei den Juden. Rosh Hashanah leitet den Festmonat mit einer ganzen Reihe von Bußtagen ein und mündet nach 10 Tagen in das jüdische Versöhnungsfest Yom Kippur, den höchsten Feiertag des Judentums. Danach folgt noch das Laubhüttenfest Sukkot. Wie in den Vorjahren gelten an den kommenden Feiertagen in ganz Israel erhöhte Sicherheitsvorkehrungen.
1: Aus Israel war das der Bericht von Julio Segador.
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14: 17:40, Maxi Bayer im Studio und da schauen wir jetzt schon mal auf das Fußballwochenende, das so langsam in den Startlöchern steht. Heute Abend zum Beispiel mit der Bundesliga, 20.30 Uhr empfängt der 1. FC Union Berlin den FC Schalke 04 und natürlich mit der 2. Bundesliga. Dort sind unsere beiden mitteldeutschen Teams dann morgen gefordert. Dynamo Dresden möchte da nach zuletzt 2 Niederlagen unbedingt mal wieder punkten. Die Schwarz-Gelben sind zu Gast bei Eintracht Braunschweig und ein Heimspiel, das gibt's für den 1. FC Magdeburg. Der FCM empfängt den 1. FC Kaiserslautern und Sabrina Bramowski blickt für uns voraus.
15: Viel zu sehen gab es diese Woche nicht beim FCM. Das Zweitligateam trainierte unter Ausschluss der Öffentlichkeit wegen Baumaßnahmen. Nur Stadionkater Heinz Sie, benannt nach Heinz Krüge, dem Europapokaltrainer von 1974, lief locker seine Runden. Und vielleicht hat Stadionkater Heinzi bei seinem Streifzug über Stadiongelände den ein oder anderen Trainingseindruck erhaschen können. Auffällig, der FCM, jahrelang eher harmlos bei Standards, ist in dieser Saison plötzlich gefährlich nach Ecken. FCM-Cheftrainer Patrick Sander begründet das so.
16: Gegner durchleuchten einen ja auch und da muss man immer wieder sagen, dass man sehr variabel sein muss, dass man nicht nur Schema F spielen soll.
15: 3 Tore hat Magdeburg bereits nach Standards erzielt.
16: Da haben wir mehrere Möglichkeiten und das lastet nicht alles nur auf den Schultern von einem Spieler, sondern wir können das ein bisschen auch verteilen.
15: Vorne läuft es, hinten gibt es dagegen noch Baustellen. FCM-Offensiv-Allrounder Alexander Neuenberger findet den Saisonstart ordentlich, sieht aber vor allem defensiv Luft nach oben.
17: Du willst immer wenig Gegentore bekommen, ja, und gerade im ersten Spiel ist es uns deshalb überhaupt nicht gelungen und da müssen wir auf jeden Fall noch die ein oder andere Stellschraube drehen.
15: Gegen Kaiserslautern fehlt Innenverteidiger Tobias Müller nach seiner gelb-roten Karte. Für ihn könnte Sommerneuzugang Paul Jeckel spielen, der seit dem ersten Spiel dem 6-Gegentor-Horror-Auftakt außen vor ist.
16: Aber er ist jetzt auch keine 18 mehr, wo er daran verzweifelt oder zerbricht, sondern er muss einfach die Gegebenheiten so hinnehmen, wie sie sich gerade darstellen. Und der Einzige, der das verändern kann an seiner Situation, ist er selbst. Er hat Champions League gespielt, ne? Also das dürfen wir alles nicht vergessen.
15: Kaiserslautern kommt ungeschlagen nach Magdeburg und stellt die beste Defensive der Liga mit bisher nur einem Gegentor. Sander erwartet ein Spiel mit Wucht, Dynamik und viel Pressing.
16: Dass man manchmal auch eklig auf dem Platz ist und Widerstände durchbrechen muss, um gegen sie zu bestehen.
15: Der FCM will dagegenhalten und mit seiner neuen Standardstärke ärgern, damit Stadionkater Heinz Sie morgen möglichst keinen Katzenjammer bekommt.
14: Ja, eine ziemliche Katerstimmung, die gibt es momentan bei Hannover 96 und dem ehemaligen Magdeburger Trainer Christian Tietz, der steht dort an der Seitenlinie. Und Hannover steht nach 4 Spieltagen momentan nur auf Rang 13 der dritten Liga. Schon jetzt sind es 8 Punkte Rückstand auf den Tabellenführer Hertha BSC. Da könnte das Spiel heute in Nürnberg für Tietz schon fast zum Schicksalsspiel werden. Was sich auch unter der Woche zeigte, berichtet Tom Gernke.
18: Eigentlich ist doch alles wie immer bei 96. Wie gewohnt setzt sich Trainer Christian Tietz bei der Pressekonferenz links aufs Podium, grüßt nett in die Runde und wird vorgestellt von Pressesprecher Christoph Heckmann.
19: Ja, liebe Kolleginnen, liebe Kollegen, ich begrüße dich, lieber Christian.
18: Soweit so normal. Doch die Fragen der anwesenden Journalisten sind heute sehr viel kritischer als sonst. Von Krise ist die Rede.
20: Also ich sehe uns nicht in der Krise.
18: Davon, dass es das Endspiel sein könnte für Tietz.
20: Wir sind am 5. Spieltag und da gibt's keine Endspiele.
18: Faktisch ist das vermutlich korrekt. 4 Punkte aus den ersten 4 Saisonspielen sind trotzdem viel zu wenig für die Aufstiegsansprüche der Niedersachsen. Das nächste Spiel steigt in Nürnberg beim formstarken Tabellenzweiten der Liga. Der Club hat schon jetzt 6 Punkte mehr auf dem Konto. Bloß nicht wegziehen lassen, dürfte das Motto sein.
20: Wir sind eine Mannschaft, die auch in den nächsten Wochen ihre Punkte sammeln kann und auch holen wird und damit auch wieder sich tabellarisch verändert. Und wir haben jetzt 4 Spieltage hinter uns, stehen vom 5. Spieltag.
18: Erst einmal ausfallen wird Stürmer Mustafa Bundu mit einer Oberschenkelverletzung. Auch Abwehrspieler Jean Hugonet ist noch nicht wieder fit. Rund 1700 Fans werden das Team nach Nürnberg begleiten. Die Fanunterstützung seit Jahren ungebrochen. Zumindest in der Hinsicht also eigentlich alles, wie immer bei 96.
19: Dann vielen Dank für die Aufmerksamkeit, vielen Dank Christian und dann bis dahin, ciao.
20: Bis Freitag.
14: Anpfiff in der zweiten Fußball-Bundesliga in 45 Minuten, 18.30 Uhr geht's los. 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
1: 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Unser Top-Thema zur Stunde. Die Terroranschläge vom 11. September jähren sich heute zum 25. Mal. In New York City wird mit einer Gedenkfeier an die rund 3000 Todesopfer erinnert. Dafür haben sich die Angehörigen am Ground Zero versammelt, dem Ort, wo die Türme standen. Weitere Meldungen mit Rio Takeda.
7: In Großbritannien hat das Unterhaus überraschend gegen ein Gesetz zur Legalisierung der Sterbehilfe gestimmt. Nach einer emotionalen Debatte votierte die Mehrheit der Abgeordneten dagegen. Der Entwurf hätte die Sterbehilfe in England und Wales unter bestimmten Voraussetzungen erlaubt. Bislang galt Beihilfe zum Suizid als Straftat. 2 in Nordrhein-Westfalen lebende Iraker müssen wegen ihrer früheren Mitgliedschaft bei der Terrororganisation IS in Haft. Das Oberlandesgericht Düsseldorf verurteilte die beiden Brüder zu Freiheitsstrafen von jeweils 4 Jahren. Es sprach die Männer schuldig, Mitglied einer terroristischen Vereinigung im Ausland gewesen zu sein. Auf der A4 Richtung Dresden hat es am Nachmittag bei Weimar Behinderungen wegen eines großen Unfalls gegeben. Wie die Polizei mitteilte, waren daran insgesamt 5 Fahrzeuge beteiligt, ein Fahrer sei verletzt worden. Die Autobahn war vorübergehend gesperrt, ist inzwischen aber wieder frei. Das Wetter in der Nacht wechselnd, bewölkt, vereinzelt Regen, 13 bis 7 Grad. Morgen teils heiter, teils bewölkt und meist trocken, 20 bis 24 Grad. MDR, aktuell Verkehrsdienst. Vorsicht auf der A4 Richtung Frankfurt zwischen Bad Hersfeld und Kirchhammer Dreieck. Eine Leiter auf der linken Fahrspur. A2 Richtung Berlin zwischen Peine Ost und Braunschweig-Wattenbüttel. 7 Kilometer Stau nach Unfall plus 45 Minuten. A4 Frankfurt Richtung Dresden zwischen Weimar und Apolda. Stockender Verkehr wegen Bergungsarbeiten plus 10 Minuten. A4 Frankfurt Richtung Dresden zwischen Siebenlehne und Wilsdorf. 4 Kilometer Stau und Stocken plus 10 Minuten. A4 Richtung Görlitz zwischen Kodersdorf und Görlitz liegen Fahrzeugteile auf der Fahrbahn. A9 Richtung München zwischen Marktschaugast und Dreieck bei Reut-Kulmbach stockender Verkehr in einer Baustelle, 10 Minuten länger. A13 Richtung Dresden zwischen Starkow und Duben, Stau nach Unfall plus 10 Minuten. Nach Unfällen sind gesperrt die B182 zwischen Welsau und Torgau sowie die Straße zwischen Kotter und Berkis-Hübel. Geblitzt wird auf der A4 Frankfurt Richtung Dresden am Kreuz Chemnitz und auf der A9 Richtung Berlin am Schkeuditzer Kreuz in der Überfahrt zur A14 Richtung Dresden. Soweit der MDR. Aktuell Verkehrsdienst, die Zeit 17.47 Uhr.
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1: Hausarzt werden und sich schon vor dem Studium festlegen, dass man später 10 Jahre lang dort arbeitet, wo Ärzte fehlen. Auf diesen Deal haben sich erstmals in Thüringen 17 angehende Medizinstudentinnen und Studenten eingelassen. Wie funktioniert diese Landarztquote? Das erklärt uns unser Kollege aus Thüringen, Olaf Nenninger.
0: Ja, also diese 17 bekommen einen der begehrten Medizinstudienplätze in Jena über ein eigenes Auswahlverfahren, also nicht über den normalen NC-Weg. Und das Interesse war groß. 173 Menschen haben sich dafür beworben. Der Preis für diesen besonderen Zugang zum Studium ist allerdings eine ziemlich langfristige Verpflichtung. Nach dem Studium müssen sie eine Weiterbildung machen, die sie für die hausärztliche Versorgung qualifiziert. Und danach mindestens 10 Jahre in Thüringen als Hausarzt arbeiten.
1: Wissen die jungen Menschen denn heute schon, wo sie dann künftig genau arbeiten werden?
0: Nein, und das ist ein interessanter Punkt. Sie verpflichten sich heute für eine Zukunft, die noch ziemlich weit weg ist. Medizinstudium plus Facharztweiterbildung, und da reden wir ganz schnell über 11 Jahre. Und erst dann wird geschaut, wo in Thüringen werden Ärzte besonders dringend gebraucht. Dort müssen sie dann arbeiten. Und wer sich nicht an die Vereinbarung hält, dem droht eine Vertragsstrafe von bis zu 250.000 Euro. Es gibt allerdings Ausnahmen, zum Beispiel bei besonders familiären, sozialen oder gesundheitlichen Härtefällen.
1: Für Thüringen ist es eine Premiere, aber diese Studienplätze über die Landarztquote, die gibt es auch in anderen Bundesländern. Und dort ist das nicht ganz unumstritten. Da gibt es erste Klagen, oder?
0: Ja, besonders weit ist das in Nordrhein-Westfalen. Dort sind derzeit 17 Klagen anhängig. Erste Fälle sollen Anfang Oktober vor dem Verwaltungsgericht Gelsenkirchen verhandelt werden. Gestritten wird unter anderem über die hohe Vertragsstrafe, die lange Bindung und darüber, wie stark sich die angehenden Ärzte schon so früh auf ihren späteren Berufsweg festlegen müssen. Auch in Bayern, Hessen und im Saarland gibt es Verfahren. Thüringen sagt aber, wir ändern an unserem Modell deshalb zunächst nichts.
1: Die ersten 17 Medizinstudentinnen und Studenten beginnen ihr Studium über die Landarztquote in Thüringen. Informationen waren das von Olaf Nenninger. Schule da, wo andere einkaufen gehen? Für die Schüler der Leipziger Modellschule war das bisher Alltag. Sie war im Allee-Center in Grünau untergebracht. Jetzt ist die Schule umgezogen. Heute wurde der neue Standort in der Alten Post in Grünau eröffnet. MDR-Reporterin Jasmin Koch berichtet von dort.
21: Der gelbe Briefkasten der Deutschen Post leuchtet förmlich vor dem trist aussehenden Gebäude. Mehr Post gibt es hier aber nicht mehr. Eingerüstet und mit Warnbarken abgesperrt, glaubt man kaum, dass in dem dreistöckigen Plattenbau eine Schule eingezogen ist. Die Leipziger Modellschule, eine staatlich genehmigte Gemeinschaftsschule. Drinnen ist es dagegen hell. Mit warmen Farben wirkt schon der erste Raum gemütlich. Klassische Klassen für die 240 Schüler sucht man hier jedoch vergebens. Stattdessen gibt es altersübergreifende Stammgruppen. Immer 2 bis 3 Jahrgänge sind hier gemischt, erklärt Geschäftsführerin Gerlind Große.
22: Das funktioniert super gut und es ist ja auch nicht der natürliche Zustand von Kindern, dass die irgendwie in Altersschichten sortiert durchs Leben gehen, sondern normalerweise ist das ja so, dass man Freunde hat, Nachbarn etc., die immer unterschiedliche Altersgruppen haben und die ja sich gegenseitig auch ganz viel geben können.
21: Auch sonst funktioniert Schule hier anders. Keine langen Tischreihen, kein fester Stundenplan und kein gewöhnlicher Frontalunterricht. Der 16-jährige Karl Thielemann ergänzt,
23: dass du als Lehrer mit du ansprechen kannst, dass du halt wirklich eine Beziehung zu den Lehrern aufbaust und dass du, wenn du mit den Lehrern sprichst, auch es nicht nur um schulische Sachen vor allen Dingen geht.
21: Solche Erfahrungen sind Teil eines Konzepts, mit dem die Leipziger Modellschule bewusst andere Wege geht. Jeder Schüler hat einen eigenen Wochenplan. Die Gemeinschaftsschule begleitet Kinder von der 1. Klasse bis zum Abitur. Nur die Prüfungen müssen an staatlich anerkannten Schulen abgelegt werden. Dass die Leipziger Modellschule ausgerechnet in Grünau angesiedelt wurde, das ist kein Zufall. Chancengerechtigkeit funktioniere nur dort, wo die Voraussetzungen unterschiedlich sind, sagt Gerlind Große. Mit dem Umzug aus dem Allee-Center in die ehemalige Post hat die Schule erstmals ihr eigenes Gebäude. In Grünau ruft das unterschiedliche Reaktionen hervor.
24: Ich habe gedacht, das wären Wohnungen.
25: Gibt es hier nicht genug Schulen? Es gibt genug, was man hier rein tun kann, Läden oder sonst was.
26: Ich finde die Schule toll, also dieses Angebot Schule. Die Alte Post war natürlich auch nicht schlecht, weil vor allen Dingen es war in der Nähe für mich. Ich konnte also fix mal was loswerden. Dass es so lange leer gestanden hat, das ist natürlich Käse.
21: Deutlich klarer fällt das Urteil der Schülerinnen und Schüler aus. Sie lieben ihre Schule, sagt die 12-jährige Wudi Proksch.
2: Wenn man irgendwie Probleme hat oder irgendwie nicht so gut an einer anderen Schule kommt, ist das auf jeden Fall die beste Schule, die man da nehmen kann. Es gab noch nie Mobbing an unserer Schule oder irgendwie sowas. Also man fühlt sich wirklich wohl und kann mit allem über alles reden.
21: Baulich ist noch einiges zu tun. Der dritte Stock muss noch ausgebaut werden. Und auch die bislang noch triste Fassade der alten Post soll neu gestaltet werden.
1: Jasmin Koch war bei der Eröffnung der Leipziger Modellschule in der Alten Post in Grünau. Und wir blicken aus Sachsen in die Schweiz. Bei dem schweren Busunfall im Schweizer Kanton Graubünden sind 5 Menschen ums Leben gekommen. Die restlichen 40 Insassen des Reisebusses aus den Niederlanden wurden nach Angaben der Polizei verletzt, einige davon schwer. Sandra Bieger mit den Informationen.
3: Das Unglück ereignete sich gestern am späten Nachmittag zwischen den Ortschaften Zernetz und Susch im Osten der Schweiz. Der Bus aus den Niederlanden kam in einem Baustellenbereich von der geraden Straße ab und kippte um. Von den insgesamt 45 Erwachsenen im Bus starben 5, alle teils schwer Verletzten wurden mit Rettungshubschrauber in Krankenhäuser geflogen. Außer dem Reisebus waren offenbar keine weiteren Fahrzeuge oder Personen an dem Unfall beteiligt. Staatsanwaltschaft und Polizei Graubünden ermitteln aktuell, wie es zu dem Unglück kommen konnte. Der Bus war für ein niederländisches Reiseunternehmen unterwegs. Dieses zeigte sich über den Unfall erschüttert. Wir sind zutiefst schockiert und bestürzt über den tragischen Busunfall in der Schweiz, heißt es in einer Stellungnahme.
1: Sandra Bieger berichtete.

0: Volles Haar gilt für viele Jahre als Zeichen der Jugend und der Attraktivität. Und wenn es oben plötzlich lichter wird, dann beginnt schnell die Suche nach Hilfe. Aber was hilft wirklich? Mittelchen, Massagen, Pillen, aber auch Tipps, Tricks, Mythen und Hoffnungen gibt's ja ohne Ende. Barbara Brehler hat auch ein paar davon mal eingesammelt.
1: Hohe Stirn, lichtes Haar, für diesen Herrn kein Problem.
2: Ich finde das nicht schlimm, aber ich habe noch keine Haarausfall. Es gibt ja viele, die ohne Haare leben können.
1: Sein Begleiter hat auch gleich einen Tipp parat. Sollte das Haupthaar weniger werden und zeigt auf seine Mütze.
3: Haare sind ja kein lebenswichtiges Organ und somit kann man ja auch irgendwelche Hilfsmittel verwenden, um die Funktion der Haare zu ersetzen.
1: Für Aischel Tarlak, Friseurmeisterin seit 20 Jahren, sind Haare ihr tägliches Brot und damit weit mehr als nur Keratinfäden auf dem Kopf. Ein sogenannter Bad Hair Day könne den ganzen Tag ruinieren, sagt sie.
4: Haare sind unser Schmuck. Wenn Haare stimmt nicht, dann stimmt gar nicht. Es ist so wichtig, dass die Haare gut gepflegt aussehen.
1: Täglich gehen uns ein paar hundert Haare flöten. Das sei normal, sagt Ärztin Katharina Schmidt-Görisch in der Hausarzt-Sprechstunde beim Sachsenradio. Um die eigene Haarpracht zu unterstützen, könne man selbst einiges tun.
5: Vor allem sehr gute Ernährung. Und auch Schutz vor zu viel Sonne und ansonsten gesunder Lebenswandel und vor allem wirklich Stressreduktion, also ausreichend Schlaf, alles, was so unserer Regeneration dient.
1: Doch was, wenn trotz Regeneration und Pflege immer mehr Kopfhaut statt Haarbracht zu sehen ist? Ein Wundermittel gegen Haarausfall gebe es nicht, sagt Friseurmeisterin Aischel Tarlak. Doch der richtige Haarschnitt und die perfekte Frisur könnten helfen, den Verlust zu kaschieren. Und sie hat noch ein paar Tipps auf Lager.
4: Nicht so sehr fest binden. Zum Beispiel nicht so viel Glätteisen, nicht so viel Chemie im Kopf. Danach sehen die Haare ja aus, die haben Haarausfall.
1: Und wenn die Haare dauerhaft ausfallen oder eine Krankheit dahinter steckt, dann kommen oft Perücken oder Haarteile ins Spiel. Zweithaarspezialist Stefan Zeitz berät Menschen, die genau diese Unterstützung brauchen. Vor allem Frauen hätten es schwer, den Haarverlust zu akzeptieren.
6: Wenn eine Krebspatientin kommt, das erste ist natürlich Angst vor der Endlichkeit des Lebens. Und das zweite, was wirklich kommt, ist, oh Gott, meine Haare. Wie sehe ich aus? Wie werde ich angeschaut auf der Straße? Wie kriege ich das Problem gelöst?
1: Vom neuen Haarschnitt bis hin zur Perücke. Die Möglichkeiten sind vielfältig. Und vielleicht hilft am Ende auch ein Gedanke, den wir auf der Straße immer wieder gehört haben.
7: Ich finde, wir Menschen müssen uns alle so annehmen, wie wir sind. Es kommt ja auf das Wesen, die inneren Werte drauf an. Das zeichnet ja einen Menschen aus.
1: Und das mit oder ohne Haare?
0: Barbara Brehler über das lichter werdende Haupthaar und damit sprechen wir übers Wetter und zwar mit Renato Bodenburg zusammen im MDR Wetterstudio. Wie wird's denn heute noch?
8: Ja, also auf jeden Fall haben wir zum Teil mal ein bisschen Regen noch mit dabei, dann könnte das Haar also noch nass werden, wenn es schon ein bisschen schütter ist, sieht es dann entsprechend weniger aus. Also da vielleicht ein bisschen drauf achten und einen Schirm dabei haben. Die Zone dafür ist eher so die Mitte bis zum Westen Thüringens und generell Sachsen-Anhalt, dort in dem Bereich gibt es die meisten dichten Wolken, kommen aber noch bis ins westliche Sachsen voran und da wird es dann auch noch mal ein paar Regentropfen in den späteren Abendstunden so zur Nacht hingeben können.
0: Und wie starten wir in dieses Wochenende?
8: Der Regen wird dann später weniger werden, beziehungsweise die Schauer klingen dann ab und das heißt dann für den Tag morgen, dass wir doch mit recht freundlichem Wetter beginnen. Es gibt zwar gebietsweise auch ein paar mehr Wolken, aber alles in allem setzt sich die Sonne dann ganz gut durch und es wird trotz allem im Nachmittagsverlauf dann auch hier und da mal noch ein paar dichtere Wolkenfelder geben können. Alles in allem aber bleibt es trocken. Höchstens zur Richtung Sachsen-Anhalt könnten wenige Tropfen mal zeitweise aus den Wolken fallen. Die Temperaturen dazu 24 Grad. Den Tag sollten wir morgen noch mal nutzen, denn der Sonntag, der fällt dann deutlich grauer aus und zeitweise regnet es da auch.
0: Und wird es dann da auch wieder ein bisschen kühler?
8: Es wird kühler. Am Sonntag 21 Grad. Das geht dann erst Mitte der Woche wieder ein bisschen rauf.
0: Vielen Dank. Renato Bodenburg war das im MDR-Wetterstudio.
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0: Und jetzt kommen hier erstmal die Nachrichten und danach schalten wir nach New York City zu unserem Korrespondenten und hören mal, wie die Gedenkfeier zu 25 Jahre 9/11 abgelaufen sind. Mehr Informationen dazu also gleich.
14: MDR Aktuell Nachrichten. Um 18 Uhr mit Rio Takeda. In New York ist mit einer Gedenkfeier an die Opfer der Terroranschläge vom 11. September erinnert worden. Zum 25. Jahrestag wurden die Namen der fast 3000 Todesopfer verlesen. Erstmals wurde auch an die Menschen erinnert, die durch Spätfolgen starben. Viele atmeten nach dem Einsturz des World Trade Centers giftigen Staub ein und wurden krank. Auch in Washington gab es eine Gedenkfeier. In Sachsen-Anhalt haben die Landräte Forderungen an die künftige Landesregierung formuliert. Die Geschäftsführerin des Landkreistages, Ariane Berger, sagte dem MDR, statt kleinteiliger Förderprogramme solle das Land den Kreisen das Geld direkt geben. Vor Ort wisse man am besten, wo investiert werden müsse. Zudem brauche es eine deutlich schlankere Landesverwaltung, um Bürokratie abzubauen und Kosten zu sparen. Zwischen Ministerien und Kreisverwaltung brauche es keine zusätzlichen Behörden. Die Houthi-Miliz hat die gesamte Küste des Jemen im Roten Meer unter ihre Kontrolle gebracht. Wie ein jemenitischer Regierungsbeamter mitteilte, eroberte die pro-iranische Miliz auch die letzten Inseln in der Meerenge Bab al-Mandab. Sie zählt zu den wichtigsten Schifffahrtsstraßen der Welt und verbindet das Rote Meer mit dem Indischen Ozean. Der Verband deutscher Reeder zeigte sich besorgt. Demnach werden über die Route nicht nur Öl, sondern auch Elektronik, Lebensmittel und Medikamente transportiert. Das US-Unternehmen Anthropic hat den Missbrauch seiner künstlichen Intelligenz für die Entwicklung von Waffen und Biowaffen gestoppt. Wie der Tech-Konzern mitteilte, blockierten die Entwickler verdächtige Anfragen beim Chatbot Claude. Darunter fielen Anleitungen für gefährliche Viren sowie der Versuch von Akteuren aus dem Jemen, eine ballistische Rakete zu entwickeln. Vorgestern hatten Anthropic und Konkurrent OpenAI den US-Kongress aufgefordert, verbindliche Regeln für KI-Anwendungen zu verabschieden. Der Deutsche Fußballbund treibt die Reform der Regionalliga voran. Künftig sollen alle Meister direkt aufsteigen. Wie DFB-Generalsekretär Holger Blask mitteilte, entscheidet ein außerordentlicher Bundestag am 18. Dezember über die Pläne. Das sogenannte Kompassmodell sieht vor, die vierte Spielklasse von 5 auf 4 Staffeln zu reduzieren. Bislang scheiterten Vertreter der Regionalliga Nordost wegen der Relegation oft am Aufstieg. Zuletzt war der erste FC Lokomotive Leipzig betroffen. Das waren die Nachrichten. Das Wetter mit den Temperaturen von 18 Uhr. Brocken bedeckt 12 Grad, Chemnitz klar 19, Dresden leicht bewölkt 19, Eisenach bedeckt 21, Erfurt bedeckt 20 Grad, Fichtelberg stark bewölkt 12, Gera wolkig 20, Görlitz wolkig 19, Halle meldet 22 Grad, Leipzig stark bewölkt 21, Magdeburg bedeckt 22, Meiningen bedeckt 21 Grad. In der Nacht unterschiedlich bewölkt und vereinzelt Regen, Tiefstwerte 13 bis 7 Grad, morgen wechselnd bewölkt mit Aufheiterungen und selten etwas Regen, Höchstwerte 20 bis 24 Grad, am Sonntag zeitweise Regen, leicht sinkende Temperatur. MDR Verkehrsdienst, A2 Richtung Berlin zwischen Peine-Ost und Braunschweig-Watenbüttel, 7 Kilometer Stau nach Unfall plus 45 Minuten. Vorsicht auf der A4 Frankfurt Richtung Dresden zwischen Kreuz Erfurt und Erfurt West, ein Plasteteil auf der Fahrbahn. A4 Frankfurt Richtung Dresden zwischen Weimar und Apolda, stockender Verkehr wegen Bergungsarbeiten. A4 Richtung Görlitz zwischen Görlitz und Grenzübergang Ludwigsdorf, Stau und Stocken plus 10 Minuten. A13 Richtung Dresden zwischen Starkow und Duben, Stau nach Unfall. Und nach Unfällen sind gesperrt die B182 zwischen Welser und Torgau sowie die Straße zwischen Kotta und Bergisch-Hübel. Geblitzt wird auf der A4 Frankfurt Richtung Dresden am Kreuz Chemnitz und auf der A9 Richtung Berlin am Schkeuditzer Kreuz in der Überfahrt zur A14 Richtung Dresden. Soweit der MDR Verkehrsdienst, die Zeit 18.04 Uhr. 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
0: Mit Christine Kielon im Studio. Ich wünsche Ihnen einen schönen Freitagabend. Die Bilder der einstürzenden Türme des World Trade Centers haben sich ins kollektive Gedächtnis eingebrannt. Vor 25 Jahren, am 11. September 2001, kamen bei den Terroranschlägen in New York, Washington und Pennsylvania fast 3000 Menschen ums Leben. Und die Folgen von 9/11 prägen die internationale Politik bis heute. Am Ground Zero, genau dort, wo einst die Zwillingstürme standen, wird heute den Opfern gedacht. Darüber sprechen wir jetzt mit unserem Korrespondenten vor Ort, Martin Ganselmeier in New York. Hallo.
15: Ja, hallo.
0: Wie wurde denn dieser Jahrestag in den Vereinigten Staaten heute begangen und welche Stimmung herrscht vor Ort?
15: Ja, gerade hier in New York, wo ja wirklich jeder betroffen war von diesen Terroranschlägen, hält man inne. Das heißt schon etwas für New York, weil das eine Stadt ist, die normalerweise immer in Bewegung ist, die niemals schläft. Heute hält die Stadt inne. 25 Jahre, da ist auch bei vielen das Gefühl, da ist eine Epoche jetzt zu Ende gegangen. Und ja, die Opferangehörigen sind zusammengekommen zur zentralen Gedenkfeier. Es gibt Ex-Präsidenten, die angereist sind. George W. Bush, Barack Obama, Bill Clinton, Joe Biden. Es sind sämtliche Bürgermeister da, die ehemaligen Bürgermeister, der amtierende Bürgermeister. Und es gibt aber keine politischen Reden. Deswegen ist Donald Trump auch nicht hierher gekommen nach New York. Er wollte eine Rede halten, hat dies am Pentagon auch getan.
0: Wie präsent sind denn diese Terroranschläge vom 11. September heute überhaupt noch in den USA?
15: Das ist schon noch sehr präsent und gerade an einem solchen Gedenktag hier in New York spürt man natürlich auch die Folgen noch. Bei jedem größeren Gebäude, wenn man dort reingeht, muss man durch eine Sicherheitsschleuse, ähnlich wie beim Flughafen. Das ist mittlerweile, gehört das zum Alltag. Das ist auch weitestgehend akzeptiert. Außenpolitisch ist das sicherlich anders. Da hat sich die Meinung vieler Amerikaner deutlich verändert.
0: Hat sich der Blick auf die Terroranschläge vielleicht auch zwischen den Generationen verändert? Immerhin war etwa ein Drittel der heutigen amerikanischen Bevölkerung damals noch zu jung oder eben noch gar nicht geboren, um etwas mitzubekommen.
15: Ja, das ist ein ganz wichtiger Punkt, den Sie ansprechen. Tatsächlich, ich war auch erstaunt, mehr als 100 Millionen Amerikaner sind erst nach den Terroranschlägen vom 11. September 2001 geboren. Amerika ist ein vergleichsweise junges Land. Und das ist eines der Hauptthemen hier. Wie werden wir künftig in den Schulen darüber unterrichten? Wird das fester Bestandteil des Lehrplans sein? Wie gehen wir damit um? Wie halten wir dieses Gedenken wach, auch in den nächsten Jahren? Das ist ein ganz, ganz wichtiges Thema.
0: Wenn wir auf das 25-jährige Gedenken schauen, wie fällt denn heute die Bilanz der politischen und der gesellschaftlichen Folgen aus? Wie blicken die Amerikaner quasi auf den Krieg gegen den Terror?
15: Ja, das habe ich versucht eben anzudeuten, dass doch mittlerweile 2/3 der Amerikaner sagen, das, was wir dann anschließend gemacht haben, diese Rolle als Weltpolizist, der eingegriffen hat, der einen Krieg in Afghanistan begonnen hat, der 2 Jahre später dann 2003 einen Krieg gegen Irak begonnen hat, das waren Fehler. 2/3 der Amerikaner sagen, es ist wichtig, dass wir uns um unsere Probleme hier im eigenen Land kümmern. Und deswegen ist ja auch Barack Obama gewählt worden, deswegen ist Donald Trump gewählt worden. Und Donald Trump fällt das gerade im Moment jetzt hier auf die Füße. Er hat ja den Krieg gegen Iran begonnen und das wird sehr, sehr kritisch gesehen. Die meisten Amerikaner sagen, nein, keine Kriege mehr im Ausland, die ewig dauern, sondern wir müssen uns auf die Probleme im eigenen Land kümmern. Da ist das Pendel wirklich ins Gegenteil umgeschlagen. Innenpolitisch würde ich sagen, die ganzen Sicherheitsmaßnahmen, die vielen Überwachungskameras, die es ja auch hier in New York gibt, die werden nach wie vor von einem Großteil der Bevölkerung akzeptiert.
0: Also kann man schon sagen, dass dieses Ereignis auch das Selbstverständnis der USA bis heute noch prägt, auch die Politik?
15: Total, total. Es gibt einige Amerikaner, die sagen, wir haben unsere Unschuld verloren, die wir vorher hatten. Wir glaubten uns unangreifbar. Das schlimmste Ereignis, was es vor dem 11. September gab, das war der Angriff auf Pearl Harbor. Damit begann ja der Zweite Weltkrieg für die Amerikaner. Das ist eine vorgelagerte Insel in Hawaii, also weit, weit weg vom Festland. Dass das Festland Amerikas, dass das Herz des amerikanischen Kapitalismus, New York, getroffen würde, das war undenkbar. Und in gewisser Weise haben die Amerikaner ihre Unschuld dadurch verloren.
0: Genau dort vor Ort in New York City hat Martin Ganselmeier, unser Korrespondent, das Gedenken zu 25 Jahren 9/11 verfolgt. Vielen Dank für die Information.
15: Bitteschön.
0: Und wir blicken an dieser Stelle zurück nach Deutschland, und zwar nach Berlin. Dort sollen mutmaßliche Mitglieder der Hamas von Deutschland aus Waffen besorgt haben. Jetzt wurden sie angeklagt. Der Vorwurf: zum zweiten Jahrestag des Überfalls auf Israel wollten sie Anschläge auf Juden verüben. Holger Schmidt informiert.
16: Es ist schon das zweite Mal in den vergangenen 2 Jahren, dass die Bundesanwaltschaft eine Terrorzelle der Hamas anklagt. Und diesmal sind es mit 7 Männern fast doppelt so viele wie im ersten Prozess am Kammergericht, der im März mit Verurteilungen endete. Die Ermittler gehen davon aus, dass die Männer einen Anschlag auf jüdische bzw. israelische Menschen in Deutschland geplant haben und dieser Anschlag im zeitlichen Umfeld des Jahrestages des Überfalls der Hamas auf Israel am 7. Oktober hätte stattfinden sollen. Für einen solchen Anschlag habe es bereits Planungen gegeben. Mehr als ein Dutzend Schusswaffen und 700 Schuss Munition sollen die Männer besorgt haben.
0: Aus Berlin war das Holger Schmidt. Der Bundestag hat die erste Beratung des Bundeshaushalts 2027 mit der Schlussdebatte beendet. Redner von CDU, CSU und SPD verteidigten den Entwurf als Investitionsprogramm für Wirtschaft, Infrastruktur und Sicherheit. AfD, Grüne und Linke hingegen kritisierten die hohe Verschuldung sowie die inhaltlichen Schwerpunkte des Etats. Dietrich Kallmeurer mit den Einzelheiten.
17: Nach Ansicht der schwarz-roten Koalition stärkt der Haushaltsentwurf Deutschlands Zukunftsfähigkeit. Haushaltspolitiker von CDU, CSU und SPD verwiesen in der Schlussrunde auf höhere Ausgaben für Infrastruktur, Digitalisierung, Forschung, Klimaschutz und Sicherheit. Sie seien die Grundlage für Wachstum und einen handlungsfähigen Staat. Die Opposition widersprach. Die AfD kritisierte die hohe Neuverschuldung. Außerdem bezweifelt sie, dass die geplanten Ausgaben Wachstum schaffen. Die Grünen warfen der Bundesregierung vor, Mittel umzuschichten zulasten von Klimaschutz und klimafreundlichen Investitionen. Und die Linke bemängelte Kürzungen bei sozialen Leistungen und die hohen Verteidigungsausgaben. Der von Bundesfinanzminister Klingbeil vorgelegte Finanzplan ist der größte Haushalt, über den der Bundestag je debattiert hat. Für das nächste Jahr sind Ausgaben von rund 555 Milliarden Euro veranschlagt. Die Neuverschuldung steigt, einschließlich schuldenfinanzierter Sondertöpfe des Bundes, auf mehr als 200 Milliarden Euro. Als nächstes berät der Haushaltsausschuss den Entwurf. Danach entscheidet der Bundestag in zweiter und dritter Lesung über das Haushaltsgesetz.
0: Soweit die Informationen von Dietrich Kallmeurer. Die mit Iran verbündete Houthi-Miliz ist am Roten Meer offenbar weiter vorgerückt. Laut jemenitischen Regierungsquellen eroberte sie auch eine strategisch wichtige Insel in der Meerenge Bab al-Mandab am Roten Meer. Moritz Behrendt berichtet.
18: Im Krieg im Jemen haben die schiitischen Houthi-Milizen weitere Städte entlang der Küste des Roten Meeres erobert. Nachdem sie bereits die strategisch wichtige Hafenstadt Mokka eingenommen haben, sollen sie nun auch in den weiter südlich gelegenen Ort Duhab eingerückt sein. Außerdem berichten Medien, sie hätten die Kontrolle über die Insel Mayun übernommen. Die Houthi kämpfen im Jemen gegen die Truppen der international anerkannten Regierung. Die wird von Saudi-Arabien unterstützt. Den Houthi nahestehende Medien berichten von saudischen Luftangriffen auf die Stadt Mokka. Durch ihr Vorrücken kontrollieren die Houthi immer größere Gebiete an der östlichen Küste der Meerenge Bab al-Mandab. Von hier bis nach Djibouti in Ostafrika ist das Rote Meer an der engsten Stelle nur 27 Kilometer breit. Die Kämpfe im Jemen sind wieder aufgeflammt, nachdem die mit dem Iran verbündeten Houthi vor 1,5 Monaten erklärt hatten, saudische Schiffe dürften nicht mehr durch die Meerenge Bab al-Mandab fahren. Weil die Straße von Hormus im Persischen Golf weitgehend blockiert ist, exportiert Saudi-Arabien inzwischen einen Großteil seines Erdöls über das Rote Meer. Die Durchfahrt durch das Bab al-Mandab ist zentral für den Transport nach Ostasien. China, Indien, Japan und Südkorea sind weltweit die wichtigsten Abnehmer von saudischem Öl.
0: Die Houthi-Miliz erobert weitere Städte an der Rotmeerküste. Der Bericht war das von Moritz Behrendt. Und auch in der Ukraine geht der Konflikt weiter. Bei einem russischen Drohnenangriff wurde am Donnerstag ein Lager der Regensburger Hilfsorganisation SpaceEye in Odessa getroffen. Wie die Hilfsorganisation mitteilt, sind dabei keine Menschen verletzt worden. Sebastian Großer berichtet.
19: Auf einem kurzen Video, das die Regensburger Hilfsorganisation SpaceEye auf ihrem Instagram-Profil gepostet hat, sind mehrere brennende Gebäude zu sehen. Fotos zeigen die verkohlten Überreste danach. Laut SpaceEye sind bei dem Angriff keine Menschen verletzt worden. Allerdings sind die in den Gebäuden gelagerten Hilfsgüter wie Lebensmittel und Medikamente verbrannt. Diese von Spenden finanzierten Lieferungen seien für die Versorgung armer Menschen vorgesehen gewesen, vor allem für Binnenflüchtlinge, die aus anderen Teilen der Ukraine nach Odessa geflohen sind. Obwohl es sich um den dritten Angriff handelt, bei dem ein Depot mit Hilfsgütern zerstört wurde, will SpaceEye-Gründer Michael Buschheuer an den Lieferungen festhalten. Er kündigt an, dass der Verein die Anstrengungen für die Menschen in Odessa verdoppeln werde. Russland führe nicht nur einen Krieg gegen ein Land, sondern auch gegen unschuldige Zivilisten und Hilfsorganisationen, so Buschheuer.
0: Soweit der Bericht von Sebastian Großer. 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Unser Topthema zur Stunde. Die Terroranschläge vom 11. September jähren sich heute zum 25. Mal. In New York wird deshalb mit einer Gedenkfeier an die rund 3000 Todesopfer erinnert. Dafür haben sich Angehörige am Ground Zero versammelt, dem Ort, an dem die Türme standen. Weitere Meldungen mit Rio Takeda.
14: Nach einer Morddrohung hat die ehemalige Präsidentin des Zentralrats der Juden, Charlotte Knobloch, die Teilnahme an einer Veranstaltung abgesagt. Einem Medienbericht zufolge hatte ein Mann im Englischen Garten in München die Drohungen entdeckt und die Polizei informiert. Die Gewaltandrohungen hätten im Zusammenhang mit dem Wahlsieg der AfD in Sachsen-Anhalt gestanden. Die Thüringer Polizei wirbt mit einer neuen Kampagne für mehr Nachwuchs. Wie das Innenministerium mitteilte, wird der Fokus vor allem auf soziale Netzwerke gelegt. Laut Innenminister Georg Mayer gibt es keine Nachwuchssorgen, man wolle aber für die Zukunft Bewerber gewinnen. In Magdeburg hat ein aggressiver Hund einen Polizisten angegriffen. Wie die Beamten mitteilten, war der Hundehalter zuvor aggressiv gegen andere Menschen gewesen. Nach einem Platzverweis habe sich das aggressive Tier von der Leine losgerissen und einen Polizisten attackiert. Dieser habe mit seiner Dienstwaffe den Hund tödlich verletzt. Das Wetter in der Nacht wechselnd, bewölkt, vereinzelt Regen, 13 bis 7 Grad. Morgen teils heiter, teils bewölkt und meist trocken, 20 bis 24 Grad. MDR aktuell Verkehrsdienst, A2 Richtung Berlin zwischen Peine-Ost und Braunschweig-Watenbüttel, 7 Kilometer Stau nach Unfall plus 45 Minuten. Vorsicht auf der A4 Frankfurt Richtung Dresden zwischen Kreuz Erfurt und Erfurt-West, Plasteteil auf der Fahrbahn. A9 Richtung München zwischen Marktschorgast und Dreieck-Bayreuth-Kulmbach, stockender Verkehr an einer Baustelle plus 10 Minuten. Und nach Unfällen sind gesperrt die B182 zwischen Welser und Torgau sowie die Straße zwischen Kotter und Berg-Gießhübel. Geblitzt wird auf der A4 Frankfurt Richtung Dresden am Kreuz Chemnitz und auf der A9 Richtung Berlin am Schkeuditzer Kreuz in der Überfahrt zur 14 Richtung Dresden. Soweit der MDR, aktuell Verkehrsdienst, die Zeit 18.17 Uhr.
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21: Boah, was für eine Woche. Es ist Freitag. Wir Landeskorrespondenten von MDR aktuell schauen zurück auf die vergangenen Tage. Und wir, das sind in Erfurt.
22: Jan Breuer, hallo.
21: Und in Dresden.
22: Ja, Robin Hauptmann hier, hallo.
21: Und ich bin Dorin Jonas, Landeskorrespondentin für Sachsen-Anhalt, dem Land, in dem gerade gewählt wurde. Und ich muss sagen, ich bin jetzt ganz schön kaputt. Schalten früh um 6. Da muss ich gleich mal fragen, bevor wir aufs Ergebnis gucken, wie ist denn das bei euch, wenn ihr um 6 Uhr live schaltet? Wann steht denn ihr da auf? 5? 4? 3?
22: Die Frage ist, ist mir das Thema vorneweg bekannt? Dann versuche ich natürlich so viel wie möglich am Tag vorneweg vorzubereiten und dann nur, ja, um 5 aufzustehen, nochmal zu schauen, hat sich irgendwas über die letzten Nachtstunden entwickelt und dann, ja, möglichst kurz um 5 nochmal mich aufs neueste Update zu bringen. Aber sonst, ja, muss man auch mal um 4 raus.
21: Okay, ja.
22: Also ich würde auch nicht vor um 5 aufstehen. Also meistens sind es ja Themen, die uns sowieso schon auch am Vortag beschäftigt haben. Und insofern stehst du da ja eigentlich im Stoff drin. Wem sage ich das? Und insofern brauchst du ja dann so die große Vorbereitung nicht. Du guckst halt nochmal, ob es über Nacht irgendwelche aktuellen Entwicklungen gegeben hat. Aber dann.
21: Also ich muss sagen, als ich diese Woche das dritte Mal um 5 aufgestanden bin und vor allen Dingen Montag, das waren ja, ich glaube, ich habe nur 3 Stunden geschlafen oder so nach der Wahl, da war ich so platt diese Woche, wo ich denke so, meine Herren, ich möchte mal wieder normal. Aber das werden wir sobald nicht
22: machen. Ja, du hast ja das wahrscheinlich in den nächsten 5 Jahren dann. Das haben wir ja dann auch, dass du nach der Wahl hast du dann noch so 2-3 Monate, wo es wirklich heiß hergeht und
21: absolut,
22: dann wird es plötzlich ruhiger. Ne? Und dann.
21: Oh, das weiß ich bei uns nicht. Wir haben ja so eine Konstellation, die ihr nicht habt.
22: Genau, die 3 Monate, das ist nur, wenn sich eine Regierung bildet. Ist das bei euch absehbar?
21: Naja, also die Mehrheitsverhältnisse sind schon klar, aber die AfD sagt ja immer, sie möchte allein regieren. Kann sie nicht, weil sie hat 39 Stimmen. Sie braucht 42 für die absolute Mehrheit. Jetzt heißt es, man will mit stabilen

0: Und ja, also wie die sich da einigen, das wird spannend.
1: Aber es ist ja dann nicht nur die Wahl des Ministerpräsidenten, sondern du hast ja dann auch eine Regierung, du hast ja dann eine Regierungskoalition, die dann auch Stimmen braucht im Landtag oder eine Mehrheit braucht im Landtag, die die AfD dann ja wahrscheinlich nicht hätte. Nee. Also geht man dann als Minderheitsregierung in diese Legislatur oder was macht man denn jetzt?
0: Also das ist schwer vorstellbar. Also es heißt immer, man spricht gerade mit dem BSW. Es gab ja Einladungen an alle anderen Fraktionen und nur das BSW hat gesagt, ja, können wir machen, wir reden. Dann ist ja immer noch die Erzählung davon, dass die AfD mit Abgeordneten anderer Parteien im Gespräch ist, dass die rüberlaufen, überlaufen können. Das ist halt die Frage einmal für die Ministerpräsidentenwahl, aber eigentlich müssten sie das ja generell tun für immer, damit man eigentlich wirklich mit einer eigenen Mehrheit regieren kann. Und wechselnde Mehrheiten, also wenn das die AfD dann macht, also dann frage ich mich halt schon, was da vorher versprochen worden ist. Ne?
1: Aber ich schätze ja mal, die Überläufer, die sucht ja die AfD wahrscheinlich eher beim BSW oder vielleicht bei der CDU. Für die CDU wäre das ja wahrscheinlich dann wirklich eine Bankrotterklärung. Also keiner wird mehr CDU wählen, wenn man weiß, die machen im Zweifelsfall den Abgang zur AfD. Oder wird das hingenommen?
0: Nein. Und ich kann es mir auch ehrlich gesagt gerade nicht vorstellen.
1: Aber sag doch mal, wie ist das denn mit den Fristen? Also bis wann muss sich der Landtag konstituiert haben in Magdeburg? Und gibt es auch eine Frist für die Wahl des Ministerpräsidenten, für die Ernennung von Ministern oder Ministerinnen? Oder könnte man sich theoretisch auch die nächsten 5 Jahre damit Zeit lassen?
0: Also es gibt die konstituierende Sitzung, die gibt es am 6. Oktober, das steht schon fest. Da wird der Landtagspräsident gewählt. Ganz anders sieht es mit dem Ministerpräsidenten und auch mit der Regierung aus. Bei uns in Sachsen-Anhalt gibt es nämlich keine Frist. Also man kann theoretisch so lange alles beim Alten behalten. Das ist aber kaum vorstellbar.
1: Aber hast du denn den Eindruck, dass es eventuell darauf hinausläuft, dass man handlungsunfähig wird im Landtag, weil die AfD hat nun mal keine Mehrheit im Landtag. Viele der Parteien, die vertreten sind, wollen nicht mit der AfD zusammenarbeiten, außer das BSW, obwohl die ja vorher auch immer gesagt haben, wir gehen in die Opposition. Was wird denn dann am Ende letztendlich? Kann es wirklich passieren, dass Sachsen-Anhalt vor Neuwahlen steht?
0: Für jetzt würde ich es noch nicht so als sehr wahrscheinlich halten. Ich glaube, dass die AfD und das BSW sich am Ende einigen werden, weil beide Interesse haben, an die Regierung zu kommen. Natürlich dann das Zünglein
1: an der Waage. Hat Interesse, an die Regierung zu kommen, das hört man hier in Thüringen, aber
0: Moment,
1: mit einem sehr
0: Moment.
1: Aufmerksamen.
0: Ja. Ihr seid ja ganz anders als bei uns beim BSW. Also man will ja eigene Interessen durchbekommen seitens des BSW. Ja? Und dazu musst du natürlich theoretisch mit in die Regierung kommen. Du musst dich auf Sachen einigen. Ob das Ganze dann Koalition heißt, das ist ja noch völlig offen. Aber ich wollte gerade weiterreden und wollte auch nicht sagen, dass ich es für komplett ausgeschlossen halte, dass es irgendwann neue Wahlen gibt. Apropos, da stelle ich mir ja die Frage in Thüringen, wie heißt ihr jetzt eigentlich? Also und nicht ihr, sondern eure Regierung. Brombeere darf ich doch nicht mehr sagen, oder?
1: Also die Brombeere ist jetzt geplatzt und jetzt sucht man noch nach einer neuen Begrifflichkeit. Es ist auch ein bisschen schwierig, weil die neue Partei, die ja jetzt anstelle des BSW in diese Koalition eingetreten ist, ist der Thüringen.gerecht. Haben auch schon ein neues Logo, das ist ein Ring um die Worte Thüringen gerecht in den Farben Blau und Orange. Also, tja, und wie man das bezeichnet, also ich glaube, die suchen noch nach dem passenden Synonym oder hoffen, dass irgendeiner eine zündende Idee hat. Was man aber auch noch sagen muss, ist, dass die Koalition jetzt rechnerisch in der Minderheit ist im Thüringer Landtag, denn nicht alle 15 ehemaligen BSW-Abgeordneten sind ja tatsächlich in diese neue Partei in Thüringen.gerecht gewechselt. 2 sind geblieben im BSW und 3 Abgeordnete haben nochmal eine eigene Partei gegründet. Deine Stimme zählt, auch die sitzen jetzt im Landtag. Und
0: man kommt gar nicht mehr hinterher.
1: Und man muss jetzt natürlich auch erstmal gucken, wer verortet sich denn zu welchem Lager. Also die BSWler haben schon gesagt, wir sehen uns eher in der Opposition. Deine Stimme zählt, hat sich noch nicht festgelegt. Aber Fakt ist also, die regierungstragenden Parteien, CDU, SPD und Thüringen gerecht, haben im Moment nicht mal eine de facto Mehrheit. De facto Mehrheit deshalb, weil man ja immer davon ausgeht, dass die Linke mit der AfD nicht gemeinsame Sache macht bei Abstimmungen, sondern immer andere stimmen wird. Und deshalb hat man immer gesagt, 44-44, das ehemalige Patt, das reicht uns, um Dinge durchzubringen, weil wir davon ausgehen, dass die Linke eben nicht mit der AfD zusammenstimmt.
0: Du hast mich vorhin nach Neuwahlen gefragt. Wie wahrscheinlich ist denn das bei euch?
1: Also Neuwahlen in Thüringen halte ich für sehr unwahrscheinlich. Erstens ist die Hürde recht hoch. Eine Zweidrittelmehrheit braucht es im Landtag, damit der Landtag sich auflöst und dann es zu Neuwahlen kommt. Und ein Interesse für Neuwahlen sehe ich bei den Landtagsfraktionen tatsächlich nur bei der AfD. Alle anderen, glaube ich, haben die Sorge, dass es dann entweder weiter bergab geht, CDU, SPD, oder dass sie gar nicht mehr in den Landtag kommen, Thüringen gerecht, deine Stimme zählt und auch das BSW. Und bei der Linken weiß man auch nicht so genau, wo

0: geht es denn jetzt hin? Denn die Umfragen sind mal so, mal so. Und ich glaube, man will eher bis 2029 versuchen, den Kahn rumzureißen mit Thüringen-orientierter Politik, die Leute davon zu überzeugen, dass es CDU, SPD, Thüringen gerecht auch können und dass sie die besseren Parteien wären für dieses Land.
1: So, und jetzt gucken wir aber erstmal nach Sachsen. Denn Robin, dich haben wir das die ganze wir Zeit so ein bisschen rausgelassen.
0: Was gibt es denn eigentlich in Sachsen Neues? Ja. Da ist ganz viel passiert.
1: Erzähl.
0: Ganz spannend finde ich, so die sächsischen Zwischentöne möchte ich trotzdem nochmal ergänzen zu Sachsen-Anhalt. Ja. Da gab es nämlich dann auch mal die Frage, braucht es denn unsere Koalition hier im Freistaat noch, obwohl die ja eigentlich, man will ja zumindest sagen, eine geräuschlose Regierungsarbeit durchaus machen. Mhm. Die Heimatunion, das ist eine kleine Gruppierung von, sag ich mal, sehr konservativen Kräften aus der CDU. Die haben doch auch jetzt mal in eine Frage gestellt, lasst uns doch auch mal eine Minderheitskoalition pur machen. Also das heißt, die SPD wird rausgeschmissen, die CDU macht alleine Minderheitskoalition und dann suchen wir uns auch einen Mehrheitsbeschaffer als einzelne Partei.
2: Aber wie viele Stimmen wären denn das denn?
0: Ja, das sind die SPD hat jetzt 10 Stimmen, die sie mit in diese Minderheitskoalition bringt.
1: Dann sind es ja 20 weniger.
0: Deswegen war ja auch immer die Überlegung, wir brauchen eben die SPD schon, damit auch die Schwelle deutlich kleiner ist für eine Mehrheit. Und das Interessante ist ja auch, da gab es sofort auch Widerworte. Innenminister Schuster hat da zum Beispiel gesagt, er kann natürlich die Intention nachvollziehen, aber das, was es am Ende bedeutet, ist faktisch Stillstand, weil keine andere Partei wird dann Zugeständnisse machen und wird sagen, wir unterstützen eine 1-zu-1-Politik der CDU. Wir wollen immer irgendwelche Gegenzugeständnisse haben und dementsprechend hat man dann keine CDU-Pur-Politik. Das Einzige, was man hat, ist Stillstand. Und das wäre deutlich schlechter als das, was man jetzt hat, wenn man mit BSW oder mit Grünen und Linken dann eine gemeinsame Politik ins Rennen
1: kriegt. Also wir haben viel ventiliert über Konstellationen, was möglich ist, was vielleicht kritisch ist. Das war's für heute. Und jetzt ein sonniges und bitte wenig aufgeregtes Wochenende für Sie. Ich sage Tschüss nach Dresden zu Robin Hartmann.
0: Danke und ich wünsche mir, dass ein bisschen Sonne auch bei uns ankommt. Es sieht ziemlich grau aus.
1: Bestimmt. Und Tschüss nach Thüringen zu Jan Breuer.
2: Tschüss, Sorin. Und hier, ich kann sagen, in Erfurt scheint die Sonne gerade, also kommen Sie ruhig alle nach Thüringen.
1: Oh, Sachsen-Anhalt ist auch gut versorgt mit der Sonne. Ich bin Doreen Jonas und sage Tschüss für heute. Auf bald.
3: Und damit schauen wir auf das Wetter zusammen mit Renato Bodenburg im MDR Wetterstudio. Mit der Sonne ist es so langsam vorbei für heute, aber wie gehen wir denn in den Abend?
4: Ja, also wir müssen auf alle Fälle auch sagen, wir haben noch ein bisschen was vom Sonnenschein. 19.36 Uhr ist erst Sonnenuntergang, aber natürlich war das jetzt ein Beitrag, der war jetzt nicht tagesaktuell frisch und live, sondern wir haben den schon aufgezeichnet. Deshalb muss man auch sagen, dass gerade da in Thüringen zum Beispiel jetzt im Moment auch dichte Wolken durchziehen, auch in Sachsen-Anhalt und gerade da vom Eichsfeld bis ins Thüringer Becken und vom Harz bis zur Altmark rauf hier und da ein paar Regentropfen auch aus den Wolken fallen. Diese dichten Wolken, die schieben sich jetzt so langsam ins westliche Sachsen rein und auch da wird es dann noch mal ein paar Regentropfen geben.
3: Und wie kühl wird's? Worauf müssen wir uns einstellen? Jacke also, einpacken heute noch?
4: Ja, also es ist dann schon frischer und wir haben jetzt zwar noch vereinzelt 20, 21 Grad, aber in der Nacht geht's dann auf 13 bis 7 Grad runter. Morgen schaffen wir nochmal 24 und dann haben wir auch eine ganze Menge an Sonnenschein mit dazu. Es sieht über längere Zeiten recht freundlich aus. Es gibt zwar auch ein paar Wolken und die können zeitweise auch mal etwas dichter ausfallen, aber ansonsten bleibt es auch weitgehend trocken. Ja, und der Grund ist eben unser Hochdruckgebiet, was nicht so ein ganz kräftiges, großes Hochdruckgebiet ist, sondern eher zu einer Hochdruckbrücke gehört und die Tiefs uns immer wieder streifen und das Ganze passiert dann eben gerade auch erstmal in Form von diesen Wolken mit der feuchten Luft, aber zum Sonntag mit einem Tiefausläufer und da zieht dann tatsächlich Regen durch. Der Sonntag an sich sieht dann eher grau aus.
3: Dann wird's nass am Sonntag und wir starten auch so in die neue Woche?
4: Ja, also der Regen zieht dann so allmählich wieder raus und dann sieht's wieder ganz nett aus. Der Dienstag bleibt dann bis zum Abend wahrscheinlich weitgehend trocken und das Thema da ist dann nochmal die Temperatur. Denn wir haben dann gerade am Wochenende, wie gesagt, morgen 24, am Sonntag dann nur 21 Grad und zum Dienstag könnten wir dann nochmal über die 25 Grad steigen, wird aber eher so ein Ausreißer bleiben, denn allgemein gibt's dann auch die Woche über immer mal wieder ein paar Schauer und es ist eben schon so langsam herbstlich.
3: Die letzten schönen Tage des Spätsommers. Mhm. Vielen lieben Dank. Renato Bodenburg im MDR Wetterstudio war das. Und Und wir schauen auf die kommende halbe Stunde hier bei MDR aktuell. Da geht es unter anderem um emiratische Investitionen. Wie attraktiv ist Deutschland für solche Investoren? Das Gespräch mit Samina Sultan vom Institut der Deutschen Wirtschaft in Köln. Das hören Sie gleich nach den Nachrichten. Und es geht um die Landräte in Sachsen-Anhalt. Die haben nämlich Forderungen an die neue Landesregierung.
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4: Um 18.30 Uhr mit Rio Takeda. Der Thüringer Ministerpräsident Mario Vogt hat trotz der schwierigen Mehrheitsverhältnisse im Landtag einen Rücktritt ausgeschlossen. Der CDU-Politiker sagte den Funke Medien, er laufe nicht vor Problemen weg, sondern löse sie. Über die Arbeit seiner Regierung werde bei der nächsten Landtagswahl entschieden. Vogt steht massiv unter Druck, weil die bisherige Koalitionsfraktion BSW sich nach zahlreichen Parteiaustritten aufgelöst hat. Die AfD hat deshalb die Auflösung des Landtags beantragt. Abgestimmt wird am 7. Oktober. Die Ratingagentur Standard & Poor's hat Sachsen Top-Bonität bescheinigt und erneut die Note AAA vergeben. Demnach wird das Bundesland als besonders kreditwürdig und finanziell stabil eingestuft. Für Anleger bedeutet das ein sehr geringes Ausfallrisiko. In die Bewertung fließen auch Daten zur wirtschaftlichen Entwicklung und zum Staatshaushalt. Sachsen hat nach Bayern die niedrigste Pro-Kopf-Verschuldung bundesweit. Der Anteil an der Zinsausgaben an den Gesamtausgaben sei mit 0,4% der geringste von allen Bundesländern. Der Arbeitnehmerflügel der CDU hat den Kurs von Parteichef Friedrich Merz kritisiert. Vorsitzender Dennis Radke sagte dem Fokus, wenn der Kanzler regelmäßig das halbe Land mit Aussagen gegen sich aufbringe, sei das kontraproduktiv. So habe Merz bei einem Fernsehauftritt alle Ärzte zu Nutznießern des Systems erklärt. Wenn die Union immer wieder solche Debatten lostrete, dann habe sie nicht verstanden, um was es gehe. Indiens Ministerpräsident Narendra Modi hat Kreml-Chef Wladimir Putin erneut zu Verhandlungen über ein Ende des Ukraine-Krieges aufgefordert. Modi sagte bei einem Treffen in Neu-Delhi, Dialog und Diplomatie seien der richtige Weg, um Konflikte zu beenden. Indien sei bereit, bei Friedensbemühungen zu unterstützen. Modi hatte bereits Ende August bei einem Treffen in Kirgisistan von Putin vor laufender Kamera ein Ende der Kämpfe gefordert. In New York ist mit einer Gedenkfeier an die Opfer der Terroranschläge vom 11. September erinnert worden. Zum 25. Jahrestag wurden die Namen der fast 3000 Todesopfer verlesen. Erstmals wurde auch an die Menschen erinnert, die durch Spätfolgen starben. Viele atmeten nach dem Einsturz des World Trade Centers giftigen Staub ein und wurden krank. Auch in Washington gab es eine Gedenkfeier. Das waren die Nachrichten. Das Wetter mit den Temperaturen von 18 Uhr, Artern bedeckt 21 Grad, Dresden klar 18, Eisenach bedeckt 20, Erfurt dunstig 20 Grad, Gardelegen wolkig 21, Hoyerswerda leicht bewölkt 19, Magdeburg bedeckt 21 Grad, Neuhaus am Rennweg stark bewölkt 16, Oschatz stark bewölkt 20, Plauen wolkig 20, Wernigerode bedeckt 20 und Lutherstadt-Wittenberg meldet 19 Grad. In der Nacht unterschiedlich bewölkt und vereinzelt Regen, Tiefstwerte 13 bis 7 Grad. Morgen wechselnd bewölkt mit Aufheiterungen, selten etwas Regen, Höchstwerte 20 bis 24 Grad. Am Sonntag zeitweise Regen, leicht sinkende Temperatur. MDR aktuell Verkehrsdienst, A2 Richtung Berlin zwischen Peine Ost und Braunschweig-Watenbüttel, 7 Kilometer Stau nach Unfall plus 45 Minuten. Vorsicht auf der A4 Frankfurt Richtung Dresden, zwischen Kreuz Erfurt und Erfurt West ein Plasteteil auf der Fahrbahn. A9 Richtung München zwischen Marktschorgast und Dreieck Bayreuth-Kulmbach stockender Verkehr in einer Baustelle plus 10 Minuten. Nach Unfällen sind gesperrt die B182 zwischen Welser und Torgau sowie die Straße zwischen Kotta und Berkis-Hübel. Und Vorsicht auf der B1 am Ortseingang Magdeburg im Bereich Berliner Chaussee läuft ein Esel auf der Fahrbahn. Geblitzt wird auf der A4 Frankfurt Richtung Dresden am Kreuz Chemnitz und auf der A9 Richtung Berlin am Schkeuditzer Kreuz in der Überfahrt zur A14 Richtung Dresden. Soweit der MDR aktuell Verkehrsdienst, die Zeit 18.34 Uhr.
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3: Mit Christine Kielon am Mikrofon einen schönen Abend wünsche ich Ihnen. Die Vereinigten Arabischen Emirate wollen 40 Milliarden Euro in Deutschland investieren. Das wurde gestern im Rahmen des Staatsbesuchs von Präsident Scheich Mohammed bin Zayed Al Nahyan in Berlin verkündet. Bei dem Treffen wurden zahlreiche neue Vorhaben und Vereinbarungen verkündet in den Bereichen Sicherheit und Verteidigung. Aber es geht auch um Rechenzentren, Energie und Verkehr. So soll die Airline Emirates künftig etwa eine fünfte Stadt in Deutschland anfliegen dürfen. Ist Deutschland für ausländische Investoren also doch gar nicht so uninteressant? Die Zahlen legen das nahe. Nach einem Rückgang im vergangenen Jahr zeigten sie zuletzt wieder nach oben. Darüber habe ich gesprochen mit Samina Sultan vom Institut der Deutschen Wirtschaft in Köln. Guten Tag, Frau Sultan.
6: Guten Tag.
3: Die Milliardeninvestitionen aus den Emiraten sorgen ja gerade für Schlagzeilen. Ist das ein Signal für einen neuen Investitionstrend in Deutschland?
6: Zumindest deutet das an, dass Deutschland eben doch noch sehr attraktiv ist, auch für ausländisches Kapital. Und es gibt natürlich da auch bestimmte Bereiche, in denen Deutschland besonders interessant ist. Sie haben es erwähnt, der Rüstungsbereich ist so ein Beispiel, weil hier eben auch viel staatliches Geld zum Beispiel lockt. Und das ist dann auch natürlich auch für ausländisches Kapital durchaus interessant.
3: Zuletzt waren ausländische Investitionen in Deutschland ja wieder angestiegen. Das zeigen die Zahlen Ihres Instituts. Wie viel Grund zur Zuversicht steckt darin tatsächlich?
6: Also in der Tat ist es so, wir haben uns mal angeschaut mit den Daten der Deutschen Bundesbank, wie sich die Direktinvestitionstransaktionen entwickelt haben. Und da sieht man, im Jahr 25 sind die gegenüber dem Jahr 24 um 50% angestiegen. Man muss immer berücksichtigen, bei diesen Direktinvestitionstransaktionen kann es einzelne Ausschläge nach unten und oben geben. Deswegen haben wir auch den Wert für das vergangene Jahr mit dem Mittelwert der Jahre 15 bis 24 verglichen. Und da bleibt dann immerhin noch ein Anstieg um fast 11%. Also da ist die Tendenz eben aufwärts gerichtet. Und das ist ja dann doch positiv. Aber natürlich haben wir auch einige Hausaufgaben zu tun am deutschen Standort. Darüber sollten diese leicht positive Tendenz dann doch nicht hinwegtäuschen.
3: Deutschland gilt ja international oft als teurer und bürokratischer Standort. Warum investieren Unternehmen trotzdem hier?
6: Zum einen sind es wirklich eben diese Schlüsselkompetenzen, die wir haben, wo wir eben Hidden Champions haben, die etwas können, was so im Ausland eben nicht möglich ist. Und ich glaube, das ist etwas, was den deutschen Standort immer noch attraktiv macht. Dann immer noch, trotz des PISA-Schocks, den wir ja gerade mal wieder erlebt haben, ist die Ausbildung in Deutschland eben etwas, was noch dazu führt, dass wir viele gute Fachkräfte haben. Das ist attraktiv. Die sind zwar teuer, aber gut qualifiziert. Dann ist es auch so, dass wir ein hohes Maß an Rechtssicherheit haben. Und das ist ja in diesen Zeiten nicht immer so selbstverständlich.
3: Wenn wir auf die Nachteile gucken, wo verliert Deutschland denn im internationalen Vergleich besonders an Attraktivität? Sind es die Energiepreise, die Bürokratie, die Arbeitskosten?
6: Ja, es sind alle drei Bereiche, die Sie ansprechen. Da fällt Deutschland eben hinten runter und auch im europäischen Vergleich schneiden wir bei vielen dieser Indikatoren eben schlecht ab. Und das sind eben alles Bereiche, auch bei den Steuern, wo wir eben nachbessern müssen.
3: Was müsste denn die Politik jetzt aus Ihrer Sicht konkret tun, damit ausländische Unternehmen dauerhaft noch stärker in Deutschland investieren wollen?
6: Ja, es sind eigentlich viele der Hausaufgaben, die ja ohnehin auf dem politischen Zettel stehen. Wir haben es angesprochen, die Arbeitskosten müssen reduziert werden, flexibler werden. Auch die steuerlichen Reformen, die sind anzugehen. Das sind alles Bereiche, da kann man dann auch für ausländisches Kapital interessanter werden, ebenso die Energiekosten. Also das sind alles Bereiche, aber darüber hinaus gilt es eben auch, die politische Verlässlichkeit weiterhin aufrechtzuerhalten. Und das sehen wir, ist ja auch nicht immer mehr so gegeben.
3: Wie wichtig sind denn diese ausländischen Investitionen für die deutsche Wirtschaft?
6: Ja, das kann man schon sagen, dass sie einen erheblichen Teil auch ausmachen an Investitionen, was eben hier fließt. Und es ist ja auch einfach ein Zeichen dafür, wie attraktiv ein Standort international ist. Und insofern hat es auch eine wichtige symbolische Wirkung.
3: Das sagt Samina Sultan vom Institut der Deutschen Wirtschaft Köln. Auch fast eine Woche nach der Landtagswahl ist in Sachsen-Anhalt noch nicht klar, wie es weitergehen könnte. Nachdem es zunächst so aussah, als ob AfD und BSW aufeinander zugehen, wendet sich die Partei von Sarah Wagenknecht zunächst entsetzt wieder ab, nachdem AfD-Spitzenkandidat Ulrich Siegmund öffentlich über Rüstungsprojekte nachdachte. Ist das alles mehr als das übliche Hin und Her nach einer Wahl? In unserem Politik-Podcast Wahlkreis Ost haben wir darüber mit dem Hallenser Politikwissenschaftler Christian Stecker gesprochen, der trotz allem mit einer AfD-geführten Regierung in Magdeburg rechnet.
7: Es ist ein dramatischer Moment der Klärung, der auch gründlich schiefgehen kann. Allein mir fällt nicht ein, wie wir, wenn wir uns demokratisch mit Volkssouveränität regieren wollen, wie wir ihnen entkommen. Also wir werden das jetzt wohl oder übel erfahren und entweder feststellen, dass diese Partei eben eine rechtsnationale Partei ist, die Interessen ihrer Wähler vertritt, oder dann doch eine Partei, wo die rechtsextremen Strömungen doch so stark sind, dass sie die Politik bestimmen. Wie gesagt, das wäre auch mein Vorwurf. Die AfD wäre ohne die Brandmauer in einer frühen Konfrontation bei einzelnen Themen niemals so stark geworden. Aber was ist die Alternative? Also die Alternative wäre eine autoritäre sozusagen Einschränkung dieser Demokratie, sozusagen Demokratieschutz durch Demokratieminderung. Und das ist eben auch mit Risiken behaftet. Demokratie ist Unsicherheit, und alles, was wir hier sagen, dafür gibt es keine irgendwie Gesetzmäßigkeiten, auf die wir uns ja berufen können. Jeder Pfad hat bestimmte Risiken, und ich plädiere eben für den Pfad der offenen Auseinandersetzung zwischen politisch Gleichen und dem Anerkenntnis dieser vielen unterschiedlichen Interessen, die es gibt und die irgendwie friedlich miteinander ausgehandelt werden müssen. Und bislang ist uns das alles, würde ich auch sagen, relativ gut gelungen.
3: Der Politikwissenschaftler Christian Stecker war das. 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
8: Maxi Bayer im Studio. Schönen guten Abend. Und da schauen wir jetzt schon mal auf das Fußballwochenende, das so langsam losläuft. Heute Abend haben wir zum Beispiel die Bundesliga. 20.30 Uhr empfängt der erste FC Union Berlin den FC Schalke 04. In der zweiten Fußball-Bundesliga, da wird schon gespielt. 10 Minuten rum und schon ordentlich was los. 1:1 steht zwischen Nürnberg und Hannover 96. Und 1:0 führt Darmstadt gegen Arminia Bielefeld. Morgen sind dann unsere beiden mitteldeutschen Zweitligisten gefordert. Dynamo Dresden möchte danach zuletzt 2 Niederlagen unbedingt mal wieder punkten. Die Schwarz-Gelben, die sind zu Gast bei Eintracht Braunschweig. Und ein Heimspiel gibt es für den ersten FC Magdeburg. Der FCM empfängt den ersten FC Kaiserslautern. Sabrina Bramowski blickt voraus.
9: Viel zu sehen gab es diese Woche nicht beim FCM. Das Zweitligateam trainierte unter Ausschluss der Öffentlichkeit wegen Baumaßnahmen. Nur Stadionkater Heinz Sie, benannt nach Heinz Krüge, dem Europapokaltrainer von 1974, lief locker seine Runden. Und vielleicht hat Stadionkater Heinzi bei seinem Streifzug über Stadiongelände den ein oder anderen Trainingseindruck erhaschen können. Auffällig, der FCM, jahrelang eher harmlos bei Standards, ist in dieser Saison plötzlich gefährlich nach Ecken. FCM-Cheftrainer Patrick Sander begründet das so.
10: Gegner durchleuchten einen ja auch, und da muss man immer wieder sagen, dass man sehr variabel sein muss, dass man nicht nur Schema F spielen soll.
9: 3 Tore hat Magdeburg bereits nach Standards erzielt.
10: Da haben wir mehrere Möglichkeiten, und das lastet nicht alles nur auf den Schultern von einem Spieler, sondern wir können das ein bisschen auch verteilen.
9: Vorne läuft es, hinten gibt es dagegen noch Baustellen. FCM-Offensiv-Allrounder Alexander Neuenberger findet den Saisonstart ordentlich, sieht aber vor allem defensiv Luft nach oben.
11: Du willst immer wenig Gegentore bekommen, ja, und gerade im ersten Spiel ist es uns das halt überhaupt nicht gelungen, und da müssen wir auf jeden Fall noch die ein oder andere Stellschraube drehen.
9: Gegen Kaiserslautern fehlt Innenverteidiger Tobias Müller nach seiner gelb-roten Karte. Für ihn könnte Sommerneuzugang Paul Jäckel spielen, der seit dem ersten Spiel, dem 6-Gegentor-Horror-Auftakt, außen vor ist.
10: Aber er ist jetzt auch keine 18 mehr, wo er daran verzweifelt oder zerbricht, sondern er muss einfach die Gegebenheiten so hinnehmen, wie sie sich gerade darstellen. Und der Einzige, der das verändern kann an seiner Situation, ist er selbst. Er hat Champions League gespielt, ne? Also das dürfen wir alles nicht vergessen.
9: Kaiserslautern kommt ungeschlagen nach Magdeburg und stellt die beste Defensive der Liga mit bisher nur einem Gegentor. Sander erwartet ein Spiel mit Wucht, Dynamik und viel Pressing.
10: Dass man manchmal auch eklig auf dem Platz ist und Widerstände durchbrechen muss, um gegen sie zu bestehen.
9: Der FCM will dagegenhalten und mit seiner neuen Standardstärke ärgern, damit Stadionkater Heinzi morgen möglichst keinen Katzenjammer bekommt.
8: Sabrina Bramowski berichtete. Bereits heute beginnen in Budapest die Ultimate Championships der Leichtathletik. Das haben Sie noch nie gehört? Kein Wunder, gibt's auch zum ersten Mal. Claudia Hogestrat hat sich genauer damit beschäftigt. Claudia, Ultimate Championship, was genau ist das?
12: Also die Ultimate Championships sind das Hochglanzprodukt des Leichtathletik-Weltverbandes. 3 Tage, 28 Entscheidungen und jede Menge Stars. In diesem Jahr gibt es ja weder Leichtathletik-Weltmeisterschaften noch Olympische Spiele und darum soll dieses Format quasi der globale Saisonhöhepunkt werden. Mit dabei sind die Olympiasiegerinnen und Sieger von Paris, die bei der WM 2025 in Tokio ganz oben standen und die Gewinnerinnen und Gewinner der Diamond League. Die restlichen Plätze wurden über die Weltranglisten vergeben. Es sind also überall nur die Besten dabei. Und der Präsident des Weltverbandes, Sebastian Coe, verspricht Leichtathletik, wie die Fans sie noch nie gesehen haben. Ein Highlight soll das nächste jagen, keine Qualis oder Vorläufe und dann Stars, die jeder kennt. Schnell, kompakt und fernsehtauglich soll das Ganze sein und ist vor allem für eine junge Zielgruppe gedacht.
8: Und welche deutschen Athletinnen und Athleten sind mit dabei?
12: Das sind gar nicht so viele. Es haben sich nur 5 deutsche Einzelstarter über die Weltrangliste qualifiziert. Julian Weber zum Beispiel, der Europameister im Speerwerfen, ist dabei. Außerdem der Goldmedaillengewinner im Hammerwurf, Merlin Hummel, die 400-Meter-Hürdenläufer Emil Adjekum und Ove Fischer-Breiholz und Robert Faken, 1500-Meter-Läufer. Außerdem ist auch noch die Mixed-Staffel über die 4x100-Meter dabei. Und wer sich jetzt fragt, was ist denn eigentlich mit Zehnkampf-Weltmeister Leo Neugebauer und Kugelstoß-Olympiasiegerin Yemisi Mabry, müssten die nicht auch dabei sein? Ja, theoretisch schon, aber es gibt weder Zehnkampf noch Kugelstoßen bei diesem Event. Für alle die, die teilnehmen dürfen, lohnt es sich total, denn alle Platzierungen bekommen ein Preisgeld und die Sieger bekommen 150.000 US-Dollar. Mal zum Vergleich, beim Diamond League-Finale vergangene Woche gab es für einen Sieg 30.000 Dollar.
8: Das ist dann schon ein Unterschied. Information von Claudia Hogestrat, vielen Dank.
13: MDR aktuell um 18.45 Uhr. Unser Top-Thema zur Stunde. Der Thüringer Ministerpräsident Mario Vogt hat seinen Rücktritt ausgeschlossen. Trotz schwierigen Mehrheitsverhältnissen im Landtag. Der Funke Mediengruppe sagte er, die Arbeit seiner Regierung werde erst bei den nächsten Landtagswahlen entschieden. Weitere Meldungen mit Rio Takeda.
14: In Großbritannien hat das Unterhaus überraschend gegen ein Gesetz zur Legalisierung der Sterbehilfe gestimmt. Nach einer emotionalen Debatte votierte die Mehrheit der Abgeordneten dagegen. Der Entwurf hätte die Sterbehilfe in England und Wales unter bestimmten Voraussetzungen erlaubt. Bislang gilt Beihilfe zum Suizid als Straftat. Auf der A4 Richtung Dresden hat es am Nachmittag bei Weimar Behinderungen wegen eines großen Unfalls gegeben. Wie die Polizei mitteilte, waren daran insgesamt 5 Fahrzeuge beteiligt. Ein Fahrer sei verletzt worden. Die Autobahn war vorübergehend gesperrt, ist inzwischen aber wieder frei. Das frühere Bandmitglied der Söhne Mannheims, Marlon B. James, ist tot. Ein Sprecher der Gruppe bestätigte eine entsprechende Meldung der Familie. Demnach wurde James 60 Jahre alt. Laut Medienberichten wurde James und 2 seiner Begleiter in einer Bar in Robins Bay auf Jamaika erschossen. Dort hatte er seit 9 Jahren gelebt. Das Wetter in der Nacht wechselnd, bewölkt, vereinzelt Regen, 13 bis 7 Grad. Morgen teils heiter, teils bewölkt und meist trocken, 20 bis 24 Grad. MDR aktuell Verkehrsdienst, A2 Richtung Berlin zwischen Peine-Ost und Braunschweig-Watenbüttel, 7 Kilometer Stau nach Unfall, eine Stunde länger. Vorsicht auf der A2 Richtung Hannover zwischen Brandenburg und Wolin, Öl auf der Fahrbahn. A9 Richtung München zwischen Marktschorgast und Dreieck-Bayreuth-Kulmbach, stockender Verkehr an einer Baustelle. Nach Unfällen gesperrt die B182 zwischen Welser und Torgau sowie die Straße zwischen Kotta und Bergisch-Sübel. Und Vorsicht auf der B1 am Ortseingang Magdeburg im Bereich Berliner Chaussee, ein Esel auf der Fahrbahn. Geblitzt wird auf der A4 Frankfurt Richtung Dresden am Kreuz Chemnitz und auf der A9 Richtung Berlin am Schkeuditzer Kreuz in der Überfahrt zur A14 Richtung Dresden. Soweit der MDR aktuell Verkehrsdienst. Die Zeit genau 18.48 Uhr.
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13: Und an dieser Stelle schauen wir wie gewohnt rüber zu unseren Kolleginnen und Kollegen vom Fernsehen. Olenka Pilz ist jetzt bei mir im Studio. Sie moderiert heute MDR aktuell. Olenka, bei euch geht's doch heute bestimmt auch um den großen Jahrestag 25 Jahre 9/11, oder?
15: Richtig, da geht's auf jeden Fall bei uns heute auch drauf drum. Denn es ist letztendlich auch einer dieser wo warst du als Tage? Ne? Jeder in der Redaktion, auch vielleicht privat, hat sich heute diese Frage gegenseitig mal gestellt. Der 11. September, nämlich als Terroristen den Anschlag auf das World Trade Center in New York verübten. Das ist eben heute vor genau 25 Jahren gewesen. Und dieser Ort wurde ja auch längst zu einer Gedenkstätte, dort, wo die Türme einst standen, mit Bronzeplatten, auf denen die Namen der Opfer eingraviert sind. Und diese Platten, die stammen aus Hettstedt in Sachsen-Anhalt. Was das Unternehmen dort so einzigartig macht und wie es zu diesem besonderen Auftrag damals überhaupt auch gekommen ist, das haben wir die Mitarbeiter dort gefragt. Und wir wollen aber auch noch auf ein anderes Thema schauen, denn es ist nun quasi ja die erste Werktagswoche, wenn man das so sagen kann, nach der Landtagswahl in Sachsen-Anhalt. Was hat sich da in Sachen Regierungsbildung eigentlich insgesamt getan? Das fassen wir alles heute nochmal mit unserem Reporter zusammen.
16: Und das ist ja auch sehr schwer zu überblicken. Das heißt, es gibt einiges zu klären.
15: Richtig.
16: Genau. Schalten Sie ein, 19:30 MDR aktuell im Fernsehen mit Olenka Pütz.
15: 21:45 Uhr werden wir das dann haben. Genau.
16: Sehr gut. Am besten beides mal einschalten.
15: Genau.
16: Und ich bedanke mich bei dir. Wir schauen jetzt an dieser Stelle auch noch einmal nach Sachsen-Anhalt und zwar auf die Landräte. Zwei Tage haben die nämlich auf ihre Konferenz über Finanzen und die Organisation der Verwaltung beraten, denn der Landkreistag, der hat Kritik schon länger. Im Mai hatten die Landräte ein Positionspapier mit konkreten Forderungen an die Landesregierung vorgelegt. Da stellt sich jetzt nach der Wahl natürlich die Frage, wie es weitergeht. Wie hoch sind da die Chancen, dass die Forderungen umgesetzt werden? Und was erwarten die Landkreise eigentlich von der neuen Landesregierung? Darüber habe ich heute mit der Hauptgeschäftsführerin des Landkreistags gesprochen, mit Ariane Berger. Hallo, Frau Berger.
17: Hallo.
16: Frau Berger, wie blicken denn die Landräte auf die Situation nach der Landtagswahl?
17: Die Situation in Sachsen-Anhalt ist, wenn man jetzt allein auf die finanziellen Ausgangsbedingungen, die ja die Grundbedingungen für jede Politikgestaltung sind, dramatisch. Das Land ist mit 24 Milliarden verschuldet und die Landkreise in Sachsen-Anhalt sind die verschuldetsten Landkreise in Deutschland, wenn man die Kassenkredite pro Einwohner rechnet. Also die Decke ist kurz, die Kassen sind leer, wir haben kein Geld, wir sind hochverschuldet und wir erwarten von jeder Landesregierung, egal welcher Couleur, dass dieses finanzielle Desaster, anders kann man es nicht nennen, klug angegangen wird. Alles muss getan werden, damit erstens natürlich die wirtschaftlichen Rahmenbedingungen in diesem Land stimmen und zweitens das Geld dann auch reicht, also die Ausgaben den Einnahmen angepasst werden.
16: Sie haben ja Ihre Forderungen an die künftige Landesregierung jetzt nochmal formuliert. Was fordern Sie da ganz konkret?
17: Also wenn das Geld reichen muss und die Kassen knapp sind, dann müssen wir in den Bereichen, in denen wir sparen können, alles tun, um Kostendisziplin, Ausgabendisziplin auch umzusetzen. Das betrifft ganz unterschiedliche Bereiche, die wir durchdekliniert haben, beschreiben in unseren Erwartungen. Das ist zum einen die Landesverwaltung selbst. Wir fordern seit Jahren eine sogenannte zweistufige Verwaltung. Damit meinen wir, dass Zwischenministerium und Kreisverwaltung nicht noch zusätzliche Behörden gesetzt werden sollen, die uns als Landkreise zusätzlich kontrollieren, Berichte, Nachweise verlangen und Verfahren verzögern, Rechtsstreitigkeiten provozieren und eine Unmenge von Beamten beschäftigen, die wir hier in diesem Land nicht mehr bezahlen können. Das Gleiche gilt für den Riesenstrauß an Landesförderprogrammen. Wir brauchen diese Landesförderprogramme nicht. Die sind höchst kleinteilig, steuern politisch, was vor Ort investiert werden soll. Wir sagen dagegen, wir wissen ganz genau, wo vor Ort investiert werden muss. Gebt uns das Geld gebündelt, pauschal. Wir investieren das klug. Das machen wir beim Infrastruktursondervermögen des Bundes ja auch gerade sehr erfolgreich. Da sind wir Spitzenreiter, auch in Deutschland. Hier die Landkreise, die Kommunen in Sachsen-Anhalt können wie kaum ein anderes Bundesland vorweisen, dass diese Bundesinfrastrukturmittel auch sinnvoll verwendet werden.
16: Aber wie groß ist denn jetzt die Hoffnung tatsächlich, dass Sie damit Gehör finden werden bei der neuen Landesregierung?
17: Die Hoffnung ist dem Grunde nach immer die gleiche. Wir erwarten von jeder Landesregierung, dass wir gehört werden. Wir haben einen verfassungsrechtlichen Anspruch darauf, dass wir als Vertreter der Bürgerinnen und Bürger vor Ort die tatsächlichen organisatorischen, aber eben auch die finanziellen Bedingungen haben, um unsere Aufgaben wahrzunehmen. Das ist bislang nicht erfüllt worden. Deswegen haben wir auch eine Kommunalverfassungsbeschwerde beim Bundesverfassungsgericht gegen das Land angestrengt, schon vor 2 Jahren. Deswegen weisen wir seit Jahren auf die Reformbedarfe hin und wir erwarten mit Nachdruck von jeder neuen Landesregierung, dass diese Reformbedarfe ernsthaft angegangen werden.
16: Wie auch immer die neue Landesregierung dann aussehen wird, was wäre aus Ihrer Sicht, also aus Sicht der Landkreise, das, was als erstes angepackt werden müsste?
17: Tja, es wurde ja angekündigt oder wird angekündigt, dass als erstes ein Kassensturz kommt. Das ist auch völlig richtig. Wir können immer nur anmahnen, sich den Landeshaushalt und den Finanzausgleich, also das Geld, was wir hier in Sachsen-Anhalt für Staat und Kommunen zur Verfügung haben, genau anzusehen. Und dann muss man ehrlich die Frage beantworten, wie mit den knappen Mitteln, also wie man damit auskommen kann. Das ist eine Frage neben eben der besagten Wirtschaftsförderung. Da erwarten wir Mut und Tatkraft und Anschlussfähigkeit in alle Richtungen von jeder Landesregierung. Aber mit Blick auf die Ausgaben und Kostendisziplin erwarten wir kraftvolles Einsetzen für die Landesinteressen und auch die kommunalen Interessen. Und das geht eben in dieser Bundesrepublik Deutschland immer nur auch mit dem Bund.
16: Das sagt Ariane Berger. Sie ist die Hauptgeschäftsführerin des Landkreistags Sachsen-Anhalt.

0: 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Die sächsischen Bauern zeigen sich unzufrieden mit der diesjährigen Ernte. Hitze und Trockenheit haben sich auf Ertrag und Qualität ausgewirkt. Der Regen im Juli konnte dann kaum noch Ertragszuwachs bringen. Beate Dietze mit den Einzelheiten.
1: Für Wilhelm Stange ist es die dritte Ernte, die er einbringt. Der 28-Jährige ist Vorstandschef einer Agrargenossenschaft oberhalb des Polenstals in der sächsischen Schweiz. 1200 Hektar bewirtschaftet die Genossenschaft mit 12 Beschäftigten. Auf den Feldern werden Getreide und Gemüse angebaut. Auf den Weiden stehen 250 Mutterkühe mit ihren Kälbern. Die Ernte in diesem Jahr sehr unterdurchschnittlich.
2: Gerade die Hitzewelle Ende Juni hat halt alle Kulturen zur Abreife gezwungen, auch wenn, sage ich mal, im Boden noch genügend Wasser war. Die Lufttemperatur hat einfach so zugeschlagen, dass einfach die Einlagerung vom Korn aufgehört hat und somit einfach auch im Weizen im Schnitt um die 2 Tonnen fehlen am Ertrag.
1: An die betriebliche Substanz gehen die Ernteausfälle nicht, sagt der studierte Landwirt. Aber der Vorstand muss auf die Kostenbremse treten, zum Beispiel beim Personal.
2: Sind es viele sozusagen auch, die jetzt der Rente nahe sind, beziehungsweise schon in Rente gegangen sind, die haben wir nicht 1:1 ersetzt, sondern haben uns dort versucht, andersweitig zu optimieren, also größere Technik teilweise anzuschaffen. Dramatisch wird es dann, sage ich mal, auch wenn dann schon Regionen sind, die Betriebszusammenlegung planen, dass man wirklich über die Fläche noch effizienter wird, um kostengünstiger zu produzieren.
1: Es sei ein wahnsinnig schwieriges Jahr gewesen. Unter widrigsten Bedingungen, mit wenig Wasser und extremer Hitze, hätten die Landwirte dennoch eine leicht unterdurchschnittliche Ernte von den Feldern geholt. Eine wahnsinnige Leistung, sagt Landesbauernpräsident Thorsten Kraftschick.
3: Wir hätten unter den Bedingungen vor 20 Jahren das nie geschafft. Also da, wir stellen uns auf diesen Klimawandel ein und die haben das ganz toll gemacht. Wir sollten da eigentlich auch stolz drauf sein, weil man arbeitet ein ganzes Jahr auf diesen Punkt hin.
1: Weniger Ertrag und schlechtere Getreidequalität schmälern die Erlöse. Das Verhältnis von Kosten und Erlösen klaffe immer weiter auseinander. Selbst beste Ernteerträge reichten am Ende nicht mehr für eine schwarze Null.
3: Unser Problem ist, dass unsere Ernten immer teurer werden. Am Anfang getrieben natürlich durch die Lohnentwicklung, die wir haben. Das ist ein Wettbewerb, den wir momentan fast nicht mehr mithalten können. Natürlich ist die andere Sache CO2-Steuer, Energie wahnsinnig teuer, Diesel wahnsinnig teuer, Dünger wahnsinnig teuer. Wir müssen es schaffen, zwingend kurzfristig schaffen, dass wir die Betriebe entlasten. Ansonsten überleben die das nicht.
1: Der Landesbauernpräsident rechnet damit, dass 10% der sächsischen Landwirtschaftsbetriebe in ihrer Existenz bedroht sind.
0: Beate Dietze berichtete. Und damit werfen wir einen letzten Blick für heute auf das Wetter zusammen mit Renato Bodenburg. Renato, wie gehen wir denn in diesen Abend? Wird es noch kühl heute?
4: Also die Temperaturen sind jetzt noch knapp bei 21 Grad in Thüringen. Da gibt es verbreitet nochmal diese Werte in der nördlichen Hälfte. Ansonsten geht es so allmählich dann zurück und wir haben in der Nacht dann die Werte auf 13 bis 7 Grad sinkend. Das ist dann schon entsprechend frisch, aber bis dahin geht es wirklich ziemlich langsam. Allerdings sieht der Wettercharakter auch so aus, dass es jetzt nicht nur überall die Abendsonne gibt, sondern auch teilweise ein paar dichte Wolken. Und mit den dichten Wolken gibt es auch vereinzelt ein paar Regenschauer. Jetzt im Elbhavelwinkel über das Jerichower Land und runter bis nach Anhalt. Ansonsten kommen aber im Westen schon wieder ein paar neue hinterher. In Niedersachsen ist schon die nächste Schauerstaffel mit am Rand, die dann langsam nach Sachsen-Anhalt reinziehen wird. Und in Thüringen, das Eichsfeld bis zum Thüringer Becken, auch da tröpfelt es teilweise mal ein bisschen kräftiger. Und die Schauer kommen allmählich jetzt auch in der Region um Leipzig im Westen an. Also werden auch langsam Sachsen erreichen.
0: Es wird also regnerisch, das heißt vielleicht kleine Regenjacke einpacken. Vielen Dank, Renato Bodenburg war das im MDR-Wetterstudio. Und damit schauen wir kurz vor 19 Uhr auf die Themen hier in der kommenden halben Stunde. Gleich wird mein Kollege Karl Ursus Mahenke Sie hier begrüßen am Mikrofon und es geht unter anderem natürlich um den 25. Jahrestag von 9/11, das Gedenken in New York und Washington, da schaut er hin und nach Italien, dort kämpfen Mütter nämlich gegen zu lange Sommerferien.
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6: Um 19 Uhr mit Rio Takeda.
4: Der Thüringer Ministerpräsident Mario Vogt hat trotz der schwierigen Mehrheitsverhältnisse im Landtag einen Rücktritt ausgeschlossen. Der CDU-Politiker sagte den Funke Medien, er laufe nicht vor Problemen weg, sondern löse sie. Über die Arbeit seiner Regierung werde bei der nächsten Landtagswahl entschieden. Vogt steht massiv unter Druck, weil die bisherige Koalitionsfraktion BSW sich nach zahlreichen Parteiaustritten aufgelöst hat. Die AfD hat deshalb die Auflösung des Landtags beantragt. Abgestimmt wird am 7. Oktober. In Sachsen-Anhalt haben die Landräte Forderungen an die künftige Landesregierung formuliert. Die Geschäftsführerin des Landkreistages, Ariane Berger, sagte dem NDR, statt kleinteiliger Förderprogramme solle das Land den Kreisen das Geld direkt geben. Vor Ort wisse man am besten, wo investiert werden müsse. Zudem brauche es eine deutlich schlankere Landesverwaltung, um Bürokratie abzubauen und Kosten zu sparen. Zwischen Ministerien und Kreisverwaltung brauche es keine zusätzlichen Behörden. Der Bundestag hat seine Haushaltsdebatte abgeschlossen und den Entwurf der Bundesregierung an den Haushaltsausschuss überwiesen. Dort werden noch erhebliche Änderungen vorgenommen. Erst Ende November stimmt der Bundestag über den Ausgabenplan für das kommende Jahr endgültig ab. Geplant sind Gesamtausgaben von 555 Milliarden Euro, fast 6% mehr als im laufenden Jahr. Die neuen Schulden inklusive der Sondervermögen summieren sich auf über 200 Milliarden Euro. Die Houthi-Miliz hat die gesamte Küste des Jemen im Roten Meer unter ihre Kontrolle gebracht. Wie ein jemenitischer Regierungsbeamter mitteilte, eroberte die pro-iranische Miliz auch die letzten Inseln in der Meerenge Bab al-Mandab. Sie zählt zu den wichtigsten Schifffahrtsstraßen der Welt und verbindet das Rote Meer mit dem Indischen Ozean. Der Verband deutscher Reeder zeigte sich besorgt. Demnach werden über die Route nicht nur Öl, sondern auch Elektronik, Lebensmittel und Medikamente transportiert. Der internationale Flughafen von Nashville im US-Bundesstaat Tennessee wird nach der verstorbenen Country-Ikone Dolly Parton benannt. Wie die Flughafenbehörde mitteilte, soll die Umbenennung das Andenken an die Musikerin würdigen. Der genaue Name steht noch nicht endgültig fest. Parton war vor gut zwei Wochen im Alter von 80 Jahren gestorben. Sie gilt mit als eine der erfolgreichsten Musikerinnen der Geschichte. Das waren die Nachrichten. Das Wetter mit den Temperaturen von 19 Uhr, Brocken bedeckt 12 Grad, Chemnitz leicht bewölkt 18, Dresden klar 18, Eisenach bedeckt 20, Erfurt dunstig 20, Fichtelberg wolkig 12, Gera wolkig 20, Görlitz stark bewölkt 16 Grad, Halle 21, Leipzig wolkig 21, Magdeburg bedeckt 21 und Meiningen klar 20 Grad. In der Nacht wechselnd bewölkt, vereinzelt Regen 13 bis 7 Grad, morgen teils heiter, teils bewölkt, meist trocken 20 bis 24 Grad. Sonnenuntergang in Halle ist heute 19.36 Uhr, Sonnenaufgang morgen 6.42 Uhr. MDR Verkehrsdienst A2 Richtung Berlin zwischen Peine Ost und Braunschweig Watenbüttel, 9 Kilometer Stau nach Unfall, 1 Stunde 15 Minuten länger, und A4 Richtung Görlitz zwischen Görlitz und Grenzübergang Ludwigsdorf, Stau plus 10 Minuten. Geblitzt wird auf der A4 Frankfurt Richtung Dresden am Kreuz Chemnitz und auf der A9 Richtung Berlin am Schkeuditzer Kreuz in der Überfahrt zur A14 Richtung Dresden. Soweit der MDR Verkehrsdienst, die Zeit 19.04 Uhr.
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6: Jetzt mit Carlos Usmar-Henke im Studio. Am 25. Jahrestag erinnern zahlreiche Zeremonien in den USA an die tausenden Opfer der Terroranschläge vom 11. September 2001. Mehrere Ex-Präsidenten nahmen an der Gedenkveranstaltung in New York teil. Samuel Jakisch berichtet.
7: Der Chor ist in Weiß gekleidet, behangen mit Engelsflügeln am Gedenkplatz der Terroranschläge vom 11. September 2001 in New York City. Überlebende und Angehörige erheben sich gemeinsam mit den Ehrengästen, die ehemaligen US-Präsidenten Bush, Biden, Obama, New Yorks frühere Bürgermeister Bloomberg und Giuliani, der amtierende Vizepräsident J.D. Vance. Um 8.46 Uhr Ortszeit schlägt damals das erste Flugzeug ein, American Airlines Flug 11 im Nordturm des World Trade Centers.
8: Edward L. Allegretto, Eric Allen.
9: Mark Lawrence Beavis.
7: Familienangehörige und Hinterbliebene verlesen heute insgesamt 2983 Namen. Die Opfer der Flugzeugeinschläge und der Einstürze beider Türme am World Trade Center, des Angriffs auf das Pentagon in Washington vom selben Tag und die Passagiere des entführten und in Pennsylvania zum Absturz gebrachten Fluges United Airlines 93.
10: Louis F. Aversano Jr.
7: Erstmals gibt es heute noch eine siebte Schweigeminute für tausende weitere Menschen, die nach ihrer Arbeit in den Trümmern von 9/11 krank werden. Feuerwehrleute, Einsatzkräfte, Helfer und Bauarbeiter wie Jimmy Nolan.
11: Oh, I was here 25 years ago.
7: Wochenlang arbeitet Jimmy damals in den Trümmern, gräbt Leichen aus den Ruinen, befreit das Stadtviertel von Schutt und giftiger Asche. Zahlreiche Helfer wie Jimmy erkranken anschließend an Krebs- oder Atemwegserkrankungen, die auf ihren Einsatz am schadstoffbelasteten Ground Zero zurückzuführen sind.
12: God bless America, God bless the FDNY and the first responders.
7: In den Monaten und Jahren nach den Anschlägen von 2001 richtet sich die Wut vieler US-Amerikaner auch gegen eigene Mitbürger und Nachbarn, vor allem Muslime. Einer von ihnen ist heute Bürgermeister der Stadt New York. Soran Mamdani ist zwar anwesend, hält aber keine Rede. Die Angehörigen der Opfer von 9/11 bestehen seit Jahren darauf, dass Ground Zero keine politische Bühne wird.
13: And today our country is stronger.
7: In der Hauptstadt Washington D.C. ist das anders. Hier trifft am 11. September 2001 um 9.37 Uhr American Airlines Flug 77 das Verteidigungsministerium. 184 Menschen sterben. Ein Vierteljahrhundert später spricht US-Präsident Donald Trump am Pentagon.
13: That's why we fight today.
7: Wir werden niemals vergessen, deshalb kämpfen wir heute. Wir haben keine Wahl, so der US-Präsident wörtlich.
13: We don't have a choice.
7: In New York City endet der Gedenktag traditionell mit einer Lichtinstallation. Zwei in den Himmel strahlende Lichtsäulen, wo die Zwillingstürme des World Trade Center einst gestanden haben.
6: Soweit der Bericht von Samuel Jakisch.

0: Der Bundestag hat die erste Beratung des Bundeshaushalts 2027 mit der Schlussdebatte beendet. Redner von CDU, CSU und SPD verteidigten den Entwurf als Investitionsprogramm für Wirtschaft, Infrastruktur und Sicherheit. AfD, Grüne und Linke kritisierten dagegen die hohe Verschuldung sowie die inhaltlichen Schwerpunkte des Etats. Dietrich Karl-Meurer berichtet.
1: Nach Ansicht der schwarz-roten Koalition stärkt der Haushaltsentwurf Deutschlands Zukunftsfähigkeit. Haushaltspolitiker von CDU, CSU und SPD verwiesen in der Schlussrunde auf höhere Ausgaben für Infrastruktur, Digitalisierung, Forschung, Klimaschutz und Sicherheit. Sie seien die Grundlage für Wachstum und einen handlungsfähigen Staat. Die Opposition widersprach. Die AfD kritisierte die hohe Neuverschuldung. Außerdem bezweifelt sie, dass die geplanten Ausgaben Wachstum schaffen. Die Grünen warfen der Bundesregierung vor, Mittel umzuschichten zulasten von Klimaschutz und klimafreundlichen Investitionen. Und die Linke bemängelte Kürzungen bei sozialen Leistungen und die hohen Verteidigungsausgaben. Der von Bundesfinanzminister Klingbeil vorgelegte Finanzplan ist der größte Haushalt, über den der Bundestag je debattiert hat. Für das nächste Jahr sind Ausgaben von rund 555 Milliarden Euro veranschlagt. Die Neuverschuldung steigt einschließlich schuldenfinanzierter Sondertöpfe des Bundes auf mehr als 200 Milliarden Euro. Als nächstes berät der Haushaltsausschuss den Entwurf. Danach entscheidet der Bundestag in zweiter und dritter Lesung über das Haushaltsgesetz.
0: Die deutsche Wirtschaft wächst wieder, doch die Zahl der Firmeninsolvenzen verzeichnet einen bitteren Rekord. Besonders hart trifft es Verkehr, Gastgewerbe und Bau. Wie schaut die Börse auf diese schlechten Nachrichten? Dazu unser Kollege Robert Miene.
2: Es ist eine Statistik, die nachdenklich macht. Im ersten Halbjahr 2026 sind nach Angaben des Statistischen Bundesamtes so viele Firmen in die Pleite gerutscht wie seit 2013 nicht mehr. Konkret waren es 6,7% mehr als im Vorjahreszeitraum. Obwohl die deutsche Wirtschaft insgesamt zuletzt wieder Tritt gefasst hat, bleiben die Insolvenzzahlen damit hoch. Experten machen eine schleppende Binnenkonjunktur, hohe Kosten, besonders für Energie und Löhne, und zu viel Bürokratie für die Pleitewelle verantwortlich. Der jüngste Anstieg der gesamtwirtschaftlichen Leistung ist derweil primär auf die Konjunkturprogramme der Bundesregierung zurückzuführen, die mehr und mehr zum Tragen kommen. Sind also überwiegend auf Pump finanziert. Was sich wiederum am Markt für Staatsanleihen bemerkbar macht. Die Staatsverschuldung steigt und die Investoren verlangen höhere Zinsen für das Geld, das sie dem Staat leihen. Die Rendite zehnjähriger Bundesanleihen ist zuletzt auf ein Mehrjahreshoch von 3,51% gestiegen. Auch der Aktienmarkt schwächelte zuletzt. Hohe Ölpreise und Inflationssorgen drücken auf die Stimmung. Seit Ende August hat der DAX schon über 1000 Punkte verloren. Erst gestern hat die EZB im Kampf gegen die Inflation auf die Bremse getreten und den Leitzins auf 2,5% erhöht. Heute stabilisiert sich der Leitindex zwar, steuert aber auf ein Wochenminus von rund 2% zu.
0: Bleiben wir nochmal beim Thema. Es ist ein schwerer Schlag für die knapp 650 Beschäftigten des Pharmakonzerns GlaxoSmithKline in Dresden. Das Unternehmen hat gestern angekündigt, das Dresdner Werk schließen zu wollen. Diese Ankündigung reiht sich in viele weitere negative Meldungen aus der Wirtschaft ein. Es ist klar, die Unternehmen in Sachsen stehen unter Druck. Beschäftigte machen sich Sorgen um ihre Arbeitsplätze. Vor diesem Hintergrund haben das Wirtschaftsministerium, die Gewerkschaften und Vertreter der sächsischen Wirtschaft ein gemeinsames Zielbild für wirtschaftliches Wachstum erarbeitet. Daniela Karls berichtet.
3: Oft vertreten Gewerkschaften und Arbeitgeber gegenteilige Positionen. Doch angesichts von 19.000 Industriearbeitsplätzen, die Sachsen allein in den vergangenen 3 Jahren verloren habe, müsse man gemeinsam an der wirtschaftlichen Zukunft Sachsens arbeiten, betont Daniela Kolbe, Vorsitzende des Deutschen Gewerkschaftsbundes in Sachsen.
4: Wir ringen normalerweise darum, wer welchen Stück vom Kuchen bekommt und streiten uns da. Aber wir sind uns eben richtig einig, dass der Kuchen, der muss ordentlich sein und der muss auch in Zukunft noch da sein. Und darum geht es, genau dieses Zeichen zu setzen. Die Lage ist ernst, die Weichen für die Zukunft dieses Landes werden jetzt gestellt und das können wir eigentlich auch nur zusammen machen.
3: 3-mal haben sich Vertreter von Wirtschaft, Politik und Gewerkschaften innerhalb eines Jahres zum sogenannten Spitzengespräch zur Lage der sächsischen Wirtschaft getroffen. Herausgekommen ist ein gemeinsames Zielbild für das Jahr 2040. Es gehe nicht um kurzfristige Maßnahmen, sondern darum aufzuzeigen, wie Sachsen sich wirtschaftlich positiv entwickeln könne, so Wirtschaftsminister Dirk Panther.
5: das ist wichtig, dass wir gemeinsam Leitplanken und Ziele formulieren. Bin da ganz, ganz fest von überzeugt. Und insofern ist auch der Wert eines solchen Kompromisses, der hier vorliegt, gar nicht hoch genug einzuschätzen.
3: Auf 25 Seiten sind die Ergebnisse der Spitzengespräche zusammengefasst. Wie können Fördermittel so eingesetzt werden, dass sie die Transformation der Wirtschaft unterstützen? Oder wie können wir uns lebenslang weiterbilden? Viele Stichpunkte gibt es zu diesen und anderen Fragen. Auch der Präsident der Vereinigung der sächsischen Wirtschaft, Jörg Brückner, unterstützt den gemeinsamen Kurs, räumt allerdings Folgendes ein.
6: Mit diesem Zielbild haben wir natürlich noch keinen Arbeitsplatz geschaffen. Und wir haben also auch nicht die Patentlösung. Aber trotzdem wissen wir jetzt, wo wir gemeinsam unseren Weg gehen müssen, wo wir anpacken müssen.
3: Und ganz selbstbewusst setzen sich die Gesprächspartner ein ambitioniertes Ziel. Bis 2040 soll Sachsen bei der wirtschaftlichen Dynamik zur Spitzengruppe der Länder gehören. Daran orientiere man sich nun anhand der vereinbarten Leitplanken, hieß es heute in Dresden.
0: Themenwechsel. Mutmaßliche Mitglieder der Hamas sollen von Deutschland aus Waffen besorgt haben. Jetzt wurden sie in Deutschland angeklagt. Der Vorwurf: zum zweiten Jahrestag des Überfalls auf Israel wollten die Hamas-Mitglieder Anschläge auf Juden verüben. Holger Schmidt informiert.
7: Es ist schon das zweite Mal in den vergangenen zwei Jahren, dass die Bundesanwaltschaft eine Terrorzelle der Hamas anklagt. Und diesmal sind es mit 7 Männern fast doppelt so viele wie im ersten Prozess am Kammergericht, der im März mit Verurteilungen endete. Die Ermittler gehen davon aus, dass die Männer einen Anschlag auf jüdische bzw. israelische Menschen in Deutschland geplant haben und dieser Anschlag im zeitlichen Umfeld des Jahrestages des Überfalls der Hamas auf Israel am 7. Oktober hätte stattfinden sollen. Für einen solchen Anschlag habe es bereits Planungen gegeben. Mehr als ein Dutzend Schusswaffen und 700 Schuss Munition sollen die Männer besorgt haben.
0: Bei einem russischen Drohnenangriff wurde am Donnerstag ein Lager der Regensburger Hilfsorganisation SpaceEye in Odessa getroffen. Wie die Hilfsorganisation mitteilt, sind dabei keine Menschen verletzt worden. Sebastian Großer berichtet.
8: Auf einem kurzen Video, das die Regensburger Hilfsorganisation SpaceEye auf ihrem Instagram-Profil gepostet hat, sind mehrere brennende Gebäude zu sehen. Fotos zeigen die verkohlten Überreste danach. Laut SpaceEye sind bei dem Angriff keine Menschen verletzt worden. Allerdings sind die in den Gebäuden gelagerten Hilfsgüter wie Lebensmittel und Medikamente verbrannt. Diese von Spenden finanzierten Lieferungen seien für die Versorgung armer Menschen vorgesehen gewesen, vor allem für Binnenflüchtlinge, die aus anderen Teilen der Ukraine nach Odessa geflohen sind. Obwohl es sich um den dritten Angriff handelt, bei dem ein Depot mit Hilfsgütern zerstört wurde, will SpaceEye-Gründer Michael Buschheuer an den Lieferungen festhalten. Er kündigt an, dass der Verein die Anstrengungen für die Menschen in Odessa verdoppeln werde. Russland führe nicht nur einen Krieg gegen ein Land, sondern auch gegen unschuldige Zivilisten und Hilfsorganisationen, so Buschheuer.
0: 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Und das ist unsere wichtigste Meldung heute Abend. Der Thüringer Ministerpräsident Vogt hat trotz der schwierigen Machtverhältnisse im Landtag einen Rücktritt ausgeschlossen. Der CDU-Politiker sagte der Funke Mediengruppe, über die Arbeit seiner Regierung werde bei der nächsten Landtagswahl entschieden. Was außerdem noch wichtig ist, jetzt mit Rio Takeda.
9: Die Vereinigten Arabischen Emirate wollen 10 Milliarden Euro in Bayern investieren. Ministerpräsident Markus Söder teilte mit, ein entsprechendes Abkommen sei unterzeichnet worden. Geld fließe in Zukunftsbranchen wie Luft- und Raumfahrt, künstliche Intelligenz und Verteidigung. Insgesamt wollen die Emirate 40 Milliarden Euro in Deutschland investieren. Die Thüringer Polizei wirbt mit einer neuen Kampagne für mehr Nachwuchs. Wie das Innenministerium mitteilte, wird der Fokus vor allem auf soziale Netzwerke gelegt. Laut Innenminister Georg Mayer gibt es keine Nachwuchssorgen, man wolle aber für die Zukunft Bewerber gewinnen. In Magdeburg hat ein aggressiver Hund einen Polizisten angegriffen. Wie die Beamten mitteilten, war der Hundehalter zuvor aggressiv gegen andere Menschen gewesen. Nach einem Platzverweis habe sich das aggressive Tier von der Leine losgerissen und einen Polizisten attackiert. Dieser habe mit seiner Dienstwaffe den Hund tödlich verletzt. Das Wetter: in der Nacht wechselnd bewölkt, vereinzelt Regen, 13 bis 7 Grad. Morgen teils heiter, teils bewölkt und meist trocken, 20 bis 24 Grad. Der MDR Aktuell Verkehrsdienst: A2 Richtung Berlin zwischen Peine-Ost und Braunschweig-Watenbüttel. 5 Kilometer Stau nach Unfall, eine Stunde länger. A4 Richtung Görlitz zwischen Görlitz und Grenzübergang Ludwigsdorf. Stau plus 10 Minuten. Und im Landkreis Zwickau ist die Straße zwischen Saupersdorf und der B93 wegen Bergungsarbeiten gesperrt. Geblitzt wird auf der A4 Frankfurt Richtung Dresden am Kreuz Chemnitz und auf der A9 Richtung Berlin am Schkeuditzer Kreuz in der Überfahrt zur A14 Richtung Dresden. Soweit der MDR Aktuell Verkehrsdienst, die Zeit 19.18 Uhr.
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0: Seit 5 Tagen haben die Gefängniswärter in den belgischen Haftanstalten ihre Arbeit niedergelegt. Der Streik soll bis heute Abend dauern. Grund für den Streik ist die anhaltende Überbelegung der Zellen und der weiterhin akute Personalmangel. Die Häftlinge werden derzeit provisorisch bewacht. Fritz Wirbitzki berichtet.
11: Es sind zum Teil ganz normale Streifenpolizistinnen und Polizisten, die diese Woche in den Brüsseler Gefängnissen Dienst tun. Sie werden dort eingesetzt, um irgendwie den Betrieb am Laufen zu halten. Das eigentliche Gefängnispersonal streikt nämlich schon seit Sonntagabend und das im ganzen Land. Laut Gewerkschaften haben 80% der Mitarbeiter ihre Arbeit eingestellt. Hauptgrund für den Streik ist kein Tarifkonflikt, sondern die Situation in den Gefängnissen.
12: Natürlich möchte jeder mehr Geld verdienen, aber es geht darum, dass wir sicher sein wollen. Es gibt viele Familien, die sich Sorgen machen, dass ihr Sohn, ihr Ehemann oder ihr Vater in einem Gefängnis arbeitet, weil es ist einfach nicht sicher.
11: Das sagt Quinten Versele. Er arbeitet in einem kleinen Gefängnis in Oudenaarde, etwa eine Stunde außerhalb von Brüssel. Die Probleme seien aber überall dieselben, sagt Quinten. Es gäbe viel zu wenig Personal, marode Gefängnisse und vor allem eine starke Überbelegung.
12: Im Moment haben wir rund 13.000 Gefangene in ganz Belgien, während wir nur rund 11.000 Plätze haben. Es gibt gerade immer noch mehr als 600 Menschen, die auf Matratzen auf dem Boden schlafen. Das ist unmenschlich.
11: Zu einem ähnlichen Befund kommt auch das Europäische Komitee zur Verhütung von Folter. In einem neuen Bericht macht es klar, in Belgien haben sich die ohnehin schon kritischen Haftbedingungen weiter verschlechtert. Manche Gefangene müssen

0: untermauert das neue Strafgesetzbuch, das jetzt Anfang des Monats in Kraft trat. Ein völlig neuer Ansatz, sagt Co-Autor Damien van der Mersch, selbst ein Richter.
1: Es ist die Wiederherstellung des gesellschaftlichen Gleichgewichts und die Wiedergutmachung des Schadens. Wir befinden uns also eher in einer stärker restaurativen Justiz, die zuhört, insbesondere den Opfern, aber auch den Tätern und natürlich den Bedürfnissen der Gesellschaft.
0: Das neue Gesetzbuch drehe sich nicht nur um die Verhängung von Haftstrafen. Die seien eher eine Art letztes Mittel. Viel wichtiger sei die Konsequenz und die Gewissheit, dass es eine Strafe gibt. Laut van der Mersch untergräbt das Gefängnis nämlich oft die positiven Anlagen, die es braucht, um Straftaten zu überwinden. Auch Gefängniswärter Quinten Versele sagt, unter den aktuellen Bedingungen ist Resozialisierung schlicht nicht möglich.
2: Wir wollen Menschen helfen, auf eine gute Art aus dem Gefängnis zu kommen, sodass sie an sich arbeiten können. Weil wenn sie jetzt nach ihrer Zeit im Gefängnis rauskommen, ist es einfach nicht sicher. Sie sind nicht bereit dafür.
0: Etwas Entlastung soll auch ein frisch eröffnetes Gefängnis in Antwerpen bringen. Noch sind dort aber keine Gefangenen, es fehlt an Personal.
3: Soweit der Bericht von Fritz Wirbitzki. Mit etwa 11 bis 14 Wochen gehören die Sommerferien in Italien zu den längsten in Europa. Was für Kinder der absolute Traum ist, ist für viele Eltern eine kaum zu bewältigende organisatorische und finanzielle Herausforderung. Und oft bezahlen die Kinder den Preis. Deshalb haben sich Mütter in Italien zusammengetan und fordern, die Sommerferien müssen kürzer werden, aus Rom berichtet Judith Rubatscher.
4: Fast hat es Laura geschafft. Dann sind die Sommerferien vorbei in der Emilia-Romagna und ihre 7-jährige Tochter kann endlich wieder in die Schule.
5: Es waren harte 3 Monate, sagt sie.
4: Ich fühle mich schuldig. Der Arbeit gegenüber, weil ich nicht gearbeitet habe, wie ich sollte, und gegenüber meiner Tochter, weil ich sie quasi zu Hause geparkt habe und ihr nicht das geben konnte, was ich gerne würde. Laura hat ihre Tochter zu Hause betreuen müssen, während sie 8 Stunden pro Tag im Homeoffice gearbeitet hat. Anfang des Jahres hat sie sich von ihrem Partner getrennt und Sommercamps, die in Italien im Schnitt rund 180 Euro pro Woche kosten, waren in diesem Jahr finanziell nicht drin. Zu Hause habe sich ihre Tochter viel gelangweilt, sagt Laura. Ich kann nicht mit ihr sein, sondern muss arbeiten. Und ich muss ihr die ganze Zeit sagen, nein, Schatz, jetzt geht es nicht. Tu bitte, als wärst du gerade nicht da. Das ist richtig traurig. Wie fast 80.000 andere Italienerinnen und Italiener hat auch Laura eine Petition unterschrieben, die kürzere Schulferien fordert. An den Start gebracht hat sie das feministische Blogger-Duo Mamma di Merda, zu Deutsch Scheißmutter. Denn Bloggerin Francesca Fiore ist überzeugt, die langen Sommerferien in Italien machen soziale Unterschiede noch größer. Die Kinder aus Familien, die sich gute Sommercamps leisten können, kommen nach den Ferien mit einem ganz anderen Schatz an Kompetenzen zurück, als Kinder, deren Eltern sich das nicht leisten können und die den Sommer allein auf der Couch verbringen. Gerechtfertigt werden die Sommerferien in Italien oft mit der Hitze. Der frühere Justizminister Clemente Mastella hat in diesem Jahr sogar gefordert, die Sommerferien noch zu verlängern. Es ist wahnsinnig heiß, es gibt keine Klimaanlagen. Man riskiert, dass es den Schülern schlecht geht, den Lehrern und dem Schulpersonal. Und tatsächlich. Nach den jüngsten Daten des italienischen Bildungsministeriums hat nicht einmal 1 von 10 Schulen in Italien eine Lüftung oder eine Klimaanlage. Doch genau hier müsste sich etwas ändern, fordern die Bloggerinnen Mamma di Merda und sind letztes Jahr mit ihrer Petition vor den italienischen Senat gezogen. Anfang des Monats hat der italienische Bildungsminister 20 Millionen Euro für Klimaanlagen an Schulen angekündigt. Doch Mütter wie Laura befürchten, dass sich so schnell an ihrer Lage nichts ändern wird.

0: Schule war das bisher Alltag. Sie war im Allee-Center in Grünau untergebracht. Jetzt ist die Schule umgezogen. Heute wurde der neue Standort in der Alten Post in Grünau eröffnet. MDR Sachsen-Reporterin Jasmin Koch berichtet.
1: Der gelbe Briefkasten der Deutschen Post leuchtet förmlich vor dem trist aussehenden Gebäude. Mehr Post gibt es hier aber nicht mehr. Eingerüstet und mit Warnbalken abgesperrt, glaubt man kaum, dass in dem dreistöckigen Plattenbau eine Schule eingezogen ist. Die Leipziger Modellschule, eine staatlich genehmigte Gemeinschaftsschule. Drinnen ist es dagegen hell. Mit warmen Farben wirkt schon der erste Raum gemütlich. Klassische Klassen für die 240 Schüler sucht man hier jedoch vergebens. Stattdessen gibt es altersübergreifende Stammgruppen. Immer 2 bis 3 Jahrgänge sind hier gemischt, erklärt Geschäftsführerin Gerlind Große.
2: Das funktioniert super gut und es ist ja auch nicht der natürliche Zustand von Kindern, dass die irgendwie in Altersschichten sortiert durchs Leben gehen, sondern normalerweise ist das ja so, dass man Freunde hat, Nachbarn etc., die immer unterschiedliche Altersgruppen haben und die ja sich gegenseitig auch ganz viel geben können.
1: Auch sonst funktioniert Schule hier anders. Keine langen Tischreihen, kein fester Stundenplan und kein gewöhnlicher Frontalunterricht. Der 16-jährige Karl Thielemann ergänzt,
3: dass du halt die Lehrer mit du ansprechen kannst, dass du halt wirklich eine Beziehung zu den Lehrern aufbaust und dass du, wenn du mit den Lehrern sprichst, auch es nicht nur um schulische Sachen vor allen Dingen geht.
1: Solche Erfahrungen sind Teil eines Konzepts, mit dem die Leipziger Modellschule bewusst andere Wege geht. Jeder Schüler hat einen eigenen Wochenplan. Die Gemeinschaftsschule begleitet Kinder von der 1. Klasse bis zum Abitur. Nur die Prüfungen müssen an staatlich anerkannten Schulen abgelegt werden. Dass die Leipziger Modellschule ausgerechnet in Grünau angesiedelt wurde, das ist kein Zufall. Chancengerechtigkeit funktioniere nur dort, wo die Voraussetzungen unterschiedlich sind, sagt Gerlind Große. Mit dem Umzug aus dem Allee-Center in die ehemalige Post hat die Schule erstmals ihr eigenes Gebäude. In Grünau ruft das unterschiedliche Reaktionen hervor.
4: Ich habe gedacht, das wären Wohnungen.
5: Gibt es hier nicht genug Schulen? Es gibt genug, was man hier rein tun kann, Läden oder sonst was.
6: Ich finde die Schule toll. Also dieses Angebot Schule. Die Alte Post war natürlich auch nicht schlecht, weil vor allen Dingen es war in der Nähe für mich. Ich konnte also fix mal was loswerden. Dass es so lange leer gestanden hat, das ist natürlich Käse.
1: Deutlich klarer fällt das Urteil der Schülerinnen und Schüler aus. Sie lieben ihre Schule, sagt die 12-jährige Wudi Proksch.
7: Wenn man irgendwie Probleme hat oder irgendwie nicht so gut an einer anderen Schule kommt, ist das auf jeden Fall die beste Schule, die man da nehmen kann. Es gab noch nie Mobbing an unserer Schule oder irgendwie sowas. Also man fühlt sich wirklich wohl und kann mit allen über alles reden.
1: Baulich ist noch einiges zu tun. Der 3. Stock muss noch ausgebaut werden. Und auch die bislang noch triste Fassade der Alten Post soll neu gestaltet werden.
0: Weiter geht's mit einem Thema aus Thüringen. Im Thüringer Landtag ging es heute sehr hitzig zu, und zwar, als es um den AfD-Vorstoß zur Kürzung von Ministerrenten ging. Die AfD möchte Rentenansprüche von Ministern und Ministerpräsidenten kürzen und konzentrierte sich dabei ganz auf Ministerpräsident Mario Vogt. Der ist im Dezember 2 Jahre im Amt. Frage an Uli Sondermann-Becker in Erfurt: Worum geht es?
8: Ja, so laut Ministergesetz hat ein Minister nach 2 Jahren Amtszeit seinen einen ersten Anspruch auf Rente erworben. Nach den Thüringer Regeln seien das bei Mario Vogt 3.500 Euro und das sei eben völlig unangemessen, wie es Sascha Schlösser von der AfD nannte, in einer, muss man sagen, mit vielen Beschimpfungen gespickten Rede.
9: Das ist eine unanständige Blitzpension, praktisch Minister-Sofortrente, eine goldene Hängematte nach 2 Jahren Regierungssessel, nachdem man gerade mal so die Möbel in die Staatskanzlei eingeräumt hat.
8: Hier müssen wir Sascha Schlösser korrigieren. Diese Rente gibt es nicht sofort, sondern eben erst nach Erreichen der Altersgrenze, also mit 67 Jahren. Da ist sozusagen ein kleiner Fehler in der Argumentation. Also die Mitglieder der Landesregierung, die werden quasi wie Beamte behandelt und Beamtenpensionen sind nun mal überall in Deutschland höher als normale Altersrenten.
0: Soweit die Informationen von Uli Sondermann-Becker. Kurz vor halb ist es. Ich sage Ihnen noch, wie es hier gleich weitergeht. Erstmal mit den aktuellen Meldungen. Danach Sachsen-Anhalt. Landräte stellen Forderungen an die neue Landesregierung. Im Gespräch hier bei uns Ariane Berger, die Hauptgeschäftsführerin des Landkreistages. Das und mehr bei MDR aktuell.
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11: Um 19:30 Uhr mit Rio Takeda. Der Thüringer Ministerpräsident Mario Vogt hat trotz der schwierigen Mehrheitsverhältnisse im Landtag einen Rücktritt ausgeschlossen. Der CDU-Politiker sagte den Funke Medien, er laufe nicht vor Problemen weg, sondern löse sie. Über die Arbeit seiner Regierung werde bei der nächsten Landtagswahl entschieden. Vogt steht massiv unter Druck, weil die bisherige Koalitionsfraktion BSW sich nach zahlreichen Parteiaustritten aufgelöst hat. Die AfD hat deshalb die Auflösung des Landtags beantragt. Abgestimmt wird am 7. Oktober. Die Ratingagentur Standard & Poor's hat Sachsen Top-Bonität bescheinigt und erneut die Note AAA vergeben. Demnach wird das Bundesland als besonders kreditwürdig und finanziell stabil eingestuft. Für Anleger bedeutet das ein sehr geringes Ausfallrisiko. In die Bewertung fließen auch Daten zur wirtschaftlichen Entwicklung und zum Staatshaushalt. Sachsen hat nach Bayern die niedrigste Pro-Kopf-Verschuldung bundesweit. Der Anteil der Zinsausgaben an den Gesamtausgaben ist mit 0,4% der geringste von allen Bundesländern. Die Kulturverbände in Sachsen fordern Nachbesserungen beim geplanten Doppelhaushalt. Die Interessengemeinschaft der Landeskulturverbände teilte mit, während der Gesamthaushalt wachsen solle, seien signifikante Einschnitte bei der Kultur vorgesehen. Besonders im ländlichen Raum hätten sich kulturelle Netzwerke gebildet. Diese sorgten für gesellschaftlichen Zusammenhalt. Ein Abbau dieser Strukturen werde die Kulturlandschaft des Freistaats negativ beeinflussen. Die Verbände fordern unter anderem, das Kulturraumgesetz auf gleichem Niveau fortzuführen und auf Einsparungen bei der kulturellen Bildung zu verzichten. Der Arbeitnehmerflügel der CDU hat den Kurs von Parteichef Friedrich Merz kritisiert. Vorsitzender Dennis Radke sagte dem Fokus, wenn der Kanzler regelmäßig das halbe Land mit Aussagen gegen sich aufbringe, sei das kontraproduktiv. So habe Merz bei einem Fernsehauftritt alle Ärzte zu Nutznießern des Systems erklärt. Wenn die Union immer wieder solche Debatten lostrete, dann habe sie nicht verstanden, um was es gehe. Indiens Ministerpräsident Narendra Modi hat Kreml-Chef Wladimir Putin erneut zu Verhandlungen über ein Ende des Ukraine-Krieges aufgefordert. Modi sagte bei einem Treffen in Neu-Delhi, Dialog und Diplomatie seien der richtige Weg, um Konflikte zu beenden. Indien sei bereit, bei Friedensbemühungen zu unterstützen. Das waren die Nachrichten. Das Wetter mit den Temperaturen von 19 Uhr, Artern bedeckt 21 Grad, Dresden leicht bewölkt 18, Eisenach bedeckt 20, Erfurt bedeckt 19 Grad, Gardelegen wolkig 20, Hoyerswerda wolkig 17, Magdeburg wolkig 21 Grad, Neuhaus am Rennweg wolkig 15, Oschatz wolkig 19, Plauen bedeckt 19, Wernigerode bedeckt 19 und Lutherstadt-Wittenberg meldet 17 Grad. In der Nacht unterschiedlich bewölkt, vereinzelt Regen, Tiefstwerte 13 bis 7 Grad. Morgen wechselnd bewölkt mit Aufheiterungen, selten etwas Regen, Höchstwerte 20 bis 24 Grad. Am Sonntag zeitweise Regen, leicht sinkende Temperatur 18 bis 21 Grad. MDR aktuell Verkehrsdienst. A2 Richtung Berlin zwischen Peine Ost und Braunschweig-Watenbüttel, 5 Kilometer Stau nach Unfall, eine Stunde länger. A4 Richtung Görlitz zwischen Görlitz und Grenzübergang Ludwigsdorf, Stau plus 10 Minuten. Und im Landkreis Zwickau ist die Straße zwischen Saupersdorf und der B93 wegen Bergungsarbeiten gesperrt. Geblitzt wird auf der A4 Frankfurt Richtung Dresden am Kreuz Chemnitz und auf der A9 Richtung Berlin am Schkeuditzer Kreuz in der Überfahrt zur A14 Richtung Dresden. Soweit der MDR aktuell Verkehrsdienst, die Zeit 19.34 Uhr.
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0: Zwei Tage haben die Landräte von Sachsen-Anhalt auf ihrer Konferenz über Finanzen und die Organisation der Verwaltung beraten. Denn der Landkreistag übt schon länger Kritik. Im Mai hatten die Landräte ein Positionspapier mit konkreten Forderungen an die Landesregierung vorgelegt. Da stellt sich jetzt nach der Wahl natürlich die Frage, wie es weitergeht. Wie hoch sind die Chancen, dass die Forderungen umgesetzt werden? Und was erwarten die Landkreise von der neuen Landesregierung? Darüber hat meine Kollegin Christin Kilon mit der Hauptgeschäftsführerin des Landkreistages, Ariane Berger, gesprochen.
12: Hallo, Frau Berger.
13: Hallo.
12: Frau Berger, wie blicken denn die Landräte auf die Situation nach der Landtagswahl?
13: Die Situation in Sachsen-Anhalt ist, wenn man jetzt allein auf die finanziellen Ausgangsbedingungen, die ja die Grundbedingungen für jede Politikgestaltung sind, dramatisch. Das Land ist mit 24 Milliarden verschuldet und die Landkreise in Sachsen-Anhalt sind die verschuldetsten Landkreise in Deutschland, wenn man das die Kassenkredite pro Einwohner rechnet. Also die Decke ist zu kurz, die Kassen sind leer, wir haben kein Geld, wir sind hochverschuldet und wir erwarten von jeder Landesregierung, egal welcher Couleur, dass dieses finanzielle Desaster, anders kann man es nicht nennen, klug angegangen wird. Alles muss getan werden, damit erstens natürlich die wirtschaftlichen Rahmenbedingungen in diesem Land stimmen und zweitens das Geld dann auch reicht, also die Ausgaben den Einnahmen angepasst werden.
12: Sie haben ja Ihre Forderungen an die künftige Landesregierung jetzt nochmal formuliert. Was fordern Sie da ganz konkret?
13: Also wenn das Geld reichen muss und die Kassen knapp sind, dann müssen wir in den Bereichen, in denen wir sparen können, alles tun, um Kostendisziplin, Ausgabendisziplin auch umzusetzen. Das betrifft ganz unterschiedliche Bereiche, die wir durchdekliniert haben, beschreiben in unseren Erwartungen. Das ist zum einen die Landesverwaltung selbst. Wir fordern seit Jahren eine sogenannte zweistufige Verwaltung. Damit meinen wir, dass zwischen Ministerium und Kreisverwaltung nicht noch zusätzliche Behörden gesetzt werden sollen, die uns als Landkreise zusätzlich kontrollieren, Berichte, Nachweise verlangen und Verfahren verzögern, Rechtsstreitigkeiten provozieren und eine Unmenge von Beamten beschäftigen, die wir hier in diesem Land nicht mehr bezahlen können. Das Gleiche gilt für den Riesenstrauß an Landesförderprogrammen. Wir brauchen diese Landesförderprogramme nicht. Die sind höchst kleinteilig, steuern politisch, was vor Ort investiert werden soll. Wir sagen dagegen, wir wissen ganz genau, wo vor Ort investiert werden muss. Gebt uns das Geld gebündelt, pauschal. Wir investieren das klug. Das machen wir beim Infrastruktursondervermögen des Bundes ja auch gerade sehr erfolgreich. Da sind wir Spitzenreiter, auch in Deutschland. Hier die Landkreise, die Kommunen in Sachsen-Anhalt können wie kaum ein anderes Bundesland vorweisen, dass diese Bundesinfrastrukturmittel auch sinnvoll verwendet werden.
12: Aber wie groß ist denn jetzt die Hoffnung tatsächlich, dass Sie damit Gehör finden werden bei der neuen Landesregierung?
13: Die Hoffnung ist dem Grunde nach immer die gleiche. Wir erwarten von jeder Landesregierung, dass wir gehört werden. Wir haben einen verfassungsrechtlichen Anspruch darauf, dass wir als Vertreter der Bürgerinnen und Bürger vor Ort die tatsächlichen organisatorischen, aber eben auch die finanziellen Bedingungen haben, um unsere Aufgaben wahrzunehmen. Das ist bislang nicht erfüllt worden. Deswegen haben wir auch eine Kommunalverfassungsbeschwerde beim Bundesverfassungsgericht gegen das Land angestrengt, schon vor 2 Jahren. Deswegen weisen wir seit Jahren auf die Reformbedarfe hin und wir erwarten mit Nachdruck von jeder neuen Landesregierung, dass diese Reformbedarfe ernsthaft angegangen werden.
12: Wie auch immer die neue Landesregierung dann aussehen wird, was wäre aus Ihrer Sicht, also aus Sicht der Landkreise, das, was als erstes angepackt werden müsste?
13: Tja, es wurde ja angekündigt oder wird angekündigt, dass als erstes ein Kassensturz kommt. Das ist auch völlig richtig. Wir können immer nur anmahnen, sich den Landeshaushalt und den Finanzausgleich, also das Geld, was wir hier in Sachsen-Anhalt für Staat und Kommunen zur Verfügung haben, genau anzusehen. Und dann muss man ehrlich die Frage beantworten, wie mit den knappen Mitteln, also wie man damit auskommen kann. Das ist eine Frage neben eben der besagten Wirtschaftsförderung. Da erwarten wir Mut und Tatkraft und Anschlussfähigkeit in alle Richtungen von jeder Landesregierung. Aber mit Blick auf die Ausgaben und Kostendisziplin erwarten wir kraftvolles Einsetzen für die Landesinteressen und auch die kommunalen Interessen. Und das geht eben in dieser Bundesrepublik Deutschland immer nur auch mit dem Bund.
0: Das sagt Ariane Berger. Sie ist die Hauptgeschäftsführerin des Landkreistags Sachsen-Anhalt. 19.39 Uhr ist es.
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14: Maxi Bayer im Studio. Einen schönen guten Abend und wir schauen jetzt schon mal auf das Fußballwochenende, das so langsam aber sicher losrollt. Heute Abend zum Beispiel mit der Bundesliga. 20.30 Uhr geht's los. Der erste FC Union Berlin empfängt den FC Schalke 04. In der zweiten Fußball-Bundesliga, da wird schon gespielt, hat sich in der letzten Stunde nichts getan. Es steht nach wie vor 1:1 zwischen Nürnberg und Hannover und Darmstadt führt nach 50 Minuten mit 1:0 gegen Arminia Bielefeld. Unsere beiden mitteldeutschen Zweitligisten. Die sind dann morgen dran. Dynamo Dresden möchte dann nach zuletzt zwei Niederlagen unbedingt mal wieder punkten. Die Schwarz-Gelben, die sind zu Gast bei Eintracht Braunschweig. Und ein Heimspiel gibt es für den 1. FC Magdeburg. Der FCM empfängt den 1. FC Kaiserslautern. Sabrina Bramowski blickt schon mal voraus.
15: Viel zu sehen gab es diese Woche nicht beim FCM. Das Zweitligateam trainierte unter Ausschluss der Öffentlichkeit wegen Baumaßnahmen. Nur Stadionkater Heinz Sie, benannt nach Heinz Krüge, dem Europapokaltrainer von 1974, lief locker seine Runden. Und vielleicht hat Stadionkater Heinz Sie bei seinem Streifzug über Stadiongelände den ein oder anderen Trainingseindruck erhaschen können. Auffällig, der FCM, jahrelang eher harmlos bei Standards, ist in dieser Saison plötzlich gefährlich nach Ecken. FCM-Cheftrainer Patrick Sander begründet das so.
16: Gegner durchleuchten einen ja auch und da muss man immer wieder sagen, dass man sehr variabel sein muss, dass man nicht nur Schema F spielen soll.
15: 3 Tore hat Magdeburg bereits nach Standards erzielt.
16: Da haben wir mehrere Möglichkeiten und das lastet nicht alles nur auf den Schultern von einem Spieler, sondern wir können das ein bisschen auch verteilen.
15: Vorne läuft es, hinten gibt es dagegen noch Baustellen. FCM-Offensiv-Allrounder Alexander Neuenberger findet den Saisonstart ordentlich, sieht aber vor allem defensiv Luft nach oben.
17: Du willst immer wenig Gegentore bekommen, ja, und gerade im ersten Spiel ist es uns das halt überhaupt nicht gelungen und da müssen wir auf jeden Fall noch die ein oder andere Stellschraube drehen.
15: Gegen Kaiserslautern fehlt Innenverteidiger Tobias Müller nach seiner gelb-roten Karte. Für ihn könnte Sommer-Neuzugang Paul Jäckel spielen, der seit dem ersten Spiel, dem 6-Gegentor-Horror-Auftakt, außen vor ist.
16: Aber er ist jetzt auch keine 18 mehr, wo er daran verzweifelt oder zerbricht, sondern er muss einfach die Gegebenheiten so hinnehmen, wie sie sich gerade darstellen. Und der Einzige, der das verändern kann an seiner Situation, ist er selbst. Er hat Champions League gespielt, ne? Also das dürfen wir alles nicht vergessen.
15: Kaiserslautern kommt ungeschlagen nach Magdeburg und stellt die beste Defensive der Liga mit bisher nur einem Gegentor. Sander erwartet ein Spiel mit Wucht, Dynamik und viel Pressing.
16: Dass man manchmal auch eklig auf dem Platz ist und Widerstände durchbrechen muss, um gegen sie zu bestehen.
15: Der FCM will dagegenhalten und mit seiner neuen Standardstärke ärgern, damit Stadionkater Heinz Sie morgen möglichst keinen Katzenjammer bekommt.
14: Sabrina Bramowski berichtete. Wir schauen auch nochmal auf die weiteren Plätze in der dritten und in der Regionalliga. Da gibt es nämlich auch 3 Begegnungen. In der dritten Liga, da liegt Hansa Rostock kurz vor der Pause 0:2 zurück, auswärts bei Viktoria Köln. Und in der Regionalliga Nordost, da führt nach 40 Minuten der Spitzenreiter Rot-Weiß Erfurt mit 1:0 gegen Aufsteiger RSV Eintracht. Zwischen dem zweitplatzierten Chemnitzer FC und Alt-Glienicke, in Alt-Glienicke findet das Ganze statt, stets noch 0:0. Doch nicht nur aus Fußballsicht ist dieser Sportabend durchaus interessant. Nein, auch wenn wir zum Tennis wechseln, denn Alexander Zverev spielt heute Abend, ja, so gegen 21 Uhr deutscher Zeit, bei den US Open um den Einzug ins Endspiel. Im Duell gegen den Russen Krachanov ist Zverev großer Favorit. Allerdings, es gibt vor diesem Spiel ein richtig großes Streitthema. Tim Brockmeier.
18: Alexander Zverev ist sauer.
19: Das habe ich noch nie erlebt.
18: Richtig sauer.
19: Mit meinen 12 Jahren auf Tour habe ich das noch nie erlebt.
18: Es geht um die Ansetzung seines Halbfinals gegen den Russen Khachanov. Zverev muss erstmals bei diesen US Open am Tag ran. 15 Uhr Ortszeit, das geht ihm gehörig gegen den Strich.
19: Ich finde es auch etwas komisch, dass Leute, die 2 Tage frei haben, jetzt nach uns spielen.
18: Leute, das sind Francis Tiafoe und Ben Shelton. Die beiden US-Amerikaner spielen das 2. Halbfinale am Abend in New York, haben dadurch deutlich länger Pause als der Deutsche. Darum geht es Zverev aber gar nicht so sehr. Es geht ihm um seinen Rhythmus.
19: Ich glaube, das ist nicht etwas, was sich jetzt in meine Karten spielt. Mit Sicherheit nicht.
18: Aufgrund seiner Abendmatches bisher kam er hier immer sehr spät. Mitternacht, meist noch später vom Platz. Dann erst um 5 Uhr ins Bett, schlief bis mittags. Das geht mit dieser Halbfinalansetzung natürlich nicht mehr. Von heute auf morgen ist Frühaufstehen angesagt. Biorhythmus komplett umkrempeln.
19: Aber es ist, wie es ist.
18: Zverev kann es nicht mehr ändern. Und auch ein bisschen verstehen, dass die Turnierveranstalter und vor allem auch der viel Geld zahlende, übertragene TV-Sender unbedingt das US-Duell Tiafoe-Shelton in der Primetime am New Yorker Abend haben wollen.
19: Das sind halt 2 Amerikaner, die im Halbfinale sind. Das kann ich auch schon verstehen, dass die abends spielen wollen.
18: Also gilt es jetzt für den Deutschen, den Ärger wegzuschieben und sich auf das Halbfinale gegen den Russen Khachanov zu konzentrieren.
19: Jemand, den ich seit fast 20 Jahren kenne.
18: Schon als Junioren waren sie gemeinsam unterwegs. Die beiden sind befreundet, hatten unzählige Matches gegeneinander. Auch eines der wichtigsten Zverevs.
20: Alexander! Alexander Zverev ist Olympiasieger. Er holt Gold für Deutschland.
18: Das Olympiafinale in Tokio gewann Zverev gegen Khachanov, der umstritten ist auf der Tour. Er unterstützt offen den Angriffskrieg seines Landes gegen die Ukraine, was ihm regelmäßig Kritik einbringt. Dazu äußern will er sich nicht, zum Match gegen Zverev schon.
21: We had some great matches.
18: Wir haben schon eine Menge tolle Partien gehabt. Ich werde meine beste Form brauchen, muss Geduld haben und das Tempo kontrollieren, sagt der Russe. Zverev ist Favorit in diesem Halbfinale, muss sich gegenüber seinem letzten Match aber wieder steigern. Dann ist die Chance riesig, auch ins US Open Finale einzuziehen. Und für diesen Fall hätte die Ansetzung seines Halbfinals wiederum was Gutes. Das Finale steigt am Sonntag auch am Tag um 14 Uhr Ortszeit.
22: Ist das Finale um 14 Uhr?
18: Ja. 14 Uhr. Zverev wäre also dann schon im Rhythmus.
14: Muss aber, wie gesagt, erstmal das Finale erreichen. Ob es was wird, darüber werden wir auch berichten im ARD-Info-Sportabend. Sportschau live, der kommt hier ab 20.15 Uhr von den Kollegen vom RBB. Da also unbedingt dranbleiben oder einschalten. Und dann haben wir noch erfreuliche Neuigkeiten von den deutschen Volleyballern bei der Europameisterschaft. Die haben nämlich heute ihren starken Start bestätigt. Im zweiten Spiel der Gruppenphase, da setzte sich die Mannschaft von Bundestrainer Massimo Botti nach einer hochsouveränen Leistung mit 3:0 gegen Außenseiter Lettland durch. Bereits zum Auftakt gestern hatte es ein 3:1 gegen die Türkei gegeben. Heißt, Deutschland bleibt auf Achtelfinalkurs. Viel Zeit zum Durchatmen und Feiern gibt es jetzt allerdings nicht, denn bereits morgen geht es weiter mit einem Duell gegen Co-Gastgeber Rumänien.
0: 19.46 Uhr ist es, Sie hören MDR aktuell und das ist unsere wichtigste Meldung heute Abend. Der Thüringer Ministerpräsident Mario Vogt hat trotz der schwierigen Mehrheitsverhältnisse im Landtag einen Rücktritt ausgeschlossen. Der CDU-Politiker sagte der Funke Mediengruppe, über die Arbeit seiner Regierung werde bei der nächsten Landtagswahl entschieden. Was außerdem noch wichtig ist, jetzt mit Rio Takeda.
11: In Großbritannien hat das Unterhaus überraschend gegen ein Gesetz zur Legalisierung der Sterbehilfe gestimmt. Nach einer emotionalen Debatte votierte die Mehrheit der Abgeordneten dagegen. Der Entwurf hätte die Sterbehilfe in England und Wales unter bestimmten Voraussetzungen erlaubt. Bislang gilt Beihilfe zum Suizid als Straftat. In Alaska ist ein 15-jähriger Schiffbrüchiger nach tagelanger Suche gerettet worden. Wie die Küstenwache mitteilte, habe der Jugendliche stark unterkühlt auf dem gekenterten Boot gesessen. Zwei weitere Insassen hätten nur noch tot geborgen werden können. Die Suche nach den Vermissten hatte vor 5 Tagen begonnen. Das frühere Bandmitglied der Söhne Mannheims, Marlon B. James, ist tot. Ein Sprecher der Gruppe bestätigte eine entsprechende Meldung der Familie. Demnach wurde James 60 Jahre alt. Laut Medienberichten wurde James und zwei seiner Begleiter in einer Bar in Robins Bay auf Jamaika erschossen. Dort hatte er seit 9 Jahren gelebt. Das Wetter in der Nacht wechselnd, bewölkt vereinzelt Regen, 13 bis 7 Grad. Morgen teils heiter, teils bewölkt und meist trocken, 20 bis 24 Grad. MDR, aktuell Verkehrsdienst, A2 Richtung Berlin zwischen Peine-Ost und Braunschweig-Wartenbüttel, 5 Kilometer Stau nach Unfall plus 45 Minuten. A4 Richtung Görlitz zwischen Dreieck Dresden-Nord und Hermsdorf, defektes Fahrzeug, hier folgt ein Radwechsel auf der Fahrbahnseite. Und im Landkreis Zwickau ist die Straße zwischen Saupersdorf und der B93 wegen Bergungsarbeiten gesperrt. Geblitzt wird noch auf der A4 Frankfurt Richtung Dresden am Kreuz Chemnitz und auf der A9 Richtung Berlin am Schkeuditzer Kreuz in der Überfahrt zur A14 Richtung Dresden. Soweit der MDR. Aktuell Verkehrsdienst, die Zeit 19.48 Uhr.
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23: Boah, was für eine Woche. Es ist Freitag. Wir Landeskorrespondenten von MDR aktuell schauen zurück auf die vergangenen Tage. Und wir, das sind in Erfurt.
24: Jan Breuer, hallo.
23: Und in Dresden.
24: Ja, Robin Hoppmann hier, hallo.
23: Und ich bin Dorin Jonas, Landeskorrespondentin für Sachsen-Anhalt, dem Land, in dem gerade gewählt wurde. Und ich muss sagen, ich bin jetzt ganz schön kaputt. Schalten früh um 6, da muss ich gleich mal fragen, bevor wir aufs Ergebnis gucken, wie ist denn das bei euch, wenn ihr um 6 Uhr live schaltet? Wann steht denn ihr da auf? 5, 4? Drei.
24: Die Frage ist, ist mir das Thema vorneweg bekannt? Dann versuche ich natürlich so viel wie möglich am Tag vorneweg vorzubereiten und dann nur, ja, um 5 aufzustehen, nochmal zu schauen, hat sich irgendwas über die letzten Nachtstunden entwickelt und dann, ja, möglichst kurz um 5 nochmal mich aufs neueste Update zu bringen. Aber sonst, ja, muss man auch mal um 4 raus.
23: Okay, ja.
24: Ich würde auch nicht vor um 5 aufstehen. Also meistens sind es ja Themen, die uns sowieso schon auch am Vortag beschäftigt haben. Und insofern stehst du da ja eigentlich im Stoff drin. Wem sage ich das? Und insofern brauchst du ja dann so die große Vorbereitung nicht. Du guckst halt nochmal, ob es über Nacht irgendwelche aktuellen Entwicklungen gegeben hat. Aber dann...
23: Also ich muss sagen, als ich diese Woche das dritte Mal um 5 aufgestanden bin und vor allen Dingen Montag, das waren ja, ich glaube, ich habe nur 3 Stunden geschlafen oder so nach der Wahl, da war ich so platt diese Woche, wo ich denke so, meine Herren, ich möchte mal wieder normal. Aber das werden wir sobald nicht
24: haben. Du hast ja das wahrscheinlich in den nächsten 5 Jahren dann. Das haben wir ja dann auch, dass du nach der Wahl hast du dann noch so 2-3 Monate, wo es wirklich heiß hergeht und absolut, dann wird es plötzlich ruhiger. Ne? Und dann.
23: Oh, das weiß ich bei uns nicht. Wir haben ja so eine Konstellation, die ihr nicht habt.
24: Genau, die 3 Monate, das ist nur, wenn sich eine Regierung bildet. Ist das bei euch absehbar?
23: Naja, also die Mehrheitsverhältnisse sind schon klar, aber die AfD sagt ja immer, sie möchte allein regieren. Kann sie nicht, weil sie hat 39 Stimmen. Sie braucht 42 für die absolute Mehrheit. Jetzt heißt es, man will mit stabilen Mehrheiten regieren.
24: Wo sollen die denn herkommen?
23: Das ist die große Frage. Die stabile Mehrheit könnte das BSW liefern, aber die sagen offiziell eine Koalition wollen sie nicht. Sie eiern da ein bisschen rum.
24: Sie wollen ja noch nicht mal den Ministerpräsidenten mitwählen.
23: Naja, sie wollen den Ministerpräsidenten schon wählen, wenn es ein unabhängiger Ministerpräsident ist, denn das ist ja das, was das BSW gerne möchte. Aber dass die AfD und Ulrich Siegmund, der Spitzenkandidat, das Gesicht dieses Wahlkampfs auch, der sagt natürlich selber, er wolle Ministerpräsident werden. Ich habe ihn gestern noch mal gefragt, was er denn von dieser Idee eines unabhängigen Ministerpräsidenten hält. Ganz klar, wenig oder nichts. Und also wie die sich da einigen, das wird spannend.
24: Aber es ist ja dann nicht nur die Wahl des Ministerpräsidenten, sondern du hast ja dann auch eine Regierung, du hast ja dann eine Regierungskoalition, die dann auch Stimmen braucht im Landtag oder eine Mehrheit braucht im Landtag, die AfD dann ja wahrscheinlich nicht hätte. Nee. Also geht man dann als Minderheitsregierung in diese Legislatur oder was macht man denn jetzt?
23: Also das ist schwer vorstellbar. Also es heißt immer, man spricht gerade mit dem BSW. Es gab ja Einladungen an alle anderen Fraktionen und nur das BSW hat gesagt, ja, können wir machen, wir reden. Und dann ist ja immer noch die Erzählung davon, dass die AfD mit Abgeordneten anderer Parteien im Gespräch ist, dass die überlaufen können. Das ist halt die Frage einmal für die Ministerpräsidentenwahl, aber eigentlich müssten sie das ja generell tun für immer, damit man eigentlich wirklich mit einer eigenen Mehrheit regieren kann. Und wechselnde Mehrheiten, also wenn das die AfD dann macht, also dann frage ich mich halt schon, was da vorher versprochen worden ist. Ne?
24: Aber ich schätze ja mal, die Überläufer, die sucht ja die AfD wahrscheinlich eher beim BSW oder vielleicht bei der CDU. Für die CDU wäre das ja wahrscheinlich dann wirklich eine Bankrotterklärung. Also keiner wird mehr CDU wählen, wenn man weiß, die machen im Zweifelsfall den Abgang zur AfD. Oder wird das hingenommen?
23: Nein. Und ich kann es mir auch ehrlich gesagt gerade nicht vorstellen.
24: Aber sag doch mal, wie ist das denn mit den Fristen? Also bis wann muss sich der Landtag konstituiert haben in Magdeburg? Und gibt es auch eine Frist für die Wahl des Ministerpräsidenten, für die Ernennung von Ministern oder Ministerinnen? Oder könnte man sich theoretisch auch die nächsten 5 Jahre damit Zeit lassen?
23: Also es gibt die konstituierende Sitzung, die gibt es am 6. Oktober, das steht schon fest. Da wird der Landtagspräsident gewählt. Ganz anders sieht es mit dem Ministerpräsidenten und auch mit der Regierung aus. Bei uns in Sachsen-Anhalt gibt es nämlich keine Frist. Also man kann theoretisch so lange alles beim Alten behalten. Das ist aber kaum vorstellbar.
24: Aber hast du denn den Eindruck, dass es eventuell darauf hinausläuft, dass man handlungsunfähig wird im Landtag, weil... Die AfD hat nun mal keine Mehrheit im Landtag. Viele der Parteien, die vertreten sind, wollen nicht mit der AfD zusammenarbeiten, außer das BSW, obwohl die ja vorher auch immer gesagt haben, wir gehen in die Opposition. Was wird denn dann am Ende letztendlich? Kann es wirklich passieren, dass Sachsen-Anhalt vor Neuwahlen steht?
23: Für jetzt würde ich es noch nicht so als sehr wahrscheinlich halten. Ich glaube, dass die AfD und das BSW sich am Ende einigen werden, weil beide Interesse haben, an die Regierung zu kommen. Natürlich dann das Zünglein
24: an der BSW hat Interesse, an die Regierung zu kommen. Das hört man hier in Thüringen aber
23: Moment,
24: mit einem sehr aufmerksamen
23: Ohr. Ja. Ihr seid ja ganz anders als bei uns beim BSW. Also man will ja eigene Interessen durchbekommen seitens des BSW. Ja? Und dazu musst du natürlich theoretisch mit in die Regierung kommen. Du musst dich auf Sachen einigen. Ob das Ganze dann Koalition heißt, das ist ja noch völlig offen. Aber ich wollte gerade weiterreden und wollte auch nicht sagen, dass ich es für komplett ausgeschlossen halte, dass es irgendwann neue Wahlen gibt. Apropos, da stelle ich mir ja die Frage in Thüringen, wie heißt ihr jetzt eigentlich? Also und nicht ihr, sondern eure Regierung. Brombeere darf ich doch nicht mehr sagen, oder?
24: Also die Brombeere ist jetzt geplatzt und jetzt sucht man noch nach einer neuen Begrifflichkeit. Es ist auch ein bisschen schwierig, weil die neue Partei, die ja jetzt anstelle des BSW in diese Koalition eingetreten ist, ist der Thüringen.gerecht. Haben auch schon ein neues Logo, das ist ist ein Ring um die Worte Thüringen gerecht in den Farben Blau und Orange. Also, tja, und wie man das bezeichnet. Also ich glaube, die suchen noch nach dem passenden Synonym oder hoffen, dass irgendeiner eine zündende Idee hat. Was man aber auch noch sagen muss, ist, dass die Koalition jetzt rechnerisch in der Minderheit ist im Thüringer Landtag. Denn nicht alle 15 ehemaligen BSW-Abgeordneten sind ja tatsächlich in diese neue Partei in Thüringen.gerecht gewechselt. Zwei sind geblieben im BSW und drei Abgeordnete haben nochmal eine eigene Partei gegründet. Deine Stimme zählt. Auch die sitzen jetzt im Landtag. Und
2: man kommt gar nicht mehr hinterher.
24: Und man muss jetzt natürlich auch erstmal gucken, wer verortet sich denn zu welchem Lager? Also die BSWler haben schon gesagt, wir sehen uns eher in der Opposition. Deine Stimme zählt, hat sich noch nicht festgelegt. Aber Fakt ist also, die regierungstragenden Parteien, CDU, SPD und Thüringen gerecht, haben im Moment nicht mal eine de facto Mehrheit. De facto Mehrheit deshalb, weil man ja immer davon ausgeht, dass die Linke mit der AfD nicht gemeinsame Sache macht bei Abstimmungen, sondern immer anders stimmen wird. Und deshalb hat man immer gesagt, 44-44, das ehemalige PAD, das reicht uns, um Dinge durchzubringen, weil wir davon ausgehen, dass die Linke eben nicht mit der AfD zusammenstimmt.
23: Du hast mich vorhin nach Neuwahlen gefragt. Wie wahrscheinlich ist denn das bei euch?
24: Also Neuwahlen in Thüringen halte ich für sehr unwahrscheinlich. Erstens ist die Hürde recht hoch. Eine Zweidrittelmehrheit braucht es im Landtag, damit der Landtag sich auflöst und dann es zu Neuwahlen kommt. Und ein Interesse für Neuwahlen sehe ich bei den Landtagsfraktionen tatsächlich nur bei der AfD. Alle anderen, glaube ich, haben die Sorge, dass es dann entweder weiter bergab geht, CDU, SPD, oder dass sie gar nicht mehr in den Landtag kommen, Thüringen gerecht, deine Stimme zählt und auch das BSW. Und bei der Linken weiß man auch nicht so genau, wo geht's denn jetzt hin, denn die Umfragen sind mal so und ich glaube, man will eher bis 2029 versuchen, den Kahn rumzureißen mit Thüringen-orientierter Politik, die Leute davon zu überzeugen, dass es CDU, SPD, Thüringen gerecht auch können und dass sie die besseren Parteien wären für dieses Land.
23: So, und jetzt gucken wir aber erstmal nach Sachsen, denn Robin, dich haben wir die ganze Zeit so ein bisschen rausgelassen.
24: Was gibt es denn eigentlich in Sachsen Neues? Ja. Da ist ganz viel passiert.
23: Erzähl.
24: Ganz spannend finde ich, so die sächsischen Zwischentöne möchte ich trotzdem nochmal ergänzen zu Sachsen-Anhalt. Ja. Da gab es nämlich dann auch mal die Frage, braucht es denn unsere Koalition hier im Freistaat noch, obwohl die ja eigentlich, man will ja zumindest sagen, eine geräuschlose Regierungsarbeit durchaus machen. Die Heimatunion, das ist eine kleine Gruppierung von, sag ich mal, sehr konservativen Kräften aus der CDU. Die haben doch auch jetzt mal in eine Frage gestellt, lasst uns doch auch mal eine Minderheitskoalition pur machen. Also das heißt, die SPD wird rausgeschmissen, die CDU macht alleine Minderheitskoalition und dann suchen wir uns auch einen Mehrheitsbeschaffer als einzelne Partei.
23: Aber wie viele Stimmen wären denn das denn?
24: Na, das sind die SPD hat jetzt 10 Stimmen, die sie mit in diese Minderheitskoalition bringt.
23: Dann sind das ja 20 weniger.
24: Deswegen war ja auch immer die Überlegung, wir brauchen eben die SPD schon, damit auch die Schwelle deutlich kleiner ist für eine Mehrheit. Und das Interessante ist ja auch, da gab es sofort auch Widerworte. Innenminister Schuster hat zum Beispiel gesagt, er kann natürlich die Intention nachvollziehen, aber das, was es am Ende bedeutet, ist faktisch Stillstand, weil keine andere Partei wird dann Zugeständnisse machen und wird sagen, wir unterstützen eine 1-zu-1-Politik der CDU. Wir wollen immer irgendwelche Gegenzugeständnisse haben und dementsprechend hat man dann keine CDU-Pur-Politik. Das Einzige, was man hat, ist Stillstand und das wäre deutlich schlechter als das, was man jetzt hat, wenn man mit BSW oder mit Grünen und Linken dann eine gemeinsame Politik.
23: Also wir haben viel ventiliert über Konstellationen, was möglich ist, was vielleicht kritisch ist. Das war's für heute und jetzt ein sonniges und bitte wenig aufgeregtes Wochenende für Sie. Ich sage Tschüss nach Dresden zu Robin Hartmann.
24: Danke und ich wünsche mir, dass ein bisschen Sonne auch bei uns ankommt. Es sieht ziemlich grau aus.
23: Bestimmt. Und Tschüss nach Thüringen zu Jan Breuer.
24: Tschüss, Sorin. Und hier, ich kann sagen, in Erfurt scheint die Sonne gerade, also kommen Sie ruhig alle nach Thüringen.
23: Sachsen-Anhalt ist auch gut versorgt mit der Sonne. Ich bin Dorin Jonas und sage Tschüss für heute. Auf bald.
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0: Jetzt ist es kurz vor der vollen Stunde. Da sage ich Ihnen noch, wie es hier weitergeht bei uns. Gleich erst einmal mit den aktuellen Meldungen. Danach 25 Jahre nach 9/11, Gedenken in New York und Washington. Darüber wollen wir berichten. Und gegen 20.15 Uhr schalten wir zum Sportabend bei RBB 24.

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1: Um 20 Uhr mit Ryo Takeda. Der Thüringer Ministerpräsident Mario Vogt hat trotz der schwierigen Mehrheitsverhältnisse im Landtag einen Rücktritt ausgeschlossen. Der CDU-Politiker sagte den Funke-Medien, er laufe nicht vor Problemen weg, sondern löse sie. Über die Arbeit seiner Regierung werde bei der nächsten Landtagswahl entschieden. Vogt steht massiv unter Druck, weil die bisherige Koalitionsfraktion BSW sich nach zahlreichen Parteiaustritten aufgelöst hat. Die AfD hat deshalb die Auflösung des Landtags beantragt. Abgestimmt wird am 7. Oktober. In Sachsen-Anhalt haben die Landräte Forderungen an die künftige Landesregierung formuliert. Die Geschäftsführerin des Landkreistages, Ariane Berger, sagte dem MDR, statt kleinteiliger Förderprogramme solle das Land den Kreisen das Geld direkt geben. Vor Ort wisse man am besten, wo investiert werden müsse. Der Landrat des Burgenlandkreises, Götz Ulrich, sagte, Verwaltungsdienstleistungen müssten digitalisiert werden. Das sei günstiger und bürgerfreundlicher. Die evangelische Kirche in Sachsen-Anhalt hat angesichts der Landtagswahl zu Verständigung aufgerufen. Der Präsident der evangelischen Landeskirche Anhalts, Carsten Wolkenhauer, und der mitteldeutsche Landesbischof Friedrich Kramer erklärten, notwendig seien offene Gespräche mit Respekt. Spannungen müssten offen angesprochen und nach Wegen der Verständigung gesucht werden. Die evangelische Kirche lehnt das Programm der AfD ab. Die Houthi-Miliz hat die gesamte Küste des Jemen im Roten Meer unter ihre Kontrolle gebracht. Wie ein jemenitischer Regierungsbeamter mitteilte, eroberte die pro-iranische Miliz auch die letzten Inseln in der Meerenge Bab al-Mandab. Sie zählt zu den wichtigsten Schifffahrtsstraßen der Welt und verbindet das Rote Meer mit dem Indischen Ozean. Der Verband deutscher Reeder zeigte sich besorgt. Demnach werden über die Route nicht nur Öl, sondern auch Elektronik, Lebensmittel und Medikamente transportiert. Der internationale Flughafen von Nashville im US-Bundesstaat Tennessee wird nach der verstorbenen Country-Ikone Dolly Parton benannt. Wie die Flughafenbehörde mitteilte, soll die Umbenennung das Andenken an die Musikerin würdigen. Der genaue Name steht noch nicht endgültig fest. Parton war vor gut 2 Wochen im Alter von 80 Jahren gestorben. Sie gilt als eine der erfolgreichsten Musikerinnen der Geschichte. Das waren die Nachrichten. Das Wetter. In der Nacht im Norden wolkig, nachlassende Schauer, im Süden teils klar, örtlich Nebel, Tiefstwerte 15 bis 4 Grad. Morgen in Baden-Württemberg und Bayern viel Sonne und trocken, sonst wolkiger, nach Nordwesten hin auch trüb. Im Verlauf Auflockerungen, später Richtung Nordsee etwas Regen, Höchstwerte je nach Sonne 20 bis 25, an Mittel- und Oberrhein bis 27 Grad. Sonntag gebietsweise Regen, später nachlassend, südlich der Donau locker bewölkt und trocken, kaum Temperaturänderung. Die Zeit, es ist 20.03 Uhr. MDR Verkehrsdienst, A2 Richtung Berlin zwischen Peine Ost und Braunschweig-Watenbüttel, 5 Kilometer Stau plus 45 Minuten. A4 Richtung Görlitz zwischen Dreieck Dresden Nord und Hermsdorf, defektes Fahrzeug. Vorsicht, hier erfolgt ein Radwechsel auf der Fahrbahnseite. Und im Landkreis Zwickau ist die Straße zwischen Saupersdorf und der B93 wegen Bergungsarbeiten gesperrt. Geblitzt wird auf der A4 Frankfurt Richtung Dresden am Kreuz Chemnitz und auf der A9 Richtung Berlin am Schkeuditzer Kreuz in der Überfahrt zur A14 Richtung Dresden. Soweit der MDR Verkehrsdienst.
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2: Am 25. Jahrestag erinnern zahlreiche Zeremonien in den USA an die tausenden Opfer der Terroranschläge vom 11. September 2001. Mehrere Ex-Präsidenten nahmen an der Gedenkveranstaltung in New York heute teil. Samuel Jakisch berichtet.
3: Der Chor ist in Weiß gekleidet, behangen mit Engelsflügeln am Gedenkplatz der Terroranschläge vom 11. September 2001 in New York City. Überlebende und Angehörige erheben sich, gemeinsam mit den Ehrengästen, die ehemaligen US-Präsidenten Bush, Biden, Obama, New Yorks frühere Bürgermeister Bloomberg und Giuliani, der amtierende Vizepräsident J.D. Vance. Um 8.46 Uhr Ortszeit schlägt damals das erste Flugzeug ein, American Airlines Flug 11, im Nordturm des World Trade Centers.
4: Edward L. Allegretto, Eric Allen.
5: Mark Lawrence Beavis.
3: Familienangehörige und Hinterbliebene verlesen heute insgesamt 2983 Namen. Die Opfer der Flugzeugeinschläge und der Einstürze beider Türme am World Trade Center, des Angriffs auf das Pentagon in Washington vom selben Tag und die Passagiere des entführten und in Pennsylvania zum Absturz gebrachten Fluges United Airlines 93.
6: Louis F. Aversano Jr.
3: Erstmals gibt es heute noch eine siebte Schweigeminute für tausende weitere Menschen, die nach ihrer Arbeit in den Trümmern von 9/11 krank werden. Feuerwehrleute, Einsatzkräfte, Helfer und Bauarbeiter wie Jimmy Nolan.
7: Oh, I was here 25 years ago.
3: Wochenlang arbeitet Jimmy damals in den Trümmern, gräbt Leichen aus den Ruinen, befreit das Stadtviertel von Schutt und giftiger Asche. Zahlreiche Helfer wie Jimmy erkranken anschließend an Krebs- oder Atemwegserkrankungen, die auf ihren Einsatz am schadstoffbelasteten Ground Zero zurückzuführen sind.
8: God bless America, God bless the FDNY and the first responders.
3: In den Monaten und Jahren nach den Anschlägen von 2001 richtet sich die Wut vieler US-Amerikaner auch gegen eigene Mitbürger und Nachbarn, vor allem Muslime. Einer von ihnen ist heute Bürgermeister der Stadt New York. Soran Mamdani ist zwar anwesend, hält aber keine Rede. Die Angehörigen der Opfer von 9/11 bestehen seit Jahren darauf, dass Ground Zero keine politische Bühne wird.
9: And today our country is stronger.
3: In der Hauptstadt Washington D.C. ist das anders. Hier trifft am 11. September 2001 um 9.37 Uhr American Airlines Flug 77 das Verteidigungsministerium. 184 Menschen sterben. Ein Vierteljahrhundert später spricht US-Präsident Donald Trump am Pentagon. Wir werden niemals vergessen, deshalb kämpfen wir heute. Wir haben keine Wahl, so der US-Präsident wörtlich.
9: Wir haben keine Wahl.
3: In New York City endet der Gedenktag traditionell mit einer Lichtinstallation. Zwei in den Himmel strahlende Lichtsäulen, wo die Zwillingstürme des World Trade Center einst gestanden haben.
2: Soweit der Bericht von Samuel Jakisch. Der Bundestag hat die erste Beratung des Bundeshaushalts 2027 mit der Schlussdebatte beendet. Redner von CDU, CSU und SPD verteidigten den Entwurf als Investitionsprogramm für Wirtschaft, Infrastruktur und Sicherheit. AfD, Grüne und Linke kritisierten dagegen die hohe Verschuldung sowie die inhaltlichen Schwerpunkte des Etats. Dietrich Karl Meurer berichtet.
10: Nach Ansicht der schwarz-roten Koalition stärkt der Haushaltsentwurf Deutschlands Zukunftsfähigkeit. Haushaltspolitiker von CDU, CSU und SPD verwiesen in der Schlussrunde auf höhere Ausgaben für Infrastruktur, Digitalisierung, Forschung, Klimaschutz und Sicherheit. Sie seien die Grundlage für Wachstum und einen handlungsfähigen Staat. Die Opposition widersprach. Die AfD kritisierte die hohe Neuverschuldung. Außerdem bezweifelt sie, dass die geplanten Ausgaben Wachstum schaffen. Die Grünen warfen der Bundesregierung vor, Mittel umzuschichten zulasten von Klimaschutz und klimafreundlichen Investitionen. Und die Linke bemängelte Kürzungen bei sozialen Leistungen und die hohen Verteidigungsausgaben. Der von Bundesfinanzminister Klingbeil vorgelegte Finanzplan ist der größte Haushalt, über den der Bundestag je debattiert hat. Für das nächste Jahr sind Ausgaben von rund 555 Milliarden Euro veranschlagt. Die Neuverschuldung steigt einschließlich schuldenfinanzierter Sondertöpfe des Bundes auf mehr als 200 Milliarden Euro. Als nächstes berät der Haushaltsausschuss den Entwurf. Danach entscheidet der Bundestag in zweiter und dritter Lesung über das Haushaltsgesetz.
2: Nach der Landtagswahl in Sachsen-Anhalt wächst der Druck auf die Parteien, schnell eine neue Landesregierung zu bilden. Die Wirtschaft fordert klare Rahmenbedingungen, wie etwa verlässliche Ansprechpartner und politische Stabilität. Uli Wittstock berichtet.
11: Noch ist unklar, wie eine neue Landesregierung politisch zusammengesetzt sein wird. Die Folgen der Wahl, die sind aber schon spürbar, sagt Michael Schmidt, Präsident vom Hotel- und Gaststättenverband Sachsen-Anhalt.
12: Also es gibt die ersten Stornierungen, es gibt die ersten Äußerungen, dass geplante Urlaube in Sachsen-Anhalt nicht stattfinden sollen, dass man woanders hinfährt. Ich denke, die Entrüstung zum Wahlergebnis zeigt eigentlich im Moment so ein bisschen das Spiegelbild der Gesellschaft.
11: Dass sich 5 Tage nach einer Wahl eine neue Landesregierung zusammengefunden hat, ist ja nicht zu erwarten. Dennoch befürchten Sachsen-Anhalts Unternehmer eine Hängepartie. In Leuna verschwinden ja gerade 400 Arbeitsplätze in einem Chemieunternehmen. Auch anderswo ist die Situation schwierig. Schnelles Handeln fordert deshalb Arbeitgeberpräsident Marco Langhoff.
4: Wenn es den Wahlgewinnern jetzt tatsächlich so wichtig ist, wenn sie das Land so ernst nehmen, dann müssten sie jetzt schnell in Verantwortung gehen und sagen, so, wir wollen jetzt möglichst schnell auch an der Stelle aktiv werden und helfen.
11: Wichtig seien verlässliche Ansprechpartner in der Politik. Das fordert auch Michael Schmidt vom Hotel- und Gaststättenverband. Und er hat auch schon eine konkrete Forderung an die AfD.
12: Und ich denke, da wird sich die AfD auch dazu positionieren müssen, dass eine Zuwanderung in den Arbeitsmarkt zu sozialversicherungspflichtigen Jobs eigentlich nicht das Hindernis sein darf.
11: Nach der gescheiterten Intel-Ansiedlung sieht Arbeitgeberpräsident Langhoff nun die Parteien in der Pflicht, sich schnell zu einigen.
4: Grundsätzlich ist politische Stabilität eine Rahmenbedingung für Investitionen. Gibt es irgendwelche Förderungen, Unterstützungen, wie wird Infrastruktur angebunden und so weiter und so weiter. Nein, ist es notwendig, dass da schnell politisch klare Situationen sozusagen erstmal dargestellt wird. Die haben wir im Moment nicht.
11: Ideen wie etwa Neuwahlen seien da die völlig falschen Signale, so Langhoff.
2: Das Thema Wirtschaft spielt auch in Sachsen eine Rolle. Die Unternehmen in Sachsen stehen unter Druck. Beschäftigte machen sich Sorgen um ihre Arbeitsplätze. Vor diesem Hintergrund haben das Wirtschaftsministerium, die Gewerkschaften und Vertreter der sächsischen Wirtschaft ein gemeinsames Zielbild für wirtschaftliches Wachstum erarbeitet. Daniela Karls berichtet.
13: Oft vertreten Gewerkschaften und Arbeitgeber gegenteilige Positionen. Doch angesichts von 19.000 Industriearbeitsplätzen, die Sachsen allein in den vergangenen 3 Jahren verloren habe, müsse man gemeinsam an der wirtschaftlichen Zukunft Sachsens arbeiten, betont Daniela Kolbe, Vorsitzende des Deutschen Gewerkschaftsbundes in Sachsen.
14: Wir ringen normalerweise darum, wer welchen Stück vom Kuchen bekommt und streiten uns da. Aber wir sind uns eben richtig einig, dass der Kuchen, der muss ordentlich sein und der muss auch in Zukunft noch da sein. Und darum geht es, genau dieses Zeichen zu setzen. Die Lage ist ernst, die Weichen für die Zukunft dieses Landes werden jetzt gestellt und das können wir eigentlich nur auch nur zusammen machen.
13: 3-mal haben sich Vertreter von Wirtschaft, Politik und Gewerkschaften innerhalb eines Jahres zum sogenannten Spitzengespräch zur Lage der sächsischen Wirtschaft getroffen. Herausgekommen ist ein gemeinsames Zielbild für das Jahr 2040. Es gehe nicht um kurzfristige Maßnahmen, sondern darum aufzuzeigen, wie Sachsen sich wirtschaftlich positiv entwickeln könne, so Wirtschaftsminister Dirk Panther.
15: Das ist wichtig, dass wir gemeinsam Leitplanken und Ziele formulieren. Bin da ganz, ganz fest von überzeugt. Und insofern ist auch der Wert eines solchen Kompromisses, der hier vorliegt, gar nicht hoch genug einzuschätzen.
13: Auf 25 Seiten sind die Ergebnisse der Spitzengespräche zusammengefasst. Wie können Fördermittel so eingesetzt werden, dass sie die Transformation der Wirtschaft unterstützen? Oder wie können wir uns lebenslang weiterbilden? Viele Stichpunkte gibt es zu diesen und anderen Fragen. Auch der Präsident der Vereinigung der Sächsischen Wirtschaft, Jörg Brückner, unterstützt den gemeinsamen Kurs, räumt allerdings Folgendes ein.
16: Mit diesem Zielbild haben wir natürlich noch keinen Arbeitsplatz geschaffen. Und wir haben also auch nicht die Patentlösung. Aber trotzdem wissen wir jetzt, wo wir gemeinsam unseren Weg gehen müssen, wo wir anpacken müssen.
13: Und ganz selbstbewusst setzen sich die Gesprächspartner ein ambitioniertes Ziel. Bis 2040 soll Sachsen bei der wirtschaftlichen Dynamik zur Spitzengruppe der Länder gehören. Daran orientiere man sich nun anhand der vereinbarten Leitplanken, hieß es heute in Dresden.
2: Mutmaßliche Mitglieder der Hamas sollen von Deutschland aus Waffen besorgt haben. Jetzt wurden sie in Deutschland angeklagt. Der Vorwurf: Zum 2. Jahrestag des Überfalls auf Israel wollten die Hamas-Mitglieder Anschläge auf Juden verüben. Holger Schmidt berichtet.
17: Es ist schon das 2. Mal in den vergangenen 2 Jahren, dass die Bundesanwaltschaft eine Terrorzelle der Hamas anklagt. Und diesmal sind es mit 7 Männern fast doppelt so viele wie im ersten Prozess am Kammergericht, der im März mit Verurteilungen endete. Die Ermittler gehen davon aus, dass die Männer einen Anschlag auf jüdische bzw. israelische Menschen in Deutschland geplant haben und dieser Anschlag im zeitlichen Umfeld des Jahrestages des Überfalls der Hamas auf Israel am 7. Oktober hätte stattfinden sollen. Für einen solchen Anschlag habe es bereits Planungen gegeben. Mehr als 1 Dutzend Schusswaffen und 700 Schuss Munition sollen die Männer besorgt haben.
2: Soweit die Informationen von Holger Schmidt. Hier geht es nun gleich weiter mit den Kollegen vom RBB 24. Die starten in den Sportabend. Mein Name ist Carlos Osmar-Henke. Ich verabschiede mich an dieser Stelle von Ihnen. Und morgen früh ab 6 Uhr hören Sie dann wieder wie gewohnt MDR aktuell hier auf diesen Frequenzen. Bis dahin, kommen Sie gut durch die Nacht.

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1: Heute mit Tabea Kunze live im Studio von RBB24 Inforadio. Wir senden in den kommenden 2,5 Stunden für Sie aus Berlin. Schön, dass Sie dabei sind. Der 3. Spieltag der Fußball-Bundesliga beginnt passenderweise hier bei uns in Berlin. Der 1. FC Union empfängt den FC Schalke 04. In einer Viertelstunde geht's los. Spannend wird's heute Abend auch in New York. Bei den US Open spielt Deutschlands bester Tennisprofi Alexander Zverev um den Einzug ins Finale. Außerdem hören Sie bei uns ein Interview mit dem neuen Sportminister im Bundeskanzleramt Ronald Raue. Und um die erfolgreichen deutschen Basketballerinnen vor ihrem Halbfinale bei der Weltmeisterschaft in Berlin kümmern wir uns auch. Wir starten aber mit Fußball in der 2. Liga. Da könnte der 1. FC Nürnberg heute die Tabellenführung übernehmen. Die Nürnberger führen gegen Hannover 96 2:1. Oliver Tubenauer hält diese Führung?
2: Ja, da bin ich gespannt. Eigentlich müsste sie halten, weil der Club auch nach der 2:1-Führung hier die tonangebende Mannschaft ist und noch jetzt vielleicht eine Möglichkeit hat. Durch Mohamed Ali Soma, der das 2:1 gemacht, macht auch das 3:1. Hat drei Hannoveraner vor sich, bringt den Ball erst einmal nicht weg. Und dann geht er knapp rechts am Tor vorbei. Dieser Nachschuss von Sigurd Haugen, das war nochmal eine Möglichkeit. Also der 1. FC Nürnberg, er macht es richtig, richtig gut im Augenblick. Aber es ist eben nur eine gelungene Aktion von Hannover 96 notwendig, um hier tatsächlich das 2:2 zu erzielen. Das wäre eigentlich das Gute zu viel, weil Nürnberg besser ist, aber sie spielen eben nur 2:1.
1: Im anderen Freitagsspiel ist der SV Darmstadt gerade in Führung gegangen, liegt jetzt vorne 2:1 gegen Arminia Bielefeld. Jetzt geht's zum ersten Mal live nach Köpenick ins ausverkaufte Stadion an der Alten Försterei. Das Flutlicht ist an und Lars Becker ist unser Reporter. Hallo Lars.
3: Hallo Tabea.
1: Union gegen Schalke am Freitagabend. Lars, mach uns bitte Lust auf dieses Spiel.
3: Es ist ein wunderschöner Spätsommerabend in Berlin. Die Temperaturen stimmen noch. Das Stadion ist ausverkauft. 22.012 Zuschauer. Der Gäste-Fanblock in Blau-Weiß ist voll. Es ist Freitag. Es ist Flutlicht. Dieses Stadion kann eine enorme Wucht entwickeln. Atmosphärisch sowieso immer eine 1 mit Sternchen. Also, alles angerichtet. Ich freue mich.
1: Schalke hat letzte Woche zu Hause gegen den FC Bayern 0:0 gewonnen, in Anführungsstrichen. Ja. Was können Sie davon mitnehmen in das Spiel heute?
3: Ja, eine enorme Menge Selbstbewusstsein, selbstverständlich. Die waren 3 Jahre in der 2. Liga. Das erste Heimspiel nach der Rückkehr in die oberste Spielklasse. Ein Heimspiel gegen die Bayern. 90 Minuten Abwehrkampf, muss man ja wirklich so sagen. Sie haben 0:0 gehalten. Sie haben dieses Spiel im Prinzip wirklich gewonnen. Also das hat der Mannschaft von Miron Muslic extrem gut getan. Am Anfang ja diese 0:3-Niederlage in Augsburg. Das war schon ein ordentlicher Dämpfer. Aber die kommen mit sehr viel Selbstbewusstsein hier nach Berlin. Beide Trainer sagen, das wird ein ganz anderes Spiel. Miron Muslic, selbstverständlich wird seine Mannschaft nicht ganz so tief stehen wie gegen die Bayern, wo sie im Block hinten verteidigt haben. Und der 1. FC Union letzte Woche diese 0:4-Klatsche in Leverkusen. Auch das sicherlich heute ein anderes Spiel für die Mannschaft von Mauro Lustrinelli.
1: Was erwartest du denn für ein Spiel in diesem Spiel, in dem beide Mannschaften ja noch auf ihren ersten Sieg in dieser Bundesliga-Saison warten?
3: Ja, die Schalker sogar noch auf ihr erstes Tor. 3 Jahre Bundesliga fern gewesen und in den ersten 2 Spielen nicht getroffen. Ich glaube, das wird eine sehr offene Partie heute. Beide Trainer haben im Vorfeld gesagt, wir haben unsere Prinzipien, unsere Spielsysteme. Wir müssen sehen, dass wir unser Spiel durchbringen, sagen sie auf beiden Seiten. Beide haben gesagt, das wird eine offene Partie mit Möglichkeiten für beide. Lustrinelli hat gesagt, er erwartet Schalke als sehr aggressiv, als sehr kompakt mit einer großen Mentalität. Und Miron Muslic auf der anderen Seite, ja, die Unioner spielen klar direkt, sind standardstark, das wissen wir ja, holen die zweiten Bälle, kommen mit Flanken über die Seiten. Also auf Augenhöhe würde ich sagen, der 1. FC Union vielleicht wegen des Heimspiels leichter Favorit. Ich bin extrem gespannt, weil Mauro Lustrinelli ja nochmal betont hat, er ist total überzeugt von diesem Projekt, von diesem Prozess. Das dauert halt einfach, bis sein Spielsystem wirklich greift. Bei den Unionern keine einfache Geschichte. Und Miron Muslic hat eine Menge aus Schalke gemacht, ist mit ihnen aufgestiegen und jetzt wieder in der Bundesliga.
1: Das werden wir heute Abend weiter vertiefen. Vielen Dank, Lars, für den Moment. Jetzt wollen wir die Schlussphase hören aus Nürnberg. Das bedeutet wieder 2. Liga, Nürnberg gegen Hannover, bitte.
2: Die 4-minütige Nachspielzeit, sie läuft wohl noch etwa 3,5 Minuten. 2:1 führt der 1. FC Nürnberg in der Nachspielzeit gegen Hannover 96. Der Club, er führt verdient gegen 96, aber die Niedersachsen, sie haben jetzt den Ball und haben

0: Und jetzt muss man aufpassen, dass sich das nächste Geschenk gibt. Der Nürnberger, dass es nicht wieder ein Elfmeter-Geschenk gibt, weil jetzt gerade Matsuda da im Strafraum der Nürnberger zu Fall gekommen ist. Aber offenbar ohne irgendeinen Körperkontakt konnte ich von hier aus nicht genau sehen. Aber Schiedsrichter Florian Lechner war sich da ziemlich sicher, hat weiterspielen lassen und es gab auch keine großen Reklamationen. Deswegen nochmal zurück zu dieser 8. Minute. Es gab eine Flanke von Marcel Hartl in den Nürnberger Strafraum. Da war allerdings ein Arm ausgefahren von Alexios Kalogeropoulos. Das war ziemlich unnötig, aber die Entscheidung war klar und die war auch richtig. Elfmeter, das hat sich sein Lars Gindorf überhaupt nicht nehmen lassen. Hat den Ball oben links ins Netz geknallt. Vorbei an Nürnbergs Torhüter Jan Reicher zum 1:1. Der erste FC Nürnberg dann in der zweiten Halbzeit. Aber wirklich die absolut tonangebende Mannschaft hatte schon in der ersten Halbzeit mehr Torgelegenheiten. Und dann in der zweiten war es dann endlich in der 65. Minute Mohamed Ali Soma, der das 2:1 erzielt hatte. Der aus der Drehung irgendwie zunächst einmal aufs Tor geschossen hatte. Der Schuss wurde noch geblockt, dann war es anschließend Erik Porstner, der an Leo Weinkauf gescheitert ist. Aber dann konnte eben Mohamed Ali Soma nochmal nachstochern und in der 65. Minute das hochverdiente 2:1 für den ersten FC Nürnberg erzielen. So, und jetzt müssten es noch etwa 70 Sekunden sein, bis der Schlusspfiff hier ertönt. Es gibt aber zunächst einmal einen Freistoß für Hannover 96, weil, wenn ich es richtig gesehen habe, gerade Tim Janisch zunächst einmal die gelbe Karte gesehen hat. Er also einer von drei Gelbsündern heute. Die Nürnberger, sie waren darauf eingestellt, dass Hannover 96 im Umschaltspiel dann schon was zu bieten hat. Und deswegen haben sie noch gelbe Karten kassiert. Skobel nach einem Textilvergehen gegen Tomiak und dasselbe Finn Becker gegen Gindorf. Jetzt kommt Hannover nochmal in dieser Schlussphase und sie bekommen nochmal einen Freistoß. Es war auch ein Foul jetzt gerade an Jacques Grun so im Halbfeld. Das ist jetzt so halbrechte Position, ungefähr 25 Meter Torentfernung. Also ich würde da nicht direkt draufhauen, aber da kann man tatsächlich nochmal eine gefährliche Flanke schlagen und somit ist die Hoffnung für Hannover 96 noch da. Da scheint sich im Augenblick auch der Torhüter, scheint sich auch Leo Weinkauf zu denken, denn der hat seinen Kasten verlassen und ist jetzt an der Strafraumgrenze des ersten FC Nürnberg angekommen. Wird also sicherlich ein schwieriges Unterfangen für die Hintermannschaft des ersten FC Nürnberg. Und dann schauen wir mal, zum einen steht Maurice Neubauer da, der zur Flanke bereit ist und auch Marcel Hartl. Bin gespannt, wer den Ball jetzt schlägt. Jetzt gibt es erstmal ein Pfeifkonzert, weil man natürlich die Hannoveraner aus Nürnberger Sicht verunsichern will. Allerdings ist die ganze Angelegenheit noch nicht freigegeben. Da muss Schiedsrichter Florian Lechner erstmal noch ein bisschen den einen oder anderen zurechtweisen, dass es da kein Gezupf und Gezerr gibt. Jetzt kommt die Flanke. Irgendein Kopf ist dazwischen. Der Ball ist am Strafraum angekommen. Zunächst einmal zurückgepasst auf Hartl. Der flankt nochmal in Richtung Strafraum. Reichert geht raus, bekommt den Ball nicht. Möglichkeit, den Ball auf das Tor zu schießen. Aber aus der Drehung geht der Ball hoch über das Tor. Und dann ist es erst einmal vorbei. Und dann klatschen sich erstmal ab die Nürnberger, die Hintermannschaft. Die jubeln jetzt, als wenn sie selbst ein Tor geschossen hätten. Nachdem jetzt gerade dieser Schuss aus der Drehung von eingewechselten Hayate Matsuda dann eben doch klar über das Tor ging. Und sie glauben jetzt an diese drei Punkte, diese Nürnberger. Die sind allerdings jetzt in trockenen Tüchern. Denn jetzt hat Florian Lechner abgepfiffen. Der erste FC Nürnberg.
1: Vielen Dank an Oliver Tubenauer. Nürnberg springt also an die Tabellenspitze in der zweiten Liga. Das Spiel ist durch und für Hannover die nächste Niederlage. Wir springen schnell wieder in die Bundesliga zum Spiel Union gegen Schalke, was gleich losgeht. Lars Becker, unser Reporter. Lars, du hast gerade schon gesagt, Union letzte Woche wirklich erschreckend schwach in Leverkusen. Wie hat Trainer Mauro Lustrinelli darauf reagiert?
2: Zwei Umstellungen. Die eine finde ich sehr nachvollziehbar. Jong in der Partie für Ljubicic vorne neben Latelat. Das hatte sich abgezeichnet. Ljubicic in den letzten Spielen nach seinen Erfolgen im Pokal nicht sonderlich erfolgversprechend da vorne. Die andere Geschichte finde ich erstaunlich, war ja die Frage, kommt Querfeld zurück oder bleibt Udokai in der Innenverteidigung? Die Antwort, beide dabei und dafür der vermeintliche Abwehrchef Van den Bos, der Belgier, nur auf der Bank. Zwei Änderungen auch für bei Schalke. Dina Ebimbe sitzt auf der Bank für ihn, der Captain zurück, Kenan Karaman und Junior Adamu in der Spitze vorne, die Neunerposition, weil Silla unter der Woche Vater geworden ist und gar nicht im Aufgebot steht.
1: Ganz kurzer Tipp von dir, Lars. Beide Teams warten noch auf den ersten Bundesliga-Sieg. Was glaubst du, für wen endet diese Serie heute?
2: Bleib dabei, 1-1.
1: Okay, alles klar. Wir werden dich daran messen und machen jetzt weiter mit Basketball. BBL-Pokal ist unser Thema. Hamburg Towers

0: gegen die Rostock Seawolves, das Duell. K.O.-Spiel in Hamburg. Jan Möller, wie sieht's aus bei dir?
1: Ja, ein Unentschieden wird es hier nicht geben. Die erste Viertelpause ist jetzt gleich zu Ende. Und die Rostocker, die führen mit 27-17, der Gast. Und in diesem ersten Viertel, da hat sich schon mal eine alte Basketballweisheit bewahrheitet. Nämlich Basketball is a game of runs. Basketball ist ein Spiel der Läufe. Rostock schnell mit 7-0 vorne. Da dachten schon viele, oha, da geht ja die Saison wieder gut los. Die Towers berühmt, berüchtigt hier für ihre Fehlstarts in die Spielzeiten. Jeweils letzte Saison war das ja auch ganz katastrophal, wie sie reingestellt gestartet sind. Und dann aber die Antwort, 10-0 Lauf der Towers. Da waren die auf einmal in Führung und kurz eben zum Ende des ersten Viertels wieder die Seawolves mit der Oberhand. Das ist ein physisches Spiel, das ist gute Stimmung hier. 2000 Fans, viele auch aus Rostock dabei. Und Rostock führt nach dem ersten Viertel 27-17.
0: Weiter geht's mit unserem Sportarten-Hopping. Jetzt landen wir auf dem Eis in der Champions Hockey League. Der deutsche Meister Eisbären Berlin gegen Graz. Jens Christian Gussmann, wie ist das Spiel für die Eisbären losgegangen?
2: Perfekt, wirklich perfekt, kann man nicht anders sagen. Die Eisbären 3-0 vorne, wir sind schon im zweiten Drittel, 25. Spielminute. Jetzt so ein verdeckter Schuss des neuen Verteidigers Davidson, aber diesmal dann er nur zweiter Sieger im Duell mit dem Grazer Keeper Nicolas Wieser. Also wie gesagt, die Eisbären super in die Partie reingekommen, so kann man wirklich mal starten in so eine Begegnung. Und der Lohn dann in der 10. Minute 1-0, Leo Pföderl kurz trocken. Handgelenkschuss, halbrechte Position. Die Eisbären auch danach am Drücker und dann Doppelschlag. Nochmal Pföderl in Überzahl in der 20. Und eine Minute vorher Tore Vikingstad, einer der weiteren Angreifer der Eisbären, der da erfolgreich gewesen ist. Und die Eisbären auch jetzt wieder mit viel Druck, viel Vorcheck. Sie nageln die Österreicher im eigenen Drittel fest. Jetzt sind die aber doch mal in der Lage, sich zu befreien. Das Spiel verlagert sich auf die andere Seite. Und jetzt haben die Österreicher so ein bisschen Spielkontrolle. Schuss von der blauen Linie. Aber der Goalie, der Eisbären Lafontaine, auch er ist neu mit dem Schoner zur Stelle. Die Eisbären führen 3-0.
0: Wir haben bei Sportschau Live auch Leichtathletik im Programm. Das Saisonfinale in Budapest nennt sich Ultimate Championship. Jens Gideon, was ist denn bei dir schon passiert?
3: Ja, was richtig Hammermäßiges, möchte ich sagen. Merlin Hummel aus Kulmbach in Franken hat sich nämlich den ersten Sieg hier bei dieser Ultimate Championship, derer die Olympiasieger, Weltmeister oder Diamond League-Sieger sind, geholt und damit eine Siegprämie von 150.000 US-Dollar kassiert. Das ist eine Wahnsinnssumme. Solche Summen werden hier ausgezahlt an die Sieger und Platzierten. Ein erstmalig stattfindendes Event. Zweite deutsche Beteiligung des Abends heute in der 4x100 Meter Mixstaffel. Und da ist Deutschland mit Platz 6 zufrieden. Am Ende die USA gewinnen vor Jamaika und Großbritannien. Und Merlin Hummel hat für den Sieg des Abends gesorgt. Und zwar gegen den Weltmeister und Olympiasieger, gegen Evan Katzberg aus Kanada und auch gegen Benze Halasch, den Lokalmatadoren aus Ungarn. Also das war richtig großer Sport, den Merlin Hummel hier heute präsentiert hat im Stadion der WM von 2025. Die fand ja auch in Budapest statt, hat er sich diesen Erfolg geholt. Der Vize-Weltmeister und Europameister ist jetzt also der Ultimate Champion of the World.
0: Das klingt auf jeden Fall richtig gut. Dankeschön, Jens Gideon von der Leichtathletik. Ein Ergebnis noch. Darmstadt gewinnt in der 2. Liga mit 2-1 gegen Arminia Bielefeld. Und gleich nach halb dann ausführlich Live-Fußball aus der 1. Liga, Union gegen Schalke. Jetzt hat Ingo Janssens die Nachrichten für Sie.

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1: Um 20.30 Uhr. Die USA haben mit mehreren Gedenkveranstaltungen an die Opfer der Terroranschläge vom 11. September 2001 erinnert. In New York wurden die Namen der mehr als 3000 Menschen vorgelesen, die bei den Angriffen vor 25 Jahren getötet wurden. Aus Washington, Samuel Jakisch.
2: Erstmals gibt es in New York auch eine eigene Schweigeminute für tausende Feuerwehrleute, Einsatzkräfte, Helfer und Bauarbeiter, die nach ihrer Arbeit in den Trümmern von 9/11 erkrankt und gestorben sind. Zahlreiche Fälle von Krebs- und Atemwegserkrankungen sind auf ihren Einsatz am schadstoffbelasteten Ground Zero zurückzuführen.
1: Der Bundestag hat die erste Runde seiner Beratungen über den Haushalt 2027 abgeschlossen. Er sieht Ausgaben von 555 Milliarden Euro vor, so viel wie noch nie. 200 Milliarden davon sind neue Schulden. Redner der schwarz-roten Koalition verteidigten den Finanzplan als Investitionsprogramm für Wirtschaft, Infrastruktur und Sicherheit. AfD, Grüne und Linke kritisierten dagegen die hohe Verschuldung, die zudem falsche Schwerpunkte setze. Die Bauminister der Länder kritisieren Pläne der EU-Kommission, europaweite Kriterien für Kurzzeitvermietungen zu schaffen. Das könnte die Geschäfte von Airbnb und anderen Anbietern einschränken. Hauptstadtkorrespondent Martin Polanski.
3: Die angedachten EU-Regeln könnten bereits bestehende Vorgaben in deutschen Städten für Airbnb und Co. aushöhlen, warnt Hamburgs Stadtentwicklungssenatorin Pein. Viele Kommunen hätten bereits Regeln gegen die Zweckentfremdung von Wohnraum, die über die EU-Pläne hinausgingen. Berlins Stadtentwicklungssenator Gebler sieht die Gefahr, dass hiesige Kommunen durch EU-Regeln sogar eingeschränkt werden könnten.
1: Der BUND geht gerichtlich dagegen vor, dass in Lingen in Niedersachsen eine Firma Brennelemente für Atomkraftwerke russischer Bauart herstellen darf. Die Klage richtet sich gegen das Land Niedersachsen, das die Produktion genehmigt hat. Der BUND warnt davor, dass der russische Staatskonzern Rosatom Informationen über kritische Infrastruktur in Deutschland erhält. Das Land argumentiert, es habe den Antrag nach dem Atomgesetz nicht ablehnen können. Die Houthi-Rebellen haben die Kontrolle über die Meerenge Bab al-Mandab übernommen. Sie verbindet das Rote Meer mit dem Indischen Ozean. Weil sie die kürzeste Route zwischen Europa und Asien ist, gilt sie als eine der wichtigsten Schifffahrtsrouten der Welt. Experten gehen davon aus, dass der internationale Handel beeinträchtigt werden dürfte. Das waren die Nachrichten. Das Wetter. In der Nacht wechselnd bewölkt, im Süden teils klar. Von Norden bis in die Mitte kann örtlich etwas Regen fallen. Tiefstwerte zwischen 15 Grad auf den ostfriesischen Inseln und 4 Grad am Alpenrand. Morgen wechseln sich Wolken und Sonnenschein ab. Im Süden wird es oft sonnig und meist trocken. Höchstwerte zwischen 19 Grad an den Küsten und bis zu 27 Grad am Oberrhein. Die Zeit 20.33 Uhr.
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4: Mit Tabia Kunze im Studio. Das Spiel läuft Union gegen Schalke. Da sind wir gleich live dabei. Ein Ergebnis gibt's schon aus der Frauen-Bundesliga im Fußball. Da hat heute nämlich das Nordderby Werder Bremen gegen den Hamburger SV stattgefunden. Vor 27.000 Zuschauern im Weserstadion haben die Bremerinnen gewonnen mit 1:0. Isabella Jaron, die Torschützin der HSV, damit in dieser Saison sieglos in der Frauen-Bundesliga. Zwei Teams, die noch sieglos sind in der Männerbundesliga, sind Union und Schalke. Die treffen heute an der Alten Försterei aufeinander. Die ersten Minuten sind gespielt unter Flutlicht und Lars Becker kann uns jetzt mal sagen, wie das Spiel losgegangen ist.
5: 3,5 sind es ganz genau, die hier gespielt sind an der Alten Försterei. Erste Chance für Schalke durch den nach Hüftverletzung in die Startformation zurückgekehrten Kapitän durch Kenan Karaman. Ball über das Tor, hätte auch nicht gezählt. Der Linienrichter hat auf Abseits entschieden. Die ersten 2 Minuten, die gehörten dem ersten FC Union, haben ordentlich Druck gemacht, hatten auch schon eine Freistoßchance beziehungsweise nach einem Freistoß aus dem Halbfeld eine Kopfballgelegenheit. Schalke konnte die Sache aber klären. Hochintensive Partie zweier Mannschaften, wo die Trainer ja jeweils sagen, Intensität spielt eine ganz, ganz große Rolle. Energie auf den Platz bringen, unser Spielsystem durchsetzen. Mal gucken, wem das am besten gelingt. 2 Unioner in der Startformation von Schalke. Der Keeper Loris Karius und Robin Gosens haben beide in ihrem einen Jahr hier beim ersten FC Union nicht sonderlich große Spuren hinterlassen.
4: Heute ist viel los in Berlin sportlich. Nicht nur Fußball, sondern auch Eishockey wird gespielt im sogenannten Wellblechpalast in Berlin-Hohenschönhausen. Und da sitzt mein Kollege Jens-Christian Gussmann. Wir haben uns ja vor diesem Spiel unterhalten und du hast gesagt, du bist so ein bisschen skeptisch, was den Saisonstart der Eisbären angeht. Aber heute stimmt dich das positiv, was du bisher siehst?
6: Das stimmt mich positiv, in der Tat, Tabea, aber nichtsdestotrotz auch die Gäste aus Österreich, sie sind ja dort Meister, können Hockey spielen und haben verkürzt. Nur noch 3:1, dass die Führung der Eisbären verkürzen konnten die Österreicher, als sie einen Spieler mehr auf dem Eis hatten. Also ein Eisbär hockt in der Kühlbox auf der Strafbank und dann wird der beste Torschütze beim Meisterschaftstriumph der Österreicher in der vergangenen Saison, Chris Collins, einfach nicht hart und intensiv genug attackiert, hat da viel zu viel Zeit, kann sich die Scheibe zurechtlegen. Klingt in die kurze Ecke links ein. Nur noch 3:1 für die Eisbären.
4: Damit wieder zum Fußball. In der zweiten Liga ist Schluss. Wir haben den nächsten Sieg gesehen des ersten FC Nürnberg. Gegen Hannover 96 haben die Franken mit 2:1 gewonnen und damit die Tabellenführung übernommen. Oliver Tubenauer hat uns das Spiel hier gerade ins Ziel geschildert. Hallo Oliver.
7: Hallo, schönen guten Abend.
4: Was war denn heute ausschlaggebend für diesen knappen Heimsieg?
7: Also ich muss ganz einfach sagen, das Ergebnis war knapp, aber das, was man auf dem Platz gesehen hat, das war alles andere als knapp. Wir haben einen sehr, sehr dominanten 1. FC Nürnberg gesehen und ich komme jetzt auch schon ein paar Jahre hier ins dieses Stadion und es hat mir selten so viel Spaß gemacht wie in dieser Saison. Man merkt, das ist eine ganz junge Truppe, aber die sind so richtig hungrig, die wollen jeden Ball, die wollen gewinnen und damit haben sie Hannover heute einfach niedergekämpft und deswegen vollkommen verdient gewonnen. Also es macht wirklich Spaß, diesen 1. FC Nürnberg zuzusehen. Das ist natürlich im Umkehrschluss heute, dass das mit Hannover 96 nicht so doll war. Also von einer Spitzenmannschaft sind die Hannoveraner momentan sehr weit entfernt.
4: Ja, das ist wirklich erstaunlich, was da bei 96 passiert. Es gab schon Niederlagen gegen Energie Cottbus. Gut, gegen Wolfsburg kann man vielleicht verlieren. Letzte Woche ein später Ausgleichstreffer. Was stimmt in dieser Mannschaft nicht?
7: Ja, also ich würde sagen, Hannover 96, das ist immer so eine Frage, wo sind deine Ansprüche? Und ich glaube, dass die Ansprüche bei Hannover 96 vor dieser Saison einfach viel zu hoch waren. Man hat sich, glaube ich, ein bisschen blenden lassen davon, dass man in der vergangenen Saison zumindest die Relegation ganz knapp verspielt hat, dass man so einen super Start in die Saison hatte, in der vergangenen Saison, wo man mit 4 Siegen und 12 Punkten gestartet ist. Aber letzten Endes glaube ich, dass Hannover 96 letztlich nicht die Qualität hat, um da oben wirklich mitzuspielen. Jetzt ist man momentan schon 9 Punkte hinter dem 1. FC Nürnberg nach dieser Niederlage heute. Und jetzt ist die Frage, ist Nürnberg der Aufstiegskandidat Nummer 1? Was ist denn dann mit Heidenheim? Was ist mit Wolfsburg? Was ist mit Hertha? Und was ist mit Kaiserslautern? In diese Phalanx muss man erstmal unterkommen. Und da sehe ich die Hannoveraner momentan gar nicht. Sie sind eine ordentliche Truppe, haben ein gutes Umschaltspiel. Aber so, dass sie tatsächlich einen Gegner dominieren können, da brauchst du mehr als nur Drangphasen, die sie ja durchaus in den Spielen hatten und deswegen von ihrem Trainer Christian Tietz in der einen oder anderen Situation auch zu Recht gelobt wurden. Aber letztlich brauchen sie viel mehr Dominanz in ihrem Spiel.
4: So, jetzt steht der 1. FC Nürnberg zumindest mal bis Sonntag an der Tabellenspitze. Dann könnte Hertha vorbeiziehen. Die spielen am Sonntag in Osnabrück. Hat Nürnberg aus deiner Sicht das Potenzial, sich dauerhaft in den Aufstiegsrängen zu halten?
7: Tatsächlich glaube ich das schon, wenn, und das ist die große Voraussetzung, wenn sich die Abwehr noch ein wenig stabilisieren kann. Das war heute wieder ein absolut unnötiger Gegentreffer, ausgelöst durch einen Elfmeter, der völlig unnötig war. Es gab diese Flanke in den Strafraum von Marcel Hartl und was die Hand von Alexios Kalligropoulos da zu suchen hatte, das weiß kein Mensch. Dieser Elfmeter war total überflüssig, aber total berechtigt und es schleichen sich da immer wieder kleinere Fehler beim 1. FC Nürnberg ein. Man muss allerdings auch wirklich sagen, das ist wirklich eine blutjunge Truppe, die da hinten drin steht. Wenn Finn Otto mit 24 Jahren der Älteste in der Viererkette ist und der spielt seine erste Zweitligasaison, kommt ja aus der dritten Liga aus Ferl, dann hat das einiges zu sagen. Das sagt er aber auch, dass die, die da hinten drin stehen, durchaus Talent haben und dass die innerhalb einer Saison, in einer Zweitligasaison, sicherlich auch sehr schnell dazulernen können.
4: Nürnberg also ganz oben. 4 Siege aus den ersten 5 Spielen. Aktuell einen Punkt vor Hertha BSC und dahinter Heidenheim und Wolfsburg. Das ist der Blick auf die Spitzenplätze in der zweiten Liga. Und große Erleichterung dürfte heute in Darmstadt herrschen, denn der SV Darmstadt hat das Tabellenende in der zweiten Liga verlassen, hat den ersten Saisonsieg geschafft. 2:1 gegen Arminia Bielefeld. Philipp Hofmeister, unser Reporter. Hallo Philipp.
8: Hallo Tabea, grüße dich.
4: Dann erzähl mir, wie groß ist die Erleichterung in Darmstadt?
8: Boah, also ich habe versucht, das so ein bisschen zumindest mal über den Daumen gepeilt, irgendwie in Kilogramm aufzuwiegen, aber das waren eher Zentner. Um mal ein schönes Bild zu bemühen, mit Abpfiff setzte Florian Kohfeldt, der Trainer des SV Darmstadt 98, zu einem wirklich handfesten Jubelsprint über den ganzen Platz an, wollte seinen Torhüter und Kapitän Marcel Schuhen anspringen. Der war aber schon auf die Wiese runtergefallen vor Erschöpfung. Dann versuchte Kohfeldt, sich draufzuwerfen. Und das waren nur so ein paar Szenen hier, die dokumentieren, wie erleichtert man in Fußball Darmstadt ist. Aber man muss das, glaube ich, mal ein bisschen einsortieren. Das letzte Mal, dass die Lilien ein Zweitligaspiel gewinnen konnten, das war am 7. März hier im März, Anfang März, da war fast noch Winter. Ja, es war damals sehr kalt, ich war hier und inzwischen ist der Sommer schon fast wieder verschwunden. Also so lange hat es gedauert und dementsprechend kann man diese Erleichterung rund um die Lilien sicherlich auch ein Stück weit nachvollziehen.
4: Nach der 0:3-Niederlage in Kaiserslautern von letzter Woche wollten die Fans die Mannschaft nicht sehen, haben sie weggeschickt. Hast du jetzt heute da Versöhnungsszenen beobachten können zwischen Anhängern und Spielern?
8: Ja, es wurde gerade noch mal ausgiebig ein Stück weit gefeiert, auch vor der eigenen Kurve. Die Menschen hier haben honoriert, dass ihre Mannschaft sich heute wehrhafter gezeigt hat als am letzten Wochenende am Betzenberg in Kaiserslautern. Da war es seltsam, ja, energielos, kann man fast schon sagen. Heute war es über manche Strecken auch ein bisschen komisch. Man sieht einfach, dass diese Darmstädter einen massiven Umbruch wieder mal moderieren müssen. 18 offizielle Zugänge stehen in der Transferbewegungsliste in diesem Sommer. Das funktioniert natürlich nicht von heute auf morgen, aber was die Menschen fast überall und natürlich auch hier in Südhessen erwarten, ist Leidenschaft, ist Einsatz, ist Kampf, ist eine gewisse Resilienz. Das hat diese Mannschaft aus Darmstadt vor allen Dingen in der sehr intensiven, sehr hektischen Schlussphase heute gezeigt. Sie hat sich gestemmt gegen eine drohende Niederlage. Arminia Bielefeld war richtig gut drin, irgendwann hier in diesem Fußballspiel. Und dann gab es einen Handelfmeter 5 Minuten vor Abpfiff und Milan Smith, einer der vielen Neuzugänge in der Darmstädter Offensive, der behielt die Nerven, verwandelte den ganz cool flach rechts unten hinein. Und das haben die Menschen eben honoriert, dass die Darmstädter heute anders als in den vergangenen Spielen nicht irgendwann aufgesteckt haben, sondern weitergekämpft haben.
4: Was erwartest du denn für eine Saison insgesamt für den SV Darmstadt?
8: Gute Frage. Die sind für mich noch immer nicht greifbar, die Lilien. Ich sag's, wie es ist. Das kann in alle Richtungen gehen. Tendenziell vom Fußballerischen her muss man sagen, ist die Mannschaft schwächer als in der letzten Saison. Auch das ist aber, wie gesagt, kein Wunder. Denn allein die zwei Jungs da vorne, die abgewandert sind, Isaac Liedberg, einer der besten Torjäger nach Mönchengladbach, und Fraser Hornby zum VfL Wolfsburg, die sind wirklich schwerwiegend, diese beiden Verluste. Und das, was jetzt nachgekommen ist, das muss sich finden. Da hat noch nie irgendjemand mit dem anderen zusammengespielt heute von den 4 Offensiven, die da in der Startelf von Florian Kohfeldt standen. Wenn das zusammenwächst, kann es wieder Richtung Zweitliga-Mittelfeld und vielleicht ein bisschen darüber hinausgehen. Insgesamt aber sind die Lilien, finde ich, eine halbe Klasse schwächer als in der letzten, wohlgemerkt, sehr guten Zweitligasaison.
4: Und was machen wir mit Arminia Bielefeld? Auch nur ein Sieg jetzt aus den ersten 5 Spielen. Wie hast du die Arminen heute wahrgenommen?
8: Ja, auch nicht wirklich schlecht. Die lagen schon nach 3 Minuten in Rückstand. Also wirklich ein absoluter Albtraumstart. Da führte Darmstadt schon durch den Koreaner Lee. Aber die Arminia steckte nicht auf. Das hat mir sehr gut gefallen. Sie blieb drin in der Partie, wurde immer besser, immer druckvoller, belohnte sich durch ein sehr sehenswertes Ausgleichstor von Marius Wörl nach einer Stunde. Mit dem Ausgleich drückte dann auch ein bisschen mehr auf den Sieg. Aber am Ende sind es dann eben die Kleinigkeiten. Auch da unten in den niederen Regionen der zweiten Fußball-Bundesliga, die den Ausschlag geben. Unglücklich das Handspiel dann des eingewechselten Leon Jensen, der Neuzugang von Hertha BSC. Aber ein folgerichtiger Handelfmeter. Also das ist unglücklich gelaufen heute aus Sicht der Arminia. Was in Summe neben den gerade mal 4 Punkten nach 5 Spieltagen natürlich schmerzt, ist das DFB-Pokal aus beim Regionalligisten in Groß-Asbach. Das ist in Summe dann für die Bielefelder eben auch ein Saisonstart, der mehr oder weniger dann jetzt in Summe doch in die Hose ging.
4: Einschätzungen aus Darmstadt von Philipp Hofmeister. Damit machen wir erstmal einen Strich unter die zweite Liga. Gute Nachrichten habe ich für alle Fans des 1. FC Union Berlin, denn letzte Woche in Leverkusen, da lag Union schon nach 43 Sekunden zurück. Das ist heute nicht passiert, denn sonst, Lars, hättest du dich natürlich gemeldet.
5: Selbstverständlich. Die ersten zwei Minuten, die gehörten hier übrigens dem ersten FC Union. Der hat ordentlich Druck gemacht, hatte auch einen Halbfeld-Freistoß und mit einer Kopfballgelegenheit dann an der Schalker Abwehr gescheitert. Und im Anschluss hat dann der Gast, hat Schalke 04, das Team von Miran Muslic, die Partie in den Griff bekommen, hat auch die einzige Chance gehabt. Schilder ich gleich nach. Jetzt aber Ecke für den ersten FC Union. 15. Minute, rechte Seite. Josip Juranovic hat die rechte Hand gehoben, was auch immer das bedeutet, auf den langen Pfosten. Da steht aber keiner, der den Ball verwerten kann. Jetzt ist er wieder zurückgekommen auf die rechte Seite. Juranovic kriegt ihn nicht unter Kontrolle. Leichte technische Probleme in dem Moment. Und der Schiedsrichter entscheidet jetzt auch nicht Einwurf für Juranovic, der so getan hat, als hätte er den Ball gar nicht berührt und schnell einwerfen wollte. Aber hat der Schiedsrichter Timo Gerach völlig richtig gesehen und erkannt, hat auf Einwurf für Schalke entschieden. Die hatten die erste Gelegenheit durch den zurückgekehrten, nach Hüftverletzung wieder in der Startformation befindlichen Kenan Karaman. Der wurde von der linken Seite mit einem richtig guten Pass in die Zentrale von Gosens gefüttert, hat den unter Kontrolle gebracht, ist noch 4-5 Meter gegangen, wurde überhaupt nicht angegriffen von den Union-Innenverteidigern, weder von Querfeld noch von Udokai und dann aus 16 Metern mit rechts knapp über das Tor. Das war bislang die beste Chance für Schalke und überhaupt die beste Chance im Laufe dieser Partie. Robin Gosens, während Schalke jetzt schon wiederkommt, wieder über Karaman, er legt den Ball auf die rechte Seite raus, gibt die Gelegenheit in Ljubicic und dann die klasse Grätsche in dieser Situation von Tom Rothe, gibt Ecke für Schalke. Gosens hatte ja seiner Mannschaft in der Kabine erzählt, wie es hier so zugeht an der Alten Försterei, was Schalke erwartet, welche Wucht und welche Atmosphäre hier herrscht. Steht 0-0, Schalke macht eine gute Partie, Union könnte mehr tun.
4: Dann tun wir doch jetzt was und kümmern uns wieder um den BBL-Pokal. Das ist Basketball, kurz vor dem Saisonstart der Basketball-Bundesliga mit Jan Möller in Hamburg. Jan, du hattest gesagt, die Hamburg Towers haben tendenziell Schwierigkeiten, wenn die Saison neu losgeht. Wie kommen sie denn heute klar gegen Rostock?
9: Naja, noch ist alles drin. 3:20 sind noch zu spielen im zweiten Viertel. Und Rostock führt zwar immer noch oder wieder, muss man sagen, mit 3 Punkten jetzt 41-38. Aber Hamburg hatte zwischenzeitlich ausgeglichen, nachdem die Gäste ja nach dem ersten Viertel mit 10 Punkten geführt hatten. Also das ist ganz offen. Hier wird eher Basketball gearbeitet als gespielt. Da geht es richtig zur Sache unter den Körben. Rostock sehr dominant bei den Rebounds, sowohl am eigenen Brett als auch am gegnerischen. Hamburg ein bisschen besser bei den Dreiern und jetzt Hamburg durch Thomason, das ist der Topscorer bisher, der hat schon 15 Punkte da stehen auf der Anzeigetafel, kann jetzt nachlegen mit 2 Freiwürfen, der erste Sitz 39-41, also die Hamburger sind dran. Letzte Saison, Saisonstart war das Stichwort, da haben sie 18 Spiele in Folge verloren, wettbewerbsübergreifend. Hier wollen sie gleich das erste Mal gewinnen.
4: Die Saison im Basketball beginnt, die in der Leichtathletik geht zu Ende mit dem Saisonfinale, dem internationalen in Budapest. Das heißt Ultimate Championship, ein neues Konzept mit insgesamt 10 Millionen Dollar Preisgeld und einem gestrafften Programm. So will die internationale Leichtathletik attraktiver werden. Jens Gideon, du bist schon lange Jahre Leichtathletik-Reporter. Was hältst du denn von diesem neuen Konzept?
10: Ich bin ehrlich gesagt ein bisschen zwiegespalten, weil ich nicht genau weiß, wie die Athleten über dieses Format denken, die nicht dabei sein dürfen. Beispielsweise die einzige deutsche Olympiasiegerin, nämlich Yemisi Mabry, die nicht an den Start gehen darf, weil das Kugelstoßen nicht in diesem, du hast es erwähnt, gestrafften Programm vorhanden ist. Andere wiederum, wie Merlin Hummel, den ersten deutschen Sieger bei diesen Ultimate Championships, die ja zum ersten Mal ausgetragen werden, den wird das nicht interessieren. Der nimmt nämlich sein Preisgeld gerne mit, das er heute Abend gewonnen hat.
4: Du hast uns schon erzählt, 150.000 Dollar für Merlin Hummel, das ist natürlich echt viel Geld. Welche Deutschen haben denn sonst noch Chancen abzuräumen bei diesem Wettkampf?
10: Ja, es sind insgesamt nur 5 Einzelathleten am Start aus deutscher Sicht. Das sind die beiden 400 Meter Hürdenläufer Emil Adjekum und Ove Fischer-Breiholz. Dann Robert Faken über 1500 Meter. Merlin Hummel hat seinen Wettkampf schon absolviert. Und die besten Chancen ebenfalls mit einer ganz großen Pfanne voller Geld nach Hause zu gehen, hat wohl Julian Weber, der Speerwerfer. Er geht auch an den Start innerhalb dieser 3 Tage, innerhalb dieses gerafften WM-Programms.
4: Ich habe Julian Weber und Emil Adjekum vor 2 Wochen hier beim ISTAF in Berlin erleben dürfen. Da wurden sie im Olympiastadion gefeiert von über 40.000 Leichtathletik-Fans. Und da haben sie mir auch erzählt, sie haben das Gefühl, diese Saison hat wirklich was ausgelöst in der deutschen Leichtathletik mit den erfolgreichen Europameisterschaften in Birmingham. Wie siehst du das, Jens?
10: Na, wir müssen, und das haben wir als Experten nach den erfolgreichen, sehr erfolgreichen Europameisterschaften gesagt, dann schauen, was das Ganze auf Weltebene bedeutet. was schaffen wir auf Olympischen Spielen oder Weltmeisterschaften. Ja, in Tokio 25 sah auch das schon sehr viel besser aus, was dort angeboten wurde. Aber insgesamt, ich habe es schon erwähnt, die einzige deutsche Olympiasiegerin 24 in Paris war eben Yemisi Mebri im Kugelstoßen, damals noch als Yemisi Ogunleye. Aber die anderen Platzierungen haben Hoffnung gemacht, haben sich jetzt bestätigt dann im Laufe der weiteren Wettkämpfe. Es ist zu konstatieren, dass die deutsche Leichtathletik auf dem Vormarsch ist, besser wird. Aber ob tatsächlich bei den nächsten Olympischen Spielen mehr Medaillen rausploppen, als es in Paris der Fall war, das wage ich zu bezweifeln, auch wenn solche Formate jetzt dazwischen geschoben werden.
4: Wo siehst du denn den größten Nachholbedarf noch, was die deutschen Leichtathleten angeht, mit Blick eben auf die Olympischen Spiele in Los Angeles?
10: Also vor allem natürlich bei der Rückkehr zu den gewohnten Stärken. Wir haben zwar mit Hammerwerfer Merlin Hummel einen guten Werfer, wir haben mit Julian Weber einen guten Werfer, aber es gibt kaum Kugelstoßer, es gibt kaum Diskuswerfer, die in die Weltspitze vordringen können, und deshalb müssten wir uns beim Werfen und Stoßen vielleicht noch ein bisschen verbessern. Auf der Laufbahn sind wir deutlich besser geworden in den letzten Jahren. Deutschland ist wieder eine Läufernation, das zeigen die Ergebnisse bei den Europameisterschaften, und trotzdem, auch die Zeiten von dort sind nicht vergleichbar mit denen, die auf Weltebene gelaufen werden. Heute hier die Vorläufe über 400 Meter mit Zeiten deutlich unter knapp über 44 Sekunden. Da müssen deutsche 400-Meter-Läufer, ja, also ich weiß gar nicht, was da alles zusammenkommen muss, um solche Zeiten wieder zu erreichen. Also wir sind besser geworden, aber immer noch weit weg von der Weltspitze.
4: Das war die Einschätzung von Leichtathletik-Reporter Jens Gideon. Vom Saisonfinale der Leichtathleten in Budapest hat er uns berichtet. Und wir kümmern uns gleich wieder um Eishockey. Kurzer Blick mal zum Fußball. Es steht 0:0 nach 20 gespielten Minuten im Freitagsspiel der Bundesliga Union gegen Schalke. Bei den Eisbären Berlin, dem deutschen Serienmeister im Eishockey, hat sich einiges geändert zu dieser Saison. Am auffälligsten, die Eisbären haben einen neuen Trainer. Nicht mehr Serge Aubin, sondern Eric Dubois ist jetzt der Verantwortliche, der eben die Eisbären am besten wieder zur nächsten Meisterschaft coachen soll. Die ersten Eindrücke, was eben von den Eisbären wir erwarten können in dieser Saison, die erleben wir in der Champions Hockey League. Jens-Christian Gussmann, unser Reporter im Spiel gegen Graz. Wie überzeugend findest du die Eisbären heute?
6: Also bisher 40 Minuten rum. Die Mannschaften marschieren gerade vom Eis runter Richtung der Kabinen. Die Eisbären nach wie vor in Führung. Nach wie vor heißt es 3:1. Das heißt, seit unserer letzten Einwendung ist nicht mehr so viel auf dem Eis passiert. Die Eisbären profitieren bei diesem Zwischenstand vor allen Dingen von ihrem sehr guten ersten Drittel, das sie gezeigt haben. Da waren sie klar dominant, das überlegene Team auf dem Eis. Im zweiten Abschnitt haben sich die Österreicher dann reingekämpft in die Partie. Ist da dann eine offene Angelegenheit gewesen. Und in Überzahl haben die Österreicher die Grazer dann ein bisschen verkürzen können. Aber momentan die Eisbären 40 Minuten lang auf Kurs, und das wäre wichtig. Sie brauchen einen Sieg, um in der Champions Hockey League dabei zu sein.
4: Weiter dabei bleiben wollen auch die beiden Basketballteams, die sich heute in der ersten Runde des BBL-Pokals gegenüberstehen. Die Hamburg Towers und die Rostock Seawolves in Hamburg das Ganze. Und Jan Möller, du hast uns von einem ziemlich engen Spiel berichtet. Ist das so knapp und spannend weitergegangen?
9: Das ist so knapp und spannend weitergegangen. Es war eben eine Phase kurz vor der Halbzeitpause. Jetzt ist nämlich gerade Pause, wo auf der einen Seite der Dreier gefallen ist, dann auf der Gegenseite, dann wieder auf der anderen Seite. Es ging hin und her, beide Mannschaften richtig heiß gelaufen. Und so steht es zur Pause 48:48. DeAndre Lansdowne eben eine Sekunde vor Schluss mit dem letzten Wurf für Rostock in der ersten Halbzeit. Der wäre fast aus der eigenen Hälfte noch drin gewesen. Hat da schon so reingelugt in den Korb, ist aber wieder rausgesprungen. Also unterhaltsames Spiel hier zwischen Hamburg und Rostock. Das gab es auch schon in der Vorbereitung. Da hat Hamburg mit 11 Punkten gewonnen. Aber das war noch in einer relativ frühen Phase, wo einige Spieler nicht dabei waren. Zuletzt die Tendenz eher andersrum. Rostock, Ausrufezeichen, Sieg bei Alba Berlin in der Vorbereitung. Heute beide ungefähr auf Augenhöhe, das wird spannend, das kann ein Pokalkrimi werden. 48:48 zur Pause.
4: Dankeschön, Jan. Die kleinen Wackler auf der Leitung nach Hamburg, die bitten wir zu entschuldigen, aber das Wichtigste konnten wir ja gut verstehen. So, wenige Minuten noch, dann wird's ernst für Alexander Zverev in New York. Deutschlands bester Tennisprofi tritt im Halbfinale der US Open an. Er hat das nächste Grand Slam-Finale vor Augen. Aber eine Sache, die geht ihm ziemlich auf den Keks vor diesem Halbfinale. Tim Brockmeier.
11: Alexander Zverev ist sauer.
12: Das habe ich noch nie erlebt.
11: Richtig sauer.
12: Mit meinen 12 Jahren auf Tour habe ich das noch nie erlebt.
11: Es geht um die Ansetzung seines Halbfinals gegen den Russen Khachanov. Zverev muss erstmals bei diesen US Open am Tag ran. 15 Uhr Ortszeit, das geht ihm gehörig gegen den Strich.
12: Ich finde das auch etwas komisch, dass Leute, die 2 Tage frei haben, jetzt nach uns spielen.
11: Leute, das sind Francis Tiafoe und Ben Shelton. Die beiden US-Amerikaner spielen das 2. Halbfinale am Abend in New York, haben dadurch deutlich länger Pause als der Deutsche. Darum geht es Zverev aber gar nicht so sehr. Es geht ihm um seinen Rhythmus.
12: Ich glaube, das ist nicht etwas, was sich jetzt in meine Karten spielt. Mit Sicherheit nicht.
11: Aufgrund seiner Abendmatches bisher kam er hier immer sehr spät. Mitternacht, meist noch später vom Platz. Dann erst um 5 Uhr ins Bett, schlief bis mittags. Das geht mit dieser Halbfinalansetzung natürlich nicht mehr. Von heute auf morgen ist Frühaufstehen angesagt. Biorhythmus komplett umkrempeln.
12: Aber es ist, wie es ist.
11: Zverev kann es nicht mehr ändern. Und auch ein bisschen verstehen, dass die Turnierveranstalter und vor allem auch der viel Geld zahlende, übertragene TV-Sender unbedingt das US-Duell Tiafoe-Shelton in der Primetime am New Yorker Abend haben wollen.
12: Das sind halt 2 Amerikaner. Die im Halbfinale sind, das kann ich auch schon verstehen, dass die abends spielen wollen.
11: Also gilt es jetzt für den Deutschen, den Ärger wegzuschieben und sich auf das Halbfinale gegen den Russen Khachanov zu konzentrieren.
12: Jemand, den ich seit fast 20 Jahren kenne.
11: Schon als Junioren waren sie gemeinsam unterwegs, die beiden sind befreundet, hatten unzählige Matches gegeneinander, auch eines der wichtigsten Zverevs.
13: Alexander Zverev ist Olympiasieger, er holt Gold für Deutschland.
11: Das Olympiafinale in Tokio gewann Zverev gegen Khachanov, der umstritten ist auf der Tour. Er unterstützt offen den Angriffskrieg seines Landes gegen die Ukraine, was ihm regelmäßig Kritik einbringt. Dazu äußern will er sich nicht, zum Match gegen Zverev schon.
12: We had some great matches.
11: Wir haben schon eine Menge tolle Partien gehabt. Ich werde meine beste Form brauchen, muss Geduld haben und das Tempo kontrollieren, sagt der Russe. Zverev ist Favorit in diesem Halbfinale, muss sich gegenüber seinem letzten Match aber wieder steigern. Dann ist die Chance riesig, auch ins US Open Finale einzuziehen. Und für diesen Fall hätte die Ansetzung seines Halbfinals wiederum was Gutes. Das Finale steigt am Sonntag auch am Tag um 14 Uhr Ortszeit.
12: Ist das Finale um 14 Uhr?
11: Ja. 14 Uhr. Zverev wäre also dann schon im Rhythmus.
4: Gleich beginnt das Halbfinale für den deutschen Tennisprofi in New York und wir berichten natürlich live hier in Sportschau Live. Historischer Moment in der Fußball-Bundesliga, das erste Tor für die Schalker seit dem Wiederaufstieg in die Bundesliga ist gefallen beim ersten FC Union. Lars Becker, bitte schilder uns, wie das passiert ist.
5: Flanke von der rechten Seite für und von Schalke 04, Kopfballverlängerung im Strafraum und am langen Pfosten, da steht der Linksverteidiger, da steht Robin Gosens, der zwischen 2023 und 2024 eine sehr durchwachsene Saison beim 1. FC Union gespielt hat, der nimmt den Ball Volley, trifft ihn gar nicht richtig, leicht spitzer Winkel, der Ball prallt an den rechten Innenpfosten und kullert dann ins Tor, nimmt die Hände runter, Robin Gosens feiert gar nicht richtig vor der Fankurve, der Unioner hält sich also zurück, Schalke führt mit 1:0 und das völlig korrekt. Das war die dritte richtig gute Chance. Jetzt schauen wir auf den Freistoß für Union. Zentrale Position, 35 Meter, reingechippt. Kopfball von Becker zur Klärung, aber nur halb geklärt. Nicht aus dem Strafraum raus. Direktschuss von Lattelat. Nimmt den Ball aus der Drehung mit rechts auf Karius zentral. Der geht in die Knie und bringt den Ball unter Kontrolle. Loris Karius, der hat ja auch ein Jahr hier verbracht, kaum gespielt. Nur einige Pflichtbegegnungen kamen nicht an Andreas Lute vorbei. Das erste Mal, dass er gerade gefordert wurde. Schalke mit 2 guten Chancen. Jetzt kommt Union wieder mit der Chance zum Ausgleich, aber wieder gut geklärt von Schalke. Karaman, der zurückgekehrte Kapitän, Schuss knapp drüber und dann Aouchiche aus 16 Metern. Tolle Parade von Renault, reißt die rechte Faust hoch und bringt den Ball über die Latte. Schalke musste schon wechseln. Ljubicic hat sich verletzt, hat es noch versucht weiterzuspielen, ist dann rausgegangen. Dina Ibimbe für ihn in der Partie, für die Mannschaft von Miran Muslic, die hier in der Alten Försterei verdient 1:0 führt.
4: Der Aufsteiger also vorne durch ein Tor von Rückkehrer Robin Gosens. Da ist doch richtig was los in der Männerbundesliga, in der Frauenbundesliga, aber auch was den Fußball angeht. Heute gab es das Nordderby Bremen gegen den Hamburger SV aus dem Weserstadion. Felix Gerhardt.
14: Es war ein umkämpftes Nordderby und der Sieger heißt verdient und glücklich. Werder Bremen, der Siegtreffer in der 49. Spielminute nach einer Ecke. Isabella Jaron am langen Pfosten köpfte ihn ein aus kurzer Distanz ins HSV. Tor. Die Hamburgerin danach mit einigen Chancen noch, gaben sich nie auf in diesem umkämpften Spiel. Trainer Rodolfo Cardoso und auch der Co-Trainer sahen die gelbe Karte. Es waren also Emotionen drin. 7 Minuten Nachspielzeit gab es obendrauf, aber die HSV-Frauen konnten sich den Ausgleich nicht mehr erarbeiten und somit bleibt es beim 1:0 für den SV Werder Bremen. Der 3. Sieg im 4. Spiel für die Werder Frauen. Der HSV wartet auch nach 4 Spielen immer noch auf den 1. Sieg in dieser Bundesliga-Saison.
4: In der kommenden halben Stunde mehr Fußball-Bundesliga, Tennis live mit Alexander Zverev und ein Gespräch zum Saisonstart in der NFL. Jetzt erstmal die Nachrichten.
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15: Um 21 Uhr mit Rio Takeda. Der Thüringer Ministerpräsident Mario Vogt hat trotz der schwierigen Mehrheitsverhältnisse im Landtag einen Rücktritt ausgeschlossen. Der CDU-Politiker sagte den Funke Medien, er laufe nicht vor Problemen weg, sondern löse sie. Über die Arbeit seiner Regierung werde bei der nächsten Landtagswahl entschieden. Vogt steht massiv unter Druck, weil die bisherige Koalitionsfraktion BSW sich nach zahlreichen Parteiaustritten aufgelöst hat. Die AfD hat deshalb die Auflösung des Landtags beantragt. Abgestimmt wird am 7. Oktober. Bundeskanzler Friedrich Merz will den Thüringer CDU-Bundestagsabgeordneten Michael Hose kommissarisch als stellvertretenden Generalsekretär der Bundespartei einsetzen. Wie die CDU am Abend mitteilte, hatte sich Merz zuvor mit der bisherigen Amtsinhaberin Christina Stump auf deren Ausscheiden geeinigt. Merz erklärte, bei der Neuaufstellung sei es ein wichtiges Anliegen, dass die CDU als Partei der deutschen Einheit West- und Ostdeutschland noch stärker personell abbilde. Stump kommt aus Baden-Württemberg. Die evangelische Kirche in Sachsen-Anhalt hat angesichts der Landtagswahl zur Verständigung aufgerufen. Der Präsident der evangelischen Landeskirche Anhalts, Carsten Wolkenhauer, und der mitteldeutsche Landesbischof Friedrich Kramer erklärten, notwendig seien offene Gespräche mit Respekt. Spannungen müssten offen angesprochen und nach Wegen der Verständigung gesucht werden. Gemeinden wurden aufgefordert, ihre Räume als Orte des gemeinsamen Hörens und der Verständigung zu öffnen. Die evangelische Kirche lehnt das Programm der AfD ab. Der internationale Flughafen von Nashville im US-Staat Tennessee wird nach der verstorbenen Country-Ikone Dolly Parton benannt. Wie die Flughafenbehörde mitteilte, soll die Umbenennung das Andenken an die Musikerin würdigen. Der genaue Name steht noch nicht endgültig fest. Parton war vor gut 2 Wochen im Alter von 80 Jahren gestorben. Sie gilt als eine der erfolgreichsten Musikerinnen der Geschichte. In der 2. Fußball-Bundesliga hat Nürnberg seine Erfolgsserie fortgesetzt. Die Franken siegten gegen Hannover 2:1. Für das Team von Trainer Miroslav Klose ist es der 4. Sieg in der noch jungen Spielzeit. Außerdem setzte sich Darmstadt gegen Bielefeld 2:1 durch. Das waren die Nachrichten. Das Wetter. In der Nacht unterschiedlich bewölkt und vereinzelt Regen, Tiefstwerte 13 bis 7 Grad. Morgen wechselnd bewölkt mit Aufheiterungen, selten etwas Regen, Höchstwerte 20 bis 24 Grad. Am Sonntag zeitweise Regen, leicht sinkende Temperatur 18 bis 21 Grad. Die weiteren Aussichten, abziehende Schauer, Auflockerungen, kurzzeitig wärmer. Die Zeit, es ist 21.03 Uhr.
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4: Tabea Kunze ist für Sie im Studio. Schön, dass Sie uns zuhören. Wir haben sehr viel Sport an diesem Abend, unter anderem das US Open Halbfinale Alexander Zverev gegen Karin Khachanov. Das Spiel hat noch nicht begonnen. Wir sind in dieser halben Stunde live in New York. Natürlich auch in der Fußball-Bundesliga, da müssen wir nicht so weit gucken, nur rüber nach Berlin-Köpenick. Da spielt der erste FC Union gegen den FC Schalke. Und die Gäste aus Gelsenkirchen, sie führen seit der 25. Minute mit 1:0. Lars Becker sieht dieses Spiel für uns. Du hast von einer völlig verdienten Führung gesprochen für Schalke. Was kommt denn von Union?
5: Von Union kommt verdammt wenig. Die ersten 2 Minuten gehörten dem Team von Mauro Lustrinelli. Seitdem spielt im Prinzip nur noch Schalke. Hatten gerade die Riesenmöglichkeit durch Auschisch. Und der Fernschuss jetzt. Der Fernschuss von, das war El Fausi. mit dem 30-Meter-Kracher knapp über das Tor. Also, das 1-0 durch Robin Gosens in der 25. Minute schon geschildert. Und dann gab es gerade durch Auschisch die Möglichkeit, der alleine aufs Tor zulief, auf Renault. Der kommt mit dem Körper an den Ball und dementsprechend verliert der Ball an Tempo. Und Rothe kann ihn gerade noch vorm 0-2 von der Linie kratzen. Vorher eben die Chancen durch Karaman drüber. Und Auschisch schon mal in der 20. Minute, als Renault mit einer Faust pariert. Von Union kommt verdammt wenig. Die Monitore blenden uns gerade den Präsidenten des 1. FC Union ein. Der kann damit natürlich überhaupt gar nicht zufrieden sein, Dirk Zingler. Seine Mannschaft liegt hinten und Schalke macht hier an der Alten Försterei das Spiel und hätte sogar höher führen können als nur in Anführungsstrichen 1-0 durch den ehemaligen Unioner Robin Gosens.
4: Zur Schlussphase der ersten Halbzeit gibt es wieder Live-Fußball, Union gegen Schalke. Jetzt haben wir aber erstmal Football, um den wir uns kümmern wollen. Die NFL ist zurück. Seit gestern läuft die neue Saison in der besten American Football Liga der Welt. Das ist die NFL ohne Frage. Das Eröffnungsspiel war die Neuauflage des letzten Super Bowls. Titelverteidiger Seattle Seahawks hat gegen die New England Patriots mit 13-10 gewonnen. Dabei lagen die Seahawks zwischenzeitlich 0-10 zurück. Das war schon mal ein kurioser Start, was wir von der neuen NFL-Saison insgesamt erwarten können. Das kann ich jetzt live besprechen mit unserem Korrespondenten in Washington. Hallo Samuel Jakisch.
2: Schönen guten Abend.
4: Welchen Stellenwert hat die NFL aktuell in den USA? Ist sie weiterhin das verbindende nationale Ereignis, als dass sie zumindest früher oft beschrieben wurde?
2: Klares Jein, würde ich sagen. Also Football ist und bleibt der Lieblingssport der USA. Football gucken, das ist so das gemeinsame Ritual der Nation, der Aufhänger Nummer 1 für den Smalltalk am Montagmorgen im Büro. Die NFL ist mit Abstand das umsatzstärkste Produkt im Profisport hier in den USA. Jetzt kommt das Aber, die Konkurrenz wächst. Basketball ist der Sport der jungen Amerikaner, besonders der Schwarzen. Fußball wird immer stärker. 9% Marktanteil wird ihm zugeschrieben gegen 31% Football. Dieser Abstand wird kleiner. Frauenprofisport hat irrsinnige Wachstumsraten, da hat die NFL noch gar nichts beizutragen. Also die Konkurrenz wächst, aber noch ist Football klar die Nummer 1 für Sportfans hier in Amerika.
4: Vielleicht kannst du uns mal erklären, mich eingeschlossen, was fasziniert denn die Amerikanerinnen und Amerikaner am Football so sehr, dass, wie du sagst, es immer noch das Smalltalk-Thema Nummer 1 ist?
2: Ach, ich würde sagen, das ist ganz ähnlich wie beim deutschen Fußball. Das hat auch was mit Identität zu tun. Also wenn ich aus Minnesota komme, dann sind die Vikings einfach meine Heimat. Oder wenn ich aus New Jersey komme, dann schaue ich irgendwie seit Jahrzehnten den New York Jets beim Verlieren zu. Das ist dann so wie, jetzt haben wir gerade Schalke gehört, in Gelsenkirchen. Ich suche mir das nicht aus, das kommt zu mir und dann bleibt es so. Hochschulsport ist noch ein ganz wichtiges Thema. Jede Uni, die du in den USA besuchen kannst, hat ein Footballteam und das unterstützt du, egal was du studierst. Das ist einfach ein präsenter Teil deiner besten Jahre, egal ob du dich für Sport interessierst oder nicht. Diese Liebe ist auch sehr teuer. Die NFL hat neue Verträge geschlossen mit Netflix, Amazon, YouTube, zusätzlich zu den Streaming-Plattformen, die es schon gibt von CBS, Fox und so weiter. Da muss ich überall ein Abo abschließen, wenn ich wirklich jedes Spiel von meinem Team sehen will. Da kann ich $1,000 im Jahr lassen. Und sogar Donald Trump hat schon gesagt, dass die NFL aufpassen muss, nicht die goldene Gans zu schlachten, also das Geschäftsmodell nicht überzustrapazieren. Und wenn selbst Trump das sagt, dann ist da womöglich was dran. Das Geld verdirbt gerade vielen Fans so ein bisschen den Saisonstart, aber die Liebe, die ist einfach ungebrochen.
4: Also bis zu $1,000, wenn ich jedes Spiel meiner Mannschaft sehen möchte im Stream quasi.
2: Pro Jahr, kann passieren, ja, das ist, je nachdem wie erfolgreich sie ist.
4: Okay, das ist wirklich heftig. Dann gehen wir mal jetzt nochmal zum Sportlichen, kümmern uns darum, wer für dich die größten Favoriten sind auf den Super Bowl in diesem Jahr.
2: Das ist das Schöne dieses Jahr. Es gibt keinen so richtigen Favoriten. Die LA Rams stehen ganz oben bei den Wettanbietern, weil sie einige der besten Spieler der Liga geholt haben, gute Transfers gemacht im Sommer. Aber gestern Abend hierzulande gleich mal deutlich verloren. Ihr Derby gegen San Francisco. Knapp dahinter sind die Buffalo Bills, die Baltimore Ravens. Das sind Teams, die waren lange nicht dran oder haben noch nie den Super Bowl gewonnen. Aber man muss an denen vorbei, wenn man ins Endspiel einziehen möchte. Seattle Seahawks hast du schon genannt, das ist der amtierende Champion. Beste Verteidigung und jetzt zum Auftakt gleich wieder gewonnen. Eagles, Chargers, Bengals, Texans, das sind alles Teams, die haben durchaus realistische Chancen auf das Endspiel um den Super Bowl. Das werden ziemlich unvorhersehbare Playoffs in diesem Winter.
4: Das ist ja dann zumindest schon mal ein großer Unterschied zur Fußball-Bundesliga, in der wir uns ja eigentlich jetzt schon wieder auf den FC Bayern als künftigen Meister einstellen. Was ist denn das Thema, was gerade die Vorberichterstattung in den USA dominiert?
2: Ich würde sagen, noch eine sehr interessante Geschichte sind die Kansas City Chiefs. Da gibt's diesen Super Quarterback Patrick Mahomes, der war aber verletzt letztes Jahr. Und da sind die Chiefs, nachdem sie jahrelang diese Liga dominiert haben, nicht mal in die Playoffs gekommen. Travis Kelce, das ist der berühmte Ehemann der berühmten Taylor Swift, der dort Football spielt, der wird auch nicht jünger. Aber sie haben einen sehr guten Offensivspieler geholt, Kenneth Walker den dritten, wenn nicht den besten der Liga. Mahomes ist auch wieder fit und immer noch Spitzenklasse. Also Kansas City könnte entweder noch mal richtig angreifen oder verschwindet endgültig. Das wird eine der spannenden Geschichten dieser Saison.
4: Drei Deutsche spielen in der anstehenden NFL-Saison. Wer von ihnen, glaubst du, hat in dieser Saison die größten Chancen, sportliche Schlagzeilen zu produzieren?
2: Sportlich würde ich sagen, der erfolgreichste ist natürlich Amon-Ra St. Brown. Der spielt für die Detroit Lions, ist da Wide Receiver, einer der besten der Liga. Also Bälle fangen und dann losrennen, das kann der ziemlich gut, ist mit Abstand der bekannteste Deutsche in der NFL. Marlin Klein ist ein Name, der ist noch neu, das ist eine ziemlich interessante Geschichte. Der spielt Tight End bei den Houston Texans, wurde dort gedraftet, kam als Teenager aus Köln, ohne Eltern, schlechtes Englisch und jetzt steht er da plötzlich als Rookie im Kader bei den Texans auf Augenhöhe mit etablierten Kräften. Der Junge könnte Spielzeit kriegen und Spaß machen dieses Jahr. Also noch ein Grund, sich diese NFL-Saison mal wieder ein bisschen genauer anzuschauen.
4: Jetzt hast du Amon-Ra St. Brown angesprochen. Wie wird der denn in den USA wahrgenommen? Kann man von ihm schon als NFL-Star sprechen?
2: Na, auf jeden Fall auf seiner Position einer der interessantesten und stabilsten Kräfte. Zu einem Star in der NFL gehört immer auch so eine gewisse, ich sag mal, Persönlichkeitsausstrahlung. Da musst du auch auf TikTok gut performen oder auf andere Weise die Fans für dich begeistern. Da ist er in Sachen Aura vielleicht noch nicht ganz vorne mit dabei. Auf jeden Fall aber ein Spieler, der auch unfassbar interessant ist und für sein Team sportlich extrem wertvoll.
4: Jetzt sind wir bereit und fit für die neue NFL-Saison. Vielen Dank nach Washington an Samuel Jakesch. Und wir machen weiter mit Basketball. Wir haben es gerade gehört, in den USA immer mehr junge Leute begeistert vom Basketball. Hier natürlich in Deutschland auch gut besucht die Hallen. Unter anderem haben wir heute den BBL-Pokal auf dem Programm. Wir sprechen noch später über die Basketball-WM der Frauen hier in Berlin. Aber jetzt sind mal die Männer dran. Jan Möller sieht das Spiel weiterhin für uns in Hamburg. Das dritte Viertel müsste doch jetzt bei dir losgegangen sein, oder? Hat sich jemand absetzen können von den beiden?
16: Ja, mit Absetzen ist das ja immer so eine Sache beim Basketball. Selbst wenn du da mit 10 oder 15 führst, muss das ja noch lange nichts heißen. Aber ein kleines bisschen haben sich die Towers zu Beginn der zweiten Halbzeit, also des dritten Viertels, absetzen können. Die haben nämlich diese zweite Hälfte gleich mal mit zwei Dreiern eröffnet. Osaro Rich und Martin Bräunig. 6 Punkte Vorsprung, 54 zu 48. Und die hatten schon in der ersten Halbzeit eine Dreierquote von 44%. Das ist richtig, richtig gut. Rostock hat jetzt auch gar nicht so schlecht getroffen mit 38% aus der Distanz, aber 44%. Und jetzt ist die Quote natürlich nochmal gestiegen. Also Hamburg jetzt auch in der Defensive sehr aufmerksam. Die haben sich reingeackert, die haben sich reingearbeitet in dieses Spiel. 6 Punkte Vorsprung kurz zu Beginn der zweiten Halbzeit, 54-48.
4: Okay, 6 Punkte vor im Basketball. Das ist ja wirklich nichts. Da bleibt es also spannend. Wie viel Spannung die Eisbären Berlin noch zulassen, das lassen wir uns jetzt schildern. Von Jens Christian Gussmann, Champions Hockey League, also Europapokal im Eishockey. Lassen die Eisbären irgendwie noch mal Spannung rankommen oder verwalten sie das Spiel gegen Graz weiter souverän?
6: Na, sie haben eben gerade so ein bisschen Spannung rausgenommen, denn aus dem 3-1 haben sie ein 4-1 gemacht. Muss jetzt aber immer ganz genau auf die Eisfläche schauen. Die Eisbären erobern den Puck, spielen ihn jetzt raus, haben aber nicht richtig Kontrolle. Aber sie können jetzt erstmal wechseln, bringen frische Leute, frische Kräfte aufs Eis. Und das gibt mir die Gelegenheit, das 4-1 für die Eisbären erstmal nachzuschildern. Da waren nämlich eigentlich die Österreicher aus Graz im Puckbesitz, im Angriffsdrittel drin. Da gab es einen Schlägerbruch und das eröffnete den Eisbären die Chance zum Konter. 3-2. Und der Nachschuss, der landete dann beim Verteidigen, aber eigentlich ein Erik Mick. Und so aus 6, 7, 8 Metern relativ zentrale Position hat er wenig Mühe. Jetzt müssen wir gucken, da ist es Vieux, der fast eine Schusschance gehabt hat, geht an die linke Bande ran, kreiselt da nochmal um sich selbst, will dann den Puck zu einem Nebenmann spielen. Also das ist jetzt ein Hin und Her, aber die Eisbären vorne drin im ersten Drittel, wer vorne drin ist, kann hinten keine Gegentore kassieren. Sie führen 4-1.
4: Ein überraschendes Ergebnis habe ich aus der dritten Liga, der dritten Fußballliga für Sie. Hansa Rostock hat die erste Niederlage der Saison kassiert, bei Viktoria Köln 0-4 verloren. Das war die erste Auswärtsniederlage für die Rostocker seit fast 7 Monaten. Damit hat Köln die, also Hansa Korge, überholt in der Tabelle. Viktoria jetzt auf Platz 3, Hansa Rostock 4. ganz oben in der dritten Liga, der MSV Duisburg. Und 2. ist der erste FC Saarbrücken. Das Spiel Viktoria gegen Hansa heute, das einzige in der dritten Liga. In der Bundesliga neigt sich die erste Halbzeit dem Ende entgegen. Union gegen Schalke heißt das Spiel. Die Gelsenkirchener führen in Köpenick mit 1-0. Und die letzten Minuten der ersten Halbzeit schildert uns jetzt Lars Becker.
5: Es ist eine einseitige Partie bislang an der Alten Försterei. Letzten Sekunden der offiziellen ersten 45 Minuten laufen. Schalke führt beim ersten FC Union mit 1-0. Hat die nächste Gelegenheit, durch einen Fernschuss von Elfhausi, aber zu zentral auf Renault. Und Renault, das ist derjenige, ganz in blau gekleidet, der Keeper des ersten FC Union, der dafür gesorgt hat, dass Schalke hier nur mit 1-0 führt durch den Treffer von Robin Gosens. Rechtsflanke, Kopfballverlängerung, dann steht er am langen Pfosten, nimmt den Ball Volley, schiebt ihn an den Innenpfosten und von da rollt der Ball ins Tor zur hochverdienten Führung durch den Ex-Unioner Robin Gosens. Schalke hat sich das total verdient, hatte weitere gute Gelegenheiten durch den zurückgekehrten Kapitän, durch Karaman drüber, durch Aouschich mit einem 16-Meter-Kracher, den Renault mit einer Faust über die Latte lenkt, durch Aouschich, der alleine auf Renault zuläuft, aber den Ball am Keeper nicht vorbeibringt, beziehungsweise der den Körper dazwischen kriegt und Rothe den Ball dann von der Linie kratzt. Und Adamu, der heute auch in der Startformation spielt, den man ja aus Freiburger Zeiten kennt, mit einem Schuss aus Nahdistanz, Fußabwehr von Renault. Von Union relativ wenig, eigentlich gar nichts zu sehen. Die ersten 2-3 Minuten haben sie Druck gemacht, da haben sie hochgepresst, da haben sie viel Intensität in diese Partie gebracht. Seitdem ist von der Mannschaft von Mauro Lustrinelli, der da unten steht, eine Hand in der Tasche, die andere an der Stirn, zweifelt sicherlich auch daran, was, oder beziehungsweise ist skeptisch und weiß nicht so genau, was da passiert ist, warum seine Mannschaft sein Konzept nicht umsetzen kann. Schalke kommt schon wieder, wird in diesem Fall aber abgefangen und Renault hat den Ball in den Füßen, versucht es nochmal schnell zu machen. Hier mit der letzten Szene dieser ersten Halbzeit. Vermutlich bringt den Ball auf die rechte Seite. Da nimmt Juranovic Fahrt auf Richtung Mittellinie. Muss jetzt aber schon zur Mitte abdrehen. Ball bei Kämlein, der hat gerade die erste gelbe Karte gesehen. Gute Verlagerung auf die linke Seite. Da kommt aber Tom Rothe, der sich ja seine langen Locken in blond abrasiert hat und jetzt mit einer Kurzhaarfrisur unterwegs ist. Und das hebt ihn ab von Leopold Querfeld. Die beiden, der Innenverteidiger und der Linksverteidiger, die hat man ja gerne mal verwechseln können. Querfeld heute wieder in der Partie. Dafür fand den Boss überraschend, nur auf der Bank, eigentlich der Abwehrchef in den letzten Spielen. Und jetzt kommt Union über die linke Seite, kommt über den agilen Burcu mit dem Flankenversuch, wieder ein Schalker Bein dazwischen. Die machen das in der Defensive verdammt gut. Zum einen die Dreierkette mit Kartic, mit Kurucay und mit Timo Becker, aber auch auf den Außen sind sie sehr aufmerksam. Jetzt Union in den letzten Sekunden dieser ersten Halbzeit. Versuchen sie es nochmal. Über die linke Seite. Die Flanke nach innen. Kopfballgelegenheit. Latte Lat kommt nicht dran. Ball raus auf die rechte Seite. Da ist Jong. Nächste Welle von der rechten Seite. Schalke mit allen Spielern im eigenen Strafraum. Ball kommt flach nach innen. Wird fürs Erste geklärt. Und das war die letzte Szene dieser ersten Halbzeit. Timo Gerasch hat genug gesehen. Pfeift die ersten 45 Minuten ab. Schalke führt durch den Treffer des Ex-Unioners Robin Gosens aus der 25. Minute. Hochverdient an der Alten Försterei gegen schwache Unioner mit 1-0.
4: Da werden wir gleich drüber sprechen. Hier in Sportschau Live, der ARD-Sportabend, gehört die Bühne aber jetzt Deutschlands bestem Tennisprofi Alexander Zverev. Kurz vor dem Beginn des US Open Halbfinals freue ich mich jetzt, dass ich nach New York schalten kann zu unserem Mann am Court. Hallo Tim Brockmeier.
17: Hallo Tabea, grüß euch.
4: So, in wenigen Sekunden müsste es losgehen für Alexander Zverev. Wir haben gerade deinen Beitrag gehört, dass Zverev ja es ungewohnt und auch nicht so toll fand, dass er heute so früh ran muss, Ortszeit bei euch. Ist er denn aus deiner Sicht gut aus dem Bett gekommen?
17: Also er schlägt gerade, die super Timing, er schlägt gerade wirklich zum allerersten Mal auf. Match hat gerade begonnen mit ein bisschen Verspätung, weil es auch eine kleine Zeremonie gab. Natürlich 9-11 in den USA, in New York ist ein ganz besonderer Tag. Da gab es auch eine entsprechende Feierlichkeit gegen das Vergessen. Es ist, man merkt die besonderen Vibes an diesem Tag in dieser Stadt. Aber ich glaube schon, dass er wach ist. Gestern dachte ich mir, da hattest du um die Zeit trainiert, extra natürlich, um in den Rhythmus zu kommen. Da dachte ich, uiuiui, das sieht aber noch ganz schön müde aus. Da saß er mehr auf der Bank, als er auf dem Platz stand. Aber naja, er ist Profi und er hat ja bisher nur nachts gespielt, hat sich ein bisschen aufgeregt, dass er jetzt tagsüber spielen muss. Aber das sollte er hinkriegen. Er ist der klar bessere Tennisspieler in diesem Match und wenn er wach ist, dann wird er das auch zeigen können.
4: Das klingt ja wirklich danach bei dir, als wenn Zverev der klare Favorit wäre in diesem Spiel. Wie kann ihm denn Khachanov überhaupt gefährlich werden?
17: Naja, also ich will jetzt nicht Khachanov den Russen kleinreden. Der hat hier sehr, sehr gute Ergebnisse erzielt. Der hat unter anderem die Nummer 6 der Setzliste rausgehauen, hat dann in der vorletzten Runde Leonard Chien, einer der Next Generation, ein junger, sehr talentierter US-Amerikaner, in 5 Sätzen bezwungen. Also er hat jetzt hier kein schlechtes Tennis gespielt. Er spielt ohnehin bei Grand Slams erstaunlich gut immer, Khachanov. Aber er ist schon eher ein Spieler aus der, sagen wir mal, zweiten Reihe. Es ist kein Top 10, Top 20 Spieler. Er steht auf 50 der Welt und bei einem normalen Tag, bei normaler Form von beiden, ist Zverev, hat einen viel größeren Werkzeugkasten, das viel bessere, größere Talent und sollte den Russen schlagen. Das muss man so sagen, so deutlich.
4: Zverev hat in diesem Jahr seinen ersten Grand-Slam-Titel geholt. Endlich mal hat die French Open gewonnen, stand in Wimbledon im Finale. Erleben wir gerade den stabilsten Zverev überhaupt?
17: Naja, also wenn wir allein auf die Grand-Slam-Bilanz in diesem Jahr gucken bei ihm, muss man absolut sagen, ja, das ist außergewöhnlich. Halbfinale bei den Australian Open, der Titel bei den French Open, Finale in Wimbledon und jetzt mindestens mal Halbfinale bei den US Open. Er ist der 9. Tennisspieler weltweit ever, der es geschafft hat, in einem Jahr alle 4 Halbfinals bei den Grand-Slams zu erreichen. Das ist eine außergewöhnlich sportliche Leistung und er scheint tatsächlich in diesem Jahr extrem stabil, extrem gut zu spielen und natürlich bringt so einen Grand-Slam-Titel dann auch, die den er dann

0: Titel spielen. Wie haben die beiden diesen Finaleinzug geschafft und was traust du ihnen da morgen zu?
1: Mit wahnsinnig viel Nervenstärke, mit wahnsinnig viel Erfahrung. Sie haben mehrere ganz, ganz enge Matches gespielt, hatten bis auf, würde ich mal sagen, in der ersten Runde wirklich sehr, sehr, sehr gute und eigentlich besser platzierte Gegner, als sie selbst sind bei diesen US Open, haben aber das souverän runtergespielt. Gerade jetzt das Halbfinale gestern war eine bockstarke Leistung. Also total verdient, in dieses Finale einzuziehen. Und ich halte sie tatsächlich gegen Harrison Skupski, das ist ein Duo aus USA, Großbritannien, sogar ein bisschen favorisiert aus zwei Gründen. Zum einen haben sie die beiden Deutschen vor zwei Jahren schon hier im Finale gestanden bei den US Open, haben es zwar verloren, aber haben eben die Erfahrung gemacht, in diesem Ash Stadium, in dieser riesigen Schüssel, 24.000 Menschen passen rein, zu spielen. Das ist total ungewöhnlich für Doppel, weil die spielen normalerweise nicht in dieser Größe, auf dieser großen Bühne. Das ist eher immer so ein bisschen im Schatten der Einzelwettbewerbe. So, also das kennen sie schon mal. Und dann, wie gesagt, sie haben sich von Runde zu Runde gesteigert, haben mit wahnsinniger Ruhe und Präzision gezeigt, was sie können. Und ich habe das Gefühl, dass sie allein mental tatsächlich bereit sind und soweit sind, das Ding morgen zu ziehen. 12 Uhr Ortszeit, 18 Uhr Deutschland, also Wecker stellen. Ne, muss man gar nicht um 18 Uhr aufpassen und dann zuhören oder reingucken. Auf alle Fälle wird eine große Chance für die beiden.
0: Dann sag uns noch kurz, wie es bei Zverev steht.
1: Hat den ersten Aufschlag locker durchgebracht mit einem, also zu 15, hat nur einen Punkt abgegeben, führt jetzt mit 1-0, Match ist 4 Minuten alt, also wir sind noch ganz am Anfang hier.
0: Tim Brockmeier, live aus New York von den US Open. Bei Sportschau Live sind Sie beim Tennis Live dabei, natürlich auch beim Fußball in der Bundesliga. Union gegen Schalke heißt das Freitagsspiel an diesem dritten Spieltag. Es ist Halbzeitpause und die Zeit nehme ich mir jetzt mit Lars zu analysieren, was in dieser ersten Halbzeit passiert ist. Schalke führt mit 1-0 durch Robin Gosens und ja, wenn wir das nochmal zusammenfassen, was du uns geschildert hast, muss ich sagen, hochverdient, oder?
2: Absolut hochverdient. Ich bin ein bisschen, ich will nicht sagen geschockt, aber doch sehr erstaunt, wie wenig der erste FC Union in diesen 45 Minuten, in den ersten 45 hier zustande gebracht hat. Die Mannschaft von Mauro Lustrinelli kann mit dem Ball im Prinzip überhaupt gar nichts anfangen. Dann ist Schalke durchaus giftiger und griffiger. Die Abwehr von Union ist anfällig. 5 richtig gute Chancen für die Gäste. Nur der Treffer von Robin Gosens aus der 25. Minute. Was sagt man immer so schön? Ausgerechnet Robin Gosens, der ja auch ein Jahr beim ersten FC Union verbracht hat. Ganz wenig nach vorne, 2 Chancen, ein Fernschuss, eine Direktabnahme, kein Problem für Karius. Das einzige Manko, was Schalke angeht, bislang nur ein Tor geschossen und Union hat Glück gehabt und einen guten Keeper mit Frederik Rönno hinten drin, der Schlimmeres verhindert hat. Das galt ja auch so schon beim 0-4 in Leverkusen letzte Woche.
0: Das klingt für mich wirklich verheerend. Nach dieser Niederlage in Leverkusen hat ja Lustrinelli, der Union-Trainer, versucht, Optimismus auszustrahlen. Wir hören ihn immer wieder vom Prozess sprechen, dass er großes Vertrauen hat. Aber das scheint ja seine Mannschaft auf dem Platz nicht umsetzen zu können.
2: Bisher nicht. Oder ich sehe die Schritte nicht, die Mannschaft schon gemacht hat unter Lustrinelli. Er hat ja in der Pressekonferenz eben das deutlich nochmal gesagt. Das ist keine Zauberei, so ein Prozess, sondern Step by Step und Tag für Tag. Beharrlichkeit, Konstanz, Mut, Mentalität, Herz, Resilienz bei Rückschlägen. Das sind so die Begriffe, die er gesagt hat. Und am Ende hat er gesagt, er hat keinerlei Zweifel. Wir werden es schaffen. Es ist nur eine Frage der Zeit. Und irgendwann muss was passieren. Der Druck ist noch nicht so groß. Der Verein hat ihm ja auch das Vertrauen ausgesprochen. Die werden ihn nicht sofort irgendwie anzählen. Das ist völlig klar. Andererseits hat Horst Held unter der Woche gesagt, in dem Mediengespräch, natürlich, der Klassenhalt steht über allem und im Zweifelsfall müsse man dann wieder mal pragmatischen Fußball spielen. Also dieses Konzept von Lustrinelli, er hat ja auch die Dinge genannt, die er da eben gerne hätte, nämlich eben Druck auf den Ballführenden, hohes Pressing, frühe Balleroberung, vertikal nach vorne. Ich kann davon noch nicht sonderlich viel erkennen und dass Schalke 04 so deutlich überlegen ist und so viele klare Chancen rausgearbeitet hat, das macht mich fast ein bisschen sprachlos.
0: Was erwartest du denn jetzt von der zweiten Halbzeit?
2: Also ich gehe davon aus, dass er irgendwann wechseln wird. Das ist sicherlich ein Problem, dass ihm vorne natürlich mit André Ilic ein Wand und ein Zielspieler fehlt. Auch der schnelle Oliver Berg ist verletzt. Dann der Neuzugang in letzter Sekunde geholt, der Schweizer Kastriot Imeri, mit dem Lustrinelli ja in Turin die Meisterschaft geholt hat. Das ist so eine Art Regisseur, ist auch noch nicht im Kader. Könnte sein, dass das Bild auch noch ein bisschen verändert. Ansonsten hat er die üblichen Verdächtigen auf der Bank. Er kann natürlich Tim Skarke bringen, der das 3-3 gegen Frankfurt gemacht hat. Er kann auch Marin Ljubicic bringen, selbstverständlich, der in den beiden Bundesländern

0: Bundesligaspielen nicht überzeugt hat. Ich bin sehr gespannt, ob sich auch die Elf, die bisher auf dem Platz standen, sich da noch was anderes überlegen. Schalke hat das echt klasse gemacht, hat den ersten Bundesligatreffer seit dem 27.05.23 erzielt. Letzter Spieltag damals in Leipzig. Willi Orban, der Leipziger, hat das Eigentor gemacht und das erste jetzt Robin Gosens hier mit dem 1-0. Mir hat Schalke richtig gut gefallen. Kompliment, Respekt.
1: Das wurde dann auch wirklich mal wieder Zeit mit einem Schalker Tor in der Bundesliga. Vielen Dank, Lars, für diese Halbzeitanalyse. Pause beim Fußball, aber keine Pause beim Basketball. BBL-Pokal, K.O.-Spiel kurz vor Beginn der neuen Bundesliga-Saison. Und zwei Nordteams stehen sich gegenüber, wollen unbedingt ins Achtelfinale. Hamburg gegen Rostock. Jan Möller, wer ist aktuell näher dran am Weiterkommen?
2: Im Moment sind es die Towers, die führen mittlerweile mit 10 Punkten, haben jetzt sogar die Möglichkeit auf 11 zu erhöhen. Der junge französische Center Pavret, der steht da an der Freiwurflinie, hat noch einen, hat eben die 2 Punkte gemacht und ist dabei gefoult worden. Also Rostock in der zweiten Halbzeit bisher nur mit 7 Punkten in diesem dritten Viertel und es sind nur noch 2:30 zu spielen im dritten Viertel. Der Freiwurf von Pavret, der ist jetzt nicht drin, aber eben 10 Punkte die Führung für die Hamburger, die anders als Rostock viele Spieler dabei haben, die sich auf dem Niveau der deutschen Bundesliga erstmal noch so richtig beweisen müssen. Kommen aus der polnischen, der ungarischen, der zweiten französischen Liga. Und da hofft man eben bei den Towers, dass die einschlagen. Machen sie ganz gut. Rostock hat vor allem viel Erfahrung verpflichtet und haben jetzt eben auch mit einem Dreier verkürzt. 65 zu 58. Jetzt noch der Fastbreak von Rostock und vielleicht die Möglichkeit, den nächsten Dreier nachzulegen. Amaze, der ist nicht drin. 7 Punkte vor für Hamburg.
1: Schnuppern wir mal wieder rüber bei der Leichtathletik. Das Saisonfinale, die Ultimate Championships in Budapest. Jens Gideon beobachtet diesen Wettkampfabend für uns. Wir haben schon den Sieg von Merlin Hummel, dem deutschen Hammerwerfer, gehört. Was gibt's denn da ansonsten Spektakuläres zu sehen, Jens?
3: Na, aktuell gehört die Show hier ganz klar den Stabhochspringern um den Superstar Armand Duplantis. Aber er hat wieder einen Herausforderer. Die Höhe, die Latte geht jetzt auf 6,10 Meter, weil der Grieche Karalis, der auch schon bei der Europameisterschaft der größte Herausforderer für den Schweden war, diese Höhe, die 6,05 Meter vor wenigen Sekunden übersprungen hat. Also, Stabhochsprung dominiert die Szene. Merlin Hummel ist der erste deutsche Ultimate Champion. Das sind die Ergebnisse bisher.
1: Den Sieger beim Eishockey, den suchen wir noch in der Champions Hockey League. Eisbären gegen Graz. Jens-Christian Gussmann, wie sieht's aus?
4: Gut für den deutschen Meister, für die Eisbären Berlin. 10,5 Minuten noch zu spielen. 4:1, das ist die Führung. Und gleich wird es auf der Eisfläche etwas übersichtlicher weitergehen. Denn auf beiden Strafbänken nehmen gerade jeweils ein Spieler Platz. Bei den Österreichern ist es Horror, der Momentan Nummer 3. Bei den Eisbären der Sohn des langjährigen Eisbärenkapitäns, Frank Hörtler, der da mit der Nummer 77 Platz genommen hat.
1: Live-Eishockey von Jens-Christian Gussmann. Nach halb gibt's wieder viel Live-Sport. Jetzt erstmal die Nachrichten.

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1: Um 21.30 Uhr mit Ryo Takeda. Der Thüringer Ministerpräsident Mario Vogt hat trotz der schwierigen Mehrheitsverhältnisse im Landtag einen Rücktritt ausgeschlossen. Der CDU-Politiker sagte den Funke-Medien, er laufe nicht vor Problemen weg, sondern löse sie. Über die Arbeit seiner Regierung werde bei der nächsten Landtagswahl entschieden. Vogt steht massiv unter Druck, weil die bisherige Koalitionsfraktion BSW sich nach zahlreichen Parteiaustritten aufgelöst hat. Die AfD hat deshalb die Auflösung des Landtags beantragt. Abgestimmt wird am 7. Oktober. Die Ratingagentur Standard & Poor's hat Sachsen Top-Bonität bescheinigt und erneut die Note AAA vergeben. Demnach wird das Bundesland als besonders kreditwürdig und finanziell stabil eingestuft. Für Anleger bedeutet das ein sehr geringes Ausfallrisiko. In die Bewertung fließen auch Daten zur wirtschaftlichen Entwicklung und zum Staatshaushalt. Sachsen hat nach Bayern die niedrigste Pro-Kopf-Verschuldung bundesweit. Die Kulturverbände in Sachsen fordern Nachbesserungen beim geplanten Doppelhaushalt. Die Interessengemeinschaft der Landeskulturverbände teilte mit, während der Gesamthaushalt wachsen solle, seien signifikante Einschnitte bei der Kultur vorgesehen. Die Verbände fordern unter anderem, das Kulturraumgesetz auf gleichem Niveau fortzuführen und auf Einsparungen bei der kulturellen Bildung zu verzichten. Die ukrainische Justiz ermittelt wegen der mutmaßlichen Tötung zweier Kriegsgefangener durch russische Soldaten. Wie die Staatsanwaltschaft für das Gebiet Donetsk auf Telegram mitteilte, soll sich der Vorfall Anfang September an der Front nahe der Stadt Dobropilja ereignet haben. Zwei Soldaten der ukrainischen Nationalgarde seien bei einem Kampfeinsatz gefangen und danach erschossen worden. Die Staatsanwaltschaft ermittelt wegen eines möglichen Kriegsverbrechens. Ein veröffentlichtes Foto legt nahe, dass es zu dem Vorfall Drohnenaufnahmen gibt. Der Arbeitnehmerflügel der CDU hat den Kurs von Parteichef Friedrich Merz kritisiert. Vorsitzender Dennis Radke sagte dem Fokus, wenn der Kanzler regelmäßig das halbe Land mit Aussagen gegen sich aufbringe, sei das kontraproduktiv. So habe Merz bei einem Fernsehauftritt alle Ärzte zu Nutznießern des Systems erklärt, wenn die Union immer wieder solche Debatten lostrete, dann habe sie nicht verstanden, um was es gehe. Das waren die Nachrichten. Das Wetter. In der Nacht unterschiedlich bewölkt und vereinzelt Regen, Tiefstwerte 13 bis 7 Grad. Morgen wechselnd bewölkt mit Aufheiterungen und selten etwas Regen, Höchstwerte 20 bis 24 Grad. Am Sonntag zeitweise Regen, leicht sinkende Temperatur 18 bis 21 Grad. Die Zeit 21.33 Uhr.
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2: Tabea Kunze ist im Studio in Berlin. Noch Pause in Berlin-Köpenick in der Fußball-Bundesliga. Union liegt zurück gegen Schalke mit 0:1. Im US Open Halbfinale der Tennisprofis führt Alexander Zverev im ersten Satz mit 2:1 gegen Karin Khachanov. Später sind wir dort wieder live, genauso wie beim Fußball. Aber jetzt freue ich mich, dass wir auf ein tolles Spiel an diesem Wochenende vorausblicken können. Größer könnten die Gegensätze kaum sein als vor diesem Sonntagsspiel SV Elversberg gegen den FC Bayern München. Matthew Genet Schön.
3: Elversberg gegen die Bayern, David gegen Goliath, Vincent gegen Vincent. Das Trainerduell, zu dem es fast nicht gekommen wäre, fast, denn erst am Freitagmittag kam die Meldung, das DFB-Schiedsgericht hebt die Gelb-Rot-Sperre für Vincent Wagner auf.
4: Ich hätte auch damit leben können, dann auch damit leben müssen, wenn ich nicht an der Linie hätte stehen dürfen. Aber ich bin froh, dass festgestellt wurde, dass ich einfach keine Unsportlichkeit begangen habe.
3: Sagt Vincent Wagner und gibt damit das Urteil des mündlichen Verfahrens wieder, bei dem er am Freitagmittag noch in Frankfurt anwesend war. Als absolute Ausnahme erklärte der DFB sein Urteil und nur, weil der Schiedsrichter Martin Petersen in der Verhandlung von einem Irrtum, einer Fehleinschätzung seinerseits gesprochen hat. Ein starkes Eingeständnis.
4: Er hat ganz klar Stellung bezogen und die Wahrnehmung war an der Stelle halt einfach falsch. Und durch diesen Wahrnehmungsfehler konnte man überhaupt die gelbe Karte wegnehmen. Ich bin aber froh, dass festgestellt wurde, dass ich keine Unsportlichkeit begangen habe, mit der Konsequenz dann sogar gesperrt gewesen zu sein.
3: So Wagner, der jetzt froh ist, dass sich alle, sein Team inklusive, ausschließlich auf das Sportliche konzentrieren können. Auf die größtmögliche Aufgabe im deutschen und vielleicht auch im europäischen Fußball.
4: Bodo hat ja sich voll dagegen gestimmt. Die hatten auch 13 Spiele nicht verloren. Und trotzdem sind die Bayern einfach mal mit 5-0 rübermarschiert. Und ja, jetzt gehen wir das Ganze zusammen an. Bin zumindest dabei und kann es mir aus nächster Nähe angucken.
3: Doch die Tabelle, wenn auch nach 2 Spieltagen natürlich nicht aussagekräftig, deutet auf andere Vorzeichen. Der Aufsteiger aus dem Saarland steht mit 6 Punkten aus 2 Spielen vor den Bayern. Das blieb auch Joshua Kimmich nicht verborgen.
5: Ja, die sind ja furios gestartet. Wir gehen ja als Underdog dahin, sind hinter Elversberg momentan. Haben, glaube ich, schon 7 Kisten gemacht, oder? Mehr als wir in dem Fall. Wir wissen, dass sie sehr, sehr gut angreifen können, sehr, sehr gut kontern können. Aber natürlich wissen wir auch, dass sie ein paar Tore bekommen haben. Und da wird das Ziel sein, auf jeden Fall zu gewinnen.
3: Der Rekordmeister zu Gast im saarländischen Fußballdorf. Viel größer könnten die Unterschiede an diesem Sonntagabend kaum werden.
4: Ja, wir wissen das. Also Größenwahnsinn sind wir schon mal erst gar nicht. Und wir werden einfach unser Bestes geben. Und natürlich ist es unfassbar schwer. Und es ist auch nicht wirklich realistisch, dass wir was holen. Aber wir hoffen zumindest, dass wir es in Phasen ein bisschen spannend machen können.
3: Sagt Vincent Wagner, der beim Duell seiner SV Elversberg gegen den großen FC Bayern jetzt doch an der Seitenlinie stehen darf.
2: Am Sonntag ab 17.30 Uhr. 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Ja, jetzt hören wir aber hier bei uns im Programm rein, was passiert in Köpenick beim Spiel Union gegen Schalke. Lars, ich habe gesehen, der Schiedsrichter ist gefordert bei dir.
6: Ja, 46. Minute sah so aus, als hätte Aouchiche im Abseits gestanden bei dieser guten Kombination der Schalker in der ersten Minute der zweiten Halbzeit. Und dann gab es die Überprüfung und aus Köln das Kommando. Keine Abseitssituation, großer Jubel bei den Schalkern, großer Jubel natürlich auch beim Anhang, vor dessen Nase sozusagen dieses 2:0 gefallen ist. Klasse Pass auf Aouchiche nach einem Doppelpass, richtig gut. Er hatte das selber eingeleitet und dann zieht er mit dem rechten Fuß ab aus 6-7 Metern leicht nach rechts versetzt. Der Ball titscht an die Unterkante der Latte und dann rein. Schalke führt also mit 2:0. Treffer zählt nach Videoentscheid. Aouchiche neben Karaman, der beste Mann im Verlaufe dieses Spiels bisher hier auf dem Platz. Schalke dominiert die Partie und geht in der zweiten Halbzeit mit 2:0 in Führung. Diesen Treffer hätten sie schon in der ersten Halbzeit erzielen müssen gegen ideenlose und harmlose Unioner. 2 Wechsel von Lustrinelli in der Pause. Burcu und Kemlein runter, dafür Schäfer und Ljubicic jetzt in der Partie. Und das Erste, was passiert, Schalke kommt mit einem guten Spielzug. Aouchiche trifft. Schalke, S04, führt an der Alten Försterei mit 2:0.
2: An diesem Wochenende geht es um die allererste WM-Medaille für Deutschlands Basketballerinnen. Bei der Heimweltmeisterschaft in Berlin haben sie gestern im Viertelfinale Europameister Belgien entzaubert. Und morgen spielen sie deswegen im Halbfinale gegen den starken Olympiazweiten Frankreich. Mein Kollege Jakob Rüger hatte heute in Berlin die Gelegenheit, mit Basketball-Bundestrainer Olaf Lange zu sprechen.
7: Sie sind seit Anfang der 90er Jahren im Frauenbasketball in verschiedenen Funktionen tätig gewesen. Jetzt als Bundestrainer das deutsche Team ins Halbfinale der Heimweltmeisterschaft geführt. Was bedeutet Ihnen das persönlich?
8: Ja, ist natürlich eine tolle Sache. Ich ziehe meine persönliche Zufriedenheit oder was ich daraus ziehe, mehr daraus, wie ich helfen kann und wie ich der Mannschaft helfen kann. Und im Moment bin ich einfach sehr glücklich, dass die Spielerin, die es auch da mehr als 10 Jahre in einigen Fällen, wenn nicht mehr, Leib und Seele in die Nationalmannschaft gepackt haben, dass die jetzt da so ein bisschen ihr verdienten Erfolg bekommen. Das ist, was mich glücklich macht, und ich bin froh, dass ich da helfen kann. Da geht es gar nicht so darum, dass ich jetzt sagen kann, wir sind im Halbfinale. Ich bin sehr gesegnet in gewisser Weise, weil ich habe sehr viele Erfolge auch gehabt über die Jahre. Ob ich dann mehr oder weniger habe, das macht mich jetzt nicht glücklicher. Da gibt es andere Dinge im Leben, die wichtiger sind. Aber zu sehen, dass Spielerin wie Leo Fiebig, die da ihr Blut und Schweiß in die Nationalmannschaft gepackt hat, über bestimmt 10 Jahre, dass sie nun endlich den Erfolg hat, den sie verdient hat, das gibt mir schon Zufriedenheit.
7: Weil Sie Leonie Fiebig gerade ansprechen, sie hat nach dem Viertelfinalsieg gegen Belgien gesagt, der Bundestrainer ist das Puzzleteil, was uns noch gefehlt hat. Ich habe mich noch nie so gut gefühlt in der Nationalmannschaft. Was macht das mit Ihnen, diese Worte?
8: Ja, ist natürlich nett zu hören. Es beschreibt auch meine Rolle. Meine Rolle ist, ein Umfeld zu schaffen, in dem alle ihr Bestes geben können und ihren besten Basketball spielen können. Und vor allem zu sehen, dass alle das Team in den Mittelpunkt stellen, aber sich selbst dann auch nicht verlieren in dem Team, sondern selbst ihre Stärken finden. Und momentan ist das, was das die Mannschaft umsetzen kann. Und da sehe ich, dass ich meine Rolle erfüllt habe.
7: Der Halbfinaleinzug, ein Riesenerfolg. Die Mädels waren unglaublich erleichtert. Wie schafft man es, dass jetzt allerdings nicht der Druck abfällt? Weil das Halbfinale gegen Frankreich steht ja vor der Tür. Und ich glaube, man hat sich noch ein bisschen was vorgenommen.
8: Ja klar, also wir haben jetzt noch zwei Spiele, sie sind garantiert, aber wir werden unser Bestes geben morgen. Man muss aber auch ganz klar sagen, dass Frankreich ein ganz anderes Kaliber ist, auch von der Tiefe. Belgien war ja nicht so tief und waren ja auch müde in der zweiten Halbzeit, da haben wir auch Vorteile daraus gezogen. Bei Frankreich sieht das ganz anders aus, sehr athletisch, wesentlich tiefer, auch hochspielend intelligent. Das ist nochmal ein ganz anderes Kaliber, aber wir sind als Mannschaft, das ist immer weiter ist unser Motto. Bei uns ändert sich nichts. Wir sind auch dabei mit einem langfristigen Blick. Es geht ja jetzt um die WM, aber auch für die Zukunft. Und wir hören nicht auf. Wir werden alles geben und wollen auch weiter lernen und weiter wachsen, weil wenn man nicht wächst, dann geht es rückwärts, ne?
2: Sagt Basketball-Bundestrainer Olaf Lange. Das deutsche Team spielt morgen ab 16.30 Uhr das WM-Halbfinale gegen Frankreich in der Berliner Arena am Ostbahnhof vor wieder 13.000 Fans. Sie können das Spiel in voller Länge hören in der Sportschau-App. So, beim Tennis steht es jetzt 3:3 im ersten Satz zwischen Zverev und Khachanov. Da geht es um den Finaleinzug bei den US Open. Das ist echt ein volles Sportwochenende. So, Leichtathletik haben wir auch noch. Das Saisonfinale, das Jens Gideon für uns beobachtet. Jens, du hast uns gerade gesagt, die Stabhochspringer haben schon mal gezeigt, was sie drauf haben. Was ist jetzt gerade bei dir los?
9: Ja, die Show geht einfach noch weiter, Tabea. Das ist unglaublich, was die beiden hier abliefern. Der Grieche Karalis und eben der überragende Superstar der Szene, Mondo Duplantis, der eben gerade mal eben im ersten über 6,20 Meter gesprungen ist, nachdem der Grieche zuvor gescheitert ist an dieser Höhe, aber bei 6,15, wo sie vorher waren, da sind sie beide im ersten drüber gegangen. Das wurde hier von den 20.000 im Stadion komplett ausrastend gefeiert. Also den beiden gehört aktuell die Szenerie und das, was in dem Vorfeld dieser Leistungen der beiden schon gelaufen ist, ist hocherfreulich aus deutscher Sicht. Wir haben die 4x100 Meter Mixed-Staffel gesehen und da ist Deutschland Sechster geworden, auch ohne Superstar Gina Lückenkämper, also auf Weltbühne mit einer guten Platzierung und dann natürlich Merlin Hummel mit seinem Sieg im Hammerwurf. Er ist der erste deutsche Ultimate Champion und kassiert 130.000 Euro Preisgeld.
2: Die Reise nach Budapest hat sich definitiv gelohnt für Merlin Hummel. Vielen Dank an Jens Gideon. Damit wieder zum Basketball. Der BBL-Pokal der Männer läuft. Gestern sind schon Hagen und Braunschweig eine Runde weitergekommen. Heute steht das Bundesliga-Duell auf dem Plan. Hamburg gegen Rostock. Und Jan Möller, noch konnte sich ja keiner so richtig absetzen bei dir. Erwartest du eine richtig spannende Schlussphase?
10: Ja, das erwarte ich absolut. Im Moment sind 7 Punkte Vorsprung für Hamburg, aber jetzt in dieser Sekunde auch nur noch 6, weil TJ Crockett, der überragende Rostocker, da gerade an der Freiwurflinie steht, den ersten hat er verwandelt, ist damit bei 23 Punkten schon. Das ist mit Abstand der Topscorer bei den Gästen und der zweite Freiwurf, der ist auch drin. Also Rostock verkürzt hier auf 5 Punkte. Und ja, das ist nix. Das kann sich ganz schnell noch wenden, da hier noch fast 9 Minuten zu spielen sind in diesem Pokalduell, in dem die Hamburger das dritte Viertel besser gestaltet haben. Da haben sie vor allem defensiv angezogen und sind dann eben mit 10 Punkten Führung in dieses letzte Viertel gegangen. Jetzt sind es nur noch 5. Und ich erwarte genau das, dass es ein Krimi wird, ganz am Ende. Vielleicht sogar Verlängerung. Mal gucken.
2: Hören wir mal, wie viel Spannung noch drin ist im Fußball-Bundesliga-Abendspiel. Der FC Schalke ist ja mit 2:0 jetzt vorne beim ersten FC Union. Und Lars, siehst du irgendwelche Mittel bei den Eisernen, da zumindest den Anschlusstreffer zu erzielen?
6: Ja, sie hatten die ersten beiden richtig guten Möglichkeiten, hier zum 1:2 zu kommen. Erst Schäfer aus 10 Metern völlig freistehend, scheitert an Karius, Ball zu zentral und dann gerade eine Flanke von der rechten Seite und am langen Pfosten schraubt sich Tom Rothe hoch, kommt an den Ball, kann ihn aber nicht richtig drücken. Der geht knapp drüber, darum steht es weiter 2:0 für Schalke und dieses 2:0, das muss man auch nochmal erwähnen, war richtig toll rausgespielt. Dina Ebimbe mit dem langen Ball ja eingewechselt für den verletzten Ljubicic, dann Aouchiche lässt den Ball einfach einmal prallen auf Adamu, der kriegt ihn sofort zurück und dann nagelt er ihn aus 11, 12 Metern unter die Latte. Von da springt der Ball ins Tor. Alle dachten, war eine Abseitssituation, aber nach Überprüfung durch den VAR zählt dieser Treffer, zählt dieses 2:0. In der 46. war der Ball im Tor, in der 48. war es dann aber erst offiziell. Danach jetzt Union mit guten Gelegenheiten, habe ich gerade geschildert, macht mehr Druck, drängt auf den Anschluss, aber liegt weiter gegen Schalke mit 0:2 hinten.
2: Wir berichten den ganzen Abend hier bei Sportschau Live schon über die Champions Hockey League. Das ist ein Eishockey-Europapokal. Kurz vor Beginn der deutschen Eishockey-Liga sind dort die Eisbären Berlin gefordert. Jetzt Christian Gussmann, welchen Stellenwert hat eigentlich diese Champions Hockey League für die Eisbären?
11: Schon einen recht großen, denn bisher hat man in diesem Wettbewerb nicht wirklich glänzen können. Das beste Ergebnis, was die Eisbären mal erzielen konnten, ich kann in dieser Sekunde erzählen, Schlusspfiff im Wellberg-Palast. Es ist beim 4:1 für die Eisbären geblieben. Also die holen den ersten Sieg in dieser neuen Champions Hockey League Saison im dritten Spiel. Ist ein bisschen spät aus Berliner Sicht. Also nochmal zurück. Das Beste, was sie bisher erreicht haben, war das Viertelfinale. Und in Deutschland ist man das Nonplusultra, ist Rekordmeister, hat da mittlerweile das Dutzend an Titeln vollgemacht. Aber in der Champions Hockey League wollte es nie so wirklich klappen. Viertelfinale, das war bisher das Beste, was man da mal erreicht hat. Also da darf es gerne in dieser Saison ein bisschen mehr sein. Und wenn man da dann mit zwei Niederlagen startet, wie man das am vergangenen Wochenende getan hat, bei zwei starken Schweizer Mannschaften, muss man sagen, aber trotzdem zwei Niederlagen, das ist nicht eine gute Basis, um da wirklich stark auszusehen in der neuen Champions Hockey League Saison. Da tut es ihnen gut, dass sie heute hier mal den österreichischen Meister Graz 99 so klar und deutlich vom Eis geschossen haben. Entscheidend dafür ihr dominantes erstes Drittel. Da führten sie schon mit 3:0. Doppeltorschützen in diesen ersten 20 Minuten, ihr Stürmer Leo Pföderl. Danach war es eine relativ ausgeglichene Partie, aber dieses deutliche erste Drittel sorgte eben dafür, dass die Eisbären hier mit einem 4:1 vom Eis runtergehen und hoffentlich am Sonntag mit dem nächsten Heimspiel bei ihrer Aufholjagd weitermachen können. Hier heute Abend haben sie gut ausgesehen.
2: So, dann gibt's auch noch eine Nachricht vom Volleyball. Die Europameisterschaft in Rumänien läuft und die deutschen Volleyballer haben ihren guten Start dort bestätigt, haben heute auch das zweite Spiel der Gruppenphase gewonnen gegen Lettland mit 3:0. Gestern hatte sich das deutsche Team schon gegen die Türkei mit 3:1 durchgesetzt. Seit rund einer Woche hat Deutschland einen neuen Sportminister. Der zweimalige Kanu-Olympiasieger Ronald Raue wurde von Bundeskanzler Merz zum Staatsminister für Sport und Ehrenamt ernannt. Nach seiner ersten Rede im Bundestag hat ihn mein Kollege Jörg Klawitter zum exklusiven Interview getroffen. Und er hat Ronald Raue als erstes gefragt, wie er sich auf diese Rede vorbereitet hat.
12: Ich glaube, ich habe gar nicht so viel Vorbereitung nötig in dem Moment, weil ich einfach über das reden kann, was mir schon immer am Herzen liegt. Und ich kann die Werte vor allen Dingen versuchen einzubringen, die mir schon immer am Herzen liegen. Und daher fällt es mir relativ einfach, zumindest über den Sport zu sprechen. Natürlich gibt es Situationen, die sind für mich neu, gerade wenn man die Dynamik in dem Haus dort kennenlernt, die nicht immer so positiv ist, wie ich sie mir wünschen würde, auch nicht immer so wertschätzend, wie ich mir sie wünschen würde. Das hat mich schon ein bisschen irritiert heute, das muss ich ehrlicherweise sagen. Aber auch das lernt man und kriegt man, glaube ich, dickes Fell. Das werde ich haben und das werde ich mir auch antrainieren. Aber wie gesagt, es geht darum, glaube ich, Botschaften zu senden, die positiv sind. Und das kann ich in der Regel ganz gut. Und darauf freue ich mich am meisten, dass ich einfach die Positivität des Sports auch dort in den Bundestag einbringen kann. Und dafür werde ich mir viel, viel Mühe geben.
13: Sie waren extrem erfolgreich in dem, was Sie gemacht haben. Haben dann nach der Karriere noch ein Buch geschrieben, sind als Redner aufgetreten, haben sich insgesamt ja auch dem Sport verschrieben, auch im Ehrenamt, muss man sagen. Warum haben Sie sich jetzt für diese Position entschieden? Und wie schwer oder leicht fiel denn die Entscheidung?
12: Es stand tatsächlich nicht auf meiner Agenda, aber ja, es war eine schwere Entscheidung, das muss ich schon gestehen. Ich war natürlich eine ganz andere Lebensplanung ursprünglich, aber es war schon immer von meinem Herzen heraus etwas Wertvolles, auch Ehrenämter zu unterstützen, selber ihren Ehrenamt auszuführen. Ich kenne natürlich auch die Bedürfnisse des Sports von innen heraus und ich bin einfach sehr, sehr dankbar dafür, was mir der Sport in meinem Leben gegeben hat. Ich habe das auch sehr bewusst gerade nach Ende meiner Karriere wahrgenommen, auch so rückblickend mit dem Blick von oben mal drauf zu werfen, was hat der Sport eigentlich aus mir gemacht. Und ich glaube, der Sport hat mich zu dem Menschen gemacht, der ich heute bin und dafür bin ich sehr, sehr dankbar, dass mir der Sport so unglaublich viel gegeben hat. Und für mich ist es einfach auch eine Möglichkeit, etwas zurückzugeben, etwas auch ja, in die Gesellschaft einzubringen, was ich lange genießen durfte. Und daher habe ich es mir nicht einfach gemacht, aber ich war dann am Ende doch bereit, diese Verantwortung zu übernehmen und möchte sie bestmöglich natürlich auch ausfüllen.
13: Sie haben heute in Ihrer Rede drei wichtige Ziele, drei wichtige Punkte unterschieden. Und der allererste war gleich, Olympische Spiele nach Deutschland zu holen. Warum ist es so wichtig für Deutschland, dass Olympische Spiele nach Deutschland kommen?
12: Ich bin glücklicherweise jemand, der 6 Olympische Spiele miterleben durfte, in verschiedenen Ländern, in verschiedenen Städten. Und mir hat das immer sehr, sehr viel gegeben, auch zu sehen, was bringen Olympische Spiele in das Land, was bringen sie zu den Menschen, die dort Olympische Spiele erleben. Und ich glaube, dass etwas ist, gerade für Deutschland, was uns wieder in eine positive Stimmung versetzen kann, was uns mitnehmen kann, auch gemeinsam wieder ein Ziel zu verfolgen und sich am Ende aber auch gemeinsam zu gratulieren und sich gemeinsam auch auf die Schultern zu klopfen. Und ich glaube, das haben wir ganz, ganz dringend nötig. Und es würde wahrscheinlich unserer Gesellschaft auch wieder einen Sinn geben, etwas zusammen anzupacken. Und daher bin ich davon überzeugt, von allen Nebeneffekten, die wir noch haben, von Wertevermittlung, von infrastrukturellen Dingen, dass es einfach ein Katalysator wäre für viele, viele Dinge, die unsere Gesellschaft betreffen. Und deswegen bin ich einfach schon immer ein Fan von Olympischen Spielen und werde, wie gesagt, aus Leidenschaft heraus das auch vorantreiben, wo ich nur kann.
13: Der zweite Punkt der Rede, Deutschland wieder nach vorne zu bringen im internationalen Vergleich, dass Deutschland wieder leistungsfähig wird und möglicherweise eben bei Olympischen Spielen dann auch im Medaillenspiegel wieder vorne ist. Das war zuletzt nicht mehr so, gerade in vielen Kernsportarten, auch Leichtathletik, Schwimmen war im internationalen Vergleich ein bisschen Deutschland hinterher. Wie kann das gelingen? Das ist eine große Antwort, das weiß ich, aber was können da erste Schritte sein?
12: Also ich glaube, was erstmal zu betonen ist, ich komme ja gerade aus der Haushaltsdebatte, das war für mich natürlich auch etwas ganz was Neues, auch mal tiefer in die Zahlen hineinzuschauen und sehr positiv zu betonen ist, glaube ich, dass wir den Sport auf ein neues Rekordniveau gehoben haben mit 360 Millionen Euro nur für den Sport, 27 Millionen für das Ehrenamt zusätzlich noch. Ich glaube, damit kann man viel machen, da werden viele von profitieren und das möchten wir natürlich auch bestmöglich in dem Moment einsetzen. Wir haben im letzten Jahr schon durch meine Vorgängerin Frau Schenderlein große Schritte in Richtung Spitze wieder gemacht oder zumindest die Rahmenbedingungen zu schaffen. Wir haben quasi die Spitzensportreform weiter vorangetrieben. Wir werden die Sportagentur mit Leben erfüllen und das sind alles Rahmenbedingungen, die uns in die Lage versetzen, einfach reagieren zu können, wieder den Sport auf ein neues Niveau zu bringen, den Sport auch eigenständiger entscheiden zu lassen, die Mittel besser zu verteilen. Aber, und das ist auch meine Aufgabe, ich möchte wirklich auch genau hinschauen. Ich möchte genau hinschauen, wo gehen die Gelder hin und wo können wir vielleicht auch effektiver werden. Ich glaube, da haben wir auch noch viel Potenzial und wenn wir das alles miteinander vereinbaren, dann werden wir mit Sicherheit einen großen Schritt nach vorne machen.
13: Der dritte Punkt heute in der Rede war dann das Ehrenamt. Sie sind ja Staatsminister für Sport und Ehrenamt. Der Etat ist zwar kleiner und trotzdem ist Ihnen das Thema besonders wichtig als Ehrenamtler. Kann man jetzt übrigens noch Ehrenamtler sein? Die Zeit wird wahrscheinlich ein bisschen zu knapp. Oder im Kanuverein, wo Sie, glaube ich, immer noch tätig sind, noch mitzuhelfen?
12: Ja, das muss ich für mich auch erstmal sortieren, ob ich das überhaupt noch sein kann. Auf jeden Fall ist es eine Sache, die mir schon immer sehr am Herzen liegt. Mir ist bewusst, ich bin auch selber in einem Verein aufgewachsen, in einem kleinen Verein. Ich bin selber von Ehrenamtlern trainiert worden. Also niemand überspringt ja diesen Step und wird gleich Leistungssportler. Also genau diese Instanzen brauchen wir ganz dringend. Jede Regatta findet statt, weil wir DLRG-Leute haben auf dem Wasser, weil wir Kampfrichter haben. Also das ganze Sportsystem funktioniert auch da nur mit Ehrenämtern. Und das ist mir sehr, sehr bewusst. Und daher ist es auch ein ganz wichtiger Baustein, diese Menschen auch zu fördern und vor allen Dingen Wertschätzung mitzugeben, weil das ist quasi die Basis, damit wir überhaupt Leistungssport betreiben können oder damit überhaupt die Menschen zum Leistungssport gebracht werden. Daher ist da auch ein großer Fokus drauf, einer der drei wichtigen Punkte, die ich auch benannt habe. Und ich denke, auch da haben wir im Ehrenamt zumindest mit dem Budget viele, viele Möglichkeiten, auch die Wertschätzung weiterzugeben, die sie verdienen.
13: Es kam das schon immer mal wieder vor in den Antworten. Ich frage trotzdem noch mal, was bedeutet ganz persönlich der Sport?
12: Ja, Sport hat mich mein ganzes Leben lang begleitet und hat mich geprägt und hat mich zu dem gemacht, was ich heute bin. Und ich wünsche mir einfach, dass wir den Sport auch in Zukunft so erleben können, wie ich ihn als Kind erleben durfte. Und das ist einer meiner großen Ziele, dass die Kinder der Zukunft Vorbilder haben, dass sie sich etwas zutrauen, dass sie groß träumen dürfen. Und das ist das, was ich am Sport so liebe und das ist das, was ich mir für die Kinder der Zukunft wünsche.
2: Sagt der neue deutsche Sportminister Ronald Raue bei uns in Sportschau Live. Im Bundesliga-Freitagsspiel führt Schalke bei Union weiterhin mit 2:0. Morgen Nachmittag steht in der Fußball-Bundesliga dann unter anderem ein Rhein-Main-Duell auf dem Programm. Ab 15.30 Uhr spielt der FSV Mainz 05 gegen Eintracht Frankfurt. Die Vorzeichen bei beiden Vereinen könnten kaum unterschiedlicher sein.
14: Auf der Landkarte liegen zwischen Mainz und Frankfurt rund 30 Kilometer. In der Tabelle liegen zwischen Mainz und Frankfurt genau 3 Punkte. Und das nach gerade mal 2 Spieltagen. Das sorgt dafür, dass die Clubs aus den 2 verschiedenen Bundesländern sich auch in 2 verschiedenen Gefühlswelten befinden.
15: Wir müssen einfach diesen Bock umstoßen.
14: Heißt es von einem eher nachdenklich wirkenden Eintracht-Trainer Adi Hütter.
15: Ich glaube schon, dass wir das eine oder andere mitnehmen, was wir wirklich sehr gut gemacht haben. Weil ich gehe davon aus, dass sich Adi Hütter schon auch was überlegt hat und die uns das Leben sehr schwer machen werden.
14: Sagt dagegen ein eher gelassen wirkender Mainz-Trainer Urs Fischer. Stellt sich die anschließende Frage, was hat sich denn Adi Hütter überlegt, um mit seinen Frankfurtern die Mainzer zu schlagen? Dabei fängt er bei den Führungsspielern an.
16: Wichtig ist, dass die Spieler auf dem Platz dann auch die Verantwortung auch übernehmen. Speziell genau in schwierigen Phasen.
14: Zu der jetzt auch noch das Nachbarschaftsduell kommt, bei dem es auch um Prestige im Rhein-Main-Gebiet geht.
16: Natürlich ist es ein Derby und in einem Derby wird es mal darauf ankommen, wie mit welcher Intensität, dass wir ins Spiel gehen. Wir müssen dagegen halten, wir müssen das Spiel von der ersten Minute auch annehmen, in die Zweikämpfe gehen, mit Energie Fußball spielen, mit Power Fußball spielen. Da bin ich aber überzeugt, dass wir ein gutes Spiel machen.
14: So stürmisch der Plan bei der Eintracht klingt, so verhalten klingt der Ansatz beim Team von Urs Fischer, den Mainzern, die zuletzt den HSV mit 5:0 geschlagen haben.
15: Wir waren geduldig, waren kompakt, hatten eine gute Organisation. Ich glaube auch gegen Frankfurt, du brauchst eine gute Restverteidigung. Das sind schon Punkte, die du auf den Platz bekommen musst, wenn du am Ende was mitnehmen willst.
14: Das also die zwei unterschiedlichen Welten von Mainz und Frankfurt. Ein verbindendes Element ist Stürmer Jonathan Burkhardt, bei den 05ern zum Fanliebling geworden und in Frankfurt auf dem Weg dorthin.
16: Dass das eine besondere Rückkehr für Jonathan ist, das ist natürlich klar. Ich habe natürlich mit ihm darüber gesprochen. Er freut sich natürlich auch auf dieses Spiel und dass er natürlich auch versucht, ein Tor zu erzielen, dass wir das Spiel gewinnen. Das ist ganz klar.
14: Klar ist auch, nach diesem Duell werden weiterhin 30 Kilometer zwischen Mainz und Frankfurt liegen. Offen ist aber, ob es in der Tabelle auch bei den 3 Punkten Abstand bleibt.
2: Das erfahren wir dann morgen ab 15.30 Uhr, unter anderem zu hören in der ARD-Bundesliga-Konferenz. Bei den US Open der Tennisprofis hat Alexander Zverev den ersten Satz gewonnen im Halbfinale gegen Khachanov. 6:3. Es hat nur 37 Minuten gedauert für den Deutschen. So, minutenlang wird schon kein Fußball gespielt in Berlin-Köpenick, Lars. Das höre ich, wenn wir hier deine Leitung aufmachen. Lars Becker, unser Reporter, was ist da los?
6: Der Schiedsrichter hat sich verletzt. Timo Gerach hat sich an die Wade gefasst, hat sich behandeln lassen, ist dann in die Katakomben gegangen. Da haben ihn dann die Kameras auch eingefangen, wie er sein Shirt ausgezogen hat. Und dann sah man, wie der vierte Offizielle, Jarno Wienefeld, sich bereit gemacht hat, mit dem eigentlichen Chef, mit Timo Gerach, die Positionen zu tauschen. Und das war im Spiel gegen Frankfurt übrigens ähnlich. Auch in der zweiten Halbzeit hatte sich der Schiedsrichter verletzt und musste tauschen mit dem vierten Offiziellen. Insgesamt ungefähr 8 Minuten Pause. Jetzt hat die Partie gerade wieder begonnen, nach der besten Phase für den ersten FC Union nach dem 0:2 durch Aushisch kurz nach der Pause per Videoentscheid die Abseitssituation aufgehoben. Das Anzeigen des Linienrichters, daher das 2:0 und dann 2 Chancen für Union. Dann gab es die längere Pause. Jetzt läuft die Partie wieder. Bin gespannt, ob die Unioner die Dominanz der Minuten zuvor aufrechterhalten können oder ob sich Schalke wieder lösen kann. Aushisch und Karaman, der zurückgekehrte Kapitän, das sind für mich die beiden entscheidenden, die wichtigsten Spieler bei Schalke 04 in einer insgesamt sehr, sehr homogenen Mannschaft. Alle arbeiten füreinander. Jetzt gibt es da gerade nach einem Foul von Karaman an dem Kapitän vom 1. FC Union, an Rani Khedira. Nee, Adamu war es, der ihn gefoult hat. Und Khedira springt auf, rennt ihm hinterher, macht aber nichts. Hat ihm wahrscheinlich nur ein paar nette Worte gesagt. Und das erste Mal, dass also Jarno Wienefeld da eingreifen muss, hat auf Freistoß entschieden. Völlig klar für Union. Die kommen über die linke Seite, über Tom Rothe, der eine der beiden Chancen hatte, hier auf 1:2 zu stellen. Und der kann aber in dem Fall nicht verhindern, dass der Ball über die Grundlinie gegangen ist. Es gibt Einwurf für Schalke. Timo Becker ist das, der den Ball in den Händen hat. Jetzt Richtung Mittellinie von Karaman. Der Versuch weiter zu verlängern. Udukay gewinnt das Kopfballduell. Schalke führt hier weiter mit 2:0 gegen lange ideenlose und harmlose und zudem extrem anfällig in der Defensive befindliche Unioner mit 2:0.
2: Oh, das dürfte eine lange, lange Nachspielzeit geben, hier nach 22 Uhr bei uns zu hören. Kurz vor den Nachrichten haben wir noch mal Zeit für ein bisschen Leichtathletik. Jens Gieder. Bitte.
9: Richtig, Stimmung nochmal zum Abschluss dieses ersten von 3 Wettkampftagen. 6,32 Meter liegen auf für Mondo Duplantis, den Superstar der Szene, dem hier die letzten Sekunden dieses Wettbewerbes gelten. Denn alle anderen Wettbewerbe sind schon vorbei. Aus deutscher Sicht positiv. Der erste Ultimate Champion aus Deutschland heißt Merlin Hummel. 81,46 Meter. Im Hammerwurf haben gereicht für den Sieg und 130.000 Euro Siegprämie. Zweite deutsche Beteiligung in der 4x100 Meter Mixstaffel. Da kam Platz 6 raus, vielleicht auch weil Gina Lückenkämper, der Star der deutschen Szene, nicht am Start war. Duplantis ist der letzte Athlet, noch ist er nicht gesprungen. 6,20 Meter hat er schon.
2: Die Zusammenfassung von unserem Leichtathletik-Reporter Jens Gideon. Nach 10 dann reichlich Fußball hier bei uns in Sportschau Live. Die Nachrichten hat jetzt mein Kollege Ingo Jansen.
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17: Um 22 Uhr. In New York ist heute der Opfer der Anschläge vom 11. September vor 25 Jahren gedacht worden. Die zentrale Feier hat auf dem Platz stattgefunden, auf dem früher die Zwillingstürme des World Trade Centers gestanden haben. Dabei wurden die Namen der fast 3000 Todesopfer verlesen. Erstmals wurde auch der Menschen gedacht, die an den Spätfolgen gestorben sind. Sie waren nach dem Einsturz der Türme giftigen Staubwolken ausgesetzt. Der Bundestag hat die erste Runde seiner Beratungen über den Haushalt für das kommende Jahr abgeschlossen. Dabei erklärten Redner der schwarz-roten Koalition, der Entwurf mache Deutschland fit für die Zukunft. Hauptstadtkorrespondent Dietrich Karl-Meurer.
18: Haushaltspolitiker von CDU, CSU und SPD verwiesen auf höhere Ausgaben für Infrastruktur, Digitalisierung, Forschung, Klimaschutz und Sicherheit. Sie seien die Grundlage für Wachstum und einen handlungsfähigen Staat. Die Opposition widersprach. Für das nächste Jahr sind Ausgaben von rund 555 Milliarden Euro veranschlagt. Die Neuverschuldung steigt einschließlich schuldenfinanzierter Sondertöpfe des Bundes auf mehr als 200 Milliarden Euro.
17: Die Pläne der Bundesregierung zum Schutz von Kindern und Jugendlichen im Internet nehmen Gestalt an. Familienministerin Prien hat dazu ein Sofortprogramm angekündigt, das bis Ende des Jahres kommen soll. Aus dem Hauptstadtstudio Philine Elster.
19: Die Basis dafür? 56 Handlungsempfehlungen der eingesetzten Expertenkommission. Die Vorschläge reichen von Handyverboten bis zur 7. Klasse bis hin zu einem KI-Seepferdchen für Grundschüler. Prien legt sich fest und will eine Altersgrenze für Social Media ab 13 Jahren. Bis Oktober sollen Eckpunkte für das Gesetz stehen. Konkreter wird Prien nicht.
17: Der BUND geht gerichtlich dagegen vor, dass in Lingen in Niedersachsen eine Firma Brennelemente für Atomkraftwerke russischer Bauart herstellen darf. Die Klage richtet sich gegen das Land Niedersachsen, das die Produktion genehmigt hat. Der BUND warnt davor, dass der russische Staatskonzern Rosatom Informationen über kritische Infrastruktur in Deutschland erhält. Das Land argumentiert, es habe den Antrag nach dem Atomgesetz nicht ablehnen können. Die Houthi-Rebellen haben die Kontrolle über die Meerenge Bab al-Mandab übernommen. Sie verbindet das Rote Meer mit dem Indischen Ozean. Weil sie die kürzeste Route zwischen Europa und Asien ist, gilt sie als eine der wichtigsten Schifffahrtsrouten der Welt. Experten gehen davon aus, dass der internationale Handel beeinträchtigt werden dürfte. Das waren die Nachrichten. Das Wetter. In der Nacht wechselnd bewölkt, im Süden teils klar. Von Norden bis in die Mitte kann örtlich etwas Regen fallen. Tiefstwerte zwischen 15 Grad auf den ostfriesischen Inseln und 4 Grad am Alpenrand. Morgen wechseln sich Wolken und Sonnenschein ab. Im Süden wird es oft sonnig und meist trocken. Höchstwerte zwischen 19 Grad an den Küsten und bis zu 27 Grad am Oberrhein. Die Zeit 22.03 Uhr.
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2: Noch eine halbe Stunde mit Tabea Kunze im Studio. Wir haben Tennis live im Programm. Ein Gespräch vor dem Bundesliga-Topspiel Augsburg gegen Leverkusen und natürlich auch das Bundesliga-Freitagsspiel im Blick. Und da kann ich nur sagen, manchmal entwickelt sich ein Arbeitstag dann doch ganz anders, als man denkt. Zum Beispiel für Jarno Wienefeld. Der ist 28 Jahre alt, heute als vierter Offizieller bei Union Schalke eingeplant gewesen. Aber Lars Becker, jetzt feiert er sein Bundesliga-Debüt als Schiedsrichter.
6: Jetzt pfeift er für seinen Chef, der an der Seitenlinie steht und nur noch das Täfelchen nachher hochhält, wenn es um die Nachspielzeit geht. Und ich muss mich korrigieren, vor 2 Wochen gegen Frankfurt war es der Linienrichter, der ausgetauscht werden musste gegen den vierten Offiziellen. Jarno Wienefeld also jetzt mit einer echten Aufgabe. Union mit der Ecke von der rechten Seite, Kopfballgelegenheit, Querfeld kommt nicht dran, Nachschusschance durch Jong, nimmt den Volley und drüber. Gerade vor wenigen Sekunden die richtig gute Chance für Union auf 1:2 zu stellen. Die zweite für Tom Rothe, nimmt einen Ball direkt und Karius ist rund. Pfosten ist unten. Mit einer Hand lenkt er den Ball am Tor vorbei, bleibt also beim 2:0 für Schalke, die ja nicht nur Abwehr können, wie man gesehen hat gegen die Bayern beim 0:0 vor einer Woche, sondern auch spielerisch sich hier gut zeigen, während jetzt Tim Skarke für Union in die Partie kommt gegen Frankfurt in der Nachspielzeit. Per Hacke das 3:3, bisher den einzigen Punkt für Union gemacht. Schalke führt weiter, verdient hier mit 2:0, aber Union macht Druck.
2: Und wie viel Druck machen noch die Rostocker beim Basketball in Hamburg, Jan Möller?
10: Ja, sie haben jetzt noch einen Freiwurf, aber das wird ihnen nichts mehr nützen. 6,3 Sekunden zeigt die Uhr an hier in der Halle in Hamburg-Wilhelmsburg. Und die Towers führen mit 10 Punkten, jetzt nur noch mit 9. Aber in diesen 6 Sekunden, beim Basketball ist ja schon sehr viel passiert, aber in diesen 6 Sekunden werden die Towers keine 9 oder, wenn der zweite Freiwurf jetzt sitzt, auch 8 Punkte aufholen. Also ich glaube, man sagt ja immer so, der Pokal hat seine eigenen Gesetze. Eins ist eigentlich, dass die Towers fast immer in der ersten Runde rausfliegen, die Hamburger. Haben sie nur einmal überstanden, diese Runde. Aber jetzt läuft die Uhr runter und jetzt ist es perfekt. Sie sind tatsächlich weiter. 90-81 haben sie gewonnen. Es war ein super intensives Spiel. Die Leute, die hier waren, denken sich bestimmt, toll, dass die Saison jetzt wieder losgegangen ist, weil hier wirklich das wie ein Boxkampf war. Zwei Teams, die sich gar nichts geschenkt haben. 90-81. Die Towers sind weiter im Achtelfinale und treffen Mitte Oktober auf den FC Bayern. Das steht schon fest.
2: Genau, die Top-Teams wie Bayern oder auch Alba Berlin steigen erst im Achtelfinale in diesen BBL-Pokal ein. Erstmals seit 2 Jahren heißt der Tabellenführer der Fußball-Bundesliga nicht FC Bayern München. Nein, zum Start in dieses Wochenende steht der FC Augsburg ganz oben. Und morgen Nachmittag empfängt der Bundesliga-Spitzenreiter Bayer Leverkusen. Mein Kollege Daniel Gahn wird dieses Spiel in der ARD-Bundesliga-Konferenz übertragen. Ich habe vor der Sendung mit ihm telefoniert und ihn als erstes gefragt, wie groß denn die Euphorie ist in und um Augsburg.
20: Ich würde sagen, mindestens so groß wie der Screenshot, den er sich ausgedruckt hat und der jetzt in seinem Büro hängt. Also das ist schon ziemlich bemerkenswert, dass Augsburg zum allerersten Mal überhaupt in seiner Geschichte Tabellenführer in der Fußball-Bundesliga ist, für alle, die Zahlen mögen. Es ist der 512. Bundesligaspieltag und der FCA ist zum allerersten Mal auf Platz 1 in der Tabelle. Also da ist man schon so ein bisschen euphorisiert. Auf der anderen Seite wäre der FC Augsburg nicht der FC Augsburg, wenn man dann natürlich weiß, dass man am Saisonende aller Voraussicht nach nicht auf Platz 1 stehen wird.
2: Aller Voraussicht nach nicht, okay. Lass uns gleich nochmal drüber reden, was du den Augsburgern zutraust. Aber ich würde nochmal auf diesen Saisonstart schauen, denn der hat ja wirklich hervorragend funktioniert aus Augsburger Sicht. Ein 3:0-Sieg gegen Schalke und dann ein 4:1-Sieg in Frankfurt. Was war ausschlaggebend für diese Siege?
20: Also natürlich diese mannschaftliche Geschlossenheit, also wer den FC Augsburg kennt, der weiß, und das betont man auch in Augsburg immer wieder, man will eine Mannschaft sein, gegen die es unglaublich schwer ist, spielerisch zu bestehen. Also die Körperlichkeit, Zweikämpfe, da ist immer seit jeher schon großer, großer Fokus drauf beim FC Augsburg. Und so hatte man natürlich dann auch so ein bisschen Glück, mit Schalke einen Aufsteiger zu bekommen am ersten Spieltag. Und am zweiten die Frankfurter Eintracht, bei der es aktuell nicht so gut läuft. Aber das soll die Leistung der Augsburger überhaupt nicht schmälern. Die haben das richtig gut gemacht, haben erst ein Gegentor kassiert. Und das bei einer neuen Defensive. Und die Offensive, die funktioniert einfach. Da hat Manuel Baum sehr viele Möglichkeiten. Anton Kade hat sich da in den ersten beiden Spielen richtig gut hervorgetan. Der ist allerdings fraglich für das Spiel gegen die Werkself.
2: Manuel Baum hat im vergangenen Jahr zum zweiten Mal den Trainerjob in Augsburg übernommen, nachdem der Versuch mit Sandro Wagner, einen schillernden Typen auf die Trainerbank zu setzen, sportlich schiefgegangen ist. Baum und der FCA, das klang erstmal nach einer Verlegenheitslösung, aber hat sich das jetzt als Glücksfall herausgestellt, dass er zurückgekehrt ist auf die Trainerbank?
20: Das kann man so sagen. Und wie heißt es ja, Verlegenheit macht Liebe manchmal. Und ja, Baum passt einfach besser vom Gefühl her als dann eben so ein schillernder Sandro Wagner. Und er weiß auch irgendwie, so der Eindruck von außen, dass er genau den richtigen Ton und die richtige Tonalität trifft in der Ansprache. Er hat eine klare Spielidee. Er weiß, okay, die Augsburger, sie werden jetzt nicht ein Champions-League-Favorit sein oder ein Meister-Favorit. Das auf gar keinen Fall. Aber er verbessert sie immer so von Woche zu Woche, von Monat zu Monat. Und darauf kommt es an. Und die Augsburger, ja, seit Jahren ja immer so das graue Mäuschen der Liga. In der vergangenen Saison unter Sandro Wagner wollte man sexy sein, aber das ist krachend gescheitert. Und Augsburg fühlt sich einfach wohl in dieser Rolle als kleiner grauer Maus. Und es muss ja auch kleine graue Mäuse geben. Und wenn sie dann so erfolgreich spielen wie aktuell, dann ist das einfach ein Zeichen dafür, dass Manuel Baum eine unglaublich gute Arbeit macht. Und vielleicht auch noch ganz interessant, er war ja eigentlich für den Nachwuchs zuständig, hat diesen Job erstmal pausiert, aber mittlerweile ist er jetzt einfach nur noch Trainer. Also er hat quasi den Cheftrainerposten dann auch final übernommen. Und man will da auch gar nicht dran denken, was denn passieren könnte. Manuel Baum wird einfach jetzt mal in Augsburg länger bleiben, so meine Vermutung. Und so die große Augsburger Hoffnung, dass es dann auch weiter nach vorne geht.
2: Jetzt hast du aber gerade schon durchklingen lassen, du vermutest nicht, dass Augsburg auch am Saisonende noch ganz oben in der Tabelle stehen wird. Aber was traust du dem Augsburger Kader zu? Hat er die Qualität, um dauerhaft oben mitzuspielen? Also ich sag mal rund um die Europapokalplätze?
20: Das kommt irgendwie so auf die Augsburger drauf an, natürlich auch auf eine Mannschaft wie Bayer Leverkusen. Also wenn jetzt Leverkusen oder alle Mannschaften, die auch noch da vorne drin stehen, mit Dortmund, mit Stuttgart, mit Freiburg, mit Frankfurt, mit Leipzig und wie sie nicht alle heißen, Hoffenheim natürlich auch, wenn da irgendjemand aus dieser Gruppe so ein bisschen schwächelt, ist den Augsburgern durchaus eine Überraschung zuzutrauen. Aber das ist natürlich auch alles mit sehr, sehr, sehr viel Konjunktiv garniert. Also da darf sich keiner verletzen. Fabian Rieder zum Beispiel, der auch derzeit in hervorragender Form ist, der angesprochene Anton Kade, wie gesagt, wenn der ausfallen sollte, wird es dann qualitativ schon so ein bisschen dünner und darauf muss man natürlich setzen in Augsburg, dass sich da keiner verletzt und dass da ein bisschen mehr Kontinuität reinkommt, aber im Grundsatz ist den Augsburgern durchaus einiges zuzutrauen. Ich würde mich mal ein bisschen aus dem Fenster lehnen wollen und sagen, ein einstelliger Tabellenplatz ist drin. Wenn es mehr wird, würde, glaube ich, keiner Nein sagen in Augsburg.
2: Da könnte das Spiel morgen schon ein guter Gradmesser sein, denn die Leverkusener sind seit dem 4:0 gegen Union von letzter Woche angekommen in dieser Saison. Was erwartest du denn für ein Spiel morgen?
20: Also Augsburg gegen Leverkusen, da würde man sich zuerst so denken, ach, das wird wahrscheinlich jetzt eher zäh. Die Augsburger spielen tendenziell destruktiv, Leverkusen will das Spiel machen. Aber wenn man so auf die jüngsten Zahlen blickt, gut, die Saison ist auch noch sehr jung, sieht man auch, dass da die beiden besten Offensivreihen der Liga gegeneinander spielen. Die einen mit 7, die anderen mit 6 Toren. Dazu eine sehr gute Augsburger Defensive. Auf der anderen Seite Leverkusen, die wollen das Spiel machen. Die haben eine unglaublich gute Passquote. Da merkt man auch schon so die Handschrift des neuen Trainers. Also Leverkusen klar mit dem spielerischen Ansatz. Augsburg versteckt sich aber auch keineswegs. Also mich würde es nicht wundern, wenn viele, viele Tore fallen. Aber das ist auch nur so eine Vermutung im Vorfeld dieses Spiels.
2: Aber der Mann hat sich ja vorbereitet. Daniel Gahn, morgen zu hören in der ARD-Bundesliga-Konferenz in Ihrem Lieblings-ARD-Radio oder in der Sportschau-App. Es ist das wohl größte Spiel der deutschen Basketballerinnen bisher. Bei der Weltmeisterschaft in Berlin haben sie gestern überraschend Europameister Belgien geschlagen. Vor 13.000 Fans in der ausverkauften Arena am Ostbahnhof. Morgen spielen sie deswegen im WM-Halbfinale gegen Frankreich. Direkt am Court saß gestern Svenja Brunkhorst. Sie ist im 3x3-Basketball in Paris Olympiasiegerin geworden und offizielle Botschafterin der WM in Berlin. Außerdem managt sie den Frauenbasketball bei Alba Berlin. Jakob Rüger hat sie heute zum Interview getroffen.
1: Die deutsche Frauennationalmannschaft steht sensationell im Halbfinale der Heim-WM. Was bedeutet das für den gesamten deutschen Basketball aus Ihrer Sicht?
21: Ja, unglaublich viel. Ich glaube, wir reden die ganze Zeit von dem Momentum im Frauenbasketball, aber auch im deutschen Basketball allgemein. Natürlich mit dem WM-Titel der Männer, unserem Erfolg 2024, 25, dann wieder die Männer mit dem Europameistertitel und jetzt ist 26. Ja, eine Heim-WM, es kommt alles zusammen. Der Fokus war davor schon extrem auf diese WM und dass die so abliefern, dass sie so ein Turnier spielen, diese Welle weiterreiten, das ist, glaube ich, für den deutschen Basketball, glaube ich, ja, wir kommen gar nicht aus dem Strahlen raus.
1: Und trotzdem, so schön der Moment ist, ist ja auch die Frage, wie kann man das nachhaltig nutzen für den Frauenbasketball hier in Deutschland?
21: Ja, genau, das ist die Frage. Ich glaube, ich habe gemerkt, es waren sehr oft Gespräche, die hinführend bis zur WM waren und sich noch keiner wirklich Gedanken gemacht hat, was darüber hinaus passiert. Das ist jetzt anmaßend, aber ich glaube, jetzt auch in den letzten Tagen ist sehr, sehr viel passiert. Es sind super viele Workshops drumherum, wo sich unterschiedliche Gremien zusammentun, wo Landesverbände, der Deutsche Basketballbund, aber auch die Liga-Formate in der ersten und zweiten Bundesliga sich zusammentun. Wie wie nutzen wir das? Und das ist, glaube ich, für mich das richtige Zeichen, dass wir das angehen, dass wir uns allen dessen bewusst sind, dass es jeder vor seiner eigenen Haustür mithelfen muss. Und es gibt da ganz klare Konzepte, Strategie, Visionspaper. Und ich glaube, das liegt jetzt an uns, dass wir da alle zusammenkommen und dieses nicht nach der WM ist vorbei, wie wir es damals 98 so ein bisschen hatten, sondern dass wir das weiter nutzen und die Entwicklung weiter herantreiben.
1: Nationalspielerin Alexandra Wilke hat für ein Schmunzeln gesorgt nach diesem Viertelfinalsieg gegen Belgien. Sie hat nämlich gesagt, als Lehrerin muss sie eigentlich am Montag wieder zur Arbeit gehen. Das wäre dann direkt nach einem möglichen Finale oder Spiel um Platz 3. Zeigt das auch so ein bisschen noch die Probleme des Frauenbasketballs?
21: Ja, natürlich wissen wir alle, dass es das zweite Standbein noch geben muss. Sehr oft, wenn du in Deutschland spielst, wenn du im Ausland bist, sind die Strukturen, haben sich jetzt schon langsam besser entwickelt. Aber natürlich ist das schon auch noch die Kehrseite im Frauenbasketball, dass wir gerade so eine Aufmerksamkeit und einen Traffic darum haben, aber viele Spielerinnen doch noch nicht ganz davon leben können. Und ich hoffe, dass wir dann irgendwann, wenn wir in ein paar Jahren darüber reden, dass wir nicht diese Diskussion immer noch haben, sondern dass wir halt dann, wenn sie es trotzdem sich entscheiden, dass sie nebenbei was machen möchten, dass sie die Option haben, aber wenn sie es nicht möchten, dass sie dann ausgesorgt haben durch ihren Hauptjob Basketball.
2: WM-Botschafterin Svenja Brunkhorst vor dem Halbfinale Deutschland-Frankreich. Morgen im zweiten Halbfinale trifft dann übrigens Spanien auf den Topfavoriten USA. Damit jetzt wieder zum Fußball. Lange war das Spiel bei Union unterbrochen. Und deswegen gibt es jetzt ganz kurz mal den Verkehrsservice. Achtung, Falschfahrer auf der A40 Duisburg Richtung Venlo zwischen Kreuz Moors und Kerken. Bitte fahren Sie vorsichtig, dort kommt Ihnen ein Falschfahrer entgegen. Überholen Sie nicht. Achtung, Falschfahrer auf der A40 Duisburg Richtung Venlo zwischen Kreuz Moors und Kerken kommt Ihnen ein Falschfahrer entgegen. So, dann nehmen wir uns jetzt noch mal kurz die Zeit für einen Schwenk zum Fußball. Lars Becker, ist was passiert beim Spiel Union gegen Schalke?
6: Nichts in Sachen Tore, aber Union macht Druck. Schalke steht nur noch hinten drin. Richtig gute Chancen für Union durch Tom Rothe, durch Skarke, den eingewechselten Karius jeweils stark. Dann Ljubicic gerade im Fallen an den Pfosten. Also der Anschlusstreffer lag hier in der Luft. Schalke steht hinten drin, kommt kaum noch zu Entlastung. Wöber hat sich gerade zweimal in Schüsse geworfen. Also die Schalker tun alles. Tolle Mannschaftsleistung. Jeder kämpft für jeden. Dann zwei Wechsel, die bemerkenswert sind. Edin Dzeko, Comeback in der Bundesliga. Der 40-jährige Mann aus Bosnien, also auch in der Partie, genauso wie der Koreaner Wang, der ja schon für den HSV unter anderem und RB Leipzig gespielt hat. 3 WM-Teilnahmen. Auch er jetzt in den letzten Minuten in einer Abwehrschlacht der Schalker. Das kennen Sie ja aus der letzten Woche gegen Bayern München. Da haben sie 0-0 nach Hause gebracht und jetzt müssen sie einen 2-0 Vorsprung verteidigen.
2: Vorsprung ist das Stichwort für Alexander Zverev. Er führt im US Open Halbfinale. Tim Brockmeier, der erste Satz gehört Zverev. Wie sieht es im zweiten aus?
4: Relativ gut, führt mit einem Break und 2-1, hat allerdings jetzt 2 Breakbälle gegen sich, gegen den Russen. Hier übrigens geht es dem Stuhlschiedsrichter, ein Franzose, sehr gut. Jetzt blöderweise ein Doppelfehler von Alexander Zverev, gibt seinen Aufschlag ab, aber es steht 2-2. Wie gesagt, er führte mit Break, das ist alles noch weitestgehend in der Reihe. Hier geht es dem Stuhlschiedsrichter gut, muss auch nicht so viel laufen wie ein Bundesliga-Schiri, sondern nur den Kopf von links nach rechts bewegen. Ist ein Franzose, hat hier alles im Griff. Zverev spielt ein sehr solides Match, es ist jetzt hier keiner zu sehen, der auf der Stuhlkante sitzt, den es hier mitreißt und der ständig nach oben springen muss, weil hier spektakuläres und eben mitreißendes Tennis gespielt wird. Das ist alles sehr überschaubares Niveau. Zverev hat meistens die Ballwechsel im Griff. Wenn er das Tempo anzieht und die Bälle ein bisschen platzierter setzt, dann kommt der Russe Khachanov seinen Gegner selten hinterher. Entsprechend gab es Ende des ersten Satzes das Break. Dann hat er mit 6-3 sich den Satz geholt, der Deutsche. Gleich dann im ersten Spiel wieder gebreakt, den Russen. Aber wie gesagt, jetzt gerade das Rebreak von Khachanov, der schon bisschen dabei ist, jetzt nach einer Stunde Spielzeit deutlich risikoreicher zu spielen, muss er auch, setzt die Bälle sehr viel näher an die Linien, hat da jetzt 2-3 ganz gute Bälle auch gesetzt und Punkte gemacht und Zverev hängt gerade so ein bisschen durch in seiner Konzentration, macht ein paar zu viele Fehler, eben der Doppelfehler, jetzt auch 2 Return-Fehler. Das hat er ja immer so drin gehabt, auch schon bei diesen US Open. Auch wenn er seinem Gegner klar überlegen war, hat er dann immer wieder mal so Schwäche-Konzentrationsphasen eingestreut und dann im Zweifel ein bisschen mehr um den Satz kämpfen müssen, als er es nötig gehabt hätte. Jetzt geht eine Vorhand nach einem schönen Crosscourt von Zverev von Khachanov ins Aus. Also die geben sich da gerade nicht so viel. Wie gesagt, es ist kein Superniveau, aber es ist nach wie vor so, wie wir gesagt haben, schon vor einer Stunde. Zverev ist der klar bessere Tennisspieler. Und wenn er hier einfach nur seine Normalform anbietet und abzieht, dann wird er, da bin ich mir relativ sicher, das Finale bei den US Open erreichen. 6-3 und 2-2 aus Sicht des Deutschen eine Stunde gespielt.
2: Gute Tennisnachrichten von Tim Brockmeier aus New York. In der Fußball-Bundesliga liegt der erste FC Union gegen Schalke weiterhin 0-2 zurück. Ja, und auch für die Fußballerinnen des ersten FC Union läuft es gerade nicht. Dabei sind sie doch mit großen Ambitionen in ihre zweite Bundesliga-Saison gestartet. Rang 9 war es letztes Jahr. Dieses Jahr will Union unter die Top 5 der Liga, aber der Start ist misslungen. Die Unionerinnen haben die ersten drei Partien verloren. Lars Becker.
3: Eine sicher verschmerzbare 1-4 Auftaktniederlage gegen die übermächtigen Bayern, ein unbefriedigendes 0-1 in Freiburg und am vergangenen Montag ein weiteres 0-1 zu Hause gegen Frankfurt. Fehlstart unter der neuen Trainerin Marie-Louise Eter.
5: Ja, erstmal sind wir natürlich auch enttäuscht jetzt, dass wir noch ohne Punkte dastehen. Grundsätzlich wussten wir aber auch, dass es ja ein schweres Auftaktprogramm auch ist. Es ist eine lange Saison vor uns. Klar haben wir uns das alles anders vorgestellt, jetzt mit 3 Niederlagen. Wir haben eine sehr junge Mannschaft, das ist auch nicht so leicht dann damit auch umzugehen und so ein Selbstverständnis dann einfach auch zu entwickeln.
3: Marie-Louise Ether hat in der vergangenen Saison als erste Trainerin in der Männerbundesliga Geschichte geschrieben und die Eisernen nach 2 Niederlagen zu Beginn souverän zum Klassenerhalt geführt. Also Ruhe bewahren, stabil bleiben, täglich weiter intensiv arbeiten.
5: Bleibt ein Prozess, das wussten wir. Klar, will man nicht mit 3 Niederlagen in die Saison starten, ist aber, gehört auch zum Fußball mit dazu und da bleiben wir ruhig. Wichtig ist einfach, dass wir täglich jetzt weiter fleißig sind, weiter an unseren Inhalten arbeiten, als Team weiter zusammenwachsen. Mit dem Kader, den wir jetzt auch zusammen haben, wo es jetzt auch alles final ist und sich da einfach Stück für Stück weiterzufinden.
3: In der Sommerpause hatte Union die weiter gestiegenen Ansprüche und Ambitionen untermauert. Durch Verstärkungen wie die beiden jungen deutschen Nationalspielerinnen Jella Veit und Lisanne Greve, die Belgierin Jill Jansens und am Deadline-Day noch Lina Hausicke. Die langjährige Kapitänin von Werder Bremen stand gegen Frankfurt gleich in der Startformation.
22: Ja, jetzt geht es erstmal darum, in der Saison anzukommen. Ich glaube, man hat heute gemerkt, was in der Mannschaft drinsteckt. Ich habe es im Training auch gesehen, es ist ganz viel Qualität da und ich glaube, wir müssen jetzt einfach gucken, dass wir es zusammenbekommen und dann bin ich guter Dinge, dass es auch hoffentlich schnell funktionieren wird.
3: Über Training und die kommenden Spiele als Mannschaft Sicherheit und Selbstbewusstsein erarbeiten. Weiter geht's am Samstag gegen Köln, dann kommt Leipzig an die alte Försterei. Zuversicht statt Zweifel, auch nach der dritten Niederlage am vergangenen Montag gegen Frankfurt.
5: Grundsätzlich gehen wir da

0: 40 Duisburg Richtung Venlo. Zwischen Duisburg-Rheinhausen und Kreuz-Mörs ist ein Falschfahrer unterwegs. Vorsicht in beiden Richtungen. Damit weiter im Sportprogramm des Abends. Volleyball haben wir noch, die Europameisterschaft der Männer in Rumänien. Da ist das deutsche Team mit 2 Siegen gestartet, Maximilian Bayer.
1: Nicht spektakulär, aber ziemlich souverän. Deutschland arbeitet sich weiter durch die EM. Gegen Lettland musste die DVV-Auswahl aber vor allem zu Beginn konzentriert bleiben. Die Letten hielten in den ersten beiden Sätzen lange dagegen, doch Deutschland blieb geduldig und zog jeweils genau dann davon, als es darauf ankam. Das zahlte sich aus. Im dritten Durchgang war der Widerstand endgültig gebrochen. Deutschland hatte das Spiel jetzt komplett im Griff und gewann am Ende mit 3:0. Mittelblocker Anton Brehme sammelte 11 Punkte und war damit bester deutscher Scorer. Für die Mannschaft von Bundestrainer Massimo Botti ist es der 2. Sieg im 2. Spiel. Damit bleibt Deutschland auf Achtelfinalkurs. Viel Zeit zum Durchatmen gibt's allerdings nicht. Bereits am Samstag wartet Co-Gastgeber Rumänien.
0: Zeit zum Durchatmen haben wir jetzt auch nicht, denn das Freitagsspiel in der Bundesliga, es ist in der Nachspielzeit angekommen. 12 Minuten Nachspielzeit gibt es wegen der verletzungsbedingten Auswechslung des Schiedsrichters. Also noch viel Zeit, aber kommt denn noch irgendwas vom 1. FC Union, der 0:2 zurückliegt gegen Schalke, Lars Becker?
2: In den letzten Minuten ist es Schalke wieder ganz gut gelungen, die Unioner vom eigenen Tor wegzuhalten. Die hatten einige Chancen, zum Anschluss zu kommen. Aber Loris Karius, wie gegen die Bayern, ein hervorragender Rückhalt, hat alles weggefischt. Ansonsten haben ihm seine Vorderleute zum Teil die Arbeit abgenommen, indem sie sich in alle möglichen Schüsse, Flanken und sonstigen Versuche der Unioner reingeworfen haben. 12 Minuten, jawohl, Timo Gerach musste runter, ist inzwischen umgezogen, hat aber das Täfelchen mit den 12 Minuten hochgehalten. Flanke von der linken Seite vom eingewechselten Skor für Union und Jano Wienefeld, sein Ersatz heute gefordert, steht in der Verantwortung, hat das bislang ohne Probleme hier geleitet. Union mit allen Spielern außer dem Keeper in der Hälfte von Schalke, Kopfball Gelegenheit, die Verlängerung, Tor, aber der Schiedsrichter hat abgepfiffen. Der Schiedsrichter hat kein, nein, das Tor, das zählt. Das Tor zählt. Ich dachte, er pfeift ein Foul. Tim Skarke ist es schon wieder gewesen, der gegen Frankfurt auch das 3:3 gemacht hat. Große Proteste bei den Schalkern, aber 90+6, das 1:2 aus Sicht des 1. FC Union. Rothe gewinnt den Kopfball und dann ist es tatsächlich Tim Skarke, der den Ball Volley aus wenigen Metern Entfernung im Tor unterbringt. War aber meiner Ansicht nach ein klares Foul von Rothe vorher. Aber der Treffer gilt, oder gibt es jetzt doch nochmal eine Überprüfung? Der Schiedsrichter hat angezeigt, kein Foul, obwohl Rothe mit beiden Händen seinen Gegenspieler weggedrückt hat. Und dadurch kam Skarke nach dem Kopfball an den Ball und hat ihn reingedrückt zum 1:2 aus Sicht des 1. FC Union. Und ich vermute, dass jetzt es noch eine Kommunikation gibt mit Köln, mit dem Videoassistenten. Aber der Schiedsrichter entscheidet auf Tor. Die Entscheidung zählt, das Tor gilt, es steht nur noch 1:2. Der Anschluss für Union durch Tim Skarke, mal wieder durch Tim Skarke. In dieser 96. Minute 90+6 und jetzt hat Union noch weitere knapp 6 Minuten. Wienefeld hat jetzt doch noch Kontakt. Was passiert jetzt? Er gibt den Ball frei. Also die Partie geht jetzt weiter. Es steht nur noch 1:2 aus Sicht von Union. Schalke führt nur noch mit 2:1. Edin Dzeko, der 40-Jährige mit dem Bundesliga-Comeback eingewechselt von Miron Muslic, genauso wie Wang, der Südkoreaner, zurückgekehrt in die Bundesliga, der ja für sein Land 3 WM-Teilnahmen zu verbuchen hat. Beide Torschützen übrigens für Schalke inzwischen ausgewechselt. Die beiden aus meiner Sicht besten von S04, der zurückgekehrte Kapitän Karaman mit dem, ja, das war ja gar nicht der Deutsche, das stimmt nicht. Aber Karaman und Aouchiche, die beiden besten Spieler von Schalke, das 1:0 hat Robin Gosens gemacht in der 25. Minute. Jetzt wird ein Schuh draus und das 2:0 in der 46. Minute. Erst abseits angezeigt, vom VAR korrigiert. Minimal keine Abseitsposition. Aouchiche mit dem 2:0, mit dem zwischenzeitlichen in der 46. Korrekt in der 48., weil da war es erst anerkannt. 2:0 für Schalke. Union rennt weiter an, über die rechte Seite. Schäfer, Juranovic mit dem Doppelpass. Die Union-Fans sind da, unterstützen ihre Mannschaft. Gibt es hier wieder nach 2 Tore Rückstand gegen Frankfurt beim 1:3, am Ende 3:3. Hier möglicherweise auch noch ein 2:2. Schalke steht hinten drin. Schalke steht unter Druck, haben sehr protestiert beim Gegentreffer. Nächste Gelegenheit! Gerettet, Nachschuss! Von Union, aber wieder abgewehrt der Ball. Das war wieder Tim Skarke, der in der Situation dabei war. Und jetzt gibt es einen Freistoß für Schalke aus der eigenen Hälfte. Da hat Rani Khedira Edin Dzeko niedergerungen. Er will es nicht glauben, der Kapitän von Union, der

0: Setzt Trimmel, der sitzt nur auf der Bank und dann ist natürlich Khedira der Kapitän. Bleibt beim 1-2 gleich die Schlussphase.
1: Da sind wir wieder da 45. beim Spiel in Köpenick. Kurzer Blick nochmal zum Tennis. US Open Halbfinale mit dem Deutschen Alexander Zverev. Er hat den ersten Satz gegen Khachanov aus Russland 6-3 gewonnen. Im zweiten Satz liegt Zverev jetzt 2-3 hinten. Dieses Spiel können Sie oder dieses Match vielmehr können Sie weiterverfolgen in der ARD Infonacht, die nach dem Schlusspfiff des Fußball-Bundesligaspiels dann hier übernehmen werden, die Kollegen aus Hamburg. Da gibt es auf jeden Fall weiterhin Tennis live. Aber bei uns bringen wir jetzt auf jeden Fall noch dieses Bundesligaspiel zu Ende in Köpenick mit der ewigen Nachspielzeit, aber jetzt auch wieder mit Spannung. Denn Schalke führt nur noch 2-1, die Schlussphase geschildert von Lars Becker.
0: 12 Minuten Nachspielzeit wegen der Verletzung von Schiedsrichter Gerach. Jano Bienefeld ist für ihn, Bienefeld für ihn eingesprungen. Und von diesen 12 Minuten sind 9,5 jetzt von der Uhr. Union liegt weiter mit 1-2 zurück durch den Anschlusstreffer von Tim Skarke in der 6. Minute der Nachspielzeit. Für mich ziemlich irregulär, weil Tom Rothe bei der Kopfballvorlage seinen Gegner Dina Ebimbe klar mit beiden Händen, mit beiden Armen weggestoßen hat. Sei es drum, es steht nur noch 1-2 aus Sicht des ersten FC Union. 2-1 für Schalke. Abwehrschlacht, wie in der vergangenen Woche beim 0-0 gegen München. Da haben sie einen Punkt verteidigt. Jetzt verteidigen sie hier einen Vorsprung, 3 Punkte. Loris Karius hat gerade gelb gesehen, weil er das Spiel verzögert hat. Union mit dem Chipball in den Strafraum. Kopfballgelegenheit von Tom Roth. Der kommt nicht richtig dran, kommt nicht über den Ball. Der geht über das Tor, weit über das Tor ins Aus. Die Unioner legen den Ball auf die 5-Meter-Linie, damit es jetzt schnell gehen soll. Loris Karius lässt sich wieder Zeit. Wie gesagt, gelb hat er schon kassiert. Schiedsrichter hat jetzt sogar noch einen Foul gesehen. Der Ball nicht auf der 5-Meter-Linie, sondern am Rande des Strafraums. Wieder lässt er sich Zeit, schlägt jetzt den Ball aus. Loris Karius, der hier eine klasse Partie geboten hat. In der ersten Halbzeit im Prinzip gar nicht gefordert. Aber im zweiten Durchgang mit mehreren richtig guten Paraden. Sicherer Rückhalt wie in der vergangenen Woche gegen München beim 0-0. Union mit dem langen Ball vom Keeper, von Frederik Rönno. Becker köpft den Ball raus. Wang an der Kugel, behauptet sie und dann einfach der lange Schlag raus von Tanaka, ist wieder in den Füßen von Keeper Renault, der spielt raus und unter Druck muss Schäfer den Ball weiter nach vorne spielen. Jetzt flippert er so ein bisschen durchs Mittelfeld. Die Schalker haben ihn sich erobern können, haben jetzt tatsächlich auch Edin Dzeko gefunden, jetzt als Zielspieler in diesen letzten Minuten der eingewechselte Bosnier und holt sehr zur Begeisterung der gut 2000 mitgereisten Schalker-Fans. Der Gästeblock ist pickepacke voll. Ein Einwurf raus für seine Mannschaft. Die 12. Minute der Nachspielzeit läuft. Die letzte. Könnt ihr mir vorstellen, dass es doch von Jano Bienefeld noch 1 oder 2 Minuten oben drauf gibt. Weil er ja vorhin nicht ganz sicher war, zählt der Treffer zum 1-2. Hatte Kontakt mit dem Kölner Keller. Die haben gesagt, ist okay. Treffer zählt. Dann gab es auch gerade bei der gelben Karte für den Keeper, für Loris Karius nochmal Unterbrechung. Jetzt gibt es wieder einen Einwurf für Schalke in der Hälfte von Union. Weit tief in der Hälfte, weit weg vom eigenen Tor, sogar auf Höhe des 16-Meter-Raums. Die Zeit läuft runter. Letzte halbe Minute der Nachspielzeit. Mal gucken, was es da noch drauf gibt. Weiter Ball von Rothe jetzt Richtung Mittellinie. Querfeld der Innenverteidiger ist jetzt einer der Stürmer vorne mit drin, gar nicht mehr mit zurückgekommen. Schalke mit dem Ballbesitz. Über Wang macht er gut. Dzeko, super, mit dem Popo den Ball abgeschirmt. Mit all seiner Routine und mit all seiner Länge und Körperlichkeit, seiner Robustheit hat er das gemacht. Jetzt kommen die Unioner wieder. Aber Schalke steht mit 4 hinten drin auf einer Linie, haben das richtig gut verteidigt. Bis zur 70. Minute war dieses 2-0 absolut total verdient. Dann kamen die guten Chancen für Union, schließlich gipfelnd in dem Anschlusstreffer durch Skarke im Mittelfeld. Das Duell, die Duelle. Schalke kommt über die Zentrale, rausgespielt über den Japaner, über Wang in die Mitte. Tor! Die Entscheidung! Die Entscheidung durch den eingewechselten Maximilian Wöber, der Österreicher, macht das 3-1. Die Flanke von Wang von der rechten Seite. Wöber ist da, ist mit nach vorne gekommen, der Innenverteidiger eingewechselt. Und er macht vor der jubelnden Schalker, das ist nicht die Kurve, aber es ist der Fanblock, die Entscheidung. Es ist schon die 13. Minute der Nachspielzeit. 90 plus 13. 3-1 für Schalke 04. Und die Bilder zeigen uns jetzt den Trainer Miron Muslic. Wie er grinst, wie er lächelt, wie er sich freut. Der erste Sieg von Schalke 04 nach dem Aufstieg im dritten Saisonspiel. Er ist zwar noch nicht perfekt, aber er steht mehr oder weniger fest. Ich gehe davon aus, dass nach dem erneuten Anpfiff die Partie zu Ende nicht mehr weitergespielt wird. Was sagt jetzt der Schiedsrichter? Er lässt gar nicht mehr anpfeifen. Er lässt gar nicht mehr anpfeifen. Jano Wienefeld beendet diese Partie. Und am Ende gewinnt Schalke 04 an der Alten Försterei beim 1. FC Union mit 3:1 unter dem Strich. Gerade wegen der guten ersten Halbzeit verdient die Treffer durch Gosens. Kurz nach der Pause Aouchiche mit dem 2:0. Anschlusstreffer Skarke und die Entscheidung durch Maximilian Wöber, das 3:1. Schalke mit dem ersten Bundesligasieg, den ersten 3 Punkten. Union bleibt weiter bei einem Zähler.
1: Bis zur letzten Sekunde. Fußball live hier in Sportschau live. Also Schalke feiert den ersten Sieg der Saison, gewinnt 3:1 beim 1. FC Union. Ich übergebe Sie jetzt an die ARD Infonacht. Kommen Sie gut durch die Nacht. Wir hören uns bald wieder. Tschüss, sagt Tabea Kunze.
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4: Um 22.33 Uhr mit Katja Kindermann. In New York ist mit einer Zeremonie an die mehr als 3000 Opfer der Terroranschläge vom 11. September erinnert worden. Unter anderem wurden Schweigeminuten abgehalten und traditionell auch wieder die Namen aller Opfer verlesen. Erstmals wurde in diesem Jahr auch an die Menschen erinnert, die durch Spätfolgen starben. Heute, vor 25 Jahren, hatten mehrere Islamisten 4 Passagierflugzeuge in ihre Gewalt gebracht. 2 steuerten sie in das World Trade Center, eines ins Pentagon in Washington und das 4. stürzte in Pennsylvania ab. Die Bauminister der Länder kritisieren Pläne der EU-Kommission, europaweite Kriterien für Kurzzeitvermietungen zu schaffen. Brüssel will damit die Möglichkeiten für Airbnb und andere Anbieter einschränken. Aus Berlin Martin Polanski.
5: Die angedachten EU-Regeln könnten bereits bestehende Vorgaben in deutschen Städten für Airbnb und Co. aushöhlen, warnt Hamburgs Stadtentwicklungssenatorin Pein. Viele Kommunen hätten bereits Regeln gegen die Zweckentfremdung von Wohnraum, die über die EU-Pläne hinausgingen, so die SPD-Politikerin. Berlins Stadtentwicklungssenator Gebler, ebenfalls SPD, sieht die Gefahr, dass hiesige Kommunen durch EU-Regeln sogar eingeschränkt werden könnten. Die EU-Kommission hatte ihre Pläne in dieser Woche vorgestellt. So sollen Regeln erstellt werden, ab wann ein lokaler Wohnungsmarkt als angespannt gelten kann.
4: Die Haushaltsberatungen des Bundestages sind vorerst beendet. Am letzten Tag stand vor allem der Etat von Arbeitsministerin Baas im Mittelpunkt. Er ist der mit Abstand größte im Bundeshaushalt. In der Debatte stellte die SPD-Politikerin Übergangsregeln bei der Rentenreform in Aussicht. Niemand müsse Angst haben, dass die abschlagsfreie Rente nach 45 Versicherungsjahren übermorgen abgeschafft werde. Die deutschen Verbraucherzentralen protestieren gegen den Wegfall der sogenannten Informationspflicht bei gesetzlichen Krankenkassen. Bisher mussten die Kassen über Beitragserhöhungen per Brief informieren. Das ist aber mit dem neuen Sparpaket für den Gesundheitsbereich gestrichen worden. Christoph Mautes aus der ARD-Verbraucherredaktion erklärt, was das konkret für die Versicherten heißt.
6: Effektiv heißt es, ich habe jetzt eine Hohlschuld. Sprich, ich muss mich selbst informieren, ob meine Krankenkasse ihre Beiträge erhöht. Irgendwie verkünden muss das die Kasse natürlich auch in Zukunft noch, aber eben nicht mehr unbedingt persönlich. Möglich also, dass die Krankenkassen Beitragserhöhungen zum Beispiel nur auf ihrer Homepage ankündigen oder zum Beispiel in der Mitgliederzeitschrift. Die Kassen sagen, ihnen spart das viel Geld, denn pro Brief kostet das Branchenschätzungen zufolge etwa 1 bis 2 Euro und bei mehreren Millionen Kunden kommt da natürlich schnell einiges zusammen.
4: Und das Wetter in Deutschland. In der Nacht nach letzten Schauern zeitweise bewölkt und örtlich Nebel. Tiefstwerte 15 bis 4 Grad. Morgen Wechsel von Sonne und Wolken und vereinzelt Schauer. Ab dem späten Nachmittag im Nordwesten etwas Regen. Höchstwerte 18 Grad im Erzgebirge bis 28 Grad in der Oberpfalz. Und am Sonntag ganz im Süden länger freundlich, sonst regnerisch bei 16 bis 26 Grad. Das waren die Nachrichten.
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7: Entwarnung zunächst auf der A40 Duisburg Richtung Venlo. Kein Falschfahrer mehr zwischen Duisburg-Rheinhausen und Kreuz Mörs. A1 Dortmund Richtung Köln zwischen Schwerte und Westhofener Kreuz. 3 Kilometer Stau nach einem Unfall. A5 Frankfurt Richtung Kassel zwischen Reiskirchener Dreieck und Grünberg. 3 Kilometer Stau. Die A6 Nürnberg Richtung Heilbronn ist zwischen Neuenstein und Öhringen wegen Bergungsarbeiten in beiden Richtungen gesperrt. Aktuell staut es sich hier auch in beiden Richtungen. Und eine Meldung haben wir noch von der A60 Mainz Richtung Bingen. Hier ist die Strecke zwischen Ingelheim West und Bingen Ost nach einem Unfall bis Mitternacht gesperrt. Es wird empfohlen, bereits in Ingelheim Ost abzufahren. Allen unterwegs eine gute, eine sichere Fahrt.
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7: Und damit übernehmen wir jetzt aus Hamburg, aus den Studios von NDR Info. Ich bin Philipp Kaver, guten Abend. Es ist der 11. September, ein besonderes Datum, und diesmal jähren sich die Terroranschläge zum 25. Mal. Die Bilder von damals haben sich weltweit in das Gedächtnis der Menschen gebrannt, wie am 11. September 2001 in New York die Türme des World Trade Centers in sich zusammenstürzten.
8: Eines wird immer klarer, es handelt sich um einen perfiden, um einen hinterhältigen Terroranschlag. Zwei Flugzeuge, die heute Morgen hier zunächst einmal ins World Trade Center geflogen sind. Eine Maschine soll entführt worden sein auf dem Flug von Boston nach New York. Und auch in Washington sind ja mittlerweile einige Gebäude evakuiert, denn auch dort hat es Anschläge gegeben. Auch dort brennt es im Pentagon. Unbeschreibliche Szenen, die sich hier in den USA derzeit abspielen, und keiner weiß, ob das schon das Ende der Terroranschläge ist. Und in diesem Moment sehe ich, wie das ganze obere zweite, wie das zweite obere Stockwerk des World Trade Center explodiert, und nun bricht auch das zweite Gebäude des World Trade Center in sich zusammen. Das ist wirklich eine Katastrophe, die hier passiert im Moment. Das zweite Gebäude des World Trade Center ist in diesem Moment auch zusammengebrochen. Wenn ich das richtig sehe, Schutt und Asche, man kann kaum noch etwas erkennen.
7: Die Live-Eindrücke damals von unserem NDR-Reporter Carsten Fick. Er war als Korrespondent für die ARD in New York, und dieser Tag, diese Ereignisse vor 25 Jahren, die lassen ihn bis heute nicht los.
9: Es gibt drei Dinge, drei Erlebnisse, die sich bei mir festgesetzt haben, die besonders an so Jahrestagen dann auch immer wieder hochkommen. Zum einen die Bilder von den Menschen, die aus dem 80. oder 90. Stock gesprungen sind, in den Tod gesprungen sind, weil sie nicht verbrennen wollten. Dann der Geruch, der Qualm, der bestimmt zwei Wochen über Manhattan lag, der Geruch von Verbranntem. Und ganz besonders die Frau, die ich am 11. September abends traf, unten in der Nähe der Türme, soweit man da rankam. Sie sah mich, sie hatte Tränen in den Augen, ich hatte ein Mikrofon in der Hand, und sie fragte mich, ob ich einen Aufruf, einen Suchaufruf für sie machen könnte. Ihr Mann arbeitet im World Trade Center, die waren inzwischen natürlich eingestürzt, und er hat sich noch nicht bei ihr gemeldet. Sie macht sich große Sorgen. Und ich konnte nur sagen, sorry, ich bin ein Radiomann fürs deutsche Radio, konnte leider nichts für sie tun. Also, 9/11 hat die Welt verändert und hat auch mein Leben ganz schön geprägt.
7: So wie unserem Kollegen Carsten Fick geht es vielen Menschen. Die Anschläge vom 11. September beschäftigen sie bis heute. Wir haben in den vergangenen Tagen Sie, die Hörerinnen und Hörer der ARD-Infonacht, aufgerufen, Ihre Erlebnisse zu schildern, und werden heute Nacht einige von Ihnen zu Wort kommen lassen. Auch Dirk Tangemann hat sich bei uns gemeldet. Er kommt aus Hamburg und hat am 11. September Geburtstag. Diesen Geburtstag wollte er 2001 bei einem längeren New York-Aufenthalt ganz oben im World Trade Center feiern, mit spektakulärem Panoramablick aus dem Restaurant Windows of the World. Er reservierte morgens in der Lobby des Turms einen Tisch und ging dann rüber in eines der Nachbargebäude, um an einer Vorlesung der New Yorker Business School teilzunehmen. Meinem NDR-Kollegen Tim Krohn hatte erzählt, was danach passierte.
10: Es änderte sich eigentlich alles. Es war nämlich ein sehr schöner Tag. Die Luft war warm, es war ein strahlend blauer Himmel. Nichts hätte diesen Tag kriegen können. Ne? Und wo ich dann ins Chase Manhattan Plaza rübergegangen bin und oben aus dem Fahrstuhl des 40. Stockes ausstieg, ja, vor mir war ein Fenster direkt und wir guckten auf das World Trade Center, und vor meinen Augen bohrte sich halt ein Flugzeug in den Nordturm des World Trade Centers. Und die Silhouette der Maschine war dann noch im Stahl des Gebäudes zu erkennen. Es war ein ohrenbetäubender Lärm, selbst in einem Gebäude, was so abgeschottet ist. Und ich weigerte mich eigentlich, das zu verarbeiten, muss ich tatsächlich sagen. Das konnte einfach nicht real sein.
11: Was haben Sie da erstmal gedacht, als dieses erste Flugzeug in den Turm gekracht war?
10: Ja, was denkt man dann? Man denkt, ein Unfall, Pilotenfehler, irgendwas, ne? Also, und wir waren ja damals noch nicht so vernetzt, wie wir das heute sind. Damals gab es halt einige Menschen, also ich unter anderem hatte auch ein Handy natürlich schon 2001, und ich griff dann mechanisch zu meinem Telefon, um meine Frau in den Niederlanden anzurufen. Und unser Sohn war gerade 3 Monate alt, zu Hause, weit weg. Und ich sagte ihr das und sie hatte dann NTV eingeschaltet und sagte, ja, das stimmt und da ist noch ein Flugzeug. Und da realisierte ich eigentlich, dass das kein Unfall sein konnte.
11: Als dieses zweite Flugzeug eingeschlagen ist, da wurde einem ja wirklich der Ernst der Lage klar, auch im ganzen Umfeld des World Trade Centers. Wie lief das dann ab, also nach dieser Evakuierung bei Ihnen?
10: Es setzte halt Panik ein und unser Gebäude wurde halt evakuiert. Der Fluchtinstinkt übernimmt wahrscheinlich. Ich wusste selbst nicht mehr, ob ich brannte oder geschoben bin oder was auch immer, aber letztendlich war das Chase Manhattan Plaza das nächsthöchste Gebäude dort. Und unten nach der Evakuierung glich der Platz irgendwie doch einem Ameisenhaufen. Das muss man tatsächlich sagen. Wir hatten unser Hotel direkt am Lincoln Park, der direkt grenzt ans World Trade Center. Da sind wir dorthin gelaufen. Und niemand wusste eigentlich, was als nächstes passieren würde. Und so ein Amerikaner stand neben mir und sagte, das World Trade Center ist stabil. Und dann sprangen die ersten Menschen daraus. Und das war so surreal. Und ich kannte das Gebäude, jeder kennt es und jeder sieht eigentlich oder sah, wie hoch das ist. Und da entscheidet sich jemand, das ging mir dann durch den Kopf und auch später noch, den Tod durch den Sprung ist die bessere Wahl, als was da drinnen passiert, denke ich. Und das kann man ja gar nicht nachvollziehen.
11: Und wir sind auch immer noch in der Situation, bevor die Türme dann zusammengekracht sind. Nehmen Sie uns da, ohne jetzt in die Details zu gehen, weil das war ja wirklich fürchterlich, aber vielleicht nehmen Sie uns da noch mal ganz kurz mit, was geht einem da durch den Kopf, wenn man dann rennt? Oder ist der Kopf nur noch leer, nur die Beine funktionieren noch?
10: Ja, das kann man schon sagen. Also wo der erste Turm in sich krachte, das war, glaube ich, der Südtower, ne, wenn ich das richtig weiß. Und um uns herum war Chaos. Schreie, es war ja schon Sirenen, natürlich unglaublich viel Feuerwehr und Polizei war schon da. Und ich war mit meinem Freund Richard unterwegs. Und wir hatten dann beschlossen, uns einen Weg zum Hotel zu bahnen. Das war eigentlich nur durch den Lincoln Park. Wir mussten halt rennen und uns auch diesen Weg bahnen. Und naja, da brach der Turm eigentlich, neigte sich, als ob er sich halt da über den Platz legen würde. Irgendwie war total surreal und es war total still erst. Und dann brach letztendlich die Hölle los, weil es war Ohnmacht, Panik, Menschen, die stürzten. Trümmerteile krachten herab, auch links und rechts neben uns. Also habe ich da wirklich sehr, sehr viel Glück gehabt. Und ich sah Menschen sterben, ne? Links und rechts von mir. Wir rannten nur noch und hatten den Instinkt, überleben zu wollen. Das ist eigentlich alles, weil die Ohnmacht, das ist, glaube ich, das Allerschlimmste, was man erlebt in einer solchen Situation. Aber auf der anderen Seite gibt es halt einen Überlebensinstinkt, den man dann wahrscheinlich einschaltet.
11: Wie waren eigentlich die Tage danach?
10: Die Tage danach, die waren halt sehr schwierig, weil wir hatten unser Hotel, halt war halt das Club Quarters in New York. Und wir waren halt nach dem ersten Einsturz waren wir in einem Gebäude. Nach dem zweiten habe ich im Gebäude erlebt. Und dann wurden wir halt erst 6 Stunden später evakuiert von der National Guard, die uns sagte, zum Pier 17 hochlaufen und nicht umdrehen. Keine Ablenkung, einfach laufen.
11: So weit wie möglich weg. Einfach weg, weg, weg.
10: Genau. Ja, und ich hatte alles zurückgelassen. Mein Hotelzimmer, meine Kleidung, alles, was wir hatten nichts mitgenommen. Und am Pier 17 haben wir dann auch einen Freund zurückgetroffen. Wir waren in einer Gruppe von 21 und die Zeit danach war halt, okay, was machen wir jetzt? Wir sind dann halt, ich glaube, die 40. Straße, dann war es abgesperrt. Wir sind gelaufen, wir waren unter Staub und wir hatten ja nichts. Also die Bilder sieht man im Fernsehen, die verstaubten Leute, so sahen wir auch aus. Und über mein Arbeitgeber damals, das war eine große, weltgroße Bank, haben wir es geschafft, Hotelzimmer im Hilton zu reservieren, weil die Hotels keine Buchung mehr angenommen haben, weil die Leute von den Flughäfen zurückkamen. Und die sagten, wir sind voll ausgebucht. Das Hilton hatte halt, am Empire State Building hatte halt noch Platz. Und dort haben wir dann eigentlich eine Woche oder ein paar Tage, ich weiß gar nicht mehr, wie viele es waren, gelebt. Und naja, das wirklich surreal war, dass wir am Abend saßen wir dann in unseren verstaubten Klamotten, wir haben zwar geduscht, aber dann in den verstaubten Klamotten im Hotel, im Speisesaal. Und dann sagte ein Freund von mir, Marcel, der sagte, ey, du hast ja heute Geburtstag. Und dann, ja, wie das in so einem amerikanischen Film irgendwie ist, ne? Also ganz komisch, dann stand der ganze Saal auf und sang mir mein Geburtstagslied. Und also ich kriege jetzt noch, läuft es mir den Rücken runter, also wenn ich daran denke. Ja, Und die Woche drauf oder die Tage drauf waren halt, ja, man wurde gelegt. Wir mussten ja Klamotten uns besorgen, wir mussten einkaufen. Aber die Stadt war in Panik. Am ersten Tag war die Stadt ruhig. Ich habe New York noch nie leise erlebt. Ich bin da oft gewesen, aber noch nie leise erlebt. Es war wirklich nichts zu hören an dem 11. September abends. Ja, und auch am 12. es war wirklich alles ruhig. Kein Auto, nichts, nur Sirenen. Und ansonsten war Ruhe. Und die Stadt war in Panik. Alles, was irgendwie nicht normal war, schrie jemand vielleicht Bombe, Bombe. Und dann lief eine ganze Menschenmenge weg irgendwo hin, weil die Stadt war in Panik. Das konnte man so sagen.
11: Sie haben es eben erwähnt, wie absurd das war, dass dann alle aufgestanden und ihn gratuliert haben zum Geburtstag. Nun haben nach 9-11 haben Sie noch 24 andere, hoffentlich friedliche, später auch wirklich wieder glückliche Geburtstage feiern können. Trotzdem, das macht ja was mit einem. Wie empfinden Sie dieses Datum heute für sich?
10: Ja, es ist nicht mehr loszukoppeln. Also mein ganzes Leben hat sich verändert. Auch meine Einstellung zum Leben und zu dem, was wichtig ist, hat mich total verändert. Ich war im Investmentbanking tätig, das habe ich aufgegeben, weil ich mir dachte, ich muss andere Dinge tun. Das war mir sehr, sehr wichtig. Das habe ich auch gemacht. Und ja, jedes Jahr wird man wieder daran erinnert. Ne? Und dieses Jahr 25 Jahre, das wird man sicherlich daran erinnert. Und auch jetzt dieses Gespräch. Sprechen hilft darüber. Ich habe viele, viele psychologische Gespräche gehabt, auch, muss ich dazu sagen, Traumapsychologie zum Beispiel. Ich werde jedes Jahr wieder daran erinnert. Aber es wird vage, ne? Im Geiste sozusagen. Man gibt es dem einen Platz und ich werde es nie vergessen, alles, was ich gesehen habe. Und ja, man wird es auch nicht mehr loslassen können, weil immer geht es um 9-11, wenn es auf meinem Geburtstag, auch Gespräche gehen dann darüber.
7: Dirk Tangemanns Erinnerungen an den 11. September.
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7: Bis heute sind über 1000 Opfer von Ground Zero noch nicht eindeutig identifiziert. Der 11. September ist nie vorbei, so sagen und empfinden es viele. Dazu kommt, man wusste ja damals vor 25 Jahren nicht, was als nächstes noch passieren würde. Wie zielgerichtet würden zum Beispiel mögliche militärische Antworten der USA ausfallen, alles war unklar. Die meisten wissen dagegen noch genau, wann sie von der Nachricht erfahren haben. Wir wollen heute auch Ihre Geschichten hören. Haben Sie gefragt, wie Sie diesen denkwürdigen Tag vor nunmehr einem Vierteljahrhundert erlebt haben? Und wir haben festgestellt, die Erinnerung daran ist beklemmend präsent geblieben.
12: Ja, Jan-Christian Schwarz, ich rufe aus Flensburg an. Ich war 2001 am Jüdischen Museum in Berlin und ich kann mich noch sehr genau daran erinnern, weil das der Tag war, an dem wir eröffnen wollten. Das heißt, die ganze Prominenz war eingeladen, es war eine Riesenfeier geplant und ich war auf dem Weg vom Neubau in den Altbau des Museums, das war unterirdisch und mir kam eine holländische Kollegin entgegen und rief ganz aufgeregt, wir können nicht eröffnen, in Amerika ist ein Flugzeug in ein Hochhaus geflogen, irgendwie so in der Art. Und nach wurde uns dann die ganze Dimension klar. Es war ungeheuer bewegend. Wir hatten ja auch ganz viele Kolleginnen und Kollegen, die aus Amerika kamen. Der Museumsdirektor damals war Amerikaner. Und ich weiß noch ganz genau, dass wir im Prinzip aufgehört haben zu arbeiten, die Fernseher irgendwie auf die Flure gezogen haben. Währenddessen sind unsere Kollegen mit den damaligen Handys auf den Fluren auf und abgelaufen, haben versucht, ihre Verwandten in New York zu erreichen, haben sich natürlich auch Sorge gemacht, dass denen irgendwas passiert sein könnte. Also es war ungeheuer bewegend und das ist bis heute noch ganz bewegend für mich, daran zu denken, was damals passiert ist. Ich bin inzwischen Lehrer auch von meinen Schülern hin und wieder gefragt und das sind wirklich so Momente, wo ich dann sehr emotional werde und wo ich dann auch wirklich innehalten muss.
13: Mein Name ist Natascha Meder und der 11. September ist für mich immer, und das merken Sie gerade, ein sehr emotionaler Tag. Ich war damals in Frankfurt, arbeitete bei einem amerikanischen Konzern und war tatsächlich gerade in einer Telefonkonferenz mit Kollegen, die sich in diesem Hochhaus befanden. Insofern waren wir nah dabei und es ist immer noch einer der schrecklichsten Tage, an die ich denken kann. Und fühle mich da stark betroffen. Und als ich mit meinem Mann Jahre später nochmal wieder an diesen Ort in New York zurückkam, war es nicht wirklich viel besser. Also wir sollten uns an all das, was so passiert ist, erinnern.
14: Ja, hier ist der Martin Hebertinger aus München. Also was mich immer noch fasziniert oder bewegt, es war die Zeit vor Smartphones. Wir waren im Urlaub, meine damalige Freundin, heutige Frau, wir waren im Urlaub in Südfrankreich und der 11. September ging an uns komplett vorüber. Wir haben erst bei der Rückreise durch Südfrankreich aufgrund von Fahnen, die auf Halbmast waren und aufgrund letztendlich gedruckter Zeitungen, die man halt dann doch irgendwann mal wahrgenommen hat, mit 2 Tagen Verzögerung davon mitbekommen. Also wir lebten im Prinzip anders als Menschen, die das jetzt direkt in den Medien live sozusagen mitverfolgt haben. Wir lebten 2 volle Tage in einer Blase, die in der heutigen Zeit überhaupt nicht mehr vorstellbar wäre.
15: Christine Hillmann aus Steinfeld im Landkreis Vechta. Ich erinnere mich noch ziemlich genau an 9/11. Ich war einkaufen gewesen, wollte die Kinder von Freunden vom Spielen holen, sitze im Auto, mach das Radio an und höre von Flugzeugen, die in Wolkenkratzer geflogen sind, dass noch was befürchtet wird, dass im Pentagon irgendwas eingeschlagen ist und denkt, Mensch, wie heißt denn dieser neue Abenteuerfilm? Bis dann irgendwann die Nachricht kam, dass das wirklich ein Attentat war, was da in New York verübt wurde.
16: Mein Name ist Thilo Klassik aus Schellenberg in Sachsen. 2001 habe ich tatsächlich von den Anschlägen erfahren, als ich im Auto saß, auf dem Heimweg. Ich war wirklich geschockt und glauben, dazu kam, meine Eltern waren damals im Urlaub in der Türkei und ja, ich dachte, oh Gott, was wird denn jetzt mit denen, kommen die überhaupt wieder zurück? Ich habe viel Fernsehen und bin sehr interessiert, aber abends dann, wo ich dann alleine zu Hause war, ich musste tatsächlich den Fernseher ausschalten, weil das hat mich wirklich sehr geschockt.
7: Stimmen zum Jahrestag der Anschläge vom 11. September. Die ganze Nacht sind heute Ihre Erinnerungen bei uns im Programm zu hören. Gedanken, die Sie mit diesem Tag verbinden.
2: Kultur.
7: Am Jahrestag der Anschläge vom 11. September 2001 haben viele von uns prägende Bilder im Kopf. Wir haben es schon gehört, die Flugzeuge, die in die Türme einschlagen, die Menschen, die versuchen zu fliehen, Menschen auch, die aus oberen Stockwerken springen, dann die zusammenbrechenden Türme. Aber vielleicht auch Musik, mit der dieser Tag verarbeitet wurde. Oke Bandixen hat einige Songs zusammengestellt, die mit dem 11. September verbunden sind.
17: Diese Klänge und die Bilder der Katastrophe, für viele gehören sie zusammen. Es ist der Finanzmakler Steve Golding, der die Anschläge hautnah miterlebte, der dieses Lied von Enya, schon lange vorher erschienen, das er einfach gerade zur Hand hatte, über Nacht weltbekannt machte. Er legte es unter eine schnell zusammengeschnittene Filmcollage, die er hochlud. CNN übernahm sie und die Welt sah und hörte zu. Tori Amos war an dem Tag in New York am Flughafen, als die Türme des World Trade Centers zusammenstürzten. I Can't See New York. Der Song auf ihrem folgenden Album schildert genau diese Situation. Den Schock, den Unglauben. Durch die gigantische Staubwolke konnte sie die Stadt nicht richtig sehen. 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On flight 93. Melissa Etheridge erzählte in ihrem Song Tuesday Morning vom durch die Passagiere herbeigeführten Absturz des 4. Flugzeuges United Airlines 93 um 10.03 Uhr, um Schlimmeres zu verhindern. Auch Neil Young wählte dies als Thema unter dem Titel Let's Roll, den Aufzeichnungen aus dem Flugzeug nach, das Startzeichen des Widerstandes gegen die Terroristen an Bord. Eine Parole als Lied. Zusammenstehen, aufstehen, nicht aufgeben.
18: This is one of the greatest nights for me. I want to thank you for everything you've done. We love America. And we love the freedom it represents.
17: 5 Wochen nach den Anschlägen organisierte Paul McCartney das sogenannte Concert for New York. Ein Benefizkonzert für Verwundete und Hinterbliebene, besonders die Familien der verstorbenen Feuerwehrleute. Sein eigener Vater hatte als Feuerwehrmann im Zweiten Weltkrieg gearbeitet. Destiny's Child, Eric Clapton, Jay-Z, The Who, Billy Joel und viele andere boten eine emotionale Veranstaltung. Ein Höhepunkt schon bei Beginn, David Bowie, der in New York lebte, sang Simon & Garfunkels Lied America. Viele weinten. Für ein Gedenkkonzert zum Jahrestag der Anschläge 2002 schrieb der US-Komponist John Adams ein Oratorium, das mit den New Yorker Philharmonikern aufgeführt wurde. Ganz anders gedachten die Beastie Boys der Opfer und schrieben eine raue Liebeserklärung an ihre Heimatstadt mit »An Open Letter to NYC«. Bruce Springsteen schließlich veröffentlichte ein ganzes Album, geprägt von den Eindrücken der Katastrophe. Er selbst steckte gerade in einer Sinnkrise und Schaffenspause, bis ihn einige Wochen nach den Anschlägen ein Fremder auf einem Supermarktparkplatz ansprach. »Hey Bruce, wir brauchen dich jetzt.« Woraufhin Springsteen nicht zum ersten Mal Stimmen und Geschichten seines Landes in Lieder und ein musikalisches Gedächtnis verwandelte. »The Rising«. Enyas Lied wird heute auch sicher wieder vielfach zu den Bildern erklingen. Die irische Sängerin verzichtete übrigens auf die Tantiemen und spendete sie den Familien der Feuerwehrleute, die am 11. September ums Leben gekommen waren.
7: Musik als Ausdruck des Unsagbaren. Oke Bandixen war das über Songs, die mit 9/11 verbunden bleiben.
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7: Mit Schweigeminuten, Glockenschlägen und Lichtinstallationen haben die USA 25 Jahre nach den Terroranschlägen vom 11. September 2001 der Opfer gedacht. Eindrücke unseres Korrespondenten Martin Ganselmeier direkt nach diesen Nachrichten.

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1: Um 23 Uhr mit Katja Kindermann. In den USA ist an die Opfer der Terroranschläge vom 11. September erinnert worden. Vor 25 Jahren hatten islamistische Terroristen Passagierflugzeuge entführt und in das World Trade Center in New York und in das Pentagon in Washington gesteuert. Fast 3000 Menschen starben. Aus der Nachrichtenredaktion Jan Busche.
2: Am Ground Zero in New York haben Angehörige die Namen der dort Getöteten verlesen. An der Gedenkfeier nahmen die vier noch lebenden Ex-US-Präsidenten Clinton, Bush, Obama und Biden teil. Der amtierende Präsident Trump blieb New York fern und hielt eine Rede bei der Gedenkfeier am Verteidigungsministerium in Washington. Dort bezeichnete er den Krieg im Iran als alternativlos. Der 11. September werde niemals vergessen und deshalb kämpften US-Soldaten heute, sagte Trump. Es gebe keine Wahl und könne nur den Sieg geben.
1: Die mit dem Iran verbündeten jemenitischen Houthi-Rebellen sind nach einer einwöchigen Offensive weiter vorgerückt. Nach Angaben der jemenitischen Regierung haben sie inzwischen alle Inseln in der Meerenge Bab al-Mandab erobert und die strategisch wichtige Wasserstraße unter ihre Kontrolle gebracht. Außerdem kontrolliere sie nun die gesamte jemenitische Küste am Roten Meer. Die Meerenge Bab al-Mandab verbindet das Rote Meer mit dem Indischen Ozean. Sie ist für die Schifffahrt eine wichtige Alternative zur durch den Irankrieg weitgehend blockierten Straße von Hormus. In Nordfrankreich ist ein Regionalzug entgleist. Laut Verkehrsministerium wurden 20 Menschen verletzt. In dem Zug saßen etwa 180 Passagiere. Er war auf dem Weg in der Normandie zwischen den Städten Rouen und Caen. Die Rettungskräfte sind mit einem Großaufgebot vor Ort. Warum der Zug entgleist ist, ist unklar. In der Fußball-Bundesliga hat Aufsteiger Schalke den ersten Saisonsieg gefeiert. Die Schalker gewannen bei Union Berlin mit 3:1. Aus der Sportredaktion Marcel Stober.
3: In der ersten Halbzeit war Schalke klar besser, in der zweiten Hälfte dann rettete man den Sieg über die Zeit. Kurz nach Wiederanpfiff lagen die Schalker mit 2:0 in Führung, Unions Anschlusstreffer fiel erst in der Nachspielzeit. Doch als es nochmal spannend wurde, konterte Schalkes Wöber zum 3:1 Endstand. In der zweiten Liga ist Nürnberg erst einmal an die Tabellenspitze gesprungen. Gegen Hannover gewannen die Franken mit 2:1 und sind nun saisonübergreifend 10 Ligaspiele ungeschlagen. Darmstadt 98 hingegen durchbrach eine richtige Negativserie und holte beim umjubelten 2:1 gegen Bielefeld den ersten Sieg seit einem halben Jahr.
1: Das waren die Nachrichten. Das Wetter in Deutschland. In der Nacht nach letzten Schauern zeitweise bewölkt und örtlich Nebel. Tiefstwerte 15 bis 4 Grad. Morgen Wechsel von Sonne und Wolken und vereinzelt Schauer. Später im Nordwesten etwas Regen. Höchstwerte 18 Grad im Erzgebirge bis 28 Grad in der Oberpfalz. Am Sonntag ganz im Süden länger freundlich, sonst regnerisch. Die Temperaturen liegen dann bei 16 bis 26 Grad. Es ist jetzt 23.03 Uhr.
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4: Zunächst noch einmal die Entwarnung für die A40 Duisburg Richtung Venlo. Kein Falschfahrer mehr zwischen Duisburg-Rheinhausen und dem Kreuz Moers. A1 Dortmund Richtung Köln zwischen Schwerte und Westhofener Kreuz. 3 Kilometer Stau nach einem Unfall. Dann die A2 Oberhausen Richtung Dortmund ist zwischen Kreuz Oberhausen und Dreieck Bottrop wegen Bauarbeiten bis Montag früh gesperrt. A5 Frankfurt Richtung Kassel zwischen Reiskirchener Dreieck und Grünberg. 3 Kilometer Stau. A6 Nürnberg, Heilbronn ist zwischen Neuenstein und Öhringen wegen Bergungsarbeiten in beiden Richtungen gesperrt. Aktuell staut es sich in beiden Richtungen. Jetzt die A7 Flensburg Richtung Hamburg. Die Strecke ist in Richtung Süden zwischen Hamburg-Schnelsen-Nord und Stellingen sowie in Richtung Norden zwischen Volkspark und Schnelsen-Nord bis Montag früh gesperrt. Der Grund sind Tunnelwartungsarbeiten. Hier gibt es für Sie eine Umleitung. A23 Heide Richtung Hamburg, zwischen Eidelstedt und Dreieck Hamburg Nordwest in beiden Richtungen ebenfalls Tunnelwartungsarbeiten und deswegen gesperrt bis Montag früh. Auch hier ist eine Umleitung eingerichtet. Autobahn 40 Essen Richtung Dortmund, zwischen Dreieck Bochum West und Bochum Zentrum wegen Bauarbeiten für 2 Wochen gesperrt. Die A45 Dortmund Richtung Gießen ist zwischen Dillenburg und Herborn West wegen Brückenabrissarbeiten bis Montagmorgen gesperrt. Das gilt für beide Richtungen. Richtungen. Die A52 Essen Richtung Düsseldorf ist zwischen Essen-Kettwig und Breitscheid wegen Brückenarbeiten bis Montag früh gesperrt. Und die B49 Limburg Richtung Gießen zwischen Heckholzhausen Ost und Mehrenberg West. 2 Kilometer Stau. Die Ausfahrt Mehrenberg West ist wegen eines defekten Schwertransportes gesperrt. Das war's vom Verkehr. Da, wo es geht, in eine gute Fahrt.
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4: Mit Philipp Kaber von NDR Info in Hamburg. Nie zuvor hatte Terror unter den Augen einer so großen Weltöffentlichkeit stattgefunden, live und in Echtzeit. Die einstürzenden Zwillingstürme des World Trade Centers sind zum Sinnbild für jenen Tag geworden, der die Welt verändern sollte. Am 11. September 2001 hatten islamistische Terroristen mehrere Verkehrsflugzeuge in ihre Gewalt gebracht. 2 der Flugzeuge steuerten sie direkt in das Herzstück des New Yorker Finanzdistrikts. Der Gedenktag diesmal ist ein besonderer. 25 Jahre sind vergangen. Ein Zeitraum, der sich nicht wie ein Vierteljahrhundert anfühlt. Zu präsent sind die Erinnerungen bei vielen Menschen. Das erlebt auch unser Korrespondent Martin Ganselmeier in New York, wo das zentrale Gedenken stattfindet. Ich habe ihn gefragt, wie er die Stimmung wahrgenommen hat, ob es immer noch ein Tag des Zusammenhalts ist, wie in den Jahren bisher.
5: Einerseits ja, die Menschen gerade hier in New York, die sind zusammengekommen, sie haben gemeinsam getrauert, sie haben sich gegenseitig getröstet. Die Stadt, die ja sonst immer nach vorne schaut, die immer in Bewegung ist, die nie schläft, die hielt heute wirklich inne. Das war ein Gefühl der Zusammengehörigkeit, des Zusammenhalts. Andererseits, selbst an diesem Gedenktag wurde die politische Spaltung des Landes noch mal deutlich. Donald Trump wollte nicht zur zentralen Gedenkfeier hier nach New York kommen, wo alle Ex-Präsidenten sich versammelt hatten. Er wollte eine Rede halten. Das ist in New York nicht vorgesehen. Da will man bewusst nur der Opfer gedenken. Er hat eine Rede gehalten am Pentagon, die auch aktuell die Politik, seinen Krieg gegen Iran thematisiert hat. Und auch hier bei der Gedenkfeier in New York gab es einen Teil der Opferangehörigen, die dagegen protestiert haben, nicht bei der Gedenkfeier, aber im Vorfeld durch eine Unterschriftenkampagne, dass der erste muslimische Bürgermeister New Yorks, Mamdani, hier dabei ist. Also insofern einerseits ja, große Zusammengehörigkeit, andererseits die politische Spaltung des Landes, die war auch an diesem Tag spürbar.
4: Welche Worte hat Präsident Trump denn am Pentagon gefunden? Für den 11. September angemessene Worte? Oder hat er die Anekdote wiederholt, er sei damals von Feuerwehrleuten aus Manhattan weggetragen worden?
5: Nein, die hat er zum Glück nicht wiederholt, denn das ist äußerst fraglich, ob das so geschehen ist. Da gibt es Fact-Checker, die sich bereits dran gemacht haben. Nein, er hat sich weitgehend ans Redemanuskript gehalten, Gott sei Dank, das war angemessen. Er ist an einigen Stellen abgewichen und ihm war vor allem wichtig, diesen Krieg gegen Iran, der ja im Moment sehr, sehr frustrierend für ihn läuft. Er kommt ja nicht wirklich voran, der Krieg dauert schon viel, viel länger, als er dies eigentlich vorhatte. Ihm war es wichtig, diesen Krieg nochmal zu rechtfertigen. Er hat gesagt, wir werden niemals, niemals vergessen, deshalb kämpfen wir heute, wir haben keine Wahl, es kann nur den Sieg geben. Man müsse, ähnlich wie man damals stark war nach 9/11, auch gegenüber dem Iran stark sein, damit er nie eine Atomwaffe besitzen werde. Er hat wörtlich gesagt, wir würdigen die Soldaten, die gerade jetzt dafür sorgen, dass der weltweit führende Unterstützer des Terrors, die Islamische Republik Iran, niemals eine Atomwaffe besitzen wird. Noch deutlicher in diese Richtung ging die Rede von Verteidigungsminister Hegseth. Das fand ich schon sehr grenzwertig. Das war keine Gedenkrede mehr, das war eine politische Wahlkampfrede.
4: Nun fallen 25 Jahre 9/11 ausgerechnet in das 250. Jubiläumsjahr der USA. Wie wird dieses Ereignis in die Erzählung der Vereinigten Staaten eigentlich eingebettet?
5: Das ist eine tiefe Zäsur. Und ich will das nochmal deutlich machen, weil das vielen in Deutschland nicht so bewusst ist. Das schlimmste Ereignis der amerikanischen Geschichte bis dato, was zum Kriegseintritt in den Zweiten Weltkrieg führte, war der japanische Angriff auf Pearl Harbor. Pearl Harbor, das ist in Hawaii, weit, weit weg vom amerikanischen Festland. Damals starben 2400 Marinesoldaten. 9/11, das waren 3000 Zivilisten, die ums Leben kamen. Das ist von den Amerikanern ja wahrscheinlich der schlimmste Tag ihrer Geschichte. Es gibt noch den amerikanischen Bürgerkrieg 1862, eine Schlacht Da gab es 3600 Tote an einem Tag. Aber das sind schon diese drei Ereignisse, Pearl Harbor, der Bürgerkrieg und 9/11, das wird für immer eine ganz starke Zäsur in der amerikanischen Geschichte sein.
4: Sie selbst waren im September 2001 mit einer Journalistengruppe in den USA. Welche Bedeutung hat dieser Tag denn für Sie persönlich?
5: Also der Tag geht mir immer noch sehr nahe. Das ist in diesem Jahr zum 25. Jahrestag besonders der Fall. Ich war tatsächlich vom 6. bis zum 9. September 2001 mit einer Journalistengruppe in New York City. Ich war noch ein junger Journalist. Es waren wunderbare Spätsommertage. Es war dieser tiefblaue, wolkenlose Himmel, eine ganz tolle Atmosphäre in New York. Zwei Tage vor dem 11. September sind wir dann nach Nashville weitergeflogen. Dort habe ich dann erfahren von den Terroranschlägen. Und das war ganz fürchterlich. Ich habe zum ersten Jahrestag von 9/11 2002 den Kameramann des ARD-Studios New York, Joe McCarthy, in meiner Sendung beim Saarländischen Rundfunk interviewt. Der ist ja fast ums Leben gekommen an diesem Tag. Er hat sehr beeindruckende Bilder gefilmt für die ARD, die auch weltweit verkauft wurden. Joe McCarthy ist, und das ist so ein bisschen das Betrübliche, jetzt, wo ich hier in New York arbeite, im Studio New York, erst vor einem halben Jahr an Krebs gestorben, an den gesundheitlichen Spätfolgen von diesem Ereignis.
4: Martin Ganselmeier in New York, wo sich die Wunden längst noch nicht geschlossen haben, auch 25 Jahre nach den Terroranschlägen von 2001. Damals ist ein Name aufgetaucht, den bis dahin fast nur Experten gekannt haben, Al-Qaida. Die islamistische Terrororganisation und ihr Chef Osama bin Laden haben hinter den Anschlägen gesteckt. Und damit sind nicht nur die Terroristen zum Ziel des Kriegs gegen den Terror geworden, sondern auch all jene Regionen, in denen die USA die Drahtzieher vermuteten. Jürgen Stryak berichtet.
6: Auch im Nahen und Mittleren Osten sitzen am 11. September die Menschen schockiert vor den Fernsehgeräten. So läuft zum Beispiel auf zwei Kanälen des ägyptischen Staatsfernsehens das Live-Programm zweier US-Fernsehsender, weitestgehend unkommentiert übernommen. Später kann die Welt zwar sehen, dass Menschen etwa in palästinensischen Orten den Anschlag bejubeln, aber das sind Einzelfälle in der Region. Überwiegend herrschen Entsetzen und Mitgefühl. In Kairo wird der Anschlagsopfer bei Freitagsgebeten gedacht. In einem Stadion in Teheran halten vor Anpfiff eines Fußballspiels die Spieler und 60.000 Zuschauer eine Gedenkminute ab. Aber viele Menschen sind auch beunruhigt.
7: Am Großen und Ganzen war die Angstgefühl da. Man hatte schon eine Vorahnung. Es wird uns treffen. Es wird bei uns landen, das Ganze.
6: Sagt Aktham Süleyman, damals Deutschland-Korrespondent von Al Jazeera. Die ersten Vorboten verheißen nichts Gutes. US-Präsident Bush kündigt den War on Terror an, den Krieg gegen den Terror, und sorgt mit dem aufgeladenen Begriff Kreuzzug für Unmut in der Region, weil er für Muslime wie eine Drohung gegen ihre Religion klingt.
8: Es ist eine neue Art des Bösen. Das amerikanische Volk weiß, dass dieser Kreuzzug eine Weile dauern wird.
9: This crusade is gonna take a while.
6: Ein Kommentar der bekannten amerikanischen Kolumnistin Ann Coulter wird massenhaft geteilt.
10: Wir sollten in ihre Länder einmarschieren, ihre Führer töten und die Leute zum Christentum zwingen.
6: In der Region überraschen diese Reaktionen niemanden. 15 der 19 Attentäter kommen aus Saudi-Arabien. Drahtzieher Osama bin Laden hat sich zu den Angriffen bekannt. Al-Qaida begründet die Taten islamisch-religiös. Das alles wird nicht abgestritten. Aber der Al-Qaida-Extremismus ist in der islamischen Welt ja nie zu einer Volksbewegung geworden. Die meisten Menschen wollen nicht gezwungen sein, sich zwischen dem Westen und Al-Qaida entscheiden zu müssen. Aktham Süleyman.
7: Ich glaube, nie wirklich gab es Sympathie für Bin Laden und seine Al-Qaida. Was es wirklich gab, ist Antipathie gegenüber den Vereinigten Staaten.
6: Am 7. Oktober 2001 beginnt der War on Terror mit Luftangriffen gegen die Al-Qaida-Terroristen in Afghanistan und ihre Gastgeber die Taliban. Er wird innerhalb von 20 Jahren knapp 1 Million Menschenleben fordern, mehr als die Hälfte von ihnen unbeteiligte Zivilisten. Den US-Steuerzahler kostet der Krieg gegen den Terror bis 2021 $8 Billionen. Es gelingt zwar 2011, Osama bin Laden zu töten, aber in Afghanistan wird man am Ende lediglich die Taliban gegen die Taliban ausgetauscht haben. Und man hat die Radikalisierung verstärkt. Die Zahl islamistischer Terroristen vervielfacht sich nach 2001, ebenso die antiamerikanischen Ressentiments in der muslimischen Welt. Der ägyptische Islamismus-Experte Khalil al-Nani sagt:
8: Folglich hat der amerikanische Krieg gegen den Terror das Gegenteil von dem erreicht, was er erreichen wollte.
11: 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Und die Zeit jetzt 23.15 Uhr.
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11: Auch wenn in den 25 Jahren seit 9-11 eine ganze Generation groß geworden ist, die keine eigenen Erinnerungen mehr an die ursprünglichen Twin Towers hat, in den USA übrigens jeder Dritte nicht, vieles, was damals an Sicherheitsstandards eingeführt wurde, das gilt bis heute, etwa beim Fliegen, und prägt auch Ihre Erfahrungen.
12: Mein Name ist Thorsten Appel und ich rufe aus Hamburg an. Mich verbindet mit dem 11. September vor 25 Jahren der Augenblick am Hamburger Flughafen. Ich war auf dem Weg nach Düsseldorf und genau in dem Augenblick, als das zweite Hochhaus in New York einstürzte, standen alle Leute vor den Monitoren und da war entsprechend die Stimmung sehr bedrückt und viele gingen. Das Flugzeug war leer, keine 10 Leute. Und auf der Runway des Flughafens in Hamburg meldete sich der Pilot und sagte nur den Satz, und den werde ich nie vergessen: So wahr uns Gott helfe, bringe ich Sie nun nach Düsseldorf. In dem Augenblick sah ich nur den Herrn auf der anderen Seite des Flugzeuges und wir beide waren sicherlich der Meinung, einen Fehler gemacht zu haben und wären auch lieber gegangen am Gate, aber wir saßen nun im Flugzeug. Am Ende des Tages kamen wir in Düsseldorf an, aber der Satz, der ist definitiv hängen geblieben.
13: Mein Name ist Petra Karl-Kühl. Ich rufe an aus Hockenheim. Ich habe mitbekommen am Frankfurter Flughafen, was passiert und dass Tausende von Leuten dort gestrandet sind und einfach nicht nach Hause konnten. Und ich verbinde damit, dass ich ein ganz nettes Ehepaar aus Kanada kennenlernen durfte, weil ich hatte mich dann gemeldet und habe gesagt, hier, wenn jemand ein Bett benötigt, dann kann er gerne, bis er weiterreisen kann, auf meiner Couch im Wohnzimmer schlafen. Und dann ist ein nettes, älteres Ehepaar aus Kanada für 4 Tage bei mir eingezogen. Und wir hatten eine sehr schöne Zeit zusammen.
14: Julian Helmholtz aus Melbeck. Ich war zum Zeitpunkt des 11. September Flugschüler bei der Lufthansa in Bremen. Ja, und dieser Tag hat mein fliegerisches Leben extrem verändert, weil, wie Sie alle wissen, daraufhin die schusssichere, verschlossene Cockpit-Tür eingeführt wurde und wir in den Cockpits uns einschließen mussten. Mit allen Sicherheitsmaßnahmen, die die Jahre danach auch noch immer wieder verändert wurden und das Leben des Piloten stark verändert hat tatsächlich, bis ja immerhin heute.
11: Das also die Sicht eines Piloten. Und wer als Passagier kurz nach den Anschlägen fliegen musste damals, weiß vielleicht noch, wie entwürdigend das sein konnte. Alle Fluggäste standen unter Generalverdacht. Die Kontrollen dauerten gefühlt ewig und haben nicht so viel Sicherheit gebracht wie heute. Auch hier hatte 9-11 direkte Auswirkungen. Durch die Erfindung neuer Kontrollgeräte sind Flughafensicherheitskontrollen heute wesentlich effizienter und auch sicherer. Stefan Tröntle berichtet.
15: Es ist der klassische Albtraum für alle Flugreisenden. Stundenlang anstehen an der Sicherheit. Alles auspacken. Flüssigkeiten, Rechner, Tablet, Handy. Alle metallischen Gegenstände ablegen. Dann trotzdem die Nachkontrolle, weil irgendwas verdächtig aussieht. Nach den Anschlägen vor 25 Jahren war das jahrelang Routine an allen Flughäfen. Inzwischen hat sich das geändert, durch neue Technik. Für den Technologiekonzern Rohde & Schwarz aus München hat Christian Evers Körperscanner mitentwickelt. Er sagt:
16: Der ganz entscheidende Sicherheitsvorteil dieser Scanner ist die Möglichkeit, dass man zuverlässig Sprengstoffe, Flüssigkeiten, das heißt also nicht metallische Objekte, am Körper versteckt unter der Kleidung finden kann.
15: Die Scanner arbeiten mit niedrig dosierten Millimeterwellen. Kein Risiko, sagt auch das Bundesamt für Strahlenschutz. Ein Test ergibt, ob ein Tütchen mit Pulver oder eine Pistole aus Kunststoff, die auch aus einem 3D-Drucker stammen könnte. Der Scanner findet alles. Grafisch angezeigt werden nur verdächtige Stellen auf einer symbolisierten Figur. Der Körper selbst bleibt anonym. Dass es diese Technik heute gibt, auch das ist eine Folge der Anschläge vom 11. September und weiterer Anschlagsversuche. Dadurch entstand mehr Druck, die Sicherheit an Flughäfen zu verbessern. Der Sicherheitsexperte Andreas Hägele von Rode und Schwarz sagt, mit den neuen Geräten hätten es die Attentäter sehr wahrscheinlich nicht geschafft, Teppichmesser oder Sprengstoffe an Bord zu schmuggeln.
17: Die Geräte würden es entdecken. Das ist die kurze Antwort. Die lange Antwort ist, dass Sicherheitskonzepte immer mehrschichtig sind. Das heißt, man hat mehrere Sensortechnologien, Methoden, um den Passagier zu scannen. Dadurch wird zumindest die Wahrscheinlichkeit sehr, sehr viel geringer, als es damals war.
15: Aber gefunden wird immer noch genug, sagt Polizeihauptkommissar Christoph Breu von der Bundespolizei.
18: Im letzten Jahr haben wir hier am Frankfurter Flughafen über 300.000 verbotene Gegenstände festgestellt, die nicht mit auf das Flugzeug genommen werden dürfen. Dabei handelt es sich vor allen Dingen auch um Alltagsgegenstände, die aber verboten sind am Flugzeug. Das geschieht meist aus Unwissenheit oder Vergesslichkeit der Passagiere.
15: Der Frankfurter Flughafen hat sein neues Terminal 3 flächendeckend mit den neuen Geräten bestückt. Die Kontrollen verlaufen deutlich schneller und einfacher als früher, auch weil die Handgepäckkontrolle ebenfalls modernisiert wurde. Die Passagiere müssen inzwischen nichts mehr auspacken und können sogar wieder Flüssigkeiten mitnehmen. Neue CT-Scanner, die medizinischen Geräten ähneln, machen es möglich. Dennis Wildhirt ist beim Flughafenbetreiber Fraport zuständig für Qualitätsmanagement und Luftsicherheit.
19: Durch die neue Technik, sowohl bei der Gepäckabfertigung als auch bei der Personenkontrolle, längere Spuren mit Überholmöglichkeiten, sind wir in der Lage, knapp 30% mehr Passagiere abzufertigen, als das noch mit den alten Spuren der Fall war.
15: Die sehen den Fortschritt ebenfalls als Verbesserung.
20: Ich bin oft bei Frankfurt, die alte Terminal. Ich finde, die neue ist super, flexibel. Schneller.
21: Man muss nicht mehr alles auspacken, das macht es natürlich einfacher.
22: Weil halt diese Scanner mit Sicherheit genauer sind heute, die Personenscanner, wie viel mehr erkannt wird wie früher. Ne?
21: Allein schon die Angabe, dass man jetzt 2 Liter Flüssigkeiten mitnehmen kann, war für mich traumhaft. Und hier durchzugehen war auch sehr angenehm.
15: Die neuen Scanner sind übrigens hell und offen und wirken nicht bedrohlich. Ein Beispiel dafür, dass es nicht darum geht, Menschen unter Generalverdacht zu stellen. Sicherheit kann effizient sein und schließt Menschenwürde nicht aus.
11: Wie sich Flugsicherheitskontrollen seit dem 11. September 2001 geändert haben, darüber berichtete Stefan Tröntle.
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11: Vor 6 Jahren, da waren die US Open das erste Grand Slam Turnier, bei dem es Deutschlands Tennisprofi Alexander Zverev ins Finale geschafft hat. Heute könnte er diesen Erfolg wiederholen, Marcel Stober.
3: So ist es. Er spielt nämlich gegen Karen Khachanov aus Russland. Damals 2020, man kann sich ja zurückerinnern, da hat Zverev dann auch dieses Finale

0: Finale einzuziehen bei den US Open. Solange schauen wir jetzt einfach mal auf Fußball. In der Fußball-Bundesliga, da hat nämlich Schalke 04 nach dem einen Punkt gegen den FC Bayern letzte Woche, der sicherlich viele überrascht hat, jetzt auch den ersten Sieg geholt, nämlich ein 3:1 bei Union Berlin heute Abend. Aus der Hauptstadt berichtet unser Reporter Lars Becker.
1: Schalke in der ersten Hälfte gegen schwache Unioner, die klar bessere Mannschaft mit vielen Chancen und dem hochverdienten Führungstreffer durch den Ex-Unioner Gosens. Direkt nach der Pause das 2:0 durch Aouchiche, der VAR hob die Abseitsentscheidung von Schiedsrichter Gerach auf. Der musste kurz darauf angeschlagen vom vierten Offiziellen ersetzt werden. Union machte endlich Druck, Schalke-Keeper Karius hielt mehrfach glänzend, dann traf Skarke in der langen Nachspielzeit doch noch zum 1:2, aber Wöber machte in der letzten Szene des Spiels mit dem 3:1 alles klar für Schalke. Großer Jubel bei S04, schwere Enttäuschung bei Union.
0: Ja, großer Jubel auch in Nürnberg, denn da geht eine Serie weiter in der zweiten Liga. Der erste FC Nürnberg hat heute mit 2:1 gegen Hannover 96 gewonnen. Und das bedeutet, die Nürnberger bleiben saisonübergreifend das 10. Spiel am Stück ungeschlagen. Auf der anderen Seite bedeutet das aber auch, der Saisonstart von Hannover 96, der ging mal richtig in die Hose. Aus Nürnberg, Oliver Tubenauer.
2: Mit großen Ambitionen ist Hannover 96 in die Saison gestartet, doch nach 5 Spielen steht die Mannschaft mit mageren 4 Punkten da. In Nürnberg war es vom Ergebnis her knapp. 1:2 klingt nicht so schlimm, doch im Grunde genommen war der Nürnberger Sieg zwangsläufig, was auch Hannovers Spielmacher Marcel Hartl so sah.
3: Ja, es war wieder mal kein gutes Spiel von uns. Erste Halbzeit war noch, hatten wir einige gute Möglichkeiten gehabt, aber ich glaube, momentan ist einfach, wir machen zu viele individuelle Fehler, wir machen den Gegner stark, indem wir einfach den Ball wieder verlieren. Paradebeispiel wieder das 1:0, was wir kassieren, das ist wieder ein individueller Fehler. Das ist kein Vorwurf an irgendwen, aber es ist einfach, wir müssen dies abstellen. So machen wir den Gegner stark, gerade hier zu Hause, die haben einen guten Lauf. Und so lassen wir sie gut ins Spiel kommen und gegen den Ball müssen wir einfach aggressiver werden.
2: Genau das zeigte dagegen der 1. FC Nürnberg, der seinen Fans schon lange nicht mehr so viel Freude bereitet hat. Nicht nur, weil er erfolgreich ist mit bislang 13 von 15 möglichen Punkten, sondern weil die junge Truppe um Julian Justwan in jeder Situation zeigt, dass sie die Spiele unbedingt gewinnen will.
4: Also erstmal bin ich unfassbar stolz auf die Mannschaft. Ich glaube, es war über 90 Minuten ein sehr umkämpftes Spiel mit besseren Chancen, glaube ich, auf unserer Seite. Und wenn man sieht, was die Jungs hier 19 Minuten auf den Platz bringen, dann haben wir es uns heute wieder einfach erarbeitet, erkämpft und genauso können wir weitermachen.
2: So träumen die Nürnberger Fans vom Aufstieg. Dass das ein wenig früh ist, weiß Clubtrainer Miroslav Klose aber sehr genau. Doch nach 5 Spielen ist der Club wesentlich näher dran als Hannover 96, das sich derzeit ganz und gar nicht wie eine Spitzenmannschaft präsentiert.
0: Und dann ist auch noch eine sehr schwarze Serie zu Ende gegangen in der zweiten Liga. Darmstadt 98 hat sich ein 2:1 gegen Arminia Bielefeld geholt. Und das ist tatsächlich der erste Sieg seit Anfang März für die Hessen. Die Fans mussten also richtig lange warten, um endlich mal wieder jubeln zu dürfen. Torhüter Marcel Schuhn.
5: Sehr glücklich, erleichtert auch. Wir haben auch sehr lange drauf gewartet, nicht nur alle Leute drumherum. Dementsprechend hat sich das auch im Feld dann teilweise halt angefühlt, das ist klar. Gerade nach dem Ausgleich war es ein bisschen schwierig, ein bisschen zäh, aber hinten raus bin ich persönlich und viele andere auch voller Überzeugung gewesen, dass Milan den Ball reinmacht. Dann gewonnen und das ist das, was jetzt zählt.
0: Ja, der Torschütze zum 2:1 dann per Elfmeter kurz vor Schluss der Darmstädter und damit eben der Sieg gegen Arminia Bielefeld. Und in der Bundesliga der Frauen, da gab es am Abend ein Nordderby, das ging an Werder Bremen und zwar mit 1:0 gegen den Hamburger SV. Gespielt wurde im Stadion der Männer, im großen Weserstadion und es gab auch schon den 3. Saisonsieg im 4. Spiel für Werder, dieses 1:0, richtig guter Start also. Der HSV hingegen, der bleibt weiter sieglos. Aus Bremen, Felix Gerhardt.
6: Es war bislang die vielleicht beste Saisonleistung der HSV-Frauen, trotzdem stehen sie wieder mit leeren Händen da. Es fehlte vor allem offensiv die Durchschlagskraft und in der Defensive war das Team ein einziges Mal unachtsam. Ecke von links, Kopfball Isabella Jaron, der Siegtreffer für Werder in der 49. Minute. Frust bei HSV-Trainer Rodolfo Cardoso.
7: Das tut weh, ne? So ein Spiel zu verlieren. Wie du gesagt hast, eine Standard nur hat das Spiel entschieden und das ist ein bisschen bitter. Ja.
6: Cardoso selbst und sein Co-Trainer sahen die gelbe Karte und trugen somit ihren Teil bei zu einer intensiven, aber fairen und friedlichen Nordderby-Atmosphäre vor 27.000 Fans, davon rund 1.000 aus Hamburg. Sportlich stehen für die HSV-Frauen nur 2 Punkte aus 4 Bundesligaspielen zu Buche. Das Team muss sich steigern, um nicht früh in den Abstiegsstrudel zu rutschen.
0: In der Leichtathletik wird an diesem Wochenende ein neuer Wettbewerb geboren. Beim Ultimate Championship in Budapest, einem offiziellen Event des Weltverbandes, ist es das Ziel, ein kompaktes, fernsehfreundliches Format mit nur 28 Entscheidungen in 3 Tagen zu schaffen. Die Topstars der Szene sind dabei und das Preisgeld ist übrigens auch höher denn je. 150.000

0: 50.000 US-Dollar gibt es zum Beispiel für jeden Sieger einer Einzeldisziplin. Und an diesem ersten Tag konnte auch ein Deutscher schon diese Prämie einstreichen, Jens Gideon.
1: Merlin Hummel kann es gar nicht richtig fassen. Der Vize-Welt- und Europameister ist jetzt der erste deutsche Ultimate-Champion. 81,46 Meter im ersten Versuch haben schon gereicht für den 24-Jährigen.
2: Ich wollte All-In gehen, ich wollte zeigen, was ich drauf habe. Das ist mir heute zu 80% gelungen, sagen wir mal. Aber für den Sieg hat es gereicht und ja.
1: Eigentlich wollte der Kulmbacher also noch weiter werfen. Die Revanche gegen Europameister und Lokalmatador Benzer Hallas ist trotzdem gelungen. Platz 2 für den Ungarn. Olympiasieger Ethan Katzberg aus Kanada ist nach 2 ungültigen Versuchen sogar ausgeschieden. Das Preisgeld für den Sieger in Höhe von umgerechnet rund 130.000 Euro hat Merlin Hummel im Wettkampf ausgeblendet.
2: Ich habe null dran gedacht. Ich habe mich darauf fokussiert, meine Leistung abzurufen und das ist mein Job und den habe ich heute erfolgreich getan.
1: Einen guten Job hat auch die deutsche 4x100 Meter Mixed-Staffel gemacht. Platz 6 für das DLV-Quartett ohne Gina Lückenkämper. Überragend einmal mehr stab Hochsprung-Superstar Armand Duplantis. Nach spannendem Zweikampf mit dem Griechen Karalis siegte der Schwede mit übersprungenen 6,20 Meter.
0: Und zum Abschluss geht der Blick zur Volleyball-EM der Männer. Da haben die Deutschen heute auch das zweite Gruppenduell für sich entschieden. Maximilian Bayer.
3: Nicht spektakulär, aber ziemlich souverän. Deutschland arbeitet sich weiter durch die EM. Gegen Lettland musste die DVV-Auswahl aber vor allem zu Beginn konzentriert bleiben. Die Letten hielten in den ersten beiden Sätzen lange dagegen. Doch Deutschland blieb geduldig und zog jeweils genau dann davon, als es darauf ankam. Das zahlte sich aus. Im dritten Durchgang war der Widerstand endgültig gebrochen. Deutschland hatte das Spiel jetzt komplett im Griff und gewann am Ende mit 3:0. Mittelblocker Anton Brehme sammelte 11 Punkte und war damit bester deutscher Scorer.
0: Morgen geht's schon weiter gegen den Mitgastgeber dieser EM, Rumänien.
4: Soweit der Sport. Vielen Dank, Marcel Stober.
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6: Um 23.30 Uhr mit Juliette Groß. In den USA ist an die Terroranschläge vom 11. September 2001 erinnert worden. Die zentrale Gedenkfeier fand am Ground Zero in New York statt. Die USA-Korrespondentin der ARD, Marion Schmickler, fasst das Erinnern an die tausenden Toten zusammen.
7: In den 4 Stunden Zeremonie sind 3000 Namen vorgelesen worden und die Vorlesenden waren alle Angehörige. Viele waren die Enkelkinder oder die Kinder von Opfern. Viele haben ihre Großeltern nie kennengelernt. Politische Reden sind hier nicht gewünscht, sondern man will sich auf die Opfer konzentrieren. Und ich habe sehr viele Menschen hier getroffen, die mit Bildern gekommen sind von ihren Angehörigen. Ein Feuerwehrmann hat mir gesagt, sich zu erinnern ist extrem schmerzhaft, aber wir dürfen niemals vergessen.
6: Die Bundesanwaltschaft hat beim Kammergericht Berlin Anklage erhoben gegen 7 mutmaßliche Mitglieder der palästinensischen Terrororganisation Hamas. Sie sollen einen Anschlag in Deutschland und Österreich vorbereitet haben. Aus Karlsruhe, Holger Schmidt.
8: Es ist schon das zweite Mal in den vergangenen 2 Jahren, dass die Bundesanwaltschaft eine Terrorzelle der Hamas anklagt. Und diesmal sind es mit 7 Männern fast doppelt so viele wie im ersten Prozess am Kammergericht, der im März mit Verurteilungen endete. Die Ermittler gehen davon aus, dass die Männer einen Anschlag auf jüdische bzw. israelische Menschen in Deutschland geplant haben und dieser Anschlag im zeitlichen Umfeld des Jahrestages des Überfalls der Hamas auf Israel am 7. Oktober hätte stattfinden sollen. Für einen solchen Anschlag habe es bereits Planungen gegeben. Mehr als ein Dutzend Schusswaffen und 700 Schuss Munition sollen die Männer besorgt haben.
6: Der Verband Deutscher Reeder VDR hat mit Blick auf die Lage im Nahen Osten vor einer zunehmenden Gefahr für Handelsschiffe gewarnt. Der in Hamburg ansässige Verein erklärte, für die Schifffahrt im Roten Meer verschärfe sich die Sicherheitslage erneut. Mit der Einnahme einer strategisch wichtigen Insel in der Meerenge Bab el-Mandab durch die mit dem Iran verbündete Houthi-Miliz verändere sich die Lage erheblich. Für Schiffe, die die Meerenge weiterhin passierten, steige das Risiko. Das Bundeslandwirtschaftsministerium unterstützt die deutschen Fischer an der Nord- und Ostsee mit Beihilfen in Millionenhöhe. Grund sind die zuletzt stark gestiegenen Dieselpreise. Von kommendem Montag an können Fischereibetriebe Anträge auf Beihilfen von bis zu 50.000 Euro stellen, wie das Ministerium mitteilte. Das Wetter in Deutschland. In der Nacht nach letzten Schauern zeitweise bewölkt und örtlich Nebel. Tiefstwerte 15 bis 4 Grad. Morgen Wechsel von Sonne und Wolken und vereinzelt Schauer. Ab dem späten Nachmittag im Nordwesten etwas Regen. Höchstwerte 18 Grad im Erzgebirge bis 28 Grad in der Oberpfalz. Am Sonntag ganz im Süden länger freundlich, sonst regnerisch bei 16 bis 26 Grad. Das waren die Nachrichten.
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4: Die A5 Frankfurt Richtung Kassel zwischen Reiskirchener Dreieck und Grünberg, 3 Kilometer Stau. A6 Nürnberg Richtung Heilbronn ist zwischen Neuenstein und Öhringen wegen Bergungsarbeiten gesperrt. Das gilt für beide Richtungen. Aktuell staut es sich auch in beiden Richtungen. Dann noch eine Meldung von der A45 Dortmund Richtung Gießen. Sie ist zwischen Dillenburg und Herborn West wegen Brückenabrissarbeiten bis Montagmorgen in beiden Richtungen gesperrt.
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4: mit Philipp Kaver. 3 Tage Haushaltsdebatte liegen hinter dem Bundestag. Jede Ministerin, jeder Minister musste den Einzelplan des jeweiligen Hauses einbringen, erläutern, gegen Kritik auch verteidigen. Ebenso Bärbel Baas. Die SPD-Chefin verantwortet den bei weitem größten Posten im Rekordhaushalt. Das bleibt so, auch wenn die Ausgaben für Verteidigung und auch für Zinsen deutlich wachsen. Kritik kommt von 2 Seiten. Die einen wollen einen deutlicheren Sparkurs bei den Sozialausgaben. Die anderen kritisieren wachsende Ungerechtigkeit. Dagmar Pepping fasst die Debatte zusammen.
9: Bärbel Baas saß mit zusammengekniffenen Lippen auf der Regierungsbank. Die Arbeits- und Sozialministerin von der SPD bekam viel Kritik zu hören aus der Opposition, von AfD, Grünen und Linken.
10: Sie verwalten nur noch den Mangel, statt ihn zu beheben.
11: Dieser Haushalt ist auf Sand gebaut. Er ist ungerecht und unsozial.
12: Ihre Politik folgt immer wieder demselben Muster. Beschäftigten begegnen Sie mit Misstrauen, Erwerbslose schikanieren Sie, Vermögen und Konzerne dagegen behandeln Sie mit Samthandschuhen. Diese soziale Kälte sieht man auch im Haushalt.
9: Der Haushalt für Arbeit und Soziales ist der mit Abstand größte Etat der Bundesregierung. 201 Milliarden Euro sind für das Jahr 2027 vorgesehen. So viel wie noch nie. Darauf wies auch der CDU-Politiker Johannes Winkel hin, als er auf die Kritik aus der Opposition reagierte. Dieser Sozialstaat lasse niemanden im Stich, sagte der Vorsitzende der Jungen Union.
13: Die entscheidende Frage und der entscheidende Maßstab auch für so einen Haushalt ist die Frage der sozialen Gerechtigkeit. Der Haushalt für das BMAS, der Haushalt, das Geld für den Sozialstaat, der steigt seit Jahren. Gleichzeitig steigt aber nicht zwingend das Gerechtigkeitsgefühl in der Bevölkerung, was den Sozialstaat anbelangt.
9: Ministerin Bärbel Baas hatte zuvor in ihrer Rede für den Reformkurs der Bundesregierung geworben.
14: Liebe Kolleginnen und Kollegen, mir ist wichtig, unsere Reformen sind kein Selbstzweck. Es geht nicht darum, nur den Mangel zu verwalten. Ganz im Gegenteil, es geht darum, dass wir dieses Land wieder besser machen. Dazu gehören gute Löhne, faire Arbeitsbedingungen, der Ausbau der Tarifbindung und sichere Renten.
9: Dafür und damit vor allem die jungen Menschen nicht überbelastet werden, müsse die Koalition in dieser Legislaturperiode die Rentenreform umsetzen, so Baas.
14: Alles andere kommt uns teuer zu stehen, führt zu Rentenkürzungen und zu massiv steigenden Beiträgen.
9: Baas ging auch auf die Diskussion über die abschlagsfreie Rente nach 45 Beitragsjahren ein. Im Volksmund Rente mit 63 genannt. Die Rentenkommission der Bundesregierung hatte vorgeschlagen, diese Regelung abzuschaffen. Aus der SPD, aber auch von ostdeutschen CDU-Ministerpräsidenten, gibt es Widerstand gegen diese Empfehlung der Kommission. Baas lobte die insgesamt 33 Vorschläge der Kommission als sehr gut und hatte diese Botschaft an die Bürger.
14: Ich will den Menschen, die gerade Angst haben, dass es übermorgen abgeschafft wird und dass ihre Verträge, die sie jetzt abgeschlossen haben, schon nicht mehr gelten. Es wird einen Vertrauensschutz geben, darauf können sich alle verlassen.
9: Da viele Unternehmen gerade in einer Umbruchphase sind und Arbeitsplätze abbauen müssen, werde man auch darüber reden, wie man diesen Abbau sozialverträglich hinbekommen könne, kündigte Baas an. Als sich während der Debatte ein Koalitionskollege von der CDU vom Rednerpult an sie wandte, verdüsterte sich die Miene von Baas spürbar. Marc Biadasch, der Sprecher der Unionsfraktion für Arbeit und Soziales, gab Baas nämlich einen höflich verpackten Auftrag für mehr Tempo mit.
15: Heute stehe ich auch hier, Frau Ministerin, mit einer Bitte. Liefern Sie uns diese dringenden, wichtigen Reformen. geben Sie uns die Gesetzentwürfe in die Hand, damit wir Wachstum und den Wohlstand in diesem Land erhalten können.
9: Denn nur so könne man die Errungenschaften unseres Sozialstaates dauerhaft sichern, betonte der CDU-Politiker.
4: Die Haushaltsdebatte im Bundestag und wir haben eine aktuelle Warnmeldung. Achtung, Falschfahrer auf der B2 Donauwörth Richtung Augsburg. Zwischen Donauwörth Parkstadt und Nordendorf kommt Ihnen ein Falschfahrer entgegen. Fahren Sie äußerst rechts und überholen Sie nicht auf der B2 Donauwörth Richtung Augsburg. Zwischen Donauwörth Parkstadt und Nordendorf. Hier ist ein Falschfahrer unterwegs. Äußerste Vorsicht. In beiden Richtungen, außerdem Fahrradfahrer auf der Fahrbahn.
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4: So langsam wird es schon herbstlich und damit auch wieder kälter. Üblicherweise beginnt die Heizperiode am 1. Oktober. Rund 17% der Haushalte in Deutschland heizen mit Öl, aber die Heizölpreise sind seit dem Sommer massiv gestiegen. Viele Kunden sind unsicher, jetzt Öl bestellen oder besser noch warten. Jörg Marksteiner ist dieser Frage nachgegangen.
16: Bei Heizölhändler Marc Tiebes ist es in diesen Tagen ungewohnt ruhig. Es melden sich viel weniger Kunden als sonst zu dieser Jahreszeit, sagt er.
17: Wir sind jetzt über 20 Jahre selbstständig und so einen Sommer haben wir noch nicht erlebt. Die Kunden sind verhalten, die fragen oft an und bestellen halt statt 3000 Liter in der Regel nur 1500 Liter.
16: Kein Wunder, denn die Preise für Heizöl sind rund 50% höher als im vergangenen Herbst. Die Folge, die Kunden bestellen viel weniger als sonst kurz vor Beginn der Heizsaison. Und das merkt auch Tankwagenfahrer Nezat Ferizovic.
18: Sommer ist ja nicht viel los, ne? Aber diesmal ist das schon extrem. Ne?
16: Seit 16 Jahren liefert er Heizöl aus. In seinen Tankwagen passen 18.000 Liter. In Hochzeiten muss er dann tagsüber nachladen. Im Moment reicht eine Füllung oft für 2 Tage. Und wenn er anhält, die Warnhütchen auf den Weg stellt und den Schlauch zum Haus zieht, dann sind das oft Kunden, die nicht anders können, als jetzt zu bestellen. So wie Ute Horsten.
19: Wir brauchten jetzt eben Öl, wenn die Heizperiode jetzt beginnt. Ich habe gewartet, weil ich immer gedacht habe, vielleicht wäre es doch noch mal preiswerter. Aber jetzt habe ich eher Angst, dass es noch teurer wird. Ne?
16: Und das kann durchaus passieren, sagt Georg Eble vom Energieinformationsdienst. Hauptgrund für die hohen Heizölpreise sei der Krieg im Iran. Durch die blockierten Lieferwege sind die Börsenpreise für Rohöl und auch für Gasöl, ein wichtiges Vorprodukt für Heizöl und Diesel, massiv gestiegen.
20: In der großen Linie rechne ich noch mit höheren Preisen, weil einfach diese Blockade der Straße von Hormuz nicht gelöst ist und es keinerlei Anzeichen dafür gibt, wie sie gelöst werden kann.
16: Und noch etwas sollten Kunden bedenken, meint Oliver Klapschus vom Vergleichsportal Heizöl24.
21: Wir haben im Prinzip eine unheimlich hohe, große Bestellwelle vor uns. Also viele Kunden müssen noch tanken. Die Tanks sind leer wie nie. Und wir rechnen da jetzt wirklich mit einer sehr, sehr hohen Nachfrage in den Herbst hinein.
16: Und das könnte, ganz unabhängig von der Weltlage, die Preise für Heizöl hierzulande weiter hochhalten, wenn nämlich irgendwann alle gleichzeitig bestellen. Die Energieexperten raten deshalb, nicht zu lange auf sinkende Preise zu hoffen. Beide empfehlen, wenn möglich, erst einmal Teillieferungen zu vereinbaren.
21: Ich würde den Tank jetzt halb voll machen, um einfach mehrere Optionen zu haben. Wenn der Preis sinkt, kann ich dann zu einem späteren Zeitpunkt günstiger nachtanken.
16: Das könne zum Beispiel um Weihnachten herum sein. Aber auch im Januar oder Februar sei es bislang oft günstiger gewesen als zu Beginn der Heizsaison.
21: Ansonsten, falls es noch teurer werden sollte oder eine Zeit lang hoch bleibt mit den Heizölpreisen, dann habe ich zumindest einen halbvollen Tank und habe mir halt diese Reichweite verschafft.
16: Auch Heizölhändler Marc Tiebes hofft, dass die Kunden nicht zu lange warten mit ihren Bestellungen. Nicht nur wegen der fehlenden Einnahmen bei ihm, sondern auch, weil es dann zeitlich eng werden könnte, wenn bei einer plötzlichen Kältewelle alle gleichzeitig anrufen.
17: Ich denke, der Run wird noch kommen und dann haben wir dann auch extrem lange Lieferzeiten, weil man kann nicht alle Kundenwünsche dann erfüllen.
16: Weil die Zahl der Tankwagen und Fahrer begrenzt ist, müssen Kunden dann unter Umständen länger auf die Lieferung warten als gedacht.
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4: Es war ein Dienstag, der vor 25 Jahren die Welt veränderte. Nach den Terroranschlägen vom 11. September stand die Welt unter Schock. Dieser Angriff war eine Zäsur, hat die Weltpolitik grundlegend verändert. Darüber hat meine NDR-Kollegin Liane Kossmann mit Rudolf Scharping gesprochen. Er war zur damaligen Zeit als SPD-Politiker Verteidigungsminister für Deutschland im Kabinett von Bundeskanzler Gerhard Schröder. Wie hat Rudolf Scharping den 11. September 2001, erlebt.
1: Bestürzend, angsteinflößend und von dem Gefühl prägt, dass sich hier gewaltig etwas ändert. Das ist aber erst im Laufe des Tages klar geworden. Am Anfang dachten ja viele, ich übrigens auch, das sei ein schlechter Film. Und dann hat sich sehr schnell herausgestellt, das ist ein Terroranschlag. Und dann war große Hektik, aber auch große Klarheit und Entschlossenheit sehr schnell hergestellt, um eine gemeinsame Antwort auf diesen Anschlag zu finden. Das war ja ein Anschlag gegen alle, die in einer freien Welt leben wollten, demokratisch zivilisiert.
2: Ja, Sie haben das ja nicht nur auch als Politiker erlebt, sondern ja auch als Vater. Ihre Tochter war ja damals in New York.
1: Ja, das hat mir große Sorgen gemacht. Ich konnte sie ja ziemlich lange nicht erreichen und das hat sich dann glücklicherweise als unbegründet herausgestellt. Aber das war der sehr private Teil eines Tages und der nachfolgenden Tage. Der politisch viel wichtigere Teil ist gewesen, dass wir sehr schnell leider auch erkennen mussten, dieser Anschlag war in Hamburg geplant worden, war von dort aus mitorganisiert worden. Und das bedeutet eine zusätzliche Verantwortung und macht im Übrigen auch klar, dass freie Gesellschaften auf verschiedenste Weise höchst verletzlich sein können, wenn nur skrupelloser Wille und Verachtung von Leben zusammenkommen. Dann mündet das in so einer Katastrophe wie in New York.
2: Ja, die Welt stand damals unter Schock. Die USA lösten nach den Anschlägen den NATO-Bündnisfall aus und auch die Bundesregierung reagierte damals ja sofort. Hören wir noch mal, was der Kanzler Gerhard Schröder gleich am 11. September gesagt hat.
22: Dies ist eine Kriegserklärung gegen die gesamte zivilisierte Welt. Ich habe dem amerikanischen Präsidenten George Bush die uneingeschränkte Solidarität Deutschlands zugesichert.
2: Soweit Gerhard Schröder. Herr Scharping, rückblickend betrachtet, war diese sofortige Erklärung der uneingeschränkten Solidarität mit den USA klug?
1: Sie war klug und sie war auch notwendig. Denn ein Land wie die Bundesrepublik Deutschland, das jahrzehntelang seine Sicherheit auf den Schutz durch die USA gegründet hat, kann ja nicht zögerlich sein oder gar wegsehen, wenn die Vereinigten Staaten zum ersten Mal auf ihrem eigenen Territorium und dann mit einem solchen tödlichen terroristischen Anschlag konfrontiert sind.
2: Aber die Frage der militärischen Beteiligung Deutschlands sorgte ja damals auch schon für eine echte Zerreißprobe. War für Sie immer klar, wir müssen den Amerikanern beistehen?
1: Wenn wir vom 11. September reden, war klar, wir müssen den Amerikanern beistehen, im Zweifel auch militärisch, aber eben nicht nur militärisch. Und das zog sich durch die nächsten Tage und Wochen. Es war ja zunächst mal die Frage, wie können wir uns schützen? Wie können wir uns schützen angesichts einer Bedrohung, die wir damals am 11. oder am 12. oder am 13. September gar nicht richtig einschätzen konnten? Gibt es Anschläge weiterer Art? Wird wieder zivile Infrastruktur missbraucht, in dem Fall Flugzeuge? Oder müssen wir gar mit Giftgas oder mit biologischen Anschlägen rechnen? Und so weiter und so weiter. Also es war eine sehr nervöse und auch sehr unsichere Situation. Und es hat ja danach in Europa auch sehr viele Anschläge gegeben, wenn Sie mal an Madrid oder andere Städte in Europa denken. Nicht zu vergessen, was alles in Deutschland auf Bahnhöfen versucht wurde, etc. etc. Was ich deutlich machen will, ist, wenn wir mit der Wahrnehmung von heute an die Verhältnisse von damals gehen, dann sind wir zwar klüger, aber möglicherweise verstehen wir nicht mehr ganz genau, was damals los war und was das Handeln geprägt hat. Zurück zu Ihrer Frage, ganz klar und ganz deutlich, es hat sich im Laufe der nächsten Wochen nach dem 11. September herausgestellt, es wird eine militärische Antwort geben. Es war klar, Deutschland wird sich daran beteiligen mit den Fähigkeiten, die es hat.
2: Und haben die Amerikaner dann auch Druck ausgeübt, dass sich die Bundeswehr an diesem Einsatz, der ja dann in Afghanistan folgte, beteiligen muss?
1: Nein, überhaupt nicht. Das war auf verschiedensten Ebenen, militärische Fachleute, übrigens auch Geheimdienste, Politik, Wissenschaft, verschiedene Ebenen, wo man sich ausgetauscht hat, um mal herauszufinden, auf was müssen wir reagieren, wie wollen wir vorgehen, wer kann welche Fähigkeiten beisteuern. Das ist ja nicht nur eine Frage nach der Bundesrepublik Deutschland gewesen, sondern eben auch eine Frage nach anderen Partnern innerhalb der NATO, wie zum Beispiel die Türkei, Großbritannien und andere.
2: Würden Sie denn sagen, diese Bündnistreue Deutschlands 2001, die hat sich ausgezahlt?
1: Sie war richtig.
2: Das heißt aber, Sie sehen auch heute noch in den USA einen verlässlichen Sicherheitspartner?
1: Nein, leider nicht. Denn das ist ja ein bemerkenswertes Detail. Direkt nach den Anschlägen vom 11. September in New York hat sich ein Mann geäußert, oh, da muss noch mehr gewesen sein. Ich kann mir gar nicht vorstellen, dass mit zwei Flugzeugen diese Türme zum Einsturz gebracht werden. Da waren bestimmt auch Bomben detoniert und so weiter. Das war Donald Trump, die Mutter der Verschwörungstheorien, schon zu dieser Zeit. Und eigentlich muss man sagen, der Vater der Verschwörungstheorien. Also was ich sagen will ist, mit dem Präsidenten Trump haben wir jetzt die Aufgabe, die NATO so gut wie möglich zu erhalten und darauf zu bauen, dass danach in der amerikanischen Außenpolitik wieder berechenbarer und verlässlicher zugeht. Gleichzeitig müssen wir Europa resilient machen und souverän. Da ist noch sehr viel zu tun.
2: Ja, sollte denn aus Ihrer Sicht die EU ein Verteidigungsbündnis werden, also sich da wirklich deutlich unabhängiger machen von den Vereinigten Staaten?
1: Europa muss in der Lage sein, auf Bedrohungen, auf Herausforderungen seiner Sicherheit eigenständig zu reagieren. Immer mit dem Versuch, das gemeinsam mit anderen Demokratien zu machen. Wir dürfen Kanada nicht vergessen, wenn wir an die NATO denken. Und immer mit dem Versuch, die Amerikaner einzubinden, aber bitte auf der Grundlage von Fähigkeiten, die eigenständiges Handeln ermöglichen.
4: Rudolf Scharping, der SPD-Politiker, war damals Bundesverteidigungsminister. 2001, 10 Jahre nach dem Ende des Warschauer Pakts, verstand sich die NATO als ein modernes Bündnis, das aber weiterhin vor allem unmittelbar an den eigenen Grenzen operierte. Die Angriffe des 11. September haben die Prioritäten verändert. Wie man damals in Brüssel reagiert hat, erzählt uns Thomas Spickhoffen.
0: Den Begriff Artikel 5 nimmt NATO-Generalsekretär George Robertson an diesem Abend des 11. September 2001 noch nicht in den Mund. Aber von der Solidarität aller NATO-Partner mit dem schwer getroffenen Verbündeten ist bereits die Rede. In diesem entscheidenden Moment könnt ihr euch auf uns, auf eure 18 Partner in Nordamerika und Europa verlassen, verspricht Robertson den Vereinigten Staaten.
3: At this critical moment, the United States can rely on its 18 allies in North America and Europe for both assistance and for support.
0: Am nächsten Tag tritt der Nordatlantikrat zusammen. Die NATO erklärt ihre Solidarität mit den Amerikanern und sie geht noch weiter. Wenn sich herausstelle, dass die Anschläge von außerhalb der USA koordiniert wurden, dann falle das unter Artikel 5, das berühmte Beistandsversprechen. 3 Wochen später bestätigt Robertson, so war es. Die Anschläge wurden von außen gesteuert.
7: Und das ist deshalb abgedeckt mit Artikel 5, der festlegt, dass ein bewaffneter Angriff auf einen oder mehr Alliierte in Europa oder Nordamerika betrachtet wird als ein Angriff auf alle.
0: Zum ersten und bis heute einzigen Mal aktiviert die NATO damit diesen Artikel. Aber auf einen Gegner wie die Attentäter des 11. September, auf international operierende Terrornetzwerke, ist das Bündnis so nicht vorbereitet. Zwar hat die Allianz gerade erst ein Jahr zuvor eine Strategie verabschiedet, die auch Einsätze außerhalb des eigenen NATO-Gebiets ausdrücklich vorsieht. Hintergrund sind die Erfahrungen aus den Kriegen des zerfallenden Jugoslawiens. Aber dass ihr stärkstes Mitglied auf eigenem Territorium angegriffen wird, gesteuert von Drahtziehern fernab jeglichen NATO-Gebiets, das ist nicht vorgesehen.
23: Der Artikel 5 war gedacht, ursprünglich bei der Gründung der NATO, für Angriffe von Staaten auf Staaten oder damals der Sowjetunion auf das westliche Staatenbündnis.
0: Sagt Claudia Major, Sicherheitsexpertin vom German Marshall Fund. Die Angriffe von 9/11 setzen neue Prioritäten.
23: Sie haben dazu geführt, dass sich die NATO daraufhin mehr auf Out-of-Area, also Krisenmanagement-Einsätze konzentriert hat, als auf das traditionelle Geschäft der Bündnisverteidigung.
0: Mit den Out-of-Area-Einsätzen weitet die NATO ihren Aktionsradius aus. Am deutlichsten mit dem Afghanistan-Einsatz, aber auch mit Operationen zum Beispiel über dem Mittelmeer oder später in Libyen. Es ist nicht der letzte Wandel, den die NATO durchmacht. Auch heute muss sie sich neu aufstellen. Nach der russischen Annexion der Krim, dem Überfall auf die Ukraine und weil die USA darauf pochen, dass die Europäer mehr Verantwortung für sich selbst übernehmen, liegt der Fokus wieder mehr auf der klassischen Landesverteidigung. Allerdings:
23: Die NATO ist militärisch stärker, aber politisch schwächer,
0: findet Claudia Major. Viele Europäer wüssten nicht mehr so richtig, ob sie sich auf die USA noch verlassen können und ob das transatlantische Bündnis, wie es angelegt war, überhaupt noch halte.
4: Wir hatten Sie dazu aufgerufen, uns in der ARD-Infonacht von eigenen Erlebnissen am 11. September 2001 zu erzählen. Persönlich oder per Mail. Katja Schleselmann jetzt mit einer Auswahl von Zuschriften.
24: Gero Pürwitz aus Osterholz-Scharmbeck war mit einer Reisegruppe in Brisbane in Australien, als er von den Anschlägen erfuhr.
25: Wir sahen 10 Minuten vor dem Boarding die Bilder. Irgendjemand meinte, ob wir denn jetzt fliegen sollten. Darauf sagte ich dann, wenn jemand so etwas Spektakuläres in den USA plant und durchführt, werden die nicht mit einem Inlandsflug in Australien davon ablenken. Ich weiß nicht, wie ich so spontan auf diese Aussage kam, habe sie jedoch nie vergessen.
24: Bis zum 11. September hatte sie in einem Gefühl der Sicherheit und des Aufgehobenseins gelebt, schreibt Nicole Stephan aus Carmen. Vom Anschlag erfuhr sie bei der Arbeit.
6: Ich konnte nicht nach Hause, sondern bin zu meinen Eltern gefahren. Meine Mutter öffnete mir und wir sind uns wortlos in die Arme gefallen und beide in Tränen ausgebrochen. Meine Eltern und ich waren uns an diesem Abend in unserem Entsetzen und der Fassungslosigkeit sehr nah. Und auch daran werde ich mich immer erinnern, wenn ich an den 11. September 2001 denke.
24: Bernd Eiseler aus Darmstadt war 2001 in den USA. Er hatte in Salt Lake City dabei geholfen, die Olympischen Winterspiele 2002 vorzubereiten. Nach den Anschlägen wurden alle Mitarbeiter des Teams nach Hause geschickt.
8: Dort fiel mir aber die Decke auf den Kopf und ich bin laufen gegangen, den City Creek Canyon rauf und runter. An diesem Tag bin ich zum ersten Mal über 30 Kilometer am Stück gelaufen und hatte danach den bis dahin heftigsten Muskelkater meines Lebens.
24: Stefan Heuer aus München arbeitete damals in einem Heim für psychisch kranke und demente Bewohner.
10: Auch im Heim war spürbar, dass etwas Grundsätzliches passiert war, selbst wenn viele Bewohner die Ereignisse nicht vollständig erfassen konnten. Wir waren uns einig, dass sich die Welt gerade verändert hatte. Das Wort Zäsur hat niemand ausgesprochen, aber jeder wusste, dass dies ein Einschnitt war, der weit über diesen Tag hinausreichen würde. Für mich war es kein einzelner Moment, sondern eine ganze Woche, die sich wie ein einziger Block ins Gedächtnis eingebrannt hat.
24: Fabian Hanefort war am 11. September im Zivildienst als Rettungssanitäter in Lemgo. Auf der Wache blieb es ungewöhnlich ruhig.
11: Es war der Tag mit den wenigsten Einsätzen meiner gesamten Zivildienstzeit auf der Rettungswache. Wir vermuten, dass alle Menschen gerade vor dem Fernseher saßen. Niemand verletzte sich im Haushalt, weil kein Haushalt mehr gemacht wurde. Niemand verletzte sich bei der Arbeit, weil alle bei der Arbeit vor dem Radio oder dem Fernseher saßen. Selbst Krankheiten schienen Schockstarre zu sein und verschlimmerten sich nicht.
24: Der Münchner Max Schuster und seine Frau waren auf ihrer Hochzeitsreise in Westaustralien. Der Anschlag überschattete ihren Urlaub. Kurz vor dem Rückflug am 7. Oktober sahen sie auf CNN die Meldung, dass ein US-Angriff auf Afghanistan unmittelbar bevorstehe.
12: Alle im Flieger sind besorgt. Schließlich führt die Flugroute ja eigentlich über Pakistan-Afghanistan. Keiner schläft, weder Crew noch Passagiere. Wir sind fast 14 Stunden in der Luft, landen wohlbehalten und müde. Üblicherweise erinnert man sich ja in positiver Weise an seine Hochzeitsreise und schwärmt von den aufregenden Erlebnissen. Das ist bei uns leider nicht zu 100% der Fall.
4: Soweit einige der Zuschriften, die uns zum 11. September von Hörerinnen und Hörern der ARD-Infonacht erreicht haben.
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4: Annette Louisanne musste als Künstlerin nie laut werden, um gehört zu werden. Seit 2004 versteht sie es, große Gefühle mit feiner Ironie, leiser Melancholie und einer unverwechselbar samtig dunklen Stimme in kleine musikalische Geschichten zu verwandeln. Sehnsucht heißt nun ihr inzwischen 11. Album. Darauf begegnet uns die Mutter einer inzwischen 9-jährigen Tochter als genaue Beobachterin menschlicher Schwächen, großer Gefühle und kleiner Absurditäten, die das Leben doch wunderbar und unvollkommen machen. Thomas Steinberg stellt das neue Album vor von Annette Louisanne.
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1: Manchmal ist das Herz kein Neubaugebiet. Eher ein Altbau mit Geschichte, ein paar Kratzer im Parkett, Risse im Putz und jede Menge Erinnerungen. Annette Louisant nennt das auf ihrem neuen Album Sehnsucht ganz wunderbar Herz mit Gebrauchsspuren.
2: Das Älterwerden, natürlich umtreibt mich das, aber es ist auch eine Riesenchance für mich, andere Geschichten zu erzählen, die vielleicht ein bisschen schwerer sind. Aber ich bin auch in der Lage, sie zu singen jetzt. Also ich finde das total spannend, eine ältere Frau zu sein. Und das besinge ich auch.
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1: Sehnsucht erzählt von einem Leben, das selten nach Plan verläuft. Von Abschieden und Neuanfängen. Und Liebe ist auf diesem Album keineswegs immer romantisch. Ich kann dich nicht mehr sehen, schildert, wie aus Nähe Distanz und aus einem gemeinsamen Weg ein Abschied wird. Ihr Lied von der Freiheit wiederum klingt wie ein leiser Befreiungsschlag.
2: Nicht einfach das zu schreiben, weil so viele Emotionen da bei mir, auch ambivalente Gefühle hochkommen, die zwischen Trauer, Wut und Glück und Dankbarkeit immer hin und her wandern. Und ich bin ja ein klassisches Wendekind und dass ich nach der Wende einfach nicht begreifen konnte, woher auf einmal dieser plötzliche Rechtsruck kam, diese Fremdenfeindlichkeit. Und seit Jahrzehnten suche ich nach Antworten. Also spätestens seit den letzten Landtagswahlen brennt bei mir so eine rote Lampe. Ich gebe zu, ich war noch nie in meinem Leben so politisch. Ich glaube, das geht ganz vielen Menschen so.
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1: Überhaupt ist Sehnsucht erstaunlich lebensklug. Keine Altersvorsorge nimmt das Älterwerden mit feinem Humor ins Visier. Was haben wir angespart? Auf dem Konto und im Herzen? Und durch Ich gehe nur schon mal voraus bekommt das Album einen Schluss, bei dem selbst das Lächeln kurz innehält.
2: Ich bin ein Mensch, der immer große Angst vorm Tod hatte und ich habe das früher eher verdrängt. Ja, bloß nicht nein, nein. Und ab einer bestimmten Phase jetzt ist das so laut geworden, dass ich mich mit diesem Thema mal befassen musste. Und irgendwie hilft es mir, loszulassen und so gewisse Sachen zu akzeptieren.
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1: Entspannt, mit klarem Blick auf dem Albumcover, vom Sehnsuchtsort ihrer Kindheit, dem Swimmingpool, wirkt sie direkt, manchmal ein wenig frech, stets jedoch menschlich und authentisch. Vor Jahren fürchtete sie noch, wohl ewig die Spielfrau zu bleiben, in Anlehnung an ihren ersten Hit, Das Spiel.
2: Das stimmt. Ich werde aber wahrscheinlich noch mit 80 das Lied singen. Das wird lustig. Ja, es ist auf jeden Fall mehr als spielen. Obwohl ich immer noch wahnsinnig gern spiele. Das hat ja auch was mit Kreativität zu tun.
1: Und Annette Louisant bleibt neugierig und kreativ.
2: Ich habe ein Kinderalbum geschrieben, Erwachsene verboten. Und es ist ganz entzückend geworden. Das kommt nächstes Jahr.
1: Wie sie früher sagte, wenn ich groß bin, mache ich den ganzen Tag Musik.
2: Was für ein Glücksmädchen ich bin, genau.
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1: Um 0 Uhr mit Juliette Groß. In den USA ist an die Opfer der Terroranschläge vom 11. September erinnert worden. Vor 25 Jahren hatten islamistische Terroristen Passagierflugzeuge entführt und in das World Trade Center in New York und das Pentagon in Washington gesteuert. Fast 3000 Menschen starben. Aus der NDR-Nachrichtenredaktion Jan Busche.
2: Am Ground Zero in New York haben Angehörige die Namen der dort Getöteten verlesen. An der Gedenkfeier nahmen die vier noch lebenden Ex-US-Präsidenten Clinton, Bush, Obama und Biden teil. Der amtierende Präsident Trump blieb New York fern und hielt eine Rede bei der Gedenkfeier am Verteidigungsministerium in Washington. Dort bezeichnete er den Krieg im Iran als alternativlos. Der 11. September werde niemals vergessen und deshalb kämpften US-Soldaten heute, sagte Trump. Es gebe keine Wahl und könne nur den Sieg geben.
1: Die mit dem Iran verbündeten jemenitischen Houthi-Rebellen sind weiter vorgerückt. Nach Angaben der jemenitischen Regierung haben sie inzwischen alle Inseln in der Meerenge Bab el-Mandab erobert und die strategisch wichtige Wasserstraße unter ihre Kontrolle gebracht. Die Meerenge verbindet das Rote Meer mit dem Indischen Ozean. Sie ist für die Schifffahrt eine wichtige Alternative zur Straße von Hormus, die durch den Iran-Krieg weitgehend blockiert ist. In Nordfrankreich ist ein Regionalzug entgleist. Laut Staatsanwaltschaft wurden 44 Menschen verletzt. In dem Zug saßen etwa 180 Passagiere. Er war auf dem Weg in der Normandie zwischen den Städten Rouen und Caen. Die Rettungskräfte sind mit einem Großaufgebot vor Ort. Warum der Zug entgleist ist, ist unklar. In der Fußball-Bundesliga hat Aufsteiger Schalke den ersten Saisonsieg gefeiert. Die Schalker gewannen bei Union Berlin mit 3:1. Aus der Sportredaktion Marcel Stober.
3: In der ersten Halbzeit war Schalke klar besser, in der zweiten Hälfte dann rettete man den Sieg über die Zeit. Kurz nach Wiederanpfiff lagen die Schalker mit 2:0 in Führung, Unions Anschlusstreffer fiel erst in der Nachspielzeit. Doch als es nochmal spannend wurde, konterte Schalkes Wöber zum 3:1 Endstand. In der zweiten Liga ist Nürnberg erst einmal an die Tabellenspitze gesprungen. Gegen Hannover gewannen die Franken mit 2:1 und sind nun saisonübergreifend 10 Ligaspiele ungeschlagen. Darmstadt 98 hingegen durchbrach eine richtige Negativserie und holte beim umjubelten 2:1 gegen Bielefeld den ersten Sieg seit einem halben Jahr.
1: Das waren die Nachrichten. Das Wetter in Deutschland. Nach letzten Schauern zeitweise bewölkt und örtlich Nebel, Tiefstwerte 15 bis 4 Grad. Tagsüber Wechsel von Sonne und Wolken und vereinzelt Schauer. Ab dem späten Nachmittag im Nordwesten etwas Regen. Höchstwerte 18 Grad im Erzgebirge bis 28 Grad in der Oberpfalz. Am Sonntag ganz im Süden länger freundlich, sonst regnerisch, bei 16 bis 26 Grad. Es ist 0:03 Uhr.
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4: Achtung, Falschfahrer auf der B2 Donauwörth, Augsburg. Zwischen Donauwörth, Parkstadt und Nordendorf kommt Ihnen ein Falschfahrer entgegen. Fahren Sie äußerst rechts und überholen Sie nicht. Auf der B2 Donauwörth Richtung Augsburg. Zwischen Donauwörth, Parkstadt und Nordendorf ist ein Falschfahrer unterwegs. Vorsicht hier in beiden Richtungen. Die A2 Oberhausen Richtung Dortmund ist zwischen Kreuz Oberhausen und Dreieck Bottrop wegen Bauarbeiten bis Montag früh gesperrt. Die A6 Nürnberg Richtung Heilbronn ist zwischen Neuenstein und Öhringen wegen Bergungsarbeiten in beiden Richtungen dicht. Aktuell staut es sich auch in beiden Richtungen. Dann die A7 Flensburg Richtung Hamburg ist in Richtung Süden zwischen Hamburg-Schnellsen Nord und Stellingen. Außerdem in Richtung Norden zwischen Volkspark und Schnellsen Nord wegen Tunnelwartungsarbeiten gesperrt. Das noch bis Montag früh. Eine Umleitung ist eingerichtet. Die A23 Heide Richtung Hamburg ist zwischen Eidelstedt und Dreieck Hamburg Nordwest in beiden Richtungen ebenfalls wegen Tunnelwartungsarbeiten bis Montag früh gesperrt. Auch hier gibt's eine Umleitung für Sie. Autobahn 40 Essen Richtung Dortmund zwischen Dreieck Bochum West und Bochum Zentrum wegen Bauarbeiten für 2 Wochen gesperrt. Die A45 Dortmund Richtung Gießen ist zwischen Dillenburg und Herborn West wegen Brückenabrissarbeiten bis Montagmorgen gesperrt. Das gilt für beide Richtungen. Und eine Meldung haben wir noch von der A52 Essen Richtung Düsseldorf. Zwischen Essen-Kettwig und Breitscheid auch hier Brückenarbeiten und Sperrung der Autobahn 52 bis Montag früh. Das war's vom Verkehr. Kommen Sie gut an Ihr Ziel.
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4: Aus den Studios von NDR Info in Hamburg. Mein Name ist Philipp Kaver. Willkommen. Fast jeder, der heute mittleren Alters ist oder auch älter, weiß noch, wie das war. Heute vor genau 25 Jahren, als Nachrichten und Bilder auf uns einprasselten, die man gar nicht fassen konnte. Und viele haben damals am 11. September 2001 schon geahnt, dass die Terroranschläge die Welt verändern würden. In New York und den beiden anderen Schauplätzen geht es seitdem Jahr für Jahr, aber strikt um jene, die ihr Leben verloren haben oder ihre Liebsten und damit fertig werden müssen. Politische Parolen sind ausdrücklich nicht erwünscht. Es soll Raum bleiben für die Trauer, auch diesmal. Unser Washington-Korrespondent Samuel Jakisch fasst das Gedenken und die Botschaften an den unterschiedlichen Schauplätzen zusammen.
5: Der Chor ist in Weiß gekleidet, behangen mit Engelsflügeln am Gedenkplatz der Terroranschläge vom 11. September 2001 in New York City. Überlebende und Angehörige erheben sich, gemeinsam mit den Ehrengästen, die ehemaligen US-Präsidenten Bush, Biden, Obama, New Yorks frühere Bürgermeister Bloomberg und Giuliani, der amtierende Vizepräsident J.D. Vance. Um 8.46 Uhr Ortszeit schlägt damals das erste Flugzeug ein, American Airlines Flug 11 im Nordturm des World Trade Centers.
6: Edward L. Allegretto.
7: Eric Allen.
8: Mark Lawrence Bevis.
5: Familienangehörige und Hinterbliebene verlesen heute insgesamt 2.983 Namen. Die Opfer der Flugzeugeinschläge und der Einstürze beider Türme am World Trade Center, des Angriffs auf das Pentagon in Washington vom selben Tag und die Passagiere des entführten und in Pennsylvania zum Absturz gebrachten Fluges United Airlines 93.
9: Louis F. Aversano Jr.
5: Erstmals gibt es heute noch eine siebte Schweigeminute für tausende weitere Menschen, die nach ihrer Arbeit in den Trümmern von 9/11 krank werden. Feuerwehrleute, Einsatzkräfte, Helfer und Bauarbeiter wie Jimmy Nolan. Wochenlang arbeitet Jimmy damals in den Trümmern, gräbt Leichen aus den Ruinen, befreit das Stadtviertel von Schutt und giftiger Asche. Zahlreiche Helfer wie Jimmy erkranken anschließend an Krebs- oder Atemwegserkrankungen, die auf ihren Einsatz am schadstoffbelasteten Ground Zero zurückzuführen sind.
10: God bless America, God bless the FDNY and the first responders.
5: In den Monaten und Jahren nach den Anschlägen von 2001 richtet sich die Wut vieler US-Amerikaner auch gegen eigene Mitbürger und Nachbarn, vor allem Muslime. Einer von ihnen ist heute Bürgermeister der Stadt New York. Soran Mamdani ist zwar anwesend, hält aber keine Rede. Die Angehörigen der Opfer von 9/11 bestehen seit Jahren darauf, dass Ground Zero keine politische Bühne wird.
11: And today our country is stronger.
5: In der Hauptstadt Washington D.C. ist das anders. Hier trifft am 11. September 2001 um 9.37 Uhr American Airlines Flug 77 das Verteidigungsministerium. 184 Menschen sterben. Ein Vierteljahrhundert später spricht US-Präsident Donald Trump am Pentagon.
12: That's why we fight today.
5: Wir werden niemals vergessen, deshalb kämpfen wir heute. Wir haben keine Wahl, so der US-Präsident wörtlich.
12: We don't have a choice.
5: In New York City endet der Gedenktag traditionell mit einer Lichtinstallation. Zwei in den Himmel strahlende Lichtsäulen, wo die Zwillingstürme des World Trade Center einst gestanden haben.
4: Auch in Deutschland haben viele Menschen diesen Jahrestag der Anschläge auf die USA mit großem Mitgefühl verfolgt. Auch wenn wir deutscher Zeit inzwischen den 12. September haben, in New York ist es jetzt 18.09 Uhr, immer noch 11. September und fast jeder verbindet mit diesem Datum eine eigene Geschichte. Wir wollten diese Geschichten hören und haben eine Aktion in der ARD-Infonacht gestartet. Danke schon mal jetzt an alle, die ihre Erlebnisse mit uns geteilt haben.
13: Mein Name ist Jürgen Muth. Ich rufe an aus Fischbachtal, das ist in der Nähe von Darmstadt. Ich war damals Servicetechniker und war unterwegs in einer amerikanischen Kaserne. Da war nichts mehr wie vorher. Da war nur noch Sicherheitspersonal. Und. Es war eine ganz schreckliche Situation und jeder wusste nicht, was er tun sollte. Ich habe dann 2 Stunden gebraucht, bis ich dort fertig war. Und wie ich wieder rausgefahren bin, war bereits am Eingang vorne, waren spanische Reiter aufgestellt und jede Menge Wachpersonal. Also es konnte damals schon niemand mehr rein und niemand mehr raus.
14: Norbert Hengstele aus Bremen. Am 11. September 2001 war ich Wehrdienstleistender, damals noch in Idar-Oberstein. Wir haben gebannt und gespannt, am Fernsehen alles verfolgt und irgendwann kam dann der Zeitpunkt, dass man zur Wache antreten musste gegen 16 Uhr und da waren wir alle doch überrascht, erschüttert und ängstlich, dass das kein normaler Ablauf war. Da wurden Sandsäcke aufgebaut, da wurden Fahrzeuge an das Kasernentor gestellt. Das war beängstigend und hat dann den, ich sag mal, normalen Wehrdienstleistenden ganz schnell in die Realität zurückgeholt und hat gezeigt, wie angespannt alles war.
15: Mein Name ist Hedwig Sarrazin-Strom. Ich lebe derzeit in Buxtehude. Ich arbeitete am 11. September an einem großen Bildungszentrum in Hamburg und traf dort auf einen Kollegen, der im Radio von dem Anschlag gehört hatte. Und wir waren ganz entsetzt, was das für Folgen hat und welche Konsequenzen es auch für die Politik haben würde. Interessant ist vielleicht für Sie noch der 12. September. An diesem Tag hatte ich Unterricht in einer Integrationsklasse, in der sehr viele Menschen aus Iran, Pakistan, Afghanistan, Libanon, Ägypten und auch aus nordafrikanischen Ländern sowie aus muslimischen, asiatischen Ländern saßen. Ich habe nur Entsetzen erlebt in dieser Klasse, Teilnahme und auch Mut, sich dazu zu bekennen gegen den Terrorismus.
16: Johanna Klingen aus München. Ich weiß es noch wie gestern. Ich habe die Bilder bei RTL nachmittags dann gesehen. Es war furchtbar. Also ich habe damals wirklich geweint. Diese Destruktion, dieses Desaster und was mich bewegt, ist einfach, was aus der Welt danach geworden ist. Irakkrieg, Afghanistankrieg, der Islamismus, der überall überhand nimmt. EU, unsere Politik, im Prinzip auch die USA. Jeder ist machtlos. Und ich würde mir so wünschen, dass Leute, die eben hier unsere Kultur nicht gutheißen, dass die dann einfach verschwinden und uns in Ruhe lassen. Diejenigen, die gut integriert sind, sollen bleiben. Aber es ist so bitter, was aus allem geworden ist mit dem sich ausbreitenden Islamismus.
4: Stimmen zum Jahrestag der Anschläge vom 11. September. 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
4: 25 Jahre nach 9/11, wie haben die Anschläge unsere Welt und unsere Gesellschaft verändert? Dazu der Kommentar jetzt von Christoph Heinzle.
17: 9/11 ist nicht vorbei. Die Terroranschläge hatten weitreichende Folgen für Politik und Gesellschaft, auch in Deutschland. Politisch erinnern wir uns heute wieder an die uneingeschränkte Solidarität Deutschlands, die Bundeskanzler Gerhard Schröder vor genau 25 Jahren den USA versprochen hat. Das war mehr als eine Worthülse. Die Bundeswehr machte sich bald an der Seite der Amerikaner auf nach Afghanistan. Deutschlands Sicherheit sollte auch am Hindukusch verteidigt werden. Vor allem aber wollte man der US-Regierung zeigen, dass die Deutschen sich nicht verstecken, wenn Solidarität eingefordert wird, dass Beistand keine Einbahnstraße ist. Schließlich konnte sich die Bundesrepublik vor allem im Kalten Krieg auf den Schutz der USA verlassen. Doch diese uneingeschränkte Solidarität hatte ihren Preis. Von den 93.000 Bundeswehrsoldatinnen und Soldaten in 2 Jahrzehnten Afghanistan-Einsatz kamen 60 nicht lebend zurück. Mehrere Tausend wurden verwundet und traumatisiert. Und am Ende beschlossen die Amerikaner den Abzug und alle anderen mussten mit. Chaos war die Folge und die erneute Machtübernahme der Taliban. Militärisch ist Deutschland von den USA weiterhin abhängig, auch wenn es sich seit der Amtsübernahme Trumps und erst recht seit dem Angriffskrieg Russlands in der Ukraine um mehr Eigenständigkeit bemüht. Der Weg ist aber lang. Folgen hat der 9/11 auch für die deutsche Gesellschaft. Die Wucht der Explosionen und die Live-Bilder aus New York lösten auch hier Schockwellen aus. Unser Gefühl von Sicherheit war nachhaltig erschüttert. Und es sollte sich angesichts weiterer Anschläge auch nicht wieder einstellen. Madrid, London, Paris, Magdeburg, Breitscheidplatz und CSD in Berlin. Und mit dieser Verunsicherung wuchs das Misstrauen gegenüber Menschen mit Einwanderungsgeschichte, vor allem gegenüber Muslimen. Vom schrägen Blick auf den jungen Mann mit Rucksack, der in der U-Bahn auf Arabisch ins Handy brüllt, über den Mitschüler aus Afghanistan, der sich nach jedem neuen Anschlag dumme Sprüche anhören muss, bis zum Syrer, der regelmäßig ohne jeden Anlass bei Kontrollen rausgezogen wird. Die Betroffenen erinnern sich daran, dass diese Blicke, dieser Generalverdacht, seit dem 11. September 2001 intensiver geworden sind. Vieles seitdem passiert, klar. Anschläge von Islamisten, Ausschreitungen von Gewalttätigen, Bedrohungen durch Banden. Skepsis scheint da berechtigt. Sie darf aber nicht den Generalverdacht münden. Sie darf nicht Menschen bedrohen, die sich nichts haben zu Schulden kommen lassen. Viele denken jetzt auch nach den Erfolgen der AfD darüber nach, ob Deutschland für sie noch der richtige Ort zum Leben ist, selbst wenn sie längst Deutsche sind, hier Karriere gemacht und Familien gegründet haben. 9/11 ist nicht vorbei. Das spüren all jene unter uns, die vor 25 Jahren voller Erschütterung verfolgt haben, was passiert ist. Bestürzung, Fassungslosigkeit und Trauer von damals kommen heute wieder hoch, wenn wir uns erinnern. Nichts wird mehr sein, wie es bisher war, hieß es damals. Das stimmt sicher nicht. Zu viel ist seitdem passiert. Aber 9/11 hat Spuren hinterlassen.
4: Die Meinung von Christoph Heinzle.
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4: Die Wahl in Sachsen-Anhalt ist jetzt knapp eine Woche her. Am vergangenen Sonntag hat die AfD in dem Bundesland das beste Ergebnis ihrer Geschichte eingefahren und strebt die Übernahme der Regierung in Magdeburg an. Wie das gelingen soll, darüber wird noch diskutiert. Verhandlungen mit dem BSW stehen an. Die Menschen im Land stellen sich aber bereits auf eine AfD-Regierung ein. Und das tun auch die Kirchen. Auch deswegen, weil die AfD sie in ihrem Wahlprogramm ins Visier genommen hat. Sie könnte ihnen Mittel streichen und auch sonst das Leben schwer machen. Die evangelische Kirche in Mitteldeutschland hat einen Krisenstab gegründet und spricht vom Widerstandsmodus. Uli Wittstock berichtet aus Magdeburg.
18: Einen Wahlsieg der AfD in dieser Höhe hatte der Bischof des Bistums Magdeburg, Gerhard Feige, nicht erwartet. Und auch wenn noch nicht klar ist, wie sich die neue Landesregierung zusammensetzen wird, so ist die Haltung der Kirchen weiterhin eindeutig, erklärt Bischof Feige.
19: Wir Kirchen werden weiterhin das Evangelium verkünden. Und das heißt, wir werden weiterhin für die Menschenwürde eines jeden, nicht nur der Deutschen, für Nächstenliebe und Solidarität eintreten und werden versuchen, Brücken zu bauen, damit diese Gesellschaft nicht völlig auseinanderdriftet. Und wir werden uns für Menschen einsetzen, die laut dem möglichen Regierungsprogramm bedroht sind, und auch für Vereine und Institutionen, die für Demokratie und Freiheit eintreten.
18: Tatsächlich hat ja die AfD angekündigt, Vereinen und Verbänden kein Geld mehr zu zahlen, wenn sie dem politischen Kurs der Partei etwa bei der Flüchtlings- oder Klimapolitik nicht folgen. NGOs, also nichtstaatliche Organisationen, gehören klar zum Feindbild der Partei. Das trifft auch kirchliche Verbände wie die Caritas oder die Diakonie. Christoph Stolle ist Vorsitzender der Diakonie Mitteldeutschland.
20: Zu den NGOs zählen wir uns auch und wir gehen davon aus, dass man versucht, uns durch Finanzen mundtot zu machen. Wir als Diakonie haben da weniger Sorge von. Wir können auch in anderen Situationen weiter agieren. Aber wenn es natürlich rechtswidrig ist, dann werden wir natürlich auch den Rechtsweg suchen und die Landeskirchen werden das auch tun.
18: Denn die AfD hat angekündigt, die staatlichen Leistungen für die großen Kirchen erheblich zu kürzen und an inhaltliche Auflagen zu binden. Die Staatsleistungen machen derzeit etwa ein Viertel der kirchlichen Einnahmen aus. Doch die finanziellen Folgen seien nicht so dramatisch wie mögliche Folgen für das gesellschaftliche Zusammenleben, erklärt Christoph Stolle.
20: Die große Gefahr, dass sowohl die Migrationsdienste und alle Unterstützung für Menschen, die in unser Land gekommen sind, weitgehend eingeschränkt werden, aber auch ein gesellschaftliches Klima entsteht, wo Menschen sich hier nicht mehr heimisch fühlen oder nicht mehr wahrgenommen fühlen. Also bisher auch, dass wir wahrnehmen, dass Menschen, die aus anderen Ländern zu uns gekommen sind und bei uns schon lange arbeiten und gut integriert sind, überlegen, ob sie Sachsen-Anhalt verlassen.
18: Die Auswertung der Wahlen hat gezeigt, dass die Kirchenmitglieder in Sachsen-Anhalt deutlich seltener die AfD wählen als der Durchschnitt der Bevölkerung. Für den Bischof der evangelischen Kirche in Mitteldeutschland, Friedrich Kramer, ist das ein ermutigendes Ergebnis.
21: Ja, in unseren Gemeinden haben 2/3 nicht AfD gewählt. Das ist eine gute Botschaft. Gleichzeitig merkt man, dass auch unsere Positionierung und auch das Evangelium also ein Stück resilient macht. Weil wenn ich sonntags höre, ich bin fremd gewesen, ihr habt mich aufgenommen, dann ist es nicht so leicht, zu dem Satz zu kommen, alle müssen abgeschoben werden, die fremd sind. Das passt nicht zusammen und das spüren Christen auch.
18: Die Wahl spaltet Familien, Freundeskreise und auch Kirchengemeinden. Vor allem auf dem Land stellt sich nun die Frage nach einem gelingenden Zusammenleben. Der Kirche im Dorf komme jetzt eine besondere Rolle zu, so Bischof Friedrich Kramer.
21: Ein ganz wichtiges Thema ist jetzt die Seelsorge. Leute sind verstört. Was für ein Land lebe ich hier? Da gibt es sicherlich eine Gruppe, die hat eine ganz scharf rechtsextreme, rassistische Grundagenda. Aber es gibt auch Menschen, die haben andere Motive, diese Partei zu wählen. Und da wird es eine Differenzierung brauchen und viel Gespräch. Und gleichzeitig merken wir, dass das auf argumentativer Ebene kaum läuft. Sondern was wir können, ist den Zusammenhalt erhalten. Politisch aufgeheizte Situationen müssen politisch bekämpft werden, das ist nicht unsere Aufgabe. Aber dass es menschlich bleibt, dass es friedlich bleibt, da werden wir unsere Stimme erheben.
18: In jedem Fall werden die Kirchengemeinden in den kommenden Monaten vor einigen Herausforderungen stehen, denn auch jeder dritte Christ machte sein Kreuz bei der AfD. Und wohl kaum eine Wahl in Sachsen-Anhalt hatte bislang so direkte Folgen für das persönliche Erleben der Menschen wie die vom vergangenen Sonntag.
4: Die Situation der Kirchen in Sachsen-Anhalt nach der Landtagswahl. In Städten wie Barcelona oder Amsterdam zeigte sich besonders drastisch. Es fehlt an Wohnraum, auch weil immer mehr Touristen kommen und Wohnungen, die eigentlich benötigt werden, an Urlauber vermietet werden, zum Beispiel über Internetplattformen wie Airbnb. Das Problem ist so drängend, dass die EU über Einschränkungen nachdenkt. Etwas überraschend kommt da die Mitteilung von Airbnb. Vor allem ländliche Regionen in Deutschland würden bei den Suchanfragen über die Plattform immer beliebter. Bundesweit auf Platz 2 liege Dreieich im Süden von Frankfurt. Lars Hofmann war dort.
2: Seit rund 1,5 Jahren vermieten Carlotta und ihr Mann eine kleine Maisonette-Wohnung in Dreieich. Mühlenloft am See.
3: Also es ist ein altes Mühlenanwesen und es ist wunderschön. Also die Gärten mit dem Bächlein, was durch die Gärten fließt und sehr grün alles. Hinten dran ist ein kleiner Fischteich, man sieht einen Reiher.
2: Die Wohnung gehört laut Airbnb gemessen an den Suchanfragen zu den besonders beliebten. Carlotta ist selbst etwas überrascht von dem starken Interesse.
3: Wir wurden so ein bisschen belächelt und wir wurden immer gefragt, naja, aber Dreieich ist doch keine Touristenregion. Und für uns war aber eigentlich klar, dass die Unterkunft ist natürlich ein absolutes Highlight, also der See hinten dran. Und man dann aber eben die Vorteile hat, dass man sehr zentral, also auch Flughafennähe, Messenähe und so weiter, diese Vorteile hat. Und ich glaube, dadurch ist sie auch so gut gebucht.
2: Das Interesse an Ferienwohnungen in Dreieich ist in den vergangenen 2 Jahren durch die Decke gegangen. Wie Airbnb, der weltweit größte Vermittler von Ferienwohnungen, berichtet, haben sich die Suchanfragen nach kurzzeitigen Unterkünften in Dreieich von 2024 bis 2026 mehr als versechsfacht. Genaue Zahlen werden allerdings nicht genannt. Eine Erklärung hatte auch Melanie Großmann, Fachbereichsleiterin Wirtschaftsförderung und Stadtmarketing in Dreieich, nicht.
22: Also das wäre mal interessant, die tats-

0: Das Thema, weil die Nachfrage nach Wohnungen, Häusern ist durchaus sehr groß, aber dass dann wiederum eine negative Rückmeldung kommt, wir kriegen keine Wohnung, weil hier Airbnb-Unterkünfte gestiegen sind, das können wir aktuell nicht bestätigen.
1: Die Burgfestspiele in Dreieichenhain, die Lage an der Deutschen Fachwerkstraße. Das ziehe schon Besucher an, erkläre aber das so stark gestiegene Interesse an Dreieich nicht. Eher könne das mit strengeren Vermietungsregeln in Frankfurt zu tun haben. Dreieich liegt nahe an der Mainmetropole und dem Flughafen und somit günstig für Geschäftsreisende oder Touristen. Die offiziellen Daten zeigen, die Zahl der Übernachtungen in Dreieich ist in den letzten Jahren tendenziell gestiegen. Und zwar deutlich über das Niveau vor Corona. Auch Vermieterin Carlotta stellt fest, dass sich viele ihrer Kunden für mehrere Wochen einmieten. Geschäftsreisende, Messebesucher, aber auch mal Handwerker.
2: Jetzt Urlauber, ja klar, haben wir im Sommer auch. Da haben wir jetzt auch welche, die dann auch wiedergekommen sind, weil sie es eben bei uns sehr schön fanden und die auch die Nähe zu den Städten, also zu Darmstadt, zu Frankfurt und Wiesbaden auch sehr schätzen, zu der Schlösser- und Burgenregion rundherum und eben dann von Dreieich aus ihre Tagestrips machen.
1: Sie jedenfalls ist froh über ihre Entscheidung, eine Wohnung in Dreieich zu vermieten.
3: Dreieich, eine Airbnb-Hochburg im Landkreis Offenbach.
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3: Und vor wenigen Minuten ist das Tennismatch von Alexander Zverev bei den US Open zu Ende gegangen und der Deutsche hat es ins Finale geschafft, Marcel Stobacher.
5: Und es war wieder ein Dreisatzsieg des Deutschen, der seit der zweiten Runde überhaupt keinen Satz mehr abgegeben hat bei diesem Turnier. Alexander Zverev hat im Halbfinale den Russen Karen Khachanov besiegt. 6:3, 7:6, 7:6. Das Endergebnis. Tim Brockmeier, unser Reporter live in New York. Wie verdient war denn dieser Sieg für den Deutschen?
6: Sehr verdient in drei Sätzen, dann ist das ja ohnehin eine offensichtlich klare Sache gewesen. Er hat sehr, sehr solides, sehr stabiles Tennis gespielt. Er ist weit weg von seinem Spitzentennis, das muss man, glaube ich, ganz klar sagen. Aber vielleicht auch deswegen, weil es nicht gefordert war in den bisherigen Runden, auch unter heute nicht, gegen Khachanov, die Nummer 50 der Welt. Da hat eine normale Leistung gereicht, hat sich hier und da, finde ich, ein paar Unkonzentriertheiten geleistet, hat auch hier und da ein bisschen zu defensiv gespielt. Aber es war eben immer noch gut genug, um hier einen klaren Dreisatzsieg einzufahren, ins US Open-Finale einzuziehen. Und insofern ist das total verdient und eine herausragende Grand-Slam-Saison jetzt schon für Zverev. Halbfinale Australian Open, Titel French Open, Finale Wimbledon und jetzt Finale US Open. Chapeau.
5: Wir haben das zweite Halbfinale noch vor uns. In der deutschen Nacht spielt Ben Shelton gegen Francis Tiafoe. Wer ist denn da der Favorit und wer von beiden würde Zverev eher liegen?
6: Also von der Bilanz her würde Shelton ihm eher liegen, denn der hat ziemlich Probleme, oder sagen wir mal, Zverev hat null Probleme mit Linkshändern, was Shelton ist, aber ich würde das jetzt nicht für Garantie nehmen, weil Shelton, ich finde, absolut aktuell auf seinem höchsten, besten Level spielt und tatsächlich in der Lage ist, auch einen Grand-Slam-Titel zu gewinnen. Ich halte ihn auch für den Favoriten in diesem zweiten Halbfinale, wobei es da ja sehr viel um Momentum gehen wird. Das sind beides Publikumslieblinge. Es wird, glaube ich, allein von der Stimmung her in dieser Ash-Schüssel 24.000 Menschen ein wahnsinnig stimmungsvolles Match, vielleicht ein episches Match. Und da werden Nuancen entscheiden. Ich halte Shelton für den leichten Favoriten und dann auch für einen echt schwierigen Gegner für Zverev im Finale. Aber das wäre auch ein Francis Tiafoe.
5: In den USA ist es noch der 11. September. Das ist ein besonderes Datum für das Land und für die Stadt New York. Wie wird denn eigentlich auf der Anlage den Opfern der Terroranschläge von vor 25 Jahren gedacht?
6: Also erstmal spürt man das überall, nicht nur in der Stadt, sondern eben hier draußen auch auf der US Open Anlage. Die New Yorker sagen, this day hits different. Also dieser Tag fühlt sich anders an. Es ist überall zu spüren, dass vor 25 Jahren was ganz Fürchterliches passiert ist. Es gab vor dem ersten Halbfinale mit Zverev eben eine kleine Zeremonie, eine Schweigeminute, eine sehr emotional vorgetragene Nationalhymne. Es gibt auf den Leinwänden immer wieder Anzeigen, we remember, we never forget. Also dass man den Toten von damals gedenkt, dass man sie nie vergessen wird, dass man sie immer ehren wird. Es ist ein sehr, sehr, sehr spezieller Tag in New York. Das ist überall und auch hier draußen zu spüren, in der Tat.
5: Live aus New York war das unser Reporter Tim Brockmeier. Und übrigens haben auch noch zwei andere Deutsche ein US Open-Finale erreicht. Kevin Kawitz und Tim Pütz. Die spielen heute um 18 Uhr deutscher Zeit um den Titel im Doppel. In der Fußball-Bundesliga hat der FC Schalke 04 den ersten Sieg seit dem Wiederaufstieg geholt. Der Punktgewinn gegen die Bayern vergangene Woche war also kein Ausrutscher, sondern er wurde mit dem 3:1 bei Union Berlin noch vergoldet, was Schalkes Trainer Miron Muslic sehr freut.
4: Es fühlt sich fantastisch an. Wir haben lange auf diesen Moment warten müssen. Nach dem letztwöchigen Ergebnis war es schon wichtig,

0: dass wir nochmal nachsetzen, dass wir nochmal beweisen, dass das keine Eintagsfliege war, sondern dass wir in der Bundesliga angekommen sind. Und ich glaube, die Art und Weise, wie wir heute performt haben, von der ersten bis zur letzten Sekunde, war sehr, sehr beeindruckend.
1: In der Bundesliga der Frauen, da holte Werder Bremen am Abend ein 1:0 gegen den Hamburger SV. Und da kann man sich jetzt natürlich fragen, was ist da eigentlich der schönste Aspekt? Der dritte Sieg im vierten Spiel, der Sieg im Nordderby oder der Sieg im großen Weserstadion? Für Werders Trainerin Fritzi Kromp verständlicherweise, ja, irgendwie alles.
2: Ja, es ist was ganz Besonderes, es ist was Außergewöhnliches. Ich glaube, die ganze Liga beneidet uns für diese Fans, für dieses Stadion, für diese Momente. Weil es sind einfach nicht nur irgendwie 25.000, 26.000 ZuschauerInnen, es sind einfach Fans. Und nicht nur die Gegengerade, nicht nur die Süd, die Ost steht, sondern es steht einfach die komplette Tribüne, Haupttribüne steht und feiern uns und feuern uns an. Es ist schon außergewöhnlich, also schon einzigartig für all uns, unsere Spielerinnen, aber auch für uns dahinter.
1: Die deutsche Eishockey-Liga, die ist noch gar nicht richtig losgegangen. In der Champions Hockey League, also der höchsten europäischen Spielklasse, da ist nun aber sogar schon der dritte Spieltag rum. Und die Eisbären Berlin haben dann jetzt auch mal ihren ersten Sieg holen können, nämlich ein 4:1 gegen den österreichischen Meister Graz. Und noch mehr Tore fielen übrigens beim Spiel der Adler Mannheim, denn Mannheim gewann in Bordeaux mit 5:4.
3: Der Sport in der ARD-Infonacht war das mit Marcel Stober. Und jetzt gibt's hier die nächsten Nachrichten.
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5: Um 0.30 Uhr mit Juliette Groß. In den USA ist an die Terroranschläge vom 11. September 2001 erinnert worden. Die zentrale Gedenkfeier fand am Ground Zero in New York statt. Die USA-Korrespondentin der ARD, Marion Schmickler, fasst das Erinnern an die tausenden Toten zusammen.
6: In den 4 Stunden Zeremonie sind 3000 Namen vorgelesen worden und die Vorlesenden waren alle Angehörige. Viele waren die Enkelkinder oder die Kinder von Opfern. Viele haben ihre Großeltern nie kennengelernt. Politische Reden sind hier nicht gewünscht, sondern man will sich auf die Opfer konzentrieren. Und ich habe sehr viele Menschen hier getroffen, die mit Bildern gekommen sind von ihren Angehörigen. Ein Feuerwehrmann hat mir gesagt, sich zu erinnern ist extrem schmerzhaft, aber wir dürfen niemals vergessen.
5: 7 mutmaßliche Mitglieder der Terrororganisation Hamas müssen sich in Kürze vor Gericht verantworten. Die Bundesanwaltschaft hat sie wegen der Vorbereitung eines Anschlags angeklagt. Sie wirft den Männern vor, Waffen für einen Angriff auf israelische oder jüdische Ziele in Deutschland oder Österreich beschafft zu haben. Laut den Ermittlern gab es dafür bereits konkrete Anschlagspläne. Die Verdächtigen waren bereits in den vergangenen Monaten festgenommen worden, einige von ihnen in Deutschland. Die Bauminister der Länder kritisieren Pläne der EU-Kommission, europaweite Kriterien für Kurzzeitvermietungen zu schaffen. Brüssel will damit die Möglichkeiten für Airbnb und andere Anbieter einschränken. Aus Berlin Martin Polanski.
7: Die angedachten EU-Regeln könnten bereits bestehende Vorgaben in deutschen Städten für Airbnb und Co. aushöhlen, warnt Hamburgs Stadtentwicklungssenatorin Pein. Viele Kommunen hätten bereits Regeln gegen die Zweckentfremdung von Wohnraum, die über die EU-Pläne hinausgingen, so die SPD-Politikerin. Berlins Stadtentwicklungssenator Gebler, ebenfalls SPD, sieht die Gefahr, dass hiesige Kommunen durch EU-Regeln sogar eingeschränkt werden könnten. Die EU-Kommission hat ihre Pläne in dieser Woche vorgestellt. So sollen Regeln erstellt werden, ab wann ein lokaler Wohnungsmarkt als angespannt gelten kann.
5: Nach einer Reihe von KI-Hacking-Vorfällen hat die EU die verantwortlichen Technologieunternehmen angemahnt, ihre Modelle unter Kontrolle zu bekommen. Ein Sprecher der EU-Kommission erklärte wörtlich, es sei höchste Zeit, dass diese Anbieter ihren Laden in Ordnung bringen. Die Sorgen vor außer Kontrolle geratener KI waren in den vergangenen Wochen nach mehreren derartigen Vorfällen gewachsen. Das Wetter in Deutschland. Nach letzten Schauern zeitweise bewölkt und örtlich Nebel, Tiefstwerte 15 bis 4 Grad. Tagsüber Wechsel von Sonne und Wolken und vereinzelt Schauer, ab dem späten Nachmittag im Nordwesten etwas Regen. Höchstwerte 18 Grad im Erzgebirge bis 28 Grad in der Oberpfalz. Am Sonntag ganz im Süden länger freundlich, sonst regnerisch bei 16 bis 26 Grad. Am Montag nach Südosten ziehender Regen, dahinter freundlicher bei 17 bis 27 Grad. Das waren die Nachrichten.
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3: Entwarnung auf der B2 Donauwörth Richtung Augsburg. Kein Falschfahrer mehr zwischen Donauwörth Parkstadt und Nordendorf. Und die A6 Nürnberg Richtung Heilbronn ist zwischen Neuenstein und Öhringen wegen Bergungsarbeiten aktuell noch in beiden Richtungen gesperrt. Allen unterwegs eine gute und sichere Fahrt.
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3: Mit Philipp Kaver. Die mit dem Iran verbündeten Houthi-Rebellen greifen offenbar nach der Meerenge Bab al-Mandab. Jemenitischen Regierungsquellen zufolge kontrollieren sie jetzt nicht nur die gesamte Küste des Roten Meeres im Jemen, sondern auch strategisch wichtige Inseln in der Meerenge. Das bedeutet, sie können die Schifffahrtsroute vom Mittelmeer über den Suezkanal bis in den Indischen Ozean abschnüren. Das hat Konsequenzen. So könnte der Handel zwischen Europa und Asien empfindlich getroffen werden, wie Moritz Behrendt berichtet.
8: Niemand hat die Absicht, eine Blockade zu errichten. Am Nachmittag versuchte ein Mitglied des Politbüros der jemenitischen Houthi zu beschwichtigen. In einem schriftlichen Statement heißt es, es gebe keine Bestrebungen, den internationalen Schiffsverkehr im Roten Meer einzuschränken. Mit einer Ausnahme, wie der Informationsminister der Houthi im Gespräch mit der ARD sagte. Die Durchfahrt ist frei für die internationale Schifffahrt, aber verboten für saudische Schiffe. In den letzten Tagen und Stunden war die schiitische Miliz immer weiter vorgerückt entlang der Küste des Roten Meers. Erst nahmen sie die Stadt Mokka ein, heute ein eher trostloses Hafenörtchen, früher ein wichtiger Handelsplatz für Kaffee und auch Namensgeber für das, was viele türkischen Kaffee nennen. Danach folgte die Einnahme der Stadt Duhab und auch der Insel Mayun. Damit kontrollieren die mit dem Iran verbündeten Houthi weitgehend die jemenitische Seite der Meerenge Bab al-Mandab. Die Houthi behaupten, ihr Vormarsch sei nur eine Antwort auf saudische Luftangriffe. Ein Vertreter der mit Saudi-Arabien verbündeten international anerkannten Regierung Jemens weist diese Darstellung zurück. Von einer Eskalation durch die terroristische Houthi-Miliz sprach er in einer Sondersitzung des UN-Sicherheitsrates. Sie richtet sich nicht nur gegen das jemenitische Volk und seine staatlichen Institutionen, sondern auch gegen Nachbarstaaten, Zivilisten und die Sicherheit des internationalen Handels. Ähnlich wie die Straße von Hormus im Persischen Golf hat auch die Meerenge Bab al-Mandab große Bedeutung für den Welthandel. Gerrit Kurz von der Berliner Stiftung Wissenschaft und Politik benennt jedoch auch einen Unterschied.
9: Wir sehen ja bislang keine physische Blockade vom Bab al-Mandab. Ja, also das ist schon anders als bei der Straße von Hormus und es geht jetzt ja nur bisher um saudische Schiffe.
8: Aber da Saudi-Arabien im internationalen Handel nicht irgendwer ist, sind mögliche Folgen enorm.
9: Ist natürlich schlecht für Saudi-Arabien und die saudischen Ölexporte. Und es wirkt sich dann eben auch insgesamt auf den globalen Ölpreis aus.
8: Weil die Straße von Hormus im Persischen Golf weitgehend blockiert ist, exportiert Saudi-Arabien inzwischen einen Großteil seines Erdöls über das Rote Meer. Die Durchfahrt durch das Bab al-Mandab ist zentral für den Transport nach Ostasien. China, Indien, Japan und Südkorea sind weltweit die wichtigsten Abnehmer von saudischem Öl. Der Preis für Rohöl steigt aber nicht nur für die Importeure in Asien, sondern weltweit. Auch in Europa, auch in den USA. Damit erfüllen die Aktionen der Houthi auch das Kalkül ihres wichtigsten Verbündeten, des Regimes in Teheran. Ein Berater des obersten iranischen Führers gratulierte den Houthi zu einem überwältigenden Sieg. Neben propagandistischen und ökonomischen Erwägungen haben die Kämpfe für die Menschen im Jemen ganz reale Folgen. Nach Angaben der Internationalen Organisation für Migration mussten allein in der letzten Woche mehr als 46.000 Menschen vor den Kämpfen fliehen. Die Zahl steige stündlich.
3: Und um Handelsschiffsverkehr geht es auch jetzt.
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3: Trotz weltweiter Krisen, das Geschäft vieler Reeder boomt, vor allem jener aus Griechenland. Bei den Transportkapazitäten auf See liegt das Land auf Platz 1. Doch gleichzeitig gibt es viel Kritik an den Schifffahrtsunternehmern, die gerade zurzeit nicht abreißen will. Astrid Halder berichtet.
10: Yorgos Prokopio ist einer der mächtigsten griechischen Reeder. Auch wenn der Schiffsverkehr in der Straße von Hormus seit dem Irankrieg fast zum Erliegen gekommen ist, hat der 80-jährige Milliardär mit seinen Schiffen den blockierten Seeweg passiert. In der Öffentlichkeit gibt Prokopio gern mit seiner Kühnheit an, auch wenn nicht ganz klar wird, ob er sich damit wirklich auf den Seeweg bezieht.
11: Griechenland steht in der Tradition, seit der Antike Blockaden zu brechen. Mehr Details möchte ich nicht verraten, aber ich denke, die Hinweise reichen, um zu verstehen, was ich meine.
10: Prokopio ist nicht der einzige griechische Reeder, der das gefährliche Unterfangen wagt. Adonis Talaiorgos von der panhellenischen Seemannsgewerkschaft verurteilt diese Fahrten.
11: Die Reeder spielen mit dem Feuer. Sie setzen das Leben ihrer Besatzungen aufs Spiel und das ist inakzeptabel und verbrecherisch, weil niemand in Ausübung seines Geschäfts als Reeder legitimiert ist, das Leben der Besatzungen zu gefährden.
10: Doch für die Reeder scheint sich das Risiko zu lohnen, so Max Jons, Professor für maritimes Management an der Hamburg School of Business Administration.
12: Man kann für diese Fahrten zurzeit mit größeren Tankern bis zu $500,000 am Tag verdienen. Und das ist bis zu das Zehnfache, was man normalerweise mit solchen Schiffen am Tag verdient.
10: Auch aktuell investieren die griechischen Schiffsunternehmer wieder stark in ihre Flotte. Branchenberichten zufolge dieses Jahr über 14 Milliarden US-Dollar. Obwohl Griechenland nur gut 10 Millionen Einwohner hat, liegt es bei den weltweiten Transportkapazitäten vorne. Der griechische Journalist Yorgos Fokianos, der auf Schifffahrtsthemen spezialisiert ist, erklärt:
11: Wenn man sich vorstellt, dass Griechenland 20% der globalen Transportkapazitäten besitzt, dann wird klar, dass wir es mit enormen Geldsummen zu tun haben.
10: Die Reeder sorgen für 8% des griechischen Bruttoinlandsprodukts. Einige Reeder besitzen auch Medienunternehmen. Belege für Versuche, Einfluss auf Politik und die öffentliche Meinung zu nehmen, gibt es nicht. Doch Fakt ist, immer wieder können sich die griechischen Schiffsunternehmer mit ihren Interessen durchsetzen. Besonders deutlich wurde das während der griechischen Finanzkrise 2015. Und erstaunte auch Jean-Claude Juncker, damals Präsident der EU-Kommission. Juncker hatte dem damaligen Premierminister Alexis Tsipras vorgeschlagen, die griechischen Reeder zu besteuern.
11: Weil ich in den Zeitungen gelesen hatte, dass er ein Kommunist sei. Ich war überrascht, als ich ihm vorschlug, die Reeder zu besteuern, den reicheren Teil der griechischen Gesellschaft, dass er das ablehnte. Ich erinnerte mich, dass ich dann sagte, Sie sind von den Linken, ich von den Rechten, okay?
13: From the left, I'm from the right, okay.
10: Tsipras bestreitet heute Junkers Version. Er sagt, es wäre da auch noch um andere Besteuerungen gegangen. Doch während Bürger und kleinere Unternehmen harte Sparmaßnahmen tragen mussten, konnten die Reeder ihre Privilegien damals weitgehend erhalten. Die Bereitschaft der griechischen Schiffsunternehmer, dorthin zu gehen, wo Konflikte, Sanktionen und Unsicherheit sind, verschafft ihnen enorme Gewinne. Umweltschutz, das Wohlergehen der Seeleute und Sanktionen gegen Russland scheinen eine Nebenrolle zu spielen.
3: Die Zahl der Menschen mit syrischem Pass, die in Deutschland leben, sinkt leicht. Rechnet man Eingebürgerte und Menschen mit syrischen Wurzeln dazu, sind es rund 1,28 Millionen Menschen. Fast 300.000 von ihnen leben in Nordrhein-Westfalen. Seit dem Kriegsende denken etliche über eine Rückkehr nach. Manche fühlen sich dazu aber auch gedrängt. Moritz Börner.
14: Krefeld. Kazan Kamal telefoniert mit seiner Familie. In Kürze wird er Deutschland Richtung Syrien verlassen. Die Vorfreude auf seine Frau und die drei Kinder ist groß.
15: Ich kann das gar nicht beschreiben. Ich warte auf den Moment, in dem ich meine Familie wiedersehe. Ich habe nur Kontakt über mein Handy. Ich vermisse meine Frau und die Kinder sehr.
14: Die Familie ist in der Türkei. Dorthin waren sie vor 12 Jahren vor dem syrischen Bürgerkrieg geflüchtet. Kazan Kamal ging dann vor 3 Jahren nach Deutschland, wurde als Kriegsflüchtling anerkannt, lebt seitdem in Krefeld.
15: Der Plan war, meine Familie nachzuholen, sodass wir hier eine Zukunft haben. Aber weil die deutsche Bundesregierung die Familienzusammenführung vor einem Jahr gestoppt hat, dürfen sie nicht mehr kommen. Das war sehr schockierend und ich musste alles neu planen.
14: Er kehrt also nicht ganz freiwillig nach Syrien zurück, sondern nur, weil es in Deutschland für seine Familie keine Zukunft gibt. Eigentlich hatte er das Gefühl, in Krefeld gut angekommen zu sein, hatte einen Job im Warenlager eines Supermarkts und ausreichend Geld. NRW-weit stellen Beratungsstellen fest, dass mehr Syrer in ihre Heimat zurückkehren wollen. Nicht immer, weil sie so wie Kazan Kamal unter Druck stehen. Familie Jalila zum Beispiel will zurück, weil in der Heimat der Krieg zu Ende ist. Eine Beratungsstelle in Hamm organisiert den Rückflug. Khaled Jalila ist vor 13 Jahren mit seiner Frau geflüchtet, in Deutschland aber nie heimisch geworden. Er sagt selber, die Integration ist ihm nicht gelungen. Die Hoffnung ruht jetzt auf Syrien.
16: Es ist unbeschreiblich. Ich freue mich auf mein Zuhause, wo ich aufgewachsen bin. Ich habe alles unglaublich vermisst.
14: Einen Job hat er in Damaskus aber noch nicht in Aussicht. Während der Vater in seine Heimat zurückkehrt, verlässt sein 8-jähriger Sohn Ahmed seine Heimat Deutschland und reist in ein für ihn unbekanntes Land. Denn er wurde in Deutschland geboren. Im Gespräch mit der Rückkehrberaterin zeigt sich, es ist kein leichter Abschied.
17: Okay, hast du deinen Freunden schon Tschüss gesagt?
18: Ja. Ich habe geschenkt bekommen, unser Klassentier ist Tiger. Ich habe so einen kleinen Tiger Kuscheltier bekommen.
14: Flughafen Düsseldorf. Jetzt ist es soweit. Kazan Kamal, der in Krefeld gelebt hat und jetzt nach Syrien zurückkehrt, checkt für den Flug nach Aleppo ein, mit Zwischenstopp in Jordanien. Der Weg zurück und die Flucht damals haben eines gemeinsam. Es ist für ihn ein Aufbruch in eine ungewisse Zukunft. Kurz vor dem Flug noch ein letzter Abschied. Sein Bruder, mit dem er damals in Deutschland ankam, umarmt ihn zum Abschluss. Der Bruder will erstmal in Deutschland bleiben. Wann sie sich wiedersehen, wissen sie nicht.
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3: Unter den fast 3000 Opfern der Anschläge vom 11. September waren auch viele Rettungskräfte. Mehr als 400 Feuerwehrleute und Polizisten kamen an dem Tag vor 25 Jahren ums Leben. Hunderte weitere starben an den Spätfolgen, weil sie den giftigen Staub eingeatmet hatten. Der Feuerwehrmann Jack Joyce war mit seinem Team am Ground Zero.
19: Just a few moments ago, something believed to be a plane crashed into the south tower of the World Trade Center.
20: I was actually home, and one of my friends called up and said, turn the TV on, the Trade Center just got hit. And I went, oh, and I looked at it and I said, I gotta go.
21: Als Jack Joyce erfährt, dass der Nordturm des World Trade Centers brennt, war er gerade zu Hause. Ein Freund macht ihn am Telefon darauf aufmerksam. Jack schaltet den Fernseher ein. Ihm wird klar, er muss los. Jack ist Captain einer Feuerwache im New Yorker Stadtteil Queens. Als er zusammen mit seinem Team und mehreren Löschfahrzeugen am World Trade Center ankommt, sind die Zwillingstürme bereits eingestürzt. Jacks Einheit soll unter dem Nordturm Menschen bergen.
20: I had those 40 to 50 firefighters in front of me.
22: 40 bis 50 Feuerwehrmänner, für die ich verantwortlich war, standen vor mir. Ich habe ihnen offen gesagt, ich glaube nicht, dass wir alle wieder da rauskommen, falls es sich jemand anders überlegt. Es war Totenstille. Und dann sagte einer der Jungs, auf geht's. Und wir sind los.
21: Wie nach einem Erdbeben sucht Jacks Crew den ganzen Tag Überlebende in den Trümmern. Auch in umliegenden Gebäuden, die ebenfalls beschädigt sind und im Laufe des Tages einstürzen.
22: Wir sind auf mehrere Leichen gestoßen. Das war kein schöner Anblick. Es waren keine Leichen, es waren Leichenteile. Wir haben auch Leute gerettet. Manche konnten wir befreien. Andere sind gestorben, während sie noch eingeschlossen waren, obwohl wir gerade mit ihnen sprachen. Wir konnten nicht mehr tun. Da waren zu viele Trümmer.
21: Erst um 2 Uhr nachts fährt Jack zurück nach Hause. Dort wartet seine Ehefrau und ist erleichtert, dass ihm nichts passiert ist. 343 Feuerwehrleute sind am 11. September gestorben. Aus Jacks Team haben alle den Einsatz überlebt. Heute ist Jack 62 Jahre alt und Rentner. Dass er in seinem Leben viel Stress hatte, sieht man ihm an. Tiefe Falten im Gesicht, auf dem Kopf nur noch wenige Haare, die Fingernägel abgekaut. Seit den Terroranschlägen leidet er an einer posttraumatischen Belastungsstörung. Später wurden außerdem 2 Krebserkrankungen bei ihm diagnostiziert.
20: Now we're all sick.
22: Heute sind wir alle krank. Aber wenn du einen von uns fragst, ob wir es wieder tun würden, würden wir.
20: Ask me if it happened again, I'd be there tomorrow.
3: Ein Bericht von Giselle Ukar. 25 Jahre nach 9-11 sind die Taliban wieder an der Macht und viele Probleme sind zurück. Damals reagierten die USA mit Einmärschen in Afghanistan und in den Irak auf die Attentate. Daraus entwickelten sich, was die Amerikaner heute als Forever Wars bezeichnen. Kriege, die gefühlt nie endeten und nicht den gewünschten Erfolg hatten. Dafür viele Menschenleben und Geld gekostet haben. Carsten Kühntop, unser Korrespondent in Washington, blickt zurück.
0: Die Terroristen des Netzwerks Al-Qaida treffen Amerika aus heiterem Himmel. Nur 9 Tage später antworten die USA. Vor dem Kongress erklärt Präsident George W. Bush:
1: Our war on terror begins with Al-Qaida.
2: Unser Krieg gegen den Terror beginnt mit Al-Qaida, endet dort aber nicht. Er wird nicht enden, bevor nicht jede Terrorgruppe mit globaler Reichweite aufgespürt, gestoppt und besiegt worden ist.
1: Stopped and defeated.
0: Die Taliban in Afghanistan hatten Al-Qaida Zuflucht gegeben. Bush setzt die Armee in Gang und teilt die Welt in 2 Lager.
1: You're either with us or you're against us in the fight against terror.
0: Entweder ihr seid auf unserer Seite oder auf der der Terroristen. Mehrere NATO-Partner machen in Afghanistan mit. Die erste Phase eines Krieges, der 20 Jahre dauern und mit dem Sieg der Taliban enden wird. Bush nimmt das nächste Ziel ins Visier, den Irak unter Saddam Hussein.
1: States like these and their terrorist allies constitute an axis of evil.
2: Staaten wie diese und ihre terroristischen Verbündeten bilden eine Achse des Bösen, die sich bewaffnet, um den Weltfrieden zu bedrohen, durch das Streben nach Massenvernichtungswaffen.
1: Arming to threaten the peace of the world by seeking weapons of mass destruction.
0: Einmarsch im Frühjahr 2003. Die Menschen in Bagdad feiern die US-Soldaten wie Erlöser. An Bord eines Flugzeugträgers verkündet Bush bald: Mission erfüllt.
1: Major combat operations in Iraq have ended.
2: Die großen Kampfhandlungen im Irak sind beendet. Im Krieg im Irak haben die Vereinigten Staaten und unsere Verbündeten gesiegt.
1: And our allies have prevailed.
0: Und Bushs Statthalter in Bagdad teilt mit:
1: Ladies and gentlemen, we got him.
0: Saddam ist in Gefangenschaft, aber von Massenvernichtungswaffen keine Spur. Der Irak versinkt nun im Bürgerkrieg.
23: The Islamist militants in Iraq have declared the completion of their Islamic State with a new caliphate under their leader Abu Bakr al-Baghdadi.
0: Religiöse Fanatiker rufen ein Kalifat aus. Bei seiner Zerschlagung lassen Zehntausende Iraker das Leben. Schließlich ist ihr Land frei und halbwegs demokratisch. Auch Amerika zahlt im Irak einen hohen Preis. 4.500 gefallene Soldaten, 32.000 Verletzte. Der amerikanische Blutzoll in Afghanistan, 2.500 gefallene und 21.000 Verletzte. Nie wieder solche Abenteuer, schlussfolgern viele Amerikaner. Das spielt Donald Trump in die Hände, der verspricht Amerika zuerst. Peter Bergen, Dozent und Journalist.
24: The Iraq War.
2: Der Irakkrieg war ein Grund dafür, dass wir Trump heute als Präsident haben. Er sagt, dass er damals dagegen gewesen sei. Dieser Krieg unterminierte den Glauben der Öffentlichkeit, dass die Regierung weiß, was sie tut.
0: Mit den Taliban vereinbart Trump den US-Abzug aus Afghanistan. Sein Nachfolger Joe Biden setzt ihn um, mit Folgen für Europa.
24: The Afghan withdrawal.
2: Das signalisierte Putin, dass sich die Vereinigten Staaten aus der Welt zurückziehen. Es war kein Zufall, dass Putin nur Monate später Zehntausende Soldaten an die ukrainische Grenze verlegte.
0: Sich treu bleibt Trump aber nicht. Er bricht einen Krieg gegen den Iran vom Zaun mit ungewissen Folgen, aber einer bekannt klingenden Begründung. Es gehe um den Kampf gegen Massenvernichtungswaffen. Auch 25 Jahre später ist das Echo von 9/11 noch immer zu hören.
3: Carsten Kühntopf über die außenpolitischen Folgen von 9/11.
4: Kultur.
3: Große Vorfreude in Paris. Heute Abend gibt Céline Dion das erste Mal seit 6 Jahren wieder ein ganzes Konzert. Der kanadische Superstar residiert im Hotel Royal Monceau, unweit der Champs-Élysées. Davor stehen die Fans Schlange, um mit der Sängerin in Kontakt zu kommen. Henrik Lesser-Villoun hat sich unter die Menge gemischt.
25: Dienstagabend 18.20 Uhr vor dem Royal Monceau. Wind und Regen haben gerade nachgelassen. Circa 100 Menschen warten darauf, dass ihr Idol Céline Dion aus dem Hotel kommt und zu den Proben fährt. Noemi kommt aus einem Departement nahe der Schweizer Grenze. Sie hat Dion schon gestern gesehen. Sie ist um 1.30 Uhr zurückgekommen, morgens. Ich war seit 17 Uhr hier. Ich bin die ganze Woche hier und werde es voll ausnutzen. Vielleicht warte ich sogar heute, bis sie von den Proben zurückkommt. 18.35 Uhr. Die Fans warten weiter. Manche haben sogar Stehleitern mitgebracht. Das Security-Personal des Hotels baut Absperrungen auf. Ein Zeichen, dass es bald soweit ist? Immer mehr Schaulustige kommen dazu, teilweise sogar Leute auf Fahrrad oder Motorrad. Brigitte aus Saint-Denis war gestern schon da und hat sie leider nicht gesehen. Sie wünscht Céline Dion vor allem Gesundheit und dass sie es schafft, gegen ihre Krankheit zu kämpfen. Dion leidet unter dem Stiff Person Syndrome, einer seltenen Erkrankung, bei der Hände und Füße komplett erstarren können und die Muskeln krampfen. Dion oder Céline, wie ihre Fans sie nennen, hat sich entschieden zu kämpfen. Mit Stimmen und Physiotherapie an 5 Tagen die Woche. Mittlerweile auch mit Pilates und Ballett. Uhr. Auch auf den Balkonen des Hotels tummeln sich mittlerweile Schaulustige. 2 Frauen werfen eine Soundbox an und spielen darauf laut Dions Eurovision-Hymne Ne partez pas sans moi ab. Auf Deutsch Geht nicht ohne mich. Ein Song über Hoffnung und Gemeinschaft. So hat es dieses kleine Ritual in die Timelines und Feeds vieler Menschen geschafft. Dion, wie sie mit ihren Fans vor dem Hotel singt, immer in Designerklamotten herausgeputzt. Mittlerweile gibt es unzählige Posts und Artikel, die die Outfits des Superstars sammeln und analysieren. 19.10 Uhr. Noch immer keine Spur von ihr. Auch auf der anderen Straßenseite stehen mittlerweile Schaulustige und Fans. Leibwächter mischen sich unter das Volk. Nun werden die großen Flügeltüren des Seiteneingangs von den Security-Männern eingehakt. Und weiter nichts. Bis die Frauen mit der Soundbox wieder auftauchen und den Song ein zweites Mal abspielen. 19.45 Uhr. Da ist sie. In einem langen, grauen Kleid. Dazu Stiefel, Handschuhe und Tasche in dunklem Leder. Und eine fette, schwarze Sonnenbrille. Sie dreht ein paar Runden vor den Absperrungen und winkt zu allen Seiten. Dann stellt sie sich, um alle sehen zu können, auf den hinteren Türbereich ihrer Limousine und formt die Hände zu einem großen Herzen. Wenige Sekunden später ist sie im Auto verschwunden. Die Masse ist begeistert. Sie war direkt vor mir. Ich kann jetzt hier im Stehen sterben. Es war zu cool. Sie ist ja selten hier. Sie hat allen Hallo gesagt. Es war einfach unglaublich. Was bleibt, sind strahlende Fans, schwere Beine und eine Menge Gänsehaut. Schon bevor Céline Dions erste Tour seit 6 Jahren überhaupt begonnen hat.
4: Standpunkte.
3: 25 Jahre sind die Terroranschläge vom 11. September 2001 jetzt her, mit massiven Folgen nicht nur für die Menschen in den USA, sondern in weiten Teilen der Welt. Krieg gegen den Terror, Folter in Guantanamo oder die Überwachung der eigenen Bevölkerung, um nur einige Punkte zu nennen. Der Journalist Klaus Brinkbäumer spricht im Zeit-Podcast davon, dass die USA mit 9/11 vom Weg abgekommen sind.
5: Dass die USA diesen Moment der weltweiten Solidarität und Empathie wirklich verschwendet haben, dass sie falsch reagiert haben, mit Lügen reagiert haben, dass die USA Kriege begonnen haben in Afghanistan und Irak, vor allem Irak, hatte nichts mit dem 11. September zu tun. Und dass dann Folter hinzukam, die Verfolgung der eigenen Bürgerinnen und Bürger, Patriot Act, dass also der 11. September wirklich die Welt verändert hat und die USA zu einem paranoiden Land gemacht hat, die stärkste Nation der Welt, die sich fürchtete. Ich glaube nicht, dass das schon überall angekommen ist und ganz sicherlich nicht in der Regierung Trump.
3: Meint der Journalist Klaus Brinkbäumer. Auch die Augsburger Allgemeine nimmt Bezug zu Trump.
6: Es hat mehr gebraucht als 2 Dutzend Terroristen, um einen Mann wie Trump ins Weiße Haus zu bringen. Die Finanzkrise von 2008, wirtschaftliche und soziale Ungleichheit, Globalisierung und Deindustrialisierung gehören ebenso zu dieser Geschichte. Aber vielleicht wäre es anders verlaufen, wenn Amerika sich weniger von Angst hätte treiben lassen. Vielleicht liegt darin die bitterste Ironie des 11. September. Die Terroristen konnten Amerika nicht zerstören, aber sie konnten dazu beitragen, dass Amerika sich selbst zum Schlechteren veränderte.
3: Die Nordwestzeitung aus Oldenburg blickt genauer darauf, wie sich das Verhältnis zwischen den USA und Deutschland seit den Terroranschlägen verändert hat.
6: In Berlin gingen damals 200.000 Menschen auf die Straße für das, was Kanzler Gerhard Schröder uneingeschränkte Solidarität nannte. Dann wollte Präsident George W. Bush den Irak angreifen und trieb das transatlantische Verhältnis auf einen Tiefpunkt. Angela Merkel heilte die Wunden und ging mit Bush und dessen Nachfolger Obama freundschaftlich um. Doch seit Donald Trump ins Amt kam, ist die transatlantische Freundschaft im freien Fall. 25 Jahre nach 9/11 zweifelt man, ob die USA noch für die Werte stehen, für die sie sich damals angegriffen fühlten.
3: Die neue Westfälische aus Bielefeld meint:
6: Heute, eine Generation später, ist ein guter Moment, um sich zu fragen, was seit 9/11 eigentlich mit uns passiert ist. Der Wahlerfolg der AfD in Sachsen-Anhalt ist ein Teil der Antwort auf diese Frage. Es ist ein Ergebnis, das nur zustande kommen konnte, weil sich über die Jahre das Gefühl des Kontrollverlustes bis in unseren Alltag gefressen hat. Was die Bevölkerung jetzt braucht, ist eine Regierung, die Vertrauen wiederherstellt. Menschen müssen erleben, dass der Staat handlungsfähig ist.
3: Und das waren die Standpunkte, zusammengestellt von Jonas Valentin Weber. Und eine aktuelle Gefahrenmeldung: Achtung, Falschfahrer auf der B33, Singen Richtung Konstanz. Zwischen Tunnel, Waldsiedlung und Reichenaustraße kommt Ihnen ein Falschfahrer entgegen. Fahren Sie äußerst rechts und überholen Sie nicht auf der B33, Singen Richtung Konstanz. Zwischen Tunnel, Waldsiedlung und Reichenaustraße ist ein Falschfahrer unterwegs. Äußerste Vorsicht hier in beiden Richtungen.

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1: Um 1 Uhr mit Juliette Groß. Die USA haben der fast 3000 Opfer der Terroranschläge vom 11. September 2001 gedacht. Präsident Trump nahm an einer Gedenkzeremonie am Pentagon teil. In New York gab es eine Schweigeminute. Aus Washington Samuel Jakisch.
2: 2983 Namen werden an diesem Freitag am 9/11 Memorial Plaza in New York City verlesen. Erstmals gibt es in New York auch eine eigene Schweigeminute für tausende Feuerwehrleute, Einsatzkräfte, Helfer und Bauarbeiter, die nach ihrer Arbeit in den Trümmern von 9/11 erkrankt und gestorben sind. Zahlreiche Fälle von Krebs- und Atemwegserkrankungen sind auf ihren Einsatz am schadstoffbelasteten Ground Zero zurückzuführen. Erst Anfang dieser Woche veröffentlichte die Stadt New York neue Unterlagen zur verheerenden Luftqualität damals direkt nach den Anschlägen.
1: In Frankreich ist am Abend ein Teil eines Regionalzugs entgleist. Der Zug mit rund 180 Menschen an Bord war zwischen Rouen und Caen im Nordwesten des Landes unterwegs. Laut Medienberichten kollidierte er mit einem bislang unbekannten Gegenstand. Ein Waggon kippte um, 4 weitere Waggagen sprangen aus den Schienen. Laut den Behörden wurden dabei mindestens 44 Menschen verletzt. Eine Frau ist in kritischem Zustand. Alexander Zverev steht im Finale der US Open. Im Halbfinale setzte sich der deutsche Tennisprofi gegen den Russen Karen Khachanov durch. Aus der Sportredaktion Marcel Stober.
3: Zverev hat sein Niveau bei diesem Turnier deutlich gesteigert. Musste er in den ersten 2 Runden noch über die volle Distanz von 5 Sätzen gehen, verlor er seitdem keinen einzigen Satz mehr. Auch nicht im Halbfinale. Den Russen Karen Khachanov besiegte Zverev mit 6:3, 7:6 und 7:6. Im dritten Satz führte der Russe im Tiebreak, Zverev aber konnte 2 Satzbälle abwehren und wiederum seinen ersten Matchball bei Aufschlag des Gegners verwandeln. Der nervenstarke Zverev hat nun sein drittes Grand-Slam-Finale in Folge erreicht, was vor ihm noch kein deutscher Mann geschafft hat. Das Finale der US Open findet am morgigen Sonntag um 20 Uhr deutscher Zeit statt.
1: Und in der Fußball-Bundesliga hat Aufsteiger Schalke den ersten Saisonsieg gefeiert. Die Schalker gewannen bei Union Berlin mit 3:1. Und in der zweiten Liga ist Nürnberg vorerst Tabellenführer nach einem 2:1 gegen Hannover. Darmstadt gewann gegen Bielefeld ebenfalls mit 2:1. Das waren die Nachrichten. Das Wetter in Deutschland. Nach letzten Schauern zeitweise bewölkt und örtlich Nebel. Tiefstwerte 15 bis 4 Grad. Tagsüber Wechsel von Sonne und Wolken und vereinzelt Schauer. Ab dem späten Nachmittag im Nordwesten etwas Regen. Höchstwerte 18 Grad im Erzgebirge bis 28 Grad in der Oberpfalz. Am Sonntag ganz im Süden länger freundlich, sonst regnerisch bei 16 bis 26 Grad. Am Montag nach Südosten ziehender Regen. Es ist 1:03 Uhr.
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4: Achtung, Falschfahrer auf der B33 Singen Richtung Konstanz. Zwischen Tunnel Waldsiedlung und Reichenaustraße kommt Ihnen ein Falschfahrer entgegen. Fahren Sie äußerst rechts, überholen Sie auch nicht auf der B33 Singen Richtung Konstanz. Zwischen Tunnel Waldsiedlung und Reichenaustraße ist ein Falschfahrer unterwegs. Vorsicht in beiden Richtungen. Die A2 Oberhausen Richtung Dortmund ist zwischen Kreuz Oberhausen und Dreieck Bottrop wegen Bauarbeiten bis Montag früh gesperrt. Die A6 Nürnberg Richtung Heilbronn ist zwischen Neuenstein und Öhringen wegen Bergungsarbeiten gesperrt. Das gilt für beide Richtungen. Autobahn 7 Flensburg Richtung Hamburg ist in Richtung Süden zwischen Hamburg-Schnelsen-Nord und Stellingen sowie in Richtung Norden zwischen Volkspark und Schnelsen-Nord wegen Tunnelwartungsarbeiten bis Montag früh gesperrt. Eine Umleitung ist eingerichtet. Ebenfalls gibt es eine Umleitung auf der A23 Heide Richtung Hamburg. Die ist zwischen Eidelstedt und Dreieck Hamburg Nordwest in beiden Richtungen wegen Tunnelwartungsarbeiten gesperrt. Auch das bis Montag früh. Die A40 Essen Richtung Dortmund zwischen Dreieck Bochum West und Bochum Zentrum wegen Bauarbeiten ist hier für 2 Wochen gesperrt. Schauen wir auf die A45 Dortmund Richtung Gießen. Zwischen Dillenburg und Herborn West ist die Strecke wegen Brückenabrissarbeiten gesperrt in beiden Richtungen bis Montagmorgen noch. Und eine Meldung von der A52 Essen Richtung Düsseldorf ist zwischen Essen-Kettwig und Breitscheid wegen Brückenarbeiten auch bis Montag früh gesperrt.
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4: Aus den Studios von NDR Info, ich bin Philipp Kaver, willkommen. Mit Schweigeminuten, Glockenschlägen und Lichtinstallationen haben die USA 25 Jahre nach den Terroranschlägen vom 11. September der Opfer gedacht. Die Bilder von damals haben sich weltweit in das Gedächtnis der Menschen eingebrannt. Besonders die Bilder, wie am 11. September 2001 in New York die Türme des World Trade Centers in sich zusammenstürzten.
5: Eines wird immer klarer, es handelt sich um einen perfiden, um einen hinterhältigen Terroranschlag. Zwei Flugzeuge, die heute Morgen hier zunächst einmal ins World Trade Center geflogen sind. Eine Maschine soll entführt worden sein auf dem Flug von Boston nach New York. Und auch in Washington sind ja mittlerweile einige Gebäude evakuiert, denn auch dort hat es Anschläge gegeben. Auch dort brennt es im Pentagon. Unbeschreibliche Szenen, die sich hier in den USA derzeit abspielen. Und keiner weiß, ob das schon das Ende der Terroranschläge ist. Und in diesem Moment sehe ich, wie das ganze obere zweite, wie das zweite obere Stockwerk des World Trade Center explodiert. Und nun bricht auch das zweite Gebäude des World Trade Center in sich zusammen. Das ist wirklich eine Katastrophe, die hier passiert im Moment. Das zweite Gebäude des World Trade Center ist in diesem Moment auch zusammengebrochen, wenn ich das richtig sehe. Schutt und Asche, man kann kaum noch etwas erkennen.
4: Die Live-Eindrücke damals von unserem NDR-Reporter Carsten Fick. Er war als Korrespondent für die ARD in New York. Und dieser Tag, diese Ereignisse vor 25 Jahren, die lassen ihn bis heute nicht los.
6: Es gibt drei Dinge, drei Erlebnisse, die sich bei mir festgesetzt haben, die besonders an so Jahrestagen dann auch immer wieder hochkommen. Zum einen die Bilder von den Menschen, die aus dem 80. oder 90. Stock gesprungen sind, in den Tod gesprungen sind, weil sie nicht verbrennen wollten. Dann der Geruch, der Qualm, der bestimmt zwei Wochen über Manhattan lag, der Geruch von Verbranntem. Und ganz besonders die Frau, die ich am 11. September abends traf, unten in der Nähe der Türme. Soweit man da rankam, sie sah mich, sie hatte Tränen in den Augen. Ich hatte ein Mikrofon in der Hand und sie fragte mich, ob ich einen Aufruf, einen Suchaufruf für sie machen könnte. Ihr Mann arbeitet im World Trade Center, die waren inzwischen natürlich eingestürzt und er hat sich noch nicht bei ihr gemeldet. Sie macht sich große Sorgen. Und ich konnte nur sagen, sorry, ich bin ein Radiomann fürs deutsche Radio, konnte leider nichts für sie tun. Also, 9/11 hat die Welt verändert und hat auch mein Leben ganz schön geprägt.
4: So wie unserem Kollegen Carsten Fick geht es vielen Menschen. Die Anschläge vom 11. September beschäftigen sie bis heute. Wir haben in den vergangenen Tagen Sie, die Hörerinnen und Hörer der ARD-Infonacht, aufgerufen, Ihre Erlebnisse zu schildern. Und heute Nacht, da lassen wir einige von Ihnen immer wieder zu Wort kommen. Auch Dirk Tangemann hat sich bei uns gemeldet. Er kommt aus Hamburg und hat am 11. September Geburtstag. Diesen Geburtstag wollte er 2001 bei einem längeren New York-Aufenthalt ganz oben feiern im World Trade Center, also mit spektakulärem Panoramablick auf dem Restaurant Windows of the World. Er reservierte morgens in der Lobby des Turms einen Tisch und ist dann rübergegangen in eines der Nachbargebäude, und zwar um an einer Vorlesung der New Yorker Business School teilzunehmen. Meinem NDR-Kollegen Tim Krohn hatte erzählt, was danach passiert ist.
7: Es änderte sich eigentlich alles. Es war nämlich ein sehr schöner Tag. Die Luft war warm, es war ein strahlend blauer Himmel. Nichts hätte diesen Tag kriegen können. Ne? Und wo ich dann ins Chase Manhattan Plaza rübergegangen bin und oben aus dem Fahrstuhl des 40. Stockes ausstieg, ja, vor mir war ein Fenster direkt und wir guckten auf das World Trade Center und vor meinen Augen bohrte sich halt ein Flugzeug in den Nordturm des World Trade Centers. Und die Silhouette der Maschine war dann noch im Stahl des Gebäudes zu erkennen. Es war ein ohrenbetäubender Lärm, selbst in einem Gebäude, was so abgeschottet ist. Und ich weigerte mich eigentlich, das zu verarbeiten, muss ich tatsächlich sagen. Es konnte einfach nicht real sein.
8: Was haben Sie da erstmal gedacht, als dieses erste Flugzeug in den Turm gekracht war?
7: Ja, was denkt man dann? Man denkt, ein Unfall, Pilotenfehler, irgendwas, ne? Also, und wir waren ja damals noch nicht so vernetzt, wie wir das heute sind. Damals gab es halt einige Menschen, also ich unter anderem hatte auch ein Handy natürlich schon 2001, und ich griff dann mechanisch zu meinem Telefon, um meine Frau in den Niederlanden anzurufen. Und unser Sohn war gerade 3 Monate alt, zu Hause weit weg. Und ich sagte ihr das und sie hatte dann NTV eingeschaltet und sagte, ja, das stimmt. Und da ist noch ein Flugzeug. Und da realisierte ich eigentlich, dass das kein Unfall sein konnte.
8: Als dieses zweite Flugzeug eingeschlagen ist, da wurde einem ja wirklich der Ernst der Lage klar, auch im ganzen Umfeld des World Trade Centers. Wie lief das dann ab, also nach dieser Evakuierung bei Ihnen?
7: Es setzte halt Panik ein und unser Gebäude wurde halt evakuiert. Der Fluchtinstinkt übernimmt wahrscheinlich. Ich wusste selbst nicht mehr, ob ich brannte oder geschoben bin oder was auch immer, aber letztendlich war das Chase Manhattan Plaza das nächsthöchste Gebäude dort. Und unten nach der Evakuierung glich der Platz irgendwie doch einem Ameisenhaufen. Das muss man tatsächlich sagen. Wir hatten unser Hotel direkt am Lincoln Park, der direkt grenzt ans World Trade Center. Da sind wir dorthin gelaufen. Und niemand wusste eigentlich, was als nächstes passieren würde. Und so ein Amerikaner stand neben mir und sagte, das World Trade Center ist stabil. Und dann sprangen die ersten Menschen raus. Und das war so surreal. Und ich kannte das Gebäude, jeder kennt es und jeder sieht eigentlich oder sah, wie hoch das ist. Und da entscheidet sich jemand, das ging mir dann durch den Kopf und auch später noch, den Tod durch den Sprung ist die bessere Wahl, als was da drinnen passiert, denke ich. Und das kann man ja gar nicht nachvollziehen.
8: Und wir sind auch immer noch in der Situation, bevor die Türme dann zusammengekracht sind. Nehmen Sie uns da, ohne jetzt in die Details zu gehen, weil das war ja wirklich fürchterlich, aber vielleicht nehmen Sie uns da noch mal ganz kurz mit, was geht einem da durch den Kopf, wenn man dann rennt? Oder ist der Kopf nur noch leer, nur die Beine funktionieren noch?
7: Ja, das kann man schon sagen. Also wo der erste Turm in sich krachte, das war, glaube ich, der Südtower, ne, wenn ich das richtig weiß. Und um uns herum war Chaos. Schreie, es war ja schon Sirenen, natürlich unglaublich viel Feuerwehr und Polizei war schon da. Und ich war mit meinem Freund Richard unterwegs. Und wir hatten dann beschlossen, uns einen Weg zum Hotel zu bahnen. Das war eigentlich nur durch den Lincoln Park. Wir mussten halt rennen und uns auch diesen Weg bahnen. Und naja, da brach der Turm eigentlich, neigte sich, als ob er sich halt da über den Platz legen würde. Irgendwie war total surreal und es war total still erst. Und dann brach letztendlich die Hölle los, weil es war Ohnmacht, Panik, Menschen, die stürzten. Trümmerteile krachten herab, auch links und rechts neben uns. Also habe ich da wirklich sehr, sehr viel Glück gehabt. Und ich sah Menschen sterben, ne? Links und rechts von mir. Wir rannten nur noch und hatten den Instinkt, überleben zu wollen. Das ist eigentlich alles, weil die Ohnmacht, das ist, glaube ich, das Allerschlimmste, was man erlebt in einer solchen Situation. Aber auf der anderen Seite gibt es halt einen Überlebensinstinkt, den man dann wahrscheinlich einschaltet.
8: Wie waren eigentlich die Tage danach?
7: Die Tage danach, die waren halt sehr schwierig, weil wir hatten unser Hotel, halt war halt das Club Quarters in New York. Und wir waren halt nach dem ersten Einsturz waren wir in einem Gebäude. Nach dem zweiten habe ich im Gebäude erlebt. Und dann wurden wir halt erst 6 Stunden später evakuiert von der National Guard, die uns sagte, zum Pier 17 hochlaufen und nicht umdrehen. Keine Ablenkung, einfach laufen.
8: So weit wie möglich weg. Einfach weg, weg, weg.
7: Genau. Ja, und ich hatte alles zurückgelassen. Mein Hotelzimmer, meine Kleidung, alles, was wir hatten nichts mitgenommen. Und am Pier 17 haben wir dann auch einen Freund zurückgetroffen. Wir waren in einer Gruppe von 21 und die Zeit danach war halt, okay, was machen wir jetzt? Wir sind dann halt, ich glaube, die 40. Straße, dann war es abgesperrt. Wir sind gelaufen, wir waren unter Staub und wir hatten ja nichts. Also die Bilder sieht man im Fernsehen, die verstaubten Leute, so sahen wir auch aus. Und über meinen Arbeitgeber damals, das war eine große, weltgroße Bank, haben wir es geschafft, Hotelzimmer im Hilton zu reservieren, weil die Hotels keine Buchung mehr angenommen haben, weil die Leute von den Flughäfen zurückkamen. Und die sagten, wir sind voll ausgebucht. Das Hilton hatte halt, am Empire State Building hatte halt noch Platz. Und dort haben wir dann eigentlich eine Woche oder ein paar Tage, ich weiß gar nicht mehr, wie viele es waren, gelebt. Und naja, das wirklich Surreale war, dass wir am Abend saßen wir dann in unseren verstaubten Klamotten, wir haben zwar geduscht, aber dann in den verstaubten Klamotten im Hotel, im Speisesaal. Und dann sagte ein Freund von mir, Marcel, der sagte, ey, du hast ja heute Geburtstag. Und dann, ja, wie das in so einem amerikanischen Film irgendwie ist, ne? Also ganz komisch, dann stand der ganze Saal auf und sang mir mein Geburtstagslied. Und also ich kriege jetzt noch, läuft es mir den Rücken runter, also wenn ich daran denke. Ja, und die Woche drauf oder die Tage drauf waren halt, ja, man wurde gelegt. Wir mussten ja Klamotten uns besorgen, wir mussten einkaufen, aber die Stadt war in Panik. Am ersten Tag war die Stadt ruhig. Ich habe New York noch nie leise erlebt. Ich bin da oft gewesen, aber noch nie leise erlebt. Es war wirklich nichts zu hören an dem 11. September abends. Ja, und auch am 12. es war wirklich alles ruhig. Kein Auto, nichts, nur Sirenen. Und ansonsten war Ruhe. Und die Stadt war in Panik. Alles, was irgendwie nicht normal war, schrie jemand vielleicht Bombe, Bombe. Und dann lief eine ganze Menschenmenge weg irgendwo hin. Weil die Stadt war in Panik, das konnte man so sagen.
8: Sie haben es eben erwähnt, wie absurd das war, dass dann alle aufgestanden und ihn gratuliert haben zum Geburtstag. Nun haben nach 9-11 haben Sie noch 24 andere, hoffentlich friedliche, später auch wirklich wieder glückliche Geburtstage feiern können. Trotzdem, das macht ja was mit einem. Wie empfinden Sie dieses Datum heute für sich?
7: Ja, es ist nicht mehr loszukoppeln. Also mein ganzes Leben hat sich verändert. Auch meine Einstellung zum Leben und zu dem, was wichtig ist, hat mich total verändert. Ich war im Investmentbanking tätig, das habe ich aufgegeben, weil ich mir dachte, ich muss andere Dinge tun. Das war mir sehr, sehr wichtig. Das habe ich auch gemacht. Und ja, jedes Jahr wird man wieder daran erinnert. Ne? Und dieses Jahr 25 Jahre, das wird man sicherlich daran erinnert. Und auch jetzt dieses Gespräch. Sprechen hilft darüber. Ich habe viele, viele psychologische Gespräche gehabt, auch muss ich dazu sagen, Traumapsychologie zum Beispiel. Ich werde jedes Jahr wieder daran erinnert, aber es wird vage, ne? Im Geiste sozusagen. Man gibt es dem einen Platz und ich werde es nie vergessen, alles, was ich gesehen habe. Und ja, man wird es auch nicht mehr loslassen können, weil immer geht es um 9-11, wenn es auf meinen Geburtstag, auch Gespräche gehen dann darüber.
4: Erinnerungen von Dirk Tangemann waren das an den 11. September.
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4: 3 Tage Haushaltsdebatte liegen hinter dem Bundestag. Jede Ministerin, jeder Minister musste den Einzelplan des jeweiligen Hauses einbringen, erläutern, auch gegen Kritik verteidigen, so auch Bärbel Baas. Die SPD-Chefin verantwortet den bei weitem größten Posten im Rekordhaushalt. Das bleibt so, auch wenn die Ausgaben für Verteidigung und auch für Zinsen deutlich wachsen. Kritik kommt von 2 Seiten. Die einen wollen einen deutlicheren Sparkurs bei den Sozialausgaben. Die anderen kritisieren wachsende Ungerechtigkeit. Dagmar Pepping fasst die Debatte zusammen.
9: Bärbel Baas saß mit zusammengekniffenen Lippen auf der Regierungsbank. Die Arbeits- und Sozialministerin von der SPD bekam viel Kritik zu hören aus der Opposition, von AfD, Grünen und Linken.
10: Sie verwalten nur noch den Mangel, statt ihn zu beheben.
11: Dieser Haushalt ist auf Sand gebaut. Er ist ungerecht und unsozial.
12: Ihre Politik folgt immer wieder demselben Muster. Beschäftigten begegnen Sie mit Misstrauen, Erwerbslose schikanieren Sie, Vermögen und Konzerne dagegen behandeln Sie mit Samthandschuhen. Diese soziale Kälte sieht man auch im Haushalt.
9: Der Haushalt für Arbeit und Soziales ist der mit Abstand größte Etat der Bundesregierung. 201 Milliarden Euro sind für das Jahr 2027 vorgesehen. So viel wie noch nie. Darauf wies auch der CDU-Politiker Johannes Winkel hin, als er auf die Kritik aus der Opposition reagierte. Dieser Sozialstaat lasse niemanden im Stich, sagte der Vorsitzende der Jungen Union.
13: Die entscheidende Frage und der entscheidende Maßstab auch für so einen Haushalt ist die Frage der sozialen Gerechtigkeit. Der Haushalt für das BMAS, der Haushalt, das Geld für den Sozialstaat, der steigt seit Jahren. Gleichzeitig steigt aber nicht zwingend das Gerechtigkeitsgefühl in der Bevölkerung, was den Sozialstaat anbelangt.
9: Ministerin Bärbel Baas hatte zuvor in ihrer Rede für den Reformkurs der Bundesregierung geworben.
14: Liebe Kolleginnen und Kollegen, mir ist wichtig, unsere Reformen sind kein Selbstzweck. Es geht nicht darum, nur den Mangel zu verwalten. Ganz im Gegenteil. Es geht darum, dass wir dieses Land wieder besser machen. Dazu gehören gute Löhne, faire Arbeitsbedingungen, der Ausbau der Tarifbindung und sichere Renten.
9: Dafür und damit vor allem die jungen Menschen nicht überbelastet werden, müsse die Koalition in dieser Legislaturperiode die Rentenreform umsetzen, so Baas.
14: Alles andere kommt uns teuer zu stehen, führt zu Rentenkürzungen und zu massiv steigenden Beiträgen.
9: Baas ging auch auf die Diskussion über die abschlagsfreie Rente nach 45 Beitragsjahren ein. Im Volksmund Rente mit 63 genannt. Die Rentenkommission der Bundesregierung hatte vorgeschlagen, diese Regelung abzuschaffen. Aus der SPD, aber auch von ostdeutschen CDU-Ministerpräsidenten, gibt es Widerstand gegen diese Empfehlung der Kommission. Baas lobte die insgesamt 33 Vorschläge der Kommission als sehr gut und hatte diese Botschaft an die Bürger.
14: Ich will den Menschen, die gerade Angst haben, dass es übermorgen abgeschafft wird und dass ihre Verträge, die sie jetzt abgeschlossen haben, schon nicht mehr gelten. Es wird einen Vertrauensschutz geben, darauf können sich alle verlassen.
9: Da viele Unternehmen gerade in einer Umbruchphase sind und Arbeitsplätze abbauen müssen, werde man auch darüber reden, wie man diesen Abbau sozialverträglich hinbekommen könne, kündigte Baas an. Als sich während der Debatte ein Koalitionskollege von der CDU vom Rednerpult an sie wandte, verdüsterte sich die Miene von Baas spürbar. Mark Biadasch, der Sprecher der Unionsfraktion für Arbeit und Soziales, gab Baas nämlich einen höflich verpackten Auftrag für mehr Tempo mit.
15: Heute stehe ich auch hier, Frau Ministerin, mit einer Bitte. Liefern Sie uns diese dringenden, wichtigen Reformen. Geben Sie uns die Gesetzentwürfe in die Hand, damit wir Wachstum und den Wohlstand in diesem Land erhalten können.
9: Denn nur so könne man die Errungenschaften unseres Sozialstaates dauerhaft sichern, betonte der CDU-Politiker.
4: Die Haushaltsdebatte im Bundestag, zusammengefasst von Dagmar Pepping.
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4: Klettermaxe hat man ihn genannt. Arnim Dahl, Deutschlands bekanntesten Stuntman der Nachkriegszeit. Er turnte auf Wolkenkratzern, sprang durch Glasscheiben und von fahrenden Zügen. Vor genau 75 Jahren entging Arnim Dahl bei einem missglückten Stunt nur knapp dem Tod vor den Augen tausender Zuschauer.
16: Ein Handstand oben auf dem Empire State Building in New York. Ein Sprung von einem Kran in das Hafenbecken von Wilhelmshaven oder von einem fahrenden Hochbahnzug in die Elbe. Stuntman Arnim Dahl ist für fast jede waghalsige Dummheit zu haben.
17: Dummheiten lasse ich mir ruhig gefallen, denn es ist ja ein bisschen Quatsch, was ich gemacht habe. Ich habe ja manchmal selber gedacht, Junge, bist du verrückt, dass du sowas machst.
16: Geboren 1922 in Stettin, zeigt der junge Arnim schon im zarten Alter von einem Jahr für eine Belohnung erste halsbrecherische Stunts.
18: Und zwar war meine erste Gage damals eine Tafel Schokolade. Und dafür bin ich also vom Bücherschrank mit einem Salto in die Arme meiner Mutter gesprungen.
19: Die Kamera ist klar, Bruckwitz.
16: Nach Kriegsende beginnt der gelernte Zimmermann und Maurer Dahl als Artist und Clown bei einem Wanderzirkus zu arbeiten. Später kommen kleine Rollen als Filmstuntman dazu.
19: In Ordnung, Conny. Bestell den Mann gleich für morgen Abend für die andere Bahnsache. Gut, was? Ah.
17: Dann kam es, also die Volkstöne Wochenschau. So ist ja der Anfang. Und da habe ich alles das gemacht, was damals durch die ganze Welt ging. Bin von Brücken gesprungen, von fahrenden Zügen, durch Glasscheiben, mit dem rollenden Treckerreifen, die Steilküste in Travemünde runter.
16: 1951 denkt sich Dahl für die Wochenschau einen besonderen Stunt aus. Bundespräsident Theodor Heuss ist zu Besuch in Hamburg. Die ganze Stadt ist beflaggt.
18: Und dann habe ich mir eine Fahne besorgt, eine richtige Hamburger Flagge, etwa 4 Meter mal 6 Meter. Habe die in einer Turnhalle aufgebaut und habe mich da mit 3 Mann rangehängt. Und es ging gut. Und ich sagte, das geht auch für dich alleine.
16: Dahl plant seinen Stunt ausgerechnet am Hamburger Gebäude seiner Versicherung Deutscher Ring. Der einzigen Versicherung, die Dahl überhaupt noch als Kunden akzeptiert. Gebannt beobachtet die Menschenmenge auf dem damaligen Karl-Muck-Platz, wie Arnim Dahl in 32 Meter Höhe an der roten Fahne hängt.
18: Dann habe ich es gemacht im 10. Stock und als ich bei der ersten Waage, bei dem Durchrollen war, riss die Flagge um die Hälfte ein.
16: Auf dem Platz wird es still. Die Fahne reißt ein zweites Mal. Dahl versucht mit einem Schwung die rettende Hauswand zu erreichen.
17: Und jetzt fragst du, was denkt man da? Ja, da denkt man eigentlich,

0: Der Sensationsdarsteller, so nennt er sich selbst, spielt als Double in Spielfilmen mit.
1: Lindenallee 14, vierter Stock, arbeitet Klettermaxe. Beeilen Sie sich.
0: Und wird zum Gesicht vieler Werbekampagnen.
2: Klar, das ist doch Arnim Dahl. Junge, Junge, Arnim. Vielleicht kann das ins Auge gehen.
0: Beim Hamburger Alstervergnügen 1992 ist ein letztes Mal in Aktion zu sehen. Von einem Hubschrauber baumelnd wirft er seinen roten Schal in die Menschenmenge. Mit 76 Jahren stirbt Arnim Dahl an Krebs. Bei einem seiner spektakulärsten Stunts war er dem Tod noch von der Schippe gesprungen. Am 12. September 1951, als Dahls Leben buchstäblich an einem roten Fahnenfaden hing. Das war heute, vor 75 Jahren.
3: Der Stichtag von Zipporah Robina.
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5: Mit Marcel Stober. Es ist das Jahr des Alexander Zverev. Der deutsche Tennisprofi hat das Finale der US Open erreicht. Im Halbfinale besiegte er den Russen Karen Khachanov glatt in 3 Sätzen. Überhaupt hat der Deutsche seit der 2. Runde gar keinen Satz mehr abgegeben. Tim Rockmeier berichtet aus New York.
6: Ein grundsolider, seriöser und stabiler Auftritt reichte Alexander Zverev, um in dieses US Open Finale einzuziehen. Der Deutsche spielte nicht spektakulär, nicht mitreißend, sicher auch nicht sein Top-Niveau. Er machte einfach das, was nötig war, seinen Job, um seinen Gegner Khachanov in 3 glatten Sätzen zu bezwingen. Der erste Satz dabei klar der beste des Deutschen, den holte er sich nach rund einer halben Stunde mit 6:3. Danach spielte der Russe deutlich höheres Risiko. Zverev dagegen leistete sich einige Unkonzentriertheiten, spielte eigentlich auch zu passiv, war aber eben immer noch gut genug, vor allem bei seinem eigenen Aufschlag für die Nummer 50 der Welt. Die Sätze 2 und 3 gingen im Tiebreak an Zverev, der nach knapp 3 Stunden seinen ersten Matchball verwandelte und dies mit einem breiten Grinsen und weit ausgebreiteten Armen feierte. Nach dem Titel bei den French Open und der Finalteilnahme in Wimbledon steht der Deutsche zum 3. Mal in diesem Jahr in einem Grand-Slam-Finale. Eine herausragende Bilanz.
5: Das Finale dann am morgigen Sonntag um 20 Uhr deutscher Zeit. In der Fußball-Bundesliga hat der FC Schalke 04 nach dem Punkt gegen den FC Bayern letzte Woche nun auch den ersten Sieg geholt, ein 3:1 bei Union Berlin. Aus der Hauptstadt berichtet Lars Becker.
7: Schalke in der ersten Hälfte gegen schwache Unioner, die klar bessere Mannschaft mit vielen Chancen und dem hochverdienten Führungstreffer durch den Ex-Unioner Gosens. Direkt nach der Pause das 2:0 durch Aouchiche. Der VAR hob die Abseitsentscheidung von Schiedsrichter Gerach auf. Der musste kurz darauf angeschlagen vom 4. Offiziellen ersetzt werden. Union machte endlich Druck, Schalke-Keeper Karius hielt mehrfach glänzend, dann traf Skarke in der langen Nachspielzeit doch noch zum 1:2, aber Wöber machte in der letzten Szene des Spiels mit dem 3:1 alles klar für Schalke. Großer Jubel bei S04, schwere Enttäuschung bei Union.
5: In der 2. Liga geht eine Serie weiter, eine andere endet. Der erste FC Nürnberg hat 2:1 gegen Hannover gewonnen und bleibt saisonübergreifend das 10. Spiel am Stück ungeschlagen. Darmstadt 98 holte sich ein 2:1 gegen Bielefeld. Das ist der erste Sieg seit Anfang März für die Hessen. In der Bundesliga der Frauen geht das Nordderby an Werder Bremen 1:0 gegen den Hamburger SV. 3. Saisonsieg schon im 4. Spiel für Werder. Der HSV bleibt weiter sieglos. In der Leichtathletik wird an diesem Wochenende ein neuer Wettbewerb geboren. Beim Ultimate Championship in Budapest, einem offiziellen Event des Weltverbandes, ist es das Ziel, ein kompaktes, fernsehfreundliches Format mit nur 28 Entscheidungen in 3 Tagen zu schaffen. Die Topstars der Szene sind dabei und das Preisgeld ist übrigens auch höher denn je. 150.000 US-Dollar gibt es zum Beispiel für jeden Sieger einer Einzeldisziplin. Und an diesem ersten Tag konnte mit Hammerwerfer Merlin Hummel, auch ein Deutscher, diese Prämie schon einstreichen, Jens Gideon.
8: Der 24-Jährige ist damit der erste deutsche Ultimate Champion. Mit 81,46 Meter schockte Merlin Hummel die Konkurrenz bereits im ersten Versuch. Weder Europameister Benze Hallas aus dem Gastgeberland Ungarn noch Olympiasieger Ethan Katzberg konnten diese Weite überbieten. Der Kanadier ist nach 2 ungültigen Versuchen sogar früh ausgeschieden. Merlin Hummel kassiert für seinen Einzelsieg ein Fabelpreisgeld von knapp 130.000 Euro. Zum Vergleich, für einen Olympiasieg in Paris gab es 20.000 Euro. Im 2. Finale mit deutscher Beteiligung hat die 4x100-Meter Mixed-Staffel ohne Topläuferin Gina Lückenkämper einen ordentlichen 6. Platz belegt. Die beste Show des Abends hat einmal mehr Stabhochsprung-Superstar Armand Duplantis geliefert. In Budapest ist der Schwede über 6,20 Meter geflogen.
5: Und die deutschen Volleyballmänner haben sich bei der Europameisterschaft über den 2. Sieg im 2. Spiel gefreut. Lettland wurde mit 3:0 besiegt. Ihre Vorrunde bestreiten die Deutschen im rumänischen Cluj-Napoca. Dort ist dann heute EM-Co-Gastgeber Rumänien der nächste Gegner.
3: Und das war der Sport mit Marcel Stober.

Letzte Umfragezahlen vor der Abgeordnetenhauswahl in Berlin. Morgen in einer Woche. Wie ist die Stimmung in Berlin? Das hören wir im Anschluss an die nächsten Nachrichten. Und die gibt es hier in der ARD-Infonacht für Sie. In einer guten halben Minute. Die Nachrichten dann um 1:30 Uhr.

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1: Um 1.30 Uhr mit Juliette Groß. In den USA ist an die Opfer der Terroranschläge vom 11. September erinnert worden. Vor 25 Jahren hatten islamistische Terroristen Passagierflugzeuge entführt und in das World Trade Center in New York und das Pentagon in Washington gesteuert. Fast 3000 Menschen starben. Aus der NDR-Nachrichtenredaktion Jan Busche.
2: Am Ground Zero in New York haben Angehörige die Namen der dort Getöteten verlesen. An der Gedenkfeier nahmen die vier noch lebenden Ex-US-Präsidenten Clinton, Bush, Obama und Biden teil. Der amtierende Präsident Trump blieb New York fern und hielt eine Rede bei der Gedenkfeier am Verteidigungsministerium in Washington. Dort bezeichnete er den Krieg im Iran als alternativlos. Der 11. September werde niemals vergessen und deshalb kämpften US-Soldaten heute, sagte Trump. Es gebe keine Wahl und könne nur den Sieg geben.
1: Die Bundesanwaltschaft hat beim Kammergericht Berlin Anklage erhoben gegen 7 mutmaßliche Mitglieder der palästinensischen Terrororganisation Hamas. Sie sollen einen Anschlag in Deutschland und Österreich vorbereitet haben. Aus Karlsruhe, Holger Schmidt.
3: Es ist schon das zweite Mal in den vergangenen 2 Jahren, dass die Bundesanwaltschaft eine Terrorzelle der Hamas anklagt. Und diesmal sind es mit 7 Männern fast doppelt so viele wie im ersten Prozess am Kammergericht, der im März mit Verurteilungen endete. Die Ermittler gehen davon aus, dass die Männer einen Anschlag auf jüdische bzw. israelische Menschen in Deutschland geplant haben und dieser Anschlag im zeitlichen Umfeld des Jahrestages des Überfalls der Hamas auf Israel am 7. Oktober hätte stattfinden sollen. Für einen solchen Anschlag habe es bereits Planungen gegeben. Mehr als ein Dutzend Schusswaffen und 700 Schuss Munition sollen die Männer besorgt haben.
1: Die mit dem Iran verbündeten jemenitischen Houthi-Rebellen sind weiter vorgerückt. Nach Angaben der Regierung haben sie inzwischen alle Inseln in der Meerenge Bab el-Mandat erobert. Die Meerenge verbindet das Rote Meer mit dem Indischen Ozean. Sie ist für die Schifffahrt eine wichtige Alternative zur Straße von Hormus, die durch den Iran-Krieg weitgehend blockiert ist. In der indischen Hauptstadt Neu-Delhi beginnt heute ein 2-tägiges Gipfeltreffen der 11 sogenannten BRICS-Staaten, zu denen unter anderem das Gastgeberland Russland und China gehören. Auch die Präsidenten der beiden Großmächte Putin und Xi Jinping nehmen teil. Es gehe um einen Austausch zu globalen und regionalen Fragen, so der indische Ministerpräsident Modi. Das Wetter in Deutschland. Nach letzten Schauern zeitweise bewölkt und örtlich Nebel, Tiefstwerte 15 bis 4 Grad. Tagsüber Wechsel von Sonne und Wolken und vereinzelt Schauer, ab dem späten Nachmittag im Nordwesten etwas Regen. Höchstwerte 18 Grad im Erzgebirge bis 28 Grad in der Oberpfalz. Am Sonntag ganz im Süden länger freundlich, sonst regnerisch bei 16 bis 26 Grad. Am Montag nach Südosten ziehender Regen, dahinter freundlicher bei 17 bis 27 Grad. Das waren die Nachrichten.
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4: Mit nur 2 Meldungen aktuell: Entwarnung auf der B33 Singen Richtung Konstanz. Kein Falschfahrer mehr zwischen Tunnel Waldsiedlung und Reichenaustraße. Und auf der A6 Nürnberg Richtung Heilbronn ist zwischen Neuenstein und Öhringen gesperrt. Der Grund sind Bergungsarbeiten und das gilt für beide Richtungen. Ihnen eine gute Fahrt durch die Nacht. Kommen Sie gut an.
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4: Mit Philipp Kaver. Nach der Wahl ist vor der Wahl, beziehungsweise vor den Wahlen, denn morgen in einer Woche wird in gleich 2 Bundesländern abgestimmt. In Mecklenburg-Vorpommern über einen neuen Landtag, in Berlin über ein neues Abgeordnetenhaus. Und in der Hauptstadt könnte der Wahlabend besonders spannend werden, denn die Abstände zwischen den großen Parteien sind gering. So zeigt es der neue Berlin-Trend. Das ist die letzte Umfrage vor der Wahl von Infratest DIMAP im Auftrag der ARD. Sowohl die Linke als auch die AfD und die CDU sind dabei im Rennen um die Wählergunst ziemlich weit vorne und inhaltlich ziemlich weit auseinander. Über das enge Rennen an der Spitze vor der Wahl in Berlin jetzt mehr von Sabine Müller.
5: Das Rennen ist eng, die Nervosität groß und der Ton im Wahlkampfendspurt scharf.
6: Die Linke ist auch eine Gefahr für Berlin, insbesondere nach der Neuausrichtung ihrer Linken, wo Antisemiten, Polizistenhasser und Linksextremisten sind, Frau Ehreib.
7: Diese CDU die Berlin regiert, nimmt lieber Spenden von reichen Immobilienunternehmern, anstatt die Spekulation zu bekämpfen.
5: Der noch regierende CDU-Bürgermeister Kai Wegner gegen linken Spitzenkandidatin Elif Eralp in der letzten Abgeordnetenhaussitzung. Zwischen ihren beiden Parteien sieht die aktuelle Umfrage ein Kopf-an-Kopf-Rennen. 21% für die Linke, die leicht zulegt und wieder auf Platz 1 springt. 20% für die CDU, die leicht verliert. Dahinter bleibt auf Platz 3 mit 18% die AfD. Deren Spitzenkandidatin Christine Brinker hat nach dem Wahlerfolg ihrer Parteikollegen in Sachsen-Anhalt Oberwasser.
8: Wir werden auch einen fulminanten Wahlsieg einfahren.
5: Mit leichten Verlusten folgen auf Platz 4 die Berliner Grünen, die sich als Gegenmodell zur AfD präsentieren. Spitzenkandidat Werner Graf.
9: Diese Truppe hier rechts, die hasst unser Land. Sie hasst unsere Stadt und unsere Freiheit. Sie hasst es, wie wir hier leben und lieben in Berlin.
5: Die SPD liegt weiter auf Platz 5 mit 12%, ein leichter Zuwachs. Aber die Genossen gehen mit einem großen Problem in den Endspurt. Seit Mittwoch ist bekannt, dass gegen ihren Spitzenkandidaten Steffen Krach wegen des Verdachts auf Bestechlichkeit ermittelt wird. Krach weist den Vorwurf zurück.
10: Ich habe niemals privat Geld angenommen und ich habe auch niemals als SPD-Vorsitzender hier in Berlin eine Spende angenommen.
5: Das BSW kommt laut letzter Vorwahlumfrage der ARD auf 4%. Die übrigen Parteien, darunter die FDP, zusammen auf 9%. Bei einem solchen Wahlausgang hätte der aktuelle Senat aus CDU und SPD keine Mehrheit. Möglich wären Dreierbündnisse unter Führung der Linken oder der CDU, jeweils mit Grünen und SPD. Auf die Frage, ob CDU oder Linke den nächsten Berliner Senat anführen sollten, ist die Antwort der Wahlberechtigten ein Patt. Beide Parteien bekommen 42%. Was auffällt, kurz vor dem Wahltag sind die Bekanntheitswerte der 5 wichtigsten Spitzenkandidatinnen und Kandidaten ungewöhnlich schlecht. Und mit der Arbeit aller sind mehr Wählerinnen und Wähler unzufrieden als zufrieden. Dass die Linke Elif Eralp eine gute regierende Bürgermeisterin wäre, glauben nur 23% der Wahlberechtigten. Damit liegt sie aber immer noch vor CDU-Spitzenkandidat Stefan Evers mit 22% und dem Grünen Werner Graf mit 11%. Dass gut eine Woche vor der Abgeordnetenhauswahl noch einiges im Fluss ist, zeigt auch diese Zahl. Jeder 6. Wahlberechtigte gibt an, dass sich seine Parteipräferenz bis zum Wahltag noch ändern könnte.
4: Wirtschaft. So langsam, so ganz langsam wird es herbstlich und damit auch wieder kälter. Üblicherweise beginnt die Heizperiode am 1. Oktober. Rund 17% der Haushalte in Deutschland heizen mit Öl. Aber die Preise für Heizöl, die sind seit dem Sommer massiv angestiegen. Viele Kunden sind verunsichert, jetzt Öl bestellen oder besser doch noch warten. Jörg Marksteiner ist dieser Frage nachgegangen.
11: Bei Heizölhändler Marc Tiebes ist es in diesen Tagen ungewohnt ruhig. Es melden sich viel weniger Kunden als sonst zu dieser Jahreszeit, sagt er.
12: Wir sind jetzt über 20 Jahre selbstständig und so einen Sommer haben wir noch nicht erlebt. Die Kunden sind verhalten, die fragen oft an und bestellen halt statt 3000 Liter in der Regel nur 1500 Liter.
11: Kein Wunder, denn die Preise für Heizöl sind rund 50% höher als im vergangenen Herbst. Die Folge, die Kunden bestellen viel weniger als sonst kurz vor Beginn der Heizsaison. Und das merkt auch Tankwagenfahrer Nezat Feresovic.
13: Sommer ist ja nicht viel los, ne? Aber diesmal ist das schon extrem, ne?
11: Seit 16 Jahren liefert er Heizöl aus. In seinen Tankwagen passen 18.000 Liter. In Hochzeiten muss er dann tagsüber nachladen. Im Moment reicht eine Füllung oft für 2 Tage. Und wenn er anhält, die Warnhütchen auf den Weg stellt und den Schlauch zum Haus zieht, dann sind das oft Kunden, die nicht anders können, als jetzt zu bestellen. So wie Ute Horsten.
14: Wir brauchten jetzt eben Öl, wenn die Heizperiode jetzt beginnt. Ich habe gewartet, weil ich immer gedacht habe, vielleicht wäre es doch noch mal preiswerter. Aber jetzt habe ich eher Angst, dass es noch teurer wird, ne?
11: Und das kann durchaus passieren, sagt Georg Eble vom Energieinformationsdienst. Hauptgrund für die hohen Heizölpreise sei der Krieg im Iran. Durch die blockierten Lieferwege sind die Börsenpreise für Rohöl und auch für Gasöl, ein wichtiges Vorprodukt für Heizöl und Diesel, massiv gestiegen.
15: In der großen Linie rechne ich noch mit höheren Preisen, weil einfach diese Blockade der Straße von Hormuz nicht gelöst ist und es keinerlei Anzeichen dafür gibt, wie sie gelöst werden kann.
11: Und noch etwas sollten Kunden bedenken, meint Oliver Klappschuß vom Vergleichsportal Heizöl24.
16: Wir haben im Prinzip eine unheimlich hohe und große Bestellwelle vor uns. Also viele Kunden müssen noch tanken. Die Tanks sind leer wie nie. Und wir rechnen da jetzt wirklich mit einer sehr, sehr hohen Nachfrage in den Herbst hinein.
11: Und das könnte, ganz unabhängig von der Weltlage, die Preise für Heizöl hierzulande weiter hochhalten, wenn nämlich irgendwann alle gleichzeitig bestellen. Die Energieexperten raten deshalb, nicht zu lange auf sinkende Preise zu hoffen. Beide empfehlen, wenn möglich, erst einmal Teillieferungen zu vereinbaren.
16: Ich würde den Tank jetzt halb voll machen, um einfach mehrere Optionen zu haben. Wenn der Preis sinkt, kann ich dann zu einem späteren Zeitpunkt günstiger nachtanken.
11: Das könne zum Beispiel um Weihnachten herum sein. Aber auch im Januar oder Februar sei es bislang oft günstiger gewesen als zu Beginn der Heizsaison.
16: Ansonsten, falls es noch teurer werden sollte oder eine Zeit lang hoch bleibt mit den Heizölpreisen, dann habe ich zumindest einen halbvollen Tank und habe mir halt diese Reichweite verschafft.
11: Auch Heizölhändler Marc Thiebes hofft, dass die Kunden nicht zu lange warten mit ihren Bestellungen. Nicht nur wegen der fehlenden Einnahmen bei ihm, sondern auch, weil es dann zeitlich eng werden könnte, wenn bei einer plötzlichen Kältewelle alle gleichzeitig anrufen.
12: Ich denke, der Run wird noch kommen und dann haben wir dann auch extrem lange Lieferzeiten, weil man kann nicht alle Kundenwünsche dann erfüllen.
11: Weil die Zahl der Tankwagen und Fahrer begrenzt ist, müssen Kunden dann unter Umständen länger auf die Lieferung warten als gedacht.
4: Jörg Marksteiner berichtete. Die einen kommen für ein paar Tage, um Berge und Aussicht zu genießen. Die anderen leben dort das ganze Jahr über und sind darauf angewiesen, dass Gäste anreisen. Doch wenn sich lange Blechlawinen durch die Orte schieben, die Parkplätze voll sind und es sogar auf Wanderwegen eng wird, dann kann der Tourismus schnell auch zum Ärgernis werden. Was ist noch in Ordnung und wo beginnt der Overtourism? Julia Schlegel hat im Urlaubsort Garmisch-Partenkirchen nachgefragt, wo in diesem Sommer noch einmal mehr Übernachtungsgäste gezählt wurden.
17: Unterwegs am Berg über Garmisch-Partenkirchen mit der Klimatherapeutin Simone Reiter. Etwas abseits der ausgetretenen Wege mit Blick aufs Wettersteingebirge gegenüber und die Zugspitze.
18: Und jetzt sind wir gleich oben auf unserem Panoramaberg, dem Wank.
17: Die Expertin für Gesundheitstourismus will auf dieser Gästewanderung für ein echtes Naturerlebnis sorgen, fern des viel zitierten Massentourismus. Was aus ihrer Sicht oft übersehen wird, dass Garmisch-Partenkirchen das Prädikat heilklimatischer Kurort trägt, seit 1954.
18: Unsere Gäste kommen ja nicht wegen der vielen anderen Gäste hierher, sondern genau wegen dem, dass sie sich hier wohlfühlen, dass sie sich erholen können und dass sie genau das genießen können, was wir hier gerade hier oben auch genießen. Das ist Gott sei Dank was anderes als der sogenannte Overtourism.
17: Durch Bewegung und spezielle Atemübungen, etwa auf großen Sonnenliegen am Wank, erfahren die Teilnehmer die besondere Wirkung des Heilklimas aufgrund von Höhenlage, Luft und Licht in wunderbarer Kulisse. Eine Mischung, die nachweislich fit und gute Laune macht. Die könnte unten im Tal mit Blick auf die neuesten Gästezahlen auch Daniel Schimmer bekommen, der Bürgermeister von Garmisch-Partenkirchen. Ein Plus von 30.000 Übernachtungen in der ersten Sommerhälfte. Aber der Mann, der lange in der Tourismusbranche war, will die Zahl nicht überbewerten.
19: Wir dürfen nicht vergessen, wenn wir jetzt den März oder April in diesem Jahr anschauen, da hatten wir 30.000 Übernachtungen weniger als im Vorjahr. Das sind grobe Orientierungswerte, ob der Standort, die Destination Garmisch-Partenkirchen an Attraktivität gewonnen hat, gleich geblieben ist, rückläufig ist. Das sind eher so die Werte dahinter.
17: Dass die Region Garmisch-Partenkirchen nach wie vor ankommt bei den Gästen, belegen auch in diesem Sommer lange Staus Richtung Zugspitze und Eibsee, voll besetzte Parkplätze, Besucherströme zur gerade an heißen Sommertagen beliebten Partnachklamm. Doch der Bürgermeister sieht da einen Unterschied.
19: Unseren Tourismus haben wir im Griff. Wir haben ein Problem mit dem Tagestourismus, dass der sehr unkontrolliert einfach stattfindet, wenn das Wetter sehr schön ist und einfach Wochenende oder ein Feiertag, dann werden wir von gesamten Umland einfach angereist und als Naherholungsziel ausgewählt.
17: Also muss Garmisch-Partenkirchen, wo allein über 1200 Gastgeber vom Tourismus leben, auch mit den Negativeffekten klarkommen. Neue Konzepte sind in der Diskussion oder im Entstehen. Für Verkehrsentlastung und bessere öffentliche Anbindung, für Wohnraum und zwar bezahlbaren, für eine bessere Steuerung des Besucheraufkommens, zum Beispiel in der Partnachklamm, zur Vermeidung von Stoßzeiten. Aber, so sagt auch Simone Reiter am Ende ihrer Heilklima-Wanderung am Wank, Als klaren Fall von Overtourism sieht sie Garmisch-Partenkirchen nicht.
18: Natürlich haben wir diese Tage und auch diese Orte, wo es zahlreiche Besucher gibt, weil eben, was unsere Landschaft so einzigartig macht, dass es solche tollen Orte gibt und die will natürlich jeder sehen. Aber das ist an wenigen Tagen und das ist auch tatsächlich nicht an allen Orten.
17: Jetzt also nochmal tief durchatmen, dann ausschütteln, damit das Heilklima seine entspannende Wirkung zeigt am Wank, wo sich auch Hochsaisontage abseits des Trubels genießen lassen.
4: Julia Schlegel war bei dem Touristen höchst beliebten Ort Garmisch-Partenkirchen unterwegs.

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1: Nie zuvor hatte Terror unter den Augen einer so großen Weltöffentlichkeit stattgefunden, live und in Echtzeit. Die einstürzenden Zwillingstürme des World Trade Center sind zum Sinnbild für jenen Tag geworden, der die Welt verändern sollte. Am 11. September 2001 hatten islamistische Terroristen mehrere Verkehrsflugzeuge in ihre Gewalt gebracht. Zwei der Flugzeuge steuerten sie direkt in das Herzstück des New Yorker Finanzdistrikts. Der Gedenktag diesmal ist ein besonderer. 25 Jahre sind vergangen. Ein Zeitraum, der sich nicht wie ein Vierteljahrhundert anfühlt. Zu präsent sind die Erinnerungen bei vielen Menschen. Das erlebt auch unser Korrespondent Martin Ganselmeier in New York, wo das zentrale Gedenken stattgefunden hatte. Ich habe ihn gefragt, wie er die Stimmung wahrgenommen hat, ob es immer noch ein Tag des Zusammenhalts ist, wie in den Jahren bisher.
2: Einerseits ja, die Menschen gerade hier in New York, die sind zusammengekommen, sie haben gemeinsam getrauert, sie haben sich gegenseitig getröstet. Die Stadt, die ja sonst immer nach vorne schaut, die immer in Bewegung ist, die nie schläft, die hielt heute wirklich inne. Das war ein Gefühl der Zusammengehörigkeit, des Zusammenhalts. Andererseits, selbst an diesem Gedenktag wurde die politische Spaltung des Landes noch mal deutlich. Donald Trump wollte nicht zur zentralen Gedenkfeier hier nach New York kommen, wo alle Ex-Präsidenten sich versammelt hatten. Er wollte eine Rede halten. Das ist in New York nicht vorgesehen. Da will man bewusst nur der Opfer gedenken. Er hat eine Rede gehalten am Pentagon, die auch aktuell die Politik, seinen Krieg gegen Iran thematisiert hat. Und auch hier bei der Gedenkfeier in New York gab es einen Teil der Opferangehörigen, die dagegen protestiert haben, nicht bei der Gedenkfeier, aber im Vorfeld durch eine Unterschriftenkampagne, dass der erste muslimische Bürgermeister New Yorks, Mamdani, hier dabei ist. Also insofern einerseits ja, große Zusammengehörigkeit, andererseits die politische Spaltung des Landes, die war auch an diesem Tag spürbar.
1: Welche Worte hat Präsident Trump denn am Pentagon gefunden? Für den 11. September angemessene Worte? Oder hat er die Anekdote wiederholt, er sei damals von Feuerwehrleuten aus Manhattan weggetragen worden?
2: Nein, die hat er zum Glück nicht wiederholt, denn das ist äußerst fraglich, ob das so geschehen ist. Da gibt es Fact-Checker, die sich bereits dran gemacht haben. Nein, er hat sich weitgehend ans Redemanuskript gehalten, Gott sei Dank, das war angemessen. Er ist an einigen Stellen abgewichen und ihm war vor allem wichtig, diesen Krieg gegen Iran, der ja im Moment sehr, sehr frustrierend für ihn läuft. Er kommt ja nicht wirklich voran, der Krieg dauert schon viel, viel länger, als er dies eigentlich vorhatte. Ihm war es wichtig, diesen Krieg nochmal zu rechtfertigen. Er hat gesagt, wir werden niemals, niemals vergessen, deshalb kämpfen wir heute, wir haben keine Wahl, es kann nur den Sieg geben. Man müsse ähnlich, wie man damals stark war nach 9/11, auch gegenüber dem Iran stark sein, damit er nie eine Atomwaffe besitzen werde. Er hat wörtlich gesagt, wir würdigen die Soldaten, die gerade jetzt dafür sorgen, dass der weltweit führende Unterstützer des Terrors, die Islamische Republik Iran, niemals eine Atomwaffe besitzen wird. Noch deutlicher in diese Richtung ging die Rede von Verteidigungsminister Hegseth. Das fand ich schon sehr grenzwertig. Das war keine Gedenkrede mehr, das war eine politische Wahlkampfrede.
1: Nun fallen 25 Jahre 9/11 ausgerechnet in das 250. Jubiläumsjahr der USA. Wie wird dieses Ereignis in die Erzählung der Vereinigten Staaten eigentlich eingebettet?
2: Das ist eine tiefe Zäsur. Und ich will das nochmal deutlich machen, weil das vielen in Deutschland nicht so bewusst ist. Das schlimmste Ereignis der amerikanischen Geschichte bis dato, was zum Kriegseintritt in den Zweiten Weltkrieg führte, war der japanische Angriff auf Pearl Harbor. Pearl Harbor, das ist in Hawaii, weit, weit weg vom amerikanischen Festland. Damals starben 2400 Marinesoldaten. 9/11, das waren 3000 Zivilisten, die ums Leben kamen. Das ist von den Amerikanern ja wahrscheinlich der schlimmste Tag ihrer Geschichte. Es gibt noch den amerikanischen Bürgerkrieg 1862, eine Schlacht. Da gab es 3600 Tote an einem Tag. Aber das sind schon diese drei Ereignisse. Pearl Harbor, der Bürgerkrieg und 9/11. Das wird für immer eine ganz starke Zäsur in der amerikanischen Geschichte sein.
1: Sie selbst waren im September 2001 mit einer Journalistengruppe in den USA. Welche Bedeutung hat dieser Tag denn für Sie persönlich?
2: Also der Tag geht mir immer noch sehr nahe. Das ist in diesem Jahr zum 25. Jahrestag besonders der Fall. Ich war tatsächlich vom 6. bis zum 9. September 2001 mit einer Journalistengruppe in New York City. Ich war noch ein junger Journalist. Es waren wunderbare Spätsommertage. Es war dieser tiefblaue, wolkenlose Himmel, eine ganz tolle Atmosphäre in New York. Zwei Tage vor dem 11. September sind wir dann nach Nashville weitergeflogen. Dort habe ich dann erfahren von den Terroranschlägen. Und das war ganz fürchterlich. Ich habe zum ersten Jahrestag von 9/11 2002 den Kameramann des ARD-Studios New York, Joe McCarthy, in meiner Sendung beim Saarländischen Rundfunk interviewt. Der ist ja fast ums Leben gekommen an diesem Tag. Er hat sehr beeindruckende Bilder gefilmt für die ARD, die auch weltweit verkauft wurden. Joe McCarthy ist, und das ist so ein bisschen das Betrübliche, jetzt, wo ich hier in New York arbeite, im Studio New York, erst vor einem halben Jahr an Krebs gestorben, an den gesundheitlichen Spätfolgen von diesem Ereignis.
1: Martin Ganselmeier aus New York, wo sich die Wunden längst noch nicht geschlossen haben, auch nicht 25 Jahre nach den Terroranschlägen von 2001. Und wir hatten auch Sie dazu aufgerufen, uns von persönlichen Erlebnissen von damals zu erzählen, am Telefon oder auch per E-Mail. Katja Schleselmann hat jetzt eine Auswahl von Zuschriften.
3: Gero Pürwitz aus Osterholz-Scharmbeck war mit einer Reisegruppe in Brisbane in Australien, als er von den Anschlägen erfuhr.
4: Wir sahen 10 Minuten vor dem Boarding die Bilder. Irgendjemand meinte, ob wir denn jetzt fliegen sollten. Darauf sagte ich dann, wenn jemand so etwas Spektakuläres in den USA plant und durchführt, werden die nicht mit einem Inlandsflug in Australien davon ablenken. Ich weiß nicht, wie ich so spontan auf diese Aussage kam, habe sie jedoch nie vergessen.
3: Bis zum 11. September hatte sie in einem Gefühl der Sicherheit und des Aufgehobenseins gelebt, schreibt Nicole Stephan aus Carmen. Vom Anschlag erfuhr sie bei der Arbeit.
5: Ich konnte nicht nach Hause, sondern bin zu meinen Eltern gefahren. Meine Mutter öffnete mir und wir sind uns wortlos in die Arme gefallen und beide in Tränen ausgebrochen. Meine Eltern und ich waren uns an diesem Abend in unserem Entsetzen und der Fassungslosigkeit sehr nah. Und auch daran werde ich mich immer erinnern, wenn ich an den 11. September 2001 denke.
3: Bernd Eiseler aus Darmstadt war 2001 in den USA. Er hatte in Salt Lake City dabei geholfen, die Olympischen Winterspiele 2002 vorzubereiten. Nach den Anschlägen wurden alle Mitarbeiter des Teams nach Hause geschickt.
6: Dort fiel mir aber die Decke auf den Kopf und ich bin laufen gegangen, den City Creek Canyon rauf und runter. An diesem Tag bin ich zum ersten Mal über 30 Kilometer am Stück gelaufen und hatte danach den bis dahin heftigsten Muskelkater meines Lebens.
3: Stefan Heuer aus München arbeitete damals in einem Heim für psychisch kranke und demente Bewohner.
7: Auch im Heim war spürbar, dass etwas Grundsätzliches passiert war, selbst wenn viele Bewohner die Ereignisse nicht vollständig erfassen konnten. Wir waren uns einig, dass sich die Welt gerade verändert hatte. Das Wort Zäsur hat niemand ausgesprochen, aber jeder wusste, dass dies ein Einschnitt war, der weit über diesen Tag hinausreichen würde. Für mich war es kein einzelner Moment, sondern eine ganze Woche, die sich wie ein einziger Block ins Gedächtnis eingebrannt hat.
3: Fabian Hanefort war am 11. September im Zivildienst als Rettungssanitäter in Lemgo. Auf der Wache blieb es ungewöhnlich ruhig.
8: Es war der Tag mit den wenigsten Einsätzen meiner gesamten Zivildienstzeit auf der Rettungswache. Wir vermuten, dass alle Menschen gerade vor dem Fernseher saßen. Niemand verletzte sich im Haushalt, weil kein Haushalt mehr gemacht wurde. Niemand verletzte sich bei der Arbeit, weil alle bei der Arbeit vor dem Radio oder dem Fernseher saßen. Selbst Krankheiten schienen Schockstarre zu sein und verschlimmerten sich nicht.
3: Der Münchner Max Schuster und seine Frau waren auf ihrer Hochzeitsreise in Westaustralien. Der Anschlag überschattete ihren Urlaub. Kurz vor dem Rückflug am 7. Oktober sahen sie auf CNN die Meldung, dass ein US-Angriff auf Afghanistan unmittelbar bevorstehe.
9: Alle im Flieger sind besorgt. Schließlich führt die Flugroute ja eigentlich über Pakistan-Afghanistan. Keiner schläft, weder Crew noch Passagiere. Wir sind fast 14 Stunden in der Luft, landen wohlbehalten und müde. Üblicherweise erinnert man sich ja in positiver Weise an seine Hochzeitsreise und schwärmt von den aufregenden Erlebnissen. Das ist bei uns leider nicht zu 100% der Fall.
1: Das waren einige der Zuschriften, die uns zum 11. September von Hörerinnen und Hörern der ARD-Infonacht erreicht haben.
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1: 25 Jahre sind die Terroranschläge vom 11. September 2001 jetzt her, mit massiven Folgen, nicht nur für die Menschen in den USA, sondern in weiten Teilen der Welt. Krieg gegen den Terror, Folter in Guantanamo oder die Überwachung der eigenen Bevölkerung, um nur einige Punkte zu nennen. Der Journalist Klaus Brinkbäumer spricht im Zeit-Podcast davon, dass die USA mit 9/11 vom Weg abgekommen sind.
10: Dass die USA diesen Moment der weltweiten Solidarität und Empathie wirklich verschwendet haben, dass sie falsch reagiert haben, mit Lügen reagiert haben, dass die USA Kriege begonnen haben in Afghanistan und Irak. Vor allem Irak hatte nichts mit dem 11. September zu tun. Und dass dann Folter hinzukam, die Verfolgung der eigenen Bürgerinnen und Bürger, Patriot Act, dass also der 11. September wirklich die Welt verändert hat und die USA zu einem paranoiden Land gemacht hat, die stärkste Nation der Welt, die sich fürchtete. Ich glaube nicht, dass das schon überall angekommen ist und ganz sicherlich nicht in der Regierung Trump.
1: Meint der Journalist Klaus Brinkbäumer, und auch die Augsburger Allgemeine nimmt Bezug zu Trump.
11: Es hat mehr gebraucht als 2 Dutzend Terroristen, um einen Mann wie Trump ins Weiße Haus zu bringen. Die Finanzkrise von 2008, wirtschaftliche und soziale Ungleichheit, Globalisierung und Deindustrialisierung gehören ebenso zu dieser Geschichte. Aber vielleicht wäre es anders verlaufen, wenn Amerika sich weniger von Angst hätte treiben lassen. Vielleicht liegt darin die bitterste Ironie des 11. September. Die Terroristen konnten Amerika nicht zerstören, aber sie konnten dazu beitragen, dass Amerika sich selbst zum Schlechteren veränderte.
1: Die Nordwestzeitung aus Oldenburg blickt genauer darauf, wie sich das Verhältnis zwischen den USA und Deutschland seit den Terroranschlägen verändert hat.
11: In Berlin gingen damals 200.000 Menschen auf die Straße für das, was Kanzler Gerhard Schröder uneingeschränkte Solidarität nannte. Dann wollte Präsident George W. Bush den Irak angreifen und trieb das transatlantische Verhältnis auf einen Tiefpunkt. Angela Merkel heilte die Wunden und ging mit Bush und dessen Nachfolger Obama freundschaftlich um. Doch seit Donald Trump ins Amt kam, ist die transatlantische Freundschaft im freien Fall. 25 Jahre nach 9/11 zweifelt man, ob die USA noch für die Werte stehen, für die sie sich damals angegriffen fühlten.
1: Die Frankfurter Allgemeine Zeitung zieht eine Parallele von den Terroranschlägen zur heutigen Zeit.
11: Es muss immer erst etwas Schlimmes passieren, bis sich die Ansicht durchsetzt, Deutschland ist gegen seine Gegner unzureichend geschützt. Auch daran erinnern die Terroranschläge vom 11. September 2001. Und auch jetzt erlebt Deutschland wieder eine Zäsur. Zwar steuern Terroristen keine Flugzeuge in die Türme der Deutschen Bank. Aber wäre die Drohnenattacke in Leipzig vollends gelungen, dann wären wohl ein oder mehrere Flugzeuge explodiert.
1: Und die Neue Westfälische aus Bielefeld meint:
11: Heute, eine Generation später, ist ein guter Moment, um sich zu fragen, was seit 9/11 eigentlich mit uns passiert ist. Der Wahlerfolg der AfD in Sachsen-Anhalt ist ein Teil der Antwort auf diese Frage. Es ist ein Ergebnis, das nur zustande kommen konnte, weil sich über die Jahre das Gefühl des Kontrollverlustes bis in unseren Alltag gefressen hat. Was die Bevölkerung jetzt braucht, ist eine Regierung, die Vertrauen wiederherstellt. Menschen müssen erleben, dass der Staat handlungsfähig ist.
1: Das waren die Standpunkte, zusammengestellt von Jonas Valentin Weber. Und soweit der erste Teil der ARD-Infonacht. Mein Name ist Philipp Kaver. Gleich nach den 2 Uhr Nachrichten übernimmt mein Kollege Detlef Karg und begleitet Sie weiter. Gut informiert durch diese Nacht.

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1: Um 2 Uhr mit Juliette Groß. In den USA ist an die Terroranschläge vom 11. September 2001 erinnert worden. Die zentrale Gedenkfeier fand am Ground Zero in New York statt. Die USA-Korrespondentin der ARD, Marion Schmickler, fasst das Erinnern an die tausenden Toten zusammen.
2: In den 4 Stunden Zeremonie sind 3000 Namen vorgelesen worden und die Vorlesenden waren alle Angehörige. Viele waren die Enkelkinder oder die Kinder von Opfern. Viele haben ihre Großeltern nie kennengelernt. Politische Reden sind hier nicht gewünscht, sondern man will sich auf die Opfer konzentrieren. Und ich habe sehr viele Menschen hier getroffen, die mit Bildern gekommen sind von ihren Angehörigen. Ein Feuerwehrmann hat mir gesagt, sich zu erinnern ist extrem schmerzhaft, aber wir dürfen niemals vergessen.
1: In Frankreich ist am Abend ein Teil eines Regionalzugs entgleist. Der Zug mit rund 1180 Menschen an Bord war zwischen Rouen und Caen im Nordwesten des Landes unterwegs. Laut Medienberichten kollidierte er mit einem bislang unbekannten Gegenstand. Ein Waggon kippte um, 4 weitere Wagen sprangen aus den Schienen. Laut den Behörden wurden dabei mindestens 44 Menschen verletzt. Eine Frau ist in kritischem Zustand. Nach einer Reihe von KI-Hacking-Vorfällen hat die EU die verantwortlichen Technologieunternehmen angemahnt, ihre Modelle unter Kontrolle zu bekommen. Ein Sprecher der EU-Kommission erklärte wörtlich, es sei höchste Zeit, dass diese Anbieter ihren Laden in Ordnung bringen. Die Sorgen vor außer Kontrolle geratener KI waren in den vergangenen Wochen nach mehreren derartigen Vorfällen gewachsen. In der Fußball-Bundesliga hat Aufsteiger Schalke den ersten Saisonsieg gefeiert. Die Schalker gewannen bei Union Berlin mit 3:1. Aus der Sportredaktion Marcel Stober.
3: In der ersten Halbzeit war Schalke klar besser, in der zweiten Hälfte dann rettete man den Sieg über die Zeit. Kurz nach Wiederanpfiff lagen die Schalker mit 2:0 in Führung, Unions Anschlusstreffer fiel erst in der Nachspielzeit. Doch als es nochmal spannend wurde, konterte Schalkes Wöber zum 3:1 Endstand. In der zweiten Liga ist Nürnberg erst einmal an die Tabellenspitze gesprungen. Gegen Hannover gewannen die Franken mit 2:1 und sind nun saisonübergreifend 10 Ligaspiele ungeschlagen. Darmstadt 98 hingegen durchbrach eine richtige Negativserie und holte beim umjubelten 2:1 gegen Bielefeld den ersten Sieg seit einem halben Jahr.
1: Das waren die Nachrichten. Das Wetter in Deutschland. Nach letzten Schauern zeitweise bewölkt und örtlich Nebel. Tiefstwerte 15 bis 4 Grad. Tagsüber Wechsel von Sonne und Wolken und vereinzelt Schauer. Ab dem späten Nachmittag im Nordwesten etwas Regen. Höchstwerte 18 Grad im Erzgebirge bis 28 Grad in der Oberpfalz. Es ist 2:03 Uhr.
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4: Die A2 Oberhausen Richtung Dortmund ist zwischen Kreuz Oberhausen und Dreieck Bottrop wegen Bauarbeiten bis Montag früh gesperrt. Die A6 Nürnberg-Heilbronn ist zwischen Neuenstein und Öhringen wegen Bergungsarbeiten in beiden Richtungen gesperrt. Die A7 Flensburg-Hamburg ist in Richtung Süden zwischen Hamburg-Schnelsen-Nord und Stellingen sowie in Richtung Norden zwischen Volkspark und Schnelsen-Nord wegen Tunnelwartungsarbeiten bis Montag früh gesperrt. Eine Umleitung ist eingerichtet. Die A23 Heide-Hamburg ist zwischen Eidelstedt und Dreieck Hamburg-Nordwest in beiden Richtungen ebenfalls wegen Tunnelwartungsarbeiten bis Montag früh gesperrt. Eine Umleitung ist auch dort eingerichtet. Die A40 Essen Richtung Dortmund ist zwischen Dreieck Bochum West und Bochum Zentrum wegen Bauarbeiten für 2